0: Jemgum und Lea West wegen Bauarbeiten im Ems-Tunnel bis morgen früh jeweils zwischen 20 und 6 Uhr in beiden Richtungen gesperrt. Die A71 Richtung Schweinfurt ist zwischen Oberhof und Suhl-Zellamelis wegen Wartungsarbeiten im Tunnel Hochwald bis 6 Uhr gesperrt. Auf der A81 Singen-Schaffhausen zwischen Kreuzsingen und Hilzingen ist der Hohenwiel-Tunnel wegen Wartungsarbeiten bis ca. 6 Uhr in beiden Richtungen gesperrt. Berlin, die A100, ist zwischen Jakob-Kaiser-Platz und Hohenzollern-Damm wegen Wartungsarbeiten in beiden Richtungen bis 5 Uhr gesperrt. Die A111 Dreieck Oranienburg-Charlottenburg, der Tunnelflughafen Tegel ist in beiden Richtungen wegen Wartungsarbeiten gesperrt. Die A535 Felbert Richtung Wuppertal ist zwischen Dreieck Felbert Nord und Felbert wegen Brückenarbeiten bis morgen zwischen Mitternacht und 5 Uhr gesperrt. Und die A565 Bonn-Meckenheim ist zwischen Bonn-Beuel und Bonn-Auerberg in beiden Richtungen wegen Brückenarbeiten gesperrt.
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0: Von NDR Info in Hamburg mit Tom Westerholt am Mikrofon. Ich grüße Sie. Helfen Laser gegen Gänseplagen? Wie ist es, in der Bundespolitik hinter die Kulissen zu schauen? Und kommt ein Maskenlieferant mit einer Millionenklage gegen das Bundesgesundheitsministerium durch? Das sind drei der Themen in der kommenden halben Stunde. Und wir beginnen sie mit der Debatte um die aktuelle Gesundheitsreform. Und damit herzlich willkommen hier in der Infonacht. Gewerkschaften, Arztpraxen und Krankenhäuser. Alle gegen Bundesgesundheitsministerin Nina Wagen oder zumindest gegen ihre Sparpläne. Menschen, die im Gesundheitssystem arbeiten, gehen gegen die Reformen auf die Straße. In Hannover etwa, wo die Gesundheitsminister der Länder gerade tagen, heute etwa 8000 Menschen. Ihr Vorwurf, die geplanten Kürzungen seien ein Schlag ins Gesicht.
2: Wagen stoppen, schallt es mitten in Hannover über den Platz der Menschenrechte. Tausende Menschen sind gekommen. Der Platz ist voll. Aus ganz Deutschland sind Beschäftigte aus dem Gesundheitswesen angereist. Mehr als 80 Busse bringen die Demonstrierenden nach Hannover. Viele sind wütend und machen sich Sorgen um ihre Zukunft, so wie Krankenpfleger Mirko Oettershagen aus Köln.
3: Ich bin selber Krankenpfleger. Krankenpfleger und seit vielen Jahren und ich sag mal, die Zustände in dem Beruf sind schon so beschissen genug und sie sind auch schon länger beschissen genug und sie werden sich noch deutlich verschärfen.
2: In Hannover protestieren viele Menschen, die in Krankenhäusern arbeiten. Sollte die Reform in ihrer jetzigen Form kommen, müssten die mit weniger Geld auskommen. Tarifsteigerungen sollen etwa nicht mehr vollständig refinanziert werden. Einige Behandlungen würden nicht mehr wie bisher übernommen. Rainer Ruhschulte, Chefarzt aus Hameln, warnt vor drastischen Folgen.
4: Wir können nicht mehr so viel investieren, wie wir müssten und wollten. Wir hätten Schwierigkeiten, Personal einzustellen. Und falls uns Leistungsgruppen weggenommen würden, würden wir nicht mehr das anbieten können, was wir im Moment in guter Qualität und verlässlich anbieten.
2: Auch wenige Kilometer vom Platz der Menschenrechte in Hannover entfernt ist die Gesundheitsreform Gesprächsthema Nummer 1, nämlich bei der Gesundheitsministerkonferenz. Die wird momentan von Andreas Philippi, dem Gesundheitsminister in Niedersachsen, geleitet. Am Mittag trat auch er auf der Großdemonstration ans Rednerpult. Er sieht, genau wie Bundesgesundheitsministerin Wagen, einen Reformbedarf. Der SPD-Politiker macht in Hannover aber auch klar:
5: Bei allem Verständnis für eine gesunde Finanzierung der Kosten der gesetzlichen Krankenversicherung ist in den vorliegenden Regelungen eine deutliche Schieflage, insbesondere zulasten der Versicherten und der Krankenhäuser, zu erkennen.
2: Am Abend trifft Bundesgesundheitsministerin Wagen in Hannover mit den Länderressortchefs zusammen. Die haben sich schon zuvor auf einen gemeinsamen Antrag verständigt. Darin fordern sie Wagen auf, den Gesetzentwurf nachzubessern. Sie fürchten, Krankenhäuser könnten reihenweise pleite gehen. Harmonisch dürfte das geplante Kamingespräch also wohl eher nicht ablaufen.
5: Wir Länder und insbesondere Niedersachsen, aktuell im GMK-Vorsitz, werden der Ministerin deutlich machen, dass mit uns Sozialreformen, die zu großen Ungerechtigkeiten in dieser Gesellschaft führen werden, nicht machbar sind.
2: Am Freitag ist die XXL-Reform von Ministerin Wagen dann Thema im Bundesrat.
0: Bertil Starke berichtete aus Hannover. Die Bundesgesundheitsministerin ist in einer höchst undankbaren Situation. Das System sei definitiv zu teuer, so nicht länger finanzierbar. Es müsse gespart werden, sagt Nina Wagen. Das kommt allerdings kaum irgendwo gut an. Wir haben es gerade gehört bei den Protesten in Hannover und auch anderswo regt sich Protest. In Hamburg blieben Arztpraxen teilweise oder komplett geschlossen. Auch in Mecklenburg-Vorpommern und Schleswig-Holstein wurde gegen den Sparkurs protestiert. Uwe Jahn berichtet aus Kiel.
6: Ärzte, Krankenhäuser und Psychotherapeuten in Schleswig-Holstein sind sich, wenn es um die Reform der gesetzlichen Krankenversicherung geht, in einem Punkt einig. Bettina Schulz von der Kassenärztlichen Vereinigung sagt es kurz und knapp.
7: Das geht so nicht.
6: Denn nach ihren Angaben hat die Reform der Finanzierung für die gesetzlichen Krankenversicherungen direkte Auswirkungen für die Patienten und ihre Ärzte in Schleswig-Holstein.
7: Es wird so sein, da wir ja in Schleswig-Holstein ungefähr 90 Millionen weniger Geld haben für die Honorare der Kolleginnen und Kollegen, dass es zu Leistungseinschränkungen kommen wird. Und das kann bedeuten, dass ungefähr 10% der Termine auch bei Fachärzten weniger zur Verfügung stehen.
6: Dazu kämen längere Wartezeiten auf Behandlungen und Operationen oder auch Aufnahmestopps für neue Patienten. Dabei bestreitet gar keiner, dass eine Reform kommen muss.
7: Also wir sind uns einig, wir müssen was verändern. Die Kosten laufen uns wirklich aus dem Ruder und wir müssen auch in der Zukunft noch die Menschen versorgen. Aber man muss erstmal eine Idee haben, wie machen wir es denn besser, bevor man alles zerschlägt und wahllos einfach Mittel kürzt.
6: Beispiele dafür gibt es auch im Krankenhausbereich. Dort gehen, so heißt es, im Schnitt 3 von 8 Stunden Arbeitszeit nur für Dokumentation und Bürokratie drauf. Zeit, die für die Arbeit am Patienten fehlt, kritisiert Nicole Schröder von der Krankenhausgesellschaft das Gesetz.
8: Es leistet keinen Beitrag, weil es eben gerade im Bereich der MD-Prüfung, also der Prüfung der Krankenhausabrechnung durch den medizinischen Dienst, nochmal eine deutliche Verschärfung vorsieht, was bei uns natürlich mit entsprechendem bürokratischen Aufwand einhergeht und am Ende nicht in einer besseren Patientenversorgung mündet.
6: Auch die Psychotherapeuten bemängeln die Kürzungspläne, denn schon jetzt gibt es zu wenig Nachwuchs. Durch das Gesetz würden junge Kolleginnen und Kollegen dreimal überlegen, befürchtet Clemens Feldtrupp vom Psychotherapeutenverband.
9: Wenn so kurzfristig so dramatische Änderungen wie Kürzung von Honoraren kommen, ob Sie sich darauf einlassen, darauf eine berufliche Perspektive in der Niederlassung zu entwickeln.
6: Dabei könnten Sie, wenn Sie früh genug behandeln, oft vermeiden, dass Patienten für lange Zeit ausfallen und Krankengeld beziehen, sagt Feldtrupp weiter. Bei einem Kritikpunkt der Verbände gibt es Unterstützung von der Landesregierung. Auch Gesundheitsministerin Kerstin von der Decken, CDU, fordert, dass die Gesundheitsversorgung von Bürgergeldempfängern in Zukunft vom Bundeshaushalt übernommen wird. Henrik Herrmann, Präsident der Ärztekammer Schleswig-Holstein, hofft darauf, dass das Gesetz der Bundesregierung im Bundestag noch verbessert wird. Vor allem aber auf die Zeit danach.
10: Also die Notwendigkeit des Sparens, sagen wir ja auch alle, ist erstmal da. Mir ist aber wichtiger, dass man dann danach wirklich anfängt, diesen Mut zu Veränderungen und zu tiefgreifenden Reformen auch im deutschen Gesundheitswesen zu gehen.
6: Das Gesundheitswesen in Deutschland, es hat demnach auch nach der anstehenden Reform der Krankenkassenfinanzierung noch einen längeren Weg der Besserung vor sich.
0: Soweit Uwe Jahn und wir bleiben noch beim Thema Gesundheit. Jetzt geht es um 287 Millionen Euro und dazu nochmal 160 Millionen Euro Zinsen. Die fordert ein Hamburger Unternehmen vor dem Landgericht Bonn vom Bundesgesundheitsministerium. Hintergrund ist ein gescheiterter Maskendeal in der Hochphase der Corona-Zeit. Die Hamburger Firma war nach eigenen Angaben telefonisch und per Mail vom damaligen Bundesgesundheitsminister Jens Spahn von der CDU mit Maskenlieferungen beauftragt worden. Die wurden jedoch laut der Klage dann zu kurzfristig wieder zurückgezogen. Aus Bonn berichtet Jochen Hilgers.
11: Beide Seiten, die klagende Firma und das beklagte Bundesgesundheitsministerium, kamen sich nicht näher. Eine gütliche Einigung wird es nicht geben, sagt Bonns Gerichtssprecher Stefan Schulz.
12: Die Klägerseite hat ausgeführt, dass sie grundsätzlich vergleichsbereit wäre. Von Seiten der Beklagten wurde ein Vergleichsabschluss allerdings abgelehnt unter Hinweis darauf, dass hier weiterhin davon ausgegangen wird, dass es keinen Kaufvertrag gab.
11: Kaufvertrag ja oder nein, das ist die entscheidende Frage in dem Verfahren, das mittlerweile 460 Millionen Euro schwer ist. Der Richter fasste den Verfahrensstand in etwas mehr als einer Stunde zusammen. Es war der Beginn der Corona-Zeit. Masken und medizinisches Gerät waren weltweit begehrt. Die Preise gingen durch die Decke. Der damalige Bundesgesundheitsminister Jens Spahn persönlich meldete sich auf dem Handy des Geschäftsführers der klagenden Firma. Jetzt will ich erst einmal rechtlich verbindlich das Zeug, soll er laut Klägerin gesagt haben und meinte offenbar eine Lieferung von mehr als 350 Millionen Masken. Der Anwalt der Klägerin, Dennis Geißler, sagt weiter:
13: Jens Spahn hat ganz deutlich gesagt, ich befinde mich in einer Zwangslage, ich brauche dringend Ihre Hilfe, hat er dem Geschäftsführer der Klägerin gesagt. Und die Klägerin hat dann sofort reagiert und sofort die vom Gericht zitierte Liste erstellt. Sie müssen sich vorstellen, wir sprechen hier über Waren, die auf der ganzen Welt gefragt waren.
11: Es sei ein Fall aus dem juristischen Lehrbuch, sagte der vorsitzende Richter. Nicht nur das Telefonat, auch ein umfangreicher E-Mail-Verkehr legt laut Klägerin nahe, dass das Geschäft unbedingt zustande kommen sollte. Gerichtssprecher Stefan Schulz über den heutigen Ablauf.
12: Die Kammer hat sehr umfassend in den Sach- und Streitstand eingeführt. Sie hat sehr wesentliche Dokumente der Genese eben dieses streitigen Vertragsabschlusses dargestellt, teilweise auch im Wortlaut zitiert und dann eben kurz skizziert, auf welche rechtlichen Fragestellungen es hier bei einer möglichen Entscheidung ankommen könnte.
11: Irgendwann war die Klägerin für sie überraschend raus aus dem Geschäft. Den Zuschlag bekam neben anderen die bis dato völlig unbekannte Firma Emix aus der Schweiz, die zu dem Zeitpunkt lediglich 400 Euro Stammkapital hatte, wie Rechtsanwalt Geißler süffisant vor Gericht anmerkte. Für ihn wurde vor allem klar, unter welchem Druck alle Beteiligten standen.
13: Die Bundesregierung oder das Gesundheitsministerium und vor allen Dingen der Gesundheitsminister stand vor dem Problem, dass er ganz dringend diese Masken benötigte und andere Waren. Und das sagte er auch sehr deutlich.
11: Haben Sie denn eine Erklärung, warum es dann nicht zu diesem Geschäft gekommen ist?
13: Ehrlicherweise, Sie wissen, ich habe das gerade auch noch mal aktiv gefragt. Die Erklärung ist bis heute nicht gekommen. Ich persönlich wundere mich da sehr drüber, weil ja unstreitig ist, dass die Pure Fashion Agency GmbH deutlich niedrigere Preise angeboten hat als letztendlich die Unternehmen, die dann hinterher die Masken geliefert haben.
11: Die Anwälte des Bundesgesundheitsministeriums wollten sich heute mit Blick auf das laufende Verfahren nicht äußern. Eine Entscheidung könnte am 22. Juli fallen.
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0: In Berlin ist gerade Sitzungswoche. Das heißt, das Parlament tagt, berät und beschließt Gesetze. Von außen ist dieser Betrieb im Bundestag nicht immer einfach zu verstehen. Deshalb gibt es immer wieder auch Möglichkeiten, mal hinter die Kulissen zu schauen. Vor allem junge Menschen haben die Chance, die große Politik dann hautnah zu erleben. Mit dem Ziel, sie zu verstehen und sich vielleicht auch dafür zu begeistern. In dieser Woche waren 270 Jugendliche im Bundestag zu Gast, um hier einmal selbst Politik zu simulieren. In einer Art Planspiel sind sie in die Rolle von Abgeordneten geschlüpft.
14: Starke Statements.
15: Frau Abgeordnete, würden Sie eine Zwischenfrage?
14: Danke, nein. Mehrheiten finden.
16: Und deshalb stimmen wir diesem Antrag zu. Vielen Dank.
14: Hitzige Debatten.
16: Sie sind nicht die Partei der Bewahrung, Sie sind die Partei der Lebensferne.
14: Im Bundestag Standard. Doch anstatt der bekannten Abgeordneten haben hier dieses Mal 17- bis 20-Jährige aus ganz Deutschland debattiert. Bei Jugend und Parlament sind mehr als 270 junge Menschen in die Rolle von Politikern geschlüpft. In einem Planspiel haben sie 4 Tage lang Fraktionen gebildet, in Ausschüssen beraten und Gesetze beschlossen.
17: Also ich glaube, ich bin täglich fast 25.000 Schritte gegangen, weil der Bundestag einfach so groß ist. Man sieht das immer im Fernsehen und das jetzt so groß zu sehen, ist wirklich einfach unfassbar.
18: Was ich am meisten mitgenommen habe, ist die parlamentarische Zusammenarbeit zwischen den Fraktionen, dass es auf jeden Fall darauf ankommt, dass man zusammen Kompromisse findet, die am Ende auch wirklich für alle Menschen gut sind.
14: Die jungen Erwachsenen wurden zufällig in 3 fiktive Parteien aufgeteilt. Biografie und politische Gesinnung wurden ihnen zugelost. Viele der Teilnehmenden sind selbst schon politisch in Jugendorganisationen aktiv. Sie wurden von Bundestagsabgeordneten aller Fraktionen eingeladen. In ihren fiktiven Rollen zu bleiben, ist ihnen deshalb oft schwer gefallen. Aus hitzigen Debatten wurden reale Vorwürfe. Die jungen Vertreter der AfD fühlten sich dabei ausgeschlossen, so wie Elias Monzer.
19: Egal was wir tun, sei es irgendein Redebeitrag, irgendeine Frage, man wird nur ausgelacht, beleidigt, weiteres. Also es hat einfach keinen Sinn mehr.
14: Und auch von der anderen Seite gab es heftige Beschuldigungen, wie von Moritz Halbeisen.
20: Nachdem immer mehr Vorgefallen sind und immer mehr rechtsextreme Beleidigungen und so weiter ans Licht gekommen sind, war auch immer weniger Motivation da, natürlich mit der AfD da zu kooperieren.
14: Ein Teilnehmer, der Mitglied in der AfD-Jugendorganisation ist, wurde am Dienstag von dem Planspiel ausgeschlossen, bestätigte ein Sprecher des Parlaments. Er habe das White-Power-Zeichen gezeigt, ein Symbol, das der rechtsextremen Szene zugeordnet wird. Bundestagspräsidentin Julia Klöckner wurde von Teilnehmenden darauf angesprochen.
21: Leute, man muss doch nicht einknicken, dass einige von überschaubarer Intelligenz manchmal gesegnet sind, wenn sie Zeichen sind.
14: Den jungen Erwachsenen hat das aber nicht ausgereicht. Teilnehmerin Sarah Amina Ercik hat nach dem Projekt AfD-Chefin Alice Weidel konfrontiert.
22: Und ich würde gerne Sie, Alice Weidel, fragen, wie Sie dazu stehen und warum solche Dinge hierher gebracht werden, obwohl eigentlich ein Planspiel geplant war.
23: Ich möchte Sie darauf hinweisen, dass ohne Beweise so etwas in den Raum zu werfen, lassen Sie mich ausreden, ja. Ich habe Sie auch ausreden lassen.
22: Selbstverständlich.
23: Ohne Beweise und ohne Nachweise so etwas hier in den Raum zu stellen, strafrechtlich relevant ist.
14: Die Teilnehmenden haben also das erlebt, was für Berufspolitiker mittlerweile Alltag ist. Emotionen und gegenseitige Vorwürfe. Die Frage, ob das Projekt Jugend und Parlament nächstes Jahr noch einmal genauso stattfinden kann, bleibt offen.
0: Aus Berlin war das ein Beitrag von Theo Steinbach. Nach dem Feuer in einem Umspannwerk in Reutlingen und dem massiven Stromausfall dort sind fast alle Haushalte jetzt wieder mit Elektrizität versorgt. 40.000 Menschen waren laut baden-württembergischem Innenministerium insgesamt betroffen. Für die Landesregierung wirft der Brand einige Fragen auf. War es ein gezielter Sabotageakt, so wie Anfang des Jahres in Berlin, als zigtausende Haushalte tagelang ohne Strom waren? Falls ja, dann hat das Land womöglich mit einer neuen Gefahr zu tun. Astrid Maisoll.
24: Fast alle Menschen haben wieder Strom. Zumindest darüber sind Ministerpräsident Cem Özdemir und Energieministerin Thekla Walker am Mittag erleichtert.
25: Es ist fast überwiegend provisorisch auf jeden Fall die Versorgung sichergestellt.
26: Das hat in dem Fall sehr gut geklappt.
24: Was genau passiert ist, das ermitteln aktuell Staatsschutz und Antiterrorismuszentrum. In der Nacht zum Montag, kurz vor 2 Uhr, fällt der Strom plötzlich aus. Kurz danach erfährt die Feuerwehr von einem Brand im Umspannwerk in Reutlingen. Der Netzbetreiber Netze BW teilt später mit, man habe 3 Brandstellen gefunden. Der Zaun und das Gelände vor der Anlage seien beschädigt. Das Landeskriminalamt spricht außerdem davon, dass man Spuren eines Brandbeschleunigers gefunden habe. Vieles deutet also auf Brandstiftung hin. Die Landesregierung bewertet den Brand bisher aber nicht als Anschlag. Ministerpräsident Cem Özdemir äußert sich vorsichtig.
26: Es sollte sich das bewahrheiten, dass es eben ein bewusster Akt war, um hier Sabotage zu betreiben oder Zerstörung anzurichten, dass es sich um eine Gefahr handelt, die in dieser Form bislang so nicht bekannt war. Das heißt, wir werden da von innen möglicherweise angegriffen und bedroht, mit dem Ziel, Verunsicherung zu schaffen, zu destabilisieren.
24: Eine neue Gefahr von innen also womöglich, die viel Angriffsfläche vorfindet, 330 Umspannwerke und 4600 Kilometer Hochspannungsleitungen.
26: Die Vorstellung, dass wir alle Umspannwerke quasi von der Öffentlichkeit abschirmen, ist kaum durchsetzbar. Trotzdem prüfen wir, was man da besser machen kann.
24: Doch wer ist eigentlich für die Sicherheit der Stromanlagen zuständig? Hier sind sich Land- und Netzbetreiber nicht einig. Das Innenministerium teilt mit, für die Funktionsfähigkeit der Netze sei in erster Linie der Betreiber zuständig. Richard Huber von Netze BW sagt dagegen auf einer unternehmenseigenen Pressekonferenz, für Schutzzäune um Anlagen fühle man sich nicht verantwortlich.
27: Das war bislang definitiv nicht die Aufgabe der Netzbetreiber. Und das ist, glaube ich, diese Grenze zu einer staatlichen Einheit, zum Innenministerium, zu öffentlichen Sicherheitsbehörden, die wir jetzt im Moment noch mal ausloten und genauer ziehen müssen.
24: Land- und Netzbetreiber haben offensichtlich noch Gesprächsbedarf.
0: Wildgänse haben es grundsätzlich gut in Bayern. So wie im fränkischen Seenland. Der Brombachsee und die umliegenden Felder bieten perfekte Verhältnisse. Viel Gras, viel Wasser, wenig Stress. Die Gänse müssen kaum noch weit fliegen, finden genügend Futter und können ungestört brüten. Am Erlabrunner Badesee bei Würzburg fühlen sich die Gänse allerdings so wohl, dass sie für viele Badegäste und auch für den Betreiber zunehmend zum Problem werden. Rosa Mosinzer war vor Ort und hat sich das angesehen.
2: wenn sie einfach nur grasen würden, dann dürften sie ja bleiben, die Gänse. Aber die Federtiere vermehren sich jährlich und machen richtig viel Mist. Alle 5 bis 10 Minuten sollen sie koten. Bei 100 Gänsen sind das rund 200 Kilo Kot, der hier rumliegt. Seit Februar bestrahlen 3 Laser nachts die Wasserfläche. Die Hoffnung? Die Gänse lassen den See links liegen. Und, hat's was gebracht?
3: Also im Jahr 2024, da waren das schon 150 Gänse, die da am See waren. Dieses Jahr sind es deutlich weniger. Wir führen es auch zurück auf die Laser, die nachts eben ja, ein Stück weit vertreiben, verdrängen.
2: Die Laser sind nur nachts im Einsatz, zwischen 23 und 6 Uhr morgens. Die Vergrämung läuft also nur temporär. Bei den Nilgänsen soll es geholfen haben. Die Wiese jedoch ist voller grasender Graugänsefamilien. In der Früh, bevor die Badegäste kommen, versuchen dann die Jagdpächter ihr Glück.
4: Wir haben ja schon alles probiert. Lockgänse, Tarnzelt, einer war mit einer Gänseliege da, das ist so ein Teil, wo du drin liegst, das sich aufstellt. Du kommst maximal an 1, 2 Gänse ran, die du schießen kannst. Und dann ist es erstaunlich, dann sind nicht alle weg. Ein Teil von denen schwimmt in die Mitte vom See. Da können wir mit Schrot zwar gerne hinschießen, das juckt die ja nicht.
2: Jagdpächter Peter Rossiert meint, die Zahl der Gänse so richtig zu begrenzen, sei am Badesee kaum möglich. Die Gänse haben gelernt, je mehr Menschen da sind, desto sicherer sind sie. Kommen die Badegäste, wird's für die Gänse gemütlich. Sie grasen, schnattern und koten mitten zwischen den Badegästen.
5: Sehr empfindlich darf man nicht sein. Also ich ignoriere's und denke, es ist natürlicher Dreck und wasche mir nachher die Füße. Aber ich befürchte auch, dass es für den See zu viel wird.
7: Mir ist das egal. Ich fühle mich hier wohl. Ich will die Aussicht haben, ich will die Natur haben.
8: Wenn die Gänse nur da wären, kein Thema nicht. Aber wenn ich schwimmen will und muss erstmal durch 1 Meter Gänsescheiße schwimmen, dann stört es mich schon.
2: Die Badegäste erzählen, dass dieses Jahr etwas weniger Gänse am See seien. Die Laser sind also nur Teil der Lösung. Rossiert schlägt noch die Gelegebehandlung vor. Dabei werden die unentwickelten Eier angestochen und zurück ins Nest gelegt. Ein schnellerer und humanerer Weg, doch hierfür braucht es viele Genehmigungen.
4: Und das würde was bringen. Ich habe die Nester ja angeguckt. Wenn ich da pro Nest 5 Stück anstecke, habe ich schon 15 weniger.
2: Bis das vereinfacht wird, können die Gänse aber ganz entspannt weitergrasen und ihren Mist machen. Egal ob mit oder ohne Laser.
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10: Mit Thomas Kos. Jetzt geht sie los, die Fußball-Weltmeisterschaft mit dem Eröffnungsspiel am Abend um 21 Uhr deutscher Zeit zwischen Mitgastgeber Mexiko und Südafrika. Die deutschen Spieler werden sich das gemeinsam im Teamquartier anschauen. Der FIFA-Präsident Gianni Infantino wird das natürlich im Stadion live verfolgen. Kurz vor dem WM-Startschuss hat er die umstrittene WM auf einer Pressekonferenz in Mexiko-Stadt verteidigt. Philipp Weißkirch hat die Einzelheiten.
28: Ein Podium in Mexiko. Links der goldene WM-Pokal, rechts der WM-Ball und dazwischen sitzt Gianni Infantino. Vor ihm eine Journalistenschar, die vom FIFA-Präsidenten erstmal einen halbstündigen Monolog serviert bekommt. Infantino dankt zunächst ganz vielen Menschen und hakt dann die heiklen Themen der vergangenen Tage einfach selbst ab. Er sei froh, dass der Iran angesichts der schwierigen Weltlage an der WM teilnehmen könne. Aber kein Wort dazu, dass sich das iranische Team nur am Spieltag in den USA aufhalten darf und die meisten iranischen Fans wohl nicht ins Stadion dürfen. Dabei soll es laut Infantino die inklusivste WM aller Zeiten sein. Zur Posse um den Schiedsrichter aus Somalia, der trotz eines gültigen Visums nicht in die Vereinigten Staaten einreisen durfte, sagt der Schweizer, das sei zwar traurig, aber die FIFA könne nicht alles beeinflussen. Und letztlich verteidigt Infantino auch die horrend teuren Tickets. Die Preise seien angemessen, so der 56-Jährige, der darauf verweist, dass jeder verdiente Dollar wieder in den Fußball zurückfließe.
10: Von Mexiko nach München, dort wurden die Vorrunden der Handball-WM in Deutschland im kommenden Jahr ausgelost. Auf die deutschen Handballer warten Tunesien im Eröffnungsspiel, Serbien, eine Mannschaft, gegen die Deutschland bei der letzten EM verloren hat, und Uruguay als erste Hürden. Deutschland spielt alle Vorrundenspiele in München. Sollten die Vize-Europameister weiterkommen, würde Gislason mit der DRB-Auswahl alle weiteren Begegnungen in Köln austragen. Der Bundestrainer freut sich auf die Heim-WM, warnt aber auch vor den Gegnern.
29: Der Druck wird natürlich da, aber der ist immer da. Und ich denke, da überwiegt die Vorfreude bei uns allen, dieses Turnier hier zu Hause zu haben, mit perfekten Bedingungen. Aber wir wissen auch, dass ein schlechter Tag auch alles in Stand setzen kann.
10: Auf das Ausnahmeteam aus Dänemark könnte Deutschland übrigens erst im Finale treffen. Die Handball-Weltmeisterschaft beginnt am 13. Januar 2027. Das Internationale Olympische Komitee plant weitreichende Reformen für die Olympischen Spiele. Künftig soll das olympische Programm flexibler gestaltet werden. Dafür empfiehlt die IOC-Exekutive, die bisher sehr starren Regeln für das olympische Programm zu modernisieren. Mehr dazu von Christian Michel.
1: Entscheidungen sollen künftig

0: ging weiter die Zukunft der nordischen Kombination. Die traditionsreiche Disziplin ist für die Winterspiele 2030 bislang noch nicht bestätigt.
1: Und dann noch eine Meldung vom Tennis. Beim ATP-Turnier in Stuttgart ist Jan-Lennard Struff im Achtelfinale ausgeschieden. Zuvor hatte es auch Jannik Hanfmann erwischt.
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3: Um 2.30 Uhr mit Juliette Groß. Das US-Militär hat auf Befehl von Präsident Trump mit neuen Angriffen auf mehrere Ziele im Iran begonnen. Das zuständige US-Regionalkommando bezeichnete die Schläge als Selbstverteidigung und Reaktion auf die anhaltende Aggression des Iran. Aus Washington, Anne Schneider.
4: Die Angriffe folgten auf ein Krisentreffen im Weißen Haus. Kurz zuvor hatte Trump angekündigt, die USA würden den Iran noch heute hart treffen, falls es keinen Fortschritt bei den Verhandlungen gäbe. Wie aus Regierungskreisen verlautet, prüft die US-Führung weitere militärische Optionen, die groß angelegt, aber zeitlich begrenzt wären. Ziel sei, den Druck auf Teheran weiter zu erhöhen und so seine Position in den laufenden Verhandlungen zu beeinflussen. Hinter den Kulissen wächst der Druck. Präsident Trump zeigt sich zunehmend frustriert, da er seit fast 2 Wochen auf eine Antwort des Iran auf sein Angebot wartet.
3: Der Iran hat nach den jüngsten US-Angriffen die Straße von Hormus für alle Schiffe gesperrt. Das oberste iranische Militärkommando teilte mit, jedes Schiff, das eine Durchfahrt versuche, werde beschossen. Iranischen Medien zufolge wurden bereits 2 Schiffe getroffen, die das Verbot missachtet und eine Durchfahrt durch die Meerenge versucht hatten. Die USA haben diesen Angaben umgehend widersprochen. Bundesjustizministerin Hubig hat sich für weitere Verschärfungen des Sexualstrafrechts ausgesprochen. Unter anderem sollte ihrer Meinung nach die Verjährungsfrist bei Vergewaltigung von aktuell 5 Jahren verlängert werden. Angemessen wären 20 Jahre, wie bei vergleichbar schweren Verbrechen auch, sagte Hubig dem Redaktionsnetzwerk Deutschland. Die SPD-Politikerin befürwortet außerdem die Forderung, die Voraussetzungen für die Einvernehmlichkeit von Sex zu erhöhen. Nur Ja heißt Ja, schütze die sexuelle Selbstbestimmung konsequent. Heute kommen die Justizministerinnen und Minister von Bund und Ländern in Hamburg zu ihrer Frühjahrstagung zusammen. Papst Leo XIV. Hat am Abend einen Gottesdienst in der Sagrada Familia in Barcelona gefeiert. In seiner Predigt betonte er, christlicher Glaube und Krieg seien unvereinbar. Man könne nicht an Jesus glauben und gleichzeitig den Krieg fördern. Zudem rief das katholische Kirchenoberhaupt dazu auf, nicht jene im Stich zu lassen, die vor Elend fliehen. Es war eine Messe zum 100. Todestag des Architekten Gaudi. Der Papst weihte den höchsten Kirchturm der Welt, den 172,5 Meter hohen Christusturm. Das Wetter in Deutschland. Gebietsweise trocken, auch Schauer und einzelne Gewitter, Tiefstwerte 12 bis 3 Grad. Tagsüber wechselnd bewölkt, später einige Schauer und einzelne Gewitter, im Südwesten länger trocken, Höchstwerte 13 Grad im Erzgebirge bis 21 Grad im Mittelgebirge. Am Freitag zeitweise Schauer, vereinzelt Gewitter 14 bis 22 Grad, am Samstag im Nordosten Schauer und selten Gewitter, im Südwesten freundlich. Das waren die Nachrichten.
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5: Mit den akuten Meldungen um 2.33 Uhr. Die A1 Osnabrück Richtung Bremen ist zwischen Dreieck Ahlhorner Heide und Wildeshausen West wegen Bauarbeiten bis morgen früh jeweils zwischen 19 Uhr und 6 Uhr gesperrt. Es gibt eine Umleitung über die A29 und Ahlhorn. Dann schauen wir auf die A4 Dresden-Görlitz. Die ist in Höhe Pulsnitz wegen eines Schwertransportes bis ca. 3.30 Uhr mehrfach kurzfristig gesperrt. Eine Meldung von der A111 Dreieck Oranienburg-Charlottenburg. Der Tunnel Flughafen Tegel ist aktuell in beiden Richtungen wegen Wartungsarbeiten gesperrt. Und die A565 Bonn-Meckenheim ist zwischen Bonn-Beuel und Bonn-Auerberg in beiden Richtungen wegen Brückenarbeiten gesperrt. Kommen Sie überall gut durch.
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5: Mit Tom Westerholt am Mikrofon. Ich grüße Sie. Am Freitag tritt die neue EU-Asylrechtsreform in Kraft. Damit sollen Asylverfahren schneller, gerechter und fairer werden, sagt die EU. Dreh- und

0: Der Angelpunkt der neuen Reform sind sogenannte Abschiebezentren an den EU-Außengrenzen und an Flughäfen. Und die sind durchaus umstritten. Um den neuen Asylkurs Europas geht es jetzt in dieser Folge von 11KM, dem Tagesschau-Podcast, heute mit Nadja Mizkat.
1: Die einen fürchten, dass Menschenrechte bald nicht mehr eingehalten werden könnten. Für die anderen war die Asylreform der EU längst überfällig. Ab Freitag gilt er, der neue Asylpakt der EU. Er soll die Zahl der Asylsuchenden in Europa weiter senken. Aber damit endet die Debatte nicht. Mit Katrin Schmidt aus dem ARD-Studio Brüssel sprechen wir heute darüber, was sich durch diese Reform verändert und warum es über die Reform hinaus bald sogar Abschiebezentren in Ländern außerhalb der EU geben könnte. 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Ein Thema in aller Tiefe. Mein Name ist Nadja Mizkat. Hallo Katrin, schön, dass du da bist.
2: Hallo Nadja, freut mich.
1: Katrin, kommenden Freitag tritt ja eine EU-Reform zur Asylpolitik in Kraft. Worum geht's da genau?
2: Ja, das große Ziel von dieser Asylreform, ja, der Migrationspakt, GEAS wird da auch gerne genannt, das ist zu sagen, wir wollen Migration nach Europa ordnen erstmal, wir wollen sie auch begrenzen und wir wollen sie fairer machen. Das waren so die Leitlinien, die über diesem Paket stehen. Man muss sich da wirklich vor Augen führen, dass das Ganze fast 10 Jahre in der Mache war. Also los ging das so 2015, 2016, da hat die EU-Kommission erstmals gesagt, ui, da müssen wir jetzt offensichtlich was machen.
3: Guten Abend, meine Damen und Herren. Ich begrüße Sie zur Tagesschau. In Deutschland werden an diesem Wochenende mehrere 10.000 Flüchtlinge erwartet.
2: Viele erinnern sich, das war die Zeit der großen Migrationsströme nach Europa.
3: München rechnet bis Sonntag mit bis zu 50.000 Menschen und fordert dringend Hilfe von den Bundesländern und der Bundesregierung.
2: Viele sprachen auch von der Migrationskrise, also der Bürgerkrieg in Syrien, Afghanistan war ein Problem, teilweise noch mit dem Taliban-Konflikt, Irak, auch noch Nachwirkungen des IS-Krieges. Also diese Treiber führten ja dazu, dass quasi sehr plötzlich und sehr geballt 2 Millionen Menschen nach Europa kamen und die meisten davon haben auch einen Asylantrag gestellt. Und da hat man gemerkt, oh je, wir sind eigentlich mit unseren Regeln überhaupt nicht darauf vorbereitet. Es gab zwar hier und da Dublin-Regeln, wurden da immer wieder zitiert, aber die haben überhaupt nicht funktioniert. Also Dublin, das war ja eine sehr alte Regel jetzt inzwischen der EU-Migrationspolitik, die besagt einfach, wenn Menschen in Italien das erste Mal Fuß auf europäischen Boden setzen, dann ist Italien auch zuständig für diese Menschen und muss erstmal Daten aufnehmen, muss schauen, kann der Mensch hier sein Asylverfahren bekommen. Aber diesen Verpflichtungen sind dann einfach auch viele Staaten nicht mehr nachgekommen, weil es einfach auch zu viele Menschen waren, die angekommen sind. Und gleichzeitig war es ja auch Auftrieb auf die Mühlen von Rechtspopulisten. Also der Druck war groß, was zu machen. Und dann hat man angefangen, dieses riesige Buch zu schreiben, mit 10 großen Kapiteln, der Asylpakt. Und ja, lange vorbereitet. Und diesen Freitag ist es soweit. Er tritt in Kraft.
1: Und GEAS, das ist ja die Abkürzung für das gemeinsame europäische Asylsystem. Vielleicht kannst du uns da noch mal ein bisschen mitnehmen, was sich mit der Reform jetzt ganz konkret und mit dem Inkrafttreten am Freitag verändern wird.
2: Also es ist im Prinzip der Startschuss für so die wichtigsten Grundpfeiler, wie man Migration jetzt künftig handhaben will. Das wohl plakativste ist die Grenzverfahren, also schnelle Asylverfahren an den EU-Außengrenzen. Was heißt das? Zum Beispiel Menschen, die übers Mittelmeer kommen, sollen also direkt an der italienischen oder griechischen Küste oder auf den Inseln, wo auch immer sie da angekommen sind, eigentlich gescannt werden schnell, um festzustellen, hat diese Person eigentlich überhaupt Chancen auf Asyl in Europa oder sehr, sehr, sehr geringe. Im zweiteren Fall soll diese Person dann direkt festgehalten werden, mehr oder weniger, an den Außengrenzen. Außengrenzen, das kann übrigens auch ein deutscher Flughafen sein, um das dazu zu sagen, das sind nicht nur die plakativen Außengrenzen, also da, wo jemand erstmals europäischen Boden betritt, da soll dann gleich das Asylverfahren beschleunigt durchgeführt werden, damit, das ist die Theorie, die Menschen, die dann vermutlich eher kein Asylstatus bekommen, dass die dann gleich wieder zurückgeführt werden können. So stellt man sich das vor, um also in der Konsequenz zu sagen, viele Leute, die früher noch einfach dann weitergelaufen sind und dann vielleicht in dem einen Staat Asyl beantragt haben, bis das entschieden wurde, waren sie vielleicht schon längst ein Land weiter oder so. Das will man verhindern und die Leute, die wenig Chancen haben, eigentlich direkt festhalten, um sie zurückschicken zu können, wenn es dann wirklich zu einem Nein kommt, was man für plausibel hält. Es geht natürlich darum, dass dieses bisherige System die Stärksten, auch die Skrupellosesten und vor allem die Unabhängigen, also will sagen vor allem alleinreisende Männer, begünstigt hat, in ihrem Bestreben hier zu bleiben. Und während Familien mit Kindern, um jetzt den Gegensatz zu machen, natürlich die sind, die auch am frühesten gefunden werden, bei dem man die Abschiebung ansetzt und so weiter und so fort. Also das System war auch nicht fair, ne? Das muss man dazu sagen.
4: Katrin, du meintest gerade, dass relativ schnell möglichst an den EU-Außengrenzen festgestellt werden soll, wer hat überhaupt eine Chance auf Asyl und wer nicht. Woran wird das eigentlich festgemacht, wer da eine Chance hat und wer nicht?
2: Ich konnte es mir zum Beispiel in Zypern anschauen. Da war ich Anfang des Jahres und habe mir einige Asylzentren angeschaut. Und dort konnte ich mir anschauen, wie die aufgerüstet haben sozusagen, um den Anforderungen dieses Pakts jetzt ab Freitag auch zu genügen. Und das heißt einfach, Menschen kommen da an der Küste, werden in dieses Zentrum gebracht. Und das Erste, was dann passiert, dort gibt es verschiedene Sektoren, wo auch dann Menschen für längere Zeit unterkommen, auch zum Teil getrennt. Frauen da, Alleinreisende dort, mit Kindern dort und alleinreisende Männer dort und so weiter. Und jetzt wird noch eine große Sektion da aufgebaut oder ist aufgebaut worden, wo man das sogenannte Screening macht. Das ist sozusagen das A und O. Leute kommen an. Es wird jetzt erstmal mit großen Datenbanken Fingerabdrücke genommen, Gesichtsbilder erfasst, also alle nur denkbaren biometrischen Daten. Es werden auch so Sicherheitschecks durchgeführt, was vor allem meint, hat dieser Mensch irgendetwas, was man in den großen Datenbanken in der EU finden kann, dass der schon mal irgendwo straffällig geworden ist, was auch immer. Gesundheitskontrollen werden auch vorgenommen. Und dann wird anhand dieser ganzen Daten, die man dort gesammelt hat, entschieden, darf diese Person quasi auch weitergebracht werden, um vielleicht einen ganz regulären Asylantrag zu stellen, weil es wirklich eine Nationalität ist oder eine besondere Situation ist, die wirklich schutzbedürftig auch nach den EU-Rechten ist und also gute Chancen hat. Oder aber, und das hat man ja in vielen Fällen dann auch festgestellt, der Mensch kommt aus einem Land, das eigentlich von der EU inzwischen als sicher angerechnet wurde. Also da kann man natürlich in der Praxis drüber streiten, aber es gelten eben sehr, sehr viele Länder jetzt als sicher. Ich sag mal Marokko, Tunesien, Algerien, Georgien, Bangladesch, um nur ein paar zu nennen. Kommen die Menschen also daher, haben sie laut Statistik super geringe Chancen auf Asyl. Und dann wird in einem Schnellverfahren vielleicht nur noch getestet, hat diese Person jetzt vielleicht doch irgendwelche ganz persönlichen Gründe, warum sie doch jetzt besonderen Schutzbedarf in der EU und dürfte dann ihren Antrag stellen. Alle anderen werden also schnell mit diesem Asylverfahren abgefertigt und in der Theorie sollen sie dann in das nächste Zentrum gebracht werden, was ein Rückkehrzentrum ist, von wo also die Ausreise oder die Wiederwegreise aus der EU organisiert wird. Und dann geht's retour.
4: Wer waren denn auf europäischer Ebene die treibenden Kräfte hinter dieser Reform?
2: Diese Reform, die jetzt in Kraft tritt, die hat eine super breite Unterstützung, weil, wie ich anfangs gesagt habe, die ist jetzt seit 10 Jahren verhandelt worden. Natürlich, lange hat man sich auch im Nachhinein auch Details gestritten, auch heftig, ob denn auch Familien mit Kindern zum Beispiel in diese Asyllager kommen sollten, an den Außengrenzen oder nicht. Da habe ich hier auch noch eine Zeit erlebt, da war das wirklich noch fest umstritten und vor allem auch die deutschen Sozialdemokraten und Grünen haben versucht, das zu verhindern. Inzwischen muss man sagen, das, was am Freitag in Kraft tritt, ist jetzt in der politischen Mehrheitsmeinung hier, so wie die Menschen auch gewählt haben in Europa, so wie sich das Thema entwickelt hat, eigentlich fast eher das Minimum von dem, was man an Härte auch an den Tag legen möchte, um die Migration zu begrenzen, zu steuern in Europa. Das heißt, man hat da wenig politische Kräfte noch, die da wirklich, es gibt sie, ne, aber die sind fast schon verschwindend gering zu dem, was hier in Europa auch die Entscheidungen mitträgt. Also man merkt schon deutlich auch eine Diskursverschiebung, dass das offensichtlich auch mehrheitlich gewollt ist und die Menschen haben auch so gewählt in ganz Europa, dass die Politik in der Migration deutlich, deutlich härter ist und da ist GEAS nur der Anfang.
4: Ja, du sagst es, Geas, ist nur der Anfang. Letzte Woche gab es ja Schlagzeilen zu Abschiebezentren, die sich außerhalb der EU befinden sollen, die dort zukünftig errichtet werden sollen. Die EU nennt das vielleicht etwas euphemistisch Return Hubs.
5: Menschen ohne Aufenthaltsrecht in der EU sollen zukünftig in Drittstaaten, so wie hier nach Albanien, abgeschoben werden können, wenn sie nicht in ihr Herkunftsland gebracht werden können.
6: Dazu sollen nun auch Abschiebezentren in Ländern außerhalb der Europäischen Union eingerichtet werden können. Diese Zentren hatte die EU-Kommission vor rund einem Jahr hervorgeschlagen, mit dem Ziel, die Zahl der Abschiebungen aus der EU deutlich zu erhöhen.
4: Was hat's damit auf sich und wie hängen die mit dieser GEAS-Reform zusammen?
2: Ja, man kann vielleicht sagen, das sind ja nicht zwei Seiten einer Medaille, aber es sind sich ergänzende Medaillen. Es ist ja ein bisschen ein schiefes Bild. GEAS will stärker darauf aufpassen, wer noch nach Europa reinkommt. Jetzt ist aber natürlich auch ein großes Problem für die europäische Migrationspolitik, dass schon längst sehr, sehr viele Menschen auch da sind, deren Asylantrag mit Nein beschieden wurde, die also eigentlich gehen müssten. Und vermutlich wird es auch weiter, selbst wenn die Regeln aus dem Migrationspakt mit den schnellen Verfahren gut funktionieren, wird es auch weiter Menschen geben, die sich noch in der EU aufhalten, obwohl sie das eigentlich nicht dürfen. Sie hatten ein Verfahren und das ist zu einem Nein gekommen. Und das ist auch eine offene Wunde, sagen viele des Migrationssystems in Europa, dass es davon noch viel zu viele gibt. Eine Zahl spricht Bände. Man hat bis letztes Jahr noch gesagt, nur jeder Fünfte, der die EU verlassen müsste, weil er ein Nein bekommen hat, tut es auch wirklich. Das heißt, 4 von 5 bleiben, sind untergetaucht, nicht auffindbar, schwierig zurückzuschieben, weil Heimatländer sie nicht annehmen, weil sie keine Papiere haben, vielerlei Gründe. Und das hat sich jetzt ein bisschen verbessert. Es ist jetzt noch statistisch jeder Vierte. Und danach zu helfen, ist also jetzt das nächste große Projekt, über das wir jetzt aktuell auch in den Nachrichten häufig sprechen. Da gehören diese Return Hubs rein. Also die Frage, wie kriegt man es hin, dass mehr Menschen, die nicht bleiben dürfen, die EU auch wirklich verlassen? Und da hat man so einen kleinen Katalog jetzt in einer Rückführungsverordnung zusammengefasst. Die ist noch nicht in Kraft, ne? Im Gegensatz zu all dem, was wir vorher gesprochen haben. Die ist jetzt in der Mache, soll dann auch in den nächsten 12 bis 18 Monaten greifen und in Kraft sein. Da geht es einerseits darum, wirklich Menschen auch zu gängeln, die quasi eigentlich gehen sollten. Es gibt auch eine bessere Koordination, das ist das Ziel unter den EU-Staaten. Also wenn in Frankreich der Asylantrag mit Nein beschieden wurde, könnte das genauso auch in Deutschland Grundlage sein, um jemanden abzuschieben. Das war bisher nicht der Fall. Also diese gegenseitige Anerkennung. Und dann Nummer 3, am häufigsten diskutiert, Return Hubs. Die gibt es noch nicht, aber das ist die Vorstellung vieler europäischer Politiker, dass man solche Zentren errichten könnte, irgendwo auf der Welt, wahrscheinlich eher auf dem afrikanischen Kontinent, wo also Länder sich bereit erklären, gegen wahrscheinlich viel Geld aus der EU und vielleicht ein paar Visaerleichterungen für die eigene Bevölkerung, zu sagen, ja Mensch, dann könnt ihr bei uns ja so ein Ding aufbauen, ja, auch mit unserer Hilfe. Und einfach mal Leute, die man aus Europa abschieben will, wo es aber schwierig ist, aus 1000 Gründen, erstmal dorthin bringen, um von dort aus zu überlegen, wie verfährt man jetzt weiter, wie kann der Mensch in die Heimat zurückgeführt werden, wenn das überhaupt möglich ist. Aber dann hat man sozusagen das Problem aus Europa erstmal rausgelagert. Das ist die Geschichte hinter diesen Return Hubs. Aber wie gesagt, wohlgemerkt, die gibt's noch nicht. Und das wird auch nicht so einfach werden.
4: Und ist da schon klar, welche Länder dafür in Frage kommen könnten und wie das dann konkret vor Ort für die Abgeschobenen aussehen wird? Also ist sozusagen das Framework für diese Return Hubs in Anführungszeichen schon klar?
2: Also das Framework ist wirklich wolkig beschrieben. Es sind Zentren, das sind auch geschlossene Zentren. Ne? Manche Kritiker sprechen von haftähnlichen Bedingungen. Das möchte die EU in ihrem Papier so nicht sehen. Da muss man sich auch an gewisse Rechtsprechung halten. Also das würde ich aber auch sagen, das kann man jetzt nicht einfach so behaupten. Aber es sind geschlossene Zentren, die Menschen bis zu 24 Monaten, so sagen es die Regeln, dort beherbergen könnten, um in der Zeit zu klären, wo kann man hin mit den Leuten? Wie kommen die in ihre Heimat oder in Nachbarländer oder in Länder, wo sie irgendeine Verbindung haben? Erstmal wäre es so, dass man Menschen, die aus Europa abgeschoben werden können, in solche Hubs bringen kann, die in Ländern liegen, wo sie überhaupt keine Verbindung hin haben. Keine familiären, keine sonst wie irgendwie Verbindungen. Wir sprechen da häufig über Ruanda, Libyen, Mauretanien, Usbekistan, Äthiopien, sind oft einmal im Gespräch, aber offiziell wird da nichts bestätigt. Die einzigen, die haben schon mal was gesagt und sind da schon mal einen Meter vorangegangen, sind die Niederlande. Die behaupten nämlich, sie hätten schon eine Kooperation getroffen mit Uganda zum Beispiel für einen solchen Return Hub. Alles andere, ja, daran wird offensichtlich gestrickt. Das kriegt man immer wieder erzählt und bis Ende des Jahres soll das irgendwie klarer sein. Also diese Idee mit den Return Hubs, das ist schon eine Sache, die nicht für heute, nicht für morgen, vielleicht ab übermorgen dann vielleicht irgendwann mal greifen könnte. Es wird am Ende vermutlich eine eher kleinere Zahl von Menschen betreffen, die dann vielleicht irgendwann mal in einem Return Hub sitzen und von dort auf ihre Rückführung warten. Das ist mit Sicherheit nicht die Lösung, die das, ja, Problem in der Masse, sag ich mal, am meisten adressiert.
4: Lass uns mal einmal ein bisschen rauszoomen. Also die GEAS-Reform kommt und damit auch Zentren an den EU-Außengrenzen, wo es darum geht, möglichst schnell Menschen, ja, ich sag jetzt mal, zu sortieren in hat eine Chance auf Asyl oder hat keine. Und wenn keine, dann soll möglichst schnell die Abschiebung erfolgen. Es wird über diese Abschiebezentren außerhalb der EU diskutiert. Das heißt, die Maßnahmen mit Blick auf Menschen, die sich um Asyl bewerben, werden ganz schön angezogen im Vergleich zu früher. Gleichzeitig sinken ja aber aktuell die Zahlen der Menschen, die überhaupt kommen und sich um Asyl bewerben. Wie passt das eigentlich zusammen?
2: Also die sind in jedem Fall deutlich zurückgegangen, also weit über 50% in den vergangenen 2 Jahren. Und das zeigt sich vor allem auch für die deutsche Bilanz. Die war natürlich auch die, wo die Zahlen am höchsten waren und die sind jetzt auch mit am stärksten zurückgegangen. Also man kann natürlich auf dem Standpunkt stehen zu sagen, Leute, es tut sich ja schon eine ganze Menge. Also viele Sachen, die wir angeschoben haben, die wirken. Und jetzt tritt noch mehr in Kraft. Man könnte auch sagen, lass doch das auch erst noch mal wirken. Aber trotzdem muss man einfach feststellen, ich verfolge jetzt ganz intensiv die EU-Asylpolitik seit 2,5 Jahren, wie eigentlich von Quartal zu Quartal dieser Zug immer weitergefahren ist und eigentlich immer in eine Richtung, nämlich wir brauchen noch mehr Verschärfung. Das, was wir jetzt haben, reicht nicht. Und der Ton in der Migrationsdebatte ist natürlich so scharf in vielen europäischen Ländern, dass man da eigentlich auch immer noch einen draufsetzt. Und ich finde, diese Return Hubs stehen auch ein Stück dafür. Wir wollen jetzt auch Länder dafür bezahlen, dass sie unsere Herausforderungen lösen. Das hat auch, glaube ich, Nachteile, weil man macht sie auch unglaublich abhängig natürlich auch davon, dass die das da korrekt machen, dass in diesen Ländern nicht wieder ein Bürgerkrieg ausbricht, der das ganze Abkommen auch wieder irgendwie null und nichtig macht und so. Also man geht da schon Risiken in der Annahme, dass es gewünscht ist, immer noch einen draufzusetzen.
4: Und wer treibt denn diese Debatte voran, die sich, wie du es beschreibst, ja immer weiter verschärft?
2: Es ist in meiner Wahrnehmung schon noch so, dass auch konservative Parteien, ich meine damit die Europäische Volkspartei, ja, da wo auch CDU, CSU ja Mitglied sind in dieser Parteienfamilie, in dieser europäischen, die absolut dominante ist in Europa. Das muss man auch dazu sagen. Die haben die Wahlerfolge geholt. 12, 13 Regierungschefs kommen aus dieser Parteienfamilie. Sie haben im Europäischen Parlament die mit Abstand meisten Abgeordneten. Also es ist auch irgendwo Wählerinnen und Wählerwillen, ja, dass die so stark sind. Und um das Ding festzumachen, haben wir zuletzt erlebt, dass auch die Europäische Volkspartei nicht mehr so viele Diskussionen auch mit Sozialdemokraten, Grünen und Liberalen führen wollte, sondern offensichtlich gesagt haben, ja, weil wir es können, weil wir so dominant sind, können wir auch mit Unterstützung der noch viel rechteren Parteien in Europa da Ideen durchbringen, die uns genehm sind. Und um da jetzt einfach mal auch ins Ziel zu kommen, da gab es dann Chatgruppen.
3: Die Fraktion von CDU und CSU im Europaparlament kooperiert offenbar enger als bisher bekannt mit der Fraktion Europa der souveränen Nationen, zu der die AfD gehört. Nach Recherchen der deutschen Presseagentur soll die Europäische Volkspartei, zu der die Union zählt, in einer WhatsApp-Gruppe sowie bei einem Treffen mit solchen Parteien zusammengearbeitet haben.
2: Davon wollen die Parteispitzen nichts gewusst haben.
7: Zur WhatsApp-Gruppe ist öffentlich jetzt alles gesagt. Ich selbst wusste davon nichts, hätte sie ja nicht freigegeben.
2: Der EVP-Chef Manfred Weber, der will das natürlich so auch nicht stehen lassen und sagt, das sind im Prinzip Sachen, auf die sich alle Staaten schon geeinigt haben. Und es werde auch weiterhin keine Zusammenarbeit mit zum Beispiel der AfD geben.
7: Klar ist auch, die AfD spielt weder nominell noch inhaltlich in Europa irgendeine Rolle. Sie hat keinen Einfluss.
2: Es ist schwer, das wirklich alles festzunageln, aber der Eindruck ist natürlich auf jeden Fall da und kaum zu bestreiten, dass man da zu sehr vielem bereit war und das im Zweifel auch mit den rechten Parteien lieber gemacht haben, als sich da zu sehr auf Kompromisse einzulassen und da vielleicht eine gemäßigtere Abschieberegeln aufzustellen als die, die wir jetzt vermutlich kriegen werden.
4: Eigentlich hat sich die EU ja dem Schutz der Menschenrechte verschrieben, unter anderem mit der Europäischen Menschenrechtskonvention. Inwieweit kollidiert das, also diese Abschiebezentren außerhalb der EU, vielleicht auch die GEAS-Reform, die Rückkehrverordnung? Gibt es da Konflikte aus deiner Sicht?
2: Also wir sprechen in diesem Fall, glaube ich, ganz sicher über Grenzbereiche, über Auslegungsfragen und dann letztendlich auch sehr konkrete Umsetzungsfragen. Klingt jetzt ein bisschen theoretisch, aber ich komme auf Dinge zurück, die wir jetzt im Podcast schon besprochen haben. Die Grundrechtecharta sagt, ja, es gibt das Recht auf Asyl. Es gibt einen Schutz davor, dass man quasi kollektiv mit ausgewiesen wird, aufgrund Nationalität zum Beispiel. Es gibt das Verbot, dass man unter unmenschlichen oder erniedrigenden Bedingungen in solchen Lagern beispielsweise festgehalten wird. Man hat Anspruch auf Rechtsschutz. Das sind alles so Dinge, die stehen da drin, ne? Und wenn man jetzt natürlich in die Bücher guckt, die da jetzt geschrieben wurden, Asylpakt, die einzelnen Kapiteln, wird natürlich festgeschrieben, dass genau das, also in diesem Fall auch so gegeben ist oder beziehungsweise verhindert wird, ne? Dass man sich da dran hält, was die Grundrechtecharta der Europäischen Union da garantiert. Es wird jetzt immer wieder darauf ankommen, dass es auch wirklich weiterhin genug Menschen, Organisationen und sei es auch die EU-eigenen Asylagenturen, dass die vor Ort sind, dass auch die Medien weiter auch dahin gucken. Wir haben ja auch mal eine Zeit gehabt, da haben wir viel häufiger auch Berichte gehört, auch vom Mittelmeer gesehen, Dokumentation, wie das da abläuft oder auch aus Flüchtlingslagern berichtet. Ich glaube, es ist ganz wichtig, dass wir da weiter auch hingucken, weil man wird es nur im Einzelfall feststellen können, ob diese Grundrechte da eingehalten wurden. Weil auf dem Papier steht das so. Ne? Es wäre ja auch verrückt, was anderes jetzt erstmal festzuschreiben, weil es würde von Gerichten sofort kassiert werden. Auch gerade bei diesen Return-Hubs, man wird da in Grauzone unterwegs sein.
4: Und wie ist deine persönliche Einschätzung? Glaubst du, das kann gelingen?
2: Es muss gelingen, würde ich sagen. Also Europa als Frieden- und Menschenrechtsprojekt muss das gelingen. Und ich glaube, das ist auch möglich. Und ich habe auch einfach ein bisschen die Hoffnung, dass wir jetzt mit dem, was entschieden ist in der EU, erstmal ein Verfahren haben, was weiter auch das Faktische untermauert. Und das Faktische ist, die Zahlen ungesteuerter Migration, die man ja aus guten Gründen auch so nicht mehr hinnehmen konnte, die sind schon massiv runtergegangen. Und es ist vieles im Werk, was diese Tendenz unterstützen könnte. Also man kann sich vielleicht vorstellen, dass diese aufgeheizte Debatte, wenn die immer sich weiter entfernt eigentlich von der Realität, die nämlich heißt, die Dinger wirken. Wir haben eine gesteuertere Migration nach Europa, die wir auch brauchen, ne? Wo wir auch viel mehr noch an Wegen arbeiten müssen, um legale Wege nach Europa so zu ermöglichen, dass es Europa auch dient. Ist die Debatte ja auch irgendwann vielleicht noch viel weniger Leuten zu vermitteln, dass es immer noch stärker und härter werden müsste in der Migrationspolitik. Also ich denke, es gibt da vielleicht auch Hoffnung, dass da ein bisschen Abkühlung eintritt in dieser Frage.
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0: 2.59 Uhr ist es jetzt. 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Gleich um 3 Uhr gibt es die aktuellen Nachrichten. Danach schauen wir in der Infonacht auf den Reformgipfel im Kanzleramt vom Abend. Was ist da besprochen worden? Wo geht's da vorwärts und wo hakt's möglicherweise? Das gleich nach 3 Uhr.

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1: Um 3 Uhr mit Juliette Groß. Trotz Waffenruhe greifen die USA erneute Ziele im Iran an. Es handele sich um Angriffe zur Selbstverteidigung, hieß es von der US-Armee. Iranische Medien berichten von Explosionen in mehreren Hafenstädten. Das Regime in Teheran erklärte nach den jüngsten US-Angriffen die Straße von Hormus für komplett gesperrt. Aus der Nachrichtenredaktion Miriam Ernst.
2: Jedes Schiff, das die Meerenge zu passieren versuche, werde angegriffen, ließ die Militärführung über den staatlichen Rundfunk erklären, auch Öltanker und Frachter. Das US-Regionalkommando dementierte und erklärte über X, Handelsschiffe würden weiterhin durch die Straße von Hormus fahren. Zuletzt mussten Reedereien vor der Durchfahrt ihrer Schiffe mit iranischen Kontaktstellen einen Korridor koordinieren und teils hohe Gebühren bezahlen. Als Reaktion auf die US-Angriffe hat der Iran auch wieder Ziele in den Golfstaaten Bahrain und Kuwait ins Visier genommen.
1: Ein Treffen der Koalitionsspitzen mit Vertretern von Gewerkschaften und Arbeitgeberverbänden ist am späten Abend ohne konkrete Entscheidungen zu Ende gegangen. Nach 3,5 Stunden wertete die Bundesregierung das Gespräch aber als positiv. Aus der Nachrichtenredaktion Petra Mittermeier.
3: Von einem Signal der Geschlossenheit vor den anstehenden schwierigen Reformentscheidungen ist von Seiten der Bundesregierung die Rede. Laut Regierungssprecher Cornelius sind die Wirtschafts- und Gewerkschaftsvertreter bereit, den Reformprozess konstruktiv zu begleiten. Schwerpunkte des Treffens waren demnach die Situation am Arbeitsmarkt, die Sicherung der Sozialversicherungen, der Abbau von Bürokratie und Fragen zur Steuerpolitik. Entscheidungen zu den geplanten Reformen wollen CDU, CSU und SPD nach dem bisherigen Zeitplan bei einem Koalitionsausschuss am 1. Juli treffen.
1: Der sogenannte Tankrabatt läuft Ende des Monats aus. Das haben die Fraktionen von Union und SPD entschieden. Unionsfraktionsvize Müller betonte, man könne bei einem möglichen starken Preisanstieg wieder schnell reagieren. Nach seiner Einschätzung hat der Tankrabatt von 17 Cent gut gewirkt. Im Aztekenstadion von Mexiko-Stadt wird am Abend die bislang größte Fußball-Weltmeisterschaft der Geschichte eröffnet. Die Partie von Mitgastgeber Mexiko gegen Südafrika ist das erste von insgesamt 104 Spielen. 48 statt wie zuletzt 32 Mannschaften sind bei der Fußball-WM dabei. Die USA und Kanada sind die weiteren Gastgeber. Vor dem Auftaktspiel gibt es in Mexiko-Stadt wegen möglicher Lehrerproteste Sorgen um die Sicherheit. Das waren die Nachrichten. Das Wetter in Deutschland. Tagsüber wechselnd bewölkt, später einige Schauer und einzelne Gewitter. Im Südwesten länger trocken. Höchstwerte 13 Grad im Erzgebirge bis 21 Grad im Mittelgebirge. Am Freitag zeitweise Schauer, vereinzelt Gewitter 14 bis 22 Grad. Es ist 3.03 Uhr.
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4: Mit der Übersicht über die Straßen. Die A1 Osnabrück Richtung Bremen ist zwischen Dreieck Ahlhorner Heide und Wildeshausen West wegen Bauarbeiten bis morgen früh jeweils zwischen 19 und 6 Uhr gesperrt. Die Umleitung führt über die A29 und Ahlhorn. Die A4 Aachen Richtung Köln ist zwischen dem Kreuz Köln West und Köln Eiffeltor wegen Markierungsarbeiten noch bis 5 Uhr gesperrt. Die A4 Dresden-Görlitz ist in Höhe Pulsnitz wegen eines Schwertransportes bis ca. 3.30 Uhr noch eine halbe Stunde mehrfach kurzfristig gesperrt. Die A14 Halle-Magdeburg ist zwischen Schönebeck und Magdeburg-Reform nach einem Unfall in beiden Richtungen gesperrt. Die A31 Meppen-Leer ist zwischen Jemgum und Leer West wegen Bauarbeiten im Ems-Tunnel bis morgen früh jeweils zwischen 20 Uhr und 6 Uhr in beiden Richtungen gesperrt. Die A71 Richtung Schweinfurt ist zwischen Oberhof und Suhl, Zellamelis wegen Wartungsarbeiten im Tunnel Hochwald noch bis 6 Uhr gesperrt. Auf der A81 Singen-Schaffhausen zwischen Kreuzingen und Hilzingen ist der Hohentwiel-Tunnel wegen Wartungsarbeiten bis ca. 6 Uhr in beiden Richtungen gesperrt. Berlin, die A100 ist zwischen Jakob-Kaiser-Platz und Hohenzollern-Damm wegen Wartungsarbeiten in beiden Richtungen noch bis um 5 gesperrt. A111, Dreieck Oranienburg-Charlottenburg, der Tunnel Flughafen Tegel, ist in beiden Richtungen wegen Wartungsarbeiten gesperrt. Dann die A535, Felbert Richtung Wuppertal, ist zwischen Dreieck Felbert Nord und Felbert wegen Brückenarbeiten bis morgen zwischen Mitternacht und 5 Uhr gesperrt. Und die A565, Bonn-Meckenheim, ist zwischen Bonn-Beuel und Bonn-Auerberg in beiden Richtungen wegen Brückenarbeiten gesperrt.
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4: Von NDR Info in Hamburg. Eröffnung der Fußballweltmeisterschaft in Mexiko. 170 Jahre altes Selterswasser im Museum und jede Menge Stress rund um die Reformvorhaben der Bundesregierung. Das sind drei der Themen in dieser kommenden halben Stunde. Ich bin Tom Westerholt. Willkommen zur Infonacht. Was würden Sie denken, wenn Sie in einen wichtigen Termin gehen und schon vor der Tür jemand zu Ihnen sagt, erwarten Sie nicht zu viel? Ganz ähnlich hat es der Regierungssprecher vor dem heutigen Treffen im Kanzleramt formuliert, als sich die Spitzen der schwarz-roten Regierung mit den Vorsitzenden von Arbeitgeber- und Sozialverbänden trafen. Es ging um die anstehenden breiten Reformen. Knapp 4 Stunden dauerte das Treffen. Mein Kollege Sven Hasenklever hat darüber mit unserer Hauptstadtkorrespondentin Bianca Schwarz gesprochen und sie gefragt, Ergebnisse waren ohnehin nicht geplant, dann gab es aber doch überraschend eine Pressemitteilung. Was steht denn drin?
5: Das stimmt. Es gab eine überraschende Pressemitteilung. Es war weder eine Pressemitteilung noch eine Pressekonferenz angekündigt. Aber da drin steht, man hätte da in einer konstruktiven und konzentrierten Atmosphäre 4 Themenfelder diskutiert. Und zwar die Situation am Arbeitsmarkt, die Stabilität und Sicherung der Sozialversicherungen, Bürokratieabbau und Steuerpolitik. Und außerdem sei man sich auch in 3 Punkten einig gewesen. Und zwar zum einen in der grundsätzlichen Feststellung, dass der Wirtschaftsstandort Deutschland vor großen Herausforderungen steht, dass aber gleichzeitig die Sozialsysteme reformiert werden müssen und dass die Bürokratielast verringert werden müsse. Das sind die wichtigsten Punkte aus dieser Pressemitteilung.
6: Also kann man schon sagen, dass es jetzt mehr Gemeinsamkeiten gibt als vorher?
5: Ja, das würde ich schon sagen. Also wenn das so stimmig ist, das werden wir dann wahrscheinlich sehen, wenn sich noch mehr Gesprächsteilnehmer äußern. Aber wenn das stimmig ist, was die Bundesregierung in ihrer Pressemitteilung schreibt, dann wäre das wichtigste Ziel von diesem Abend schon erreicht. Das Treffen kann man mehr so ein bisschen als Beziehungspflege verbuchen. Die Arbeitgeber, die Gewerkschafter, die haben seit Monaten nicht mehr so richtig miteinander gesprochen. Und wenn sich diese beiden Seiten jetzt sogar mit der Politik zusammen ein Stückchen angenähert hätten, dann wäre das wirklich kein schlechtes Ergebnis von diesem Abend.
6: Soll es denn bei diesem einen Treffen bleiben oder will man das vielleicht wiederholen?
5: Naja, da hieß es ja im Vorfeld von Seiten der SPD, wir möchten das gerne immer wieder haben. Also wir wollen gerne mit allen an einem Tisch sitzen. Von Seiten der Union war man da viel zurückhaltender. Es hat ja auch wirklich lange gedauert, bis es zu diesem Treffen gekommen ist. Aber das hat sich anscheinend auch geändert, weil der letzte Satz in dieser Pressemitteilung ist, wir haben weitere Gespräche vereinbart.
6: Wer steht denn Ihrer Einschätzung nach mehr unter Druck? Klingbeil oder Merz oder trifft es beide gleichsam?
5: Ja, ich glaube, diese Entscheidung möchte ich nicht treffen. Also Klingbeil als Finanzminister und SPD-Co-Parteivorsitzender steht natürlich unter Druck. Die SPD läuft Gefahr, ihr sozialpolitisches Profil komplett zu verlieren, wenn sie ihre Forderungen in diesen Reformen nicht wenigstens zum Teil einbringen kann. Und dann haben wir noch nicht über die schlechten Umfragewerte gesprochen. Aber die betreffen ja auch Merz, den unbeliebten Kanzler. Der muss beweisen, dass er regieren kann, dass er diese Regierung zusammenhalten kann, dass er diese Reformen, die man ja wirklich über viele, viele Jahre nicht angegangen ist, zu einem erfolgreichen Ende führen kann. Also ich glaube, im Moment gibt es nur wenige Menschen, die gerne in den Schuhen stecken würden von Merz oder von Klingbeil.
6: Wie ist denn jetzt der weitere Zeitplan bis zur Sommerpause?
5: Der weitere Zeitplan, also wenn man mal grob auf die einzelnen Reformvorschläge guckt, weil man hat ja da schon unterschiedliche Wege zurückgelegt. Bei der Reform der gesetzlichen Krankenversicherung zum Beispiel, da hat sich die Regierung auf ein Gesetz geeinigt. Das kommt diesen Freitag auch schon in den Bundestag. Also da reden die Bundesländer nochmal mit. Wollen sie auch zum Beispiel bei der Frage, wie viele Krankenhäuser es in Zukunft noch geben soll? Das Gesetz zur Reform der Pflegeversicherung, das liegt ebenfalls schon vor und da läuft aber noch die Ressortabstimmung mit den anderen Ministerien. Das heißt, da ist man noch in einem wesentlich früheren Stadium und da gibt's auch viel Kritik, zum Beispiel an dem Vorschlag, die Rentenbeiträge für pflegende Angehörige nicht mehr komplett von der Pflegekasse zu übernehmen. Also da wird's wahrscheinlich noch Veränderungen geben. Und ich kann mir auch schwer vorstellen, dass die Regierung die Rentenreform mal so eben durchwinken kann, auch wenn sie das bestimmt gerne würde. Also da kommen wahrscheinlich noch ein paar kontroverse Debatten. Und dann wäre da ja auch noch die Steuerreform. Da ist man sich schon einig, dass man die Normalverdiener entlasten will. Aber woher man das Geld dafür nimmt, also auf diese Frage gibt es noch keine gemeinsame Antwort. Und wenn wir uns das jetzt noch mal anschauen auf der Zeitachse bis zur Sommerpause, die beginnt in 4 Wochen ungefähr. Bis dahin gibt es nach dieser Woche jetzt gerade noch 2 Sitzungswochen und noch einmal kommt der Bundesrat zusammen.
4: An dieser Stelle müssen wir kurz einmal unterbrechen für eine wichtige Warnmeldung. Achtung, ein Falschfahrer auf der A72 Zwickau-Leipzig. Zwischen Stolberg Nord und Penig kommt Ihnen ein Falschfahrer entgegen. Fahren Sie äußerst rechts und überholen Sie nicht. Auf der A72 Zwickau-Leipzig zwischen Stolberg Nord und Penig ist ein Falschfahrer unterwegs. Äußerste Vorsicht bitte in beiden Richtungen. Und damit jetzt zurück zum Beitrag.
5: Und der müsste die Reformvorschläge ja durchwinken. Und das ist wirklich wahnsinnig wenig Zeit. Realistisch ist wahrscheinlich, dass diese Reformvorschläge alle noch vorgelegt werden, dass die alle in 4 Wochen auf dem Tisch liegen. Aber dass sie entschieden worden sind, das würde wirklich nur klappen, wenn man sich extrem gut vorbereitet.
6: Blicken wir über die Sommerpause noch einmal ganz kurz hinaus, Bianca Schwarz. Was ist Ihre persönliche Einschätzung? Was wird sich mit Sicherheit in den nächsten 12 Monaten für uns Bürger ändern?
5: Also wenn Sie sagen mit Sicherheit, dann sage ich mit Sicherheit, das ist relativ schwer zu sagen. Aber man muss sich schon darauf einstellen, dass ein Teil dieser Reformvorschläge wirklich harte Sparpläne sind. Und die Frage ist auch, gelingt es dieser Regierung, die Bürgerinnen und Bürger mitzunehmen, indem man eben auch eine positive Vision zeichnet für die Zeit nach der Umsetzung der Reformen? Hat man eine gute Idee dafür, wie Deutschland dann aufgestellt ist? Oder gelingt das genau nicht? Das wäre ja entscheidend für die nächsten Monate und das ist auch für die Bewertung von diesem Abend die entscheidende Frage, weil wenn es nicht gelungen ist, Arbeitgeber und Gewerkschafter langfristig nochmal ins Boot zu holen, dann können wir uns wahrscheinlich schon auf einen heißen Sommer einstellen mit vielen, vielen Demonstrationen.
4: Soweit Bianca Schwarz aus unserem Hauptstadtstudio. Und wir hören jetzt noch eine Perspektive, die bei dem Treffen im Kanzleramt nicht vertreten war. 11 mittelständische Wirtschaftsverbände haben in einer Stellungnahme kritisiert, dass eben nur die Großen beim Treffen heute dabei waren, was nicht die gesamte wirtschaftliche Realität des Landes abbilde. Mit einem Vertreter davon hat meine Kollegin Birgit Langhammer vom NDR gesprochen, mit Christoph Ahlhaus, Chef des Mittelstandsverbandes BVMW. Frage: Fühlen Sie sich übergangen?
7: Ich würde nicht sagen übergangen, sondern es ist ja leider üblich geworden, dass nur auf die Großen gehört wird. Das merkt man ja auch bei den Lösungen, die es bisher gegeben hat, Industrie, Strompreis und andere Dinge. Ja, vielleicht täte es einer solchen Runde mal ganz gut, die Perspektive des Mittelstands mit aufzunehmen, denn bisher haben die vielen Gipfel und die vielen Gesprächsrunden ja keine Ergebnisse gehabt.
8: Andererseits, Herr Allers, Sie waren auch lange in der Politik und wenn es jetzt heute eh nur um eine Stimmungslage geht und gar nichts bei rumkommen soll, haben Sie nicht einfach Zeit gespart?
7: Ja, das kann man natürlich auch so sehen, aber ich finde, wir haben alle keine Zeit mehr und die Regierung ist jetzt fast 1,5 Jahre im Amt und die Erwartungen sind groß, auch wenn sie jetzt bewusst runtergezont werden, weil man offensichtlich Angst hat, dass nichts mehr rauskommt. Fakt ist, Deutschland, die Leistungsträger, die Menschen in diesem Land, sie erwarten von dieser Bundesregierung jetzt endlich, dass es losgeht mit dem Herbst der Reform, war eigentlich letztes Jahr, aber dass es wenigstens dieses Jahr losgeht und die Wirtschaftswende, die versprochen worden ist, auch kommt.
8: Und wir hören natürlich zu, Herr Allos. Also welche Perspektive fehlt Ihnen da heute Abend mit am Tisch?
7: Naja, diese Zusammensetzung des sogenannten Sozialpartnergipfels, das ist halt ein Rezept von vorgestern. Gewerkschaften und Industrieverbände sitzen zusammen. Das bildet die Wirklichkeit der deutschen Wirtschaft einfach nicht mehr ab. Und es sind nur noch knapp 50% der Menschen in diesem Land tarifgebunden beschäftigt und nur noch 1/4 der Unternehmen. Und wenn da sich halt nur die zusammensetzen, die sich schon vor 30 Jahren zusammengesetzt haben, kann da für die aktuelle Lage nicht viel mehr rumkommen.
8: Viele kleine und mittlere Unternehmen klagen ja auch eben gerade über die Unsicherheit und Sie haben den Faktor Zeit ja auch schon angesprochen. Wie groß ist da das Problem bei der Energiepolitik oder auch der Regulierung?
7: Na, der Mittelstand ächzt und hat kaum noch Luft zum Atmen. Wir haben die größte Pleitewelle seit über 20 Jahren. Viele überlegen, die Arbeitsplätze abzubauen oder die Betriebssitze zu verlagern. Deswegen ist es höchste Zeit, dass sie zumindest mal eine Perspektive bekommen, wie es weitergehen kann. Keiner erwartet von diesem Gipfel, dass jetzt morgen alle Probleme gelöst sind in diesem Land. Aber mal in irgendeinem kleinen Bereich mal ein Zeichen setzen, wir sind noch reformfähig, wir können noch was. Das wäre, glaube ich, sehr, sehr wertvoll. Und dann ist es mir auch egal, wer da am Ende am Tisch gesessen hat. Hauptsache, es gibt Ergebnisse.
8: Und wenn Sie sagen, in irgendeinem Teil, was wäre denn der effizienteste, der effektivste, also die wirklich Änderung, die direkt auch sofort Konsequenzen hätte beim Mittelstand?
7: Naja, die Themen liegen alle auf dem Tisch, ob das Bürokratieabbau ist, ob das die dringend notwendigen Sozialreformen sind, die Energiepreise, die zu hoch sind, die überbordenden Steuerbelastungen. Aber wenn Sie mich so konkret fragen, ein Signal wäre zum Beispiel ganz schnell zu machen, ganz unkompliziert, umsetzbar, schafft den Solidaritätszuschlag ab. Damit werden die Leistungsträger entlastet. Das ist ein klares Signal und ein Zeichen, okay, wir rechnen noch mit euch.
8: Jetzt haben Sie es gerade ja auch schon angesprochen und kurz aufgeblättert, Herr Ahlhaus, die Bundesregierung hat sich sehr viel vorgenommen und es heißt jetzt ja auch schon von verschiedenen Seiten, da verhake man sich in zu vielen Reformen, die ja jeweils auch wieder auf großen Widerstand stoßen. Also hat man sich zu viel auf einmal vorgenommen?
7: Wahrscheinlich ja, weil man in 3 Stunden mit Sicherheit nicht alles besprechen kann, was momentan schwierig ist. Aber gut, das ist jetzt die Strategie der Bundesregierung, des Bundeskanzlers. Eins ist nur auch klar, wenn jetzt wieder nichts bei rumkommt, warten wir nicht aufs nächste Kaffeekränzchen, sondern dann muss der Bundeskanzler von seiner richtigen Kompetenz Gebrauch machen und sagen, wie es in diesem Land weitergehen soll. Und dann muss er dafür Mehrheiten finden oder eben, wir müssen ein neues Kapitel aufschlagen. Aber dieses Hinhangeln von Gespräch zu Gespräch, von Gipfel zu Gipfel, das kann keiner mehr verstehen. Das wird auch so nicht mehr funktionieren.
4: Das sagt Christoph Ahlhaus, Chef des Mittelstandsverbandes BVMW, im Gespräch mit meiner NDR-Kollegin Birgit Langhammer.
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4: Offener Protest auf der Straße, das ist eine Möglichkeit, seine Meinung kundzutun. Eine weitere ist, sich mit einer Petition direkt an den Bundestag zu wenden. Und das haben im vergangenen Jahr wieder deutlich mehr Bürger und Bürgerinnen getan. 2025 wurden bei dem Gremium knapp 12.400 Petitionen eingereicht, deutlich mehr als im Vorjahr. An den Petitionsausschuss können sich alle Bürgerinnen und Bürger wenden und erreicht eine Petition 30.000 Mitunterzeichnungen, debattiert der Ausschuss sie öffentlich in Anwesenheit der Regierung. Kim Schröder berichtet über Themen, die den Menschen wichtig sind.
9: Jeden Tag 50 neue Akten, 50 neue Petitionen für die Mitglieder des Petitionsausschusses des Bundestags. Sie beraten die Anliegen der Bürgerinnen und Bürger. Ausschussvorsitzende Hülya Düber von der CSU spricht von einem verfassungsrechtlich geschützten Zugang zum Parlament.
10: Kommt auf uns, liebe Kolleginnen und Kollegen Parlamentarier, an. Und ich empfinde es als große Stärke unserer Demokratie, dass wir Sorgen von Menschen in den Blick nehmen können und zeigen können, wie Politik funktionieren kann.
9: Besonders häufig sind Anträge aus den Ländern Nordrhein-Westfalen und Bayern im Ausschuss eingegangen. Im Vergleich zur Bevölkerungsdichte lag Berlin vorn. Den Antragstellenden ging es vor allem um lebensnahe Themen.
10: Die Themen, die auch die Bundesregierung bewegt, und zwar natürlich bei dem Thema neue Grundsicherung haben wir Petitionen. Wir haben Petitionen zum Thema Rente, wir haben Petitionen zum Thema Pflegeversicherung.
9: Mit 68% haben vor allem Männer Petitionen unterzeichnet. Dabei wurde jeder zweite Antrag online gestellt, erklärt Daniela Rump aus der SPD.
11: Und das zeigt auch, dass die Erwartungen an unsere digitalen Strukturen und an die digitale Beteiligung wachsen.
9: Das Online-System soll bis 2027 schneller, transparenter und benutzerfreundlicher werden. Ein niedrigschwelliges System bringe mehr Anreiz und ermutige die Bürgerinnen und Bürger. Und der Ausschuss möchte mehr aufklären.
11: Nur eine Petition, die im Deutschen Bundestag eingereicht wird, kann dazu führen, dass Gesetze verändert werden.
9: Aufrufe und Unterschriften von privaten Online-Plattformen oder Social Media gehören aber nicht dazu. Außerdem meint Corinna Rüffer der Grünen, die Erwartungshaltung der Unterzeichner würde sich nicht an die Plattform richten.
12: Die Petition wird betitelt Petition an den Bundestag. Und dann wird die Erwartungshaltung auch auf den Bundestag projiziert.
9: Obwohl die Anzahl von Petitionen im vergangenen Jahr um 34% angestiegen ist, müssten laut Ina Latendorf der Linken Reformen passieren.
12: Ich würde mir wünschen, wir würden mehr im Plenum diskutieren. Wir würden tatsächlich Petitionen öfter im Plenum tatsächlich auch debattieren. Und das Rederecht, also gerade wenn wir die Petition öffentlich debattieren, da wünschte ich mir mehr noch für die Bürgerinnen und Bürger, die dann mit uns an einem Tisch sitzen.
9: Kritik kam auch vom AfD-Obmann Manfred Schiller. Er möchte das System transparenter gestalten.
13: Beispiel, wo ein Änderungsbedarf besteht, ist die Veröffentlichungspraxis. Im Berichtsjahr wurden die Veröffentlichung von Petitionen abgelehnt mit der Begründung, sie werde offensichtlich erfolglos bleiben.
9: Aus seiner Sicht sollten Petitionen im Plenum und nicht im Ausschuss beraten werden. Daher gäbe es einen Gesetzesentwurf der AfD.
4: Trübes, brackiges Wasser. Dazu der Lichtstrahl einer Tauchlampe und ein versunkenes Segelschiff. So sieht ein Video aus, das polnische Taucher vor rund 2 Jahren bei einem Tauchgang in der Ostsee gemacht haben. Klingt erstmal eher, naja. Allerdings haben sie dabei einen spektakulären Fund gemacht. Auf dem versunkenen Schiff waren mehr als 100 Flaschen Champagner und dazu historische Tonkrüge, gefüllt mit Selterswasser. Jetzt sind 4 Flaschen aus diesem Fund nach Hause zurückgekehrt, und zwar ins Selterswassermuseum nach Niederselters im Kreis Limburg-Weilburg in Mittelhessen. Dort sind sie vor rund 170 Jahren abgefüllt worden und Benjamin Müller hat sie sich angeguckt.
14: Da sind sie also, 4 schwere Tonflaschen aus dem versunkenen Segelschiff in der Ostsee. Natürlich gesäubert und nicht mehr voll mit Algen und Schlamm. Sie sind in der typischen braun-roten Tonfarbe und in etwa so groß wie eine heutige Wasserflasche. Die Krüge sind rund 170 Jahre alt und durch Siegel lässt sich ihre Herkunft sehr genau zuordnen. Damals um 1850 rum wurde in Niederselters noch das Original Selterswasser abgefüllt und war absoluter Marktführer. Die Krüge, die in der Ostsee gefunden worden sind, sind noch fest verschlossen. Das heißt, drin ist das Original Selterswasser.
15: Genau, und man sagt auch, das Wasser ist sogar noch trinkbar. Also es kam ein Korken rein, dann wurde es mit einem Stoffläppchen umschlossen, mit Garn umwickelt und dann wurde es in Wachs oder Pech getaucht und man sieht hier oben drauf, das Wachssiegel ist auch noch intakt.
14: Bei einem anderen Fund von Tonkrügen aus der Nordsee hatte ein Chemiker festgestellt, dass das Wasser noch trinkbar ist. Der langjährige Museumsführer und ehemalige Bürgermeister von Selters, Norbert Zabel, hat es damals sogar probiert.
16: Es wäre aber nicht unbedingt ein Wasser, was man heute in der Gastronomie anbieten würde. Aber es ist genießbar.
14: Das Mineralwasser von damals hatte einen ganz anderen Geschmack als das Wasser von heute. Außerdem war natürliche Kohlensäure drin, die das Wasser nochmal zusätzlich konserviert hat. Übrigens ist der Brunnen, aus dem die alten Tonkrüge befüllt wurden, auch heute noch aktiv, auch wenn sein Wasser nicht mehr abgefüllt wird, erklärt Julia Westendorf.
15: Also die Leute, die das erste Mal trinken, die finden es sehr gewöhnungsbedürftig. Das Wasser ist 4 Grad kalt, also es ist wirklich sehr erfrischend und hat natürlich den Eisenanteil, der da nicht rausgefiltert ist. Was schmeckt so gewöhnungsbedürftig? Das ist das Eisen, es schmeckt so ein bisschen nach Blut. Es ist natürlich sehr mineralisch, also sehr salzig und durch die natürliche Kohlensäure natürlich sauer.
14: Im Selterswassermuseum ist noch die Originalabfüllanlage von früher zu sehen und es gibt den sogenannten Haustrunk. Hier können sich die Besucherinnen und Besucher bald wieder vom Originalbrunnen das Ur-Selterswasser abzapfen und probieren.
4: Na dann, Prost!
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4: Heute vor 25 Jahren legte die rot-grüne Bundesregierung mit den Energieunternehmen im Atomkonsens den geordneten Ausstieg aus der Kernenergie fest. Birgit Sagemann blickt zurück.
17: In den kommenden Jahren sollen die deutschen Atomkraftwerke nach und nach abgeschaltet werden. Neue werden nicht mehr genehmigt.
18: Die Unterzeichnung der Vereinbarung ist kein Grund zum Jubel. Wir müssen das Ausstiegsziel der Bundesregierung akzeptieren. Aber wir stimmen ihm nicht zu,
17: sagt E.ON-Chef Ulrich Hartmann. Tatsächlich aber sind die Chefs der großen Stromkonzerne ganz zufrieden mit dem, was in zähen Verhandlungen mit der rot-grünen Bundesregierung herausgekommen ist. Eine zugesicherte Laufzeit von bis zu 32 Jahren für die deutschen Atomkraftwerke bedeutet Planbarkeit. Vor allem für die Grünen ist dieser Atomausstieg ein zentrales Projekt. Schließlich hat die Partei ihre Wurzeln in der Anti-Atomkraftbewegung.
19: Nicht nachkommen, wird die Polizei den Schienenbereich räumen.
17: Grüne sind regelmäßig bei den Protesten gegen Castortransporter aus der Wiederaufbereitungsanlage La Hague dabei. Der letzte ist 3 Monate zuvor gerade nach Deutschland gerollt.
20: Kurz hinter der deutsch-französischen Grenze heute Nacht sitzt Blockaden. Mehrere hundert Demonstranten besetzten die Gleise.
17: Die Wiederaufbereitung abgebrannter Brennstäbe aus deutschen AKW wird nun verboten. Atommüll soll künftig an den Kernkraftwerken zwischengelagert werden. Das bedeutet weniger Transporte und eine gerechtere Lastenteilung, sagt Bundeskanzler Gerhard Schröder.
21: Vor allem die Zwischenlager in Gorleben und Ahaus werden davon profitieren.
17: Aber Umweltverbänden geht dieser Atomausstieg viel zu langsam. Während im Kanzleramt der Atomkonsens unterzeichnet wird, protestieren draußen Greenpeace, BUND und Robin Wood.
22: Manchen von uns wäre ein schnellerer Ausstieg lieber gewesen,
17: räumt der grüne Bundesumweltminister Jürgen Trittin ein. Aber
22: statt Förderung der Atomenergie ihre geordnete Beendigung. Dieser Ausstieg ist ein weltweites Signal.
17: Für die Opposition ist noch nicht das letzte Wort gesprochen. Unionsfraktionschef Friedrich Merz.
1: Die CDU-CSU wird nach dem nächsten Regierungswechsel diese Entscheidung rückgängig machen. Sie ist nicht unumkehrbar.
17: 8 Jahre später gibt es diesen Regierungswechsel und die schwarz-gelbe Bundesregierung von Angela Merkel leitet tatsächlich den Ausstieg vom Ausstieg ein. Sie verlängert die Laufzeiten der deutschen Meiler wieder, bis die Atomkatastrophe von Fukushima 2011 für die Kehrtwende der Kanzlerin sorgt.
2: Fukushima hat meine Haltung zur Kernenergie verändert.
17: Im Sommer 2011 beschließt der Bundestag mit großer Mehrheit den beschleunigten Atomausstieg. 8 alte AKW werden sofort abgeschaltet, die anderen 9 sollen nach und nach vom Netz gehen. Friedrich Merz, inzwischen Bundeskanzler, hält den Ausstieg nach wie vor für einen schweren Fehler, aber mittlerweile für unumkehrbar. Dieser Ausstieg begann mit dem Atomkonsens, der am 11. Juni 2001 unterzeichnet wurde. Heute vor 25 Jahren.
4: Der Stichtag von Birgit Sagemann.
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23: Mit Lars Bente. Am kommenden Abend ist es also endlich soweit. Die Fußball-Weltmeisterschaft wird eröffnet mit der Partie zwischen Co-Gastgeber Mexiko und Südafrika. Ja, und die deutsche Mannschaft, die hat ja noch etwas mehr Zeit bis zu ihrem ersten WM-Auftritt. Am Sonntag ist das DFB-Team dann dran gegen Außenseiter Curaçao. Und aktuell, da laufen beim DFB noch die Trainingsvorbereitungen, das obligatorische Mannschaftsfoto, das ist auch im Kasten. Außerdem gab es natürlich wieder eine Pressekonferenz. Dieses Mal unter anderem mit David Raum. Mehr dazu von Anne van Eickels.
24: In der deutschen Mannschaft gehört Verteidiger David Raum eher zu den lauten Spielern, die für gute Stimmung sorgen und klare Ansagen machen. Und so ist der Leipziger einer der ersten im DFB-Team, die eine öffentliche Kampfansage machen. Man gehöre aufgrund der vergangenen Jahre zwar nicht zu den Favoriten, so Raum bei einer Pressekonferenz im Teamquartier in Winston-Salem. Aber wir glauben an uns und haben den Anspruch, in die Weltspitze zurückzukommen. Wir wollen der Welt beweisen, wie gut wir sind. In der Mannschaft hat David Raum seinen Stammplatz nach der erfolgreichen WM-Quali wohl verloren. Vor dem Auftaktspiel am Sonntag gegen Curaçao setzt Bundestrainer Julian Nagelsmann auf der linken Abwehrseite eher auf den Frankfurter Nathaniel Brown.
23: Von der einen WM zur nächsten, jetzt geht's allerdings um ein Heimturnier in Deutschland. Die Handball-Weltmeisterschaft, die steigt Anfang des kommenden Jahres ja in 6 deutschen Städten. Und nun wurden in München die WM-Gruppen ausgelost. Frank Hollmann war vor Ort.
25: 20 Jahre danach soll es das nächste Wintermärchen für die deutschen Handballer geben. 20 Jahre nach dem WM-Sieg unter dem damaligen Bundestrainer Heiner Brandt wird sein Nachfolger Alfred Gislason den Titeltriumph wiederholen. Dazu muss sein Team zunächst die Vorrunde in München überstehen. Die Auslosung im Hofbräuhaus brachten Uruguay, Tunesien und Serbien als Gruppengegner. Es dürfte laut werden, der Münchner SAP-Garten ist ausverkauft, Monate vor dem WM-Start am 13. Januar 27 mit dem Eröffnungsspiel Deutschland gegen Tunesien. Nach den 2. Plätzen bei der letzten Europameisterschaft und bei Olympia in Paris 2024 zählt das deutsche Team zu den Favoriten, gerade mit der Unterstützung des Heimpublikums. Top-Favoriten aber bleiben die Dänen. Die schlugen das deutsche Team bei den letzten beiden großen Endspielen.
23: Nach den French Open ist vor Wimbledon. So sieht's aktuell im Tenniskalender aus. Und dazwischen, da gibt es unter anderem das Rasenturnier in Stuttgart. Aus deutscher Sicht lief das aber bisher nicht sehr erfolgreich. Thomas Bareis mit den Einzelheiten.
26: Mit Jan-Lennard Struff hat sich der letzte deutsche Spieler im Einzel verabschiedet. Der Warsteiner hat gegen Alexander Bublik in 3 Sätzen verloren. In der ersten Runde der French Open hatte Struff den kasachischen Topspieler noch überraschend aus dem Turnier genommen. Wieder kein Viertelfinale in Stuttgart für Yannick Hanfmann. Zum 4. Mal ist der Karlsruhe auf dem Weißen Hof im Achtelfinale ausgeschieden. Diesmal musste sich der 34-jährige Routinier dem Italiener Mattia Bellucci in 3 Sätzen geschlagen geben. Die deutsche Nummer 2 konnte dem quirligen Bellucci nicht einmal den Aufschlag abnehmen.
23: Und der frische French Open-Sieger Alexander Zverev, der wird die Rasensaison übrigens in Halle-Westfalen einläuten. Ja, und in Oslo, da haben sich die Top-Leichtathleten getroffen zum Diamond League-Meeting. Unter anderem mit dabei die deutsche Kugelstoß-Olympiasiegerin Yemisi Mabry, ehemals Ugun Lehe. Thomas Goos, ist sie denn schon in EM-Form?
27: Nein, das kann man wirklich nicht sagen. Nach einem enttäuschenden Wettkampf vor 3 Tagen in Stockholm konnte sie sich zumindest etwas steigern, wuchtete die Kugel immerhin wieder 3x über 19 Meter und belegte Rang 4 am Ende mit der Bestweite von 19,19 Meter. Es gewann Hallenweltmeisterin Chase Jackson aus den USA mit dem Meeting-Rekord. Direkt im ersten Versuch landete sie

0: Präsident Trump mit neuen Angriffen auf mehrere Ziele im Iran begonnen. Das zuständige US-Regionalkommando bezeichnete die Schläge als Selbstverteidigung und Reaktion auf die anhaltende Aggression des Iran. Aus Washington, Anne Schneider.
1: Die Angriffe folgten auf ein Krisentreffen im Weißen Haus. Kurz zuvor hatte Trump angekündigt, die USA würden den Iran noch heute hart treffen, falls es keinen Fortschritt bei den Verhandlungen gäbe. Wie aus Regierungskreisen verlautet, prüft die US-Führung weitere militärische Optionen, die groß angelegt, aber zeitlich begrenzt wären. Ziel sei, den Druck auf Teheran weiter zu erhöhen und so seine Position in den laufenden Verhandlungen zu beeinflussen. Hinter den Kulissen wächst der Druck. Präsident Trump zeigt sich zunehmend frustriert, da er seit fast zwei Wochen auf eine Antwort des Iran auf sein Angebot wartet.
0: Der Iran hat nach den jüngsten US-Angriffen die Straße von Hormus für alle Schiffe gesperrt. Das oberste iranische Militärkommando teilte mit, jedes Schiff, das eine Durchfahrt versuche, werde beschossen. Iranischen Medien zufolge wurden bereits zwei Schiffe getroffen, die das Verbot missachtet und eine Durchfahrt durch die Meerenge versucht hatten. Die USA haben diese Angaben umgehend widersprochen. Die Bundesregierung will das von der Vorgängerregierung erlassene sogenannte Heizungsgesetz ändern. Der dazu vorgelegte Gesetzentwurf geht heute in den Bundestag. Beschlossen wird aber noch nichts. Aus Berlin, Anne-Kathrin Mellmann.
2: Die Vorgaben für den Klimaschutz sind deutlich abgeschwächter als im aktuell geltenden Heizungsgesetz. Künftig gilt, neue Öl- und Gasheizungen können eingebaut werden. Allerdings müssen ihren Brennstoffen schrittweise Biogas und Bioöl beigemischt werden. Die Bundesregierung nennt das Biotreppe. Das aktuell noch gültige Gesetz verlangt dagegen, dass neu eingebaute Heizungen zu 65% mit erneuerbaren Energien betrieben werden müssen. Diese Regelung soll künftig entfallen. Außerdem gibt es kein Verbot von Gas- und Ölheizungen ab 2045 mehr.
0: In der Nähe der nordirischen Hauptstadt Belfast ist es die zweite Nacht in Folge zu Ausschreitungen gekommen. Die Polizei setzte erneut Wasserwerfer gegen maskierte Demonstranten ein, die unter anderem Ziegel aus Hausmauern gerissen hatten, um sie auf die Einsatzkräfte zu werfen. Auch Flaschen und Steine seien geworfen worden. Auslöser der gewaltsamen Proteste war ein Messerangriff, für den ein Mann aus dem Sudan angeklagt wurde. Das Wetter in Deutschland. Tagsüber wechselnd bewölkt, später einige Schauer und einzelne Gewitter. Im Südwesten länger trocken, Höchstwerte 13 Grad im Erzgebirge bis 21 Grad im Mittelgebirge. Am Freitag zeitweise Schauer, vereinzelt Gewitter 14 bis 22 Grad. Am Samstag im Nordosten Schauer und selten Gewitter. Im Südwesten freundlich 16 bis 26 Grad. Das waren die Nachrichten.
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4: Und da schauen wir um 3.33 Uhr auf die akuten Meldungen, die uns vorliegen. Zum Beispiel von der A7 Flensburg Richtung Hamburg. Der Elbtunnel ist nach Auslösung der Höhenkontrolle gesperrt. Dann haben wir noch eine Meldung von der A111 in Berlin. Dreieck Oranienburg, Charlottenburg. Der Tunnel Flughafen Tegel ist in beiden Richtungen aktuell wegen Wartungsarbeiten gesperrt. Und eine Meldung von der A565 Bonn-Meckenheim, die ist zwischen Bonn-Beuel und Bonn-Auerberg in beiden Richtungen wegen Brückenarbeiten gesperrt.
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4: Mit Tom Westerholt am Mikrofon, ich grüße Sie. Heute Abend geht es also jetzt los. Da startet die Fußball-WM der Männer in Kanada, den USA und in Mexiko. Und genau dort steigt ja auch das Eröffnungsspiel Mexiko gegen Südafrika. Ein Gastgeberland zwischen Fußballfieber, Gewalt und Unruhen durch mächtige Drogenkartelle. Wie sicher ist also diese Fußball-WM in Mexiko und was bedeutet sie für die Menschen auch jenseits der Stadien? Darüber hat Johanna Jeschke im Weltspiegel-Podcast mit unserer Korrespondentin in Mexiko, Marien-Christine Böse, gesprochen. So kurz vor WM-Beginn wollte sie wissen, wie die Stimmung im Land ist.
5: Also Mexikanerinnen und Mexikaner sind eigentlich Fußball begeistert und lieben es vor allem auch zu feiern, aber also nach meinem Eindruck ist die ganz, ganz große Euphorie jetzt noch nicht ausgebrochen. Also klar, man sieht jetzt immer mehr Vorbereitungen auch auf dem großen Platz im Zentrum von Mexiko-Stadt. Auf dem Zócalo wird aufgebaut für die Riesen-Fanmeile. Also Mexiko bereitet sich sichtbar vor. Alles wird herausgeputzt. So, das ist die eine Seite. Aber es gibt eben auch einiges an Kritik.

0: darüber sprechen wir sicher noch, die hohen Ticketpreise, für normale Leute kaum bezahlbar. Menschenrechtler nutzen quasi die weltweite Aufmerksamkeit, um auf Probleme aufmerksam zu machen, zum Beispiel die vielen Verschwundenen, die Gewalt in Mexiko, Prostitution. Also es gibt quasi beides, die Euphorie und auch ein bisschen die Schattenseiten in Mexiko.
1: Du hast gesagt, die Mexikaner, Mexikanerinnen sind ja eigentlich auch Fußball begeistert. Gehen die denn auch ins Stadion? Du hast schon angedeutet, Ticketpreise sind teuer. Kann sich das sozusagen, der Durchschnitt der Bevölkerung, kann er sich das leisten?
0: Also ganz klar nein. Der Durchschnitt der Bevölkerung, das ist für die teilweise ein Monatsgehalt oder mehr. Also das Publikum, ja, keine Ahnung, dürfte vor allem aus wohlhabenden Mexikanern bestehen, vielleicht politischen, wirtschaftlichen, sportlichen Eliten, natürlich den vielen internationalen Touristen, die ja zu Millionen erwartet werden. Aber also es gibt da halt sozusagen ein Einkommensdilemma, wenn man so will. Die ärmere Schicht in Mexiko-Stadt verdient oft nicht mal 1.000 Euro im Monat. Die Mittelklasse vielleicht so maximal 2.000 Euro umgerechnet. Und wenn man das dann mit den Ticketpreisen vergleicht, ja, das ist dann gerne mal ein Monatsgehalt oder deutlich mehr. Also je nach Spiel natürlich und ob man vielleicht bei einem Zweitverkäufer kaufen muss, weil alles schon ausverkauft ist. Also die meisten meiner Freunde zumindest sagen, sie gucken auf öffentlichen Plätzen beim Public Viewing oder eben zu Hause mit Freunden vor dem Fernseher.
1: Wie spüren die Menschen die Vorbereitung auf die WM so in ihrem Alltag?
0: Mexiko-Stadt ist ja eh schon echt sehr gebeutelt durch das Verkehrschaos, das tägliche. Und jetzt steht halt zu befürchten, dass das alles richtig schlimm wird, wenn jetzt noch Millionen zusätzliche Touristen kommen, die sich ja auch irgendwie durch die Stadt bewegen, von Hotels Richtung Stadion etc. Es wurde auch viel saniert, teilweise last minute, also im Nahverkehr, am Flughafen. Wir reisen ja viel als Fernsehteam. Und mussten uns da oft durch Absperrbalken und irgendwelchen Bauschutt kämpfen am Flughafen. Und das geht natürlich den Menschen in Mexiko dann genauso. Viele Bewohner in Außenbezirken, das hört man, klagen aber auch, dass eben nur da gestrichen wird und gepflastert wird, wo die Touris kommen und ansonsten die Infrastruktur eher vernachlässigt wird. Ansonsten kann man ganz klar sagen, die Preissteigerungen sind für viele ein massives Problem. Also rund um das Estadio Banorte, eigentlich früher Aztekenstadion, jetzt gerade Stadion Ciudad de México für die Zeit der WM sind die Preise extrem gestiegen. Also es gibt Berichte, dass Wohnungen dort sich seit 2024 vom Preis her verdoppelt haben. Wow. Und das ist natürlich ganz fatal für die Menschen vor Ort. Ne? Mexiko-Stadt leidet eh unter Gentrifizierung, also weil so viele häufig US-Bürger zum Homeoffice kommen oder auch europäische Touristen. Airbnb ist ein Problem und es explodieren eh die Mietpreise für die lokale Bevölkerung. Und klar, die WM ist dann nochmal ein Treiber, muss man ganz klar sagen. Dann gibt es halt noch das Thema Wasser. Wasser ist eh immer knapp in Mexiko-Stadt, immer kurz vor der Regenzeit, so im April, Mai wird immer vom Tag Null gesprochen, wenn quasi die Stadt Mexiko-Stadt kein Wasser mehr haben wird. Dann wird manchmal Wasser rationiert. Und jetzt rund um die WM war das auch nochmal ein Riesenthema, weil eben am Stadion, am Aztekenstadion sich ein Großkonzern exklusive Brunnenrechte gesichert hatte und dann quasi Wasser zapft für dieses Stadion, während eben in den umliegenden Vierteln das Wasser knapp wird und man teilweise Tanklaster kaufen muss. Das ist eben nicht nur unpraktisch, sondern auch sehr teuer für die Bevölkerung und da gab es sehr, sehr viel Unmut. Also das Thema der Ressourcen ist auch rund um die WM ein Thema.
1: Im Vorfeld wurde ja ganz viel über die Sicherheitslage gesprochen. Wir haben auch im Weltspiegel-Podcast auch schon mal kurz drüber gesprochen. Mexiko will sich eigentlich als sicheres Reiseland präsentieren. Wie ist denn da deine Einschätzung?
0: Ja, also es kommt ganz klar darauf an, wo man sich bewegt. Mexiko ist ein absolutes Reiseland, auch schon lange vor der WM. 2025, ich habe es gestern nachgeschaut, kam eine Rekordzahl von Touristen ins Land, fast 48 Millionen Menschen. Aber es gibt natürlich auch sehr unsichere, sehr gefährliche Regionen. Also ich würde zum Beispiel selber auch einzelne Stadtviertel in Mexiko-Stadt zumindest nachts meiden. Tepito zum Beispiel, das tagsüber sehr schön ist mit seinen Märkten und auch wirklich interessant. Da würden auch meine mexikanischen Freunde nachts nicht unbedingt vorbeischauen. Und dann gibt es eben auch Staaten, wo man weiß, dass da laufen Drogenschmuggelrouten durch. Also zum Beispiel Guerrero, jetzt außer Acapulco, die touristische Meile, Michoacán, Sinaloa natürlich. Also kennt man vielleicht vom Sinaloa-Kartell. Auch Jalisco, wo eben die Spielstätte Guadalajara liegt, ist sehr gefährlich, bis auf vielleicht die Stadt Guadalajara selber, weil es eben dort Drogenhandel gibt, Menschenhandel gibt und ja sich auch die Kartelle längst nicht mehr nur auf den Verkauf von Drogen beschränken, sondern in vielen Wirtschaftszweigen Mexikos verflochten sind, sage ich mal, dort Geld waschen, investieren, Hotels bauen und sozusagen ja ihre Gewinne auch in den normalen Wirtschaftskreislauf bringen.
1: Du hast gerade schon angesprochen, die Kartelle sind mächtig. Welchen Einfluss haben die auf alles, auch so was die Rahmenbedingungen der WM angeht? Also wenn so ein Kartell da das Sagen hat, geht im Zweifel nichts ohne deren Zustimmung auch, ne?
0: Also die Drogenkartelle haben großen Einfluss und nutzen das Turnier eben als gigantische Einnahmequelle. Sie haben auch ein großes Interesse daran, dass diese WM geordnet abläuft, denn je mehr Ruhe herrscht, desto besser halt fürs Geschäft. Ich habe von Experten gehört, dass es auch interne Anweisungen gibt, dass man eben an den Spielorten Mexiko-Stadt, Guadalajara, Monterrey eben keine Touristen angreift, dass kein Chaos gestiftet werden soll in Stadionnähe, dass FIFA-Mitarbeiter in Ruhe gelassen werden sollen, ne? Weil eben die Gefahr oder die Sorge quasi in den Kartellen besteht, dass sonst die USA, also Donald Trump, irgendwelche Vorfälle mit Fans nutzen könnte, um militärisch gegen die Kartelle vorzugehen. Trump hat ja zum Beispiel das Jalisco-Kartell zur internationalen Terrororganisation erklärt. Und also wenn es da irgendwas gäbe, ja, könnte das der Funke sein. Und ansonsten hast du gefragt, wie sie profitieren, was sie verdienen mit. Also an ganz vielen Geschäftszweigen, gefälschte Tickets, natürlich Drogenhandel in Stadien und Hotels. Also wo viele Menschen kommen, wird natürlich auch konsumiert. Illegale Sportwetten, dann auch sehr viel Schutzgelderpressung. Also man kann sich vorstellen, dass Restaurants, Händler im Umfeld der Stadien, aber auch in den normalen touristischen Zonen der Stadt ganz sicher zahlen müssen an die Kartelle. Auch in den schönen Touristenzonen, da darf man sich nichts vormachen. Auch in der Zone, wo ich lebe, die als sehr sicher gilt, müssen Restaurants und viele Cafés wahrscheinlich eine Abgabe zahlen an die Kartelle. Dann gibt es natürlich auch immer das Thema Menschenhandel und Prostitution bei solchen Großereignissen. Also all daran verdienen die Kartelle mit.
1: Im Februar starb El Mencho, wichtiger Kartellchef, als er festgenommen werden sollte. Danach hat man gesehen, eine Reihe von Anschlägen, Autos, Tankstellen, Geschäfte haben gebrannt. Du hast aber gesagt, sowas befürchtest du nicht, weil das wäre im Prinzip geschäftsschädigend, würden sich da ins eigene Fleisch schneiden.
0: Ja, genau. Also ich erwarte das nicht und auch viele Experten nicht, mit denen wir gesprochen haben. Also die Kartelle haben eigentlich kein Interesse daran, dass es schlimme Bilder gibt, dass es Verletzte oder sogar Tote gibt. Also sie wollen an dem Drumherum bei der WM mitverdienen und da ist es für sie besser, eben unterm Radar zu bleiben. Wenn natürlich dann weltweite Gäste da sind, müsste natürlich auch nochmal wahrscheinlich ganz anders ermittelt und dem nachgegangen werden und Konsequenzen gezogen werden. Also was man hört, ist, dass die Kartelle das unbedingt vermeiden wollen und die WM und die Besucher sicherlich nicht in ihrem Fokus stehen werden.
1: Ich habe mich gefragt, diese ganze Diskussion um die Sicherheit in Mexiko, ich meine, wir führen sie jetzt hier auch, aber ist das eine sehr internationale Perspektive? Also oder nimmt das in Mexiko auch viel Raum ein? Weil die sind ja auch, wenn der WM-Zirkus wieder vorbeigezogen ist, viel intensiver mit dem Problem Kartellgewalt und allem, was da dran hängt, konfrontiert die Menschen, auch wenn der WM-Zirkus weitergezogen ist.
0: Ja, total. Also das ist eine interessante Beobachtung. Die Menschen nutzen jetzt eher die internationale Aufmerksamkeit, um diese Themen nochmal nach vorne zu stellen. Also es gibt natürlich einerseits den großen Wunsch, Mexiko als das, was es eben auch ist, ein wunderschönes Reiseland mit viel Kultur, mit tollem Essen und so zu präsentieren. Aber gerade Menschenrechtler, Aktivisten, suchende Mütter, die nutzen jetzt quasi diese internationale Aufmerksamkeit, um darauf aufmerksam zu machen, dass eben 130.000 Menschen in Mexiko als verschwunden gelten, dass in den Leichenhallen mehr als 52.000 Tote liegen, die nicht identifiziert sind, weil quasi die Behörden einfach nicht hinterherkommen. Es geht eigentlich fast kein Tag, an dem nicht in den Zeitungen auch darüber berichtet wird, dass es wieder Tote gab, dass es Schießereien gab. Das schafft es oft gar nicht in die deutschen Medien oder in der Mehrzahl gar nicht. Es sei denn, es sind solche Ereignisse wie bei der Festnahme von El Mencho. Aber das ist hier ein stetiges Thema. Aber jetzt gibt es eben für viele mal die Möglichkeit, das nochmal in die internationale Aufmerksamkeit zu rücken.
1: Donald Trump sieht die Kartelle ja als Bedrohung der nationalen Sicherheit. Das hast du eben schon so angetippt. Jetzt ist diese gemeinsame WM von Mexiko und den USA, frage ich mich, ist das auch eine Chance?
0: Glaube ich nicht. Also ich glaube nicht, dass großartig was sich ändern wird in Trumps Diskurs. Also ich lasse mich gerne überraschen, aber er hat ja immer wieder Druck gemacht und gesagt, Claudia Sheinbaum, die Präsidentin Mexikos, habe das Land nicht im Griff. Mexiko werde von Kartellen regiert. Jetzt kurz vor der WM hat die US-Regierung die Auslieferung des Gouverneurs von Sinaloa verlangt, Ruben Rocha Moya, wegen mutmaßlichen Drogen- und Waffenhandels und organisierter Kriminalität. Und Rocha Moya ist in der Partei von Sheinbaum. Also das macht auch nochmal extra Druck auf die Präsidentin eigentlich. Die hat sich eigentlich immer bereit für Zusammenarbeit gezeigt, hat gesagt, sie will da erstmal Beweise sehen und so, hat aber auch gesagt, man stellt sich jetzt vor niemanden, der eindeutig schuldig ist, aber versucht natürlich auch die Souveränität Mexikos irgendwie zu verteidigen. Also sie versucht da so eine Doppelstrategie zu fahren, irgendwie also einerseits Trump irgendwie mit Zusammenarbeit beruhigen und andererseits eben nach außen auch zu sagen, nee, also wir lassen uns ja nicht einschüchtern, aber letztendlich hat sie schon oft reagiert. Also sie hat seit ihrem Amtsantritt im Oktober 2024 Dutzende mutmaßliche Drogenbosse an die USA ausgeliefert. Sie hat Soldaten an die Grenze geschickt. Aber also ich glaube eigentlich eher, dass dieses Spiel mit Trump genauso weitergeht und dass es da immer mal wieder Eskalationen geben wird. Aber ich glaube nicht, dass sich nachhaltig was ändert.
1: Ja, die Bilder von FIFA-Chef Gianni Infantino und Donald Trump, wie sie in die Kameras grinsen und schon vorher vom greatest World Cup of all times sprechen, vielleicht habt ihr das noch vor Augen. Irgendwie wirkt diese WM in den USA ziemlich aufgebläht. Und auch da gibt's ja so einige Bedenken. Darüber spreche ich jetzt mit meinem Kollegen Torben Burgers aus dem ARD-Studio in Washington. Anfang des Jahres, da haben wir viel über die Einsätze der Einwanderungsbehörde ICE gesprochen. Inwiefern spielen die denn während der WM eine Rolle? Was müssen internationale Gäste jetzt befürchten? Also gerade, wenn wir die aus Lateinamerika mal in den Blick nehmen.
2: Ich glaube, das spielt eine große Rolle, vor allen Dingen im Hinterkopf derjenigen, die da kommen mögen. Es gibt einfach immer noch viele Menschen im Land und auch Menschen, die hier hinkommen, die eine große Angst davor haben, dass die Einwanderung die WM nutzt, um zum Beispiel am helllichten Tag aus dem Nichts heraus Großrazzien durchzuführen, Menschen zu kontrollieren oder gar festzunehmen. Das ist so eine Sorge, die wabert schon seit Monaten. Die ist nie offiziell bestätigt worden. Es gibt keine verkündete Strategie der Regierung, so etwas zu tun. Aber in den Köpfen der Menschen ist sie vorhanden. Und vor allen Dingen, wenn man an Spielorte schaut, wo viele Menschen aus der Latino-Community leben, zum Beispiel Los Angeles oder Miami, da ist das besonders ausgeprägt. Ich war im vergangenen Jahr selber in Los Angeles, habe mich dort umgehört bei Menschen aus der Latino-Community und viele von denen, die trauten sich damals gar nicht mehr aus dem Haus. Die sind vielleicht noch mal schnell zum Supermarkt gegangen, um was einzukaufen. Die haben ihre Kinder aus der Schule genommen und die haben den ganzen Sommer trotz brüllender Hitze in ihren eigenen vier Wänden verbracht, auch wenn es da keine Klimaanlage gab, weil sie gesagt haben, wenn ich auf die Straße gehe, dann laufe ich Gefahr, der Einwanderungsbehörde in die Arme zu laufen.
1: Wow, das klingt, also und das hältst du für realistisch, dass das jetzt auch so sein könnte während der WM, dass Menschen sich nicht raustrauen?
2: Ich glaube schon, dass es Menschen gibt, die sich nicht raustrauen. Ich glaube aber eher, dass es während der WM jetzt nicht zu Großeinsätzen kommt. Möglicherweise gibt es einige symbolische Auftritte der Einwanderungsbehörde, aber ich glaube, die amerikanische Regierung und vor allen Dingen ja auch die Zuständigen vor Ort in den Städten und Gemeinden, die übrigens zum großen Teil demokratisch regiert sind bei dieser Fußballweltmeisterschaft, die haben ein großes Interesse daran, dass das zumindest nach außen ein fröhliches Fest wird. Aber die Sorge davor, die ist real und das ist ja genau das, was im Moment zählt.
1: Ein anderer großer Kritikpunkt war ja im Vorfeld, dass es einfach viel zu teuer. Also wenn wir das jetzt mal so durchrechnen, was würde mich dann so ein WM-Tag in einem Austragungsort in den USA kosten? Also sagen wir mal Ticket, Hotel, Hotdog, Getränk im Stadion.
2: Das geht schnell in den vierstelligen Bereich, kommt natürlich ganz auf dein eigenes Konsumverhalten an. Aber wenn man nur mal auf die Tickets schaut, die kosteten jetzt im Vorwege im Durchschnitt $500, je nachdem welcher Platz und für welches Spiel und in welchem Stadion. Und so ein Hotdog und vielleicht auch noch ein Getränk dazu, das kostet hier in Amerika, wenn man zum Beispiel zu einer Sportveranstaltung oder zu einem Konzert geht, gerne mal zusammen so $50. Und wenn man mal auf den Weg zum Stadion schaut, da war ja vor allen Dingen jetzt das Stadion in New Jersey im Fokus. Das ist das MetLife Stadium, ein Footballstadion vor den Toren von New York City, wo auch das Finale stattfinden soll. Da kostete bislang eine Zugfahrt von New York City dorthin ungefähr 13 Dollar. Die sollte jetzt während der WM 150 Dollar kosten, also mehr als das Zehnfache. Mittlerweile hat man sich darauf geeinigt, das ein bisschen zu reduzieren. Dann ist man so bei 98 Dollar gelandet, ist aber immer noch eine große Stange Geld. Und der Bürgermeister von New York City, Soran Mamdani, der findet das auch alles nicht mehr lustig. Der sagt, der Fußball, der muss auch ganz normalen Durchschnittsverdienern möglich sein. Und deswegen hat er jetzt mit der FIFA einen Kompromiss ausgehandelt. Es gibt jetzt für bestimmte Spiele immerhin ein Kontingent von 1.000 Tickets, die zu 50 Dollar verkauft werden. Allerdings werden die verlost. Und wenn man mal schaut, wie viele Spiele es gibt und wie viele Fans die Spiele sehen wollen, dann ist das nur ein Tropfen auf den heißen Stein.
1: Ist das schon eine Antwort auf diesen juristischen Ärger, den die FIFA auch hatte, weil doch die Generalstaatsanwaltschaften von New York und New Jersey eine Untersuchung zum Ticketverkauf angekündigt hatten? Ist das damit schon in Verbindung zu bringen?
2: Das glaube ich nicht, aber dieser Ärger, der ist real. Es gibt tatsächlich diese Ermittlungen. Der Verdacht ist ja, dass die FIFA die Ticketpreise künstlich in die Höhe getrieben hat durch Verknappung. Wucher steht da im Raum als Vorwurf. Und was da vor allen Dingen hintersteckt, ist diese nachfrageorientierte Preisgestaltung, die es in Amerika gibt, das sogenannte Dynamic Pricing. Das bedeutet, je mehr Menschen ein Ticket haben wollen, desto höher ist der Preis. Das kennen wir in Deutschland vielleicht nicht ganz so. In Deutschland ist oft der Preis festgesetzt. Da kostet ein Ticket einen bestimmten Preis, egal wie viele Menschen das Ticket haben wollen, ob 10, ob 100 oder ob 1000. Hier in Amerika ist das anders, vor allen Dingen bei Musikkonzerten. Wenn da viele Menschen ein Ticket haben wollen, dann geht der Preis auch durch die Decke. Und Gianni Infantino, der FIFA-Chef, der sagt, das ist völlig normal, das ist Marktgeschehen. Er persönlich würde einem Menschen, der bereit wäre, 2 Millionen Dollar für ein Ticket zu bezahlen, auch einen Hotdog und eine Cola vorbeibringen, damit er so richtig Spaß beim Spiel hat.
1: Das möchte ich gerne sehen, wie Gianni Infantino da Hotdog und Cola ausliefert. Aber wenn wir mal ein bisschen vom Fußball so ein bisschen rauszoomen. Ich habe mich gefragt, was könnte denn passieren, wenn jetzt die Weltöffentlichkeit Fußball schaut und die Aufmerksamkeit einfach woanders liegt? Könnte Donald Trump das ausnutzen für andere politische Pläne?
2: Na, ich glaube, für Donald Trump ist diese Fußball-WM erstmal eine sehr willkommene Ablenkung. Und gleichzeitig auch die Möglichkeit zur absoluten Selbstinszenierung. Der Mann liebt ja den großen Auftritt und das größte Sportereignis der Welt. Das kommt ihm da ganz gelegen. Er hat im Moment viele innenpolitische Probleme, allen voran der Iran-Krieg, der sehr unpopulär ist, ne, der die Preise steigen lässt im Land für Benzin und Lebensmittel. Dann gibt es demnächst Kongresswahlen. Das sieht's für die Republikaner nicht überall besonders gut aus. Die könnten möglicherweise ihre Mehrheiten verlieren im Repräsentantenhaus oder im Senat. Das heißt, Donald Trump wird die Zeit der WM gerne nutzen, um sich selbst im besten Licht darzustellen. Und er hat ja mit Gianni Infantino da auch so einen Bruder im Geiste gefunden. Die beiden verbindet ja mittlerweile fast schon so eine Bromance. Die besuchen sich ständig gegenseitig. Gianni Infantino war mehrfach im Oval Office, der war mehrfach in Mar-a-Lago. Die haben sich zusammen in Miami einen UFC-Käfigkampf angeschaut. Und Gianni Infantino weiß das ja auch zu nutzen. Er bringt dann zum Beispiel den WM-Pokal mit ins Oval Office. Donald Trump ist sich da auch nicht zu schade zu fragen, ob er ihn gleich mal behalten darf. Und dann hat er Donald Trump ja auch noch einen eigens dafür kreierten Friedenspreis überreicht, der FIFA, was ja ein besonderes Geschmäckle hat. Weil man muss sich vorstellen, da hat jetzt ein Präsident als Gastgeber einen Friedenspreis der FIFA bekommen und gleichzeitig ja einen Krieg gegen ein Gastland vom Zaun gebrochen, nämlich den Iran. Und das überschattet doch dann schon sehr diesen Grundgedanken der Völkerverständigung und des Zusammenbringens und der Fußball, der dann den Frieden schaffen sollen, wenn man der FIFA glaubt.
1: Blick Richtung Kuba. Donald Trump hat zuletzt immer wieder gedroht. Glaubst du, dass er da jetzt im Schatten der WM Tatsachen schaffen könnte?
2: Das kann ich mir nicht vorstellen, weil ich glaube, das würde auch nicht auf ihn selber einzahlen. Ich glaube, ihm ist daran gelegen, Amerika als den perfekten und professionellen Gastgeber zu präsentieren, eine erfolgreiche WM durchzuziehen, um danach sagen zu können, guck mal, Amerika, ich sag's euch ja immer, ist the hottest country on earth right now. Er sagt immer, Amerika ist das angesagteste Land der Welt, auch wenn Zahlen was ganz anderes widerspiegeln. Deswegen glaube ich nicht, dass er sich gerade jetzt während der WM dort weit aus dem Fenster lehnt und das kann sich dann nach der WM ganz schnell ändern.
1: Wir haben jetzt über die USA gesprochen und natürlich anfangs auch schon mit Marie-Christine über Mexiko. Was ist eigentlich mit dem dritten Gastgeber, mit Kanada? Ich habe mal das Gefühl, lassen wir mal so ein bisschen außen vor. Da finden ja auch 13 Spiele statt und eigentlich sind ja die USA und Kanada eng verbunden, wirtschaftlich, kulturell. Aber für Kanada sind die USA unter Trump ja irgendwie kein verlässlicher Partner mehr. Ist die WM eine Chance, dieses Verhältnis auf eine Art wieder zu verbessern?
2: Möglicherweise. Ich meine, man muss ja immer noch mal einen Schritt zurücktreten und überlegen, wie kam es eigentlich dazu, dass diese drei Länder jetzt gemeinsam eine Fußball-Weltmeisterschaft austragen? Und ein Grundgedanke bei der gemeinsamen Bewerbung war bestimmt, um zu zeigen, wie eng diese drei Länder schon verflochten sind und dass diese Grenzen, die es ja noch gibt, nach Norden zu Kanada und nach Süden zu Mexiko aus Sicht der USA, dass die gar nicht mehr so groß relevant sind, weil das eigentlich schon ein großer Wirtschafts- und Kulturraum ist. Das alles hat sich jetzt unter Donald Trump in eine ganz andere Richtung entwickelt. Er wird ja nicht müde zu betonen, dass er Kanada am liebsten gleich ganz sich einverleiben möchte. Er spricht immer noch vom 51. Bundesstaat und nennt den Premierminister gern mal Gouverneur, was ja bedeuten würde, dass er eine Stufe unter dem Präsidenten von Amerika steht. Es wird zwar viel gefrotzelt in jede Richtung, aber wenn man dann auf die Sachpolitik schaut, dann werden doch auch schnell wieder Kompromisse gefunden, ob das im Handel, ob das bei den Zöllen ist. Was Donald Trump ein Dorn im Auge ist, dass Carney, der Premierminister von Kanada, jetzt neue Allianzen sucht, zum Beispiel mit Europa, zum Beispiel mit China. Das ist aber eine Reaktion auf die zunehmende Isolierung der Vereinigten Staaten und das Abgrenzen nach Kanada. Aber in der Tat, dieses Fußballturnier sollte eigentlich genau das Gegenteil darstellen.
3: Sagt Torben Burgers, ARD-Korrespondent in Washington im Weltspiegel-Podcast mit Johanna Jeschke. 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
3: Ja, Sie haben es mitbekommen, heute Abend wird die Fußball-Weltmeisterschaft angepfiffen, die in den kommenden 5,5 Wochen in Mexiko, den USA und Kanada stattfindet. Das Turnier ist so groß wie nie und ziemlich umstritten. Unser Gastkommentator ist heute Mike Koltermann, Chefredakteur der Hamburger Morgenpost. Er hofft trotz allem auf ein schönes Turnier.
5: Wenn beim WM-Eröffnungsspiel erstmals nach 4 Jahren wieder der Ball auf dieser Bühne rollt, wenn Milliarden Menschen vor dem Bildschirm mitfiebern, dann verblasst der Alltag und noch so große Sorgen sind mal kurz weit weg. Zumindest sollte es so sein. Aber erzählen Sie das mal Omar Atan. Die USA ließen den somalischen FIFA-Schiedsrichter nicht einreisen. Der Grund? Sicherheitsbedenken. Oder erzählen Sie es den Fans der mexikanischen Mannschaft. Die müssen auch während des Turniers in den USA Angst vor Trumps entfesselt agierenden Immigrationsbehörden haben. Oder erzählen Sie es den Fans, die gerne in die Stadien gegangen wären, aber aufgrund der notorischen Geldgier der FIFA und der horrenden Preise keine Chance dazu haben. Russland, Katar, Blatter. Der Fußball hat schon vieles überstehen müssen. Übersteht er auch Trump und Infantino? Ich jedenfalls sitze heute Abend vor dem Fernseher und drücke die Daumen.
3: Diese Hoffnung unseres Gastkommentators Mike Koltermann von der Hamburger Morgenpost teilen nicht alle Medien. Viele blicken ziemlich skeptisch auf die WM, zum Beispiel die Rheinzeitung aus Koblenz.
6: Der Gigantismus kennt im entfesselten Zirkus von FIFA-Chef Infantino längst keine Grenzen mehr. Und wenn dann ein weiterer Größenwahnsinniger wie US-Präsident Trump seine Finger im Spiel hat, gibt es ohnehin kein Halten mehr. Die Männerfreundschaft der beiden Alpha-Tiere steht exemplarisch für vieles Ungute und alles Testosterongesteuerte der heutigen Zeit. Das Ego steht über allem, auf Verluste wird keine Rücksicht, der maximale Gewinn aber nur allzu gern in Kauf genommen. So wird die anstehende Mammut-WM vor allem in puncto Kommerzialisierung nach US-Geschmack noch einmal ganz neue Maßstäbe setzen.
3: Es gibt aber auch einige Medien, die trotz allem das Gute an der WM sehen. Der Tagesspiegel etwa erkennt es in den Fans.
6: Sie sind es, die gemeinsam auf den Straßen feiern. Sie sind es, die regelmäßig anprangern, dass die FIFA den Sport zerstört. Und sie lassen sich auch hierzulande die Vorfreude nicht nehmen. Die WM in den USA als neuer Härtetest für den Fußball. Auch diesen wird er überleben. Denn er hat eine Anziehung, der selbst Trump und die FIFA nichts anhaben können. Es ist die Freude am Spiel.
3: Und das waren die Standpunkte. Zusammengestellt hat sie heute Johannes Zuber.

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1: Um 4 Uhr mit Juliette Groß. Das US-Militär hat den Iran mit einer neuen nächtlichen Angriffswelle überzogen. Vom zuständigen Regionalkommando hieß es, man habe militärische Überwachungsfähigkeiten, Kommunikationssysteme und Luftverteidigungsanlagen ins Visier genommen. Der Einsatz sei inzwischen beendet. Aus der Nachrichtenredaktion Miriam Ernst.
2: Iranische Medien berichten von Explosionen in Hafenstädten an der Straße von Hormus, aber auch über 1000 Kilometer entfernt, nahe der Hauptstadt Teheran. Unklar ist die Lage an der wichtigen Handelsroute. Der Iran erklärte, die Straße von Hormus sei als Reaktion komplett für alle Schiffe gesperrt, auch für Öltanker und Frachter. Die US-Streitkräfte erwiderten, Handelsschiffe könnten weiterhin passieren. In Bahrain heulten am frühen Morgen die Sirenen wegen iranischer Vergeltungsangriffe. Auch Kuwait soll wieder angegriffen worden sein.
1: Die Spitzen der schwarz-roten Koalition haben am Abend mit Arbeitgebern und Gewerkschaften über mögliche Reformen gesprochen. Im Anschluss an die Beratungen im Kanzleramt nannte Regierungssprecher Cornelius das Gespräch ein Signal der Geschlossenheit vor den anstehenden Reformentscheidungen. Alle Teilnehmer haben weitere Gesprächsrunden vereinbart. Bei den Beratungen ging es unter anderem um die Situation am Arbeitsmarkt und die Sicherung der Sozialversicherungen. Papst Leo XIV. Hat am Abend einen Gottesdienst in der Sagrada Familia in Barcelona gefeiert. In seiner Predigt betonte er, christlicher Glaube und Krieg seien unvereinbar. Man könne nicht an Jesus glauben und gleichzeitig den Krieg fördern. Die Messe fand zu Ehren des auf den Tag genau vor 100 Jahren gestorbenen Architekten Antoni Gaudí statt, der die Sagrada Familia entworfen hatte. Im Anschluss an die Messe segnete der Papst den Hauptturm der Basilika, den höchsten Kirchturm der Welt. Heute Abend beginnt in Mexiko-Stadt die Fußball-Weltmeisterschaft. Im Eröffnungsspiel trifft Mexiko um 21 Uhr auf Südafrika. Aus Mexiko-Stadt Holger Dahl.
3: Nach 1970 und 1986 wird nun zum dritten Mal im Aztekenstadion ein WM-Eröffnungsspiel stattfinden. Sportlich ist Gastgeber Mexiko gegen Südafrika klarer Favorit. Vor dem Spiel ist eine spektakuläre Eröffnungsfeier angekündigt. Shakira wird den WM-Song präsentieren, Tenor Andrea Bocelli wird auftreten, dazu jede Menge lateinamerikanische Superstars. Zum Problem könnte in Mexico City das Wetter werden. Es gibt immer wieder starken Regen und Gewittergefahr. Außerdem wird befürchtet, dass Demonstrationen die Abläufe behindern.
1: Das waren die Nachrichten. Das Wetter in Deutschland. Tagsüber wechselnd bewölkt, später einige Schauer und einzelne Gewitter. Im Südwesten länger trocken, Höchstwerte 13 Grad im Erzgebirge bis 21 Grad im Mittelgebirge. Am Freitag zeitweise Schauer, vereinzelt Gewitter. Es ist 4.03 Uhr.
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4: Unser Blick auf die Straßen beginnt auf der A1 Osnabrück Richtung Bremen. Die ist zwischen Dreieck Ahlhorner Heide und Wildeshausen West wegen Bauarbeiten bis Montag früh jeweils zwischen 19 und 6 Uhr gesperrt. Es gibt eine Umleitung über die A29 und Ahlhorn. Die A4 Aachen Richtung Köln ist zwischen Kreuz Köln West und Köln Eiffeltor wegen Markierungsarbeiten noch bis etwa 5 Uhr gesperrt. Die A31 Meppen-Leer ist zwischen Jemgum und Leer West wegen Bauarbeiten im Ems-Tunnel bis morgen früh jeweils zwischen 20 und 6 Uhr in beiden Richtungen gesperrt. Die A71 Richtung Schweinfurt ist zwischen Oberhof und Suhl-Zeller-Mehlis wegen Wartungsarbeiten im Tunnel Hochwald bis 6 Uhr gesperrt. Auf der A81 Singen-Schaffhausen zwischen Kreuzingen und Hilzingen ist der Hohentwiel-Tunnel wegen Wartungsarbeiten bis ca. 6 Uhr in beiden Richtungen gesperrt. Dann sind wir auf der, hier springt der Rechner immer hin und her, ich bitte um Verzeihung. Dann sind wir auf der A100 in Berlin, die ist zwischen Jakob-Kaiser-Platz und Hohenzollern-Damm wegen Wartungsarbeiten in beiden Richtungen bis 5 Uhr gesperrt. Noch mehr Berlin, A111 Dreieck Oranienburg-Charlottenburg, der Tunnel Flughafen Tegel ist in beiden Richtungen wegen Wartungsarbeiten gesperrt. Jetzt die A535 Felbert Richtung Wuppertal ist zwischen Dreieck Felbert Nord und Felbert wegen Brückenarbeiten bis morgen zwischen Mitternacht und 5 Uhr gesperrt. Und die A565 Bonn-Meckenheim ist zwischen Bonn-Beuel und Bonn-Auerberg in beiden Richtungen wegen Brückenarbeiten gesperrt.
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4: Von NDR Info in Hamburg mit Tom Westerholt am Mikrofon. Ich grüße Sie. Wir schauen gleich auf die aktuelle Lage am Persischen Golf rund um die Straße von Hormuz. Außerdem schauen wir in der Bundespolitik hinter die Kulissen und stellen uns die Frage, ob ein Maskenlieferant mit einer Millionenklage gegen das Bundesgesundheitsministerium durchkommt. Das sind drei der Themen für die kommende halbe Stunde. Und wir beginnen sie mit der Debatte um die aktuelle Gesundheitsreform. Und damit herzlich willkommen hier in der Infonacht. Gewerkschaften, Arztpraxen und Krankenhäuser. Alle gegen Bundesgesundheitsministerin Nina Wagen oder zumindest gegen ihre Sparpläne. Menschen, die im Gesundheitssystem arbeiten, gehen gegen die Reformen auf die Straße. In Hannover etwa, wo die Gesundheitsminister der Länder gerade tagen, waren es am vergangenen Tag etwa 8000 Menschen. Ihr Vorwurf, die geplanten Kürzungen seien ein Schlag ins Gesicht.
5: Wagen stoppen, schallt es mitten in Hannover über den Platz der Menschenrechte. Tausende Menschen sind gekommen. Der Platz ist voll. Aus ganz Deutschland sind Beschäftigte aus dem Gesundheitswesen angereist. Mehr als 80 Busse bringen die Demonstrierenden nach Hannover. Viele sind wütend und machen sich Sorgen um ihre Zukunft, so wie Krankenpfleger Mirko Oettershagen aus Köln.
6: Ich bin selber Krankenpfleger. Seit vielen Jahren und ich sag mal, die Zustände in dem Beruf sind schon so beschissen genug und sie sind auch schon länger beschissen genug und sie werden sich noch deutlich verschärfen.
5: In Hannover protestieren viele Menschen, die in Krankenhäusern arbeiten. Sollte die Reform in ihrer jetzigen Form kommen, müssten die mit weniger Geld auskommen. Tarifsteigerungen sollen etwa nicht mehr vollständig refinanziert werden. Einige Behandlungen würden nicht mehr wie bisher übernommen. Rainer Ruhschulte, Chefarzt aus Hameln, warnt vor drastischen Folgen.
7: Wir können nicht mehr so viel investieren, wie wir müssten und wollten. Wir hätten Schwierigkeiten, Personal einzustellen. Und falls uns Leistungsgruppen weggenommen würden, würden wir nicht mehr das anbieten können, was wir im Moment in guter Qualität und verlässlich anbieten.
5: Auch wenige Kilometer vom Platz der Menschenrechte in Hannover entfernt ist die Gesundheitsreform Gesprächsthema Nummer 1, nämlich bei der Gesundheitsministerkonferenz. Die wird momentan von Andreas Philippi, dem Gesundheitsminister in Niedersachsen, geleitet. Am Mittag trat auch er auf der Großdemonstration ans Rednerpult. Er sieht, genau wie Bundesgesundheitsministerin Wagen, einen Reformbedarf. Der SPD-Politiker macht in Hannover aber auch klar:
8: Bei allem Verständnis für eine gesunde Finanzierung der Kosten der gesetzlichen Krankenversicherung ist in den vorliegenden Regelungen eine deutliche Schieflage, insbesondere zulasten der Versicherten und der Krankenhäuser, zu erkennen.
5: Am Abend trifft Bundesgesundheitsministerin Wagen in Hannover mit den Länderressortchefs zusammen. Die haben sich schon zuvor auf einen gemeinsamen Antrag verständigt. Darin fordern sie Wagen auf, den Gesetzentwurf nachzubessern. Sie fürchten, Krankenhäuser könnten reihenweise pleite gehen. Harmonisch dürfte das geplante Kamingespräch also wohl eher nicht ablaufen.
8: Wir Länder und insbesondere Niedersachsen, aktuell im GMK-Vorsitz, werden der Ministerin deutlich machen, dass mit uns Sozialreformen, die zu großen Ungerechtigkeiten in dieser Gesellschaft führen werden, nicht machbar sind.
5: Am Freitag ist die XXL-Reform von Ministerin Wagen dann Thema im Bundesrat.
4: Bertil Starke berichtete aus Hannover und die Bundesgesundheitsministerin ist also in einer höchst undankbaren Situation. Das Gesundheitssystem sei definitiv zu teuer, so nicht länger finanzierbar. Es müsse also gespart werden, sagt Nina Wagen. Das kommt allerdings kaum irgendwo gut an. Wir haben es gerade gehört bei den Protesten in Hannover und auch anderswo. In Hamburg blieben Arztpraxen teilweise oder komplett geschlossen. Und auch in Mecklenburg-Vorpommern und Schleswig-Holstein wurde gegen den Sparkurs protestiert. Uwe Jahn berichtet aus Kiel.
9: Ärzte, Krankenhäuser und Psychotherapeuten in Schleswig-Holstein sind sich, wenn es um die Reform der gesetzlichen Krankenversicherung geht, in einem Punkt einig. Bettina Schulz von der Kassenärztlichen Vereinigung sagt es kurz und knapp.
10: Das geht so nicht.
9: Denn nach ihren Angaben hat die Reform der Finanzierung für die gesetzlichen Krankenversicherungen direkte Auswirkungen für die Patienten und ihre Ärzte in Schleswig-Holstein.
10: Es wird so sein, da wir in Schleswig-Holstein ungefähr 90 Millionen weniger Geld haben für die Honorare der Kolleginnen und Kollegen, dass es zu Leistungseinschränkungen kommen wird. Und das kann bedeuten, dass ungefähr 10% der Termine auch bei Fachärzten weniger zur Verfügung stehen.
9: Dazu kämen längere Wartezeiten auf Behandlungen und Operationen oder auch Aufnahmestopps für neue Patienten. Dabei bestreitet gar keiner, dass eine Reform kommen muss.
10: Also wir sind uns einig, wir müssen was verändern. Die Kosten laufen uns wirklich aus dem Ruder und wir müssen auch in der Zukunft noch die Menschen versorgen. Aber man muss erstmal eine Idee haben, wie machen wir es denn besser, bevor man alles zerschlägt und wahllos einfach Mittel kürzt.
9: Beispiele dafür gibt es auch im Krankenhausbereich. Dort gehen, so heißt es, im Schnitt 3 von 8 Stunden Arbeitszeit nur für Dokumentation und Bürokratie drauf. Zeit, die für die Arbeit am Patienten fehlt, kritisiert Nicole Schröder von der Krankenhausgesellschaft das Gesetz.
11: Es leistet keinen Beitrag, weil es eben gerade im Bereich der MD-Prüfung, also der Prüfung der Krankenhausabrechnung durch den medizinischen Dienst, nochmal eine deutliche Verschärfung vorsieht, was bei uns natürlich mit entsprechendem bürokratischen Aufwand einhergeht und am Ende nicht in einer besseren Patientenversorgung mündet.
9: Auch die Psychotherapeuten bemängeln die Kürzungspläne, denn schon jetzt gibt es zu wenig Nachwuchs. Durch das Gesetz würden junge Kolleginnen und Kollegen dreimal überlegen, befürchtet Clemens Feldtrup vom Psychotherapeutenverband.
12: Wenn so kurzfristig so dramatische Änderungen wie Kürzung von Honoraren kommen, ob Sie sich darauf einlassen, darauf eine berufliche Perspektive in der Niederlassung zu entwickeln.
9: Dabei könnten Sie, wenn Sie früh genug behandeln, oft vermeiden, dass Patienten für lange Zeit ausfallen und Krankengeld beziehen, sagt Feldtrup weiter. Bei einem Kritikpunkt der Verbände gibt es Unterstützung von der Landesregierung. Auch Gesundheitsministerin Kerstin von der Decken, CDU, fordert, dass die Gesundheitsversorgung von Bürgergeldempfängern in Zukunft vom Bundeshaushalt übernommen wird. Henrik Herrmann, Präsident der Ärztekammer Schleswig-Holstein, hofft darauf, dass das Gesetz der Bundesregierung im Bundestag noch verbessert wird. Vor allem aber auf die Zeit danach.
13: Also die Notwendigkeit des Sparens, sagen wir ja auch alle, ist erstmal da. Mir ist aber wichtiger, dass man dann danach wirklich anfängt, diesen Mut zu Veränderungen und zu tiefgreifenden Reformen auch im deutschen Gesundheitswesen zu gehen.
9: Das Gesundheitswesen in Deutschland, es hat demnach auch nach der anstehenden Reform der Krankenkassenfinanzierung noch einen längeren Weg der Besserung vor sich.
4: Soweit der Bericht von Uwe Jahn und damit wechseln wir das Thema. Es ist seit Wochen schwer genug, den Überblick am Persischen Golf zu behalten in dem Krieg zwischen den USA und Israel mit dem Iran. In den vergangenen Tagen noch mal mehr, denn trotz eigentlicher Waffenruhe gab es immer wieder einzelne Angriffe, sowohl der US-Streitkräfte als auch Gegenschläge vom Iran, nachdem ein US-Militärhubschrauber mutmaßlich abgeschossen worden war. In den vergangenen Stunden dann die Nachricht, das US-Militär erhöht seine Angriffe wieder. Es gab wohl Explosionen im Süden des Iran und dessen Führung, hieß es, habe daraufhin die Straße von Hormuz wieder geschlossen oder habe das zumindest vor. Wir sprechen da jetzt drüber mit unserer Korrespondentin in Washington, Anne Schneider. Was genau wissen wir denn über diese jüngsten amerikanischen Angriffe?
14: Ja, so richtig genau wissen wir wenig. Also was wir eben wissen, dass Ziele im Iran angegriffen wurden, das hat Donald Trump auch gestern Nachmittag schon angekündigt. Dann das US-Zentralkommando CENTCOM verkündet, ja, wir haben angegriffen. Ziel waren Raketenstellungen, militärische Einrichtungen, iranische Boote, die laut CENTCOM Minen in der Straße von Hormuz legen wollten. Diese Angriffe waren nach wenigen Stunden wieder beendet, wie in der Nacht zuvor auch. Das sind Teile eines laufenden Schlagabtauschs mit einer eher niedrigen Intensität, der trotz Waffenruhe immer weitergeht. Also so, dass die Auseinandersetzungen unterhalb der Schwelle bleiben, die automatisch die Waffenruhe beenden würden, aber eben immer weitergeht. Und wie in der Nacht zuvor hat der Iran eben mit Gegenangriffen reagiert, unter anderem auf US-Stützpunkte in der Golfregion.
4: Was hat Donald Trump gesagt? Warum jetzt trotz eigentlicher Waffe wieder mehr Angriffe? Ist das alles noch Vergeltungsschlag für den abgeschossenen Hubschrauber?
14: Nicht nur. Also einmal Selbstverteidigung, also offizielle Linie, die dienen dem Schutz der eigenen Truppe und der Verbündeten und eben konkret als Reaktion auch auf die iranischen Angriffe, unter anderem den Abschuss von diesem Hubschrauber. Aber genauso soll eben nochmal Druck für die laufenden Verhandlungen aufgebaut werden, denn parallel laufen ja die Gespräche über ein Abkommen weiter und dieser Druck soll eben den Iran zu Zugeständnissen zwingen. Was interessant ist und ich überhaupt nicht überprüfen kann, Trump Trump hat einem Reporter von Fox gesagt, dass er mit hochrangigen iranischen Vertretern gesprochen habe und die ihn gebeten hätten, die Bombardierung zu stoppen. Das wurde von der iranischen Seite aber sofort dementiert. Wir wissen also nicht, welche der beiden Aussagen stimmt. Allerdings weiß man, dass der Iran bislang immer direkte Gespräche mit den USA abgelehnt hat und eben die Kontakte über Vermittler genutzt. Der Iran hat sich wohl geweigert, auch gegenüber den Vermittlern auf US-Seite mit Trump selber zu sprechen, weil man Trump nicht die politische Genugtuung eines direkten Deals geben wollte. Von daher wissen wir nicht, ob da jetzt wirklich telefoniert wurde.
4: Was ist denn mit der Drohung von iranischer Seite, die jetzt mehrfach kolportiert worden ist? Also ist die Straße von Hormuz wieder dicht gemacht worden? Soll sie dicht gemacht werden? Was ist da bekannt?
14: Auch da ist die Lage sehr widersprüchlich. Der Iran hat mehrfach erklärt, dass die Straße jetzt geschlossen ist, sogar angekündigt, dass man auf Schiffe schießen will, die passieren wollen und dass mindestens 2 Schiffe in dem Gebiet beschossen worden sind. CENTCOM bestreitet das, sagt, die Schiffe fahren weiter. Aber ich meine, faktisch ist die Straße ja schon seit 3 Monaten praktisch geschlossen, schlicht weil die Versicherungen ausgestiegen sind und die Reedereien die Passage natürlich auch nicht mehr riskieren wollen. Im Mai und Juni sind da überhaupt nur etwa 1% des normalen Verkehrs durchgefahren. Also kurz, die Straße von Hormuz ist nicht stabil offen, aber auch nicht durchgehend komplett geschlossen. Aber es geht sehr, sehr, sehr wenig dadurch.
4: Sie haben es eben selbst schon gesagt. US-Präsident Trump sagt immer wieder, er wolle sich mit solchen Aktionen auch in eine bessere Verhandlungsposition bringen. Kurz noch die Frage zum Schluss. Wie bewerten Sie das, was da jetzt aktuell gerade wieder passiert? Kann das überhaupt irgendwie hilfreich sein für ein Fortkommen in den Verhandlungen?
14: Also es gibt diverse Experten, die sagen, das Ganze ist blitzgefährlich, diese begrenzten Angriffe und gleichzeitige Diplomatie, weil es einfach zu großen Missverständnissen kommen kann und dazu, dass dieser Krieg dann doch plötzlich wieder richtig weitergeht und dass es auch eben da unten zu einem regionalen Flächenbrand kommt.
4: Also es bleibt sehr undurchsichtig zwischen den Kriegsparteien Iran und USA. Amerikanische Streitkräfte hatten in den vergangenen Stunden ihre Angriffe rund um die Straße von Hormuz wieder intensiviert. Aus Washington war das unsere Korrespondentin Anne Schneider. Vielen Dank für die Informationen.
14: Gerne.
4: Es ist 17 Minuten nach 4. Sie hören die ARD-Infonacht am frühen Donnerstagmorgen und wir schauen aufs Wetter. Da gibt's tatsächlich relativ wenig Neues. Es bleibt wechselhaft auch an diesem Donnerstag. Fast überall weiter örtliche Schauer und auch teils Gewitter. Im Südwesten besteht ab Nachmittag noch die beste Chance auf trockene und teils sonnige Abschnitte. Temperaturen zwischen 15 Grad Richtung Norden um 20 Grad Richtung Süden. Für morgen kaum anders. Es bleibt sehr durchwachsen mit weiteren Schauern und Gewittern, die dann auch den Süden wieder mehr erreichen. Höchstwerte 16 bis 23 Grad und auch das Wochenende wird nicht viel rosiger, als es im Moment ist. Dann allerdings wieder etwas wärmer mit bis zu 26 Grad.
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4: In Nordirlands Hauptstadt Belfast kam es in der vorvergangenen Nacht zu mehreren Krawallen. Und angesichts neuer Aufrufe zu Protesten hatten mehrere Schulen gestern vorzeitig den Unterricht beendet und mehrere Geschäfte wurden vorsorglich geschlossen, berichten nordirische Medien. Unsere Korrespondentin Franziska Hoppen mit einem Rückblick auf die Folgen der Nacht bis hierhin mit politischen Reaktionen.
15: Für viele Anwohner in Belfast war die vergangene Nacht ein Angsterlebnis. Schwarz vermummte Mobs zündeten erst Autos und Mülleimer an, später mehrere Wohnungen. Bewohner mussten gerettet werden. Ein Familienvater beschrieb am Morgen danach in der BBC:
16: Yesterday I was devastated.
15: Gestern war ich am Boden zerstört, entsetzt. Ich wusste nicht, was ich tun sollte, um meine Kinder zu schützen. Immer wenn ich das hier nebenan sah, dachte ich, das nächste Mal trifft es uns. Laut Medienberichten attackierten die Randalierer gezielt Wohnungen, Häuser, in denen sie Ausländer vermuteten. Nach dem brutalen Messerangriff am Montagabend, bei dem ein sudanesischer Tatverdächtiger festgenommen wurde, hatten in den sozialen Netzwerken Agitatoren zu Protesten aufgerufen. Auch Großbritanniens bekanntester Rechtsextremer Stephen Yaxley-Lennon, besser bekannt als Tommy Robinson. Milliardär und Ex-Besitzer Elon Musk teilte die Aufrufe. Diese zwei Männer erklärten der ARD am Dienstagabend, wie sie sich die Proteste erklärten.
17: They're just angry. Sie sind einfach wütend, wütend auf die Regierung, weil die ihnen nicht zuhört. Sie wollen keine Masseneinwanderung in diesem Land. Jedes Mal hat die Regierung die Menschen in diesem Land im Stich gelassen, immer und immer wieder. Wenn all das nichts ändert, wird es nur noch schlimmer werden, bis es einen Punkt erreicht, an dem es kein Zurück mehr gibt. Emotionen auf der einen Seite, Zahlen auf der anderen. In Nordirland erhalten derzeit rund 2000 Menschen als Asylsuchende Unterstützung. Dr. Michna Kuibus, Forscher am Migration Observatory, einer Forschungseinrichtung für Migrationspolitik an der Universität Oxford. In Nordirland war die Zuwanderung in den letzten Jahrzehnten deutlich geringer als im übrigen Vereinigten Königreich. Es sind weniger Menschen mit Visa legal eingereist und weniger Menschen über das Asylsystem, was zu einer weniger vielfältigen Bevölkerung geführt hat. Für die Krawalle hat der Stadtrat Carl White von der Social Democratic and Labour Party deshalb eine andere Erklärung. Diejenigen, die Busse, Wohnhäuser und Autos in Brand gesteckt haben, sind an keiner Diskussion interessiert. Es handelt sich um rechtsextreme Schläger und Brandstifter, die sich zu Verbrechen und Rechtsverstößen hinreißen lassen und von Influencern in den sozialen Medien angeheizt werden. Sie würden nun die volle Härte der Gesetzeskraft zu spüren kriegen. Und auch diese beiden Anwohnerinnen hatten für die Gewalt kein Verständnis. Ich bin zu Hause geblieben. Ich wollte mich in nichts hineinziehen lassen. Warum zerstört ihr eure eigene Stadt? Die Menschen, die am nächsten Tag aufwachen, müssen das auch durchmachen. Dabei sei Belfast normalerweise eine friedliche Stadt, das betont auch Stadtrat White. Es waren viele Demonstrationen geplant, ich glaube 30 oder 40. Nur etwa 10 fanden tatsächlich statt und von diesen war nur eine kleine Minderheit gewalttätig. Im Londoner Parlament verurteilte Premierminister Keir Starmer die rassistischen Ausschreitungen aufs Schärfste. Wir rufen gemeinsam zur Ruhe auf und sind entschlossen, die Ordnung wiederherzustellen, die Polizei und alle, die an vorderster Front im Einsatz sind, zu unterstützen und dafür zu sorgen, dass Gerechtigkeit walten kann. Ähnlich klang Oppositionsführerin Cammy Badenoch. Die Menschen haben das Recht, von ihren Politikern zu erwarten, dass sie ihre Grenzen sichern. Aber niemand hat das Recht, Familien aus ihren Häusern zu vertreiben oder öffentliches Eigentum in Brand zu setzen und die Polizei anzugreifen. Der mutmaßliche Täter, dem unter anderem versuchter Mord vorgeworfen wird, war am Vormittag einem Richter vorgeführt worden. Laut Medienberichten äußerte sich der 30-Jährige nicht zu den Vorwürfen.
4: Franziska Hoppen über die Krawalle und Ausschreitungen in Belfast. Im Stadion von Fußball-Bundesligist Mainz 05 hat es einen Weltrekordversuch der ganz besonderen Art gegeben. Ziel war es, lesend eine Laola-Welle zu erschaffen. Ja, ganz genau. Lesend. Aus ganz Rheinland-Pfalz hatten sich dafür Schulklassen auf den Weg nach Mainz gemacht und auch unsere Reporterin Rabea Amri war dabei.
18: Ich habe sehr viele Bücher zu Hause und ich lese auch sehr gerne.
19: Ganz früh schon sind Mira und alle anderen vom Gymnasium Kirn heute Morgen losgefahren, um rechtzeitig im Fußballstadion in Mainz zu sein.
18: Ich finde cool, dass ich das erste Mal in meinem Leben in einer Arena bin.
20: Ich lese auch sehr viel und ja, ich freue mich einfach hier zu sein.
21: Ich finde es halt richtig cool, dass diese Aktion hier mit dem Lesen, dass die alle zusammenkommen und dann zusammen lesen, ist richtig cool.
19: Tausende von Schülerinnen und Schülern, Leseratten und Fußballfans vereint, machen es sich auf den roten Schalensitzen im Stadion bequem und warten gespannt, dass der Weltrekordversuch losgeht. Eine gelesene Laola-Welle soll entstehen. Ausgedacht hat sich das Kinder- und Jugendbuchautor Stefan Gemmel.
22: Die Idee war einfach, die Kinder jubeln zu lassen. Kinder sind gerne begeistert, sind gerne im Spaß unterwegs. Und da haben wir gedacht, wir könnten ja so eine Laola machen und dabei lesen.
19: Mitorganisiert wird das große Lese-Event vom SWR, Mainz 05 und vom Leseratten-Service. Das ist ein Unternehmen, das sich auf Leseförderung spezialisiert hat. Ein Weltrekord kann Kinder stark machen, weiß Geschäftsführerin Eva Pfitzner.
23: Das Erlebnis, dass man selber auch spürt, ich kann das. Das ist, glaube ich, sehr, sehr wichtig fürs eigene Ego. Und dann geht man vielleicht auch gestärkt an den nächsten längeren Text, den man dann wieder lesen muss, weil die Schule einem das so vorgibt, und sagt, tschakka, ich bin doch Weltrekordler, ich kann lesen, also tue ich es jetzt einfach mal und verliere meine Hemmungen.
19: Und dann rückt die große Laola immer näher. Gelesen wird ein Gedicht von Autor Stefan Gemmel, das er extra für heute geschrieben hat.
22: Es geht um den Spaß am Lesen, es geht darum, dass Bücherfreunde coole Menschen sind, dass sie empathisch sind, weil sie ja mit ihr ihren Figuren leiden. Gutenberg kommt drin vor, weil wir sind ja nun mal in Mainz. Alles das musste ich in 21 Zweizeiler verfassen.
19: Von links nach rechts soll die Laola-Welle durchs Stadion schwappen, während die Kinder ihre zwei Zeilen nacheinander vorlesen.
23: Jede Gruppe kennt ihren eigenen Vers. Der besteht aus zwei Zeilen. Ein Zeil zum Aufspringen, ein Zeil zum Hinsetzen. Dann ist die nächste Gruppe dran. Auf und nieder, immer wieder.
19: Der Text erscheint auf der großen Stadionleinwand. Stefan Gemmel gibt den Startschuss.
1: Ganz links, ihr fangt an.
19: Aus tausenden Kehlen erklingen die Verse von Stefan Gemmel über die Freude am Lesen. Es gibt etwas auf dieser Welt, das alles in den Schatten stellt.
2: Etwas, was die Welt verbindet und in allen Ländern findet.
19: Am Ende der Laola-Welle heißt es: Lasst uns feiern, hier und heute, wir sind coole Bücherleute. Und dann steigt die Spannung ins Unermessliche, als der Schiedsrichter vom Rekordinstitut für Deutschland die Teilnehmerzahl und das Ergebnis verkündet.
3: 7.508 Personen liegt. Insofern gibt es hier in Mainz einen Weltrekord.
6: Es ist ein krasses Gefühl. Man freut sich danach auch richtig.
24: Und vielleicht sind wir in 2027 im Weltrekordbuch.
25: Wir haben den Weltrekord!
4: So schöne Sachen kann man also in einem Fußballstadion machen, berichtet Rabea Amri. Was da sonst noch so geht, gibt's jetzt.
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26: Mit Thomas Kos. Jetzt geht sie los, die Fußball-Weltmeisterschaft mit dem Eröffnungsspiel am Abend um 21 Uhr deutscher Zeit zwischen Mitgastgeber Mexiko und Südafrika. Die deutschen Spieler werden sich das gemeinsam im Teamquartier anschauen. Der FIFA-Präsident Gianni Infantino wird das natürlich im Stadion live verfolgen. Kurz vor dem WM-Startschuss hat er die umstrittene WM auf einer Pressekonferenz in Mexiko-Stadt verteidigt. Philipp Weißkirch hat die Einzelheiten.
27: Ein Podium in Mexiko. Links der goldene WM-Pokal, rechts der WM-Ball und dazwischen sitzt Gianni Infantino. Vor ihm eine Journalistenschar, die vom FIFA-Präsidenten erstmal einen halbstündigen Monolog serviert bekommt. Infantino dankt zunächst ganz vielen Menschen und hakt dann die heiklen Themen der vergangenen Tage einfach selbst ab. Er sei froh, dass der Iran angesichts der schwierigen Weltlage an der WM teilnehmen könne. Aber kein Wort dazu, dass sich das iranische Team nur am Spieltag in den USA aufhalten darf und die meisten iranischen Fans wohl nicht ins Stadion dürfen. Dabei soll es laut Infantino die inklusivste WM aller Zeiten sein. Zur Posse um den Schiedsrichter aus Somalia, der trotz eines gültigen Visums nicht in die Vereinigten Staaten einreisen durfte, sagt der Schweizer, das sei zwar traurig, aber die FIFA könne nicht alles beeinflussen. Und letztlich verteidigt Infantino auch die horrend teuren Tickets. Die Preise seien angemessen, so der 56-Jährige, der darauf verweist, dass jeder verdiente Dollar wieder in den Fußball zurückfließe.
26: Von Mexiko nach München, dort wurden die Vorrunden der Handball-WM in Deutschland im kommenden Jahr ausgelost. Auf die deutschen Handballer warten Tunesien im Eröffnungsspiel, Serbien, eine Mannschaft, gegen die Deutschland bei der letzten EM verloren hat, und Uruguay als erste Hürden. Deutschland spielt alle Vorrundenspiele in München. Sollten die Vize-Europameister weiterkommen, würde Gislason mit der DRB-Auswahl alle weiteren Begegnungen in Köln austragen. Der Bundestrainer freut sich auf die Heim-WM, warnt aber auch vor den Gegnern.
28: Der Druck wird natürlich da, aber der ist immer da. Und ich denke, da überwiegt die Vorfreude bei uns allen, dieses Turnier hier zu Hause zu haben, mit perfekten Bedingungen. Aber wir wissen auch, dass ein schlechter Tag auch alles in Sand setzen kann.
26: Auf das Ausnahmeteam aus Dänemark könnte Deutschland übrigens erst im Finale treffen. Die Handball-Weltmeisterschaft beginnt am 13. Januar 2027. Das Internationale Olympische Komitee plant weitreichende Reformen für die Olympischen Spiele. Künftig soll das olympische Programm flexibler gestaltet werden. Dafür empfiehlt die IOC-Exekutive, die bisher sehr starren Regeln für das olympische Programm zu modernisieren. Mehr dazu von Christian Michel.
29: Entscheidungen sollen künftig nach festen und transparenten Kriterien getroffen werden. Bewertet werden sollen unter anderem die sportliche Bedeutung, die Attraktivität für Fans und der organisatorische Aufwand. IOC-Präsidentin Kirsty Coventry sagt, so solle das olympische Programm auch künftig relevant und global bleiben.
30: The goal of the process is to ensure that we have a program that allows for us to be relevant globally. right?
29: Über die Vorschläge stimmen die IOC-Mitglieder Ende Juni bei einer außerordentlichen Sitzung in Lausanne ab. Wie sich das auswirken kann, zeigen aktuelle Entscheidungen der IOC-Exekutive. Skibergsteigen soll nach seinem Olympiadebüt auch 2030 zum Programm der Winterspiele gehören. Offen ist dagegen weiter die Zukunft der nordischen Kombination. Die traditionsreiche Disziplin ist für die Winterspiele 2030 bislang noch nicht bestätigt.
26: Und dann noch eine Meldung vom Tennis. Beim ATP-Turnier in Stuttgart ist Jan-Lennard Struff im Achtelfinale ausgeschieden. Zuvor hatte es auch Jannik Hanfmann erwischt.

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1: Um 4:30 Uhr mit Juliette Groß. Das US-Militär hat in der

0: Ein Treffen der Koalitionsspitzen mit Vertretern von Gewerkschaften und Arbeitgeberverbänden ist am späten Abend ohne konkrete Entscheidungen zu Ende gegangen. Nach 3,5 Stunden wertete die Bundesregierung das Gespräch aber als positiv. Aus der Nachrichtenredaktion Petra Mittermeier.
1: Von einem Signal der Geschlossenheit vor den anstehenden schwierigen Reformentscheidungen ist von Seiten der Bundesregierung die Rede. Laut Regierungssprecher Cornelius sind die Wirtschafts- und Gewerkschaftsvertreter bereit, den Reformprozess konstruktiv zu begleiten. Schwerpunkte des Treffens waren demnach die Situation am Arbeitsmarkt, die Sicherung der Sozialversicherungen, der Abbau von Bürokratie und Fragen zur Steuerpolitik. Entscheidungen zu den geplanten Reformen wollen CDU, CSU und SPD nach dem bisherigen Zeitplan bei einem Koalitionsausschuss am 1. Juli treffen.
0: Der Bundestag berät heute in erster Lesung über das neue Gebäudemodernisierungsgesetz, das sogenannte Heizungsgesetz der Vorgängerregierung ablöst. Damit fällt die Regelung weg, dass der Anteil erneuerbarer Energien in neuen Heizungen mindestens 65% betragen muss. Stattdessen sollen bei neuen Öl- und Gasheizungen nach und nach mehr klimafreundliche Kraftstoffe beigemischt werden. Ein weiteres Thema im Bundestag sind schärfere Haftungsregeln für Unfälle mit E-Scootern. Geschädigte sollen es künftig leichter haben, Schadenersatz zu erhalten. Nach dem spektakulären Millioneneinbruch in eine Sparkasse in Gelsenkirchen vor fast einem halben Jahr beginnen die ersten Zivilprozesse. Vor dem Landgericht Essen fordern 2 Kunden Schadenersatz in Höhe von insgesamt etwa 450.000 Euro für gestohlenes Bargeld, Goldmünzen und Schmuck aus aufgebrochenen Schließfächern. Nach Weihnachten waren Unbekannte mit einem Spezialbohrer in den Tresorraum einer Sparkasse in Gelsenkirchen gelangt. Sie brachen fast alle 3000 Schließfächer auf und verschwanden mit der Beute. Das Wetter in Deutschland. Tagsüber wechselnd bewölkt, später einige Schauer und einzelne Gewitter. Im Südwesten länger trocken, Höchstwerte 13 Grad im Erzgebirge bis 21 Grad im Mittelgebirge. Am Freitag zeitweise Schauer, vereinzelt Gewitter 14 bis 22 Grad. Am Samstag im Nordosten Schauer und selten Gewitter, im Südwesten freundlich 16 bis 26 Grad. Das waren die Nachrichten.
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3: Und da schauen wir auf die akuten Meldungen um 4.33 Uhr. Die eine kommt von der A111, Dreieck Oranienburg-Charlottenburg in Berlin. Der Tunnelflughafen Tegel ist in beiden Richtungen immer noch wegen Wartungsarbeiten gesperrt. Und eine Meldung von der A565 Bonn-Meckenheim. Die ist zwischen Bonn-Beuel und Bonn-Auerberg in beiden Richtungen wegen Brückenarbeiten gesperrt. Kommen Sie überall gut durch.
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3: Mit Tom Westerholt am Mikrofon. Guten Morgen. In der ARD-Infonacht bei uns geht es jetzt um 287 Millionen Euro und dazu nochmal 160 Millionen Euro Zinsen. Die fordert ein Hamburger Unternehmen vor dem Landgericht Bonn vom Bundesgesundheitsministerium. Hintergrund ist ein gescheiterter Maskendeal in der Hochphase der Corona-Zeit. Die Hamburger Firma war nach eigenen Angaben telefonisch und per Mail vom damaligen Bundesgesundheitsminister Jens Spahn von der CDU mit Maskenlieferungen beauftragt worden. Diese Beauftragungen wurden jedoch laut der Klage dann zu kurzfristig wieder zurückgezogen. Aus Bonn berichtet Jochen Hilgers.
4: Beide Seiten, die klagende Firma und das beklagte Bundesgesundheitsministerium, kamen sich nicht näher. Eine gütliche Einigung wird es nicht geben, sagt Bonns Gerichtssprecher Stefan Schulz.
5: Die Klägerseite hat ausgeführt, dass sie grundsätzlich vergleichsbereit wäre. Von Seiten der Beklagten wurde ein Vergleichsabschluss allerdings abgelehnt unter Hinweis darauf, dass hier weiterhin davon ausgegangen wird, dass es keinen Kaufvertrag gab.
4: Kaufvertrag ja oder nein, das ist die entscheidende Frage in dem Verfahren, das mittlerweile 460 Millionen Euro schwer ist. Der Richter fasste den Verfahrensstand in etwas mehr als einer Stunde zusammen. Es war der Beginn der Corona-Zeit. Masken und medizinisches Gerät waren weltweit begehrt. Die Preise gingen durch die Decke. Der damalige Bundesgesundheitsminister Jens Spahn persönlich meldete sich auf dem Handy des Geschäftsführers der klagenden Firma. Jetzt will ich erst einmal rechtlich verbindlich das Zeug, soll er laut Klägerin gesagt haben und meinte offenbar eine Lieferung von mehr als 350 Millionen Masken. Der Anwalt der Klägerin, Dennis Geißler, sagt weiter.
6: Jens Spahn hat ganz deutlich gesagt, ich befinde mich in einer Zwangslage, ich brauche

0: dringend ihre Hilfe, hat er dem Geschäftsführer der Klägerin gesagt. Und die Klägerin hat dann sofort reagiert und sofort die vom Gericht zitierte Liste erstellt. Sie müssen sich vorstellen, wir sprechen hier über Waren, die auf der ganzen Welt gefragt waren.
1: Es sei ein Fall aus dem juristischen Lehrbuch, sagte der vorsitzende Richter. Nicht nur das Telefonat, auch ein umfangreicher E-Mail-Verkehr legt laut Klägerin nahe, dass das Geschäft unbedingt zustande kommen sollte. Gerichtssprecher Stefan Schulz über den heutigen Ablauf.
2: Die Kammer hat sehr umfassend in den Sachen Streitstand eingeführt. Sie hat sehr wesentliche Dokumente der Genese eben dieses streitigen Vertragsabschlusses dargestellt, teilweise auch im Wortlaut zitiert und dann eben kurz skizziert, auf welche rechtlichen Fragestellungen es hier bei einer möglichen Entscheidung ankommen könnte.
1: Irgendwann war die Klägerin für sie überraschend raus aus dem Geschäft. Den Zuschlag bekam neben anderen die bis dato völlig unbekannte Firma Emix aus der Schweiz, die zu dem Zeitpunkt lediglich 400 Euro Stammkapital hatte, wie Rechtsanwalt Geisler süffisant vor Gericht anmerkte. Für ihn wurde vor allem klar, unter welchem Druck alle Beteiligten standen.
0: Die Bundesregierung oder das Gesundheitsministerium und vor allen Dingen der Gesundheitsminister stand vor dem Problem, dass er ganz dringend diese Masken benötigte und andere Waren. Und das sagte er auch sehr deutlich.
3: Haben Sie denn eine Erklärung, warum es dann nicht zu diesem Geschäft gekommen ist?
0: Ehrlicherweise, Sie wissen, ich habe das gerade auch noch mal aktiv gefragt. Die Erklärung ist bis heute nicht gekommen. Ich persönlich wundere mich da sehr drüber, weil ja unstreitig ist, dass die Pure Fashion Agency GmbH deutlich niedrigere Preise angeboten hat als letztendlich die Unternehmen, die dann hinterher die Masken geliefert haben.
1: Die Anwälte des Bundesgesundheitsministeriums wollten sich heute mit Blick auf das laufende Verfahren nicht äußern. Eine Entscheidung könnte am 22. Juli fallen.
4: Wirtschaft.
5: Die sogenannten Ewigkeitschemikalien sind wohl noch gefährlicher als bisher vermutet. Die EU-Chemikalienbehörde stufte einen PFAS-Stoff jetzt als schädlich für die menschliche Fortpflanzung ein. Diese Feststellung hat auch Auswirkungen auf die aktuelle Verbotsdiskussion. Andreas Meyer-Feist berichtet.
6: Untersucht wurde die Ewigkeitschemikalie TFA. Sie kommt als Abbauprodukt in Pestiziden und Kühlmitteln vor. Der Prüfausschuss der EU-Behörde stufte die Chemikalie als besonders schädlich und absolut unzerstörbar ein. Nach EU-Angaben kann sie die Fruchtbarkeit verringern, das Kind im Mutterleib schädigen und Schilddrüse und Leber beeinträchtigen. Weil sich der Stoff schnell in Wasser auflöst, kommt er auch leicht ins Trinkwasser. Der Stoff kann auch noch nicht aus den Abwässern gefiltert werden. Die Einstufung der EU-Behörde könnte die aktuelle Verbotsdebatte rund um die PFAS-Substanzen beeinflussen, zu der auch dieser Stoff gehört.
7: Die OECD hat eine globale Datenbank dazu veröffentlicht, erklärte Jenny Ivarsson von der nationalen schwedischen Umweltbehörde, mit 4.730 verschiedenen PFAS-Substanzen. Die EU-Kommission arbeitet seit 1,5 Jahren an einem umfassenden Verbot. Bisher gilt es nur für einige Untergruppen. Die Bundesregierung lehnte bisher ein allgemeines Verbot ab, mit Blick auf die Probleme, PFAS durch weniger schädliche Substanzen zu ersetzen. Andere Länder wie Schweden fordern aber einen umfassenden Bann. Der hat sich bisher nicht durchsetzen lassen. Die grüne Europaabgeordnete Jutta Paulus warnte davor, sich mit Teilverboten zufrieden zu geben. Die Folge wäre, dass PFAS weiter genutzt werden dürfte. Mit der Folge,
8: dass jegliche Forschung an Alternativen eingestellt wird. Wenn ich weiß, das, was ich ersetzen will, wird sowieso nie beschränkt werden, dann ist, ich sag jetzt mal, der Business Case äußerst überschaubar und habe dann vielleicht eine Alternative, die aber vermutlich gegenüber dem, was bereits am Markt ist, nicht konkurrenzfähig ist.
6: Die aktuell untersuchte Chemikalie sei sehr beständig und sehr mobil und berge das Risiko, eine sehr dauerhafte und weit gestreute Kontamination der Wasserressourcen zu verursachen, erklärten europäische Umweltorganisationen. Die Empfehlung, die es jetzt dazu gibt, könnte Einfluss haben auf die in vielen Ländern noch längst nicht abgeschlossene Meinungsbildung zu diesem Thema. Der aktuelle Prüfauftrag erging unter anderem auch von der Bundesregierung. Der Druck auf die EU-Kommission, auf den Rat und auf das Europaparlament, eine politische Lösung zu finden, dürfte jetzt größer werden.
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5: Vor genau 25 Jahren sagte der SPD-Politiker Klaus Wowereit den heute berühmten Satz: Ich bin schwul und das ist auch gut so. Kurz danach wurde Wowereit neuer regierender Bürgermeister von Berlin. Mit seinem öffentlichen Coming-out, dem ersten eines deutschen Spitzenpolitikers, hat er vieles bewegt für die queere Community. Aber seit einiger Zeit gibt es auch wieder mehr Anfeindungen und Gewalt. Darüber hat mein Kollege Tobi Schäfer vom WDR mit Benjamin Kinkel gesprochen, Landesgeschäftsführer des queeren Netzwerk NRW. Zuerst ging es nochmal um diesen berühmten Satz von Klaus Wowereit. Wie gut kann sich Benjamin Kinkel noch an diesen Moment erinnern?
4: Total tatsächlich, weil das auch genau in meine Coming-out-Phase damals fiel. Der Satz ist in die Geschichte der bundesdeutschen Politik eingegangen und das völlig zu Recht. Für die queeren Communities war das damals einfach ein Wendepunkt, weil etwas, was lange ein Manko war, etwas, was womit man erpresst werden konnte, wo es schwierig war für PolitikerInnen rauszugehen, plötzlich positiv konnotiert war. Plötzlich war da jemand, der hat es geschafft, das zu sagen und ist danach Oberbürgermeister geworden. Das für sehr lange Jahre. Das war ein absoluter Wendepunkt für die queeren Communities und ein ganz mutiger Schritt von Wowereit damals.
9: Also war sowas wie ein Vorbild dann?
4: Er war absolut ein Vorbild, also auch für mich ganz persönlich, muss ich sagen. Aber ich glaube, für ganz viele andere PolitikerInnen heute ist es ja doch deutlich gewöhnlicher, dass in demokratischen Parteien auch Menschen offen, lesbisch, schwul, trans sind.
9: Mittlerweile ja, aber damals war es dann eben, oder war er der Erste, der sich öffentlich so sehr dazu bekannt hat. Was hat es dann mit denen gemacht, die bis dahin ein Versteckspiel ja machen mussten, die sich nicht getraut haben? War dann klar, okay, jetzt gehe ich auch an die Öffentlichkeit und sage, also ich meine jetzt nicht Politiker, sondern ich meine jeden anderen, der halt einfach Angst hatte, sich zu outen. Fiel es dann total einfach zu sagen, ja, ich bin auch schwul?
4: Naja, ich glaube, es gibt ja für jede Person auch unterschiedliche Strategien, damit umzugehen mit der eigenen sexuellen Orientierung. Für viele war das ein Vorbild und für viele hat es das sicherlich auch Mut gemacht, ohne Frage. Ich finde aber auch wichtig zu sagen, ist auch völlig okay, wenn Menschen sagen, ich muss es nicht ganz immer groß rausposaunen. Da gibt es unterschiedliche Strategien, weil Menschen unterschiedlich sind und das ist okay, so damit umzugehen.
9: Das betrifft jetzt die Leute, die sich dann geoutet haben. Wie ist es bei der restlichen Gesellschaft? Wie sehr ist die Akzeptanz bei der gesamten Gesellschaft dann gestiegen, weil ein Politiker nach vorne gegangen ist mit dieser Aussage?
4: Naja, es war jetzt nicht alleine Wowereits Aussage, sondern das war ja auch in einem Setting quasi drin und war eingebettet. Insofern glaube ich, ist es super, dass wir da über ein Zeichen sprechen, was Wowereit gemacht hat. Und gleichzeitig gab es dann ja viele gesetzliche Entwicklungen, die erst die Grundlage dafür geschaffen haben, dass Menschen selbstbestimmt sagen können, ich bin lesbisch, ich bin schwul, ich bin trans. Und dafür hat Wowereit sicherlich massiv auch beigetragen.
9: Und wie war die Situation davor? Also da reden wir natürlich nicht nur über keine rechtliche Gleichstellung, sondern ja auch über andere Dinge. Wie hat sich das geäußert bis zu der Zeit?
4: Naja, wir sprachen ja bis in die 90er Jahre hinein auch von einer Kriminalisierung tatsächlich ja von gleichgeschlechtlichem schwulem Sex über den Paragraphen 175. Und es war ja schon ein Klima, wo wirklich dieses Queersein, Lesbischsein, Schwulsein ein Manko hat. Es war wirklich eine Schwäche. Es war etwas, was eine Person zu einer Persona non grata machen konnte, wo Chancen verwehrt wurden, wo Karrieren nicht mehr möglich waren. Und da war Wowereit eben doch einer der Ersten, der gesagt hat, ich mache Karriere und habe trotzdem gesagt, ich bin übrigens schwul. Und das ist das Großartige an diesem Satz gewesen.
9: Wie war das bei Ihnen? Sie haben auch gesagt, für mich war es eine Art von Befreiung. Was hat das für Sie dann geändert?
4: Naja, genau dieses Erfahren von, da steht jemand zu seiner eigenen Orientierung, zu seiner eigenen Liebe, die er hat. Und das ist völlig gleichgültig für die Karriere, für den eigenen Lebensweg. Und das ist ja das, was queere Communities immer wieder fordern. Es ist doch egal, wen ich liebe, lass mich mein Leben selbstbestimmt leben. Und da hat Wowereit einen großen Schritt gemacht.
9: Total. Aber haben Sie denn das Gefühl, da gingen dann tatsächlich Türen auf, die vielleicht sonst zugeblieben wären, wenn es diese Entwicklung nicht gegeben hätte?
4: Naja, er hat auf jeden Fall durch diese Aussage in der bundesdeutschen Politik schon auch dafür gesorgt, dass es eine andere Akzeptanz gibt, dass auch andere Parteien gemerkt haben, Mensch, ich kann damit ja offen umgehen oder auch nicht, aber ich kann auf jeden Fall irgendwie auch untereinander in der Politik darüber sprechen, Mensch, ich bin lesbisch, Mensch, ich bin schwul. Es ist ja auch so, dass viele dieser PolitikerInnen sich auch heute zusammentun, dass sie sich in Gruppen treffen und überlegen, wie können wir denn bestimmte Themen vielleicht voranbringen. Das ist super, dass es das gibt. Das war früher undenkbar.
9: Und jetzt spulen wir mal 25 Jahre von damals in die Gegenwart und müssen seit einiger Zeit auch immer mal wieder über das Wort Backlash reden, also eine Art von Zurückentwicklung, wird von vielen beklagt. Inwiefern können Sie das bestätigen?
4: Na, ich glaube, ich würde mit einer Vorbemerkung anfangen, weil es gibt zwei parallele Entwicklungen. Das eine ist, dass die Gesellschaft insgesamt viel akzeptierter ist heute gegenüber queeren Menschen. Und das ist ganz richtig und gut so, weil queere Menschen die gleichen Rechte in einer Demokratie haben sollen. Und dann gibt es die andere Entwicklung, dass eine sehr laute Minderheit, so würde ich das sagen, diesen Backlash ausgelöst hat. Und der ist tatsächlich besorgniserregend. Gestern sind die Zahlen von Bundesinnenminister Dobrindt vorgestellt worden über das BKA. Und wir haben wieder einen Anstieg um knapp 13% bei den queerfeindlichen Straftaten. Das ist eines der ersten Belege, wo ich sage, ja, schaut dahin, da passiert etwas, da wird Gewalt ausgeübt, da wird werden Beleidigungen ausgesprochen gegen queere Menschen und ja, das ist Ausdruck eines Backlashes. Warum ist das so gefährlich? Weil wir nennen das tatsächlich Verfeindlichung. Es geht nicht mehr nur darum, dass queere Menschen nicht gemocht werden oder dass man das selber nicht versteht oder dass das einfach eine andere politische Position ist, sondern queere Menschen werden zu Feinden gemacht tatsächlich. Und das macht diesen Backlash so unglaublich gefährlich, weil wenn Menschen zu Feinden gemacht werden, dann ist da immer ein bisschen so diese Aufforderung im Zweifel drin oder diese Zwischenzeile drin, müsste man nicht eigentlich was gegen diese queeren Menschen tun? Sind sie nicht eigentlich eine Bedrohung? Und das ist etwas, da muss ich auch ganz ehrlich sagen, das besorgt uns als queere Communities massiv.
9: Aber was ist denn der Auslöser dafür, dass es diese Gedanken jetzt wieder gibt, dass man eben sich dieses Feindbild schafft?
4: Naja, was wir ja seit ein paar Jahren beobachten, ist, dass einfach gegen queere Menschen, gegen queere Organisationen tatsächlich mit Lügen vorgegangen wird, ne? Also seit vielen Jahren betreiben wir, seit knapp 30 Jahren auch ein Aufklärungsprojekt, wo eben junge Menschen in Schulen gehen und eine Begegnung herstellen zwischen queeren Menschen und den SchülerInnen und einfach eine Möglichkeit zu geben, die Fragen zu stellen. Es gibt weite Kreise, die dazu sagen, das sei eine Ideologisierung, das sei eine Frühsexualisierung. Das ist völliger Unsinn, wissenschaftlich überhaupt gar nicht heilbar. Aber es verfängt. Und so gibt es zu vielen anderen Bereichen rund um queere Menschen eben einfach Lügen, die verbreitet werden und leider die Menschen auch glauben.
9: Welche Rolle spielt das Internet? Bei vielen Dingen ja ein entscheidender Faktor, aber dort verschärft sich der Ton ja auch enorm.
4: Naja, ich glaube, das ist wie bei allen Themen letztlich, dass es da eben diese Bubbles, diese Blasen quasi gibt, diese Kommunikationsblasen, wo nicht mehr widersprochen wird, wo nur sich selbst bestätigt wird und auch die absurdesten Themen und Thesen da eben plötzlich geglaubt werden.
9: Fühlen Sie sich bedroht?
4: Wir fühlen uns insgesamt als queere Communities schon auch bedroht. Es macht uns Sorge. Im letzten Jahr hat die Landesregierung eine Studie rausgegeben, wo über 5000 queere Menschen teilgenommen haben aus Nordrhein-Westfalen. Und da haben 82% gesagt, ich mache mir Sorgen über die Zukunft. Und das ist tatsächlich neu, weil es lange, auch seit Wovereit, um darauf zurückzukommen, eigentlich eine Zeit war, wo wir als queere Communities dachten, ja, es ist noch nicht alles gut, ja, und dauert einiges zu lange, aber es gibt eine Richtung. Wir gehen da in eine bessere Welt, in eine gleichere Welt für queere Menschen. Und das ist verschwunden. Es ist eine große Sorge da. Und wir sehen das eben auch, wenn wir uns zum Beispiel die CSD-Demonstrationen angucken. Es gibt so viele in Nordrhein-Westfalen wie noch nie. Auch das wieder ein ganz tolles Signal eigentlich, auch gerade im ländlichen Raum. Und gleichzeitig beschäftigen sich diese CSD-OrganisatorInnen wirklich mit Sicherheitsfragen, weil da teilweise sehr, sehr rechtsextreme Menschen und Gruppen auf sie warten, sie einschüchtern, Bedrohungen aussprechen. Und das hat es vor 10 Jahren so noch nicht gegeben.
9: Und gleichzeitig der Christopher Street Day, also der CSD, tatsächlich auch immer eine Gelegenheit, wirklich auch nochmal in die Öffentlichkeit für sich auch einzutreten und quasi auf sich aufmerksam zu machen. Und trotzdem gibt es dann jetzt eben ja diese Anfeindungen, diesen Gegenwind, sage ich jetzt mal. Wie eng verknüpft ist das für Sie alles an die grundsätzliche gesellschaftliche Temperatur? Also wir haben eine Unzufriedenheit mit der Politik, wir haben wenig Zusammenhalt, es wirkt alles irgendwie sehr festgefahren. Wie sehr spielt das damit rein?
4: Naja, ich glaube, dass das absolut damit zusammenhängt. Es gibt ja, sagen wir mal, so eine gewisse Kommunikationsblase, wo dann nicht nur queere Rechte abgelehnt werden, sondern grundsätzlich viele liberale Werte, auch wenn wir dann über das Thema Rassismus sprechen, wenn wir über Klimawandel sprechen. Das heißt, da gibt's ja schon auch eine Überschneidung tatsächlich. Und insgesamt halte ich das für absolut demokratierelevant, weil eine Demokratie, in der Menschen, die gleich sind, und das sind queere Menschen, aber diskriminiert werden dürfen, sage ich mal, dürfen in Häkchen jetzt, weil die Polizei nicht in der Lage ist, dagegen vorzugehen, weil Social-Media-Konzerne nicht intervenieren, wenn das passiert. Diese Demokratie nimmt Schaden auf Dauer und wir müssen da ganz dringend viel mehr machen.
9: Ja, aber was denn? Das ist ja die große Frage. Wie kommen wir da raus? Wie kommen wir dahin, dass sexuelle Vielfalt wieder so selbstverständlich ist, wie es ja eigentlich normal ist?
4: Ich würde nochmal sagen, dass wir ja eine parallele Entwicklung haben und was mir Mut macht, ist, dass es weiterhin so ist, dass es eine Mehrheit der Menschen gibt, für die das völlig selbstverständlich ist. Ich glaube, ein Punkt ist, diese Menschen müssen wir stärken. Wir haben auch in der Befragung der Landesregierung im letzten Jahr gehabt, dass die Fachkräfte, also die, die im Gesundheitssystem arbeiten, in der Pflege, bei der Polizei oder die Lehrkräfte, dass die alle sagen, wir erkennen an, dass wir eigentlich viel mehr wissen müssen über queere Menschen, um denen entsprechend gut begegnen zu können. Es gibt aber zu wenig Fortbildungen. Im Schulsystem gibt es viel zu wenig Fortbildung, um Lehrkräfte wirklich darauf vorzubereiten, um Mobbing und Diskriminierung gegen queere Menschen ernst nehmen zu können. Im Gesundheitssystem ist genau dasselbe. Wenn Transmenschen im Klinikum sind, dann ist es relativ sicher, dass sie irgendeine Form von Diskriminierung erfahren. Also, was müsste man machen? Die Landesregierung und wir als gesamte Gesellschaft, wir müssten uns fortbilden. Da muss es verpflichtende Kurse geben. Das ist ein Teil von Demokratiebildung, würde ich tatsächlich formulieren. Queere Menschen sind kein Sonderwissen, es ist Teil von Demokratie. Wer sind wir als gemeinsame BürgerInnen in Nordrhein-Westfalen?
5: Das sagt Benjamin Kinkel, er ist Geschäftsführer vom queeren Netzwerk NRW.
10: Kultur.
5: Steven Spielberg und Außerirdische, das ist eine der großen Erfolgsgeschichten des Kinos. Mit seinen Klassikern Unheimliche Begegnung der dritten Art und E.T. hat Spielberg ganze Generationen von Zuschauern geprägt. Jetzt kehrt er zu diesem Thema zurück. Sein neuer Film Disclosure Day, der Tag der Wahrheit, stellt eine einfache, aber folgenreiche Frage. Was wäre, wenn die Menschheit plötzlich erfährt, dass sie eben nicht allein im Universum ist? Anna Wollner über einen Film, der weniger von Außerirdischen erzählt, als von unserer Gegenwart.
11: Wenn sie rausfinden würden, dass wir nicht allein sind. Wenn es ihnen jemand zeigen, es beweisen würde. Würde ihnen das Angst machen?
12: Regielegende Steven Spielberg stellt in seinem 36. Spielfilm eine zentrale Frage. Und je länger Disclosure Day dauert, desto deutlicher wird, die Antwort darauf interessiert ihn mehr als die Außerirdischen selbst.
13: Guten Morgen, Kansas City. Was erwartet uns heute?
14: Heute ist...
12: Emily Blunt spielt Margaret Fairchild, Wettermoderatorin eines Lokalsenders in Kansas City. Als sie auf Hinweise zu einer jahrzehntelang geheim gehaltenen Wahrheit stößt, gerät ihr Leben aus den Fugen. Gemeinsam mit dem Cybersicherheitsexperten Daniel Kellner, gespielt von Josh O'Connor, macht sie sich auf die Suche nach Antworten. Antworten, die mächtige Kreise um jeden Preis verborgen halten wollen.
15: Die Menschen haben ein Recht auf die Wahrheit. Sie gehört allen 7 Milliarden Menschen.
12: Was nach klassischer Science-Fiction klingt, entwickelt sich schnell zu etwas anderem. Spielberg erzählt keinen Film über die Faszination des ersten Kontakts. Er erzählt einen Verschwörungsthriller, einen Film über Geheimhaltung, Desinformation und die Frage, wem wir überhaupt noch glauben können. Immer wieder erinnert Disclosure Day an die großen paranoiden Politthriller der 1970er Jahre. Die eigentliche Bedrohung kommt nicht aus dem All, sondern aus den Institutionen, die Informationen kontrollieren und Wahrheiten verwalten.
16: Ich höre zu, Noah. Darüber habe ich eine ganze Menge gelernt.
17: Von deinen Freunden?
16: Ja, sie betrachten Empathie als Selektionsvorteil, als den alles übertrumpfenden Selektionsvorteil im Wesentlichen, als den Kern sämtlichen organischen Seins. Unsere mangelnde Einsicht, dies anzuerkennen, wird zu unserem Aussterben führen.
12: Das ist zunächst ausgesprochen spannend. Spielberg erzeugt eine permanente Atmosphäre der Unsicherheit. Visuell bleibt der inzwischen 79-jährige Regisseur dabei beeindruckend souverän. Kameramann Janusz Kaminski taucht den Film in kalte, unheimliche Bilder. John Williams liefert einen melancholischen Score. Und vor allem Emily Blunt und Josh O'Connor sorgen dafür, dass die Geschichte trotz aller Verschwörungsmythen geerdet bleibt.
18: Ich kenne dich.
19: Ich kenne dich auch.
12: Spielberg interessiert sich letztlich weniger für die Frage, ob es außerirdisches Leben gibt. Ihn interessiert, was passiert, wenn Menschen feststellen müssen, dass ihre Gewissheiten nicht mehr tragen. Der Film kreist um Wahrheit und Desinformation, um Macht und Kontrolle über Wissen. Wer entscheidet, was die Öffentlichkeit erfahren darf? Wie verändert sich eine Gesellschaft, wenn sie das Vertrauen in ihre Institutionen verliert? Das sind Fragen, die Disclosure Day deutlich stärker beschäftigen als die klassischen Motive des Science-Fiction-Kinos. Über mehr als 2 Stunden wächst das Gefühl, dass die große Enthüllung unmittelbar bevorsteht.
13: Was ist nur mit uns passiert? Oh mein Gott.
12: Doch anstatt diesen Spannungsbogen einzulösen, lässt Spielberg seinen Film bewusst in der Schwebe. Disclosure Day ist ein ungewöhnlicher Spielberg-Film. Kein Film des Staunens wie E.T. oder Unheimliche Begegnung der dritten Art, sondern ein Film des Zweifels. Düster, ernst und von einer fast durchgehenden Paranoia geprägt. Ein aufgeblasener Science-Fiction-Thriller, der mehr vorgibt zu sein, als er am Ende ist.
5: Sagt unsere Filmkritikerin Anna Wollner über Disclosure Day, der Tag der Wahrheit. Der neue Film von Steven Spielberg läuft ab heute in den Kinos.
10: Standpunkte.
5: Heute Abend wird die Fußball-Weltmeisterschaft angepfiffen, die in den kommenden 5,5 Wochen in Mexiko, den USA und Kanada stattfindet. Das Turnier ist so groß wie nie und ziemlich umstritten. Unser Gastkommentator ist heute Mike Koltermann, Chefredakteur des Hamburger Morgenpost. Er hofft trotz allem auf ein schönes Turnier.
18: Wenn beim WM-Eröffnungsspiel erstmals nach 4 Jahren wieder der Ball auf dieser Bühne rollt, wenn Milliarden Menschen vor dem Bildschirm mitfiebern, dann verblasst der Alltag und noch so große Sorgen sind mal kurz weit weg. Zumindest sollte es so sein. Aber erzählen Sie das mal Oma Artan. Die USA ließen den somalischen FIFA-Schiedsrichter nicht einreisen. Der Grund? Sicherheitsbedenken. Oder erzählen Sie es den Fans der mexikanischen Mannschaft. Die müssen auch während des Turniers in den USA Angst vor Trumps entfesselt agierenden Immigrationsbehörden haben. Oder erzählen Sie es den Fans, die gerne in die Stadien gegangen wären, aber aufgrund der notorischen Geldgier der FIFA und der horrenden Preise keine Chance dazu haben. Russland, Katar, Blatter. Der Fußball hat schon vieles überstehen müssen. Übersteht er auch Trump und Infantino? Ich jedenfalls sitze heute Abend vor dem Fernseher und drücke die Daumen.
5: Diese Hoffnung unseres Gastkommentators Mike Koltermann von der Hamburger Morgenpost teilen nicht alle Medien. Viele blicken ziemlich skeptisch auf die WM, zum Beispiel die Rheinzeitung aus Koblenz.
19: Der Gigantismus kennt im entfesselten Zirkus von FIFA-Chef Infantino längst keine Grenzen mehr. Und wenn dann ein weiterer Größenwahnsinniger wie US-Präsident Trump seine Finger im Spiel hat, gibt es ohnehin kein Halten mehr. Die Männerfreundschaft der beiden Alpha-Tiere steht exemplarisch für vieles Ungute und alles Testosterongesteuerte der heutigen Zeit. Das Ego steht über allem, auf Verluste wird keine Rücksicht, der maximale Gewinn aber nur allzu gern in Kauf genommen. So wird die anstehende Mammut-WM vor allem in puncto Kommerzialisierung nach US-Geschmack noch einmal ganz neue Maßstäbe setzen.
5: Es gibt aber auch einige Medien, die trotz allem das Gute an der WM sehen. Der Tagesspiegel etwa erkennt es in den Fans.
19: Sie sind es, die gemeinsam auf den Straßen feiern. Sie sind es, die regelmäßig anprangern, dass die FIFA den Sport zerstört. Und sie lassen sich auch hierzulande die Vorfreude nicht nehmen. Die WM in den USA als neuer Härtetest für den Fußball. Auch diesen wird er überleben. Denn er hat eine Anziehung, der selbst Trump und die FIFA nichts anhaben können. Es ist die Freude am Spiel.
5: Das waren die Standpunkte. Zusammengestellt hat sie heute Johannes Zuber.

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1: Um 5 Uhr mit Juliette Groß. Das US-Militär hat den Iran mit einer neuen nächtlichen Angriffswelle überzogen. Vom zuständigen Regionalkommando hieß es, man habe militärische Überwachungsfähigkeiten, Kommunikationssysteme und Luftverteidigungsanlagen ins Visier genommen. Der Einsatz sei inzwischen beendet. Aus der Nachrichtenredaktion Miriam Ernst.
2: Iranische Medien berichten von Explosionen in Hafenstädten an der Straße von Hormuz, aber auch über 1000 Kilometer entfernt, nahe der Hauptstadt Teheran. Unklar ist die Lage an der wichtigen Handelsroute. Der Iran erklärte, die Straße von Hormuz sei als Reaktion komplett für alle Schiffe gesperrt, auch für Öltanker und Frachter. Die US-Streitkräfte erwiderten, Handelsschiffe könnten weiterhin passieren. In Bahrain heulten am frühen Morgen die Sirenen wegen iranischer Vergeltungsangriffe. Auch Kuwait soll wieder angegriffen worden sein.
1: Die Spitzen der schwarz-roten Koalition haben am Abend mit Arbeitgebern und Gewerkschaften über mögliche Reformen gesprochen. Im Anschluss an die Beratungen im Kanzleramt nannte Regierungssprecher Cornelius das Gespräch ein Signal der Geschlossenheit vor den anstehenden Reformentscheidungen. Alle Teilnehmer haben weitere Gesprächsrunden vereinbart. Bei den Beratungen ging es unter anderem um die Situation am Arbeitsmarkt und die Sicherung der Sozialversicherungen. Erstmals seit einem Jahrzehnt ist die Zahl der Menschen, die gewaltsam aus ihrer Heimat vertrieben wurden, gesunken. Wie das UN-Flüchtlingshilfswerk UNHCR in seinem Jahresbericht mitteilte, waren zu Jahresbeginn 118 Millionen Menschen aufgrund von Verfolgung, Konflikten, Gewalt, Menschenrechtsverletzungen oder Unsicherheit gezwungen zu fliehen. Das waren fast 5,5 Millionen Menschen weniger als ein Jahr zuvor. Hauptgrund für den Rückgang ist laut UNHCR, dass Menschen in Länder zurückkehren, die immer noch als Brennpunkte gelten, etwa Afghanistan, Kongo, Sudan und Syrien. Heute Abend beginnt in Mexiko-Stadt die Fußball-Weltmeisterschaft. Im Eröffnungsspiel trifft Mexiko um 21 Uhr auf Südafrika. Aus Mexiko-Stadt Holger Dahl.
3: Nach 1970 und 1986 wird nun zum dritten Mal im Aztekenstadion ein WM-Eröffnungsspiel stattfinden. Sportlich ist Gastgeber Mexiko gegen Südafrika klarer Favorit. Vor dem Spiel ist eine spektakuläre Eröffnungsfeier angekündigt. Shakira wird den WM-Song präsentieren, Tenor Andrea Bocelli wird auftreten, dazu jede Menge lateinamerikanische Superstars. Zum Problem könnte in Mexico City das Wetter werden. Es gibt immer wieder starken Regen- und Gewittergefahr. Außerdem wird befürchtet, dass Demonstrationen die Abläufe behindern.
1: Das waren die Nachrichten. Das Wetter in Deutschland. Tagsüber wechseln bewölkt, später einige Schauer und einzelne Gewitter. Im Südwesten länger trocken, Höchstwerte 13 Grad im Erzgebirge bis 21 Grad im Mittelgebirge. Es ist 5.03 Uhr.
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4: Wir schauen auf die Straßen. Die A1 Osnabrück Richtung Bremen ist zwischen Dreieck Ahlhorner Heide und Wildeshausen West wegen Bauarbeiten bis Montag früh jeweils zwischen 19 Uhr und 6 Uhr gesperrt. Die Umleitung führt über die A29 und Ahlhorn. A14 Richtung Dresden zwischen Magdeburg-Sudenburg und Magdeburg-Reform stockender Verkehr nach einem Unfall. Der Verkehr wird an der Unfallstelle vorbeigeleitet. Die A31 Meppen-Leer ist zwischen Jemgum und Leer West wegen Bauarbeiten im Ems-Tunnel bis Montag früh jeweils zwischen 20 und 6 Uhr in beiden Richtungen gesperrt. Die A71 Richtung Schweinfurt ist zwischen Oberhof und Suhl-Zellamelis wegen Wartungsarbeiten im Tunnel Hochwald bis 6 Uhr gesperrt. Auf der A81 Singen-Schaffhausen zwischen Kreuzingen und Hilzingen ist der Hohentwiel-Tunnel wegen Wartungsarbeiten bis ca. 6 Uhr in beiden Richtungen gesperrt. Und die A565 Bonn-Meckenheim ist zwischen Bonn-Beuel und Bonn-Auerberg in beiden Richtungen wegen Brückenarbeiten gesperrt.
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4: Von NDR Info in Hamburg. Eröffnung der Fußball-Weltmeisterschaft in Mexiko. 170 Jahre altes Selterswasser im Museum und jede Menge Stress rund um die Reformvorhaben der Bundesregierung. Das sind drei der Themen in der kommenden halben Stunde. Ich bin Tom Westerholt. Willkommen zur Infonacht. Was würden Sie denken, wenn Sie in einen wichtigen Termin gehen und schon vor der Tür jemand zu Ihnen sagt, erwarten Sie nicht zu viel? Ganz ähnlich hat es der Regierungssprecher vor dem gestrigen Treffen im Kanzleramt formuliert, als sich die Spitzen der schwarz-roten Regierung mit den Vorsitzenden von Arbeitgeber- und Sozialverbänden trafen. Es ging um die anstehenden breiten Reformen. Knapp 4 Stunden dauerte das Treffen. Mein Kollege Sven Hasenclever hat darüber mit unserer Hauptstadtkorrespondentin Bianca Schwarz gesprochen und sie gefragt. Ergebnisse waren zwar nicht geplant, dann gab es aber doch überraschend eine Pressemitteilung. Was steht denn da drin?
5: Das stimmt. Es gab eine überraschende Pressemitteilung. Es war weder eine Pressemitteilung noch eine Pressekonferenz angekündigt. Aber da drin steht, man hätte da in einer konstruktiven und konzentrierten Atmosphäre 4 Themenfelder diskutiert. Und zwar die Situation am Arbeitsmarkt, die Stabilität und Sicherung der Sozialversicherungen, Bürokratieabbau und Steuerpolitik. Und außerdem sei man sich auch in 3 Punkten einig gewesen. Und zwar zum einen in der grundsätzlichen Feststellung, dass der Wirtschaftsstandort Deutschland vor großen Herausforderungen steht, dass aber gleichzeitig die Sozialsysteme reformiert werden müssen und dass die Bürokratielast verringert werden müsse. Das sind die wichtigsten Punkte aus dieser Pressemitteilung.
6: Also kann man schon sagen, dass es jetzt mehr Gemeinsamkeiten gibt als vorher?
5: Ja, das würde ich schon sagen. Also wenn das so stimmig ist, das werden wir dann wahrscheinlich sehen, wenn sich noch mehr Gesprächsteilnehmer äußern. Aber wenn das stimmig ist, was die Bundesregierung in ihrer Pressemitteilung schreibt, dann wäre das wichtigste Ziel von diesem Abend schon erreicht. Das Treffen kann man mehr so ein bisschen als Beziehungspflege verbuchen. Die Arbeitgeber, die Gewerkschafter, die haben seit Monaten nicht mehr so richtig miteinander gesprochen. Und wenn sich diese beiden Seiten jetzt sogar mit der Politik zusammen ein Stückchen angenähert hätten, dann wäre das wirklich kein schlechtes Ergebnis von diesem Abend.
6: Soll es denn bei diesem einen Treffen bleiben oder will man das vielleicht wiederholen?
5: Naja, da hieß es ja im Vorfeld von Seiten der SPD, wir möchten das gerne immer wieder haben. Also wir wollen gerne mit allen an einem Tisch sitzen. Von Seiten der Union war man da viel zurückhaltender. Es hat ja auch wirklich lange gedauert, bis es zu diesem Treffen gekommen ist. Aber das hat sich anscheinend auch geändert, weil der letzte Satz in dieser Pressemitteilung ist, wir haben weitere Gespräche vereinbart.
6: Wer steht denn Ihrer Einschätzung nach mehr unter Druck? Klingbeil oder Merz oder trifft es beide gleichsam?
5: Ja, ich glaube, diese Entscheidung möchte ich nicht treffen. Also Klingbeil als Finanzminister und SPD-Co-Parteivorsitzender steht natürlich unter Druck. Die SPD läuft Gefahr, ihr sozialpolitisches Profil komplett zu verlieren, wenn sie ihre Forderungen in diesen Reformen nicht wenigstens zum Teil einbringen kann. Und dann haben wir noch nicht über die schlechten Umfragewerte gesprochen. Aber die betreffen ja auch Merz, den unbeliebten Kanzler. Der muss beweisen, dass er regieren kann, dass er diese Regierung zusammenhalten kann, dass er diese Reformen, die man ja wirklich über viele, viele Jahre nicht angegangen ist, zu einem erfolgreichen Ende führen kann. Also ich glaube, im Moment gibt es nur wenige Menschen, die gerne in den Schuhen stecken würden von Merz oder von Klingbeil.
6: Wie ist denn jetzt der weitere Zeitplan bis zur Sommerpause?
5: Der weitere Zeitplan, also wenn man mal grob auf die einzelnen Reformvorschläge guckt, weil man hat ja da schon unterschiedliche Wege zurückgelegt. Bei der Reform der gesetzlichen Krankenversicherung zum Beispiel, da hat sich die Regierung auf ein Gesetz geeinigt. Das kommt diesen Freitag auch schon in den Bundestag. Also da reden die Bundesländer nochmal mit. Wollen sie auch zum Beispiel bei der Frage, wie viele Krankenhäuser es in Zukunft noch geben soll? Das Gesetz zur Reform der Pflegeversicherung, das liegt ebenfalls schon vor und da läuft aber noch die Ressortabstimmung mit den anderen Ministerien. Das heißt, da ist man noch in einem wesentlich früheren Stadium und da gibt's auch viel Kritik, zum Beispiel an dem Vorschlag, die Rentenbeiträge für pflegende Angehörige nicht mehr komplett von der Pflegekasse zu übernehmen. Also da wird's wahrscheinlich noch Veränderungen geben. Und ich kann mir auch schwer vorstellen, dass die Regierung die Rentenreform mal so eben durchwinken kann, auch wenn sie das bestimmt gerne würde. Also da kommen wahrscheinlich noch ein paar kontroverse Debatten. Und dann wäre da ja auch noch die Steuerreform. Da ist man sich schon einig, dass man die Normalverdiener entlasten will. Aber woher man das Geld dafür nimmt, also auf diese Frage gibt es noch keine gemeinsame Antwort. Und wenn wir uns das jetzt noch mal anschauen auf der Zeitachse bis zur Sommerpause, die beginnt in 4 Wochen ungefähr. Bis dahin gibt es nach dieser Woche jetzt gerade noch 2 Sitzungswochen und noch einmal kommt der Bundesrat zusammen und der müsste die Reformvorschläge ja durchwinken. Und das ist wirklich wahnsinnig wenig Zeit. Realistisch ist wahrscheinlich, dass diese Reformvorschläge alle noch vorgelegt werden, dass die alle in 4 Wochen auf dem Tisch liegen. Aber dass sie entschieden worden sind, das würde wirklich nur klappen, wenn man sich extrem gut vorbereitet.
6: Blicken wir über die Sommerpause noch einmal ganz kurz hinaus, Bianca Schwarz. Was ist Ihre persönliche Einschätzung? Was wird sich mit Sicherheit in den nächsten 12 Monaten für uns Bürger ändern?
5: Also wenn Sie sagen mit Sicherheit, dann sage ich mit Sicherheit, das ist relativ schwer zu sagen. Aber man muss sich schon darauf einstellen, dass ein Teil dieser Reformvorschläge wirklich harte Sparpläne sind. Und die Frage ist auch, gelingt es dieser Regierung, die Bürgerinnen und Bürger mitzunehmen, indem man eben auch eine positive Vision zeichnet für die Zeit nach der Umsetzung der Reformen? Hat man eine gute Idee dafür, wie Deutschland dann aufgestellt ist? Oder gelingt das genau nicht? Das wäre ja entscheidend für die nächsten Monate und das ist auch für die Bewertung von diesem Abend die entscheidende Frage, weil wenn es nicht gelungen ist, Arbeitgeber und Gewerkschafter langfristig nochmal ins Boot zu holen, dann können wir uns wahrscheinlich schon auf einen heißen Sommer einstellen mit vielen, vielen Demonstrationen.
4: Soweit Bianca Schwarz aus unserem Hauptstadtstudio und wir hören jetzt noch eine Perspektive, die bei dem Treffen nicht vertreten war. 11 mittelständische Wirtschaftsverbände haben in einer Stellungnahme kritisiert, dass nur die Großen beim Treffen dabei waren, was nicht die gesamte wirtschaftliche Realität des Landes abbilde. Mit einem Vertreter davon hat meine Kollegin Birgit Langhammer vom NDR gesprochen, mit Christoph Ahlhaus, Chef des Mittelstandsverbandes BVMW. Frage: Fühlen Sie sich übergangen?
7: Ich würde nicht sagen übergangen, sondern es ist ja leider üblich geworden, dass nur auf die Großen gehört wird. Das merkt man ja auch bei den Lösungen, die es bisher gegeben hat, Industrie, Strompreis und andere Dinge. Ja, vielleicht täte es einer solchen Runde mal ganz gut, die Perspektive des Mittelstands mit aufzunehmen, denn bisher haben die vielen Gipfel und die vielen Gesprächsrunden ja keine Ergebnisse gehabt.
8: Andererseits, Herr Allers, Sie waren auch lange in der Politik und wenn es jetzt heute nur um eine Stimmungslage geht und gar nichts bei rumkommen soll, haben Sie nicht einfach Zeit gespart?
7: Ja, das kann man natürlich auch so sehen, aber ich finde, wir haben alle keine Zeit mehr und die Regierung ist jetzt fast anderthalb Jahre im Amt und die Erwartungen sind groß, auch wenn sie jetzt bewusst runtergezont werden, weil man offensichtlich Angst hat, dass nichts mehr rauskommt. Fakt ist, Deutschland, die Leistungsträger, die Menschen in diesem Land, sie erwarten von dieser Bundesregierung jetzt endlich, dass es losgeht mit dem Herbst der Reform, war eigentlich letztes Jahr, aber dass es wenigstens dieses Jahr losgeht und die Wirtschaftswende, die versprochen worden ist, auch kommt.
8: Und wir hören natürlich zu, Herr Allers. Also welche Perspektive fehlt Ihnen da heute Abend mit am Tisch?
7: Naja, diese Zusammensetzung des sogenannten Sozialpartnergipfels, das ist halt ein Rezept von vorgestern. Gewerkschaften und Industrieverbände sitzen zusammen. Das bildet die Wirklichkeit der deutschen Wirtschaft einfach nicht mehr ab. Und es sind nur noch knapp 50% der Menschen in diesem Land tarifgebunden beschäftigt und nur noch ein Viertel der Unternehmen. Und wenn da sich halt nur die zusammensetzen, die sich schon vor 30 Jahren zusammengesetzt haben, kann da für die aktuelle Lage nicht viel mehr rumkommen.
8: Viele kleine und mittlere Unternehmen klagen ja auch eben gerade über die Unsicherheit und Sie haben den Faktor Zeit ja auch schon angesprochen. Wie groß ist da das Problem bei der Energiepolitik oder auch der Regulierung?
7: Na, der Mittelstand ächzt und hat kaum noch Luft zum Atmen. Wir haben die größte Pleitewelle seit über 20 Jahren. Viele überlegen, die Arbeitsplätze abzubauen oder die Betriebssitze zu verlagern. Deswegen ist es höchste Zeit, dass sie zumindest mal eine Perspektive bekommen, wie es weitergehen kann. Keiner erwartet von diesem Gipfel, dass jetzt morgen alle Probleme gelöst sind in diesem Land. Aber mal in irgendeinem kleinen Bereich mal ein Zeichen setzen, wir sind noch reformfähig, wir können noch was, das wäre, glaube ich, sehr, sehr wertvoll. Und dann ist es mir auch egal, wer da am Ende am Tisch gesessen hat. Hauptsache, es gibt Ergebnisse.
8: Und wenn Sie sagen, in irgendeinem Teil, was wäre denn der effizienteste, der effektivste, also die wirklich Änderung, die direkt auch sofort Konsequenzen hätte beim Mittelstand?
7: Naja, die Themen liegen alle auf dem Tisch, ob das Bürokratieabbau ist, ob das die dringend notwendigen Sozialreformen sind, die Energiepreise, die zu hoch sind, die überbordenden Steuerbelastungen. Aber wenn Sie mich so konkret fragen, ein Signal wäre zum Beispiel ganz schnell zu machen, ganz unkompliziert umsetzbar, schafft den Solidaritätszuschlag ab. Damit werden die Leistungsträger entlastet. Das ist ein klares Signal und ein Zeichen, okay, wir rechnen noch mit euch.
8: Jetzt haben Sie es gerade ja auch schon angesprochen und kurz aufgeblättert, Herr Allers, die Bundesregierung hat sich sehr viel vorgenommen und es heißt jetzt ja auch schon von verschiedenen Seiten, da verhake man sich in zu vielen Reformen, die ja jeweils auch wieder auf großen Widerstand stoßen. Also hat man sich zu viel auf einmal vorgenommen?
7: Wahrscheinlich ja, weil man in 3 Stunden mit Sicherheit nicht alles besprechen kann, was momentan schwierig ist. Aber gut, das ist jetzt die Strategie der Bundesregierung, des Bundeskanzlers. Eins ist nur auch klar, wenn jetzt wieder nichts bei rumkommt, warten wir nicht aufs nächste Kaffeekränzchen, sondern dann muss der Bundeskanzler von seiner richtigen Kompetenz Gebrauch machen und sagen, wie es in diesem Land weitergehen soll. Und dann muss er dafür Mehrheiten finden oder eben, wir müssen ein neues Kapitel aufschlagen. Aber dieses Hinhangeln von Gespräch zu Gespräch, von Gipfel zu Gipfel, das kann keiner mehr verstehen. Das wird auch so nicht mehr funktionieren.
4: Sagt Christoph Ahlhaus, Chef des Mittelstandsverbandes BVMW, im Gespräch mit meiner NDR-Kollegin Birgit Langhammer. Es ist 16:45 ganz genau am frühen Donnerstagmorgen. Wir schauen aufs Wetter. Da gibt's wenig Neues. Es bleibt wechselhaft auch an diesem Donnerstag. Fast überall gibt's weiter örtliche Schauer und teils Gewitter. Im Südwesten besteht ab Nachmittag noch die beste Chance auf trockene, teils sonnige Abschnitte. Die Temperaturen heute liegen zwischen 15 und 20 Grad. Für morgen sieht's kaum anders aus. Es bleibt sehr durchwachsen mit weiteren Schauern und Gewittern, die auch dann den Süden wieder mehr erreichen. Höchstwerte 16 bis 23 Grad. Auch am Wochenende ähnlich. Schauer und Auflockerungen wechseln sich ab. Mit bis zu 26 Grad wird es wieder wärmer. Ein paar aktuelle Werte von jetzt. In Hamburg 8 Grad wolkig. Hannover ebenfalls 8 Grad bedeckt. Leipzig 11 Grad nach Regen, Köln 9 Grad bei leichtem Regen und in Stuttgart 11 Grad bei bedecktem Himmel.

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1: Erstmals seit einem Jahrzehnt ist 2025 die Zahl der Flüchtlinge weltweit leicht zurückgegangen, berichtet das UN-Flüchtlingshilfswerk in seinem Jahresbericht. Wir sollten Vertreibung als ein Problem sehen, das wir lösen und nicht endlos managen sollten, sagt UN-Flüchtlingshochkommissar Bahram Salih im ARD-Interview.
2: It's a modest decline. But nevertheless is welcome news.
3: Der Rückgang sei bescheiden, sagt UN-Flüchtlingshochkommissar Bahram Saleh. Doch es seien willkommene Nachrichten. Die Zahl der weltweit gewaltsam vertriebenen Menschen ist 2025 erstmals seit 10 Jahren zurückgegangen, um etwa 4% auf fast 118 Millionen Menschen. Denn im vergangenen Jahr sind laut dem neuen UNHCR-Bericht so viele Vertriebene wie lange nicht in ihre Herkunftsorte oder Länder zurückgekehrt. Nämlich mehr als 10 Millionen Binnenvertriebene und fast 4,4 Millionen ins Ausland geflüchtete Menschen. Besonders viele Rückkehrer gab es in Syrien, Afghanistan und dem Sudan. Allerdings oft nicht freiwillig, betont der UN-Flüchtlingskommissar. Das gelte besonders für Afghanistan-Rückkehrer.
2: In the case of Afghanistan, many refugees were essentially pushed back to go back to Afghanistan from both Iran and Pakistan.
3: Viele Flüchtlinge seien aus dem Iran und Pakistan erneut gewaltsam vertrieben worden, zurück nach Afghanistan. Als große Herausforderung sieht der Bericht des UN-Flüchtlingshilfswerks die Langzeitvertreibung. 70% der Flüchtlinge weltweit leben demnach seit mindestens 5 Jahren im Exil, die meisten in armen Nachbarstaaten ihrer Herkunftsländer, angewiesen auf humanitäre Hilfe.
2: These people are often dependent on humanitarian assistance.
3: Ich halte es für eine Verletzung der menschlichen Würde, wenn Menschen so festsitzen und auf humanitäre Hilfe angewiesen sind.
2: Stuck like this and dependent on humanitarian aid.
3: Sagt Bahram Saleh. Der kurdisch-irakische UN-Hochkommissar für Flüchtlinge weiß, wovon er spricht.
2: I was a refugee myself and
3: Ich war selbst ein Flüchtling, sagt er. Flüchtlinge auf Zahlen in einer Statistik zu reduzieren, ist entmenschlichend. Jede Zahl bedeutet ein Leben, ein Zuhause, eine Gemeinschaft. Ich habe als Flüchtling vom internationalen Schutzsystem profitiert und bekam Chancen auf Integration, Bildung und so weiter.
2: I was a beneficiary of the protection system, but also I was given opportunity for inclusion, for education and so on.
3: Doch gerade an solchen zukunftsorientierten Lösungen fehlt es aktuell. Laut dem Bericht fanden vergangenes Jahr nur noch knapp 82.000 besonders schutzbedürftige Flüchtlinge, weniger als halb so viele wie 2024, über das sogenannte Resettlement-Programm des UNHCR Plätze in Aufnahmeländern. Auch Deutschland hat das Resettlement-Programm ausgesetzt. Der Chef des UN-Flüchtlingshilfswerks hat nun ein, wie er sagt, ehrgeiziges Ziel.
2: In UNHCR, we have just adopted.
3: Wir wollen die Zahl der Langzeitvertriebenen, die auf Hilfe angewiesen sind, bis 2035 halbieren. Ich weiß, dass das ehrgeizig ist. Ich weiß, dass es die Mittel und Ressourcen des UNHCR übersteigt. Aber ich fordere die internationale Gemeinschaft auf, mitzumachen. Das Ziel sei erreichbar, so Saleh, durch Zugang zu Bildung und Arbeit für Flüchtlinge, aber auch humanitäre Visa und Rückkehrhilfen.
2: Of course, peace is fundamental to this.
3: Natürlich sei Frieden die Grundlage, sagt der Flüchtlingshochkommissar. Und
2: Displacement is not a problem to be managed. Displacement is a problem to be resolved.
3: Vertreibung ist kein Problem, das es zu verwalten gilt. Vertreibung ist ein Problem, das gelöst werden muss.
1: Berichtet Katrin Hondl. Jetzt ist er also da, der Tag, an dem die Fußball-Weltmeisterschaft der Männer 2026 eröffnet wird. Um 21 Uhr unserer Zeit heute Abend ist Anstoß zwischen Mitgastgeber Mexiko und Südafrika in Mexiko-Stadt im berühmten Aztekenstadion. Schon um 19.30 Uhr beginnt dort die große Eröffnungsfeier und der WM-Veranstalter FIFA setzt natürlich alles daran, auch dieses Turnier wie eine einzige Party aussehen zu lassen in den USA, in Kanada und eben in Mexiko, den 3 Gastgeberländern. Wie sieht's da aber in Mexiko wirklich aus? Darüber sprechen wir jetzt mit unserer Korrespondentin in Mexiko-Stadt, Jenny Barke. Guten Morgen aus Hamburg.
4: Guten Morgen.
1: Stimmt das denn mit dem großen Fußballfest in Mexiko? Schafft es dieses Eröffnungsevent heute, die Uhren in dieser riesigen 23-Millionen-Stadt Mexico City mal einen für einen Moment stillstehen zu lassen?
4: Ja, das denke ich schon. Aber sowohl im Guten wie im Schlechten. Also fangen wir vielleicht mit dem Guten an. Viele Behörden haben zu, alle stellen sich darauf ein, das Spiel zu gucken. Das wird ja hier schon 13 Uhr beginnen, beziehungsweise die Party eben, du hast es gerade gesagt, anderthalb Stunden früher. Es gibt vielerorts Public Viewing. Mehrere hunderttausend Menschen werden alleine in der Fanzone im Zentrum der Stadt erwartet. Und auch wenn es lange gedauert hat, jetzt sieht man schon, die Stimmung steigt. Die letzten Tage habe ich viele mit Mexiko-Trikots gesehen. Selbst Hunde an der Leine werden daran gekleidet. Überall hängen Banner, Blumen sind überall geschmückt und eigentlich ist alles vorbereitet. Und dann stehen aber die Uhren auch definitiv ein bisschen still, weil wegen der WM nichts mehr geht. Es werden ja insgesamt 5 Millionen Gäste in Mexiko erwartet. Man merkt, der Verkehr steht still und alle sind genervt. Die Lage hat sich die letzten Tage außerdem wegen eines Lehrerprotests verschärft. Die fordern höhere Löhne unter anderem, campen dafür zu Tausenden im Zentrum, haben wirklich undurchlässige Barrikaden direkt um die Fanzone aufgebaut und auch den Weg zum Stadion versperrt. Da haben gestern Polizisten auch einen Bus angehalten. Da wurde Sprengstoff gefunden. Also das sorgt hier alles für große Spannungen.
1: Dass die Mexikaner fußballbegeistert sind, das wissen wir. Das Land steckt aber auch in verschiedenen tiefen Krisen, auch durch hohe Kriminalität, viel Gewalt im Land. Wie steht's denn da um die Sicherheitslage jetzt zur WM?
4: Also die Regierung setzt alles daran, dass auch die WM sicher ist. Es wurde ein massiver Sicherheitsapparat aufgebaut. Bis zu 120.000 Kameras sollen in den 3 mexikanischen Austragungsorten installiert sein. Hinzu kommen jeweils 4 Sicherheitsringe. Rund 100.000 Sicherheitskräfte sind im Einsatz. Soldaten, Nationalgardisten, Polizisten, etwa 20.000 Sicherheitsleute. Und selbst Roboterhunde sollen helfen, Verdächtiges aufzuspüren. Das sind so kleine Apparate, Überwachungsroboter, die mit Kameras ausgestattet sind. Die sollen verdächtige Objekte aufspüren oder illegale Aktivitäten abschrecken. Die sind unbewaffnet. Aber ja, es gab viel Kartellgewalt. Das hat man gehört nach der Tötung des Kartellbosses El Mencho Ende Februar. Experten halten es aber für unwahrscheinlich, die mit denen ich gesprochen habe, dass die Kartelle jetzt wieder so eskalieren, weil sie denn auch mitverdienen. Also ob bei illegalen Ticketverkäufen oder Sportwetten, auch im Tourismus, im Drogenhandel und Prostitution. Und man muss auch sagen, die wahren Opfer sind die Menschen hier vor Ort, die unter der Kartellgewalt täglich leiden. Die werden die Leidtragenden sein, die waren es schon vor der WM und die bleiben es auch, wenn das Showlicht der WM wieder ausgeknipst ist.
1: Lass uns kurz über den Kapitalismus-Aspekt dieser Weltmeisterschaft reden. Rund 340 Euro für die günstigsten Tickets heute Abend. Haupttribünenplätze kosten 1.600 Euro, wohlbemerkt pro Ticket. Welcher Durchschnittsmexikaner kann sich das leisten? Ist das nicht auch irgendwie vielleicht ein Parallel-Event, das da stattfindet?
4: Ja, das kann man definitiv so sagen. Der Mindestlohn liegt in Mexiko bei 470 Euro im Monat. Also die meisten Ticketpreise liegen da ja weit drüber. Und das ärgert auch viele, das muss man ganz klar sagen. Die Mexikaner sind ein fußballfanates Völkchen. Und das Stadion, in dem die Eröffnung gespielt wird, ist legendär. Das ist weltweit das einzige, das zum dritten Mal eine WM eröffnet. Und es schmerzt viele, da jetzt nicht dabei sein zu können, weil es einfach zu teuer ist.
1: In Mexiko-Stadt findet am Abend das Eröffnungsspiel der FIFA-Fußball-Weltmeisterschaft der Männer statt. Wir haben drüber gesprochen mit unserer Korrespondentin vor Ort, Jenny Barke. Am Sonntag um 19 Uhr ist dann das erste Gruppenspiel der deutschen Mannschaft dran gegen Curaçao.
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5: Am kommenden Abend ist es also endlich soweit. Die Fußball-Weltmeisterschaft wird eröffnet mit der Partie zwischen Co-Gastgeber Mexiko und Südafrika. Ja, und die deutsche Mannschaft, die hat ja noch etwas mehr Zeit bis zu ihrem ersten WM-Auftritt. Am Sonntag ist das DFB-Team dann dran gegen Außenseiter Curaçao. Und aktuell, da laufen beim DFB noch die Trainingsvorbereitungen, das obligatorische Mannschaftsfoto, das ist auch im Kasten. Außerdem gab es natürlich wieder eine Pressekonferenz. Dieses Mal unter anderem mit David Raum. Mehr dazu von Anne van Eickels.
6: In der deutschen Mannschaft gehört Verteidiger David Raum eher zu den lauten Spielern, die für gute Stimmung sorgen und klare Ansagen machen. Und so ist der Leipziger einer der ersten im DFB-Team, die eine öffentliche Kampfansage machen. Man gehöre aufgrund der vergangenen Jahre zwar nicht zu den Favoriten, so Raum bei einer Pressekonferenz im Teamquartier in Winston-Salem. Aber wir glauben an uns und haben den Anspruch, in die Weltspitze zurückzukommen. Wir wollen der Welt beweisen, wie gut wir sind. In der Mannschaft hat David Raum seinen Stammplatz nach der erfolgreichen WM-Quali wohl verloren. Vor dem Auftaktspiel am Sonntag gegen Curaçao setzt Bundestrainer Julian Nagelsmann auf der linken Abwehrseite eher auf den Frankfurter Nathaniel Brown.
5: Von der einen WM zur nächsten. Jetzt geht's allerdings um ein Heimturnier in Deutschland. Die Handball-Weltmeisterschaft, die steigt Anfang des kommenden Jahres ja in 6 deutschen Städten. Und nun wurden in München die WM-Gruppen ausgelost. Frank Hollmann war vor Ort.
7: 20 Jahre danach soll es das nächste Wintermärchen für die deutschen Handballer geben. 20 Jahre nach dem WM-Sieg unter dem damaligen Bundestrainer Heiner Brandt wird sein Nachfolger Alfred Gislason den Titeltriumph wiederholen. Dazu muss sein Team zunächst die Vorrunde in München überstehen. Die Auslosung im Hofbräuhaus brachten Uruguay, Tunesien und Serbien als Gruppengegner. Es dürfte laut werden, der Münchner SAP-Garten ist ausverkauft, Monate vor dem WM-Start am 13. Januar 27 mit dem Eröffnungsspiel Deutschland gegen Tunesien. Nach den zweiten Plätzen bei der letzten Europameisterschaft und bei Olympia in Paris 2024 zählt das deutsche Team zu den Favoriten, gerade mit der Unterstützung des Heimpublikums. Topfavoriten aber bleiben die Dänen. Die schlugen das deutsche Team bei den letzten beiden großen Endspielen.
5: Nach den French Open ist vor Wimbledon. So sieht's aktuell im Tenniskalender aus. Und dazwischen, da gibt es unter anderem das Rasenturnier in Stuttgart. Aus deutscher Sicht lief das aber bisher nicht sehr erfolgreich. Thomas Bareis mit den Einzelheiten.
8: Mit Jan-Lennard Struff hat sich der letzte deutsche Spieler im Einzel verabschiedet. Der Warsteiner hat gegen Alexander Bublik in 3 Sätzen verloren. In der ersten Runde der French Open hatte Struff den kasachischen Topspieler noch überraschend aus dem Turnier genommen. Wieder kein Viertelfinale in Stuttgart für Yannick Hanfmann. Zum 4. Mal ist der Karlsruher auf dem Weißen Hof im Achtelfinale ausgeschieden. Diesmal musste sich der 34-jährige Routinier dem Italiener Mattia Bellucci in 3 Sätzen geschlagen geben. Die deutsche Nummer 2 konnte dem quirligen Bellucci nicht einmal den Aufschlag abnehmen.
5: Und der frische French Open-Sieger Alexander Zverev, der wird die Rasensaison übrigens in Halle-Westfalen einläuten. Ja, und in Oslo, da haben sich die Top-Leichtathleten getroffen zum Diamond League-Meeting. Unter anderem mit dabei die deutsche Kugelstoß-Olympiasiegerin Yemisi Mabry, ehemals Ugun Lehe. Thomas Goos, ist sie denn schon in EM-Form?
9: Nein, das kann man wirklich nicht sagen. Nach einem enttäuschenden Wettkampf vor 3 Tagen in Stockholm konnte sie sich zumindest etwas steigern, wuchtete die Kugel immerhin wieder 3x über 19 Meter und belegte Rang 4 am Ende mit der Bestweite von 19,19 Meter. Es gewann Hallen-Weltmeisterin Chase Jackson aus den USA mit dem Meeting-Rekord direkt im ersten Versuch, landete sie aber über 1,5 Meter weiter. Also es bleibt noch viel Arbeit bis zu den Europameisterschaften.
5: Das nächste Diamond League Meeting ist am 28. Juni in Paris und die EM in Birmingham, die steigt dann im August.
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10: Um 5.30 Uhr mit Juliette Groß. Das US-Militär hat in der Nacht auf Befehl von Präsident Trump erneut mehrere Ziele im Iran attackiert. Das zuständige US-Regionalkommando bezeichnete die Angriffe als Selbstverteidigung und Reaktion auf die anhaltende Aggression des Iran. Aus Washington, Anne Schneider.
11: Die Angriffe folgten auf ein Krisentreffen im Weißen Haus. Kurz zuvor hatte Trump angekündigt, die USA würden den Iran noch heute hart treffen, falls es keinen Fortschritt bei den Verhandlungen gäbe. Wie aus Regierungskreisen verlautet, prüft die US-Führung weitere militärische Optionen, die groß angelegt, aber zeitlich begrenzt wären. Ziel sei, den

0: gesprochen. Bis in den späten Abend haben Vertreter der Bundesregierung, der Arbeitgeber und von Gewerkschaften über mögliche Reformprojekte gesprochen. Das Treffen im Kanzleramt dauerte 3,5 Stunden. Bianca Schwarz in Berlin zu den Ergebnissen.
1: Es gab keine konkreten Beschlüsse, aber kurz nach Ende des Treffens eine Pressemitteilung der Bundesregierung. Und darin schreibt sie von einer, Zitat, konzentrierten und konstruktiven Atmosphäre. Und in dieser Atmosphäre habe man 4 Themenfelder diskutiert, und zwar die Situation am Arbeitsmarkt, die Stabilität und Sicherung der Sozialversicherungen, Bürokratieabbau und Steuerpolitik. Die Arbeitgeber und die Gewerkschaften haben seit Monaten nicht wirklich miteinander gesprochen. Und wenn sich diese beiden Seiten jetzt mit der Politik ein Stückchen wieder angenähert haben sollten, dann wäre das schon kein schlechtes Ergebnis von diesem Abend.
0: Papst Leo XIV. Hat am Abend einen Gottesdienst in der Sagrada Familia in Barcelona gefeiert. In seiner Predigt betonte er, christlicher Glaube und Krieg seien unvereinbar. Die Messe fand zu Ehren des auf den Tag genau vor 100 Jahren gestorbenen Architekten Antoni Gaudí statt, der die Sagrada Familia entworfen hatte. Im Anschluss an die Messe segnete der Papst den Hauptturm der Basilika, den höchsten Kirchturm der Welt. Das Wetter in Deutschland. Tagsüber wechselnd bewölkt, später einige Schauer und einzelne Gewitter, im Südwesten länger trocken, Höchstwerte 13 Grad im Erzgebirge bis 21 Grad im Mittelgebirge. Am Freitag zeitweise Schauer, vereinzelt Gewitter 14 bis 22 Grad. Am Samstag im Nordosten Schauer, selten Gewitter, im Südwesten freundlich 16 bis 26 Grad. Das waren die Nachrichten.
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3: Mit aktuell nur einer akuten Meldung, und die kommt von der, ich muss runterskippen, 565 Bonn-Meckenheim. Die ist zwischen Bonn-Beuel und Bonn-Auerberg in beiden Richtungen wegen Brückenarbeiten gesperrt. Also kommen Sie überall unterwegs gut durch.
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3: Mit Tom Westerholt am Mikrofon einen schönen guten Morgen. Es ist seit Wochen schwer genug, den Überblick am Persischen Golf zu behalten, in diesem Krieg zwischen den USA und Israel mit dem Iran. In den vergangenen Tagen nochmal mehr. Trotz eigentlicher Waffenruhe gab es immer wieder einzelne Angriffe, sowohl der US-Streitkräfte als auch Gegenschläge vom Iran, nachdem ein US-Militärhubschrauber mutmaßlich abgeschossen worden war. In den vergangenen Stunden, in der vergangenen Nacht dann die Nachricht, das US-Militär erhöht seine Angriffe wieder. Es gab Explosionen im Süden des Iran. Dessen Führung, hieß es, habe daraufhin die Straße von Hormuz wieder komplett geschlossen oder habe das zumindest vor. Ich habe darüber vorhin mit unserer Korrespondentin in Washington, Anne Schneider, gesprochen und sie gefragt, was genau wissen wir denn nun über diese jüngsten amerikanischen Angriffe?
4: Ja, so richtig genau wissen wir wenig. Also was wir eben wissen, dass Ziele im Iran angegriffen wurden, das hat Donald Trump auch gestern Nachmittag schon angekündigt. Dann das US-Zentralkommando CENTCOM verkündet, ja, wir haben angegriffen. Ziel waren Raketenstellungen, militärische Einrichtungen, iranische Boote, die laut CENTCOM Minen in der Straße von Hormuz legen wollten. Diese Angriffe waren nach wenigen Stunden wieder beendet, wie in der Nacht zuvor auch. Das sind Teile eines laufenden Schlagabtauschs mit einer eher niedrigen Intensität, der trotz Waffenruhe immer weitergeht. Also so, dass die Auseinandersetzungen unterhalb der Schwelle bleiben, die automatisch die Waffenruhe beenden würden, aber eben immer weitergeht. Und wie in der Nacht zuvor hat der Iran eben mit Gegenangriffen reagiert, unter anderem auf US-Stützpunkte in der Golfregion.
3: Was hat Donald Trump gesagt? Warum jetzt trotz eigentlicher Waffe wieder mehr Angriffe? Ist das alles noch Vergeltungsschlag für den abgeschossenen Hubschrauber?
4: Nicht nur. Also einmal Selbstverteidigung, also offizielle Linie, die dienen dem Schutz der eigenen Truppe und der Verbündeten und eben konkret als Reaktion auch auf die iranischen Angriffe, unter anderem den Abschuss von diesem Hubschrauber. Aber genauso soll eben nochmal Druck für die laufenden Verhandlungen aufgebaut werden, denn parallel laufen ja die Gespräche über ein Abkommen weiter und dieser Druck soll eben den Iran zu Zugeständnissen zwingen. Was interessant ist und ich überhaupt nicht überprüfen kann. Trump hat einem Reporter von Fox gesagt, dass er mit hochrangigen iranischen Vertretern gesprochen habe und die ihn gebeten hätten, die Bombardierung zu stoppen. Das wurde von der iranischen Seite aber sofort dementiert. Wir wissen also nicht, welche der beiden Aussagen stimmt. Allerdings weiß man, dass der Iran bislang immer direkt

0: direkte Gespräche mit den USA abgelehnt hat und eben die Kontakte über Vermittler genutzt. Der Iran hat sich wohl geweigert, auch gegenüber den Vermittlern auf US-Seite mit Trump selber zu sprechen, weil man Trump nicht die politische Genugtuung eines direkten Deals geben wollte. Von daher wissen wir nicht, ob da jetzt wirklich telefoniert wurde.
1: Was ist denn mit der Drohung von iranischer Seite, die jetzt mehrfach kolportiert worden ist? Also ist die Straße von Hormuz wieder dicht gemacht worden? Soll sie dicht gemacht werden? Was ist da bekannt?
0: Auch da ist die Lage sehr widersprüchlich. Der Iran hat mehrfach erklärt, dass die Straße jetzt geschlossen ist, sogar angekündigt, dass man auf Schiffe schießen will, die passieren wollen, und dass mindestens 2 Schiffe in dem Gebiet beschossen worden sind. CENTCOM bestreitet das, sagt, die Schiffe fahren weiter. Aber ich meine, faktisch ist die Straße ja schon seit 3 Monaten praktisch geschlossen, schlicht weil die Versicherungen ausgestiegen sind und die Reedereien die Passage natürlich auch nicht mehr riskieren wollen. Im Mai und Juni sind da überhaupt nur etwa 1% des normalen Verkehrs durchgefahren. Also kurz, die Straße von Hormuz ist nicht stabil offen, aber auch nicht durchgehend komplett geschlossen. Aber es geht sehr, sehr, sehr wenig dadurch.
1: Sie haben es eben selbst schon gesagt. US-Präsident Trump sagt immer wieder, er wolle sich mit solchen Aktionen auch in eine bessere Verhandlungsposition bringen. Kurz noch die Frage zum Schluss. Wie bewerten Sie das, was da jetzt aktuell gerade wieder passiert? Kann das überhaupt irgendwie hilfreich sein für ein Fortkommen in den Verhandlungen?
0: Also es gibt diverse Experten, die sagen, das Ganze ist blitzgefährlich, diese begrenzten Angriffe und gleichzeitige Diplomatie, weil es einfach zu großen Missverständnissen kommen kann und dazu, dass dieser Krieg dann doch plötzlich wieder richtig weitergeht und dass es auch eben da unten zu einem regionalen Flächenbrand kommt.
1: Unsere Korrespondentin in Washington, Anne Schneider, über die jüngsten US-amerikanischen Angriffe im Süden des Iran.
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1: Zum ersten Mal seit rund 3 Jahren dürfte die Europäische Zentralbank heute die Leitzinsen anheben. Der EZB-Rat hält ein Handeln für zwingend notwendig, denn die Inflationsrate klettert in Richtung 4%. Hauptgrund dafür der Krieg gegen den Iran, der für steigende Energiepreise sorgt. Doch die EZB begibt sich auf einen schwierigen Pfad, denn mit steigenden Zinsen werden auch für Unternehmen Investitionen kostspieliger. Klaus-Rainer Jackisch berichtet.
3: So einmütig und einheitlich hat sich der Rat der Europäischen Zentralbank im Vorfeld einer Sitzung bislang eher selten gezeigt. Und so dürften sich die 27 Mitglieder aus EZB-Direktorium und den beteiligten Nationalbanken in dieser Woche wohl einstimmig für eine Zinserhöhung aussprechen. Es wäre die erste seit rund 3 Jahren und die erste Zinsbewegung seit genau einem Jahr.
4: Man muss zu Recht natürlich sagen, die EZB kann mit steigenden Leitzinsen die Ölpreise nicht nach unten drücken. Und die Ölpreisexplosion ist ja der nennenswerte Inflationstreiber. Aber in meinen Augen sollte die EZB ein Zeichen setzen, dass sie gewillt ist, weiter steigende Waren- und Dienstleistungspreise im zweiten Schritt nach der Ölpreisexplosion entgegenzuwirken. Von daher halte ich es absolut für gerechtfertigt.
3: Das sagt Carsten Mumm, Chefvolkswirt der Hamburger Privatbank Donner & Reuschel. Er geht wie die überwiegende Mehrheit an den Finanzmärkten von einer Zinserhöhung um einen Viertel Prozentpunkt aus. Damit würde der maßgebliche Zinssatz für Einlagen, der auch die Höhe von Fest- und Tagesgeldern beeinflusst, auf 2,25% steigen. Ursache ist der starke Anstieg der Inflationsrate im Euroraum. Anfang des Jahres lag sie mit 1,7% noch unter der von der EZB angepeilten Marke von 2%. Doch seit März liegt sie deutlich darüber, steht jetzt bei 3,2% und geht in den kommenden Monaten stramm auf die 4% zu, so die Erwartung vieler Beobachter. Auslöser dieser Entwicklung ist der Angriff der USA und Israels auf den Iran und die dadurch ausgelöste Schließung der Straße von Hormuz. Seitdem explodieren die Ölpreise und verteuern damit auch andere Waren und Dienstleistungen. Viele Verbraucherinnen und Verbraucher sitzt immer noch der Inflationsschub von 2021-22 in den Knochen. Damals war die Inflationsrate zeitweise zweistellig gestiegen. Die EZB reagierte viel zu spät und verspielte damit viel Vertrauen bei der Bevölkerung. Diesen Fehler wollen die Währungshüter nicht noch einmal begehen, auch wenn sich die Situation jetzt anders darstellt, sagt Carsten Czeski, Chefvolkswirt für Deutschland der ING Bank.
5: Wir kommen nicht aus einem Lockdown. Wir haben nicht so viel Ersparnisse wie 2022. Wir haben gar nicht die Bereitschaft und auch die finanziellen Mittel, um gestiegene Kosten jetzt zu zahlen. Das heißt, Unternehmen werden es viel schwieriger haben, um die gestiegenen Kosten weiterzugeben an den Verbraucher. Die Regierungen Europas haben 2022 viel mehr Geld ausgegeben, um Energiepreise zu deckeln. um Steuern zu senken, um Subventionen zu geben, als sie das aktuell machen. Und auch das sollte dazu führen, dass die Inflationsrate gar nicht so stark ansteigt.
3: Für Verbraucherinnen und Verbraucher zeichnen sich die Auswirkungen der anstehenden Zinsentscheidung schon seit einigen Wochen ab. Sparer freuen sich, denn es wird attraktiver, Geld ohne großes Risiko anzulegen. Der Zinssatz, den Banken für Festgelder mit kurzen Laufzeiten anbieten, liegt bei rund 3,5% oder mehr. Auf der anderen Seite sind aber auch die Zinsen für Ratenkredite deutlich gestiegen. Im Durchschnitt liegen sie bei rund 7%. Und auch die ohnehin schon hohen Bauzinsen ziehen weiter an. Der durchschnittliche Zinssatz mit 10-jähriger Bindung schwankt um 4%.

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1: Die Bundesregierung will Anbieter und Fahrer von E-Scootern bei Schäden stärker in die Pflicht nehmen. Den Gesetzentwurf dazu hat Bundesjustizministerin Stefanie Hubig vor ein paar Wochen vorgestellt. Heute befasst sich der Bundestag mit dem Thema.
2: Das geplante Gesetz ist eine Reaktion auf das, was auf Deutschlands Straßen passiert. Seit 7 Jahren sind E-Scooter bei uns erlaubt. Seitdem sind sie in immer mehr Unfälle verwickelt, zum Beispiel, wenn jemand über einen herumliegenden Roller stolpert. Mehr als 12.000 Zwischenfälle gab es im Jahr 2024. Das Problem: sind dabei Leihscooter im Spiel, bleiben Geschädigte oft auf ihrem Schaden sitzen. Die Fahrer sind meist über alle Berge und bisher müssen die Vermieter der Scooter nicht haften. Genau hier setzt Bundesjustizministerin Hubig an.
3: Künftig sollen diejenigen, die E-Scooter halten, in Regress genommen werden können, unabhängig von einem Verschulden.
2: Heißt, E-Scooter-Verleihplattformen wie Dot, Lime oder Bolt sollen künftig haften, wenn mit ihren Scootern Schäden verursacht werden. Und zwar ohne Wenn und Aber, also unabhängig vom Verschulden. Das macht die Sache für Geschädigte leichter. Sie können sich dann direkt an die Verleihfirmen wenden oder an die Versicherung. Das geplante Gesetz setzt an der richtigen Stelle an, meint Anja Käfer-Rohrbach vom Verband der Versicherer.
4: Das ist ein guter Ansatz und schließt eben aus Sicht der Geschädigten eine wichtige Lücke.
2: Für E-Scooter-Anbieter wird es jedenfalls komplizierter, wenn das Gesetz kommt, wie geplant. Wollen sie künftig nicht auf Kosten sitzen bleiben, müssen sie herausfinden, wer mit dem Roller wann und wo Mist gebaut hat und dann das Geld wieder eintreiben. Der Dachverband der E-Scooter-Anbieter meint, das sei kaum zu machen, denn ist tatsächlich der letzte Fahrer schuld dran, dass der Roller quer auf dem Gehsteig liegt und jemand drüber gestolpert ist? Ist die letzte Fahrerin verantwortlich dafür, dass der Roller ins parkende Auto gefallen ist? Schwer nachweisbar, sagt die Branche und schreibt in einer Stellungnahme.
5: Damit das Gesetz funktioniert, braucht es eine präzise Regel für abgestellte Fahrzeuge. Sonst entsteht eine faktische Schuldvermutung. Und am Ende landet jede strittige Schadensmeldung vor Gericht. Auf Kosten der Verbraucher.
2: Oder die Anbieter nehmen den Gesetzentwurf zum Anlass, um mal über ihr Geschäftsmodell nachzudenken, sagt Swantje Michaelsen, Verkehrsfachfrau der Grünen im Bundestag.
6: Und dann sind jetzt die Unternehmen gefragt, wie man das lösen kann. Das kann ja zum Beispiel sein, indem man dann eben doch dahin kommt, dass es Stationen braucht.
2: Im Übrigen nimmt das geplante Gesetz nicht nur die Verleiher, sondern auch die Fahrerinnen und Fahrer der E-Scooter stärker in die Pflicht. Für sie soll künftig eine Schuldvermutung gelten. Das bedeutet, sie haften für Schäden. Es sei denn, sie können ihre Unschuld beweisen.
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1: Die Freiheit der Kunst steht sogar im Grundgesetz. In Sachsen-Anhalt soll ein neues Gesetz Kunst und Kultur jetzt zusätzlich schützen, wenige Monate vor der Landtagswahl. In Umfragen liegt die AfD dort deutlich vorn und viele Kulturschaffende sorgen sich, was passieren könnte, falls die AfD regiert. Was sie befürchten, zeigte sich vor kurzem in Magdeburg.
12: Ich will eine Gesellschaft, in der alle aufeinander Acht geben. Ich will keine Angst vor Veränderung haben. Ich will Lust auf Veränderung und Spaß am Trubel haben, weil wir die Veränderung gestalten und vorantreiben und nicht die anderen.
13: Arne Semsrott, Journalist, Politikwissenschaftler, Autor und linker Aktivist, am vergangenen Freitag im unabhängigen Kulturzentrum Moritzhof in Magdeburg. Dort stellte er sein neues Buch vor, Gegenmacht, die Zivilgesellschaft schlägt zurück. Eigentlich sollte er in der Magdeburger Stadtbibliothek lesen, doch nach einer Anfrage der AfD sagte die Stadt den Termin ab. Arne Semsrott.
14: Das ist wirklich ein Paradefall für vorauseilenden Gehorsam. Also die Leute, die das in der Stadtverwaltung entschieden haben, das waren ja keine AfD-Anhänger, sondern Leute, die sich selbst der Mitte zugehörig fühlen würden. Die wollten einem Konflikt aus dem Weg gehen und haben deswegen das getan, was die AfD eigentlich will.
13: Die parteilose Oberbürgermeisterin sprach später davon, die Lesung sei verlegt worden. Das sorgte für Protest. Auch Dennis Yücel schaltete sich ein, Sprecher des PEN Berlin, einer Schriftstellervereinigung, die sich für Meinungsfreiheit und für Autorinnen und Autoren einsetzt.
15: Wenn eine Einrichtung, eine Kultureinrichtung, auch eine öffentliche, im Rahmen der Autonomie der Kultur jemanden einlädt, dann hat die Politik das zu respektieren.
13: Im Magdeburger Rathaus verwies man auf eine politisch völlig legitime kleine Anfrage der AfD vom Januar. Sie bezog sich auf einen früheren Auftritt von Arne Semsrott. Die Partei wollte damals wissen, ob der Veranstaltungsort parteipolitisch neutral geblieben sei. Doch wie neutral muss Kunst sein? Rainer Robra, Kulturminister in Sachsen-Anhalt.
16: Nach übereinstimmender Auffassung der Kulturministerkonferenz besteht kein Verstoß gegen das Neutralitätsgebot staatlich finanzierter Einrichtungen. Wenn die Verteidigung verfassungsrechtlicher Grundfreiheiten Gegenstand der Aktivitäten ist,
13: wer Grundrechte verteidigt, verstößt also nicht gegen politische Neutralität. In Sachsen-Anhalt gibt es seit kurzem ein Gesetz, das Kultur fördern soll und von dem man meinen könnte, es sei mit Blick auf eine mögliche AfD-Regierung beschlossen worden. Erste Pläne dafür gab es aber schon 1992. Im Landtag stimmte die AfD als einzige Partei nicht für das Gesetz. Hans-Thomas Tilschneider, kulturpolitischer Sprecher der AfD-Landtagsfraktion Sachsen-Anhalt.
17: Wie wäre es denn, wenn Sie einfach mal das Selbstverständliche in das Gesetz geschrieben hätten, dass nämlich die Kultur in Sachsen-Anhalt ein Teil der deutschen Kultur ist, zur deutschen Kultur viel beigetragen hat und weiter beitragen kann und damit unser nationales Erbe bereichert?
13: Das Gesetz fasst Kultur weit, es will mehr Teilhabe, bezieht den Klimaschutz ein und lehnt Rassismus und Antisemitismus ab. Die große Frage ist, kann so ein Gesetz die Vielfalt der Kultur wirklich sichern? Denn jedes Gesetz, jedes Statement zum Schutz der Kultur macht sich angreifbar, wenn es sich nur gegen Rechtspopulismus richtet. Dennis Yücel.
15: Wir sind der Auffassung, dass die Meinungsfreiheit, die Pressefreiheit, die Kunstfreiheit sehr viel umfasst und auch dann gelten muss, wenn es weh tut.
13: Bleibt die Frage, wie es weitergeht mit der Kultur, vor allem dann, wenn die AfD nach der Landtagswahl in Sachsen-Anhalt im September allein regieren sollte. In Magdeburg selbst hat die Stadtverwaltung ihre Absage inzwischen zurückgenommen. Arne Semsrott durfte einen Tag nach seinem Auftritt im Moritzhof ein zweites Mal lesen, in der Stadtbibliothek.
1: Mike Fischer mit einem Blick nach Sachsen-Anhalt. Dort wird im September ein neuer Landtag gewählt. Das neue Kulturfördergesetz soll Kunst und Kultur langfristig schützen.
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1: Heute Abend wird die FIFA-Fußball-Weltmeisterschaft der Männer angepfiffen, die in den kommenden 5,5 Wochen in Mexiko, den USA und in Kanada stattfindet. Das Turnier ist so groß wie nie und ziemlich umstritten. Unser Gastkommentator ist heute Mike Koltermann, Chefredakteur der Hamburger Morgenpost. Er hofft trotz allem auf ein schönes Turnier.
18: Wenn beim WM-Eröffnungsspiel erstmals nach 4 Jahren wieder der Ball auf dieser Bühne rollt, wenn Milliarden Menschen vor dem Bildschirm mitfiebern, dann verblasst der Alltag und noch so große Sorgen sind mal kurz weit weg. Zumindest sollte es so sein. Aber erzählen Sie das mal Oma Artan. Die USA ließen den somalischen FIFA-Schiedsrichter nicht einreisen. Der Grund? Sicherheitsbedenken. Oder erzählen Sie es den Fans der mexikanischen Mannschaft. Die müssen auch während des Turniers in den USA Angst vor Trumps entfesselt agierenden Immigrationsbehörden haben. Oder erzählen Sie es den Fans, die gerne in die Stadien gegangen wären, aber aufgrund der notorischen Geldgier der FIFA und der horrenden Preise keine Chance dazu haben. Russland, Katar, Blatter. Der Fußball hat schon vieles überstehen müssen. Übersteht er auch Trump und Infantino? Ich jedenfalls sitze heute Abend vor dem Fernseher und drücke die Daumen.
1: Diese Hoffnung unseres Gastkommentators Mike Koltermann von der Hamburger Morgenpost teilen nicht alle Medien. Viele blicken ziemlich skeptisch auf die WM, zum Beispiel die Rheinzeitung aus Koblenz.
19: Der Gigantismus kennt im entfesselten Zirkus von FIFA-Chef Infantino längst keine Grenzen mehr. Und wenn dann ein weiterer Größenwahnsinniger wie US-Präsident Trump seine Finger im Spiel hat, gibt es ohnehin kein Halten mehr. Die Männerfreundschaft der beiden Alpha-Tiere steht exemplarisch für vieles Ungute und alles Testosterongesteuerte der heutigen Zeit. Das Ego steht über allem, auf Verluste wird keine Rücksicht, der maximale Gewinn aber nur allzu gern in Kauf genommen. So wird die anstehende Mammut-WM vor allem in puncto Kommerzialisierung nach US-Geschmack noch einmal ganz neue Maßstäbe setzen.
1: Viele Medien kritisieren auch die Anbiederung der FIFA an die Regierung des Gastgeberlands USA. Die verwehrt zahlreichen Fans aus muslimischen Ländern die Einreise und hat die iranische Nationalmannschaft gezwungen, ihr Quartier über die Grenze nach Mexiko zu verlegen. Das kommentiert Boris Herrmann von der Süddeutschen Zeitung im Podcast Auf den Punkt.
20: Das ist ein Unding, das widerspricht alles, was hier gerade passiert. Unter anderem dem Neutralitätsgebot, das die FIFA in ihren Statuten stehen hat. Und wenn ich das so sagen darf, auch dem Geist des Fußballs. Das Motto dieser WM ist ja Football unites the world. Und alles, was wir gerade erleben, führt dazu, dass dieses Motto eigentlich zum Hohn wird.
1: Sagt Boris Herrmann von der Süddeutschen Zeitung. Es gibt aber auch einige Medien, die trotz allem das Gute an der WM sehen. Der Tagesspiegel etwa erkennt es in den Fans.
19: Sie sind es, die gemeinsam auf den Straßen feiern. Sie sind es, die regelmäßig anprangern, dass die FIFA den Sport zerstört. Und sie lassen sich auch hierzulande die Vorfreude nicht nehmen. Die WM in den USA als neuer Härtetest für den Fußball. Auch diesen wird er überleben. Denn er hat eine Anziehung, der selbst Trump und die FIFA nichts anhaben können. Es ist die Freude am Spiel.
1: Und die neue Osnabrücker Zeitung findet sogar:
19: Tatsächlich ist es gar nicht zu hoch gegriffen, dieses Turnier als Menschheitsereignis zu bezeichnen. Kein anderes Ereignis erreicht auch nur annähernd so viele Menschen. Wenn in nächster Zeit überhaupt noch einmal so etwas wie ein globales Wir-Gefühl entstehen kann, ein Bewusstsein dafür, dass sich die Menschen am Ende vielleicht doch so fremd gar nicht sind, dann wahrscheinlich bei diesem Fußballturnier.
1: Und das waren die Standpunkte, heute zusammengestellt von Johannes Zuber.
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1: Heute vor 25 Jahren legte die rot-grüne Bundesregierung mit den Energieunternehmen im Atomkonsens den geordneten Ausstieg aus der Kernenergie fest. Birgit Sagemann blickt darauf zurück.
21: Vor allem für die Grünen ist dieser Atomausstieg ein zentrales Projekt. Schließlich hat die Partei ihre Wurzeln in der Anti-Atomkraftbewegung.
22: Nicht nachkommen, wird die Polizei den Schienenbereich räumen.
21: Grüne sind regelmäßig bei den Protesten gegen Castor-Transporter aus der Wiederaufbereitungsanlage La Hague dabei.
23: Kurz hinter der deutsch-französischen Grenze heute Nacht. Mehrere hundert Demonstranten besetzten die Gleise.
21: Die Wiederaufbereitung abgebrannter Brennstäbe aus deutschen AKW wird nun verboten. Atommüll soll künftig an den Kernkraftwerken zwischengelagert werden. Das bedeutet weniger Transporte und eine gerechtere Lastenteilung, sagt Bundeskanzler Gerhard Schröder.
24: Vor allem die Zwischenlager in Gorleben und Ahaus werden davon profitieren.
21: Aber Umweltverbänden geht dieser Atomausstieg viel zu langsam. Während im Kanzleramt der Atomkonsens unterzeichnet wird, protestieren draußen Greenpeace, BUND und Robin Wood.
25: Manchen von uns wäre ein schnellerer Ausstieg lieber gewesen,
21: räumt der grüne Bundesumweltminister Jürgen Trittin ein.
25: Statt Förderung der Atomenergie ihre geordnete Beendigung. Dieser Ausstieg ist ein weltweites Signal.
21: Für die Opposition ist noch nicht das letzte Wort gesprochen. Unionsfraktionschef Friedrich Merz.
26: Die CDU-CSU wird nach dem nächsten Regierungswechsel diese Entscheidung rückgängig machen.
21: 8 Jahre später gibt es diesen Regierungswechsel und die schwarz-gelbe Bundesregierung von Angela Merkel leitet tatsächlich den Ausstieg vom Ausstieg ein. Sie verlängert die Laufzeiten der deutschen Meiler wieder, bis die Atomkatastrophe von Fukushima 2011 für die Kehrtwende der Kanzlerin sorgt.
27: Fukushima hat meine Haltung zur Kernenergie verändert.
21: Im Sommer 2011 beschließt der Bundestag mit großer Mehrheit den beschleunigten Atomausstieg. Friedrich Merz, inzwischen Bundeskanzler, hält den Ausstieg nach wie vor für einen schweren Fehler, aber mittlerweile für unumkehrbar. Dieser Ausstieg begann mit dem Atomkonsens, der am 11. Juni 2001 unterzeichnet wurde. Heute vor 25 Jahren.
1: Das war der Stichtag von Birgit Sagemann und das war auch die ARD-Infonacht mit Tom Westerholt. Ihnen einen angenehmen Donnerstag. Tschüss von mir. Machen Sie es gut. Und die Zeit gleich 5:58 Uhr.
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4: Auf den Straßen in Bayern aktuell keine größeren Staus oder Behinderungen. Wir wünschen eine gute Fahrt. Dann zum Wetter in Bayern. Heute Vormittag ist es oft bewölkt. Von Baden-Württemberg her ziehen erste Schauer auf. Ab den Mittagsstunden und besonders am Nachmittag ziehen dann mehrere Schauer und Gewitter durch. Zwischendurch kommt es aber auch immer mal wieder zu Sonne. 14 Grad maximal dabei im Fichtelgebirge und 19 Grad am Untermain. Morgen ist es regnerisch, am Samstag dann erst bewölkt und besonders in der Südosthälfte noch nass. Dann lockert es von Westen her auf. Dann ist es mit 19 bis 25 Grad auch wieder ein bisschen wärmer.

0: Donnerstag, der 11. Juni, 6 Uhr. Und im Studio ist Benny Riemer für Sie.
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0: Wir schauen ausführlich auf das Treffen der Koalitionsspitzen mit den Sozialpartnern im Kanzleramt gestern. Wie ist man bei den großen Reformvorhaben weitergekommen? Wir sprechen gleich mit unserem Berlin-Korrespondenten. Die anderen Themen: Der Tankrabatt läuft definitiv zum 1. Juli aus und im Irankrieg haben die USA und auch Teheran wieder Angriffe gestartet. Die Lage am Arbeitsmarkt, die Stabilität und die Sicherung der Sozialversicherungen, Bürokratieabbau und Steuerpolitik. Das waren die großen Reformthemen, über die die Koalitionsspitzen am Abend mit den sogenannten Sozialpartnern beraten haben, also Vertretern von Arbeitgebern und Gewerkschaften. 3,5 Stunden haben die Gespräche im Kanzleramt gedauert und wir schalten nach Berlin zu unserem Korrespondenten Tim Aßmann. Guten Morgen.
2: Guten Morgen.
0: Konkrete Ergebnisse hat es, wie vorher auch angekündigt, nicht gegeben, aber ein Statement des Regierungssprechers Stefan Cornelius. Was kann man daraus ableiten? Wie ist das Treffen gelaufen?
2: Ja, also konstruktiv, das ist offenbar die Sprachregelung am Morgen danach, wenn man beschreibt, was da so 3,5 Stunden ungefähr passiert ist. Konstruktiv und ernsthaft, sagt der Regierungssprecher Cornelius, konstruktiv und ernsthaft war das Ganze aus Sicht von SPD-Fraktionschef Mirsch. Das war eine Problembeschreibung wohl in allererster Linie. Was ist momentan das Problem mit dem Wachstum, mit der Wettbewerbsfähigkeit der deutschen Wirtschaft und wie kann man das, Stichwort auch Reform der Sozialsysteme, angehen. Viel Meinungsaustausch ist zu hören, war das. Positiv sei das Ganze verlaufen, sei auch zu hören. Gut gelaunt gehe sie raus, hat zum Beispiel die IG Metall-Chefin Benner danach gesagt. Das war's dann aber schon. Man will sich wohl erst einmal auch ein bisschen sortieren danach. Wahrscheinlich kommen im Tagesverlauf dann noch etwas mehr Beschreibungen von dem, wie das gestern Abend lief. Aber sicher ist, man will jetzt schnell vorankommen und entscheiden. Das ist ja auch vorher schon vom Bundeskanzler gesagt worden. Entscheiden will die Regierung. Man hat jetzt zugehört und nun ist es an der Regierung, Pläne vorzulegen.
0: Der SPD-Fraktionschef Matthias Mirsch hatte ja vor dem Treffen gefordert, diese Gesprächsrunde mit den Sozialpartnern dürfe keine Eintagsfliege, wie er gesagt hat, bleiben. Bleibt es offenbar auch nicht. Man will sich ein weiteres Mal gemeinsam an den Tisch setzen. Reicht das, um weiterzukommen bei den großen Vorhaben?
2: Nein, das reicht sicherlich nicht und vor allem ist ja auch die Frage, wann das nächste Treffen stattfindet. Also es ist nicht bekannt, ob das jetzt so schnell passiert, dass man da noch Einfluss auf die Reform nehmen könnte. Das ist auch nicht zu erwarten. Die Regierung wird jetzt etwas vorlegen. Von Eckpunkten ist hier immer wieder die Rede, eher nicht von Gesetzentwürfen oder Ähnlichem. Und dann soll eben das in die Abstimmung gegeben werden und deswegen ist es natürlich auch weiterhin noch möglich, dass das dann auf heftigen Widerstand derjenigen stößt, zum Teil, die da gestern Abend eingeladen waren. Das ist eben noch nicht ausgeräumt. Man hat hier keine geeinten Positionen erzielt. Ja, offenbar, auch das ist am Morgen danach zu hören, gab es tatsächlich, sagen wir mal, die erwarteten Korridore. Also das heißt, die Regierung wollte hier auf die Zwischentöne von Gewerkschaften und Arbeitgebern hören. Wo kann man sich eventuell entgegenkommen? Wo sind Kompromisse möglich? Wo kann man eben auch Reformen durchsetzen, ohne den sozialen Frieden im Land zu gefährden. So etwas nimmt man als Signale schon mit raus, aber konkret ist das Ganze eben Stand jetzt nicht.
0: Die Reformen müssen, du hast es gesagt, schnell kommen. Wahrscheinlich wird am 1. Juli es da schon Vorlagen geben der Regierung und da kann das gar keinen Einfluss mehr nehmen. Ist eigentlich der Druck, der auch aus der Bevölkerung kommt, allen Beteiligten klar, dass jetzt schnell was passieren muss? Ist da dein Eindruck irgendwie, dass die alles Beteiligten das verstanden haben?
2: Also in der Spitze der Regierung ganz sicher, da merkt man, dass dieser Druck ja auch immer wieder selbst aufgebaut wird. Das kommt vom Kanzler, das kommt von den Parteivorsitzenden, auch von CSU und der SPD. Natürlich gibt es aber eben innerhalb der eigenen Lager auch sehr viele, die sagen, ja, das mag ja alles sein, wir sehen diesen Druck auch und wir wollen auch handeln, aber wir haben eben auch unsere eigenen Interessen, wir haben auch Identitäten, unseren Parteien, Programme, die wichtig sind und da sind eben die Schnittmengen zum Teil nicht unbedingt automatisch da. Diese Regierung ist, das war auch vorher schon klar, jetzt inhaltlich in einer extrem schweren Phase und dazu ist nun ein sehr, sehr großer zeitlicher Druck gekommen. Und diejenigen, die nun eingebunden werden sollen, die Sozialpartner, die man eben lange so auch nicht eingebunden hat, die können eben weiterhin auch zu einem Problem werden bei diesem Prozess und das hat sich am Morgen danach auch nicht geändert.
0: Ganz kurz noch, wie sieht der Zeitplan jetzt aus bis zum 1. Juli, bis zum Koalitionsausschuss?
2: Also erwartet wird, dass da jetzt noch konkrete Vorschläge zum Beispiel zur Änderung bei der Arbeitszeit kommen, Stichwort 8-Stunden-Tag, Wochenarbeitszeit von Bundesarbeitsministerin Baas. Dann relativ bald voraussichtlich und nicht erst Ende des Monats, wie ursprünglich angekündigt, werden auch die Empfehlungen der Rentenkommission kommen. Die sind sicherlich von sehr zentraler Bedeutung. Die Bundesregierung will sich daran, wenn möglich, weitestgehend orientieren. Und dann schon am 1. Juli in einen Koalitionsausschuss gehen, bei dem man zentrale Eckpunkte zu diesen Reformvorhaben im Bereich Arbeit, im Bereich Sozialsysteme, Gesundheit, Pflege, Rente, möglicherweise auch schon bei den Steuern festgehalten werden sollen, auf den Weg kommen sollen. Und währenddessen wird ja beraten und der Bundesrat kann auch noch eine zentrale Rolle spielen. In dieser Woche schon am Freitag mit Blick auf die GKV-Reform, also die gesetzlichen Krankenkassen, und dann später eben auch mit Blick auf andere Reformen am 10. Juli. Also das ist ein enger Zeitplan, das sind ja nicht mal 3 Wochen im Wesentlichen und die Hürden sind hoch.
0: Infos und Einschätzungen waren das von Tim Aßmann in Berlin nach dem Treffen der Koalitionsspitzen mit den Sozialpartnern im Kanzleramt. Einige hatten noch Hoffnungen, aber es kommt wie geplant. Der Tankrabatt, der seit Anfang Mai gilt, läuft aus, und zwar zum 1. Juli. Eine Verlängerung wird es definitiv nicht geben, auch wenn sich das viele Bürgerinnen und Bürger wünschen würden. Aus Berlin berichtet Bianca Schwarz.
3: Eine Überraschung ist es nicht. Der Tankrabatt war von vornherein auf 2 Monate befristet und sollte zum 30. Juni auslaufen. So wie geplant wird es jetzt auch kommen. Das hat der stellvertretende Fraktionsvorsitzende der CDU-CSU-Bundestagsfraktion Sepp Müller dem ARD-Hauptstadtstudio bestätigt. Ab dem 1. Juli geht also die Energiesteuer auf Benzin und Diesel wieder hoch, um knapp 17 Cent pro Liter. Der Tankrabatt hat den Staat in den 2 Monaten schätzungsweise 1,6 Milliarden Euro gekostet. Wegen dieser hohen Kosten hatten sich Politikerinnen und Politiker von SPD, Grünen und Linken gegen eine Verlängerung des Tankrabatts ausgesprochen. Auch Bundesverkehrsminister Patrick Schnieder von der CDU hatte die Hoffnungen auf eine Verlängerung der Maßnahme gedämpft. Die AfD hingegen fordert, die Steuersenkung konstant beizubehalten.
0: Am Golf kann von Waffenruhe keine Rede mehr sein. Die USA und der Iran greifen sich wieder gegenseitig an. Das Regime in Teheran hat die Straße von Hormus für komplett gesperrt erklärt und Ziele in den Nachbarstaaten Bahrain und Kuwait attackiert. Die USA haben mit gezielten Bombardierungen auf militärische Aufklärungsanlagen reagiert, auf Kommunikationssysteme und Luftverteidigungsstellungen im ganzen Land. Aus Washington, Anne Schneider.
4: Das US-Regionalkommando CENTCOM bezeichnete die Schläge als Selbstverteidigung und Reaktion auf die anhaltende Aggression des Iran. Die Angriffe folgten auf ein Krisentreffen im Weißen Haus. Kurz zuvor hatte Trump angekündigt, die USA würden den Iran noch heute hart treffen, falls es keinen Fortschritt bei den Verhandlungen gäbe. Wie aus Regierungskreisen verlautet, prüft die US-Führung weitere militärische Optionen, die groß angelegt, aber zeitlich begrenzt wären. Ziel sei, den Druck auf Teheran weiter zu erhöhen und so seine Position in den laufenden Verhandlungen zu beeinflussen. Parallel bemühten sich Vermittler aus Katar in Teheran, die festgefahrenen Verhandlungen wieder in Gang zu bringen. Ein Durchbruch ist bislang jedoch nicht in Sicht. Bereits am Dienstag hatten die USA iranische Radar- und Luftabwehrstellungen angegriffen. Auslöser war der Abschuss eines US-Hubschraubers, für den Washington den Iran verantwortlich macht. Diese Schläge waren bewusst begrenzt, um zivile Opfer zu vermeiden und diplomatische Optionen offen zu halten. Hinter den Kulissen wächst der Druck. Präsident Trump zeigt sich zunehmend frustriert, da er seit fast 2 Wochen auf eine Antwort des Iran auf sein Angebot wartet.
0: Und dazu ein ausführliches Gespräch in gut 10 Minuten in einem BR24-Hintergrund. Einen Tag nach dem Busunfall bei Hebertshausen im Landkreis Dachau ist die Trauer groß. Gestern Abend gab es ein stilles Gedenken mit Blumen und Kerzen in der Pfarrkirche von Heimhausen, dem Ort, in dem die Zweitklässler des Reisebusses zur Schule gehen. Ein Junge war an den Folgen seiner Verletzungen gestorben. 4 weitere Schulkinder wurden verletzt. Der genaue Unfallhergang wird noch ermittelt. Christine Kerler über den aktuellen Stand.
5: In einer Kurve zwischen Heimhausen und Ampermoching kollidiert der mit Grundschulkindern besetzte Reisebus mit einem entgegenkommenden Linienbus. Mit dramatischen Folgen. Ein Junge wird so schwer verletzt, dass er noch am Unfallort stirbt. Eine Lehrerin und 2 weitere Kinder erleiden schwerste Verletzungen. Viele weitere Kinder und die beiden Busfahrer werden ebenfalls verletzt. Fest steht, Alkohol war bei den Busfahrern nicht im Spiel. In der sehr engen Kurve gelten Tempolimits von 50 und 60 Kilometer pro Stunde. Wie es dort zum Zusammenstoß kommen konnte, soll nun ein Gutachter klären. Die Aufarbeitung des Unfalls im Zuge der Ermittlungen ist nur eine Seite. Auf der anderen Seite steht die psychische Verarbeitung der schlimmen Geschehnisse. Landrat Löwel hat für die gesamte Schule Gesprächsangebote angekündigt. Die Gemeinde Heimhausen ließ eine Betreuungsstelle und eine Hotline für Angehörige einrichten. Am Abend gab es in der örtlichen Pfarrkirche ein stilles Gedenken mit Blumen und Kerzen. Der Reisebus war mit Zweitklässlern der Grundschule Heimhausen besetzt. Für sie hätte es ein schöner Ausflug werden sollen. Der Linienbus war bis auf den Fahrer leer.
0: Fußballfans, erwartet in den kommenden Wochen die eine oder andere schlaflose Nacht. Denn heute beginnt die Fußball-Weltmeisterschaft in Kanada, Mexiko und den USA. Im Vorfeld wurde viel gesprochen über zu hohe Ticketpreise, Einreisebeschränkungen für Offizielle und den neuen Modus. Zum ersten Mal nehmen an dem Turnier 48 Mannschaften teil. Mit dem Ergebnis, dass in der Vorrunde nur 16 Mannschaften rausfliegen und auch kleinere Fußballnationen dabei sind, wie zum Beispiel der deutsche Gruppengegner Curaçao. Das erste Spiel der WM findet in Mexiko statt, und zwar in der Hauptstadt, in einem Stadion, das schon in der Vergangenheit eine Fußball-Weltmeisterschaft eröffnen durfte. Holger Dahl.
6: Nach 1970 und 1986 wird nun zum dritten Mal im Aztekenstadion ein WM-Eröffnungsspiel stattfinden. Sportlich ist Gastgeber Mexiko gegen Südafrika klarer Favorit. Vor dem Spiel ist eine spektakuläre Eröffnungsfeier angekündigt. Shakira wird den WM-Song präsentieren, Tenor Andrea Bocelli wird auftreten, dazu jede Menge lateinamerikanische Superstars. Zum Problem könnte in Mexico City das Wetter werden. Es gibt immer wieder starken Regen- und Gewittergefahr. Außerdem wird befürchtet, dass Demonstrationen die Abläufe behindern. Anpfiff des Eröffnungsspiels ist um 13 Uhr Ortszeit, 21 Uhr deutscher Zeit.
0: 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Und mehr Informationen zur Fußball-Weltmeisterschaft in Kanada, Mexiko und den USA gibt's auch in unserem Thema des Tages um 20 nach 7.
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0: Wenn man nachts im Dschungel ist, sieht man naturgemäß recht wenig. Allerdings, wer dabei mit einer UV-Lampe um sich leuchtet, der wird sich wundern, was da alles so zurückleuchtet, also fluoresziert. Pflanzen, Pilze und auch Tiere liefern dann auf einmal eine Art Disco-Beleuchtung. Dieses Leuchten ist für viele Tiere sichtbar. Eulen, Ratten, Bienen oder Fische können die fluoreszierenden Farben sehen. Weil wir Menschen von all diesen Farben und dem Leuchten um uns herum normalerweise nichts mitkriegen, war es lange ein eher unerforschtes Feld. Und das hat sich jetzt geändert. Jenny von Sperber.
7: Chamäleons, Korallen, Weberknechte, Paradiesvögel. Es werden immer mehr Tiere entdeckt, die fluoreszieren. Und zwar nicht nur im bunten tropischen Dschungel, sondern auch bei uns, erzählt Martin Kaltenpot vom Max-Planck-Institut für chemische Ökologie in Jena.
8: Der Feuersalamander ist eine der charismatischsten Amphibienarten Europas und schon sehr, sehr gut und lange untersucht. Man weiß auch schon lange, dass die Tiere giftige Hautsekrete abgeben, wie das viele andere Amphibienarten auch tun.
7: Dass Feuersalamander am Bauch und an den Seiten aber fluoreszieren, in einem leuchtenden Türkisblau, das war der Wissenschaft bisher entgangen. Gemeinsam mit Forschenden aus Spanien hat Martin Kaltenpot das Leuchten der Salamander jetzt untersucht.
8: Sie geben, wenn sie mit kurzwelligem Licht bestrahlt werden, längerwelliges Licht ab. Das bedeutet, dass sie Stoffe beinhalten müssen, die eben diese Fluoreszenzeigenschaften haben.
7: Aufgefallen ist den Forschern, dass alle untersuchten Feuersalamander, wenn sie gestört werden, über ihre Drüsen Sekrete abgeben. Dann beginnen sie zu fluoreszieren. Spanische Feuersalamander tun das stärker als deutsche. Welche Komponenten in dem Sekret fluoreszieren, ist allerdings noch unklar. Das Forscherteam vermutet, dass die Salamander über die Fluoreszenz kommunizieren. Vielleicht ist es eine Warnung für ihre Fressfeinde, dass sie giftig sind. Die sehen diese Warnung dann nämlich auch im Mondlicht sehr deutlich.

0: Es ist 17:45.
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0: Constanze Fennel hat die Nachrichten heute früh.
2: Regierung berät mit Sozialpartnern über Reformen. Nach dem Treffen am Abend hieß es, es sollten weitere Gespräche mit Arbeitgebern und Gewerkschaften folgen. Direkte Äußerungen von Bundeskanzler Merz oder anderen Koalitionsspitzen gab es nicht. SPD-Fraktionschef Miersch schrieb aber in einem Brief an die Abgeordneten, es bestehe Einigkeit, dass die Stärkung des Wirtschaftswachstums jetzt oberste Priorität habe. Tankrabatt läuft Ende des Monats aus. Das hat der stellvertretende Unionsfraktionsvorsitzende Müller dem ARD-Hauptstadtstudio bestätigt. Damit fällt die Senkung der Energiesteuer auf Benzin und Diesel um rund 17 Cent ab Juli weg. Schätzungen zufolge soll sie den Staat seit Mai rund 1,6 Milliarden Euro gekostet haben. USA starten neue Angriffswelle gegen den Iran. Trotz der eigentlich noch geltenden Waffenruhe hat das US-Militär mehrere Ziele im Iran angegriffen. Die iranischen Revolutionsgarden reagierten erneut mit Attacken auf US-Stützpunkte in den Golfstaaten. Der Iran erklärte, er habe die Straße von Hormus komplett geschlossen. Die USA bestreiten das. Ermittlungen nach Busunfall in Hebertshausen dauern an. Warum der Bus mit einer Schulklasse an Bord und der Linienbus gestern zusammengestoßen sind, ist noch nicht klar. Bestätigt ist bisher nur, dass beide Fahrer nicht alkoholisiert waren. Laut dem Dachauer Landrat Löwel wird nun geklärt, ob die Geschwindigkeit angemessen war. Bei dem Unglück ist ein Kind gestorben, viele weitere wurden verletzt. Fußball-Weltmeisterschaft beginnt am Abend. Im Aztekenstadion in Mexiko-Stadt wird um 21 Uhr die WM eingeläutet. Das Eröffnungsspiel bestreitet Mexiko als Mitgastgeber gegen Südafrika. Deutschland spielt am Sonntag zum ersten Mal, Gegner ist Curaçao. Das Wetter in Bayern? Sonne und Wolken mit einzelnen Schauern oder Gewittern bei maximal 14 bis 19 Grad.
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0: Kostet der Kindergartenplatz in Bayern bald 100 Euro mehr im Monat? Andreas Neukamm, den Eltern in Bayern könnte das tatsächlich drohen.
3: Gerade ist es ja so, dass der Freistaat einen 100 Euro Rabatt pro Kind und Monat zahlt. Nicht direkt an die Eltern, sondern an den Kindergarten. Und der musste bisher den Zuschuss an die Eltern weitergeben. Ab nächsten Jahr muss er das nicht mehr. Da fließt der Zuschuss in den sogenannten Qualitätsbonus, damit die Kitas ihre Betreuung möglichst verbessern können. Ja, und du hast es gesagt, genau deswegen könnte der Kindergartenplatz ab nächsten Jahr 100 Euro pro Monat mehr kosten. Unsere Reporterin Katrin Bohlmann berichtet, dass heute einige Experten im Sozialausschuss des Bayerischen Landtags darauf hinweisen wollen.
4: Kita-Fachkräfte, Träger, Elternvertreter, Wissenschaftler und Vertreter der Kommunen werden heute im Sozialausschuss zu Wort kommen. Schon jetzt herrscht Sorge, Unsicherheit und Unmut unter Kita-Trägern. Denn Familienministerin Ulrike Schaaf erwartet von den Trägern, dass sie den Eltern weiterhin einen 100-Euro-Rabatt bei der Kindergartengebühr geben. Angesichts steigender Personal- und Energiekosten sei das aber künftig nicht mehr möglich, schreiben Träger wie BRK und AWO auf BR24. Anfrage. Der Bayerische Gemeindetag geht davon aus, dass die Eltern zukünftig mehr zahlen müssen für einen Kindergartenplatz. Bayerns Kitas haben aktuell insgesamt ein Defizit von 1,3 Milliarden Euro, so der Bayerische Gemeindetag. Der Freistaat hat bereits in diesem Jahr die Kita-Förderung um 280 Millionen Euro erhöht. Im Zuge der Reform soll die finanzielle Unterstützung bis 2029 angehoben werden auf rund 800 Millionen Euro jährlich.
3: Eine Firma aus Weiden in der Oberpfalz soll ihren Müll illegal in Tschechien abgeladen haben. Ein riesiger Skandal, über den wir immer wieder berichtet haben. Heute Vormittag beginnt der Prozess vor dem Landgericht in Weiden. Angeklagt der Inhaber der damaligen Entsorgungsfirma und ein Mitarbeiter. Unsere Reporterin in der nördlichen Oberpfalz, Margit Ringer, blickt vor dem Prozess um 9 Uhr nochmal auf den Fall zurück.
5: Ende 2024 entdeckt die Bürgermeisterin eines Dorfes im Osten von Tschechien eine Müllhalde in ihrem Ort. Flugzeugteile, Reste einer Windparkanlage und von Lithium-Ionen-Batterien. Gefährliche und nicht gefährliche Stoffe. Zusammen mit der Polizei kann sie mehrere Lkw aufhalten. Sie kamen aus Bayern. Dem Chef einer Entsorgungsfirma aus Weiden wirft die Staatsanwaltschaft vor, zusammen mit einem Mitarbeiter in Tschechien den Abfall illegal exportiert zu haben, auch nach Polen. Aus Gewinnsucht. Der Freistaat Bayern ließ im vergangenen Jahr rund 600 Tonnen Müll aus Tschechien zurückholen und fachgerecht entsorgen, auf Kosten der Steuerzahler. Die Firma ist inzwischen insolvent. Der Prozess am Landgericht Weiden soll bis September dauern.
3: Und bei dem Prozess geht es auch um Körperverletzungen. 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
0: Trotz offizieller Waffenruhe eskaliert der Krieg der USA und Israels mit dem Iran wieder. Insbesondere nachdem ein US-Militärhubschrauber über der Straße von Hormus mutmaßlich abgeschossen wurde, gab es Angriffe und in den vergangenen Stunden dann die Nachricht, das US-Militär fliegt einmal mehr Angriffe. Der Iran wiederum meldet Attacken auf US-Stützpunkte in den Golfstaaten. Mein Kollege Tom Westerholt hat in der Nacht mit unserer USA-Korrespondentin Anne Schneider gesprochen und sie gefragt, was wir genau wissen über die neuen amerikanischen Angriffe.
6: Ja, so richtig genau wissen wir wenig. Also was wir eben wissen, dass Ziele im Iran angegriffen wurden, das hat Donald Trump auch gestern Nachmittag schon angekündigt. Dann das US-Zentralkommando CENTCOM verkündet, ja, wir haben angegriffen. Ziel waren Raketenstellungen, militärische Einrichtungen, iranische Boote, die laut CENTCOM Minen in der Straße von Hormuz legen wollten. Diese Angriffe waren nach wenigen Stunden wieder beendet, wie in der Nacht zuvor auch. Das sind Teile eines laufenden Schlagabtauschs mit einer eher niedrigen Intensität, der trotz Waffenruhe immer weitergeht. Also so, dass die Auseinandersetzungen unterhalb der Schwelle bleiben, die automatisch die Waffenruhe beenden würden, aber eben immer weitergeht. Und wie in der Nacht zuvor hat der Iran eben mit Gegenangriffen reagiert, unter anderem auf US-Stützpunkte in der Golfregion.
7: Was hat Donald Trump gesagt? Warum jetzt trotz eigentlicher Waffe wieder mehr Angriffe? Ist das alles noch Vergeltungsschlag für den abgeschossenen Hubschrauber?
6: Nicht nur. Also einmal Selbstverteidigung, also offizielle Linie, die dienen dem Schutz der eigenen Truppe und der Verbündeten und eben konkret als Reaktion auch auf die iranischen Angriffe, unter anderem den Abschuss von diesem Hubschrauber. Aber genauso soll eben nochmal Druck für die laufenden Verhandlungen aufgebaut werden, denn parallel laufen ja die Gespräche über ein Abkommen weiter und dieser Druck soll eben den Iran zu Zugeständnissen zwingen. Was interessant ist und ich überhaupt nicht überprüfen kann, Trump hat einem Reporter von Fox gesagt, dass er mit hochrangigen iranischen Vertretern gesprochen habe und die ihn gebeten hätten, die Bombardierung zu stoppen. Das wurde von der iranischen Seite aber sofort dementiert. Wir wissen also nicht, welche der beiden Aussagen stimmt. Allerdings weiß man, dass der Iran bislang immer direkte Gespräche mit den USA abgelehnt hat und eben die Kontakte über Vermittler genutzt. Der Iran hat sich wohl geweigert, auch gegenüber den Vermittlern auf US-Seite mit Trump selber zu sprechen, weil man Trump nicht die politische Genugtuung eines direkten Deals geben wollte. Von daher wissen wir nicht, ob da jetzt wirklich telefoniert wurde.
7: Was ist denn mit der Drohung von iranischer Seite, die jetzt mehrfach kolportiert worden ist? Also ist die Straße von Hormuz wieder dicht gemacht worden? Soll sie dicht gemacht werden? Was ist da bekannt?
6: Auch da ist die Lage sehr widersprüchlich. Der Iran hat mehrfach erklärt, dass die Straße jetzt geschlossen ist, sogar angekündigt, dass man auf Schiffe schießen will, die passieren wollen und dass mindestens zwei Schiffe in dem Gebiet beschossen worden sind. CENTCOM bestreitet das, sagt, die Schiffe fahren weiter. Aber ich meine, faktisch ist die Straße ja schon seit 3 Monaten geschlossen, schlicht weil die Versicherungen ausgestiegen sind und die Reedereien die Passage natürlich auch nicht mehr riskieren wollen. Im Mai und Juni sind da überhaupt nur etwa 1% des normalen Verkehrs durchgefahren. Also kurz, die Straße von Hormuz ist nicht stabil offen, aber auch nicht durchgehend komplett geschlossen. Aber es geht sehr, sehr, sehr wenig dadurch.
7: Sie haben es eben selbst schon gesagt. US-Präsident Trump sagt immer wieder, er wolle sich mit solchen Aktionen auch in eine bessere Verhandlungsposition bringen. Kurz noch die Frage zum Schluss. Wie bewerten Sie das, was da jetzt aktuell gerade wieder passiert? Kann das überhaupt irgendwie hilfreich sein für ein Fortkommen in den Verhandlungen?
6: Also es gibt diverse Experten, die sagen, das Ganze ist blitzgefährlich, diese begrenzten Angriffe und gleichzeitige Diplomatie, weil es einfach zu großen Missverständnissen kommen kann und dazu, dass dieser Krieg dann doch plötzlich wieder richtig weitergeht und dass es auch eben da unten zu einem regionalen Flächenbrand kommt.
0: Sagt unsere Korrespondentin in Washington, Anne Schneider, über die gegenseitigen Angriffe der USA und des Iran im Gespräch mit Tom Westerholt.
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0: Steven Spielberg und Außerirdische, das ist eine der großen Erfolgsgeschichten des Kinos. Mit E.T. hat er Generationen von Zuschauern begeistert. Jetzt kehrt der mittlerweile 79-jährige Spielberg zu diesem Thema zurück. Sein neuer Film Disclosure Day, der Tag der Wahrheit, startet jetzt im Kino und stellt eine einfache, aber folgenreiche Frage. Was wäre, wenn die Menschheit plötzlich erfährt, dass sie nicht allein im Universum ist? Anna Wollner über einen Film, der weniger von Außerirdischen erzählt als von unserer Gegenwart.
8: Wenn Sie rausfinden würden, dass wir nicht allein sind. Wenn es Ihnen jemand zeigen, es beweisen würde. Würde Ihnen das Angst machen?
9: Regielegende Steven Spielberg stellte in seinem 36. Spielfilm eine zentrale Frage. Und je länger Disclosure Day dauert, desto deutlicher wird, die Antwort darauf interessiert ihn mehr als die Außerirdischen selbst.
10: Guten Morgen, Kansas City. Was erwartet uns heute?
11: Heute ist...
9: Emily Blunt spielt Margaret Fairchild, Wettermoderatorin eines Lokalsenders in Kansas City. Als sie auf Hinweise zu einer jahrzehntelang geheim gehaltenen Wahrheit stößt, gerät ihr Leben aus den Fugen. Gemeinsam mit dem Cybersicherheitsexperten Daniel Kellner, gespielt von Josh O'Connor, macht sie sich auf die Suche nach Antworten. Antworten, die mächtige Kreise um jeden Preis verborgen halten wollen.
12: Die Menschen haben ein Recht auf die Wahrheit. Sie gehört allen 7 Milliarden Menschen.
9: Was nach klassischer Science-Fiction klingt, entwickelt sich schnell zu etwas anderem. Spielberg erzählt keinen Film über die Faszination des ersten Kontakts. Er erzählt einen Verschwörungsthriller, einen Film über Geheimhaltung, Desinformation und die Frage, wem wir überhaupt noch glauben können. Immer wieder erinnert Disclosure Day an die großen paranoiden Politthriller der 1970er Jahre. Die eigentliche Bedrohung kommt nicht aus dem All, sondern aus den Institutionen, die Informationen kontrollieren und Wahrheiten verwalten.
13: Ich höre zu, Noah. Darüber habe ich eine ganze Menge gelernt.
14: Von deinen Freunden?
13: Ja, sie betrachten Empathie als Selektionsvorteil, als den alles übertrumpfenden Selektionsvorteil im Wesentlichen, als den Kern sämtlichen organischen Seins. Unsere mangelnde Einsicht, dies anzuerkennen, wird zu unserem Aussterben führen.
9: Das ist zunächst ausgesprochen spannend. Spielberg erzeugt eine permanente Atmosphäre der Unsicherheit. Visuell bleibt der inzwischen 79-jährige Regisseur dabei beeindruckend souverän. Kameramann Janusz Kaminski taucht den Film in kalte, unheimliche Bilder. John Williams liefert einen melancholischen Score. Und vor allem Emily Blunt und Josh O'Connor sorgen dafür, dass die Geschichte trotz aller Verschwörungsmythen geerdet bleibt.
15: Ich kenne dich.
9: Spielberg interessiert sich letztlich weniger für die Frage, ob es außerirdisches Leben gibt. Ihn interessiert, was passiert, wenn Menschen feststellen müssen, dass ihre Gewissheiten nicht mehr tragen. Der Film kreist um Wahrheit und Desinformation, um Macht und Kontrolle über Wissen. Wer entscheidet, was die Öffentlichkeit erfahren darf? Wie verändert sich eine Gesellschaft, wenn sie das Vertrauen in ihre Institutionen verliert? Das sind Fragen, die Disclosure Day deutlich stärker beschäftigen als die klassischen Motive des Science-Fiction-Kinos. Über mehr als 2 Stunden wächst das Gefühl, dass die große Enthüllung unmittelbar bevorsteht.
16: Was ist nur mit uns passiert? Oh mein Gott!
9: Doch anstatt diesen Spannungsbogen einzulösen, lässt Spielberg seinen Film bewusst in der Schwebe. Disclosure Day ist ein ungewöhnlicher Spielberg-Film. Kein Film des Staunens wie E.T. oder Unheimliche Begegnung der dritten Art, sondern ein Film des Zweifels. Düster, ernst und von einer fast durchgehenden Paranoia geprägt. Ein aufgeblasener Science-Fiction-Thriller, der mehr vorgibt zu sein, als er am Ende ist.
0: Disclosure Day, der neue Film von Steven Spielberg mit Musik von John Williams, läuft ab sofort im Kino.
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0: Auf den Straßen in Bayern keine größeren Staus oder Behinderungen. Eine gute Fahrt für Sie.

Wir kommen zum Wetter. Heute Vormittag ist es oft bewölkt. Von Baden-Württemberg her ziehen einige Schauer auf. Ab den Mittagsstunden und besonders am Nachmittag gibt es dann viele Schauer und Gewitter. Zwischendurch kommt aber immer mal wieder die Sonne durch. 14 Grad maximal im Fichtelgebirge und bis 19 Grad am Untermain. Morgen ist es regnerisch, am Samstag dann erst bewölkt und besonders in der Südosthälfte noch nass. Danach lockert es von Westen allmählich auf. Dann ist es mit 19 bis 25 Grad auch wieder ein bisschen wärmer.

0: 6.30 Uhr, heute ist Donnerstag, der 11. Juni. Guten Morgen.
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0: Mit Benny Riemer und diesen Themen. Reformvorhaben, was beim Treffen der Koalitionsspitzen mit den Sozialpartnern im Kanzleramt am Abend herausgekommen ist. Irankrieg, wie die aktuelle Lage beschrieben wird, nachdem Washington und Teheran auch in der Nacht wieder Angriffe gestartet haben. Und Busunglück, was bisher zur Ursache bekannt ist, einen Tag nach dem Unfall mit einem toten Kind im Landkreis Dachau. Gestern hat im Kanzleramt das Treffen von Vertretern der Bundesregierung, der Arbeitgeber und der Gewerkschaften stattgefunden. Die Agenda hatte es in sich. Es ging um die Wirtschaft, die Sozialsysteme, außerdem um Bürokratieabbau und Steuerpolitik. 3 Stunden hatte man sich dafür vorgenommen, 3,5 sind's am Ende geworden. Schon im Vorfeld hatte es geheißen, dass es keine konkreten Beschlüsse geben werde. Ob's dabei geblieben ist, dazu unsere Hauptstadtkorrespondentin Bianca Schwarz.
2: Es gab keine konkreten Beschlüsse.

0: werden muss.
1: Also mehr eine Art Problembeschreibung, was da gestern Abend im Kanzleramt passiert ist. Fragt sich, ob das ein gutes Ergebnis ist. Dazu nochmal unsere Korrespondentin.
0: Wenn das so stimmig ist, das wird der Tag sicherlich zeigen, wenn sich mehr Gesprächsteilnehmer äußern, dann wäre das wichtigste Ziel von diesem Abend erreicht, weil dieses Treffen kann man mehr als Beziehungspflege verbuchen. Die Arbeitgeber und die Gewerkschaften haben seit Monaten nicht wirklich miteinander gesprochen. Und wenn sich diese beiden Seiten jetzt mit der Politik ein Stückchen wieder angenähert haben sollten, dann wäre das schon kein schlechtes Ergebnis von diesem Abend.
1: Sagt unsere Hauptstadtkorrespondentin Anne-Kathrin Mellmann, nein, Verzeihung, Bianca Schwarz. Und nach dem Treffen gestern Abend scheint es auch weitere Gesprächsrunden zu geben. Das wurde so vereinbart. Wann und wo ist allerdings noch nicht bekannt. Mitte Mai hat das Bundeskabinett das sogenannte Gebäudemodernisierungsgesetz beschlossen. Damit will Wirtschaftsministerin Katharina Reiche, CDU, ein zentrales Versprechen einlösen. Die Abschaffung des Gesetzes des früheren grünen Wirtschaftsministers Robert Habeck. Aber eine breite Mehrheit der Umweltminister der Bundesländer hat den Gesetzentwurf im Bundesrat in zentralen Punkten abgelehnt. Heute berät der Bundestag zum ersten Mal darüber. Anne-Kathrin Mellmann aus Berlin.
2: Die Vorgaben für den Klimaschutz sind deutlich abgeschwächter als im aktuell geltenden Heizungsgesetz. Künftig gilt, neue Öl- und Gasheizungen können eingebaut werden. Allerdings müssen ihren Brennstoffen schrittweise Biogas und Bioöl beigemischt werden. Die Bundesregierung nennt das Biotreppe. Das aktuell noch gültige Gesetz verlangt dagegen, dass neu eingebaute Heizungen zu 65% mit erneuerbaren Energien betrieben werden müssen. Diese Regelung soll künftig entfallen. Außerdem gibt es kein Verbot von Gas- und Ölheizungen ab 2045 mehr. Kritiker befürchten, dass Deutschland dadurch seine Klimaziele im Gebäudesektor verfehlt. Die Grünen im Bundestag halten das Gesetz für verfassungsrechtlich problematisch und sehen die Klimaziele gefährdet. Auch aus den Bundesländern kommt Kritik, unter anderem, weil es nicht praxistauglich sei. Allerdings ist das neue Gebäudemodernisierungsgesetz in der Länderkammer dem Bundesrat nicht zustimmungspflichtig. Nach den parlamentarischen Beratungen und der Abstimmung soll das neue Gesetz am 1. November dieses Jahres in Kraft treten.
1: Die sowieso schon fragile Waffenruhe scheint vom Tisch. Die Lage am Golf ist ein weiteres Mal eskaliert. Die USA und der Iran haben sich in der Nacht wieder mit gegenseitigen Angriffen überzogen. Laut dem zuständigen US-Regionalkommando hat das amerikanische Militär Luftverteidigungsanlagen im ganzen Land beschossen. Iranische Medien melden teils schwere Explosionen an der Straße von Hormus, aber auch in der Nähe der Hauptstadt Teheran. Wie die iranische Reaktion aussah, berichtet aus unserem ARD-Studio Kairo Moritz Behrendt.
3: Für Bahrain, Kuwait und Jordanien wird es fast schon zur Routine. Wie bereits in der vorherigen Nacht hat der Iran Ziele in ihren Ländern beschossen, nachdem die USA zuvor den Iran angegriffen hatten. In Bahrain ertönten mehrfach in der Nacht und am Morgen die Alarmsirenen. Der Iran beschoss dort das regionale Hauptquartier der US-Marine mit Drohnen. In Kuwait teilte das Militär mit, es habe iranische Angriffe abgewehrt. Der Luftraum über dem Staat wurde vorübergehend geschlossen. Nach eigenen Angaben hat der Iran auch wieder die Luftwaffenbasis Al-Azraq in Jordanien angegriffen. 12 ballistische Raketen seien auf dort stationierte US-Kampfflugzeuge und militärische Einrichtungen abgefeuert worden. Bislang wurden weder aus Bahrain und Kuwait noch aus Jordanien Schäden oder Verletzte gemeldet. Alle drei Staaten arbeiten militärisch eng mit den USA zusammen. Das iranische Regime wirft ihnen vor, die Vereinigten Staaten aktiv im Krieg gegen das eigene Land zu unterstützen.
1: Einen Tag nach dem Busunglück bei Hebertshausen im Landkreis Dachau ist die Trauer groß. Gestern Abend gab es ein stilles Gedenken mit Blumen und Kerzen in der Pfarrkirche von Heimhausen, dem Ort, in dem die Zweitklässler des Reisebusses zur Schule gehen. Ein Junge war an den Folgen seiner Verletzungen gestorben. Viele weitere Schulkinder wurden verletzt. Der genaue Unfallhergang wird noch ermittelt. Über den aktuellen Stand berichtet Christine Kerler.
4: In einer Kurve zwischen Heimhausen und Ampermoching kollidiert der mit Grundschulkindern besetzte Reisebus mit einem entgegenkommenden Linienbus. Mit dramatischen Folgen. Ein Junge wird so schwer verletzt, dass er noch am Unfallort stirbt. Eine Lehrerin und zwei weitere Kinder erleiden schwerste Verletzungen. Viele weitere Kinder und die beiden Busfahrer werden ebenfalls verletzt. Fest steht, Alkohol war bei den Busfahrern nicht im Spiel. In der sehr engen Kurve gelten Tempolimits von 50 und 60 Kilometer pro Stunde. Wie es dort zum Zusammenstoß kommen konnte, soll nun ein Gutachter klären. Die Aufarbeitung

0: Bedeutung des Unfalls im Zuge der Ermittlungen ist nur eine Seite. Auf der anderen Seite steht die psychische Verarbeitung der schlimmen Geschehnisse. Landrat Löwel hat für die gesamte Schule Gesprächsangebote angekündigt. Die Gemeinde Heimhausen ließ eine Betreuungsstelle und eine Hotline für Angehörige einrichten. Am Abend gab es in der örtlichen Pfarrkirche ein stilles Gedenken mit Blumen und Kerzen. Der Reisebus war mit Zweitklässlern der Grundschule Heimhausen besetzt. Für sie hätte es ein schöner Ausflug werden sollen. Der Linienbus war bis auf den Fahrer leer.
1: Papst Leo XIV. Ist ja gerade auf Spanienreise. Einer der Höhepunkte im wahrsten Sinne des Wortes dürfte der gestrige Abend gewesen sein. Da hat der Papst den höchsten Kirchturm der Welt eingeweiht, den der berühmten Sagrada Familia in Barcelona. Das Wahrzeichen der Stadt, erbaut vom Architekten Antoni Gaudí. Lisa Weiß berichtet aus Barcelona.
2: Feuerwerk rund um die Sagrada Familia, Chorgesang und plötzlich erstrahlte die ganze Basilika im Licht. Sogar das Gesicht des prägenden Architekten Antoni Gaudí wurde mit Lichtpunkten im Himmel abgebildet. Papst Leo XIV. Schaute sich das Spektakel ganz aus der Nähe an. Wenige Minuten zuvor hatte er den neuen, jetzt fertiggestellten Jesusturm der Basilika gesegnet. Außerdem feierte er in der Sagrada Familia eine Messe zum 100. Todestag von Gaudí und besuchte auch dessen Grab in der Krypta. In seiner Predigt nannte er die Kirche ein architektonisches Meisterwerk. Gaudí habe als tiefgläubiger Architekt diese Räume mit dem Wunsch entworfen, die Geheimnisse des Lebens des Herrn zu erzählen, so der Papst. Leo XIV. Rief außerdem erneut zu Frieden auf. Man könne nicht an Jesus glauben und Krieg führen. Man könne nicht an Jesus glauben und Unschuldige töten. Man könne nicht an Jesus glauben und diejenigen im Stich lassen, die leiden, die weinen, die vor der Not fliehen, so der Papst. Flucht dürfte auch das große Thema des letzten Teils seiner Spanienreise werden. Leo besucht die Kanarischen Inseln und wird sich auf Gran Canaria und Teneriffa unter anderem mit Migrantinnen und Migranten treffen.
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1: Die Inflation in den USA ist auf 4,2% geklettert. Diese Daten kamen in der vergangenen Nacht. Tobias Brunner, auch bei uns sind die Preise ja wegen des Iran-Kriegs zuletzt stärker gestiegen.
4: Nicht ganz so hoch ist die Inflation, aber immerhin bei 3,2% lag die Inflationsrate zuletzt in der Eurozone, Tendenz steigend. Für die Europäische Zentralbank heißt das, sie kann inzwischen eigentlich gar nicht mehr anders als die Zinsen zu erhöhen, um die Inflation zu bremsen. Heute treffen sich die Mitglieder der EZB, Klaus-Rainer Jackisch, über die Erwartungen an die Sitzung.
5: Die 27 Mitglieder des EZB-Rates dürften sich wohl einstimmig für eine Zinserhöhung aussprechen. Es wäre die erste seit rund 3 Jahren und die erste Zinsbewegung seit genau einem Jahr. Damit würde der maßgebliche Zinssatz für Einlagen auf 2,25% steigen. Ursache ist der starke Anstieg der Inflationsrate im Euroraum. Anfang des Jahres lag sie mit 1,7% noch unter der von der EZB angepeilten Marke von 2%. Doch seit März liegt sie deutlich darüber, steht jetzt bei 3,2% und geht in den kommenden Monaten stramm auf die 4% zu, so die Erwartung vieler Beobachter. Auslöser dieser Entwicklung ist der Angriff der USA und Israels auf den Iran und die dadurch vollzogene Schließung der Straße von Hormuz. Seitdem explodieren die Ölpreise und verteuern damit auch andere Waren und Dienstleistungen. Für Produktion und Bereitstellung brauchen alle Branchen Energie und einige besonders viel. Seit Wochen waren die Währungshüter deshalb vor einem neuen Inflationsschub. Für Verbraucherinnen und Verbraucher zeichnen sich die Auswirkungen der anstehenden Zinsentscheidung schon seit einigen Wochen ab. Während Sparer sich über höhere Zinsen auf Fest- und Tagesgelder freuen, verschlechtern sich die Konditionen für Ratenkredite, aber auch für die Baufinanzierung.
4: Die 12-Uhr-Regel an der Tankstelle lässt die Preise teilweise so stark schwanken wie noch nie. Die größte Differenz innerhalb eines Tages zwischen dem höchsten und niedrigsten Preis, die der ADAC gemessen hat, über 14 Cent bei Super E10 und sogar über 18 Cent bei Diesel. Die Auswertung zeigt auch, dass, wie erwartet, kurz vor Mittag jetzt der günstigste Zeitpunkt fürs Tanken ist, also kurz bevor die Tankstellenbetreiber einmal pro Tag um 12 Uhr die Preise anheben dürfen. Die großen Preissprünge, die es dabei teilweise mittags gibt, sind laut ADAC nicht allein durch den Ölpreis zu erklären. Der Verband kritisiert, die Mineralölkonzerne würden stattdessen Risikoaufschläge auf den Preis obendrauf packen. Sich vor Gericht von einer künstlichen Intelligenz verteidigen lassen? Nein, das ist bisher nicht möglich. Aber KI spielt auch im Rechtswesen zunehmend eine Rolle. Und sie wird auch ein wichtiges Thema beim Deutschen Anwaltstag sein, der heute und morgen in Freiburg stattfindet. Wolfram Schrag erklärt uns deshalb, wie KI von Juristen eingesetzt wird und wie besser nicht.
3: KI-Modelle wie ChatGPT machen es sich mit juristischen Fragestellungen sehr einfach. Sie durchsuchen einschlägige Foren, in denen auch Rechtsprobleme erörtert werden, und dann präsentieren sie zum Teil erstaunliche Lösungen. Immer wieder wird ein Urteil zitiert, das so von einem deutschen Gericht nie gesprochen wurde. Diese Fälle ausgeprägter Halluzination sind gefährlich, vor allem wenn sie Anwältinnen und Anwälte ungeprüft übernehmen. Dann drohen Schadensersatzforderungen und ein massiver Rufschaden. Es gilt bei juristischer KI: Wer ein richtiges Ergebnis haben will, muss Geld für entsprechende Programme ausgeben. Eine ganze Reihe von Anbietern haben diesen speziellen Rechtsmarkt mit zahlungskräftiger Klientel für sich entdeckt und bieten KI-Modelle an. Dazu gehört der juristische Beck Verlag aus München oder auch der US-Anbieter Claude for Legal. KI, das betont der Deutsche Anwaltverein in Freiburg immer wieder, wird das Berufsfeld verändern. Die KI übernimmt lästige Routinearbeiten, kann Termine koordinieren, umfangreiche Aktenvorträge zusammenfassen oder auch die aktuelle Rechtsprechung im jeweiligen Rechtsgebiet scannen.

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3: Und damit schalten wir ins Nachrichtenstudio.
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3: Um 6:45 mit Constanze Fennel.
4: Sozialpartner sollen weiter in Reformgespräche eingebunden werden. Das hat Regierungssprecher Cornelius am Abend nach einem Treffen von Koalitionsspitzen, Gewerkschaften und Arbeitgebern mitgeteilt. Weiter hieß es, die Teilnehmer seien sich einig, dass nun weitere Schritte unternommen werden müssten, um Arbeitsplätze zu sichern und den Wirtschaftsstandort Deutschland attraktiver zu machen. Tankrabatt wird nicht verlängert. Die Senkung der Energiesteuer auf Benzin und Diesel läuft damit wie geplant Ende des Monats aus. Das hat der stellvertretende Unionsfraktionsvorsitzende Müller dem ARD-Hauptstadtstudio bestätigt. Verkehrsminister Schnieder hatte schon zuvor erklärt, der Staat komme irgendwann an die Grenzen seiner Möglichkeiten. USA und Iran greifen sich erneut gegenseitig an. Das US-Militär hat in der Nacht eigenen Angaben zufolge Ziele ins Visier genommen, die eine Bedrohung für die Streitkräfte und für internationale Handelsschiffe darstellten. Der Iran griff US-Ziele in den Golfstaaten an, unter anderem in Bahrain. Unklar ist die Lage an der Straße von Hormus. Der Iran meldete, die Meerenge sei nun wieder komplett geschlossen. Die USA widersprachen dem allerdings. Handelsschiffe seien weiter auf der Route unterwegs. Hubig will Verjährungsfrist bei Vergewaltigungen verlängern. Statt derzeit 5 Jahre sollen es in Zukunft 20 Jahre sein, sagte die Justizministerin dem Redaktionsnetzwerk Deutschland. Hubig argumentiert, so lange sei die Verjährungsfrist bei vergleichbar schweren Verbrechen schon heute. Papst segnet Jesusturm der Sagrada Familia. Anlass war eine Messe zum 100. Todestag des Architekten Antoni Gaudí in Barcelona. Der Hauptturm der Sagrada Familia, Gaudís berühmtestem Bauwerk, ist mit knapp 173 Metern inzwischen der höchste Kirchturm der Welt. Das Wetter in Bayern. Sonne und Wolken bei einzelnen Schauern oder Gewittern bei maximal 14 bis 19 Grad.
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3: Eltern im Freistaat bekommen bisher einen 100-Euro-Rabatt für einen Kindergartenplatz. Der Freistaat zahlt den Kitas diesen Betrag und verpflichtet die Einrichtungen, diesen Zuschuss an die Eltern weiterzugeben. Aber ab 2027 endet diese Pflicht. Die 100 Euro sollen dann in den Qualitätsbonus direkt an die Kitas fließen, so der Plan des Familienministeriums. Für Eltern bedeutet das aber, sie müssen künftig wohl 100 Euro mehr für einen Kindergartenplatz zahlen. Katrin Bohlmann hat einen Kindergarten besucht und mit denen gesprochen, die die Kürzung betrifft.
5: Ein typischer Morgen im integrativen Kinderhaus Polling bei Weilheim in Oberbayern. Mütter, Väter und Omas bringen ihre Kleinen. Sie haben schon davon gehört, dass der 100-Euro-Zuschuss für die Kindergartengebühr zukünftig wegfallen könnte und ärgern sich darüber, so wie Mutter Ilona Zaha.
6: Ich denke sicher, dass es für einige Frauen eine Entscheidung sein wird, gehe ich in den Beruf oder leiste ich mir die Betreuung der Kinder weiterhin. Und das wäre dramatisch aus meiner Sicht.
5: Die Eltern seien verunsichert, erzählt Vater Herbert Leistner, Vorsitzender im Elternbeirat der Kita in Polling. Er und seine Frau müssten dann für den Kita-Platz ihrer Tochter Antonia statt jetzt 110 210 Euro zahlen plus 40 Euro Mittagessen. Sie könnten das noch stemmen, so der Bankkaufmann.
7: grundsätzlich fände ich es aber problematisch, wenn die 100 Euro jetzt mehr Kosten kommen. Viele Familien wird es treffen, weil 100 Euro wären es ja dann pro Kind. Also die, die zwei Kinder, drei Kinder haben im Kindergarten, sind es dann auf einmal 200, 300 Euro. Und gerade bei den jetzigen spürbaren Lebenshaltungskosten, die ja auch dauernd nach oben schnellen, ist das dann schon merklicher Beitrag.
5: Auch die Kita-Träger in Bayern sind in Sorge, zumal Familienministerin Ulrike Schaaf an die Träger appelliert, den Eltern weiterhin einen 100-Euro-Rabatt für den Kindergartenplatz zu gewähren. Dies sei aber angesichts steigender Kosten für Personal, Inflation und Energie nicht realistisch, schreibt das Bayerische Rote Kreuz auf BR-Anfrage. Die AWO kritisiert das Ministerium scharf, nennt die Pläne Rechenspiele und Augenwischerei. Einige Kitas werden gezwungen sein, die Elternbeiträge zu erhöhen, so die AWO. Die Diakonie betreibt knapp 40 Kitas allein in München und Oberbayern. Dazu gehört auch das Kinderhaus in Polling. Ob die Beiträge erhöht werden, kann Kita-Geschäftsleiterin Sarah Weiß noch nicht absehen.
8: Hier sind zum Beispiel 60 Kindergartenkinder hier in diesem Kinderhaus. Das heißt, es sind im Monat 6.000 Euro, die über diesen Beitragszuschuss in die Förderung fließen. Und da müssen wir einfach dann am Schluss ausrechnen mit den verschiedenen anderen Bausteinen der Förderung, welches Defizit dann am Ende noch übrig bleibt oder ob das dann kostendeckend ist.
5: Bayerns Familienministerin Ulrike Schaaf hält dagegen. Die Träger erhalten jetzt schon so viel Geld vom Freistaat und im kommenden Jahr steigt die Förderung noch einmal. Die Gebühr für Kitaplätze muss für Eltern bezahlbar bleiben, fordert die Ministerin.
9: Eines ist klar, wenn sehr viel mehr Geld in dieses System geht, dann müssen die Träger sich ehrlich machen, rechnen und vor allen Dingen auch den sozialen Aspekt, den Familien gegenüber im Blick haben.
5: Heute tagt dazu der Sozialausschuss im Bayerischen Landtag. Sachverständige auch aus der Kita-Praxis sind eingeladen.
3: Katrin Bohlmann war das über den 100-Euro-Kita-Rabatt, den es bald nicht mehr geben soll.
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3: Auch wenn es gerade wieder ein bisschen kühler ist, es hat in den letzten Wochen schon viele heiße Tage gegeben. Und das ist erst der Anfang, warnen Klimaforscher. Hitzewellen werden häufiger, länger und intensiver, mit erheblichen Folgen für die Gesundheit der Bevölkerung. Aber ist Deutschland ausreichend darauf vorbereitet? Nein, sagen mehr als 150 Organisationen aus Gesundheitswesen, Pflege, Wohlfahrt und Zivilgesellschaft. Ihre Forderung? Extreme Hitze muss künftig verbindlich in Krisenvorsorge und Katastrophenschutz integriert werden. Sibylle Seitz.
10: Früher war ein 30-Grad-Tag etwas Besonderes. Heute hat sich die Zahl solcher Tage bereits verdreifacht. Und Experten gehen davon aus, dass wir in Deutschland künftig sogar regelmäßig die 40-Grad-Marke knacken werden. Und die Hitzewellen kommen im Jahresverlauf früher und enden später. Das heißt, der Hochsommer verlängert sich. ARD-Meteorologe Carsten Schwanke.
11: Wir müssen im Zuge der globalen Erwärmung mit einer weiteren deutlichen Zunahme von Hitzetagen mit mehr als 30 Grad rechnen und, was auch sehr belastend ist für viele Menschen, mit Tropennächten. Das sind Nächte, die nicht kälter werden als 20 Grad.
10: Die wirtschaftlichen Schäden nehmen in solchen Phasen deutlich zu. Für Deutschland werden in aktuellen Szenarien hitzebedingte Verluste von rund 112,5 Milliarden Euro innerhalb weniger Jahre erwartet. Dr. Martin Herrmann, Vorsitzender der Deutschen Allianz Klimawandel und Gesundheit.
12: Das bedeutet für die Gesellschaft, dass wir eben im Sommer immer mehr Tage haben, an denen die Arbeitsfähigkeit von vielen Leuten enorm eingeschränkt ist. Es bedeutet, dass wir heute schon bis zu 10.000 hitzebedingte Todesfälle haben. Es bedeutet, dass wir in den nächsten Jahren mit Extremhitzeszenarien zu rechnen haben, wo die Gefahren noch mal deutlich und sprunghaft ansteigen können. Darauf sind wir nicht vorbereitet und das müssen wir sehr schnell nachholen.
10: Dr. Herrmann spricht von einer Schädigung in Zeitlupe.
12: Das sind keine harten Bilder, sondern es ist ein stilles Sterben, das ist eher ein stilles Leiden. Es gibt jetzt eine Studie von der Allianz, die zeigt, dass wir allein in den letzten 5 Jahren potenziell wirtschaftliche Schädigungen bis zu 100 Milliarden in Deutschland haben werden, bedingt durch Hitzewellen.
10: Das Problem sei in Deutschland längst noch nicht ausreichend erkannt, geschweige denn Vorsorgemaßnahmen getroffen. Das betrifft nicht nur die Wirtschaft. Ein Beispiel.
12: Ich habe am Sonntag mit einer Lehrerin gesprochen, die dann sagt, naja, ich habe mit das heißeste Klassenzimmer in meiner Schule und bei Hitzetagen stehe ich dann da, mir läuft das Wasser runter, den Kindern läuft das Wasser runter, wir sind unkonzentriert und wenn ich dann mit dem Rektor spreche, verdreht er die Augen, weil ich ein Problem habe.
10: Auch die eigene Wohnung kann potenziell gefährlich werden, wenn es dort dauerhaft zu warm ist. Mehr als 150 Organisationen fordern deshalb, Hitzeschutz in Krisenschutz und Katastrophenvorsorge aufzunehmen. Dazu gehören etwa klare Zuständigkeiten auf allen Ebenen, finanzielle Finanzierung von Maßnahmen, spezielle Notfallpläne, Warnsysteme und Schutzmaßnahmen für besonders gefährdete Menschen. Dr. Klaus Reinhardt, Präsident der Bundesärztekammer.
13: Dazu gehört unter anderem, dass man in den Bereichen, in denen vulnerable Menschen in großem Umfang leben, zum Beispiel in alten Wohneinrichtungen, dafür sorgt, dass Menschen in ausreichend gekühlten Räumen, in verschatteten Situationen mit ausreichend Flüssigkeitszufuhr versorgt werden, dass das sichergestellt ist. Und das bedeutet, dass man Menschen motiviert, das zu tun und dass man auch Menschen einsetzt im Bereich der Pflege und im Bereich der Unterstützung, die das tun können.
10: Denn die 40-Grad-Marke werde in Deutschland deutlich häufiger geknackt werden, so Meteorologe Carsten Schwanke.
11: Wir müssen uns darauf einstellen, dass wir in den nächsten Jahrzehnten auch 43, 44 oder sogar 45 Grad in Deutschland erreichen werden, und zwar im Schatten.
10: Durch Extremhitze ausgelöste Krisen zu bewältigen, ist keine ferne Zukunftsaufgabe, so das Bündnis. Hitzewellen gehören längst auch zu unserem Klima.
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3: Kanada, die USA und Mexiko, das sind die drei Ausrichterländer der Fußball-Weltmeisterschaft. Heute Abend geht's in Mexiko los. Mit viel Begeisterung auch bei den Fans, oder Thomas Kattenbeck?
14: Davon ist auf alle Fälle auszugehen und daran wird es in Mexiko sicherlich nicht scheitern. Die Regierung hat den Arbeitgebern sogar empfohlen, Mitarbeitern möglichst Homeoffice zu ermöglichen. Die Partie beginnt in Mexiko nämlich um 13 Uhr zur Mittagszeit. 21 Uhr ja unserer. Und für die Südafrikaner ist es ohnehin ein ganz besonderes Spiel. So oft war Südafrika nämlich noch nicht bei einer Fußball-Weltmeisterschaft dabei. Felix Manzel.
15: Die Vorfreude im Land, sie ist riesig. In Mexiko herrscht im Vergleich zu den anderen Ausrichterländern Kanada und den USA die mit Abstand größte Fußballbegeisterung. Fußball ist dort eine Religion und einer ist gefühlt seit einer Ewigkeit dabei. Guillermo Ochoa. Er ist der mexikanische Nationaltorhüter, eine Legende und voller Vorfreude.
16: Das ganze Land wird stillstehen. Wir hoffen, dass wir ein gutes erstes Spiel machen werden. Bei diesem Heimturnier müssen wir einfach gut starten.
15: Einen guten Start gegen Südafrika. Für Mexiko ist es bereits das 7. WM-Eröffnungsspiel. Keine Nation hat mehr bestritten. Das letzte 2010. Der Gegner? Genau, Südafrika. Damals als Gastgeberland bei der ersten WM auf afrikanischem Boden. Südafrika steht heute auf Platz 60 der FIFA-Weltrangliste. Im Eröffnungsspiel gegen Mexiko gilt die Bafana Bafana, so wird das Team vom Kap der Guten Hoffnung zu Hause genannt, als klarer Außenseiter. Dessen Trainer Hugo Broos ist sich der Bedeutung dieser Partie sehr bewusst.
17: Ich habe gelesen, dass 1 Milliarde Menschen unser Spiel schauen werden. Das ist unglaublich. Für mich wird das wahrscheinlich das größte Highlight meiner Trainerkarriere.
18: The highest highlight in my career as a coach.
15: Hugo Broos hat Eröffnungsspielerfahrung, stand selbst als Spieler 1986 in der Auftaktbegegnung für Belgien gegen Mexiko im Aztekenstadion auf dem Rasen. Heute schließt sich für ihn der Kreis.
17: Ganz Südafrika unterstützt uns. Das müssen wir uns klar machen. Wir spielen für eine ganze Nation.
14: Das gilt sicherlich auch für die deutsche Mannschaft. Klar, dass Kimmich und Co. die Partie heute in ihrem Trainingsquartier in den USA zusammen ansehen. In die Röhre mussten gestern die Bewerber um die nordische Skiweltmeisterschaft 2031 schauen. Oberstdorf hatte sich wieder beworben. Daraus wurde aber erstmal nichts. Julian Ignatovic.
19: Ein denkwürdiger Abend in Belgrad und ein großes Fragezeichen für Oberstdorf. Nach fast zweistündiger Verspätung gab die FIS bekannt, dass keine Entscheidung getroffen wurde, wer die nordische Ski-WM im Jahr 2031 ausrichtet. Das Council konnte sich für keinen der beiden Bewerber entscheiden, verkündete FIS-Sprecher Nick Fellows. Erst beim nächsten Council-Meeting soll eine Entscheidung getroffen werden, ob Oberstdorf oder der zweite Kandidat Planica in Slowenien als Ausrichter fungieren. Die Oberstdorfer Delegation reagierte mit Unverständnis bis hin zur Fassungslosigkeit. Warum genau kein Bewerber bestimmt wurde, dazu äußerte sich die FIS nicht. Erste Einschätzungen lassen vermuten, dass FIS-Präsident Johann Eliasch interveniert habe. Der umstrittene Eliasch will sich am Donnerstag zur Wiederwahl als Präsident stellen, was die FIS entzweit. Dem Verband droht die nächste Zerreißprobe. Einen Vorgeschmack darauf gab der Mittwochabend. Oberstdorf war als Favorit ins Rennen gegangen, muss jetzt aber auf eine Entscheidung warten. Die Skiflug-WM 2030 wird in Vikersund stattfinden. Das war aber quasi schon vorher klar, weil die norwegische Stadt der einzige Bewerber für dieses Jahr war.
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3: A3, Frankfurt Richtung Würzburg, zwischen Weibersbrunn und Marktheidenfeld staut es sich. Und A7 Füssen Richtung Ulm, zwischen Memmingen Süd und dem Rastplatz Buxach, ein Unfall auf der linken Spur. Bitte fahren Sie hier vorsichtig. Zum Wetter. Heute Vormittag ist es oft bewölkt. Von Baden-Württemberg her ziehen erste Schauer auf. Ab den Mittagsstunden und vor allem dann am Nachmittag gibt's viele Schauer und Gewitter zwischendurch, aber immer auch mal wieder Sonnenschein. 14 Grad maximal am Nachmittag im Fichtelgebirge und 19 Grad am Untermain. Morgen ist es regnerisch, am Samstag dann bewölkt und besonders in der Südosthälfte noch nass. Dann lockert's von Westen auf und es ist mit 19 bis 25 Grad auch am Wochenende wieder ein bisschen wärmer.

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1: Donnerstag, der 11. Juni, 7 Uhr und im Studio ist Benny Riemer.
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1: Schönen guten Morgen. Wir schauen auf das Treffen der Koalitionsspitzen mit den Sozialpartnern im Kanzleramt gestern. Wie ist man denn bei den großen Reformvorhaben weitergekommen? Außerdem, im Irankrieg haben die USA und auch Teheran wieder Angriffe gestartet. Und Trauer nach dem schweren Busunfall gestern im Landkreis Dachau mit einem toten Kind und vielen Verletzten. Wir sprechen gleich ausführlich mit unserem Polizeireporter über die neuesten Erkenntnisse. Um richtig dicke Bretter, die gebohrt werden müssen, ging es gestern Abend im Kanzleramt. Um die Wirtschaft, die Sozialsysteme, außerdem um Bürokratieabbau und Steuerpolitik. 3,5 Stunden haben Union und SPD mit Arbeitgebern und Gewerkschaften über die geplanten Einschnitte und Veränderungen gesprochen. Gesagt haben sie hinterher nichts, aber es wurde der Eindruck vermittelt, dass es nach dem Treffen mehr Gemeinsamkeiten gäbe als vorher. Dazu unsere Hauptstadtkorrespondentin Christina Nagel.
3: Konstruktiv sei die Atmosphäre gewesen, teilt Regierungssprecher Cornelius in der Nacht mit. Gut 3,5 Stunden hatten die Spitzen der Koalition mit Vertretern von Wirtschaftsverbänden und Gewerkschaften zusammengesessen und über die aktuelle Lage in Deutschland gesprochen. Zumindest in der Problemanalyse scheinen sich alle einig zu sein. Es ist klar, dass Reformen kommen müssen. Ob sich die Teilnehmer allerdings bei der Frage, wie diese aussehen sollten, angenähert haben, blieb offen. Die oberste Priorität sei es, Deutschland wieder auf Wachstumskurs zu bringen, hatte Kanzler Merz in den sozialen Medien geschrieben. Ähnlich formulierte es SPD-Fraktionschef Mirsch in einem Schreiben an SPD-Abgeordnete. Darin hieß es auch, dass weitere Gespräche auf unterschiedlichen Ebenen folgen sollen. Wann blieb offen. IG Metall-Chefin Benner zeigte sich nach dem Treffen gut gelaunt. Ins Detail gehen wollte allerdings auch sie nicht. Union und SPD wollen bis zum Start der parlamentarischen Sommerpause Mitte Juli grundlegende Reformen im Sozialversicherungssystem, bei Steuern und in Sachen Bürokratieabbau auf den Weg bringen.
1: Mitte Mai hatte das Bundeskabinett das sogenannte Gebäudemodernisierungsgesetz beschlossen. Damit will Wirtschaftsministerin Katharina Reiche, CDU, ein zentrales Versprechen einlösen. Die Abschaffung des Gesetzes des früheren grünen Wirtschaftsministers Robert Habeck. Aber eine breite Mehrheit der Umweltminister der Bundesländer hat den Entwurf im Bundesrat in zentralen Punkten abgelehnt. Heute berät der Bundestag zum ersten Mal darüber. Anne-Kathrin Mellmann berichtet aus Berlin.
4: Die Vorgaben für den Klimaschutz sind deutlich abgeschwächter als im aktuell geltenden Heizungsgesetz. Künftig gilt, neue Öl- und Gasheizungen können eingebaut werden. Allerdings müssen ihren Brennstoffen schrittweise Biogas und Bioöl beigemischt werden. Die Bundesregierung nennt das Biotreppe. Das aktuell noch gültige Gesetz verlangt dagegen, dass neu eingebaute Heizungen zu 65% mit erneuerbaren Energien betrieben werden müssen. Diese Regelung soll künftig entfallen. Außerdem gibt es kein Verbot von Gas- und Ölheizungen ab 2045 mehr. Kritiker befürchten, dass Deutschland dadurch seine Klimaziele im Gebäudesektor verfehlt. Die Grünen im Bundestag halten das Gesetz für verfassungsrechtlich problematisch und sehen die Klimaziele gefährdet. Auch aus den Bundesländern kommt Kritik, unter anderem, weil es nicht praxistauglich sei. Allerdings ist das neue Gebäudemodernisierungsgesetz in der Länderkammer dem Bundesrat nicht zustimmungspflichtig. Nach den parlamentarischen Beratungen und der Abstimmung soll das neue Gesetz am 1. November dieses Jahres in Kraft treten.
1: Im Nahen Osten kann von Waffenruhe keine Rede mehr sein. Die USA und der Iran greifen sich wieder gegenseitig an. Das Regime in Teheran hat die Straße von Hormus für komplett gesperrt erklärt und Ziele in den Nachbarstaaten Bahrain und Kuwait attackiert. Die USA haben mit gezielten Bombardierungen auf militärische Aufklärungsanlagen reagiert, auf Kommunikationssysteme und Luftverteidigungsstellungen im ganzen Land. Aus Washington, Anne Schneider.
5: Das US-Regionalkommando CENTCOM bezeichnete die Schläge als Selbstverteidigung und Reaktion auf die anhaltende Aggression des Iran. Die Angriffe folgten auf ein Krisentreffen im Weißen Haus. Kurz zuvor hatte Trump angekündigt, die USA würden den Iran noch heute hart treffen, falls es keinen Fortschritt bei den Verhandlungen gäbe. Wie aus Regierungskreisen verlautet, prüft die US-Führung weitere militärische Optionen, die groß angelegt, aber zeitlich begrenzt wären. Ziel sei, den Druck auf Teheran weiter zu erhöhen und so seine Position in den laufenden Verhandlungen zu beeinflussen. Parallel bemühten sich Vermittler aus Katar in Teheran, die festgefahrenen Verhandlungen wieder in Gang zu bringen. Ein Durchbruch ist bislang jedoch nicht in Sicht. Bereits am Dienstag hatten die USA iranische Radar- und Luftabwehrstellungen angegriffen. Auslöser war der Abschuss eines US-Hubschraubers, für den Washington den Iran verantwortlich macht. Diese Schläge waren bewusst begrenzt, um zivile Opfer zu vermeiden und diplomatische Optionen offen zu halten. Hinter den Kulissen wächst der Druck. Präsident Trump zeigt sich zunehmend frustriert, da er seit fast 2 Wochen auf eine Antwort des Iran auf sein Angebot wartet.
1: Nach Bayern. Es ist der Tag nach dem schweren Busunfall in Oberbayern. 2 Grundschulklassen waren gerade bei Hebertshausen im Landkreis Dachau unterwegs auf einem Schulausflug, als ihr Bus mit einem bis auf den Fahrer leeren Linienbus zusammengestoßen ist. Ein Junge wurde so schwer verletzt, dass er noch am Unfallort gestorben ist. Es gibt weitere, zum Teil schwer Verletzte. BR-Polizeireporter Henning Pfeiffer ist jetzt bei mir im Studio. Guten Morgen.
6: Guten Morgen.
1: Die wichtigste Frage erstmal, was weiß man über den Zustand der Verletzten? Sind diejenigen mit schweren Verletzungen jedenfalls außer Lebensgefahr?
6: Hier geht es ja um 2 Schulkinder und eine Lehrerin, die sehr schwer verletzt wurden, so hieß es gestern, und mit Hubschraubern in Kliniken geflogen wurden, auch gleich operiert wurden. Zumindest hieß es, dass sie nicht in Lebensgefahr schweben. Das heißt, es besteht die Hoffnung oder es gibt die Wünsche an die Betroffenen, dass sie das möglichst ohne Spätfolgen überstehen.
1: Es ist ja nicht so, dass es ein Frontalzusammenstoß war. Die Busse sind ja an der Seite beide schwer beschädigt. Wie genau ist es passiert? Was weiß man bisher inzwischen?
6: Wie genau es passiert ist, das soll ein Gutachten klären. Also da haben wir bis jetzt nur die Information, dass sich die beiden Busse wohl in einer sehr engen Kurve auf der Startstraße begegnet sind. Und hier hat wohl ein Bus den anderen seitlich auf der Fahrerseite so stark gerammt, dass die Seite eingedrückt, mehrere Fenster zerstört wurden. Und diejenigen, die an diesen Fenstern saßen, sind natürlich am schwersten verletzt worden, beziehungsweise auch ein Junge ums Leben gekommen.
1: Im Netz kursieren wohl Spekulationen, dass Alkohol mit im Spiel gewesen sei. Da gibt es aber die ganz klare Ansage, das kann ausgeschlossen werden, oder?
6: Ja, das kann ausgeschlossen werden. Die beiden Busfahrer, beide sind leicht verletzt worden übrigens, sie haben freiwillige Alkoholtests gemacht gestern. Und
1: gleich
6: beiden,
1: vor Ort wahrscheinlich, oder?
6: Gleich vor Ort, richtig. Und bei beiden ist das Ergebnis 0,0 Promille.
1: Bei so einem schweren Unfall ist die Lage ja erstmal unübersichtlich. Parallel zur Rettung müssen ja eigentlich schon die Angehörigen informiert werden. Wie haben sich die Einsatzkräfte um die ja vielen betroffenen Eltern gekümmert?
6: Genau, die mussten ja erstmal verständigt werden und natürlich hat die Polizei vor Ort erfahren, um welche Schule, eine Grundschule in Heimhausen, es geht. Und die Schule wurde informiert, die haben dann wiederum die Eltern informiert. Es ist dann auch eine Betreuungsstelle eingerichtet worden in Heimhausen für die Betroffenen. Es ist ein Telefon eingerichtet worden, ein Bürgertelefon. Und am Abend hat auch die Kirche St. Nikolaus in Heimhausen ihre Pforten geöffnet für Menschen, die dann dort Halt gesucht haben.
1: Auch für die Rettungskräfte, das muss man auch dazu sagen, ist das kein alltäglicher Einsatz gewesen. Wie läuft es da mit Betreuung und in Sachen Aufarbeitung?
6: Ja, das war vor Ort natürlich schlimm, auch für die Helfer und die Retter. Natürlich sehr viele traumatisierte Kinder, das ist eine emotional nochmal eine ganz andere Geschichte. Und dann natürlich der Junge, wo sie versucht haben, ihn wiederzubeleben, was am Ende leider nicht gelungen ist. Und ja, die Einsatzkräfte müssen auch das verarbeiten. Da gibt es Hilfsangebote, das reicht von Gesprächen innerhalb beispielsweise der Feuerwehr, des Rettungsdienstes oder es gibt auch psychologische Unterstützung für Einsatzkräfte nach solchen traumatischen Einsätzen.
1: Vielen Dank, Henning.
6: Gerne.
1: Henning Pfeiffer war das, unser Polizeireporter, zum schweren Busunfall 2 Schulklassen gestern im Landkreis Dachau. Ein Junge ist ums Leben gekommen, 30 weitere Kinder, 1 Lehrerin und 2 Busfahrer wurden verletzt, zum Teil schwer. Die genaue Unfallursache, wie wir eben gehört haben, ist noch unklar. Tod des privaten Wohnungsbaus und reiner Sozialismus. Mit diesen scharfen Worten hat Bayerns Ministerpräsident Markus Söder eine Initiative bezeichnet, die sich seit Jahren dafür stark macht, private Wohnungsunternehmen zu enteignen und deren Wohnungen in Gemeineigentum zu überführen. Im Herbst 2021 hatte sich in Berlin bei einer Volksabstimmung eine Mehrheit dafür ausgesprochen. Passiert ist das zwar noch nie in Deutschland, Söder und die CSU wollen aber jetzt verhindern, dass das überhaupt möglich ist. Der CSU-Chef hat angekündigt, im Bundesrat eine Initiative starten zu wollen, die solche Enteignungen verbietet. Peter Queton.
7: Arbeitgeber wie der Bayerische Industrie- und Handelskammertag oder der Verband der Familienunternehmen begrüßen Bayerns Vorstoß. Zwangsverstaatlichungen im Immobilienbereich seien ein Griff in die sozialistische Mottenkiste, hieß es. Auch die bayerischen Grünen und Sozialdemokraten halten nichts von einer Vergesellschaftung. Diese schaffe keine einzige Wohnung. Sie setzen vielmehr auf ein investitionsfreundliches Klima. Die Berliner Grünen dagegen fordern, den Volksentscheid umzusetzen. Die Initiatoren des Volksentscheides in Berlin legten nach und präsentierten einen Gesetzentwurf, der bei einer Vergesellschaftung eine Entschädigung deutlich unter dem Verkehrswert vorsieht. Dann baue kein Mensch mehr Wohnungen, kontern die Kritiker. Die Linken halten diese Kritik für völlig unbegründet. Die mögliche Vergesellschaftung betreffe Wohnungskonzerne, die sowieso kaum Neubau betrieben hätten. Laut dem Max-Planck-Institut für Gesellschaftsforschung in Köln ist es Investoren möglich, Immobilien zu kaufen, zu modernisieren und die Kosten an die Mieter weiterzugeben. Auch zahlen sie keine Steuern, wenn sie 90% der Überschüsse an ihre Aktionäre weitergeben. Die Initiatoren verweisen wiederum auf Artikel 15 Grundgesetz, das die Vergesellschaftung von Grund und Boden durchaus vorsieht, wenn es dem Wohl der Allgemeinheit dient, eine gesetzlich geregelte Entschädigung vorausgesetzt.
1: Fußballfans erwartet in den kommenden Wochen die eine oder andere schlaflose Nacht, denn heute beginnt die Fußball-Weltmeisterschaft in Kanada, Mexiko und den USA. Das erste Spiel findet in Mexiko statt, und zwar in der Hauptstadt, in einem Stadion, das schon in der Vergangenheit eine Fußball-Weltmeisterschaft eröffnen durfte. Holger Dahl.
8: Nach 1970 und 1986 wird nun zum dritten Mal im Aztekenstadion ein WM-Eröffnungsspiel stattfinden. Sportlich ist Gastgeber Mexiko gegen Südafrika klarer Favorit. Vor dem Spiel ist eine spektakuläre Eröffnungsfeier angekündigt. Shakira wird den WM-Song präsentieren, Tenor Andrea Bocelli wird auftreten, dazu jede Menge lateinamerikanische Superstars. Zum Problem könnte in Mexico City das Wetter werden. Es gibt immer wieder starken Regen und Gewittergefahr. Außerdem wird befürchtet, dass Demonstrationen die Abläufe behindern. Anpfiff des Eröffnungsspiels ist um 13 Uhr Ortszeit, 21 Uhr deutscher Zeit.
1: Und das Spiel live und in voller Länge überträgt auch hier BR24. Mehr Infos zur Fußball-WM in Kanada, Mexiko und in USA gibt es gleich um 20 nach 7 hier in unserem Thema des Tages. Da spreche ich unter anderem mit dem ARD-Kommentator Bernd Schmelzer.
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1: Wenn man nachts im Dschungel ist, sieht man naturgemäß ziemlich wenig. Allerdings, wer dabei mit einer UV-Lampe um sich leuchtet, der wird sich wundern, was da alles so zurückleuchtet, also fluoresziert. Pflanzen, Pilze und auch Tiere liefern dann auf einmal eine Art Disco-Beleuchtung. Dieses Leuchten ist für viele Tiere sichtbar. Eulen, Ratten, Bienen oder Fische können die fluoreszierenden Farben sehen. Weil wir Menschen von all diesen Farben und dem Leuchten um uns herum normalerweise nichts mitbekommen, war das lange ein eher unerforschtes Feld. Das hat sich jetzt geändert. Jenny von Sperber.
9: Chamäleons, Korallen, Weberknechte, Paradiesvögel. Es werden immer mehr Tiere entdeckt, die fluoreszieren. Und zwar nicht nur im bunten tropischen Dschungel, sondern auch bei uns, erzählt Martin Kaltenpot vom Max-Planck-Institut für chemische Ökologie in Jena.
10: Der Feuersalamander ist eine der charismatischsten Amphibienarten Europas und schon sehr, sehr gut und lange untersucht. Man weiß auch schon lange, dass die Tiere giftige Hautsekrete abgeben, wie das viele andere Amphibienarten auch tun.
9: Dass Feuersalamander am Bauch und an den Seiten aber fluoreszieren, in einem leuchtenden Türkisblau, das war der Wissenschaft bisher entgangen. Gemeinsam mit Forschenden aus Spanien hat Martin Kaltenpot das Leuchten der Salamander jetzt untersucht.
10: Sie geben, wenn sie mit kurzwelligem Licht bestrahlt werden, längerwelliges Licht ab. Das bedeutet, dass sie Stoffe beinhalten müssen, die eben diese Fluoreszenzeigenschaften haben.
9: Aufgefallen ist den Forschern, dass alle untersuchten Feuersalamander, wenn sie gestört werden, über ihre Drüsen Sekrete abgeben. Dann beginnen sie zu fluoreszieren. Spanische Feuersalamander tun das stärker als deutsche. Welche Komponenten in dem Sekret fluoreszieren, ist allerdings noch unklar. Das Forscherteam vermutet, dass die Salamander über die Fluoreszenz kommunizieren. Vielleicht ist es eine Warnung für ihre Fressfeinde, dass sie giftig sind. Die sehen diese Warnung dann nämlich auch im Mondlicht sehr deutlich.
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1: 7:15, guten Morgen.
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1: Die Nachrichten mit Constanze Fennel.
3: Bundesregierung und Sozialpartner wollen Reformen vorantreiben. Das wurde nach dem Treffen gestern Abend im Kanzleramt bekannt. Laut Regierungssprecher Cornelius sind weitere Gespräche geplant. Schon vorher hatte es geheißen, konkrete Beschlüsse seien nicht zu erwarten. Stattdessen ging es um eine Abstimmung mit Gewerkschaften und Arbeitnehmern bei den geplanten Reformen bei Steuern, Rente, Pflege und Gesundheit. Tankrabatt läuft Ende des Monats aus. Das hat der stellvertretende Unionsfraktionsvorsitzende Müller dem ARD-Hauptstadtstudio bestätigt. Damit fällt die Senkung der Energiesteuer auf Benzin und Diesel um rund 17 Cent ab Juli weg. Schätzungen zufolge soll sie den Staat seit Mai rund 1,6 Milliarden Euro gekostet haben. Bundestag debattiert über Gebäudemodernisierungsgesetz. Damit soll das sogenannte Heizungsgesetz der Vorgängerregierung abgelöst werden. Geplant ist nach derzeitigem Stand, dass Heizungen, die mit fossilen Brennstoffen betrieben werden, weiterhin erlaubt sind. Allerdings müssen CO2-neutrale Stoffe beigemischt werden, deren Anteil sich stufenweise erhöht. USA und Iran brechen erneut Waffenruhe. Das US-Militär hat in der Nacht verschiedene Ziele im Iran ins Visier genommen, den Angriff aber bereits für beendet erklärt. Im Gegenzug attackierte der Iran US-Stützpunkte in den Golfstaaten und erklärte, die Straße von Hormus sei wieder komplett geschlossen. Die USA dementieren das. Zahl der Vertriebenen ist im vergangenen Jahr gesunken. Das ist laut dem UN-Flüchtlingshilfswerk UNHCR der erste Rückgang seit einem Jahrzehnt. Allerdings waren Ende vergangenen Jahres immer noch rund 118 Millionen Menschen auf der Flucht. Laut UNHCR liegt der Rückgang vor allem daran, dass viele Menschen beispielsweise nach Afghanistan oder Syrien zurückgekehrt sind. Das Wetter in Bayern. Sonne und Wolken mit einzelnen Schauern oder Gewittern bei maximal 14 bis 19 Grad.
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1: Der Wassercent ist beschlossene Sache, aber die Debatte darüber ist noch nicht beendet, Andreas Neukamm.
12: Bei Jetzt red ich im BR-Fernsehen ging es gestern Abend wieder darum. Der Wassercent ist ja die Abgabe auf Wasser, das zum Beispiel aus Brunnen, Flüssen oder Seen gepumpt wird. Umstritten bleibt dabei vor allem eine Frage: Wie genau lässt sich überhaupt erfassen, wie viel da rausgepumpt wird? Erstmal hat Umweltminister Thorsten Glauber, wie unsere Reporterin Cosima Weiske beobachtet hat, den Wassercent aber verteidigt.
13: Glauber hält dies für eine sinnvolle Einnahmequelle.
14: Das bringt 70 Millionen Euro pro Jahr für den Freistaat, um genau das, was heute in der Runde diskutiert wurde, Grundwasserneubildung zu stärken und Grundwasserschutz in der Fläche zu realisieren.
13: Gisela Sengel, die Landesvorsitzende der Grünen in Bayern, sah die Einführung jedoch nicht nur positiv.
15: Man muss ganz klar sagen, das Gesetz, natürlich sind wir froh, dass ihr das jetzt endlich kopiert habt, unsere Idee. Aber andererseits muss man sagen, ihr habt eine Riesenchance vertan.
13: Konkret hätte das Gesetz die Chance geboten, verpflichtende Wasserzähler einzuführen, so die Landesvorsitzende der Grünen. So würden aber weiterhin Daten fehlen, die für die Erarbeitung sinnvoller Maßnahmen notwendig seien. Sie fände dies dramatisch, sagte Sengel. Glauber erklärte hingegen, dass auch er gerne alles, so wörtlich, durchdigitalisiert hätte, das Gesetz aber im Landtag anders beschlossen worden sei. Perspektivisch sei er aber der Meinung, dass es schon bald viele digitale Zähler geben werde.
12: Eine Firma aus Weiden in der Oberpfalz soll ihren Müll illegal in Tschechien abgeladen haben. Ein riesiger Skandal, über den wir immer wieder berichtet haben. Heute Vormittag beginnt der Prozess vor dem Landgericht in Weiden. Angeklagt der Inhaber der damaligen Entsorgungsfirma und ein Mitarbeiter. Unsere Reporterin in der nördlichen Oberpfalz, Margit Ringer, blickt vor dem Prozess um 9 Uhr nochmal auf den Fall zurück.
16: Ende 2024 entdeckt die Bürgermeisterin eines Dorfes im Osten von Tschechien eine Müllhalde in ihrem Ort. Flugzeugteile, Reste einer Windparkanlage und von Lithium-Ionen-Batterien. Gefährliche und nicht gefährliche Stoffe. Zusammen mit der Polizei kann sie mehrere Lkw aufhalten. Sie kamen aus Bayern. Dem Chef einer Entsorgungsfirma aus Weiden wirft die Staatsanwaltschaft vor, zusammen mit einem Mitarbeiter in Tschechien den Abfall illegal exportiert zu haben, auch nach Polen. Aus Gewinnsucht. Außerdem soll der Chef in einer Niederlassung seines Unternehmens im Landkreis Schwandorf eine undichte Batterie-Recycling-Anlage betrieben und seine Mitarbeiter gesundheitsgefährdenden Stoffen ausgesetzt haben. Gegen ihn stehen deshalb auch die Vorwürfe gefährlicher Körperverletzung und Urkundenfälschung im Raum. Der Freistaat Bayern ließ im vergangenen Jahr rund 600 Tonnen Müll aus Tschechien zurückholen und fachgerecht entsorgen, auf Kosten der Steuerzahler. Die Firma ist inzwischen insolvent. Der Prozess am Landgericht Weiden soll bis September dauern.
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1: Mit Benny Riemer. Für Fußballfans ist das Warten heute vorbei. Die Weltmeisterschaft der Männer 2026 beginnt. Und zwar mit dem Eröffnungsspiel in Mexiko-Stadt um 21 Uhr unserer Zeit. Gastgeber Mexiko gegen Südafrika und auch Shakira wird mit ihrem WM-Song Die Die, wie eben gehört, live zu hören sein. Zum ersten Mal findet eine Fußball-WM in drei Ländern statt. In Mexiko, den USA und Kanada. Wir sprechen in unserem BR24-Thema des Tages über dieses XXL-Turnier mit 48 Teams und 104 Spielen. Für uns in Deutschland heißt das vor allem ungewöhnliche Anstoßzeiten. Und das hat Folgen. Unter anderem für das, was für viele zum WM-Sommer dazugehört, das gemeinsame Schauen beim Public Viewing. In Berlin am Brandenburger Tor gibt es, anders als in den Jahren vorher, keine Fanzone mit gemeinsamem Public Viewing. Und auch in allen großen bayerischen Städten wird es in diesem Jahr keine großen zentralen Fanmeilen geben. Sind viele trotzdem im WM-Fieber? Und wo schauen die Fans stattdessen? Anna Dannecker.
17: Also Fußball-WM, ich freue mich richtig.
18: Ich freue mich auf die WM. WM ist immer ein Spektakel.
17: Und es ist einfach so, ich weiß nicht, Fußball-WM, da freut man sich einfach das ganze Jahr drauf. Und es ist einfach so, es macht den Sommer nochmal 10-mal besser.
19: Die Fußballvorfreude ist schon da. Die Pläne, wo man die WM-Spiele anschaut, auch.
17: Bei mir zu Hause. Mit meiner Familie, mit meinen Freunden.
20: Wir schauen da meistens Privatfußball
21: eher. Oder im Biergarten läuft es auch manchmal.
19: Diesmal nicht genannt, große offizielle Fanmeilen. Denn in allen großen bayerischen Städten wie München, Nürnberg, Augsburg, Regensburg und Ingolstadt wird es kein zentral organisiertes Public Viewing geben. Der Grund? Viele Spiele starten in unserer Zeitzone sehr spät. Nachts um 1 Uhr, 4 Uhr oder 6 Uhr morgens. So lohnt es sich für Veranstalter finanziell nicht, für weniger Spiele die gesamte Logistik über die lange Zeit aufzubauen, erklärt Markus Mende von Werk B. Der Eventagentur, die in den letzten Jahren in Nürnberg große Public Viewings organisiert hat.
22: In der Stadt kann man natürlich die Spiele gucken. Es ist schon so, dass diese WM eigentlich eher eine Kneipen- und Biergarten-WM ist.
19: So wird es dieses Jahr also eher dezentral, zu Hause oder in Kneipen und Biergärten. Viele Biergärten sind auch schon vorbereitet, wie Ulrike Franzowiak von der Münchner Paulaner Sportsbar zum Stiftel erzählt.
23: Ja, also unsere Deko liegt natürlich schon im Keller auf Vorrat. Die holen wir dann pünktlich raus und dann ist hier Public Viewing, wird hier ganz groß geschrieben.
19: Damit das auch für später startende Spiele klappt, gibt es dafür Ausnahmegenehmigungen. WM-Spiele dürfen im Außenbereich von Gaststätten bis 1 Uhr nachts und wieder ab 6 Uhr morgens gezeigt werden. Für Betriebe, deren Außengastronomie aufgrund von Lärmschutz auf 22 Uhr begrenzt ist, gilt auch während des Turniers die 22-Uhr-Regelung. Ob die Fans dann doch lieber zu Hause schauen oder sich auch zu später, wie früher Stunde, zum gemeinsamen Schauen treffen, hängt wohl auch davon ab, wie weit das jeweilige Lieblingsteam kommt und wer die WM dieses Jahr gewinnt.
24: Wer Weltmeister wird? Ich tippe Frankreich.
25: Und ich tippe mal, dass Spanien Weltmeister wird.
26: Wir hoffen einfach, Deutschland gewinnt.
1: Also, die Fans sind voller Vorfreude. Sportlich aber bleibt die Frage, was erwartet uns bei dieser XXL-WM? Und vor allem, was kann die deutsche Nationalmannschaft leisten? Darüber spreche ich jetzt mit Bernd Schmelzer, Sportjournalist und einer der ARD-Kommentatoren bei dieser Weltmeisterschaft. Schönen guten Morgen.
0: Guten Morgen.
1: Es gab vor der WM ja einiges an Kritik, gerade an den USA mit Blick auf die Außen- und Innenpolitik, dann an der FIFA wegen der sehr teuren Ticketpreise, außerdem Ärger um Einreiseverbote und Visaprobleme, Proteste und soziale Spannungen in Mexiko. So kurz vor dem Eröffnungsspiel. Belastet das die Stimmung beim deutschen Team oder ist die deutsche Nationalmannschaft schon ja im Tunnel, wie man sagt, nimmt also kaum noch was wahr drumherum?
0: Also es wird sich zu diesen politischen Themen aktuell sehr wenig geäußert. Das hat die deutsche Mannschaft, das hat auch die Mannschaftsleitung vor dem Turnier gesagt. Man will nicht die Fehler aus Katar oder aus Russland wiederholen, wo man sich da vielleicht bei der einen oder anderen Frage so ein bisschen hat aufs Glatteis führen lassen. Der Einzige, der hier Stellung bezogen hat, ist Rudi Völler, der Sportdirektor, der das so ein bisschen versucht hat, wegzumoderieren, das Ganze, der gesagt hat, naja, das ist alles nicht gut, das will niemand natürlich, diese ganzen Situationen, diese Politik, die außenrum herrscht, dieses Brimbramborium im Endeffekt, aber was Sie interessiert, ist das Thema Fußball. Sie sind da, um Fußball zu spielen. Und deswegen lässt man sich von dieser Thematik, die zweifelsfrei vorhanden ist, aktuell mal so gut oder so wenig wie möglich beeinflussen.
1: Dann sprechen wir doch über den Fußball. Nach den schwierigen Turnieren der letzten Jahre, wie schätzt du denn die Chancen für die Nationalmannschaft bei dieser WM ein? Gehört Deutschland wieder zur erweiterten Weltspitze oder ist das immer noch ein Stück Wunschdenken?
0: Naja, ist immer noch ein Stück Wunschdenken. Das Thema, dass Deutschland eine Turniermannschaft ist, hat sich ja bei den letzten großen Turnieren so ein bisschen selbst erledigt. Aber auf der anderen Seite ist es so, die Mannschaft hat jetzt 9-mal hintereinander gewonnen. Die kommt mit großem Selbstbewusstsein in die USA oder geht dieses Turnier mit großem Selbstbewusstsein an und weiß natürlich auch, dass wenn ein gutes Eröffnungsspiel gegen Curaçao gelingt, dann ist sehr viel möglich. Die Gruppe ist schwerer, als man vielleicht auf den ersten Blick denken mag, aber trotzdem. Es ist ein gewisser positiver Trend da. Die Stimmung ist sehr, sehr gut im deutschen Team, das muss man sagen. Es wird viel trainiert, aber auch viel gelacht. Das hat man in den letzten Jahren nicht immer so gesehen. Von daher sind die Voraussetzungen, die äußeren Voraussetzungen sicherlich sehr, sehr gut.
1: Also Motivation ist schon mal da. Was sind denn die großen Stärken, sportlichen Stärken dieser Mannschaft? Und wo siehst du vielleicht auch eine Schwachstelle?
0: Die Schwachstelle könnte, so blöd das klingt, auf den ersten Blick vielleicht die Torhüterposition sein. Denn keiner weiß so ganz genau, wo steht Manuel Neuer. Manuel Neuer ist ein absoluter Weltklasse-Torhüter, aber er hat noch nicht gespielt für Deutschland, zumindest nicht in den letzten 2 Jahren. Mhm. Und das Thema Abwehr einspielen ist immer ein großes Thema gewesen. Sich finden sozusagen defensiv hat Deutschland Defizite. Das hat man in den letzten Testspielen auch immer wieder gesehen. Sie haben viele Tore geschossen. Sie haben eine sehr, sehr starke, eine sehr kreative, offensive Reihe, die deutsche Mannschaft, aber defensiv wird man sich finden müssen und die Frage ist, kann Neuer spielen, wird er spielen und vor allen Dingen, wie wird er spielen? Das ist das Thema, was momentan alle so ein bisschen bewegt.
1: Es geht ja immer auch ein bisschen darum, mit wem man es zu tun bekommt in den ersten Spielen. Du hast gesagt, Gruppe E, auf den ersten Blick vielleicht schwierige Gegner, aber machbar, oder?
0: Ja, machbar auf jeden Fall, aber ich glaube, so ein bisschen in der Außendarstellung werden da die Gegner unterschätzt. Curaçao, gut, das ist, wenn man es mal ganz übertrieben formulieren will, für den kleinen Hunger zwischendurch so als Einstieg in dieses Turnier zu kommen. Aber Elfenbeinküste, eine sehr, sehr starke Mannschaft, Jan Diomande von RB Leipzig, den kennt man aus der Bundesliga, den kennt auch der FC Bayern zur Genüge. Und Ecuador ist Zweiter der Südamerika-Qualifikation geworden, hinter Argentinien. Ecuador hat 2 Spieler in seinen Reihen, die beide im Champions-League-Finale gestanden sind, Deutschland nur 1. Also wenn man das mal so ein bisschen vergleicht, gehen die mir so etwas unter dem Radar bislang durch und da hat man die Wichtigkeit vielleicht noch oder die Stärke dieser beiden Mannschaften noch gar nicht so richtig gesehen.
1: Schauen wir nochmal aufs gesamte Turnier. Zum ersten Mal spielen ja bei dieser WM 48 Länder mit. In den letzten Jahrzehnten waren es immer deutlich weniger. Leidet da die Qualität des Turniers deiner Meinung nach oder eröffnet das möglicherweise auch Chancen, dass vielleicht kleinere Nationen für echte Überraschungen sorgen können?
0: Das ist ein Spagat, den im Vorfeld die FIFA immer wieder angesprochen hat. Sie hat gesagt, wir müssen auch kleinere Nationen, wir müssen diesen Nationen eine Bühne geben. Die Frage ist, werden sie diese Bühne nutzen? Das ist das Thema, was viele sicherlich auch beschäftigt an den vergangenen Tagen, in den Wochen mit Blick auf dieses Mammutturnier über 6 Wochen mit über 100 Mannschaften. Wenn es Ergebnisse geben wird, die im, sag ich mal, im 5-0, 6-0, 7-0 Bereich sich dann bewegen werden, dann wird man sagen, warum hat man dieses Turnier so aufgebläht? Wenn es aber Überraschungen gibt, wie du sie angesprochen hast, dann werden alle sagen, hey, wie geil ist das denn, dass jetzt auch einmal kleinere Mannschaften hier dabei sein können und sich zeigen können. Also den Spagat wird man vielleicht nach den ersten 2 Runden sehen können, wenn so die ersten beiden Spieltage vorbeigegangen sind, dann wird man sagen können, okay, das ist gelungen oder nicht gelungen. Im Vorfeld ist die Skepsis groß, muss ich auch persönlich sagen. Wer soll sich das alles anschauen? Tief in der Nacht, 4 Uhr, 2 Uhr morgens deutscher Zeit. Wie kann da das Interesse so groß sein? Also ich habe da meine großen Zweifel.
1: Bernd Schmelzer war das, Sportjournalist und ARD-Kommentator, zur Chancen der deutschen Nationalmannschaft bei dieser Fußball-Weltmeisterschaft und zu diesem Mammut-Turnier, die heute ja losgeht, diese WM. 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
1: A3, Frankfurt Richtung Würzburg. Zwischen Weibersgrund und Marktheidenfeld staut es sich. A7 Füssen Richtung Ulm. Zwischen Memmingen Süd und dem Rastplatz Buxach. Ein Unfall auf der linken Spur. A93 Holledau Richtung Regensburg. Zwischen Elsendorf und Siegenburg. Reinigungsarbeiten auf der rechten Spur. A94 Passau Richtung München. Zwischen Paarstetten und Paarsdorf. 9 Kilometer Stop and Go. Und A99 Westumfahrung München Richtung Nürnberg. Zwischen Germering Nord und Ludwigsfeld. 6 Kilometer stockend. Noch kurz zum Wetter. Oft bewölkt ist es heute. Von Baden-Württemberg her ziehen erste Schauer auf. Ab den Mittagsstunden und besonders dann am Nachmittag viele Schauer und Gewitter. Zwischendurch aber auch immer wieder mal Sonnenschein. 14 bis 19 Grad maximal. Morgen dann regnerisch. Am Samstag erst bewölkt und besonders in der Südostsee. Osthälfte noch sehr nass.
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6: Jetzt ist es 7.31 Uhr. Heute ist Donnerstag, der 11. Juni.
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6: Am Mikrofon Stefanie Mannhardt. Guten Morgen. Das Spitzentreffen im Kanzleramt gestern Abend ist unser Top-Thema heute früh. Wir berichten, welchen Einfluss diese Gespräche auf die geplanten Reformen bei Rente, Steuern und Sozialpolitik

0: mit Vertretern der Arbeitgeber und der Gewerkschaften beraten. Es ging darum auszuloten, inwieweit es Übereinstimmungen gibt bei den geplanten Reformen in der Gesundheitspolitik, bei Rente und Steuern. Bianca Schwarz in Berlin hat dieses Treffen für uns verfolgt.
1: Es gab keine konkreten Beschlüsse, aber kurz nach Ende des Treffens eine Pressemitteilung der Bundesregierung. Und darin schreibt sie von einer, Zitat, konzentrierten und konstruktiven Atmosphäre. Und in dieser Atmosphäre habe man vier Themenfelder diskutiert, und zwar die Situation am Arbeitsmarkt, die Stabilität und Sicherung der Sozialversicherungen, Bürokratieabbau und Steuerpolitik. Und weiter heißt es in dieser Pressemitteilung, man sei sich auch einig in drei Punkten, und zwar in der Feststellung, dass der Wirtschaftsstandort Deutschland vor großen Herausforderungen steht, dass gleichzeitig aber die Sozialsysteme reformiert werden müssen und dass die Bürokratielast verringert werden muss.
0: Ja, also in der Problembeschreibung, da gab es offenbar Übereinstimmung, aber wie die Probleme dann genau gelöst werden sollen, darüber wurde offenbar gar nicht konkret gesprochen. Trotzdem heißt es, das sei ein gutes, konstruktives Treffen gewesen. Dazu nochmal Bianca Schwarz aus unserem Hauptstadtstudio.
1: Wenn das so stimmig ist, das wird der Tag sicherlich zeigen, wenn sich mehr Gesprächsteilnehmer äußern, dann wäre das wichtigste Ziel von diesem Abend erreicht, weil dieses Treffen kann man mehr als Beziehungspflege verbuchen. Die Arbeitgeber und die Gewerkschaften haben seit Monaten nicht wirklich miteinander gesprochen. Und wenn sich diese beiden Seiten jetzt mit der Politik ein Stückchen wieder angenähert haben sollten, dann wäre das schon kein schlechtes Ergebnis von diesem Abend.
0: Und in den nächsten Wochen soll es weitere solcher Treffen geben. Am 1. Juli kommt dann der Koalitionsausschuss zusammen, um Eckpunkte für die verschiedenen Reformvorhaben zu beschließen. Und eine der geplanten Reformen, die soll morgen zum ersten Mal im Bundestag beraten werden, nämlich die Reform der Krankenkassen. Um da immer weiter steigende Beiträge zu verhindern, will Gesundheitsministerin Wagen ja die Ausgaben von Praxen, Kliniken und Pharmabranche senken. Außerdem sollen gesetzlich Versicherte mehr zuzahlen für Medikamente und die kostenlose Mitversicherung von Ehepartnern soll eingeschränkt werden. Das also morgen im Bundestag. Heute geht es da um ein Thema, das in der Vorgängerregierung ähnlich viel Konfliktpotenzial hatte, nämlich das sogenannte Heizungsgesetz. Schwarz-Rot will das ändern. Öl- und Gasheizungen sollen weiterhin erlaubt sein, wenn auch mit Einschränkungen. Mehr dazu von Anne-Kathrin Mellmann.
2: Die Vorgaben für den Klimaschutz sind deutlich abgeschwächter als im aktuell geltenden Heizungsgesetz. Künftig gilt, neue Öl- und Gasheizungen können eingebaut werden. Allerdings müssen ihren Brennstoffen schrittweise Biogas und Bioöl beigemischt werden. Die Bundesregierung nennt das Biotreppe. Das aktuell noch gültige Gesetz verlangt dagegen, dass neu eingebaute Heizungen zu 65% mit erneuerbaren Energien betrieben werden müssen. Diese Regelung soll künftig entfallen. Außerdem gibt es kein Verbot von Gas- und Ölheizungen ab 2045 mehr. Kritiker befürchten, dass Deutschland dadurch seine Klimaziele im Gebäudesektor verfehlt. Die Grünen im Bundestag halten das Gesetz für verfassungsrechtlich problematisch und sehen die Klimaziele gefährdet. Auch aus den Bundesländern kommt Kritik, unter anderem, weil es nicht praxistauglich sei. Allerdings ist das neue Gebäudemodernisierungsgesetz in der Länderkammer dem Bundesrat nicht zustimmungspflichtig. Nach den parlamentarischen Beratungen und der Abstimmung soll das neue Gesetz am 1. November dieses Jahres in Kraft treten.
0: Die Waffenruhe zwischen den USA und dem Iran, die war ohnehin fragil und ist dann in den letzten Tagen noch immer weiter gebröckelt. Jetzt hat es in der Nacht wieder gegenseitige Angriffe gegeben. Die USA haben nach eigenen Angaben vor allem Luftverteidigungsanlagen im Iran attackiert und der Iran reagierte umgehend, wie Moritz Behrendt aus dem ARD-Studio Kairo berichtet.
3: Für Bahrain, Kuwait und Jordanien wird es fast schon zur Routine. Wie bereits in der vorherigen Nacht hat der Iran Ziele in ihren Ländern beschossen, nachdem die USA zuvor den Iran angegriffen hatten. In Bahrain ertönten mehrfach in der Nacht und am Morgen die Alarmsirenen. Der Iran beschoss dort das regionale Hauptquartier der US-Marine mit Drohnen. In Kuwait teilte das Militär mit, es habe iranische Angriffe abgewehrt. Der Luftraum über dem Staat wurde vorübergehend geschlossen. Nach eigenen Angaben hat der Iran auch wieder die Luftwaffenbasis Al-Azraq in Jordanien angegriffen. 12 ballistische Raketen seien auf dort stationierte US-Kampfflugzeuge und militärische Einrichtungen abgefeuert worden. Bislang wurden weder aus Bahrain und Kuwait noch aus Jordanien Schäden oder Verletzte gemeldet. Alle drei Staaten arbeiten militärisch eng mit den USA zusammen. Das iranische Regime wirft ihnen vor, die Vereinigten Staaten aktiv im Krieg gegen das eigene Land zu unterstützen.
0: Nach dem schweren Busunfall gestern nördlich von München laufen die Ermittlungen. Überprüft wird unter anderem, ob die beiden Busse möglicherweise

0: zu schnell unterwegs waren. Bei dem Zusammenstoß war gestern ein Junge ums Leben gekommen. Weitere Schulkinder wurden zum Teil schwer verletzt. Bayerns Familienministerin Scharf sprach von einer Tragödie. Christine Kerler berichtet.
1: In einer Kurve zwischen Heimhausen und Ampermoching kollidiert der mit Grundschulkindern besetzte Reisebus mit einem entgegenkommenden Linienbus. Mit dramatischen Folgen. Ein Junge wird so schwer verletzt, dass er noch am Unfallort stirbt. Eine Lehrerin und zwei weitere Kinder erleiden schwerste Verletzungen. Viele weitere Kinder und die beiden Busfahrer werden ebenfalls verletzt. Fest steht, Alkohol war bei den Busfahrern nicht im Spiel. In der sehr engen Kurve gelten Tempolimits von 50 und 60 Kilometer pro Stunde. Wie es dort zum Zusammenstoß kommen konnte, soll nun ein Gutachter klären. Die Aufarbeitung des Unfalls im Zuge der Ermittlungen ist nur eine Seite. Auf der anderen Seite steht die psychische Verarbeitung der schlimmen Geschehnisse. Landrat Löwel hat für die gesamte Schule Gesprächsangebote angekündigt. Die Gemeinde Heimhausen ließ eine Betreuungsstelle und eine Hotline für Angehörige einrichten. Am Abend gab es in der örtlichen Pfarrkirche ein stilles Gedenken mit Blumen und Kerzen. Der Reisebus war mit Zweitklässlern der Grundschule Heimhausen besetzt. Für sie hätte es ein schöner Ausflug werden sollen. Der Linienbus war bis auf den Fahrer leer.
0: Papst Leo hat sich bei einer Messe gestern in der Sagrada Familia in Barcelona wieder einmal indirekt an die US-Regierung gewandt. Er sagte, man könne nicht an Jesus glauben und gleichzeitig den Krieg fördern. Der christliche Glaube und Kriege seien unvereinbar. Die Messe fand statt zu Ehren von Antoni Gaudí, der die Sagrada Familia entworfen hat und gestern 100. Todestag hatte. Aus Barcelona berichtet Lisa Weiß.
2: Feuerwerk rund um die Sagrada Familia, Chorgesang und plötzlich erstrahlte die ganze Basilika im Licht. Sogar das Gesicht des prägenden Architekten Antoni Gaudí wurde mit Lichtpunkten im Himmel abgebildet. Papst Leo XIV. Schaute sich das Spektakel ganz aus der Nähe an. Wenige Minuten zuvor hatte er den neuen, jetzt fertiggestellten Jesusturm der Basilika gesegnet. Außerdem feierte er in der Sagrada Familia eine Messe zum 100. Todestag von Gaudí und besuchte auch dessen Grab in der Krypta. In seiner Predigt nannte er die Kirche ein architektonisches Meisterwerk. Gaudí habe als tiefgläubiger Architekt diese Räume mit dem Wunsch entworfen, die Geheimnisse des Lebens des Herrn zu erzählen, so der Papst. Leo XIV. Rief außerdem erneut zu Frieden auf. Man könne nicht an Jesus glauben und Krieg führen, man könne nicht an Jesus glauben und Unschuldige töten, man könne nicht an Jesus glauben und diejenigen im Stich lassen, die leiden, die weinen, die vor der Not fliehen, so der Papst. Flucht dürfte auch das große Thema des letzten Teils seiner Spanienreise werden. Leo besucht die Kanarischen Inseln und wird sich auf Gran Canaria und Teneriffa unter anderem mit Migrantinnen und Migranten treffen.
0: Fußballfans auf der ganzen Welt, die fiebern dem Tag heute schon lange entgegen. Heute Abend startet die Weltmeisterschaft und mit Gastgeber Mexiko empfängt in Mexiko Stadt zum Auftakt das Team aus Südafrika. Holger Dahl berichtet.
3: Nach 1970 und 1986 wird nun zum dritten Mal im Aztekenstadion ein WM-Eröffnungsspiel stattfinden. Sportlich ist Gastgeber Mexiko gegen Südafrika klarer Favorit. Vor dem Spiel ist eine spektakuläre Eröffnungsfeier angekündigt. Shakira wird den WM-Song präsentieren, Tenor Andrea Bocelli wird auftreten, dazu jede Menge lateinamerikanische Superstars. Zum Problem könnte in Mexico City das Wetter werden. Es gibt immer wieder starken Regen- und Gewittergefahr. Außerdem wird befürchtet, dass Demonstrationen die Abläufe behindern. Anpfiff des Eröffnungsspiels ist um 13 Uhr Ortszeit, 21 Uhr deutscher Zeit.
0: Ja, und wir übertragen das WM-Eröffnungsspiel heute Abend dann live und in voller Länge. Und Deutschland startet ja dann am Sonntag gegen Curaçao in die WM. Auch das Spiel übertragen wir natürlich. Aber die Fußball-WM, die ist natürlich nicht nur ein riesiges Sportevent, sondern ja auch ein wichtiger Wirtschaftsfaktor. Tobias Brunner aus unserer Wirtschaftsredaktion ist jetzt bei mir im Studio. Tobi, in Bayern geht der Blick da ja vor allem nach Herzogenaurach.
4: Ja, denn da sitzen bekanntlich die beiden Sportartikelhersteller Adidas und Puma. Und für die zählt eine Fußball-WM natürlich zu den wichtigsten Ereignissen überhaupt. Genauso wie für den US-Konkurrenten Nike. Je mehr Mannschaften ein Hersteller ausrüstet und je weiter die eigenen Mannschaften kommen, desto mehr Trikots lassen sich verkaufen. Matthias Holthus-Rüth hat nachgezählt, wer da die Nase vorn hat.
5: Die Fußball-WM ist für die großen Sportartikelhersteller ein Spiel der großen Zahlen. Die Statistik führt an Adidas mit 14 Teams an, Nike mit 12 und Puma mit 11 Teams im Turnier. Ein Blick auf die Finalrunde der letzten WM dreht das aber um, denn da schafften es 8 der aktuellen Teams von Nike ins Achtelfinale. Große Namen wie Frankreich, England und Brasilien, 4 von Puma, etwa die Schweiz und Portugal und nur 3 von Adidas, darunter Titelverteidiger Argentinien. Profitieren dürfte von der Heim-WM in den USA vor allem Nike. Experten erwarten hier Trikotumsätze von 1,3 Milliarden Euro. Adidas selbst will auch die Milliardenmarke knacken. Puma stellt dagegen das authentische WM-Erlebnis für die Fans in den Mittelpunkt. Die Designs der Puma-Trikots sollen die Kultur, den Charakter und den Geist der jeweiligen Nation widerspiegeln. Fest steht, wer weit in ein Turnier kommt, kann länger auf der Erfolgswelle reiten und Trikots verkaufen. Der wirtschaftliche Sieger des Eröffnungsspiels, der steht schon fest. Mit Mexiko gegen Südafrika stehen 2 Adidas-Teams auf dem Platz.
4: Wer an Bayern und die Raumfahrt denkt, muss vielleicht schmunzeln, weil einem als erstes der Weltraumfan Markus Söder einfällt. Tatsächlich aber boomt die Branche im Freistaat und das nicht nur dank so bekannter Namen wie ESA Aerospace. Kann die Raumfahrt in Bayern also zum Wirtschaftsfaktor werden und viele neue Jobs schaffen? Dieser Frage ist Jan Müller-Reit nachgegangen.
6: Das Potenzial ist groß, denn für unsere täglichen Bedürfnisse wird die Raumfahrt immer wichtiger. Daten für Navigation, Wetter, Kommunikation und zunehmend auch für Sicherheit und Verteidigung. Dafür brauchen wir Satelliten und Raketen bringen diese Satelliten ins All. Damit verändert sich der gesamte Schwerpunkt der Branche. Es geht nicht mehr nur um vereinzelte Forschungsmissionen, sondern um regelmäßige Anwendungen. In Ottobrunn entstehen dafür Teile für die europäische Ariane-Rakete, in Oberpfaffenhofen wachsen das Deutsche Zentrum für Luft- und Raumfahrt, etablierte Firmen und junge Start-ups. Aus Forschung entstehen praktische Anwendungen und diese Anwendungen brauchen Fachkräfte. Und zwar nicht nur klassische Raumfahrtingenieure. Die Industrie braucht Menschen, die programmieren, automatisieren, Produktionsabläufe verbessern und KI-Systeme entwickeln können. Gerade für Bayern ist das interessant, weil solche Fähigkeiten in anderen Industrien bereits vorhanden sind. Etwa in der Autoindustrie, die besonders unter Druck steht und Arbeitsplätze abbaut. Kapital und politische Unterstützung sind in dieser Phase entscheidend. Denn erst wenn aus den Projekten dauerhafte Produkte werden, wird aus der Raumfahrt in Bayern ein echter Wirtschaftsfaktor.
4: 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Zu Gast im Studio ist auch Wirtschaftsminister Hubert Aiwanger.
0: Und jetzt ist es 7.45 Uhr.
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0: Die Nachrichten mit Constanze Fennel.
8: Sozialpartner sollen weiter in Reformgespräche eingebunden werden. Das hat Regierungssprecher Cornelius am Abend nach einem Treffen von Koalitionsspitzen, Gewerkschaften und Arbeitgebern mitgeteilt. Weiter hieß es, die Teilnehmer seien sich einig, dass nun weitere Schritte unternommen werden müssten, um Arbeitsplätze zu sichern und den Wirtschaftsstandort Deutschland attraktiver zu machen. Tankrabatt wird nicht verlängert. Die Senkung der Energiesteuer auf Benzin und Diesel läuft damit wie geplant Ende des Monats aus. Das hat der stellvertretende Unionsfraktionsvorsitzende Müller dem ARD-Hauptstadtstudio bestätigt. Verkehrsminister Schnieder hatte schon zuvor erklärt, der Staat komme irgendwann an die Grenzen seiner Möglichkeiten. USA und Iran greifen sich erneut gegenseitig an. Das US-Militär hat mehrere Ziele im Iran ins Visier genommen. Der Iran wiederum hat US-Stützpunkte in den Golfstaaten angegriffen. Mittlerweile hat das US-Militär seinen Angriff für beendet erklärt. Präsident Trump drohte im Sender Fox News allerdings mit weiteren Attacken, sollte der Iran den US-Bedingungen für ein Ende des Kriegs nicht zustimmen. Hubig will Verjährungsfrist bei Vergewaltigungen verlängern. Statt derzeit 5 Jahre sollen es in Zukunft 20 Jahre sein, sagte die Justizministerin dem Redaktionsnetzwerk Deutschland. Hubig argumentiert, so lange sei die Verjährungsfrist bei vergleichbar schweren Verbrechen schon heute. Glauber verteidigt Wassercent. Im BR sagte der bayerische Umweltminister, das Geld könne in den Grundwasserschutz investiert werden. Er rechnet mit Einnahmen von rund 70 Millionen Euro. Der sogenannte Wassercent wird ab Juli erhoben, dann fallen auf die Entnahme von Grundwasser in den meisten Fällen Gebühren an. Das Wetter in Bayern: Sonne und Wolken mit einzelnen Schauern oder Gewittern bei maximal 14 bis 19 Grad.
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0: Eltern in Bayern bekommen bisher einen 100-Euro-Rabatt für einen Kindergartenplatz. Der Freistaat zahlt diesen Betrag und verpflichtet die Einrichtungen, den Zuschuss an die Eltern direkt weiterzugeben. Nächstes Jahr aber ändert sich das. Die 100 Euro sollen dann nämlich direkt als sogenannter Qualitätsbonus an die Einrichtungen gehen. Und für Eltern bedeutet das, sie müssen in Zukunft wohl 100 Euro mehr für einen Kindergartenplatz bezahlen. Katrin Bohlmann hat einen Kindergarten besucht und mit denen gesprochen, die die Kürzung betrifft.
9: Ein typischer Morgen im integrativen Kinderhaus Polling bei Weilheim in Oberbayern. Mütter, Väter und Omas bringen ihre Kleinen. Sie haben schon davon gehört, dass der 100-Euro-Zuschuss für die Kindergartengebühr zukünftig wegfallen könnte und ärgern sich darüber, so wie Mutter Ilona Zaha.
10: Ich denke sicher, dass es für einige Frauen eine Entscheidung sein wird, gehe ich in den Beruf oder leiste ich mir die Betreuung der Kinder weiterhin. Und das wäre dramatisch aus meiner Sicht.
9: Die Eltern seien verunsichert, erzählt Vater Herbert Leistner, Vorsitzender im Elternbeirat der Kita in Polling. Er und seine Frau müssten dann für den Kita-Platz ihrer Tochter Antonia statt jetzt 110 210 Euro zahlen plus 40 Euro Mittagessen. Sie könnten das noch stemmen, so der Bankkaufmann.
11: Grundsätzlich fände ich es aber problematisch, wenn die 100 Euro jetzt mehr Kosten kommen. Viele Familien wird es treffen, weil 100 Euro wären es ja dann pro Kind. Also die, die zwei Kinder, drei Kinder haben im Kindergarten, sind es dann auf einmal 200, 300 Euro. Und gerade bei den jetzigen spürbaren Lebenshaltungskosten, die ja auch dauernd nach oben schnellen, ist das dann schon merklicher Beitrag.
9: Auch die Kita-Träger in Bayern sind in Sorge, zumal Familienministerin Ulrike Schaaf an die Träger appelliert, den Eltern weiterhin einen 100-Euro-Rabatt für den Kindergartenplatz zu gewähren. Dies sei aber angesichts steigender Kosten für Personal, Inflation und Energie nicht realistisch, schreibt das Bayerische Rote Kreuz auf BR-Anfrage. Die AWO kritisiert das Ministerium scharf, nennt die Pläne Rechenspiele und Augenwischerei. Einige Kitas werden gezwungen sein, die Elternbeiträge zu erhöhen, so die AWO. Die Diakonie betreibt knapp 40 Kitas allein in München. München und Oberbayern. Dazu gehört auch das Kinderhaus in Polling. Ob die Beiträge erhöht werden, kann Kita-Geschäftsleiterin Sarah Weiß noch nicht absehen.
12: Hier sind zum Beispiel 60 Kindergartenkinder hier in diesem Kinderhaus. Das heißt, sie sind im Monat 6.000 Euro, die über diesen Beitragszuschuss in die Förderung fließen. Und da müssen wir einfach dann am Schluss ausrechnen mit den verschiedenen anderen Bausteinen der Förderung, welches Defizit dann am Ende noch übrig bleibt oder ob das dann kostendeckend ist.
9: Bayerns Familienministerin Ulrike Schaaf hält dagegen. Die Träger erhalten jetzt schon so viel Geld vom Freistaat und im kommenden Jahr steigt die Förderung noch einmal. Die Gebühr für Kita-Plätze muss für Eltern bezahlbar bleiben, fordert die Ministerin.
13: Eines ist klar, wenn sehr viel mehr Geld in dieses System geht, dann müssen die Träger sich ehrlich machen, rechnen und vor allen Dingen auch dem sozialen Aspekt, den Familien gegenüber im Blick haben.
9: Heute tagt dazu der Sozialausschuss im Bayerischen Landtag. Sachverständige auch aus der Kita-Praxis sind eingeladen.
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0: Reformen in der Politik umzusetzen, das ist schwierig. Aktuelles Beispiel dafür das Sparpaket bei den gesetzlichen Krankenkassen. Darüber berät der Bundestag morgen zum ersten Mal. Aber Kliniken, Ärzteverbände und die Pharmaindustrie, die machen dagegen mobil. Zum Beispiel sperren Hausärzte Plätze in ihren Wartezimmern ab. Die Pharmaunternehmen wiederum, die drohen, angekündigte Investitionen zu streichen. Und in Kliniken wird gestreikt. Das bekommen Abgeordnete in ihren Wahlkreisen direkt zu spüren. Welche Forderungen bringen Sie also mit nach Berlin? Birte Sönnigsen berichtet.
14: Es vergeht kaum ein Tag ohne Proteste gegen die Reformpläne der Regierung. Arztpraxen bleiben teilweise geschlossen, auch an Kliniken wird gestreikt. Jelle Kemmer ist Krankenpflegerin am Klinikum in Stuttgart und sie macht sich Sorgen.
15: Dass dieses Gesundheitssystem zusammenbricht, so wie es ist, und wir die Versorgung nicht mehr gewährleisten und die Arbeitslast einfach so krass wird, dass man im Burnout landet.
14: Der Verband der Hausärztinnen und Hausärzte hat zehntausende Plakate verschickt. Patienten werden in den Praxen dazu aufgerufen, sich direkt an ihre Bundestagsabgeordneten zu wenden, um sich über die Reform zu beschweren. Die Vorsitzende des Verbandes, Nicola Bullinger-Göpfert, sieht die Hausarztpraxen durch das GKV-Sparpaket
16: mit der größten Bedrohung der letzten zwei Jahrzehnte konfrontiert. Und das ist, wenn Sie so wollen, nun der letzte Sargnagel im Sarg der Niederlassung.
14: Die Wortwahl, die die Abgeordneten zu hören bekommen, ist häufig drastisch. Auch der SPD-Abgeordnete Matthias Miewes hat so viele Rückmeldungen bekommen, wie zu kaum einem anderen Gesetz in den letzten Jahren. letzten Jahren.
17: Es werden auf jeden Fall Szenarien in den Raum gestellt, die sagen, wenn wir A tun, dann passiert etwas ganz Schlimmes.
14: Zum Beispiel die Pharmaindustrie übt Druck auf die Bundesregierung aus. Konzerne drohen etwa damit, dass neue Medikamente hier nicht mehr zur Verfügung stehen könnten, sollte das Gesetz kommen. Unternehmen wie Eli Lilly und Böhringer haben angekündigt, geplante Investitionen zurückzuschrauben. Der SPD-Abgeordnete Mieves sagt, er schätze es, wenn sich etwa Unternehmen mit Kritik und Argumenten an ihn wenden.
17: Was aus meiner Sicht nicht hilfreich ist, ist erpresserische Maßnahmen auf den Tisch zu legen.
14: Der Wahlkreis der CSU-Abgeordneten Emmy Zöllner liegt in Oberfranken. Aus ihrer Sicht ist es wichtig zu hören, was die Menschen dort bewegt.
18: Weil wir dann natürlich nochmal gesondert auf die unterschiedlichen Strukturen, zum Beispiel die Unterschiede zwischen Stadt und Land schauen können.
14: Bürgermeister, Landräte, Aufsichtsräte aus verschiedenen Bereichen haben sich bei ihr gemeldet. Ein Thema, wie sehr das Gesetz die Kommunen finanziell unter Druck setzt. Aus Sicht von Zöllner sind noch einige Änderungen am Gesetz nötig, damit mehr Menschen das Gefühl bekommen, es ist eine gerechte Reform. Darum zu ringen, trotz Druck von allen Seiten, das ist der Job von Abgeordneten, findet Zöllner.
18: Wir leben ja Demokratie, indem wir miteinander Dinge ausverhandeln und solche Prozesse auch gestalten, um dann eben zu wägen und abzuwägen, macht es Sinn, kann ich das zumuten oder habe ich dann eine Überlastung in einem gewissen Bereich.
14: Und wie geht der SPD-Abgeordnete Matthias Mieves mit dem Druck von allen Seiten um?
17: Ich bleibe bei meiner Linie. Erstens, alle müssen mitmachen beim Sparen und zweitens klopfen wir natürlich ab, um zu schauen, wo gibt es besondere Härten, um die möglichst noch abzumildern.
14: Finanziellen Spielraum gibt es beim Gesetz allerdings nicht mehr. Wer eine Gruppe entlasten will, muss eine andere Gruppe oder den Bundeshaushalt stärker belasten. Vor der Sommerpause sollen die Abgeordneten über das Gesetz abstimmen. Mindestens bis dahin werden sie von Protesten begleitet werden.
0: Birte Sönnigsen war das über die geplante Gesundheitsreform.
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0: Oberstdorf hat sich wieder für eine nordische Ski-Weltmeisterschaft beworben. Gestern Abend sollte da die Entscheidung fallen, aber daraus wurde nichts. Warum denn, Thomas Kattenbeck?
19: Ja, da kann man tatsächlich nur drüber spekulieren. Julian Ignatowitsch hat für uns die Versammlung des Internationalen Skiverbandes FIS, das Council nennt sich das, ja, in Belgrad beobachtet. Er vermutet, dass dahinter der umstrittene FIS-Präsident Johann Eliasch steckt. Eliasch will wiedergewählt werden, aber viele große Wintersportnationen, darunter Deutschland und Österreich, sehen den Mann, um es vorsichtig zu sagen, mehr als kritisch, auch wegen seiner hohen Ausgabenpolitik.
20: Die Oberstdorfer Delegation reagierte mit Unverständnis bis hin zur Fassungslosigkeit. Warum genau kein Bewerber bestimmt wurde, dazu äußerte sich die FIS nicht. Erste Einschätzungen lassen vermuten, dass FIS-Präsident Johann Eliasch interveniert habe. Der umstrittene Eliasch will sich am Donnerstag zur Wiederwahl als Präsident stellen, was die FIS entzweit. Dem Verband droht die nächste Zerreißprobe. Einen Vorgeschmack darauf gab der Mittwochabend. Oberstdorf war als Favorit ins Rennen gegangen, muss jetzt aber auf eine Entscheidung warten. Die Skiflug-WM 2030 wird in Vikersund stattfinden. Das war aber quasi schon vorher klar, weil die norwegische Stadt der einzige Bewerber für dieses Jahr war.
19: Oberstdorf hat sich für 2031 beworben. Mexiko darf zum dritten Mal in der Geschichte der Fußball-Weltmeisterschaft das Turnier eröffnen. Heute Abend geht's ja los mit der Partie gegen Südafrika. Holger Dahl ist für uns vor Ort und der weiß natürlich auch, was bei der Eröffnungsfeier davor heute geplant ist.
21: Also erstmal sind die Ausrichter ziemlich nervös, heftige Regenfälle sind drin, Demonstrationen im Stadionumfeld möglich. Das soll aber natürlich trotzdem eine richtig große Show werden mit jeder Menge Latin Music, lateinamerikanische Superstars, viele Kostüme, Shakira wird den WM-Song präsentieren, Tenor Andrea Bocelli ist mit dabei. Also ich habe Bilder gesehen und glaube wirklich, das wird ziemlich spektakulär. Fußballtraditionalisten werden jetzt sagen, dass sie das nicht brauchen, aber das scheint ja jetzt irgendwie mit dazu zu gehören.
19: Und dauert auch nicht ewig. Auf 90 Minuten ist diese Eröffnungsfeier angesetzt. Anstoß ist ja um 21 Uhr bei uns, 13 Uhr übrigens Ortszeit in Mexiko-Stadt. Und da wird dann Südafrika möglicherweise, so jedenfalls auch die Einschätzung von Holger Dahl, ganz schön unter Druck geraten.
21: Ja, also die Favoritenrolle ist auf jeden Fall klar in Mexiko verteilt. Die Mexikaner sind Weltranglisten 14. Südafrika nur auf Platz 60. Bei den Mexikanern gibt's jede Menge Spieler von internationalen Topclubs. Südafrika hat fast nur Spieler aus der nicht so starken heimischen Liga. Bleibt natürlich noch der Faktor Druck. Also die Mexikaner, mit denen ich gesprochen habe, die erwarten im Prinzip einen klaren Sieg, wie jetzt zuletzt beim 5:1 in einem Test gegen Bosnien. Ich glaube, es wird auf jeden Fall ein stimmungsreicher Start und kann mir schon auch vorstellen, dass Mexiko seiner Favoritenrolle gegen Südafrika, aber auch ganz insgesamt in der Gruppe mit Südkorea und Tschechien gerecht wird.
19: Klar, dass die deutsche Mannschaft das Spiel sich auch anschauen wird im Teamquartier in Winston-Salem. Der gebürtige Nürnberger David Raum, der hat gestern auf der Pressekonferenz mal so ein wenig auch die sportliche Stimmung im Team wiedergegeben.
1: Aufgrund der letzten Jahre, glaube ich, sind wir jetzt nicht mehr die, die als Favorit abgestempelt werden, obwohl wir auch große und viele Talente haben. Andere Mannschaften wie Argentinien, die haben natürlich einen ganz anderen Druck, jetzt hier in so ein Turnier zu gehen. Für uns ist das, glaube ich, auch aufgrund der letzten Jahre einfach ein bisschen entspannter, weil nicht so viel von uns erwartet wird. Aber wir haben natürlich persönlich den Anspruch, auch wieder zu alter Stärke zurückzufinden, wieder an die Weltspitze zurückzukommen als Deutschland, als große Fußballnation. Und genauso gehen wir das Ganze auch an, um der Welt zu beweisen, wie gut wir sind.
19: Und der Einstieg, der sollte hoffentlich dann ja auch gelingen. Da ist Deutschland mit Sicherheit ganz großer Favorit. Am Sonntag um 19 Uhr gegen die Karibikinsel Curaçao, gegen die Elfenbeinküste und Ecuador, dürfte es dann schon deutlich schwieriger werden.
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0: A3, Frankfurt Richtung Würzburg, zwischen Weibersbrunn und Marktheidenfeld, da staut es sich. A7, Füssen Richtung Ulm, zwischen Memmingen Süd und dem Rastplatz Buxach, da hat es einen Unfall gegeben auf der linken Spur. A7, Ulm Richtung Füssen, zwischen Dettingen und Bergheim, Behinderungen nach einem Unfall. Jetzt die A94, Passau Richtung München, zwischen Paarstetten und Parsdorf, 9 Kilometer stockend. A99, Westumfahrung München Richtung Nürnberg, zwischen Germering Nord und dem Dreieck Feldmoching, auch 9 Kilometer stockender Verkehr. Und noch die B471, Fürstenfeldbruck Richtung Oberschleißheim, zwischen Karlsfeld und Oberschleißheim, da staut es sich. Wir schauen aufs Wetter in Bayern. Jetzt am Vormittag ist es oft dicht bewölkt, aber noch meistens trocken. Ab dem Mittag ziehen dann aber erste Schauer auf und später am Nachmittag kann es auch Gewitter geben. Dazu heute maximal 14 bis 19 Grad. Morgen auch wieder bewölkt und regnerisch. Samstag dann zuerst noch viele Wolken und vor allem im Süden auch noch etwas Regen. Später am Samstag aber trocken und auch etwas Sonnenschein. Und am Sonntag Sonne und Wolken. Und es wird auch wieder wärmer in den nächsten Tagen, am Wochenende bis zu 25 Grad.

0: 8 Uhr an diesem Donnerstag. Heute ist der 11. Juni. Guten Morgen.
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0: Mit Stefanie Mannhardt. Und wir schalten gleich zuerst nach Berlin. Unser Korrespondent berichtet, was rausgekommen ist bei dem Spitzentreffen gestern Abend im Kanzleramt zu den geplanten Reformen. Außerdem blicken wir auf die neuen Angriffe zwischen den USA und dem Iran in der vergangenen Nacht. Und in unserem BR24-Thema des Tages geht es um die Fußball-WM, die heute losgeht. Wir haben alles Wichtige zum Public Viewing in Bayern und natürlich auch zu den sportlichen Highlights. 3,5 Stunden hat das sogenannte Reformtreffen gestern Abend im Kanzleramt gedauert. Die Spitzen von Union und SPD haben mit Vertretern der Arbeitgeber und der Gewerkschaften beraten, wie Deutschland wieder in Schwung gebracht werden kann, etwa wie die Wettbewerbsfähigkeit verbessert werden kann. Von einer konstruktiven Atmosphäre war dann nach dem Treffen die Rede. Fragen wir nach bei unserem Hauptstadtkorrespondenten Tim Aßmann. Schönen guten Morgen.
2: Guten Morgen.
0: Tim, was heißt denn konstruktiv, wenn es keine Beschlüsse gibt?
2: Ja, die sollten auch nicht fallen. Es ging um Meinungsaustausch und der war offenbar, ja, konstruktiv ist das Wort des Morgens, vertrauensvoll, hat zum Beispiel auch Handelskammerpräsident Adrian gesagt. Positiv sei das Ganze verlaufen, hört man von anderen Teilnehmern. Also die Stimmung war gut. Ziel des Ganzen war, auszuloten, ob Gemeinsamkeiten bestehen zwischen den Sozialpartnern, aber eben auch untereinander bei Arbeitgebern und Gewerkschaften, ob die jeweils die gleichen Positionen vertreten. Da wollte das Kanzleramt, wollten die Parteispitzen von Union und SPD auf die Zwischentöne achten. Und am Ende, da waren sich die Beteiligten doch in vielem einig. Zumindest hat es Regierungssprecher Cornelius in einer Erklärung danach so beschrieben. Also die Lageanalyse, die stimmte wohl. Ne? Und da passte wohl vieles zusammen, dass also Handlungsbedarf besteht, dass Wachstumsimpulse für die Wirtschaft, wie zum Beispiel eben auch die Senkung der Energiekosten für Unternehmen dringend nötig sind, dass auch die Steuern für Arbeitnehmer runter sollen, dass die entlastet werden sollen. Also da bestand Einigkeit auch bei der Frage, dass Sozialreformen im Grundsatz notwendig sind. Aber bei der Umsetzung, da dürften die Differenzen wohl auch nach diesen 3,5 Stunden nicht völlig ausgeräumt sein.
0: Die Themenliste, die vorab ja veröffentlicht wurde, die war auch lang. Wie muss man sich das dann vorstellen? Konnten da Arbeitgeber und Gewerkschaften jeweils zu jedem Punkt quasi ihre Wünsche äußern?
2: Na, ihre Position würde ich es mal nennen, Befund und eben auch die vorgeschlagenen Maßnahmen. Darum ging es, das mal zu hören. Arbeitsmarkt war eine dieser Baustellen, Sozialreformen, Rente, Pflege, Gesundheit, Krankenkassen, Steuern, die Einkommensteuer, wie soll man damit umgehen, wie so umfassend soll die Steuerreform insgesamt werden der Regierung, Bürokratie, wo sehen hier gerade auch die Unternehmen die großen Lasten, was kann man da machen? Natürlich inkludiert eben auch das Frage, die Frage Arbeitszeit, 8-Stunden-Tag, ja, nein, Wochenarbeit. Das waren alles Themen, die da besprochen wurden. Ja, in vielen Punkten war das sicherlich auch für die Politik nicht unbedingt überraschend, aber es ging natürlich auch darum, die Sozialpartner hier einzubinden, denn das war ja zentrale Kritik vorher, dass das eben lange versäumt wurde.
0: Jetzt soll es noch weitere solcher Treffen geben. Wie groß schätzt du letztendlich den Einfluss von Arbeitgebern und Gewerkschaften ein auf die geplanten Reformen? Oder geht es dann eben bei diesen Treffen doch insgesamt mehr um Beziehungspflege?
2: Darum geht es auch bei der Union um Beziehungspflege zu den Arbeitgebern und bei der SPD um Beziehungspflege zu den Gewerkschaften. Ja, aber natürlich steht übergeordnet auch der Anspruch, keinen heißen Sommer zu erleben. Proteste, wenn möglich, weitgehend zu den sozialen Frieden nicht aufs Spiel setzen durch die Reformen. Eben auch bei diesem Treffen. Ja, weitere davon soll es geben, aber wann, das ist nicht gesagt worden und voraussichtlich eben nicht mehr, bevor die Regierung Eckpunkte für Reformen vorstellen wird.
0: Jetzt hatten wir gerade kurz ein paar Tonprobleme. Nichtsdestotrotz hätte ich noch eine Frage, nämlich zum Zeitplan. Wie genau geht es dann jetzt in den nächsten Wochen weiter? Stichwort Rente, Sozialpolitik, die Reform. Wie ist da der Ablauf?
2: Also erwartet werden zeitnah konkrete Vorschläge der Arbeitsministerin zum Thema Arbeitszeit, Stichwort 8-Stunden-Tag. Und dann, ganz wichtig, wird wohl sehr zeitnah auch die Rentenkommission, wahrscheinlich nicht erst Ende des Monats, sondern schon eher ihre Empfehlungen für zukünftige Rentenpolitik vorlegen. Die Regierung muss dann daraus und will daraus Eckpunkte entwickeln für Reformen und die dann, wenn möglich, noch vor der Sommerpause auf den Weg bringen.
0: Informationen von Tim Aßmann waren das live aus Berlin zum Spitzentreffen gestern Abend im Kanzleramt. Danke dir.
2: Sehr gerne.
0: Ein Ende des Iran-Kriegs ist nicht absehbar und Damit bleiben Benzin und Diesel wohl auch weiter weltweit knapp, also auch teuer. Und ab 1. Juli werden bei uns in Deutschland die Preise an den Tankstellen dann wahrscheinlich auch wieder merklich steigen. Dann fällt der Tankrabatt nämlich weg. Darauf haben sich die Bundestagsfraktionen von Union und SPD verständigt. Und auch innerhalb der Bundesregierung ist man sich offenbar einig, dass es auf Dauer zu teuer wäre, die Energiesteuer auf Diesel und Benzin langfristig zu senken. Aus Berlin dazu Bianca Schwarz.
3: Eine Überraschung ist es nicht. Der Tankrabatt war von vornherein auf 2 Monate befristet und sollte zum 30. Juni auslaufen. So wie geplant wird es jetzt auch kommen. Das hat der stellvertretende Fraktionsvorsitzende der CDU-CSU-Bundestagsfraktion Sepp Müller dem ARD-Hauptstadtstudio bestätigt. Ab dem 1. Juli geht also die Energiesteuer auf Benzin und Diesel wieder hoch, um knapp 17 Cent pro Liter. Der Tankrabatt hat den Staat in den 2 Monaten schätzungsweise 1,6 Milliarden Euro gekostet. Wegen dieser hohen Kosten hatten sich Politikerinnen und Politiker von SPD, Grünen und Linken gegen eine Verlängerung des Tankrabatts ausgesprochen. Auch Bundesverkehrsminister Patrick Schnieder von der CDU hatte die Hoffnungen auf eine Verlängerung der Maßnahme gedämpft. Die AfD hingegen fordert, die Steuersenkung konstant beizubehalten.
0: Ja, und Ursache für die hohen Preise weltweit für Diesel und Benzin ist natürlich der Krieg im Iran. Da ist in der Nacht die Lage wieder eskaliert. Die USA und der Iran haben sich gegenseitig angegriffen. Zuerst hatten die USA Ziele im Iran attackiert und der Iran selbst hat dann seinerseits mit Angriffen auf US-Stellungen in den Golfstaaten reagiert. Benjamin Weber berichtet.
4: Mit ballistischen Raketen hat die iranische Revolutionsgarde eigenen Angaben zufolge einen US-Stützpunkt in Jordanien angegriffen. Ziele seien amerikanische Flugzeuge gewesen, außerdem militärische Einrichtungen, hieß es in iranischen Staatsmedien. Über Schäden ist nichts bekannt. Iran hat außerdem US-Einrichtungen in den Golfstaaten Kuwait und Bahrain beschossen. Kuwait schloss daraufhin seinen Luftraum. Die iranischen Angriffe sind eine Reaktion auf die Angriffe der USA aus der Nacht. Das US-Militär hatte Luftverteidigungsanlagen im ganzen Land beschossen, erklärte das Regionalkommando CENTCOM. Iranische Medien meldeten teils schwere Explosionen an der Straße von Hormuz, aber auch unweit der Hauptstadt Teheran. Es ist die 2. Nacht in Folge mit gegenseitigem Beschuss. Eigentlich gilt seit gut 2 Monaten eine Waffenruhe. US-Präsident Trump erklärte, in der Nacht direkt mit iranischen Vertretern gesprochen zu haben. Sie hätten ihn gebeten, die Angriffe einzustellen. Die iranische Seite sagt, es habe keine direkten Gespräche gegeben. Für den Fall, dass Iran sich nicht auf ein Abkommen mit den USA einlassen werde, kündigte Trump weitere und intensivere Angriffe an.
0: In Bonn bereiten gerade tausende Fachleute die nächste UN-Klimakonferenz vor. Die findet im Herbst in Antalya in der Türkei statt. Und zentrale Frage ist einmal mehr, wie die globalen Treibhausgase gesenkt werden können. Sprich, welche Maßnahmen die einzelnen Länder ergreifen sollten. Bei dieser Tagung jetzt in Bonn ist gerade erst wieder eine neue Studie vorgestellt worden, wonach der Ausstoß von klimaschädlichem CO2 weiter zugenommen hat und sich die Erde weiter erhitzt. Ulrike Brandt fasst die Studie zusammen.
5: Es dringt also mehr Sonnenenergie in die Systeme der Erde ein, als sie verlässt. Die Ursache: zu viele menschengemachte Treibhausgase. Die überschüssige Wärme verändert laut Bericht alle Bereiche des Klimasystems, lässt zum Beispiel den Meeresspiegel ansteigen und den Permafrostboden auftauen. Zum 4. Mal haben die Klimawissenschaftlerinnen und Wissenschaftler ihren jährlichen sogenannten IPCC-Bericht veröffentlicht. Darin die neuesten Erkenntnisse zum Zustand des Klimas und zum Einfluss durch uns Menschen. Insgesamt werden 12 wesentliche Klimaindikatoren beleuchtet. Neben dem schon erwähnten Energieungleichgewicht, zum Beispiel auch die Emissionen von Treibhausgasen und die Anzahl der Tage mit marinen Hitzewellen. Tage, in denen die Temperatur in den Ozeanen ungewöhnlich hoch ist. Die haben sich laut Bericht in den vergangenen 35 Jahren mehr als verdreifacht. Das internationale Forscherteam rechnet vor, um das so wichtige 1,5-Grad-Ziel dauerhaft zu halten, bleibt der Menschheit noch ein begrenztes CO2-Budget. Das könnte in den nächsten 3 Jahren etwa aufgebraucht werden.
0: Nach dem schweren Busunfall gestern nördlich von München laufen die Ermittlungen. Überprüft wird unter anderem, ob die Busse möglicherweise zu schnell unterwegs waren. Bei dem Zusammenstoß der beiden Busse war gestern ein Junge ums Leben gekommen. Weitere Schulkinder wurden zum Teil schwer verletzt. Bayerns Familienministerin Scharf sprach von einer Tragödie. Christine Kerler berichtet.
6: In einer Kurve zwischen Heimhausen und Ampermoching kollidiert der mit Grundschulkindern besetzte Reisebus mit einem entgegenkommenden Linienbus. Mit dramatischen Folgen. Ein Junge wird so schwer verletzt, dass er noch am Unfallort stirbt. Eine Lehrerin und zwei weitere Kinder erleiden schwerste Verletzungen. Viele weitere Kinder und die beiden Busfahrer werden ebenfalls verletzt. Fest steht, Alkohol war bei den Busfahrern nicht im Spiel. In der sehr engen Kurve gelten Tempolimits von 50 und 60 Kilometer pro Stunde. Wie es dort zum Zusammenstoß kommen konnte, soll nun ein Gutachter klären. Die Aufarbeitung des Unfalls im Zuge der Ermittlungen ist nur eine Seite. Auf der anderen Seite steht die psychische Verarbeitung der schlimmen Geschehnisse. Landrat Löwel hat für die gesamte Schule Gesprächsangebote angekündigt. Die Gemeinde Heimhausen ließ eine Betreuungsstelle und eine Hotline für Angehörige einrichten. Am Abend gab es in der örtlichen Pfarrkirche ein stilles Gedenken mit Blumen und Kerzen. Der Reisebus war mit Zweitklässlern der Grundschule Heimhausen besetzt. Für sie hätte es ein schöner Ausflug werden sollen. Der Linienbus war bis auf den Fahrer leer.
0: Heute Abend beginnt die Fußball-Weltmeisterschaft und direkt vor dem Eröffnungsspiel Mexiko gegen Südafrika wollen wir gerne mit Ihnen über dieses Turnier diskutieren, das ja neue Maßstäbe setzt. Mehr Mannschaften, mehr Spiele, aber wohl auch mehr politischer Einfluss und vor allem mehr Kritik. Wie ist die Stimmung hierzulande vor dieser Fußball-WM? Hanna Kleinhens hat sich in Würzburg schon mal umgehört.
7: Ich freue mich schon darauf, weil ich auch das Gefühl habe, dass in den Städten jeweils dann eine ganz andere Stimmung herrscht. Alle freuen sich jetzt passend zum Sommer. Aber ich finde auch, dass man das sehr im Hinterkopf hat mit Trump und dass die Freude auch ein bisschen mindert.
8: Also mir freut sich auf jeden Fall schon drauf, aber die Vorfreude, bin ich ehrlich, war auch schon größer doch. Was natürlich auch negativ ist, wenn man so hört, die Preise drüben, Eintrittspreise, Parkpreise, hatte ich mal gelesen.
9: Also an sich freue ich mich schon drauf, aber natürlich hat man das die ganze Zeit im Hinterkopf, dass vielleicht die Standpunkte ja nicht so gut ausgewählt worden sind in Bezug auf die Situation auch mit Mexiko und der USA.
10: Ich freue mich. Ich finde generell eine Fußball-Weltmeisterschaft ist immer ein tolles Event. Viele Nationen kommen zusammen und jeder hat eine schöne Zeit, auch familiär, Public Viewing oder sonst was. Das ist immer eine ganz schöne Sache.
9: Tatsächlich ist die Freude bei uns groß, aber es liegt eher an den Kindern und die freuen sich schon richtig.
11: Also die ganze WM-Stimmung ist ja ein bisschen gedämpft. Es gibt ja kaum Public Viewing. Irgendwie die Euphorie ist noch nicht so ganz übergesprungen. Und dann die Größe des ganzen Turniers, über 100 Spiele, völlig gaga.
0: Ja, was halten Sie von dieser Fußball-WM, die heute losgeht? Das wollen wir gerne wissen, mit Ihnen ins Gespräch kommen. 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
0: Nachts im Dschungel, da sieht man natürlich erstmal ziemlich wenig. Aber wenn man dann mit einer UV-Lampe um sich leuchtet, dann wird man sich wundern, was da alles auf einmal zurückleuchtet, also fluoresziert. Nämlich Pflanzen, Pilze und auch Tiere liefern dann auf einmal eine Art Disco-Beleuchtung. Dieses Leuchten, das ist für viele Tiere sichtbar, nämlich für Eulen, Ratten, Bienen oder auch Fische. Die können eben diese fluoreszierenden Farben sehen. Da wir Menschen von all den Farben und den Leuchten um uns herum normalerweise nichts mitkriegen, war das lange auch eher ein unerforschtes Feld. Das hat sich mittlerweile aber geändert, wie Jenny von Sperber berichtet.
12: Chamäleons, Korallen, Weberknechte, Paradiesvögel. Es werden immer mehr Tiere entdeckt, die fluoreszieren. Und zwar nicht nur im bunten tropischen Dschungel, sondern auch bei uns, erzählt Martin Kaltenpot vom Max-Planck-Institut für chemische Ökologie in Jena.
13: Der Feuersalamander ist eine der charismatischsten Amphibienarten Europas und schon sehr, sehr gut und lange untersucht. Man weiß auch schon lange, dass die Tiere giftige Hautsekrete abgeben, wie das viele andere Amphibienarten auch tun.
12: Dass Feuersalamander am Bauch und an den Seiten aber fluoreszieren, in einem leuchtenden Türkisblau, das war der Wissenschaft bisher entgangen. Gemeinsam mit Forschenden aus Spanien hat Martin Kaltenpot das Leuchten der Salamander jetzt untersucht.
13: Sie geben, wenn sie mit kurzwelligem Licht bestrahlt werden, längerwelliges Licht ab. Das bedeutet, dass sie Stoffe beinhalten müssen, die eben diese Fluoreszenzeigenschaften haben.
12: Aufgefallen ist den Forschern, dass alle untersuchten Feuersalamander, wenn sie gestört werden, über ihre Drüsen Sekrete abgeben. Dann beginnen sie zu fluoreszieren. Spanische Feuersalamander tun das stärker als deutsche. Welche Komponenten in dem Sekret fluoreszieren, ist allerdings noch unklar. Das Forscherteam vermutet, dass die Salamander über die Fluoreszenz kommunizieren. Vielleicht ist es eine Warnung für ihre Fressfeinde, dass sie giftig sind. Die sehen diese Warnung dann nämlich auch im Mondlicht sehr deutlich.
14: Es ist 7:45.
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0: Die Nachrichten mit Constanze Fennel.
15: Bundesregierung und Sozialpartner planen weitere Gespräche. Nach dem Treffen im Kanzleramt war von einer konstruktiven und konzentrierten Atmosphäre die Rede. Regierungssprecher Cornelius teilte mit, man sei sich einig gewesen, dass nun weitere Schritte zügig angegangen werden müssten. Die Koalition plant umfassende Reformen und will sich dafür mit Gewerkschaften und Arbeitgebern abstimmen. Tankrabatt wird nicht verlängert. Die Maßnahme endet wie geplant zum Monatsende. Das hat der stellvertretende Unionsfraktionsvorsitzende Müller dem ARD-Hauptstadtstudio bestätigt. Schätzungen zufolge kostet der Tankrabatt den Bundeshaushalt rund 1,6 Milliarden Euro. USA und Iran greifen sich erneut gegenseitig an. Das US-Militär hat in der Nacht eigenen Angaben zufolge Ziele ins Visier genommen, die eine Bedrohung für die Streitkräfte und für internationale Handelsschiffe darstellten. Der Iran griff US-Ziele in den Golfstaaten an, unter anderem in Bahrain. Unklar ist die Lage an der Straße von Hormus. Der Iran meldete, die Meerenge sei nun wieder komplett geschlossen. Die USA widersprachen dem allerdings. Handelsschiffe seien weiter auf der Route unterwegs. Verletzte nach Busunfall in Hebertshausen schweben nicht mehr in akuter Lebensgefahr. Das hat die Polizei mitgeteilt. Warum der Bus mit einer Schulklasse und der Linienbus zusammengestoßen sind, soll nun mittels eines Gutachtens geklärt werden. Dabei geht es auch um die Frage, ob technische Probleme zu dem Unfall geführt haben könnten. Ein Kind war gestern bei dem Unglück gestorben, viele weitere wurden verletzt. Papst segnet Jesus-Turm der Sagrada Familia. Anlass war eine Messe zum 100. Todestag des Architekten Antoni Gaudí in Barcelona. Der Hauptturm der Sagrada Familia, Gaudís berühmtestem Bauwerk, ist mit knapp 173 Metern inzwischen der höchste Kirchturm der Welt. Das Wetter in Bayern: Sonne und Wolken mit einzelnen Schauern oder Gewittern bei maximal 14 bis 19 Grad.
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0: Der Wassercent ist beschlossen, aber Andreas Neukamm, jetzt in unserem BR24 Bayern Studio, die Debatte, die ist längst nicht beendet.
16: Ja, bei Jetzt dreht ihr im BR Fernsehen ging es gestern Abend wieder darum, der Wassercent ist ja die Abgabe auf Wasser, das zum Beispiel aus Brunnen, Flüssen oder Seen gepumpt wird. Umstritten bleibt dabei vor allem eine Frage: Wie genau lässt sich überhaupt erfassen, wie viel da rausgepumpt wird? Erstmal hat Umweltminister Thorsten Glauber, wie unsere Reporterin Cosima Weiske beobachtet hat, den Wassersend aber verteidigt.
17: Das bringt 70 Millionen Euro pro Jahr für den Freistaat, um genau das, was heute in der Runde diskutiert wurde, Grundwasserneubildung zu stärken und Grundwasserschutz in der Fläche zu realisieren.
18: Gisela Sengel, die Landesvorsitzende der Grünen in Bayern, sah die Einführung jedoch nicht nur positiv.
19: Man muss ganz klar sagen, das Gesetz, natürlich sind wir froh, dass ihr das jetzt endlich kopiert habt, unsere Idee. Aber andererseits muss man sagen, ihr habt eine Riesenchance vertan.
18: Konkret hätte das Gesetz die Chance geboten, verpflichtende Wasserzähler einzuführen, so die Landesvorsitzende der Grünen. So würden aber weiterhin Daten fehlen, die für die Erarbeitung sinnvoller Maßnahmen notwendig seien. Sie fände dies dramatisch, sagte Sengel. Glauber erklärte hingegen, dass auch er gerne alles, so wörtlich, durchdigitalisiert hätte, das Gesetz aber im Landtag anders beschlossen worden sei. Perspektivisch sei er aber der Meinung, dass es schon bald viele digitale Zähler geben werde.
16: Wenn Bankkarten verloren gehen oder geklaut werden, haben Diebe und Betrüger bei kleineren Einkäufen oft leichtes Spiel, brauchen nicht einmal die PIN. Warum der Freistaat vor der heute beginnenden Justizministerkonferenz eine Gesetzesänderung fordert und was Tätern künftig drohen könnte, fasst Christina Lutz zusammen.
20: Wenn die Polizei solche Täter erwischt, werden sie nicht hart genug bestraft, ist Bayerns Justizminister überzeugt. Georg Eisenreich fordert deshalb auf der Justizministerkonferenz eine Änderung des Strafgesetzbuches. Künftig sollen solche Einkäufe mit gestohlenen Karten, Smartphones oder Smartwatches als Computerbetrug geahndet werden, der mit bis zu 5 Jahren Haft bestraft werden kann. Bayern hält es für geboten, den elektronischen Zahlungsverkehr besser zu schützen. Nach einer Allensbach-Studie haben 2025 erstmals mehr Menschen mit Karte bezahlt als mit Bargeld.
16: Ein illegaler Abfallexport im großen Stil beschäftigt gleich ab 9 Uhr das Landgericht Weiden in der Oberpfalz. Die Anklage wirft dem Chef einer insolventen Entsorgungsfirma und einem Mitarbeiter vor, tonnenweise teils gefährlichen Müll von Bayern nach Tschechien und Polen geschmuggelt zu haben, aus reiner Gewinnsucht. 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

0: Für Fußballfans ist das Warten vorbei. Die Weltmeisterschaft der Männer beginnt heute und zwar mit dem Eröffnungsspiel in Mexiko-Stadt um 21 Uhr unserer Zeit. Gastgeber Mexiko dann gegen Südafrika und auch Shakira, die wir gerade gehört haben mit ihrem WM-Song Die Die, ist dann live dabei. Zum ersten Mal findet eine Fußball-WM ja in drei Ländern statt, in Mexiko, den USA und Kanada. Und wir sprechen jetzt in unserem BR24-Thema des Tages über dieses XXL-Turnier mit 48 Teams und 104 Spielen. Für uns in Deutschland heißt das vor allem ungewöhnliche Anstoßzeiten und das hat Folgen, unter anderem für das, was für viele zum WM-Sommer eigentlich dazugehört, nämlich das gemeinsame Schauen beim Public Viewing. In Berlin am Brandenburger Tor, da gibt's anders als sonst keine Fanzone mit gemeinsamem Public Viewing und auch in allen großen bayerischen Städten wird es in diesem Jahr keine großen zentralen Fanmeilen geben. Sind denn trotzdem viele im WM-Fieber und wo schauen die Fans dann genau? Anne Dannecker berichtet.
1: Also Fußball-WM, ich freue mich richtig.
2: Ich freue mich auf die WM. WM ist immer ein Spektakel.
1: Und es ist einfach so, ich weiß nicht, Fußball-WM, da freut man sich einfach das ganze Jahr drauf. Und es ist einfach so, es macht den Sommer nochmal 10-mal besser.
3: Die Fußballvorfreude ist schon da. Die Pläne, wo man die WM-Spiele anschaut, auch.
1: Bei mir zu Hause. Mit meiner Familie, mit meinen Freunden.
4: Wir schauen dann meistens Privatfußball
5: eher. Oder im Biergarten läuft es auch manchmal.
3: Diesmal nicht genannt, große offizielle Fanmeilen. Denn in allen großen bayerischen Städten wie München, Nürnberg, Augsburg, Regensburg und Ingolstadt wird es kein zentral organisiertes Public Viewing geben. Der Grund? Viele Spiele starten in unserer Zeitzone sehr spät. Nachts um 1 Uhr, 4 Uhr oder 6 Uhr morgens. So lohnt es sich für Veranstalter finanziell nicht, für weniger Spiele die gesamte Logistik über die lange Zeit aufzubauen, erklärt Markus Mende von Werk B, der Eventagentur, die in den letzten Jahren in Nürnberg große Public Viewings organisiert hat.
6: In der Stadt kann man natürlich die Spiele gucken. Es ist schon so, dass diese WM eigentlich eher eine Kneipen- und Biergarten-WM ist.
3: So wird es dieses Jahr also eher dezentral. Zu Hause oder in Kneipen und Biergärten. Viele Biergärten sind auch schon vorbereitet, wie Ulrike Franzowiak von der Münchner Paulaner Sportsbar zum Stiftel erzählt.
7: Ja, also unsere Deko liegt natürlich schon im Keller auf Vorrat. Die holen wir dann pünktlich raus und dann ist hier Public Viewing, wird hier ganz groß geschrieben.
3: Damit das auch für später startende Spiele klappt, gibt es dafür Ausnahmegenehmigungen. WM-Spiele dürfen im Außenbereich von Gaststätten bis 1 Uhr nachts und wieder ab 6 Uhr morgens gezeigt werden. Für Betriebe, deren Außengastronomie aufgrund von Lärmschutz auf 22 Uhr begrenzt ist, gilt auch während des Turniers die 22-Uhr-Regelung. Ob die Fans dann doch lieber zu Hause schauen oder sich auch zu später, wie früher Stunde, zum gemeinsamen Schauen treffen, hängt wohl auch davon ab, wie weit das jeweilige Lieblingsteam kommt und wer die WM dieses Jahr gewinnt.
8: Der Weltmeister wird. Ich tippe Frankreich.
9: Und ich tippe mal, dass Spanien Weltmeister wird.
10: Wir hoffen einfach, Deutschland gewinnt.
0: Ja, die Vorfreude bei vielen Fans ist also da. Sportlich aber bleibt die Frage, was erwartet uns bei dieser XXL-WM? Und vor allem, was kann die deutsche Nationalmannschaft leisten? Darüber hat mein Kollege Benny Riemer vor einer Stunde mit Bernd Schmelzer gesprochen. Er ist Sportjournalist und einer der ARD-Kommentatoren bei dieser Weltmeisterschaft.
11: Es gab vor der WM ja einiges an Kritik, gerade an den USA mit Blick auf die Außen- und Innenpolitik, dann an der FIFA wegen der sehr teuren Ticketpreise, außerdem Ärger um Einreiseverbote und Visaprobleme, Proteste und soziale Spannungen in Mexiko. So kurz vor dem Eröffnungsspiel. Belastet das die Stimmung beim deutschen Team oder ist die deutsche Nationalmannschaft schon ja im Tunnel, wie man sagt, nimmt also kaum noch was wahr drumherum?
12: Also es wird sich zu diesen politischen Themen aktuell sehr wenig geäußert. Das hat die deutsche Mannschaft, das hat auch die Mannschaftsleitung vor dem Turnier gesagt. Man will nicht die Fehler aus Katar oder aus Russland wiederholen, wo man sich da vielleicht bei der einen oder anderen Frage so ein bisschen hat aufs Glatteis führen lassen. Der Einzige, der hier Stellung bezogen hat, ist Rudi Völler, der Sportdirektor, der das so ein bisschen versucht hat, wegzumoderieren, das Ganze, der gesagt hat, naja, das ist alles nicht gut, das will niemand natürlich, diese Politik, die außenrum herrscht, dieses Brimbramborium im Endeffekt, aber sie sind da, um Fußball zu spielen und deswegen lässt man sich von dieser Thematik, die zweifelsfrei vorhanden ist, aktuell mal so wenig wie möglich beeinflussen.
11: Dann sprechen wir doch über den Fußball. Nach den schwierigen Turnieren der letzten Jahre, wie schätzt du denn die Chancen für die Nationalmannschaft bei dieser WM ein? Gehört Deutschland wieder zur erweiterten Weltspitze oder ist das immer noch ein Stück Wunschdenken?
12: Naja, ist immer noch ein Stück Wunschdenken. Das Thema, dass Deutschland eine Turniermannschaft ist, hat sich ja bei den letzten großen Turnieren so ein bisschen selbst erledigt. Aber auf der anderen Seite ist es so, die Mannschaft hat jetzt 9-mal hintereinander gewonnen. Geht dieses Turnier mit großem Selbstbewusstsein an und weiß natürlich auch, dass wenn ein gutes Eröffnungsspiel gegen Curaçao gelingt, dann ist sehr viel möglich. Die Gruppe ist schwerer, als man vielleicht auf den ersten Blick denken mag, aber trotzdem. Es ist ein gewisser positiver Trend da. Die Stimmung ist sehr, sehr gut im deutschen Team, das muss man sagen. Es wird viel trainiert, aber auch viel gelacht. Das hat man in den letzten Jahren nicht immer so gesehen. Von daher sind die Voraussetzungen, die äußeren Voraussetzungen sicherlich sehr, sehr gut.
11: Also Motivation ist schon mal da. Was sind denn die großen Stärken, sportlichen Stärken dieser Mannschaft? Und wo siehst du vielleicht auch eine Schwachstelle?
12: Die Schwachstelle könnte, so blöd das klingt, auf den ersten Blick vielleicht die Torhüterposition sein. Denn keiner weiß so ganz genau, wo steht Manuel Neuer. Manuel Neuer ist ein absoluter Weltklasse-Torhüter, aber er hat noch nicht gespielt. Für Deutschland zumindest nicht in den letzten 2 Jahren. Und das Thema Abwehr einspielen ist immer ein großes Thema gewesen. Sich finden sozusagen defensiv hat Deutschland Defizite. Das hat man in den letzten Testspielen auch immer wieder gesehen. Sie haben viele Tore geschossen. Sie haben eine sehr, sehr starke, eine sehr kreative, offensive Reihe, die Deutschland. Mannschaft, aber defensiv wird man sich finden müssen und die Frage ist, kann Neuer spielen, wird er spielen und vor allen Dingen, wie wird er spielen? Das ist das Thema, was momentan alle so ein bisschen bewegt.
11: Es geht ja immer auch ein bisschen darum, mit wem man es zu tun bekommt in den ersten Spielen. Du hast gesagt, Gruppe E, auf den ersten Blick vielleicht schwierige Gegner, aber machbar, oder?
12: Ja, machbar auf jeden Fall, aber ich glaube, so ein bisschen in der Außendarstellung werden da die Gegner unterschätzt. Curaçao, gut, das ist, wenn man es mal ganz übertrieben formulieren will, für den kleinen Hunger zwischendurch so als Einstieg in dieses Turnier zu kommen. Aber Elfenbeinküste, eine sehr, sehr starke Mannschaft, Jan Diomande von RB Leipzig, den kennt man aus der Bundesliga, den kennt auch der FC Bayern zu Genüge. Und Ecuador ist Zweiter der Südamerika-Qualifikation geworden, hinter Argentinien. Ecuador hat 2 Spieler in seinen Reihen, die beide im Champions-League-Finale gestanden sind, Deutschland nur einen. Also wenn man das mal so ein bisschen vergleicht, gehen die mir so etwas unter dem Radar bislang durch und da hat man die Stärke dieser beiden Mannschaften noch gar nicht so richtig gesehen.
11: Schauen wir nochmal aufs gesamte Turnier. Zum ersten Mal spielen ja bei dieser WM 48 Länder mit. In den letzten Jahrzehnten waren es immer deutlich weniger. Leidet da die Qualität des Turniers deiner Meinung nach oder eröffnet das möglicherweise auch Chancen, dass vielleicht kleinere Nationen für echte Überraschungen sorgen können?
12: Das ist ein Spagat, den im Vorfeld die FIFA immer wieder angesprochen hat. Sie hat gesagt, wir müssen auch kleinere Nationen eine Bühne geben. Die Frage ist, werden sie diese Bühne nutzen? Das ist das Thema, was viele sicherlich auch beschäftigt an den vergangenen Tagen, in den Wochen mit Blick auf dieses Mammutturnier über 6 Wochen mit über 100 Mannschaften. Im Vorfeld ist die Skepsis groß, muss ich auch persönlich sagen. Wer soll sich das alles anschauen? Tief in der Nacht, 4 Uhr, 2 Uhr morgens deutscher Zeit. Wie kann da das Interesse so groß sein? Also ich habe da meine großen Zweifel.
0: Sagt Bernd Schmelzer, Sportjournalist und ARD-Kommentator bei dieser Fußball-Weltmeisterschaft, die heute Abend losgeht. 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
0: A3 Frankfurt Richtung Würzburg zwischen Weibersbrunn und Marktheidenfeld, da staut es sich. A94 München Richtung Passau in Höhe Kreuz München Ost, da hat es einen Unfall gegeben. A94 Passau Richtung München zwischen Paarstetten und Paarsdorf, 9 Kilometer stockender Verkehr. A99 Westumfahrung München Richtung Nürnberg zwischen Freiham Mitte und dem Dreieck Feldmoching, 12 Kilometer stockend. Und noch die B471 Fürstenfeldbruck Richtung Oberschleißheim zwischen Karlsfeld und Oberschleißheim staut es sich. Kurzer Blick aufs Wetter in Bayern. Am Vormittag ist es noch meistens trocken. Ab dem Mittag ziehen dann aber erste Schauer auf und später am Nachmittag soll es auch Gewitter geben. Dazu heute maximal 14 bis 19 Grad. Morgen auch wieder bewölkt und regnerisch. Ab Samstag dann allmählich auch wieder etwas mehr Sonnenschein und es wird wärmer. Am Wochenende wieder bis zu 25 Grad. Jetzt ist es 8.30 Uhr. Heute ist Donnerstag, der 11. Juni.
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0: Am Mikrofon Stefanie Mannhardt. Guten Morgen. Und das sind einige unserer Themen in dieser halben Stunde. Zuerst geht es um das sogenannte Reformtreffen im Kanzleramt. Was haben die Beratungen mit Gewerkschaften und Arbeitgebern gebracht? Außerdem blicken wir auf die neuen Angriffe zwischen den USA und dem Iran in der vergangenen Nacht. Und in BR24 Bayern geht es dann um den Kindergartenbeitrag. Eltern in Bayern müssen ab nächstem Jahr wohl mehr zahlen. Ja, es ging um die ganz großen Themen gestern Abend im Kanzleramt, um die Wirtschaft, um die Sozialsysteme, um Bürokratieabbau und Steuerpolitik. 3,5 Stunden haben Union und SPD mit Arbeitgebern und Gewerkschaften über die geplanten Reformen gesprochen. Gesagt haben sie hinterher nichts, aber es wurde der Eindruck vermittelt, dass es nach dem Treffen mehr Gemeinsamkeiten gibt als vorher. Mehr dazu von unserer Hauptstadtkorrespondentin Christina Nagel.
14: Konstruktiv sei die Atmosphäre gewesen, teilte Regierungssprecher Cornelius in der Nacht mit. Gut 3,5 Stunden hatten die Spitzen der Koalition mit Vertretern von Wirtschaftsverbänden und Gewerkschaften zusammengesessen und über die aktuelle Lage in Deutschland gesprochen. Zumindest in der Problemanalyse scheinen sich alle einig zu sein. Es ist klar, dass Reformen kommen müssen. Ob sich die Teilnehmer allerdings bei der Frage, wie diese aussehen sollten, angenähert haben, blieb offen. Die oberste Priorität sei es, Deutschland wieder auf Wachstumskurs zu bringen, hatte Kanzler Merz in den sozialen Medien geschrieben. Ähnlich formulierte es SPD-Fraktionschef Mirsch in einem Schreiben an SPD-Abgeordnete.

0: Praxen, Kliniken und Pharmabranche senken. Außerdem sollen gesetzlich Versicherte mehr zuzahlen für Medikamente und die kostenlose Mitversicherung von Ehepartnern soll eingeschränkt werden. Das ist also morgen Thema im Bundestag. Heute geht es da um ein Thema, das in der Vorgängerregierung ähnlich viel Konfliktpotenzial hatte, nämlich das sogenannte Heizungsgesetz. Das will Schwarz-Rot ändern. Öl- und Gasheizungen sollen weiterhin erlaubt sein, wenn auch mit Einschränkungen. Mehr dazu von Anne-Kathrin Mellmann aus Berlin.
1: Die Vorgaben für den Klimaschutz sind deutlich abgeschwächter als im aktuell geltenden Heizungsgesetz. Künftig gilt, neue Öl- und Gasheizungen können eingebaut werden. Allerdings müssen ihren Brennstoffen schrittweise Biogas und Bioöl beigemischt werden. Die Bundesregierung nennt das Biotreppe. Das aktuell noch gültige Gesetz verlangt dagegen, dass neu eingebaute Heizungen zu 65% mit erneuerbaren Energien betrieben werden müssen. Diese Regelung soll künftig entfallen. Außerdem gibt es kein Verbot von Gas- und Ölheizungen ab 2045 mehr. Kritiker befürchten, dass Deutschland dadurch seine Klimaziele im Gebäudesektor verfehlt. Die Grünen im Bundestag halten das Gesetz für verfassungsrechtlich problematisch und sehen die Klimaziele gefährdet. Auch aus den Bundesländern kommt Kritik, unter anderem, weil es nicht praxistauglich sei. Allerdings ist das neue Gebäudemodernisierungsgesetz in der Länderkammer dem Bundesrat nicht zustimmungspflichtig. Nach den parlamentarischen Beratungen und der Abstimmung soll das neue Gesetz am 1. November dieses Jahres in Kraft treten.
0: Formal gilt nach wie vor eine Waffenruhe zwischen den USA und dem Iran, aber beide Seiten haben ihre Angriffe in der vergangenen Nacht wieder intensiviert. Die USA haben nach eigenen Angaben im Iran militärische Überwachungsanlagen und Luftabwehrstellungen attackiert. Der Iran wiederum hat laut Staatsmedien US-Militärschiffe attackiert, außerdem US-Stützpunkte in Bahrain und Kuwait. Beide Länder haben bestätigt, dass ihre Luftabwehrsysteme aktiviert wurden. Die USA nennen ihre Angriffe eine begrenzte Aktion, die jetzt beendet sei. Vom Iran gibt es dazu keine Angaben. Aus Washington berichtet Anne Schneider.
2: Das US-Regionalkommando CENTCOM bezeichnete die Schläge als Selbstverteidigung und Reaktion auf die anhaltende Aggression des Iran. Die Angriffe folgten auf ein Krisentreffen im Weißen Haus. Kurz zuvor hatte Trump angekündigt, die USA würden den Iran noch heute hart treffen, falls es keinen Fortschritt bei den Verhandlungen gäbe. Wie aus Regierungskreisen verlautet, prüft die US-Führung weitere militärische Optionen, die groß angelegt, aber zeitlich begrenzt wären. Ziel sei, den Druck auf Teheran weiter zu erhöhen und so seine Position in den laufenden Verhandlungen zu beeinflussen. Parallel bemühten sich Vermittler aus Katar in Teheran, die festgefahrenen Verhandlungen wieder in Gang zu bringen. Ein Durchbruch ist bislang jedoch nicht in Sicht. Bereits am Dienstag hatten die USA iranische Radar- und Luftabwehrstellungen angegriffen. Auslöser war der Abschuss eines US-Hubschraubers, für den Washington den Iran verantwortlich macht. Diese Schläge waren bewusst begrenzt, um zivile Opfer zu vermeiden und diplomatische Optionen offen zu halten. Hinter den Kulissen wächst der Druck. Präsident Trump zeigt sich zunehmend frustriert, da er seit fast zwei Wochen auf eine Antwort des Iran auf sein Angebot wartet.
0: Tod des privaten Wohnungsbaus, reiner Sozialismus. So bezeichnet Bayerns Ministerpräsident Söder eine Initiative, die sich seit Jahren dafür stark macht, private Wohnungsunternehmen zu enteignen und deren Wohnungen in Gemeineigentum zu überführen. Im Herbst 2021 hatte sich in Berlin bei einer Volksabstimmung eine Mehrheit dafür ausgesprochen. Passiert ist das zwar noch nie in Deutschland. Söder und die CSU wollen aber jetzt verhindern, dass es überhaupt möglich wäre. Der CSU-Chef hat angekündigt, im Bundesrat eine Initiative zu starten, die solche Enteignungen verbietet. Mehr dazu von Peter Quethorn.
3: Arbeitgeber wie der Bayerische Industrie- und Handelskammertag oder der Verband der Familienunternehmen begrüßen Bayerns Vorstoß. Zwangsverstaatlichungen im Immobilienbereich seien ein Griff in die sozialistische Mottenkiste, hieß es. Auch die bayerischen Grünen und Sozialdemokraten halten nichts von einer Vergesellschaftung. Diese schaffe keine einzige Wohnung. Sie setzen vielmehr auf ein investitionsfreundliches Klima. Die Berliner Grünen dagegen fordern, den Volksentscheid umzusetzen. Die Initiatoren des Volksentscheides in Berlin legten nach und präsentierten einen Gesetzentwurf, der bei einer Vergesellschaftung eine Entschädigung deutlich unter dem Verkehrswert vorsieht. Dann baue kein Mensch mehr Wohnungen, kontern die Kritiker. Die Linken halten diese Kritik für völlig unbegründet. Die mögliche Vergesellschaftung

0: betreffe Wohnungskonzerne, die sowieso kaum Neubau betrieben hätten. Laut dem Max-Planck-Institut für Gesellschaftsforschung in Köln ist es Investoren möglich, Immobilien zu kaufen, zu modernisieren und die Kosten an die Mieter weiterzugeben. Auch zahlen sie keine Steuern, wenn sie 90% der Überschüsse an ihre Aktionäre weitergeben. Die Initiatoren verweisen wiederum auf Artikel 15 Grundgesetz, dass die Vergesellschaftung von Grund und Boden durchaus vorsieht, wenn es dem Wohl der Allgemeinheit dient, eine gesetzlich geregelte Entschädigung vorausgesetzt.
1: Fußballfans auf der ganzen Welt fiebern dem Tag heute schon lange entgegen. Heute startet nämlich die Weltmeisterschaft. Mit Gastgeber Mexiko empfängt zum Auftakt das Team aus Südafrika, und zwar in Mexiko-Stadt. Holger Dahl berichtet.
2: Nach 1970 und 1986 wird nun zum dritten Mal im Aztekenstadion ein WM-Eröffnungsspiel stattfinden. Sportlich ist Gastgeber Mexiko gegen Südafrika klarer Favorit. Vor dem Spiel ist eine spektakuläre Eröffnungsfeier angekündigt. Shakira wird den WM-Song präsentieren, Tenor Andrea Bocelli wird auftreten, dazu jede Menge lateinamerikanische Superstars. Zum Problem könnte in Mexico City das Wetter werden. Es gibt immer wieder starken Regen und Gewittergefahr. Außerdem wird befürchtet, dass Demonstrationen die Abläufe behindern. Anpfiff des Eröffnungsspiels ist um 13 Uhr Ortszeit, 21 Uhr deutscher Zeit.
1: Ja, und um 21 Uhr heute also das Eröffnungsspiel Mexiko gegen Südafrika, das übertragen wir live und in voller Länge. Deutschland startet ja dann am Sonntag in die WM gegen Curaçao. Auch das Spiel übertragen wir natürlich live und in voller Länge.
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1: Ein baldiges Ende im Iran-Krieg ist nicht in Sicht. Wir haben es gerade gehört, die USA haben ja wieder Angriffe geflogen. Tobias Brunner aus unserer Wirtschaftsredaktion ist jetzt bei mir im Studio. Was heißt das denn für die Wirtschaft?
4: Ja, dass es nicht so aussieht, eben als wäre die Straße von Hormus bald wieder offen oder dass die Ölpreise bald wieder sinken könnten. Und das wiederum setzt die Europäische Zentralbank unter Druck. Bei einer Inflation von 3,2% sind wir schon in der Eurozone, Tendenz steigend. Die Notenbanker können deshalb eigentlich gar nicht mehr anders, als die Zinsen heute bei ihrer Sitzung zu erhöhen. Mehr dazu von Klaus-Rainer Jackisch.
5: Die 27 Mitglieder des EZB-Rates dürften sich wohl einstimmig für eine Zinserhöhung aussprechen. Es wäre die erste seit rund 3 Jahren und die erste Zinsbewegung seit genau einem Jahr. Damit würde der maßgebliche Zinssatz für Einlagen auf 2,25% steigen. Ursache ist der starke Anstieg der Inflationsrate im Euroraum. Anfang des Jahres lag sie mit 1,7% noch unter der von der EZB angepeilten Marke von 2%. Doch seit März liegt sie deutlich darüber, steht jetzt bei 3,2% und geht in den kommenden Monaten stramm auf die 4% zu, so die Erwartung vieler Beobachter. Auslöser dieser Entwicklung ist der Angriff der USA und Israels auf den Iran und die dadurch vollzogene Schließung der Straße von Hormuz. Seitdem explodieren die Ölpreise und verteuern damit auch andere Waren und Dienstleistungen. Für Produktion und Bereitstellung brauchen alle Branchen Energie und einige besonders viel. Seit Wochen waren die Währungshüter deshalb vor einem neuen Inflationsschub. Für Verbraucherinnen und Verbraucher zeichnen sich die Auswirkungen der anstehenden Zinsentscheidung schon seit einigen Wochen ab. Während Sparer sich über höhere Zinsen auf Fest- und Tagesgelder freuen, verschlechtern sich die Konditionen für Ratenkredite, aber auch für die Baufinanzierung.
4: Die 12-Uhr-Regel an den Tankstellen lässt die Preise teilweise so stark schwanken wie noch nie. Die größte Differenz innerhalb eines Tages zwischen dem höchsten und niedrigsten Preis, die der ADAC gemessen hat, über 14 Cent bei Super E10 und sogar über 18 Cent bei Diesel. Die größten Preissprünge, die es dabei teilweise mittags gibt, sind laut ADAC nicht allein durch den Ölpreis zu erklären. Der Verband kritisiert, die Mineralölkonzerne würden stattdessen Risikoaufschläge auf den Preis obendrauf packen. Heute beginnt die Fußball-WM, wir haben es eben schon gehört. Für die Sportartikelhersteller Adidas, Puma und Nike zählt so eine Weltmeisterschaft zu den wichtigsten Ereignissen überhaupt. Je mehr Mannschaften ein Hersteller ausrüstet und je weiter die eigenen Mannschaften kommen, desto mehr Trikots lassen sich verkaufen. Matthias Holtus-Rüth hat nachgezählt, wer da die Nase vorn hat.
6: Die Fußball-WM ist für die großen Sportartikelhersteller ein Spiel der großen Zahlen. Die Statistik führt Adidas mit 14 Teams an, Nike mit 12 und Puma mit 11 Teams im Turnier. Ein Blick auf die Finalrunde der letzten WM dreht das aber um, denn da schafften es 8 der aktuellen Teams von Nike ins Achtelfinale. Große Namen wie Frankreich, England und Brasilien, 4 von Puma, etwa die Schweiz und Portugal und nur 3 von Adidas, darunter Titelverteidiger Argentinien. Profitieren dürfte von der Heim-WM in den USA vor allem Nike. Experten erwarten hier Trikotumsätze von 1,3 Milliarden Euro. Adidas selbst will auch die Milliardenmarke knacken. Puma stellt dagegen das authentische WM-Erlebnis für die Fans in den Mittelpunkt. Die Designs der Puma-Trikots sollen die Kultur, den Charakter und den Geist der jeweiligen Nation widerspiegeln. Fest steht, wer weit in ein Turnier kommt, kann länger auf der Erfolgswelle reiten und Trikots verkaufen. Der wirtschaftliche Sieger des Eröffnungsspiels, der steht schon fest. Mit Mexiko gegen Südafrika stehen 2 Adidas-Teams auf dem Platz.
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1: Es ist 8.45 Uhr.
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1: Die Nachrichten mit Constanze Fennel.
12: Regierung und Sozialpartner stimmen sich über Reformen ab. Wie Regierungssprecher Cornelius nach dem Treffen am Abend mitteilte, sind weitere gemeinsame Gespräche geplant. Der Präsident der Deutschen Industrie- und Handelskammer, Adrian, zeigte sich im Morgenmagazin von ARD und ZDF optimistisch, dass es noch vor der Sommerpause konkrete Entscheidungen gebe. Die Bereitschaft bei allen Beteiligten sei groß, so Adrian. Bundestag debattiert über Gebäudemodernisierungsgesetz. Damit soll das sogenannte Heizungsgesetz der Vorgängerregierung abgelöst werden. Geplant ist nach derzeitigem Stand, dass Heizungen, die mit fossilen Brennstoffen betrieben werden, weiterhin erlaubt sind. Allerdings müssen CO2-neutrale Stoffe beigemischt werden, deren Anteil sich stufenweise erhöht. Tankrabatt wird nicht verlängert. Die Senkung der Energiesteuer auf Benzin und Diesel läuft damit wie geplant Ende des Monats aus. Das hat der stellvertretende Unionsfraktionsvorsitzende Müller dem ARD-Hauptstadtstudio bestätigt. Verkehrsminister Schnieder hatte schon zuvor erklärt, der Staat komme irgendwann an die Grenzen seiner Möglichkeiten. USA und Iran brechen Waffenruhe. Beide Seiten haben sich in der Nacht wieder angegriffen. Der Iran nahm dabei US-Stützpunkte in den Golfstaaten ins Visier. Außerdem gibt es unterschiedliche Angaben zur Lage in der Straße von Hormus. Während der Iran mitteilte, als Reaktion auf die US-Angriffe sei die Meerenge wieder komplett gesperrt, erklärten die USA, Handelsschiffe könnten die Route noch passieren. Glauber verteidigt Wassercent. Im BR sagte der bayerische Umweltminister, das Geld könne in den Grundwasserschutz investiert werden. Er rechnet mit Einnahmen von rund 70 Millionen Euro. Der sogenannte Wassercent wird ab Juli erhoben. Dann fallen auf die Entnahme von Grundwasser in den meisten Fällen Gebühren an. Das Wetter in Bayern? Sonne und Wolken mit einzelnen Schauern oder Gewittern bei maximal 14 bis 19 Grad.
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1: Eltern in Bayern bekommen bisher einen 100-Euro-Rabatt für einen Kindergartenplatz. Der Freistaat zahlt diesen Betrag und verpflichtet die Einrichtungen, den Zuschuss an die Eltern weiterzugeben. Das ändert sich aber ab nächstem Jahr. Die 100 Euro sollen dann nämlich als sogenannter Qualitätsbonus direkt an die Einrichtungen gehen. Und für Eltern wiederum bedeutet das, sie müssen in Zukunft wohl 100 Euro mehr für einen Kindergartenplatz bezahlen. Katrin Buhlmann hat einen Kindergarten besucht und mit denen gesprochen, die Kürzung betrifft.
7: Ein typischer Morgen im integrativen Kinderhaus Polling bei Weilheim in Oberbayern. Mütter, Väter und Omas bringen ihre Kleinen. Sie haben schon davon gehört, dass der 100-Euro-Zuschuss für die Kindergartengebühr zukünftig wegfallen könnte und ärgern sich darüber, so wie Mutter Ilona Zaha.
13: Ich denke sicher, dass es für einige Frauen eine Entscheidung sein wird, gehe ich in den Beruf oder leiste ich mir die Betreuung der Kinder weiterhin. Und das wäre dramatisch aus meiner Sicht.
7: Die Eltern seien verunsichert, erzählt Vater Herbert Leistner, Vorsitzender im Elternbeirat der Kita in Polling. Er und seine Frau müssten dann für den Kita-Platz ihrer Tochter Antonia statt jetzt 110 210 Euro zahlen plus 40 Euro Mittagessen. Sie könnten das noch stemmen, so der Bankkaufmann.
14: Grundsätzlich fände ich es aber problematisch, wenn die 100 Euro jetzt mehr Kosten kommen. Viele Familien wird es treffen, weil 100 Euro wären es ja dann pro Kind. Also die, die zwei Kinder, drei Kinder haben im Kindergarten, sind es dann auf einmal 200, 300 Euro. Und gerade bei den jetzigen spürbaren Lebenshaltungskosten, die ja auch dauernd nach oben schnellen, ist das dann schon merklicher Beitrag.
7: Auch die Kita-Träger in Bayern sind in Sorge, zumal Familienministerin Ulrike Schaaf an die Träger appelliert, den Eltern weiterhin einen 100-Euro-Rabatt für den Kindergartenplatz zu gewähren. Dies sei aber angesichts steigender Kosten für Personal, Inflation und Energie nicht realistisch, schreibt das Bayerische Rote Kreuz auf BR-Anfrage. Die AWO kritisiert das Ministerium scharf, nennt die Pläne Rechenspiele und Augenwischerei. Einige Kitas werden gezwungen sein, die Elternbeiträge zu erhöhen, so die AWO. Die Diakonie betreibt knapp 40 Kitas allein in München und Oberbayern. Dazu gehört auch das Kinderhaus in Polling. Ob die Beiträge erhöht werden, kann Kita-Geschäftsleiterin Sarah Weiß noch nicht absehen.
15: Hier sind zum Beispiel 60 Kindergartenkinder hier in diesem Kinderhaus. Das heißt, sie sind im Monat 6.000 Euro, die über diesen Beitragszuschuss in die Förderung fließen. Und da müssen wir einfach dann am Schluss ausrechnen mit den verschiedenen anderen Bausteinen der Förderung, welches Defizit dann am Ende noch übrig bleibt oder ob das dann kostendeckend ist.
7: Bayerns Familienministerin Ulrike Schaaf hält dagegen. Die Träger erhalten jetzt schon so viel Geld vom Freistaat und im kommenden Jahr steigt die Förderung noch einmal. Die Gebühr für Kitaplätze muss für Eltern bezahlbar bleiben, fordert die Ministerin.
16: Eines ist klar, wenn sehr viel mehr Geld in dieses System geht, dann müssen die Träger sich ehrlich machen, rechnen und vor allen Dingen auch dem sozialen Aspekt, den Familien gegenüber im Blick haben.
7: Heute tagt dazu der Sozialausschuss im Bayerischen Landtag. Sachverständige auch aus der Kita-Praxis sind eingeladen.
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1: Auch wenn es gerade wieder etwas kühler ist, in den letzten Wochen hat es ja schon viele sehr heiße Tage gegeben. Und das ist erst der Anfang, warnen Klimaforscher. Hitzewellen werden häufiger, länger und intensiver, mit erheblichen Folgen für die Gesundheit der Bevölkerung. Aber ist Deutschland darauf vorbereitet? Nein, sagen mehr als 150 Organisationen aus Gesundheitswesen, Pflege, Wohlfahrt und Zivilgesellschaft. Ihre Forderung, extreme Hitze müsse künftig bei der Krisenvorsorge und beim Katastrophenschutz mitgedacht werden. Sibylle Seitz berichtet.
17: Früher war ein 30-Grad-Tag etwas Besonderes. Heute hat sich die Zahl solcher Tage bereits verdreifacht. Und Experten gehen davon aus, dass wir in Deutschland künftig sogar regelmäßig die 40-Grad-Marke knacken werden. Und die Hitzewellen kommen im Jahresverlauf früher und enden später. Das heißt, der Hochsommer verlängert sich. ARD-Meteorologe Carsten Schwanke.
18: Wir müssen im Zuge der globalen Erwärmung mit einer weiteren deutlichen Zunahme von Hitzetagen mit mehr als 30 Grad rechnen und, was auch sehr belastend ist für viele Menschen, mit Tropennächten. Das sind Nächte, die nicht kälter werden als 20 Grad.
17: Die wirtschaftlichen Schäden nehmen in solchen Phasen deutlich zu. Für Deutschland werden in aktuellen Szenarien hitzebedingte Verluste von rund 112,5 Milliarden Euro innerhalb weniger Jahre erwartet. Dr. Martin Herrmann, Vorsitzender der Deutschen Allianz ans Klimawandel und Gesundheit.
19: Das bedeutet für die Gesellschaft, dass wir eben im Sommer immer mehr Tage haben, an denen die Arbeitsfähigkeit von vielen Leuten enorm eingeschränkt ist. Es bedeutet, dass wir heute schon bis zu 10.000 hitzebedingte Todesfälle haben. Es bedeutet, dass wir in den nächsten Jahren mit Extremhitzeszenarien zu rechnen haben, wo die Gefahren noch mal deutlich und sprunghaft ansteigen können. Darauf sind wir nicht vorbereitet und das müssen wir sehr schnell nachholen.
17: Dr. Herrmann spricht von einer Schädigung in Zeitlupe.
19: Das sind keine harten Bilder, sondern es ist ein stilles Sterben, das ist eher ein stilles Leiden. Es gibt jetzt eine Studie von der Allianz, die zeigt, dass wir allein in den letzten 5 Jahren potenziell wirtschaftliche Schädigungen bis zu 100 Milliarden in Deutschland haben werden, bedingt durch Hitzewellen.
17: Das Problem sei in Deutschland längst noch nicht ausreichend erkannt, geschweige denn Vorsorgemaßnahmen getroffen. Das betrifft nicht nur die Wirtschaft. Ein Beispiel.
19: Ich habe am Sonntag mit einer Lehrerin gesprochen, die dann sagt, naja, ich habe mit das heißeste Klassenzimmer in meiner Schule und bei Hitzetagen stehe ich dann da, mir läuft das Wasser runter, den Kindern läuft das Wasser runter, wir sind unkonzentriert und wenn ich dann mit dem Rektor spreche, verdreht er die Augen, weil ich ein Problem habe.
17: Auch die eigene Wohnung kann potenziell gefährlich werden, wenn es dort dauerhaft zu warm ist. Mehr als 150 Organisationen fordern deshalb, Hitzeschutz in Krisenschutz und Katastrophenvorsorge aufzunehmen. Dazu gehören etwa klare Zuständigkeiten auf allen Ebenen, Finanzierung von Maßnahmen, spezielle Notfallpläne, Warnsysteme und Schutzmaßnahmen für besonders gefährdete Menschen. Dr. Klaus Reinhardt, Präsident der Bundesärztekammer.
20: Dazu gehört unter anderem, dass man in den Bereichen, in denen vulnerable Menschen in großem Umfang leben, zum Beispiel in alten Wohneinrichtungen, dafür sorgt, dass Menschen in ausreichend gekühlten Räumen, in verschatteten Situationen mit ausreichend Flüssigkeitszufuhr versorgt werden, dass das sichergestellt ist. Und das bedeutet, dass man Menschen motiviert, das zu tun und dass man auch Menschen einsetzt im Bereich der Pflege und im Bereich der Unterstützung, die das tun können.
17: Denn die 40-Grad-Marke werde in Deutschland deutlich häufiger geknackt werden, so Meteorologe Carsten Schwanke.
18: Wir müssen uns darauf einstellen, dass wir in den nächsten Jahrzehnten auch 43, 44 oder sogar 45 Grad in Deutschland erreichen werden, und zwar im Schatten.
17: Durch Extremhitze ausgelöste Krisen zu bewältigen, ist keine ferne Zukunftsaufgabe, so das Bündnis. Hitzewellen gehören längst auch zu unserem Klima.
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1: Heute Abend um 21 Uhr ist es soweit. Auftaktspiel der Fußballweltmeisterschaft im legendären Aztekenstadion in Mexiko-Stadt zwischen Co-Gastgeber Mexiko und dem WM-Gastgeber von 2010, Südafrika. Thomas Kattenbeck, die deutschen Spieler, die können sich das ja ganz entspannt anschauen, oder?
21: Tja, haben noch ein bisschen Zeit. Am Sonntag um 19 Uhr geht's ja los gegen Curaçao. Und wie die Stimmungslage auch sportlich ist vor der Partie, das erklärt David Raum, gebürtiger Nürnberger und Kapitän von RB Leipzig.
22: Aufgrund der letzten Jahre, glaube ich, sind wir jetzt nicht mehr die, die als Favorit abgestempelt werden, obwohl wir auch große und viele Talente haben. Ja, andere Mannschaften wie Argentinien, die haben natürlich einen ganz anderen Druck, jetzt hier in so ein Turnier zu gehen. Für uns ist das, glaube ich, auch aufgrund der letzten Jahre einfach ein bisschen entspannter, weil nicht so viel von uns erwartet wird. Aber wir haben natürlich persönlich den Anspruch, auch wieder zu alter Stärke zurückzufinden.
21: Ich bin jetzt live mit meinem Kollegen Dirk Walsdorf in den USA, in Winston-Salem verbunden. Dirk, David Raum haben wir gerade gehört. Wie kam es eigentlich zu der für Außenstehenden doch überraschenden Personalentscheidung des Bundestrainers, dass plötzlich Nathaniel Brown vor ihm spielt und steht? Bei den Quali-Spielen war Raum ja noch gesetzt.
23: Ja, aber David Raum hat mehrfach betont, dass er auch findet, dass es einen gewissen Unterschied zwischen ihm selbst und Nene, wie sie ihn alle nennen, Nene Brown gibt. Zum Beispiel ist das Thema Geschwindigkeit hier sicherlich ein großes. Die Champions League-Freunde haben im Kopf, dass Nene Brown zum Beispiel ein herausragendes Champions League-Spiel gegen Lamine Yamal gemacht hat. Das ist natürlich eine schöne Empfehlung vor einer Fußball-Weltmeisterschaft. Dazu hat gegen David Raum, der in der Tat im Frühjahr noch ein gesetzter Führungsspieler der Mannschaft war, gearbeitet, dass er in der Spätphase der Bundesliga-Saison ein paar körperliche Probleme hatte. Jetzt gab es da eine kleine Wachablösung. Aber Thomas, wir wissen, das Turnier ist lang. Wollen wir mal gucken, was da für Gegner kommen. Wie David Raum mit der Situation umgeht, ist absolut beispielgebend für diese Mannschaft. Er entwickelt sich gerade so ein bisschen zum Kapitän der Reserve. Führt, ohne Ansprüche anzumelden, ist total fair gegenüber seinem Konkurrenten. Da war ich richtig ein bisschen beeindruckt gestern.
21: Und das ist ja auch eine Grundlage, um als Team dann auch möglichst weit zu kommen, dieser Teamgeist. Am Sonntag geht es für die deutsche Mannschaft gegen die Karibikinsel Curaçao. Curaçao, was sagt ihr eigentlich?
23: Wir sagen Curaçao, wir haben ja in der ARD ein wunderbares Tool, eine Aussprache-Datenbank, wo Expertinnen und Experten die Köpfe zusammengesteckt haben. Da steht ein leichtes Ü drin, deswegen haben wir uns jetzt darauf geeinigt.
21: Und da kommen dann ja wahrscheinlich, und das hört man auch, und das ist auch so, viele Spieler, die in den Niederlanden geboren sind. Und jetzt, ohne überheblich sein zu wollen, wären viele Tore gegen Curaçao wichtig, weil die Qualifikation dann fürs 16. Finale unter Umständen auch über das Torverhältnis führen kann?
23: Ja, es ist völlig verrückt. Im Prinzip ist es so, wenn man gegen Curaçao sehr hoch gewinnt, sagen wir mal, es gibt ja Leute, die glauben, dass man da 8 oder 9-0 gewinnt, dann ist die Wahrscheinlichkeit, dass man bereits einer der besten Gruppen Dritten wird, so hoch, dass das schon reichen könnte. Aber das ist natürlich nicht der Anspruch der deutschen Mannschaft. Dennoch könnte man sagen, einer der vermeintlich härteren Gegner in dieser Gruppenphase wird an dem Tag nicht auflaufen. Und das ist die Hitze. Die deutsche Mannschaft spielt in Houston. Houston ist ein Stadion, was man abdecken kann mit einem Dach. Wenn das passiert, dann sind da drin 72 Grad Fahrenheit. Das sind nach der Celsius-Skala 22 Grad. Und unter den Bedingungen wird es für Curaçao immer schwieriger, eine Überraschung zu machen. Es ist das kleinste Land, was sich jemals direkt für eine WM-Qualifikation in die Annalen schreiben konnte. Und Thomas, die Deutschen werden das gewinnen und auch deutlich.
21: Nimm uns noch kurz mit, wie die deutsche Mannschaft in ihrem Quartier heute Abend die Auftaktpartie Mexiko-Südafrika sieht.
23: Da sind wir zum Abschluss nochmal beim tollen Teamgeist. Die Mannschaft sitzt vor einer großen Leinwand, alle zusammen auf einem riesigen Sofa, was es dort geben soll. Und sie gucken das Spiel und freuen sich, dass diese Fußball-WM jetzt mit dieser Partie Mexiko gegen Südafrika losgeht.
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1: A3 Frankfurt Richtung Würzburg zwischen Walpersbrunn und Marktheidenfeld, da staut es sich. A7 Würzburg Richtung Ulm zwischen Kitzingen und Marktbreit, da hat es einen LKW-Unfall gegeben. Aktuell sind alle Spuren blockiert. A94 Passau Richtung München zwischen Paarstetten und Paarsdorf, 9 Kilometer stockend. A99 Westumfahrung München Richtung Nürnberg zwischen Freiham Mitte und dem Dreieck Feldmoching, 12 Kilometer stockend. Und noch die B471 Fürstenfeldbruck Richtung Oberschleißheim zwischen Karlsfeld und Oberschleißheim, Stau. Kurzer Blick aufs Wetter in Bayern. Noch ist es meistens trocken, ab dem Mittag ziehen dann aber Schauer auf und später kann es auch Gewitter geben. Dazu heute maximal 14 bis 19 Grad.

0: 9 Uhr und im Studio ist Benny Riemer.
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0: Unser Top-Thema, das Reformtreffen im Kanzleramt. Was hat es gebracht? Dazu gleich die Einschätzung unserer Korrespondentin in Berlin. Außerdem fassen wir die Lage in der Golfregion zusammen nach der zweiten Nacht in Folge mit gegenseitigen Angriffen zwischen den USA und dem Iran. Und Trauer nach dem schweren Busunfall gestern im Landkreis Dachau mit einem toten Kind und vielen Verletzten. Wir hören ausführlich unseren Polizeireporter mit neuesten Erkenntnissen. Die Zeit drängt, jetzt die dringend notwendigen Reformen in Deutschland auf den Weg zu bringen. Jetzt hat die heiße Phase der Verhandlungen darüber begonnen. Mehr als 3 Stunden lang haben die Spitzen der Koalition am Abend mit Wirtschaftsverbänden und Gewerkschaften beraten. 3,5 Stunden lang ging es im Kanzleramt um die Wirtschaft, die Sozialsysteme, um Bürokratieabbau und die Steuerpolitik. Vorher hatten Vertreter der Koalition schon die Erwartungen gedämpft. Ob es Beschlüsse gab, berichtet aus Berlin Bianca Schwarz.
2: Es gab keine konkreten Beschlüsse, aber kurz nach Ende des Treffens eine Pressemitteilung der Bundesregierung. Und darin schreibt sie von einer, Zitat, konzentrierten und konstruktiven Atmosphäre. Und in dieser Atmosphäre habe man 4 Themenfelder diskutiert, und zwar die Situation am Arbeitsmarkt, die Stabilität und Sicherung der Sozialversicherungen, Bürokratieabbau und Steuerpolitik. Und weiter heißt es in dieser Pressemitteilung, man sei sich auch einig in 3 Punkten, und zwar in der Feststellung, dass der Wirtschaftsstandort Deutschland vor großen Herausforderungen steht, dass gleichzeitig aber die Sozialsysteme reformiert werden müssen und dass die Bürokratielast verringert werden muss.
0: Also eine Problembeschreibung, auf die man sich geeinigt hat. Doch ist das mit Blick auf die dringenden Reformen, die ja eigentlich noch vor der Sommerpause auf den Weg gebracht werden sollen, ein gutes Ergebnis?
2: Wenn das so stimmig ist, das wird der Tag sicherlich zeigen, wenn sich mehr Gesprächsteilnehmer äußern, dann wäre das wichtigste Ziel von diesem Abend erreicht, weil dieses Treffen kann man mehr als Beziehungspflege verbuchen. Die Arbeitgeber und die Gewerkschaften haben seit Monaten nicht wirklich miteinander gesprochen. Und wenn sich diese beiden Seiten jetzt mit der Politik ein Stückchen wieder angenähert haben sollten, dann wäre das schon kein schlechtes Ergebnis von diesem Abend.
0: Die Einschätzung unserer Hauptstadtkorrespondentin Bianca Schwarz. Ein Schulterschluss zwischen Bundesregierung und Sozialpartnern. Er wäre wichtig, dass die großen Reformvorhaben auch in der breiten Gesellschaft akzeptiert werden können. Bei vielen Gesetzentwürfen mindestens genauso sinnvoll ist die Absprache mit den Ländern. Beim Nachfolger des sogenannten Heizungsgesetzes von Wirtschaftsministerin Katharina Reiche ist die offenbar nicht ausreichend erfolgt. Eine Mehrheit der Länderumweltminister lehnt die Pläne ab. Heute berät zum ersten Mal der Bundestag darüber. Aus Berlin, Anne-Kathrin Mellmann.
3: Die Vorgaben für den Klimaschutz sind deutlich abgeschwächter als im aktuell geltenden Heizungsgesetz. Künftig gilt, neue Öl- und Gasheizungen können eingebaut werden. Allerdings müssen ihren Brennstoffen schrittweise Biogas und Bioöl beigemischt werden. Die Bundesregierung nennt das Biotreppe. Das aktuell noch gültige Gesetz verlangt dagegen, dass neu eingebaute Heizungen zu 65% mit erneuerbaren Energien betrieben werden müssen. Diese Regelung soll künftig entfallen. Außerdem gibt es kein Verbot von Gas- und Ölheizungen ab 2045 mehr. Kritiker befürchten, dass Deutschland dadurch seine Klimaziele im Gebäudesektor verfehlt. Die Grünen im Bundestag halten das Gesetz für verfassungsrechtlich problematisch und sehen die Klimaziele gefährdet. Auch aus den Bundesländern kommt Kritik, unter anderem, weil es nicht praxistauglich sei. Allerdings ist das neue Gebäudemodernisierungsgesetz in der Länderkammer dem Bundesrat nicht zustimmungspflichtig. Nach den parlamentarischen Beratungen und der Abstimmung soll das neue Gesetz am 1. November dieses Jahres in Kraft treten.
0: Die Waffenruhe im Iran-Krieg besteht momentan nur noch auf dem Papier. Mit der Realität hat sie nichts mehr zu tun. Die zweite Nacht in Folge haben sich die USA und der Iran gegenseitig mit Angriffen überzogen. Nach neuem Beschuss des US-Militärs hat Teheran die Straße von Hormus für gesperrt erklärt. Jedes Schiff, das die für den Öl- und Gashandel so wichtige Meerenge zu passieren versuche, werde angegriffen, hieß es in einer Erklärung. Aus unserem ARD-Studio Istanbul, Benjamin Weber.
4: Mit ballistischen Raketen hat die iranische Revolutionsgarde eigenen Angaben zufolge einen US-Stützpunkt in Jordanien angegriffen. Ziele seien amerikanische Flugzeuge gewesen, außerdem militärische Einrichtungen, hieß es in iranischen Staatsmedien. Über Schäden ist nichts bekannt. Iran hat außerdem US-Einrichtungen in den Golfstaaten Kuwait und Bahrain beschossen. Kuwait schloss daraufhin seinen Luftraum. Die iranischen Angriffe sind eine Reaktion auf die Angriffe der USA aus der Nacht. Das US-Militär hatte Luftverteidigungsanlagen im ganzen Land beschossen, erklärte das Regionalkommando CENTCOM. Iranische Medien meldeten teils schwere Explosionen an der Straße von Hormuz, aber auch unweit der Hauptstadt Teheran. Es ist die zweite Nacht in Folge mit gegenseitigem Beschuss. Eigentlich gilt seit gut zwei Monaten eine Waffenruhe. US-Präsident Trump erklärte, in der Nacht direkt mit iranischen Vertretern gesprochen zu haben. Sie hätten ihn gebeten, die Angriffe einzustellen. Die iranische Seite sagt, es habe keine direkten Gespräche gegeben. Für den Fall, dass Iran sich nicht auf ein Abkommen mit den USA einlassen werde, kündigte Trump weitere und intensivere Angriffe an.
0: Das Klima ist weltweit so stark aus dem Gleichgewicht wie noch nie. Davor hat die Weltwetterorganisation erst kürzlich gewarnt und jetzt gibt es einen neuen Bericht von mehr als 60 internationalen Klimawissenschaftlerinnen und Wissenschaftlern. Auch sie sind pessimistisch. Ihr Fazit? Es gibt eindeutige Belege dafür, dass sich das gesamte Klimasystem weiter erwärmt und dass die globale Erwärmung schnell voranschreitet. Ulrike Brandt fasst die Studie zusammen.
5: Es dringt mehr Sonnenenergie in die Systeme der Erde ein, als sie verlässt. Die Ursache: zu viele menschengemachte Treibhausgase. Die überschüssige Wärme verändert laut Bericht alle Bereiche des Klimasystems, lässt zum Beispiel den Meeresspiegel ansteigen und den Permafrostboden auftauen. Zum vierten Mal haben die Klimawissenschaftlerinnen und Wissenschaftler ihren jährlichen sogenannten IGCC-Bericht veröffentlicht. Darin die neuesten Erkenntnisse zum Zustand des Klimas und zum Einfluss durch uns Menschen. Insgesamt werden 12 wesentliche Klimaindikatoren beleuchtet. Neben dem schon erwähnten Energieungleichgewicht, zum Beispiel auch die Emissionen von Treibhausgasen und die Anzahl der Tage mit marinen Hitzewellen. Tage, in denen die Temperatur in den Ozeanen ungewöhnlich hoch ist. Die haben sich laut Bericht in den vergangenen 35 Jahren mehr als verdreifacht. Das internationale Forscherteam rechnet vor, um das so wichtige 1,5-Grad-Ziel dauerhaft zu halten, bleibt der Menschheit noch ein begrenztes CO2-Budget. Das könnte in den nächsten 3 Jahren etwa aufgebraucht werden.
0: Nach dem Busunfall gestern im Landkreis Dachau ist die Trauer groß. Ein Junge war bei dem Zusammenstoß zweier Busse gestorben. Viele weitere Kinder und eine Lehrerin wurden verletzt, einige schwer. Die Ermittler versuchen immer noch herauszufinden, wie es zu dem Unglück kommen konnte. Heute früh habe ich mit unserem BR-Polizeireporter Henning Pfeiffer über die neuesten Erkenntnisse gesprochen. Die wichtigste Frage erstmal: Was weiß man über den Zustand der Verletzten? Sind diejenigen mit schweren Verletzungen außer Lebensgefahr?
6: Hier geht es ja um zwei Schulkinder und eine Lehrerin, die sehr schwer verletzt wurden, so hieß es gestern, und mit Hubschraubern in Kliniken geflogen wurden, auch gleich operiert wurden. Zumindest hieß es, dass sie nicht in Lebensgefahr schweben. Das heißt, es besteht die Hoffnung oder es gibt die Wünsche an die Betroffenen, dass sie das möglichst ohne Spätfolgen überstehen.
0: Es ist ja nicht so, dass es ein Frontalzusammenstoß war. Die Busse sind ja an der Seite beide schwer beschädigt. Wie genau ist es passiert? Was weiß man bisher inzwischen?
6: Wie genau es passiert ist, das soll ein Gutachten klären. Also da haben wir bis jetzt nur die Information, dass sich die beiden Busse wohl in einer sehr engen Kurve auf der Startstraße begegnet sind. Und hier hat wohl ein Bus den anderen seitlich auf der Fahrerseite so stark gerammt, dass die Seite eingedrückt, mehrere Fenster zerstört wurden. Und diejenigen, die an diesen Fenstern saßen, sind natürlich am schwersten verletzt worden, beziehungsweise auch ein Junge ums Leben gekommen.
0: Im Netz kursieren wohl Spekulationen, dass Alkohol mit im Spiel gewesen sei. Da gibt es aber die ganz klare Ansage, das kann ausgeschlossen werden, oder?
6: Ja, das kann ausgeschlossen werden. Die beiden Busfahrer, beide sind leicht verletzt worden übrigens, sie haben freiwillige Alkoholtests gemacht gestern. Und
0: gleich
6: beiden,
0: vor Ort wahrscheinlich, oder?
6: Gleich vor Ort, richtig. Und bei beiden ist das Ergebnis 0,0 Promille.
0: Bei so einem schweren Unfall ist die Lage ja erstmal unübersichtlich. Parallel zur Rettung müssen ja eigentlich schon die Angehörigen informiert werden. Wie haben sich die Einsatzkräfte um die ja vielen betroffenen Eltern gekümmert?
6: Genau, die mussten ja erstmal verständigt werden und natürlich hat die Polizei vor Ort erfahren, um welche Schule, eine Grundschule in Heimhausen, es geht. Und die Schule wurde informiert, die haben dann wiederum die Eltern informiert. Es ist dann auch eine Betreuungsstelle eingerichtet worden in Heimhausen für die Betroffenen. Es ist ein Telefon eingerichtet worden, ein Bürgertelefon. Und am Abend hat auch die Kirche St. Nikolaus in Heimhausen ihre Pforten geöffnet für Menschen, die dann dort Halt gesucht haben.
0: Auch für die Rettungskräfte, das muss man auch dazu sagen, ist das kein alltäglicher Einsatz gewesen. Wie läuft es da mit Betreuung und in Sachen Aufarbeitung?
6: Ja, das war vor Ort natürlich schlimm, auch für die Helfer und die Retter. Natürlich sehr viele traumatisierte Kinder, das ist eine emotional nochmal eine ganz andere Geschichte. Und dann natürlich der Junge, wo sie versucht haben, ihn wiederzubeleben, was am Ende leider nicht gelungen ist. Und ja, die Einsatzkräfte müssen auch das verarbeiten. Da gibt es Hilfsangebote, das reicht von Gesprächen innerhalb beispielsweise der Feuerwehr, des Rettungsdienstes oder es gibt auch psychologische Unterstützung für Einsatzkräfte nach solchen traumatischen Einsätzen.
0: Informationen waren das von unserem BR-Polizeireporter Henning Pfeiffer zum Busunfall gestern im Landkreis Dachau, bei dem ein Junge ums Leben gekommen ist. Papst Leo XIV. Ist ja gerade auf Spanienreise. Einer der Höhepunkte, im wahrsten Sinne des Wortes, dürfte der gestrige Abend gewesen sein. Da hat der Papst den höchsten Kirchturm der Welt eingeweiht, den der berühmten Sagrada Familia in Barcelona. Das Wahrzeichen der Stadt, erbaut vom Architekten Antoni Gaudí. Lisa Weiß.
7: Feuerwerk rund um die Sagrada Familia, Chorgesang und plötzlich erstrahlte die ganze Basilika im Licht. Sogar das Gesicht des prägenden Architekten Antoni Gaudí wurde mit Lichtpunkten im Himmel abgebildet. Papst Leo XIV. Schaute sich das Spektakel ganz aus der Nähe an. Wenige Minuten zuvor hatte er den neuen, jetzt fertiggestellten Jesusturm der Basilika gesegnet. Außerdem feierte er in der Sagrada Familia eine Messe zum 100. Todestag von Gaudí und besuchte auch dessen Grab in der Krypta. In seiner Predigt nannte er die Kirche ein architektonisches Meisterwerk. Gaudí habe als tiefgläubiger Architekt diese Räume mit dem Wunsch entworfen, die Geheimnisse des Lebens des Herrn zu erzählen, so der Papst. Leo XIV. Rief außerdem erneut zu Frieden auf. Man könne nicht an Jesus glauben und Krieg führen, man könne nicht an Jesus glauben und Unschuldige töten, man könne nicht an Jesus glauben und diejenigen im Stich lassen, die leiden, die weinen, die vor der Not fliehen, so der Papst. Flucht dürfte auch das große Thema des letzten Teils seiner Spanienreise werden. Leo besucht die Kanarischen Inseln und wird sich auf Gran Canaria und Teneriffa unter anderem mit Migrantinnen und Migranten treffen.
0: In Bayern soll Grundwasser in Zukunft kosten. Das ist beschlossene Sache. Ab Juli müssen Haushalte den sogenannten Wassercent abgeben. Pro Person wird dabei mit Beträgen von 4 bis 5 Euro pro Jahr gerechnet. Damit soll ein sparsamerer Umgang mit der Ressource Wasser gefördert werden. Eine Maßnahme, die der bayerische Umweltminister gestern im BR-Fernsehen nochmal gegen Kritik verteidigt hat. Cosima Weiske.
8: Bayerns Umweltminister Thorsten Glauber von den Freien Wählern betonte in der Sendung Jetzt red i im BR Fernsehen, wie wichtig es sei, dass der Wassercent demnächst bezahlt werden muss. Dabei handelt es sich um eine Abgabe, die für die Entnahme von Grundwasser und Oberflächenwasser, beispielsweise aus Flüssen und Seen, erhoben wird.
9: Es bringt 70 Millionen Euro pro Jahr für den Freistaat, um genau das, was heute in der Runde diskutiert wurde, Grundwasserneubildung zu stärken und Grundwasserschutz in der Fläche zu realisieren.
8: Gisela Sengel, die Landesvorsitzende der Grünen in Bayern, sah die Einführung jedoch nicht nur positiv.
10: Natürlich sind wir froh, dass ihr das jetzt endlich kopiert habt, unsere Idee. Aber andererseits muss man sagen, ihr habt eine Riesenchance vertan.
8: Konkret hätte das Gesetz die Chance geboten, verpflichtende Wasserzähler einzuführen, so die Landesvorsitzende der Grünen. So würden aber weiterhin Daten fehlen, die für die Erarbeitung sinnvoller Maßnahmen notwendig seien. Glauber erklärte hingegen, dass auch er gerne alles, so wörtlich, durchdigitalisiert hätte, das Gesetz aber im Landtag anders beschlossen worden sei. Perspektivisch sei er aber der Meinung, dass es schon bald viele digitale Zähler geben werde.
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0: Viertel nach neun, Zeit für die Nachrichten.
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0: Mit Constanze Fennel.
16: Koalitionsspitzen und Sozialpartner wollen weiter an Reformen arbeiten. Nach dem Treffen im Kanzleramt gestern war von einer konstruktiven Atmosphäre die Rede. Arbeitsministerin Baas sagte dazu im Morgenmagazin von ARD und ZDF, es sei klar, dass es nur mit den Beschäftigten und nicht gegen sie gehe. Der Präsident der Deutschen Industrie- und Handelskammer, Adrian, gab sich ebenfalls optimistisch und sprach von einer guten Stimmung. Merz gibt Regierungserklärung ab. Der Bundeskanzler spricht zur Stunde im Bundestag zum EU-Gipfel, der kommende Woche in Brüssel stattfindet. Themen sind unter anderem der Krieg in der Ukraine, die Finanzen der EU und das Verhältnis zu China. Später debattieren die Abgeordneten im Bundestag in erster Lesung über das neue Gebäudemodernisierungsgesetz. Es soll das umstrittene Gesetz der Vorgängerregierung ablösen. USA und Iran greifen sich erneut gegenseitig an. Das US-Militär hat mehrere Ziele im Iran ins Visier genommen, der Iran wiederum US-Stützpunkte in den Golfstaaten. Mittlerweile hat das US-Militär seinen Angriff für beendet erklärt. Präsident Trump drohte im Sender Fox News allerdings mit weiteren Attacken, sollte der Iran den US-Bedingungen für ein Ende des Kriegs nicht zustimmen. Zahl der Vertriebenen ist im vergangenen Jahr gesunken. Das ist laut dem UN-Flüchtlingshilfswerk UNHCR der erste Rückgang seit einem Jahrzehnt. Allerdings waren Ende vergangenen Jahres immer noch rund 118 Millionen Menschen auf der Flucht. Laut UNHCR liegt der Rückgang vor allem daran, dass viele Menschen beispielsweise nach Afghanistan oder Syrien zurückgekehrt sind. Fußball-Weltmeisterschaft beginnt am Abend. Im Aztekenstadion in Mexiko-Stadt wird um 21 Uhr die WM eingeläutet. Das Eröffnungsspiel bestreitet Mexiko als Mitgastgeber gegen Südafrika. Deutschland spielt am Sonntag zum ersten Mal, Gegner ist Curaçao. Das Wetter in Bayern: Sonne und Wolken mit einzelnen Schauern oder Gewittern bei maximal 14 bis 19 Grad.
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17: Mit Andreas Neukamm. Die Bildungsminister aus allen Bundesländern Deutschlands sind zu Gast in Bayern. Der Schwerpunkt bei der Konferenz heute: Es geht um Sport auf der großen wie auf den kleinen Bühnen, also von Olympia bis zum Schulsport in den Turnhallen. Eva Eichmann berichtet.
18: Ja zu einer deutschen Olympia-Bewerbung. Dieses Zeichen wollen die Kultusminister der Länder in München geben. Es dürfte darum gehen, zu zeigen, dass Schule, vor allem der Schulsport, von Olympia profitieren kann. Stichwort Motivation und Wertevermittlung und Talentförderung. Auch Günter Felbinger, Präsident des Deutschen Sportlehrerverbands, unterstützt die Olympia-Bewerbung allerdings.
19: Damit verbunden muss ganz klar sein, dass wir eine Schulsportinitiative zünden, die darin besteht, dass man mehr Personal in das ganze System gibt, dass Verbindlichkeiten geschaffen werden, sprich verbindliche Vorgaben, so und so viele Stunden in der Woche.
18: Olympiateilnehmer und ihre Erfolge, die kommen nicht allein durch guten Schulsport, sagt Felbinger. Aber die erste Begegnung mit Sport, die hätten Kinder häufig in der Schule. Künftig könnte auch der Leistungsgedanke im Schulsport wieder eine größere Rolle spielen. Nach Informationen von Table Media sollen Grundschulen die Bundesjugendspiele wieder als Wettkampf, nicht mehr nur als Wettbewerb austragen können. Ohne Punktetabellen wollte man vor ein paar Jahren erreichen, dass der Sport kindgerechter und motivierender ist. Jetzt offenbar die Rolle rückwärts.
17: Aktuell ist es zu kalt für die Jahreszeit, aber der Blick auf die vergangenen Jahre zeigt, im Schnitt wird's immer wärmer. Heutzutage müssen rund doppelt so viele Menschen wie noch 2001 wegen Hitze im Krankenhaus behandelt werden. Gegen die Gefahren der Hitze vorzusorgen, darauf will der Hitzeaktionstag heute aufmerksam machen. Besonders große und gefährdete Städte wie Nürnberg und München unternehmen schon was und haben ein Konzept gegen Hitze. Rebecca Reinhardt.
20: Städte begrünen. Eine der größten Aufgaben für größere Kommunen in Bayern. In vielen von ihnen ist es mittlerweile Pflicht, größere Flachdächer mit Pflanzen auszustatten, auch in München. Im Stadtteil Bogenhausen ist auf einem ehemaligen Militärgelände eine ökologische Mustersiedlung entstanden. Einige Dächer hier sind zu kühlenden Gärten geworden. Denn anders als Asphalt strahlen Pflanzen keine Wärme ab und vor allem, sie nehmen über die Wurzeln Wasser auf und das verdunstet über die Blätter. Eine natürliche Klimaanlage. Bewohner und Landschaftsarchitekt Wolfgang Heidenreich.
1: Ein Dach allein bewirkt nicht viel, aber Tausende von grünen Dächern kühlen eine ganze Stadt ab.
20: Abkühlung ist dringend notwendig, denn die Temperaturen steigen. Klimamodelle zeigen, bis 2100 könnte in Würzburg etwa ein Klima wie in Südfrankreich herrschen. Umso wichtiger werden schattenspendende Bäume in der Innenstadt. Doch die konkurrieren mit begehrtem Platz für Wohnraum und Verkehr. Landschaftsarchitekt Wolfgang Heidenreich mahnt daher Hauseigentümer, selbst für Begrünung zu sorgen, etwa in Innenhöfen oder an Fassaden. Oft gibt es hierfür auch Geld von den Kommunen.
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0: Einen sparsameren Umgang mit Wasser fördern. Das ist Ziel des sogenannten Wassersens, der ab Juli in Bayern gilt. Die Maßnahme ist Teil eines Gesetzespakets zum Thema Wasser, das dann in Kraft tritt und gestern Thema im BR-Fernsehen war, bei Jetzt red i. Dabei wurde auch darüber gesprochen, wie mit der Abgabe der Wasserschutz finanziert werden soll. Denn obwohl Bayern als wasserreiches Bundesland gilt, gibt es auch im Freistaat immer mehr Regionen, die mit Trockenheit zu kämpfen haben. Cosima Weiske.
8: Wassermangel ist nicht nur ein Problem in Franken. Auch in Oberbayerns Alpenregion sind die Folgen mittlerweile deutlich spürbar. Andreas Thiele vom Alpenverein Sektion Traunstein berichtete, dass sie seit 2018 besonders auf einer ihrer Hütten mit der Trockenheit zu kämpfen haben. Um dieser zu begegnen, müsse man zu drastischen Maßnahmen greifen. In der Sendung Jetzt dreht i im BR Fernsehen, sagte er.
21: Dann werden die Duschen zugesperrt und dann werden die Waschräume abgeriegelt und dann muss man mal ein bisschen müffeln.
8: Landwirtin Monika Meitinger berichtete von ähnlichen Problemen.
22: Uns, wir haben eine kleine Alm dabei, ist schon so gegangen, dass ich zu den Leuten habe sagen müssen, bitteschön, seid so gut und nehmt euch ein Wasser selber mit. Ich brauche mein Wasser für die Viecher.
8: Abhilfe schaffen soll das Wasserpaket, eine Novelle, die unter anderem die Einführung des Wassersens in Bayern vorsieht. Dabei handelt es sich um eine Abgabe, die für die Entnahme von Grundwasser und Oberflächenwasser beispielsweise aus Flüssen und Seen erhoben wird. Bayerns Umweltminister Thorsten Glauber von den Freien Wählern hält dies für eine sinnvolle Einnahmequelle.
9: Das bringt 70 Millionen Euro pro Jahr für den Freistaat, um genau das, was heute in der Runde diskutiert wurde, Grundwasserneubildung zu stärken und Grundwasserschutz in der Fläche zu realisieren.
8: Gisela Sengel, die Landesvorsitzende der Grünen in Bayern, geht das Wasserpaket jedoch nicht weit genug. Sie sagte,
10: man muss ganz klar sagen, das Gesetz, natürlich sind wir froh, dass ihr das jetzt endlich kopiert habt, unsere Idee, aber andererseits muss man sagen, ihr habt eine Riesenchance vertan.
8: Konkret hätte das Gesetz die Chance geboten, verpflichtend der Wasserzähler einzuführen, so die Landesvorsitzende der Grünen. So würden weiterhin Daten fehlen, die für die Erarbeitung von sinnvollen Maßnahmen notwendig seien. Sie fände dies dramatisch, sagte Sengel. Glaube erklärte, dass auch er gerne alles so wörtlich durchdigitalisiert hätte, das Gesetz aber im Landtag anders beschlossen worden sei. Perspektivisch sei er aber der Meinung, dass es schon bald viele digitale Zähler geben werde. Auf Bayerns Almen ist man indes schon weiter in Sachen Wasserschutz. Andreas Thiele von der Reiteralpe erzählte.
21: Wir haben da ein Kreislaufsystem praktisch in der Wasserversorgung. Wir haben eine eigene Quelle und nutzen Oberflächenwasser, also Dachwasser. Und wir führen das auch wieder zurück ins Almgelände mit einer Pflanzenkläranlage.
8: Aufs Duschen wird man auf der Reiteralpe auch künftig noch verzichten müssen. Aber ein Schritt ist gemacht und vielleicht hilft der Wassersend, dass auch andere Betriebe in diese Richtung gehen können.
0: Der Wassersend und das Gesetzespaket zum Thema Wasser, das im Juli in Bayern in Kraft tritt, waren Thema bei Jetzt red i gestern Abend im BR Fernsehen.
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0: Mein Traumjob bei Facebook und wie ich alle meine Ideale verlor. Der Titel des Buchs sagt eigentlich schon alles. Die Autorin Sarah Wynne Williams beschreibt darin das Innenleben des Konzerns, für den sie zwischen 2011 und 2017 als Spitzenmanagerin gearbeitet hat. Jahrelang war sie mit Firmenchef Mark Zuckerberg im Privatjet zu wichtigen Terminen in aller Welt unterwegs. Dabei erlebt hat sie Doppelmoral, Frauenfeindlichkeit und was passiert, wenn eine Person unvorstellbare Macht in den Händen hält. In den USA ist ihr Buch ein Bestseller. Der Konzern Meta versucht juristisch dagegen vorzugehen, weshalb die Autorin keine Interviews geben darf. Das wiederum ist für sie eher eine gute Werbung. Seit heute ist das Buch auch in Deutschland erhältlich. Nils Dams über den Erfolg von Sarah Wynne Williams.
23: Das Hay Literaturfestival in Wales Ende Mai. Auf einer Bühne sitzen drei Menschen.
2: Rechts die Investigativreporterin Carol Cadwallader.
3: I think this might be a hey first.
2: Das ist eine Premiere. Wir haben hier eine Autorin, die in eine Geiselnahme verwickelt ist. Links der amerikanische Juraprofessor und Digitalexperte Tim Wu.
4: For a long time now, people have been saying,
2: die Leute sagen schon lange, dass die Tech-Plattformen die Macht, die Größe und die Stärke von Nationalstaaten erreicht haben. Das hier ist das lebendige Beispiel dafür.
4: This is sort of the living example.
2: Und zwischen den beiden die Autorin Sarah Wynne Williams. Um ihr Buch soll es bei der Veranstaltung gehen. Aber sie sagt kein Wort. Eine Stunde lang. Sie darf nicht über ihr eigenes Buch sprechen. Das hat Meta juristisch erwirkt. Gleich mehr dazu. Was hat Meta gegen Wynne Williams Buch mit dem deutschen Titel Mein Traumjob bei Facebook und wie ich alle meine Ideale verlor?
23: It was idealism that originally led me to Facebook.
2: Ich wollte aus Idealismus zu Facebook. Dafür schäme ich mich mittlerweile.
23: I'm a little ashamed to admit that.
2: Schreibt die Neuseeländerin Wynne Williams in ihrem Buch, das sie auch als Hörbuch eingesprochen hat.
23: Back when it was still possible to be optimistic.
2: Damals konnte man noch optimistisch sein, wenn es um Facebook und das Internet ging. Ich war da Mitte 20.
23: Since my mid-20s.
2: 6 Jahre lang war sie im Unternehmen von 2011 bis 2017. Auf knapp 500 Seiten schildert sie ihre persönlichen Erinnerungen aus dem Innenleben bei Facebook, der Konzern, der heute Meta heißt und nicht gut wegkommt. Ich gehörte zu den Personen, die der Führungsspitze des Unternehmens, Mark Zuckerberg und Sheryl Sandberg, beratend zur Seite standen.
23: Mark Zuckerberg und Sheryl Sandberg.
2: Sandberg war jahrelang hinter Zuckerberg die Nummer 2 bei Facebook. Am Ende musste ich hilflos zusehen, wie sie sich bei autoritären Staaten wie China anbiederten und die Öffentlichkeit bedenkenlos hinters Licht führten. Das Buch ist auch eine persönliche Abrechnung mit ehemaligen Vorgesetzten, denen sie zum Teil schweres Fehlverhalten vorwirft. Facebook habe sich oft unverantwortlich und im Zweifel für finanzielle Vorteile entschieden, als für den Schutz von zum Beispiel Minderjährigen oder Minderheiten.
23: Working on policy at Facebook.
2: An den meisten Tagen kam mir die Arbeit bei Facebook so vor, als würde ich einem Haufen 14-Jähriger zusehen. 14-Jährige, denen Superkräfte und eine unerhörte Menge Geld in den Schoß gefallen waren und die nun um die Welt flogen, um zu schauen, was ihre Machtfülle ihnen wohl noch alles einbringen würde. Wynne Williams hat als Top-Managerin mutmaßlich sehr gut verdient. Warum sie trotz der finanziellen Unabhängigkeit 6 Jahre bei Facebook blieb, darauf geht sie kaum ein. Das englische Original mit dem Titel Careless People, rücksichtslose Menschen, gibt es schon seit über einem Jahr. Ein Bestseller in den USA, gegen den Meta sofort juristisch vorging. Kurz nach der Veröffentlichung im letzten März urteilte ein Schiedsgericht, dass Wynne Williams nicht öffentlich über das Buch sprechen darf. Meta-Sprecher Andy Stone postete damals:
24: Dieses Urteil bestätigt, dass das falsche und verleumderische Buch niemals hätte veröffentlicht werden dürfen.
2: Was so nicht stimmt, denn das Schiedsgericht sah es zwar als erwiesen an, dass die Autorin nach ihrer Zeit bei Facebook gegen eine Verschwiegenheitserklärung verstoßen hat, es hat sich aber nicht inhaltlich mit dem Buch auseinandergesetzt. Über den Schweigeauftritt der Autorin in Wales beim Literaturfestival Ende Mai haben Medien weltweit berichtet. Laut dem britischen Guardian haben sich danach die Verkaufszahlen des Buchs im Vereinigten Königreich verdreifacht.
0: Nils Dams war das über Mein Traumjob bei Facebook und wie ich alle meine Ideale verlor. Auch in Deutschland dürfte sich das Buch von Sarah Wynne Williams gut verkaufen.
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0: A7 Würzburg Richtung Ulm zwischen Kitzingen und Marktbreit. Ein LKW-Unfall. Aktuell sind alle Spuren blockiert. 3 Kilometer Stau deshalb. Und A94 Passau Richtung München zwischen Mühldorf Nord und Mühldorf West ist nach einem Unfall die rechte Spur dicht. Wir wünschen eine gute Fahrt.

damit zum Wetter. Heute gibt's nur kurze sonnige Phasen. Dafür viele Wolken, Schauer und vielleicht auch mal ein Gewitter zwischendurch. Der Wind frischt vor allem am Nachmittag spürbar auf. Es ist weiterhin kühl. Die Höchstwerte heute 14 Grad Richtung Fichtelgebirge und am Bayerischen Wald und bis 19 Grad am Untermain. Morgen wird es oft trüb und regnerisch bei ähnlichen Temperaturen wie heute. Freundlicher und wärmer dann das Wochenende. Am Samstag um 23, Sonntag um 21 Grad. Die Sonne zeigt sich wieder öfter. Am Samstagvormittag ziehen die letzten Schauer ab und danach bleibt es auch meistens trocken.

0: 9.30 Uhr.
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0: Mit Benny Riemer und diesen Themen. Regierungserklärung, was der Kanzler vom EU-Gipfel kommende Woche erwartet. Reformentwurf, warum der Nachfolger des sogenannten Heizungsgesetzes so umstritten ist. Und Iran-Krieg, wie die Lage in der Golfregion ist, nachdem sich Washington und Teheran wieder gegenseitig angegriffen haben. Kommende Woche treffen sich die Staats- und Regierungschefs der EU und wollen unter anderem über die Lage in der Ukraine und im Nahen Osten sprechen. Dabei soll es aber auch um den freien Handel in der Welt und den Zollstreit zwischen der EU und den USA gehen. Schon heute hat der Bundeskanzler Friedrich Merz seine Sicht auf die Dinge dem Bundestag dargelegt. In seiner Regierungserklärung hat er gesagt, dass Europa wie kein anderer Kontinent von einem fairen und offenen Welthandel profitiere. Daher dürfe man nicht tatenlos zusehen, wenn andere Staaten gemeinsame Regeln nicht einhielten. Vermutlich mit Blick auf die USA und China.
2: Wir schützen unsere Interessen und unsere Wirtschaft gegen wettbewerbsverzerrende Handelspraktiken anderer Staaten. Wir werden auf dem Europäischen Rat darüber sprechen, wie wir unseren Instrumentenkasten in der Europäischen Union anreichern können. Der europäische Binnenmarkt ist ein gefragter Absatzmarkt für Exporte aus der ganzen Welt. Wir wollen diese Attraktivität unseres Binnenmarktes nutzen, um Regeln für einen fairen und transparenten Wettbewerb auch durchzusetzen.
0: Der Bundeskanzler hat außerdem angekündigt, die europäische Bürokratie abzubauen. Ebenfalls heute im Bundestag Thema das sogenannte Gebäudemodernisierungsgesetz. Mitte Mai war das ja beschlossen worden vom Bundeskabinett. Wirtschaftsministerin Katharina Reiche, CDU, will damit ein zentrales Versprechen einlösen. Die Abschaffung des Gesetzes des früheren grünen Wirtschaftsministers Robert Habeck. Aber eine breite Mehrheit der Umweltminister der Länder hat den Gesetzentwurf im Bundesrat in zentralen Punkten schon abgelehnt. Anne-Kathrin Mellmann berichtet aus Berlin.
3: Die Vorgaben für den Klimaschutz sind deutlich abgeschwächter als im aktuell geltenden Heizungsgesetz. Künftig gilt, neue Öl- und Gasheizungen können eingebaut werden. Allerdings müssen ihren Brennstoffen schrittweise Biogas und Bioöl beigemischt werden. Die Bundesregierung nennt das Biotreppe. Das aktuell noch gültige Gesetz verlangt dagegen, dass neu eingebaute Heizungen zu 65% mit erneuerbaren Energien betrieben werden müssen. Diese Regelung soll künftig entfallen. Außerdem gibt es kein Verbot von Gas- und Ölheizungen ab 2045 mehr. Kritiker befürchten, dass Deutschland dadurch seine Klimaziele im Gebäudesektor verfehlt. Die Grünen im Bundestag halten das Gesetz für verfassungsrechtlich problematisch und sehen die Klimaziele gefährdet. Auch aus den Bundesländern kommt Kritik, unter anderem, weil es nicht

0: ist der Präsident der Industrie- und Handelskammer, Peter Adrian. Sehr optimistisch sei er, dass es der schwarz-roten Koalition gelingen wird, noch vor der Sommerpause die wichtigen Reformen anzuschieben. Im Morgenmagazin von ARD und ZDF hat er gesagt:
1: Die Bereitschaft ist bei allen Beteiligten groß, hier zu Lösungen zu kommen, zu konsensualen Lösungen. Dass das schwierig ist, ist auch klar. Wir haben sehr unterschiedliche Positionen, wir haben sehr unterschiedliche Interessen zu vertreten. Aber ich persönlich glaube, dass diese Krisensituation, in der wir uns befinden, diese wirtschaftliche Krise, wirklich eine gute Grundlage ist, um jetzt die Strukturreformen hinzubekommen, die eigentlich ja schon seit vielen Jahren verschleppt worden sind. Die Regierung hat ein großes Interesse dran, hier zu punkten. Sie hat auch nicht mehr viel Zeit zu punkten. Und insofern bin ich da eigentlich sehr optimistisch.
0: Die Krise als Motor für Reformen, so bewertet also DIHK-Präsident Peter Adrian die Lage nach dem Treffen im Kanzleramt gestern Abend. Die ohnehin fragile Waffenruhe ist offenbar vom Tisch. Die Lage am Golf ist ein weiteres Mal eskaliert. Die USA und der Iran haben sich in der Nacht wieder mit gegenseitigen Angriffen überzogen. Laut dem zuständigen US-Regionalkommando hat das amerikanische Militär Luftverteidigungsanlagen im gesamten Land beschossen. Iranische Medien melden teils schwere Explosionen an der Straße von Hormus, aber auch in der Nähe der Hauptstadt Teheran. Wie die iranische Reaktion aussah, berichtet aus unserem ARD-Studio Kairo Moritz Behrendt.
2: Für Bahrain, Kuwait und Jordanien wird es fast schon zur Routine. Wie bereits in der vorherigen Nacht hat der Iran Ziele in ihren Ländern beschossen, nachdem die USA zuvor den Iran angegriffen hatten. In Bahrain ertönten mehrfach in der Nacht und am Morgen die Alarmsirenen. Der Iran beschoss dort das regionale Hauptquartier der US-Marine mit Drohnen. In Kuwait teilte das Militär mit, es habe iranische Angriffe abgewehrt. Der Luftraum über dem Staat wurde vorübergehend geschlossen. Nach eigenen Angaben hat der Iran auch wieder die Luftwaffenbasis Al-Azraq in Jordanien angegriffen. 12 ballistische Raketen seien auf dort stationierte US-Kampfflugzeuge und militärische Einrichtungen abgefeuert worden. Bislang wurden weder aus Bahrain und Kuwait noch aus Jordanien Schäden oder Verletzte gemeldet. Alle drei Staaten arbeiten militärisch eng mit den USA zusammen. Das iranische Regime wirft ihnen vor, die Vereinigten Staaten aktiv im Krieg gegen das eigene Land zu unterstützen.
0: Tod des privaten Wohnungsbaus und reiner Sozialismus. So bezeichnet der bayerische Ministerpräsident Markus Söder eine Initiative, die sich seit Jahren dafür stark macht, private Wohnungsunternehmen zu enteignen und deren Wohnungen in Gemeineigentum zu überführen. Im Herbst 2021 hatte sich in Berlin bei einer Volksabstimmung eine Mehrheit dafür ausgesprochen. Passiert ist das zwar so noch nie in Deutschland. Söder und die CSU wollen aber jetzt verhindern, dass das überhaupt möglich ist. Der CSU-Chef hat angekündigt, im Bundesrat eine Initiative zu starten, die solche Enteignungen verbietet. Peter Queton.
3: Arbeitgeber wie der Bayerische Industrie- und Handelskammertag oder der Verband der Familienunternehmen begrüßen Bayerns Vorstoß. Zwangsverstaatlichungen im Immobilienbereich seien ein Griff in die sozialistische Mottenkiste, hieß es. Auch die bayerischen Grünen und Sozialdemokraten halten nichts von einer Vergesellschaftung. Diese schaffe keine einzige Wohnung. Sie setzen vielmehr auf ein investitionsfreundliches Klima. Die Berliner Grünen dagegen fordern, den Volksentscheid umzusetzen. Die Initiatoren des Volksentscheides in Berlin legten nach und präsentierten einen Gesetzentwurf, der bei einer Vergesellschaftung eine Entschädigung deutlich unter dem Verkehrswert vorsieht. Dann baue kein Mensch mehr Wohnungen, kontern die Kritiker. Die Linken halten diese Kritik für völlig unbegründet. Die mögliche Vergesellschaftung betreffe Wohnungskonzerne, die sowieso kaum Neubau betrieben hätten. Laut dem Max-Planck-Institut für Gesellschaftsforschung in Köln ist es Investoren möglich, Immobilien zu kaufen, zu modernisieren und die Kosten an die Mieter weiterzugeben. Auch zahlen sie keine Steuern, wenn sie 90% der Überschüsse an ihre Aktionäre weitergeben. Die Initiatoren verweisen wiederum auf Artikel 15 Grundgesetz, das die Vergesellschaftung von Grund und Boden durchaus vorsieht, wenn es dem Wohl der Allgemeinheit dient, eine gesetzlich geregelte Entschädigung vorausgesetzt.
0: Fußballfans erwartet in den kommenden Wochen die eine oder andere schlaflose Nacht, denn heute beginnt die Fußball-Weltmeisterschaft in Kanada, Mexiko und den USA. Das erste Spiel der WM findet in Mexiko statt, und zwar in der Hauptstadt in einem Stadion, das schon in der Vergangenheit eine Fußball-Weltmeisterschaft

0: Meisterschaft eröffnen durfte. Holger Dahl.
1: Nach 1970 und 1986 wird nun zum dritten Mal im Aztekenstadion ein WM-Eröffnungsspiel stattfinden. Sportlich ist Gastgeber Mexiko gegen Südafrika klarer Favorit. Vor dem Spiel ist eine spektakuläre Eröffnungsfeier angekündigt. Shakira wird den WM-Song präsentieren, Tenor Andrea Bocelli wird auftreten, dazu jede Menge lateinamerikanische Superstars. Zum Problem könnte in Mexico City das Wetter werden. Es gibt immer wieder starken Regen- und Gewittergefahr. Außerdem wird befürchtet, dass Demonstrationen die Abläufe behindern. Anpfiff des Eröffnungsspiels ist um 13 Uhr Ortszeit, 21 Uhr deutscher Zeit.
0: Und BR24 überträgt das WM-Auftaktspiel komplett live.
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3: mit Tobias Brunner. Wer an Bayern und die Raumfahrt denkt, muss vielleicht schmunzeln, weil einem als erstes der Weltraumfan Markus Söder einfällt. Tatsächlich aber boomt die Branche im Freistaat und das nicht nur dank so bekannter Namen wie ESA Aerospace. Kann die Raumfahrt in Bayern also zum Wirtschaftsfaktor werden und viele neue Jobs schaffen? Dieser Frage ist Jan Müller-Reit nachgegangen.
4: Das Potenzial ist groß, denn für unsere täglichen Bedürfnisse wird die Raumfahrt immer wichtiger. Daten für Navigation, Wetter, Kommunikation und zunehmend auch für Sicherheit und Verteidigung. Dafür brauchen wir Satelliten und Raketen bringen diese Satelliten ins All. Damit verändert sich der gesamte Schwerpunkt der Branche. Es geht nicht mehr nur um vereinzelte Forschungsmissionen, sondern um regelmäßige Anwendungen. In Ottobrunn entstehen dafür Teile für die europäische Ariane-Rakete, in Oberpfaffenhofen wachsen das Deutsche Zentrum für Luft- und Raumfahrt, etablierte Firmen und junge Start-ups. Aus Forschung entstehen praktische Anwendungen und diese Anwendungen brauchen Fachkräfte. Und zwar nicht nur klassische Raumfahrtingenieure. Die Industrie braucht Menschen, die programmieren, automatisieren, Produktionsabläufe verbessern und KI-Systeme entwickeln können. Gerade für Bayern ist das interessant, weil solche Fähigkeiten in anderen Industrien bereits vorhanden sind. Etwa in der Autoindustrie, die besonders unter Druck steht und Arbeitsplätze abbaut. Kapital und politische Unterstützung sind in dieser Phase entscheidend. Denn erst wenn aus den Projekten dauerhafte Produkte werden, wird aus der Raumfahrt in Bayern ein echter Wirtschaftsfaktor.
3: Und mehr zum Thema Raumfahrt in Bayern können Sie heute Abend sehen um 19 Uhr im BR-Fernsehen in Mehrwert. Zu Gast im Studio ist auch Wirtschaftsminister Hubert Aiwanger. Und wir bleiben gleich noch im Weltall und schauen auf das Thema Internet per Satellit. Das können sich laut einer Umfrage immer mehr Menschen vorstellen, aber es gibt auch noch viele Skeptiker. Die Unternehmensberatung Deloitte hat die Frage gestellt. Demnach sind 39% der Befragten offen für Internet per Satellit, 4 Prozentpunkte mehr als bei der vergangenen Umfrage vor einem Jahr. Demgegenüber äußerten aber auch etliche Menschen Bedenken. 20% misstrauen den Anbietern, 1/3 hält andere Lösungen für leistungsfähiger und 1/3 sieht günstigere Alternativen zum Satelliteninternet. Den Markt dominiert derzeit Tech-Milliardär Elon Musk mit seinem Starlink. Doch die großen Telekommunikationskonzerne wie Vodafone oder O2 Telefonica wollen ihr Angebot in diesem Bereich ausbauen. Sich vor Gericht von einer künstlichen Intelligenz verteidigen lassen. Nein, das ist bisher nicht möglich, aber KI spielt auch im Rechtswesen zunehmend eine Rolle. Und sie wird auch ein wichtiges Thema beim Deutschen Anwaltstag sein, der heute und morgen in Freiburg stattfindet. Wolfram Schrag erklärt uns deshalb, wie KI von Juristen eingesetzt wird und wie besser nicht.
5: KI-Modelle wie ChatGPT machen es sich mit juristischen Fragestellungen sehr einfach. Sie durchsuchen einschlägige Foren, in denen auch Rechtsprobleme erörtert werden, und dann präsentieren sie zum Teil erstaunliche Lösungen. Immer wieder wird ein Urteil zitiert, das so von einem deutschen Gericht nie gesprochen wurde. Diese Fälle ausgeprägter Halluzination sind gefährlich, vor allem wenn sie Anwältinnen und Anwälte ungeprüft übernehmen. Dann drohen Schadensersatzforderungen und ein massiver Rufschaden. Es gilt bei juristischer KI, wer ein richtiges Ergebnis haben will, muss Geld für entsprechende Programme ausgeben. Eine ganze Reihe von Anbietern haben diesen speziellen Rechtsmarkt mit zahlungskräftiger Klientel für sich entdeckt und bieten KI-Modelle an. Dazu gehört der juristische Beck Verlag aus München oder auch der US-Anbieter Claude for Legal. KI, das betont der Deutsche Anwaltverein in Freiburg immer wieder, wird das Berufsfeld verändern. Die KI übernimmt lästige Routinearbeiten, kann Termine koordinieren, umfangreiche Aktenvorträge zusammenfassen oder auch die aktuelle Rechtsprechung im jeweiligen Rechtsgebiet scannen.

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2: Es ist 21:15.
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2: Constanze Fennel hat die Nachrichten.
4: Merz zeigt sich in Regierungserklärung optimistisch. Der Bundeskanzler sagte, es gebe Erfolgsgeschichten in Deutschland und verwies dabei auf die Luft- und Raumfahrtindustrie, der es wirtschaftlich derzeit gut gehe. An diesen Erfolg wolle man anknüpfen, so Merz. Auf EU-Ebene kündigte er an, sich gegen Überregulierung und zu viel Bürokratie einzusetzen. Bundestag debattiert über Gebäudemodernisierungsgesetz. Der Entwurf ist zur ersten Lesung im Parlament. Damit soll das umstrittene Gesetz der Ampelkoalition abgelöst werden. Nach jetzigem Stand wären dann auch künftig Heizungen mit fossilen Brennstoffen erlaubt. Allerdings muss der Anteil an CO2-neutralen Stoffen schrittweise erhöht werden. Baas stellt nach Ende des Tankrabatts neue Entlastungen in Aussicht. Im Morgenmagazin von ARD und ZDF sagte die SPD-Chefin, man werde die Lage beobachten und vielleicht noch andere Entscheidungen treffen müssen. Zuvor hatte der stellvertretende Unionsfraktionsvorsitzende Müller bestätigt, dass die Senkung der Energiesteuer auf Benzin und Diesel wie geplant Ende des Monats ausläuft. USA und Iran brechen Waffenruhe. Beide Seiten haben sich in der Nacht wieder angegriffen. Der Iran nahm dabei US-Stützpunkte in den Golfstaaten ins Visier. Außerdem gibt es unterschiedliche Angaben zur Lage in der Straße von Hormus. Während der Iran mitteilte, als Reaktion auf die US-Angriffe sei die Meerenge wieder komplett gesperrt, erklärten die USA, Handelsschiffe könnten die Route noch passieren. Verletzte nach Busunfall in Hebertshausen schweben nicht mehr in akuter Lebensgefahr, das hat die Polizei mitgeteilt. Warum der Bus mit einer Schulklasse und der Linienbus zusammengestoßen sind, soll nun ein Gutachten klären. Dabei geht es auch um die Frage, ob technische Probleme zu dem Unfall geführt haben könnten. Ein Kind war gestern bei dem Unglück gestorben, viele weitere wurden verletzt. Das Wetter in Bayern? Sonne und Wolken bei einzelnen Schauern oder Gewittern bei maximal 14 bis 19 Grad.
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5: mit Andreas Neukamm. Auch wenn es gerade wieder kühler als gewöhnlich zu dieser Jahreszeit ist, hat es in den letzten Wochen schon viele heiße Tage gegeben. Und das ist erst der Anfang, warnen Klimaforscher. Hitzewellen werden häufiger und intensiver. Städte müssen vorsorgen. Eine der Forderungen am heutigen Hitzeaktionstag. Schon jetzt gibt's Konzepte. Rebecca Reinhardt war in einer sogenannten ökologischen Mustersiedlung mitten in München und hat sich so ein Konzept näher angeschaut.
6: 30 Grad, keine Wolke, kaum Wind in einer Wohnanlage im Münchner Stadtteil Bogenhausen. Heute sind wir hier verabredet mit Landschaftsarchitekt Wolfgang Heidenreich. Er will uns das Herzstück der Anlage zeigen.
7: Ich nehme Sie mit auf das Dach von der Vogeno, einer Wohnbaugenossenschaft in München, hier im Prinz-Eugen-Park. Und zeigt Ihnen diese wunderbare Dachbegrünung. Das ist schon ein super Tool, um in der Stadt die Temperatur runterzubringen.
6: Raus aus dem Aufzug, wenige Stufen hoch und wir stehen auf 500 Quadratmetern Grünfläche. Hopfen, Geißblatt, Kopfsalat, Mohnblumen. Was auffällt, es ist überraschend kühl hier oben. Grund sind die Pflanzen, die anders als Asphalt keine Wärme abstrahlen und vor allem, sie nehmen über die Wurzeln Wasser auf und das verdunstet über die Blätter. Eine natürliche Klimaanlage.
7: Das ist natürlich die Möglichkeit, Städte abzukühlen, indem man möglichst viele Dächer begrünt. Ein Dach allein bewirkt nicht viel, aber Tausende von grünen Dächern kühlen eine ganze Stadt ab.
6: Abkühlung. Eine der essentiellsten Aufgaben für Städte in den nächsten Jahrzehnten. Schon im vergangenen Jahr gab es in Bayern 13 Hitzetage über 30 Grad. Zwischen 1971 und 2000 waren es noch durchschnittlich 3,8. Was das für Städte bedeutet, das erforscht Professor Stefan Pauleit von der TU München.
8: Also es würde im Grunde an heißen Sommertagen eben noch schwer auszuhalten sein bei uns in den Städten. Es gibt ja dazu auch wissenschaftliche Veröffentlichungen, die sagen, dass unsere Städte in der temperierten Zone oder auf der nördlichen Halbkugel im Durchschnitt etwa bis zu 1000 Kilometer südlich wandern, sozusagen, wenn man das heutige Klima sich anschaut. Also dann wäre München irgendwo zwischen Mailand und Neapel vielleicht in Zukunft zu finden, klimatisch betrachtet. Und dann kann man sich ja ungefähr vorstellen, was das für unser Leben in der Stadt bedeutet.
6: Also gilt es jetzt für Abkühlung zu sorgen. Was hilft? Beton- und Steinflächen entsiegeln und für natürlichen Schatten sorgen. Im Prinz-Eugen-Park in München ist das gerade in vollem Gange. Der große Platz im Zentrum der Anlage ist mit hellen Steinen gepflastert. Aber gerade werden Bäume gepflanzt. Die sind zwar noch klein, aber einen Effekt haben sie schon jetzt. Doch Platz in der Stadt ist begrenzt. Wo ein Baum steht, kann niemand mehr radeln oder parken. Also sind auch private Eigentümer in der Verantwortung, Lösungen zu finden.
7: Fassadenbegrünung ist sehr wichtig, vor allem da, wo kein Platz für Bäume ist.
6: Eigentümer, Kommunen, Vereine. Fürs Stadtklima können alle etwas tun. Selbst eine Pflanze auf der Fensterbank ist schon mal ein Start.
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2: Reformen in der Politik umzusetzen ist schwer. Aktuelles Beispiel das Sparpaket bei den gesetzlichen Krankenkassen, das morgen zum ersten Mal im Bundestag beraten werden soll. Kliniken, Ärzteverbände, die Pharmaindustrie, sie machen dagegen mobil. Zum Beispiel sperren Hausärzte Plätze im Wartezimmer ab, die Pharmaunternehmen drohen, angekündigte Investitionen zu streichen und in Kliniken gibt es Proteste. Das bekommen die Abgeordneten in ihren Wahlkreisen direkt zu spüren. Welche Forderungen bringen Sie mit nach Berlin? Birte Sönnigsen aus unserem Hauptstadtstudio.
9: Es vergeht kaum ein Tag ohne Proteste gegen die Reformpläne der Regierung. Jelle Kemmer ist Krankenpflegerin am Klinikum in Stuttgart und sie macht sich Sorgen.
10: Dass dieses Gesundheitssystem zusammenbricht, so wie es ist, und wir die Versorgung nicht mehr gewährleisten und die Arbeitslast einfach so krass wird, dass man im Burnout landet.
9: Der Verband der Hausärztinnen und Hausärzte hat zehntausende Plakate verschickt. Patienten werden in den Praxen dazu aufgerufen, sich direkt an ihre Bundestagsabgeordneten zu wenden, um sich über die Reform zu beschweren. Die Vorsitzende des Verbandes, Nicola Bullinger-Göpfert, sieht die Hausarztpraxen durch das GKV-Sparpaket
11: mit der größten Bedrohung der letzten zwei Jahrzehnte konfrontiert. Und das ist, wenn Sie so wollen, nun der letzte Sargnagel im Sarg der Niederlassung.
9: Die Wortwahl, die die Abgeordneten zu hören bekommen, ist häufig drastisch. Auch der SPD-Abgeordnete Matthias Miewes hat so viele Rückmeldungen bekommen wie zu kaum einem anderen Gesetz in den letzten Jahren.
12: Es werden auf jeden Fall Szenarien in den Raum gestellt, die sagen, wenn wir A tun, dann passiert etwas ganz Schlimmes.
9: Zum Beispiel die Pharmaindustrie übt Druck auf die Bundesregierung aus. Konzerne drohen etwa damit, dass neue Medikamente hier nicht mehr zur Verfügung stehen könnten, sollte das Gesetz kommen. Unternehmen wie Eli Lilly und Böhringer haben angekündigt, geplante Investitionen zurückzuschrauben. Der SPD-Abgeordnete Miewes sagt, er schätze es, wenn sich etwa Unternehmen mit Kritik und Argumenten an ihn wenden.
12: Was aus meiner Sicht nicht hilfreich ist, ist erpresserische Maßnahmen auf den Tisch zu legen.
9: Der Wahlkreis der CSU-Abgeordneten Emmy Zöllner liegt in Oberfranken. Aus ihrer Sicht ist es wichtig zu hören, was die Menschen dort bewegt.
13: Weil wir dann natürlich nochmal gesondert auf die unterschiedlichen Strukturen, zum Beispiel die Unterschiede zwischen Stadt und Land, schauen können.
9: Bürgermeister, Landräte, Aufsichtsräte aus verschiedenen Bereichen haben sich bei ihr gemeldet. Ein Thema, wie sehr das Gesetz die Kommunen finanziell unter Druck setzt. Aus Sicht von Zöllner sind noch einige Änderungen am Gesetz nötig, damit mehr Menschen das Gefühl bekommen, es ist eine gerechte Reform. Darum zu ringen, trotz Druck von allen Seiten, das ist der Job von Abgeordneten, findet Zöllner.
13: Wir leben ja Demokratie, indem wir miteinander Dinge ausverhandeln und solche Prozesse auch gestalten, um dann eben zu wägen und abzuwägen. Macht es Sinn? Kann ich das zumuten? Oder habe ich dann eine Überlastung in einem gewissen Bereich?
9: Und wie geht der SPD-Abgeordnete Matthias Miewes mit dem Druck von allen Seiten um?
12: Ich bleibe bei meiner Linie. Erstens, alle müssen mitmachen beim Sparen. Und zweitens klopfen wir natürlich ab. ab, um zu schauen, wo gibt es besondere Härten, um die möglichst noch abzumildern.
9: Finanziellen Spielraum gibt es beim Gesetz allerdings nicht mehr. Wer eine Gruppe entlasten will, muss eine andere Gruppe oder den Bundeshaushalt stärker belasten. Vor der Sommerpause sollen die Abgeordneten über das Gesetz abstimmen. Mindestens bis dahin werden sie von Protesten begleitet werden.
2: Birte Sönnigsen über den Druck, unter dem Abgeordnete des Bundestags stehen.
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14: Mit Thomas Kattenbeck. Bleibt Johann Elias Präsident des Internationalen Skiverbandes FIS? Oder ist die turbulente Zeit mit der heutigen Wahl von Elias beendet? Das ist die große Frage, die auf dem FIS Council in Belgrad beantwortet wird. Viele große Wintersportnationen wie Deutschland und Österreich sehen den Mann, um es vorsichtig zu sagen, mehr als kritisch, auch wegen der finanziellen Situation des Verbandes. Dass es gestern keine Entscheidung bei der Bewerbung von Oberstdorf für die nordische Skiweltmeisterschaft 2031 gegeben hat, das könnte auch mit dem Präsidenten zusammenhängen. Julian Ignatow.
15: Die Oberstdorfer Delegation reagierte mit Unverständnis bis hin zur Fassungslosigkeit. Warum genau kein Bewerber bestimmt wurde, dazu äußerte sich die FIS nicht. Erste Einschätzungen lassen vermuten, dass FIS-Präsident Johann Elias interveniert habe. Der umstrittene Elias will sich am Donnerstag zur Wiederwahl als Präsident stellen, was die FIS entzweit. Dem Verband droht die nächste Zerreißprobe. Einen Vorgeschmack darauf gab der Mittwochabend. Oberstdorf war als Favorit ins Rennen gegangen, muss jetzt aber auf eine Entscheidung warten. Die Skiflug-WM 2030 wird in Vikersund stattfinden. Das war aber quasi schon vorher klar, weil die norwegische Stadt der einzige Bewerber für dieses Jahr war.
14: Mexiko darf zum dritten Mal in der Geschichte der Fußball-Weltmeisterschaft das Turnier eröffnen. Heute Abend geht's ja los um 21 Uhr mit der Partie gegen Südafrika. Holger Dahl ist für uns von vor Ort und wird natürlich auch bei der Eröffnungsfeier dabei sein.
16: Also erstmal sind die Ausrichter ziemlich nervös, heftige Regenfälle sind drin, Demonstrationen im Stadionumfeld möglich. Das soll aber natürlich trotzdem eine richtig große Show werden mit jeder Menge Latin Music, lateinamerikanische Superstars, viele Kostüme, Shakira wird den WM-Song präsentieren, Tenor Andrea Bocelli ist mit dabei. Also ich habe Bilder gesehen und glaube wirklich, das wird ziemlich spektakulär. Fußballtraditionalisten werden jetzt sagen, dass sie das nicht brauchen, aber das scheint ja jetzt irgendwie mit dazu zu gehören.
14: Und soll auch auf 90 Minuten begrenzt sein. Anschluss, wie gesagt, 21 Uhr. Die deutsche Mannschaft spielt ja dann am Sonntag um 19 Uhr gegen Curaçao. Im Januar nächsten Jahres steigt die Handball-Weltmeisterschaft in Deutschland, auch ein Riesensportfest. Gestern war in München die Auslosung der deutschen Gruppengegner. Der Bundestrainer Alfred Gislason weiß natürlich schon auch, dass der Druck auf sein Team im eigenen Land entsprechend groß sein wird.
17: Der Druck wird natürlich da, aber der ist immer da und ich denke, da überwiegt die Vorfreude bei uns allen, dieses Turnier hier zu Hause zu haben mit perfekten Bedingungen. Aber wir wissen auch, dass ein schlechter Tag auch alles in Sand setzen kann.
18: Ein schlechtes Spiel, das wird sich das Team in der Vorrunde nicht leisten dürfen. Die Gegner, zwei Außenseiter mit Tunesien und vor allem Uruguay, dazu Serbien. Gegen Serbien hatte Deutschland bei der EM Anfang des Jahres verloren, schaffte es dennoch danach bis ins Finale mit einer in den letzten Jahren stark verjüngten deutschen Mannschaft.
17: Im Vergleich zu vor 10 oder 7 Jahren waren viel zu wenig Spieler, unsere Talente haben sehr wenig Zeit bekommen in der Liga und jetzt hatte das sich gewandelt. Die letzten 5, 6 Jahre immer mehr Clubs haben gesagt, auf deutsche Talente setzen wir und geben denen wirklich Chance, nicht nur mit Kurzeinsätzen. Und das hilft uns natürlich sehr und hat diese Spieler auch sehr stark nach vorne entwickelt.
18: Diese junge Mannschaft soll auch im Januar begeistern, hofft auch Marc Schober, Vorstandschef im Deutschen Verband. Und er hofft auf eine erfolgreiche Heim-WM.
19: Dann, wenn die Hallen voll sind, wenn wir 90-95% der Hallen voll kriegen in Deutschland, auch bei den nichtdeutschen Spielen eine sehr gute Auslastung haben. Wenn wir anschließend Kinder haben, die den Sport umsetzen wollen, teilnehmen wollen, Mädchen und Jungs und auch dann anschließend ausreichend Trainer und Hallen, das ist nämlich die große Herausforderung. Und wenn die Fans weiter wachsen, dann ist es ein Erfolg.
14: Riesenüberraschung in der Leichtathletik. US-Hürdensprinter Jacoby Thaub hat bei den nationalen Hochschulmeisterschaften in Eugene in Oregon den Weltrekord über 110 Meter Hürden gebrochen. Der 20-Jährige lief schon im Halbfinale 12,75 Sekunden und unterbot damit die Bestmarke von Aries Merritt. Die ist 14 Jahre alt, um 500stel. Die Zeit muss allerdings noch vom Weltverband anerkannt werden.
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2: A7 Würzburg Richtung Ulm. Zwischen Kitzingen und Marktbreit ein Lkw-Unfall. Aktuell sind hier alle Spuren blockiert. 3 Kilometer Stau deshalb. Und A94 Passau in Richtung München. Zwischen Mühldorf Nord und Mühldorf West ist nach einem Unfall die rechte Spur blockiert.

0: Willkommen zum Wetter. Heute gibt's nur kurze sonnige Phasen, dafür viele Wolken, Schauer und vielleicht auch mal ein Gewitter. Der Wind frischt vor allem am Nachmittag auf. Es ist weiterhin kühl. Die Höchstwerte heute 14 Grad in Richtung Fichtelgebirge und am Bayerischen Wald und bis 19 Grad am Untermain. Morgen wird's oft trüb und regnerisch bei ähnlichen Temperaturen wie heute. Freundlicher und wärmer wird dann das Wochenende, am Samstag um 23, am Sonntag um 21 Grad. Die Sonne zeigt sich dabei wieder öfter. Am Samstagvormittag ziehen die letzten Schauer ab und danach bleibt es auch meistens trocken. Zehn Uhr und im Studio ist Benny Riemer für Sie.
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0: Wir schauen in den Bundestag, unter anderem auf die Regierungserklärung des Kanzlers und auf die geplanten strengeren Regeln für E-Scooter. Außerdem Thema das Reformtreffen im Kanzleramt gestern Abend. Was hat es gebracht? Dazu hören wir gleich unsere Berlin-Korrespondentin. Und wir fassen die Lage in der Golfregion zusammen nach der zweiten Nacht gegenseitiger Angriffe zwischen den USA und dem Iran. Kommende Woche treffen sich die Staats- und Regierungschefs der EU und wollen unter anderem über die Lage in der Ukraine und im Nahen Osten sprechen. Dabei soll es aber auch um den freien Handel in der Welt und den Zollstreit zwischen der EU und den USA gehen. Schon heute hat Bundeskanzler Friedrich Merz seine Sicht auf die Dinge im Bundestag dargelegt. In seiner Regierungserklärung hat er gesagt, dass Europa wie kein anderer Kontinent von einem fairen und offenen Welthandel profitiere. Und deshalb dürfe man nicht tatenlos zusehen, wenn andere Staaten gemeinsame Regeln nicht einhielten. Vermutlich hat er das mit Blick auf die USA und China gesagt.
2: Wir schützen unsere Interessen und unsere Wirtschaft gegen wettbewerbsverzerrende Handelspraktiken anderer Staaten. Wir werden auf dem Europäischen Rat darüber sprechen, wie wir unseren Instrumentenkasten in der Europäischen Union anreichern können. Der europäische Binnenmarkt ist ein gefragter Absatzmarkt für Exporte aus der ganzen Welt. Wir wollen diese Attraktivität unseres Binnenmarktes nutzen, um Regeln für einen fairen und transparenten Wettbewerb auch durchzusetzen,
0: sagt Bundeskanzler Friedrich Merz. Er hat außerdem in seiner Regierungserklärung angekündigt, die europäische Bürokratie abzubauen. Ein Thema, das heute im Bundestag außerdem auf der Tagesordnung steht, E-Scooter. Vor allem in Städten sind sie zum beliebten Verkehrsmittel geworden. Das Problem, oft werden Leih-E-Scooter mitten auf Geh- oder Radwegen abgestellt. Das führt immer wieder zu teils schweren Unfällen, bei denen am Ende oft niemand haftet. Die Bundesregierung will Anbieter und Fahrer von E-Scootern jetzt mit einem neuen Gesetz stärker in die Pflicht nehmen. Aus Berlin Ulrike Römer.
3: Das geplante Gesetz ist eine Reaktion auf das, was auf Deutschlands Straßen passiert. Seit 7 Jahren sind E-Scooter bei uns erlaubt. Seitdem sind sie in immer mehr Unfälle verwickelt. Zum Beispiel, wenn jemand über einen herumliegenden Roller stolpert. Mehr als 12.000 Zwischenfälle gab es im Jahr 2024. Das Problem, sind dabei Leih-Scooter im Spiel, bleiben Geschädigte oft auf ihrem Schaden sitzen. Die Fahrer sind meist über alle Berge und bisher müssen die Vermieter der Scooter nicht haften. Genau hier setzt Bundesjustizministerin Hubig an.
4: Künftig sollen diejenigen, die E-Scooter halten, in Regress genommen werden können, unabhängig von einem Verschulden.
3: Heißt, E-Scooter-Verleihplattformen wie Dot, Lime oder Bolt sollen künftig haften, wenn mit ihren Scootern Schäden verursacht werden. Und zwar ohne Wenn und Aber, also unabhängig vom Verschulden. Das macht die Sache für Geschädigte leichter. Sie können sich dann direkt an die Verleihfirmen wenden oder an die Versicherung. Das geplante Gesetz setzt an der richtigen Stelle an, meint Anja Käfer-Rohrbach vom Verband der Versicherer.
5: Das ist ein guter Ansatz und schließt eben aus Sicht der Geschädigten eine wichtige Lücke.
3: Für E-Scooter-Anbieter wird es jedenfalls komplizierter, wenn das Gesetz kommt, wie geplant. Wollen sie künftig nicht auf Kosten sitzen bleiben, müssen sie herausfinden, wer mit dem Roller wann und wo Mist gebaut hat und dann das Geld wieder eintreiben. Der Dachverband der E-Scooter-Anbieter meint, das sei kaum zu machen, denn ist tatsächlich der letzte Fahrer schuld dran, dass der Roller quer auf dem Gehsteig liegt und jemand drüber gestolpert ist? Ist die letzte Fahrerin verantwortlich dafür, dass der Roller ins parkende Auto gefallen ist? Schwer nachweisbar, sagt die Branche und schreibt in einer Stellungnahme.
6: Damit das Gesetz funktioniert, braucht es eine präzise Regel für abgestellte Fahrzeuge. Sonst entsteht eine faktische Schuldvermutung. Und am Ende landet jede strittige Schadensmeldung vor Gericht. Auf Kosten der Verbraucher.
3: Oder die Anbieter nehmen den Gesetzentwurf zum Anlass, um mal über ihr Geschäftsmodell nachzudenken, sagt Swantje Michaelsen, Verkehrsfachfrau der Grünen im Bundestag.
7: Und dann sind jetzt die Unternehmen gefragt, wie man das lösen kann. Das kann ja zum Beispiel sein, indem man dann eben doch dahin kommt, dass es Stationen braucht.
3: Im Übrigen nimmt das geplante Gesetz nicht nur die Verleiher, sondern auch die Fahrerinnen und Fahrer der E-Scooter stärker in die Pflicht. Für sie soll künftig eine Schuldvermutung gelten. Das bedeutet, sie haften für Schäden. Es sei denn, sie können ihre Unschuld beweisen.
0: Das also heute unter anderem Thema im Parlament. Und direkt neben dem Bundestag, im Bundeskanzleramt nämlich, da haben sich ja gestern Abend Vertreter von Wirtschaftsverbänden, Gewerkschaften und die der Regierungskoalition getroffen. Sie alle haben im Nachgang das gemeinsame Gespräch positiv bewertet. Die Teilnehmenden berichten von einer vertrauensvollen, konstruktiven Atmosphäre. Weitere Einzelheiten von Christina Nagel aus unserem Hauptstadtstudio.
8: Die Stimmung sei wirklich gut gewesen, sagte Arbeitsministerin Bärbel Baas im ZDF-Morgenmagazin, konstruktiv. Statt Trennendes zu betonen, habe man sich auf Gemeinsamkeiten konzentriert. Das erklärte Ziel, man will die Wirtschaft schnell mit konkreten Maßnahmen ankurbeln. Wie das aussehen könnte, das ließ sie allerdings offen. Diskutiert wurde im Kanzleramt auch darüber, wie die Beiträge im Sozialversicherungsbereich kurzfristig stabil gehalten werden können. Grundsätzliche Strukturreformen sollen dann folgen. Es gebe einen Zeitplan, erklärte Baas, ohne ins Detail zu gehen. Der Präsident der Industrie- und Handelskammer Adrian, der ebenfalls bei dem Treffen dabei war, ist optimistisch, dass aus all dem etwas Gutes werden kann. Die Bereitschaft bei allen, zu Lösungen zu kommen, sei groß, sagte er im Morgenmagazin. Die Regierung habe ein großes Interesse zu punkten, habe dafür aber nicht mehr viel Zeit.
0: Nach dem Zusammenstoß zweier Busse gestern Mittag im Landkreis Dachau werden 3 Menschen weiterhin intensivmedizinisch versorgt. Lebensgefahr besteht bei ihnen aber offenbar nicht mehr. Ein Zweitklässler war gestern bei dem Unfall ums Leben gekommen. 2 Schulkinder und eine Lehrerin schwer verletzt worden. Knapp 30 weitere Kinder und die beiden Fahrer sind mit leichteren Verletzungen davongekommen. Mehr von unserem BR-Polizeireporter Henning Pfeiffer.
9: Die Menschen trauern um den Jungen, der ums Leben gekommen ist, und bangen um die Gesundheit der Schwerverletzten. Die Anteilnahme ist groß, nicht nur in Heimhausen, wo die beiden 2. Grundschulklassen zu einem Ausflug mit dem Bus gestartet waren. Für die betroffenen Angehörigen gibt es Hilfsangebote. Unterdessen haben die Ermittlungen zu der Unfallursache begonnen. Welcher der beiden Busse war in der engen Kurve zu weit nach links geraten? Wie schnell waren sie unterwegs gewesen? Die beiden Busfahrer waren nüchtern, so das Ergebnis der gestrigen Alkoholkontrolle. Die Omnibusse werden auch technisch untersucht, etwa dahingehend, ob die Reifenprofile für die zum Unfallzeitpunkt nasse Fahrbahn ausreichend waren. Und dann werden, sobald dies möglich ist, Zeugen befragt werden. Die Erstellung des Unfallgutachtens dürfte mehrere Wochen, eher Monate in Anspruch nehmen. Danach dürfte die juristische Aufarbeitung folgen. Der schwere Busunfall wird Heimhausen noch eine lange Zeit vereinnahmen.
0: Die Waffenruhe im Irankrieg besteht momentan nur noch auf dem Papier. Mit der Realität hat sie nichts mehr zu tun. Die 2. Nacht in Folge haben sich die USA und der Iran gegenseitig mit Angriffen überzogen. Nach neuem Beschuss des US-Militärs hat Teheran die Straße von Hormus für gesperrt erklärt. Jedes Schiff, das die für den Öl- und Gashandel so wichtige Meerenge zu passieren versuche, werde angegriffen, hieß es in einer Erklärung. Wie die US-Seite ihre Angriffe begründet, berichtet aus Washington Anne Schneider.
10: Das US-Regionalkommando CENTCOM bezeichnete die Schläge als Selbstverteidigung und Reaktion auf die anhaltende Aggression des Iran. Die Angriffe folgten auf ein Krisentreffen im Weißen Haus. Kurz zuvor hatte Trump angekündigt, die USA würden den Iran noch heute hart treffen, falls es keinen Fortschritt bei den Verhandlungen gäbe. Wie aus Regierungskreisen verlautet, prüft die US-Führung weitere militärische Optionen, die groß angelegt, aber zeitlich begrenzt wären. Ziel sei, den Druck auf Teheran weiter zu erhöhen und so seine Position in den laufenden Verhandlungen zu beeinflussen. Parallel bemühten sich Vermittler aus Katar in Teheran, die festgefahrenen Verhandlungen wieder in Gang zu bringen. Ein Durchbruch ist bislang jedoch nicht in Sicht. Bereits am Dienstag hatten die USA iranische Radar- und Luftabwehrstellungen angegriffen. Auslöser war der Abschuss eines US-Hubschraubers, für den Washington den Iran verantwortlich macht. Diese Schläge waren bewusst begrenzt, um zivile Opfer zu vermeiden und diplomatische Optionen offen zu halten. Hinter den Kulissen wächst der Druck. Präsident Trump zeigt sich zunehmend frustriert, da er seit fast 2 Wochen auf eine Antwort des Iran auf sein Angebot wartet.
0: Auch wenn es aktuell wieder ein bisschen kühler ist, wir hatten in Westeuropa schon die erste Hitzewelle, Ende Mai. Laut Weltgesundheitsorganisation WHO erhitzt sich Europa schneller als die anderen Kontinente. In den letzten 4 Jahren sind europaweit mehr als 200.000 Menschen an den Folgen von Hitze gestorben, hieß es. Besonders gefährdet sind ältere Menschen, Kleinkinder und Menschen mit Vorerkrankungen. Ein breites Bündnis hat einen Hitzeaktionstag ins Leben gerufen. Beteiligt sind unter anderem Wohlfahrtsverbände und die Bundesärztekammer. Deren Präsident Klaus Reinhardt beklagt, dass Deutschland nicht auf Krisenlagen wie Extremhitze vorbereitet sei. Einrichtungen, in denen Menschen versorgt werden, wie Seniorenheime und Krankenhäuser, seien schnell überlastet und darauf müsse Deutschland reagieren.
11: Wir fordern, dass es ganz klare Zuständigkeit und Integration von Katastrophenschutz und Krisenvorsorge eben auf der kommunalen Ebene geben muss. Wir müssen Zuständigkeiten beschreiben, wir müssen Abläufe definieren, was für Maßnahmen wollen wir treffen und wer ist für was zuständig. Wir fordern auch effektive soziale Schutzstrukturen für Risikogruppen. Also man kann sich vorstellen, dass man unter Umständen in bestimmten Wohneinrichtungen für ältere Menschen ja auch evakuieren muss oder eben Menschen vorübergehend an Stellen bringen muss, in denen deutlich weniger Hitze auftritt und wo Kühlungsmöglichkeiten existieren. Und wir brauchen auch langfristig natürlich schon bei der Einrichtung von Krankenhäusern oder auch Pflegeeinrichtungen, bei Neubauten oder auch bei Renovierungen bauliche Maßnahmen, die sozusagen darauf Rücksicht nehmen.
0: Sagt der Präsident der Bundesärztekammer Klaus Reinhardt im Deutschlandfunk zum heutigen Hitzeaktionstag. Ein gutes halbes Jahr ist der filmreife Einbruch in die Gelsenkirchener Sparkasse her. Von den Tätern und der Beute im Wert von zig Millionen Euro fehlt weiter jede Spur. In der Kritik steht nach wie vor die Sparkasse. Der Vorwurf, sie hätte ihren Tresorraum besser schützen müssen. Vor dem Landgericht Essen beginnen am Nachmittag deshalb die ersten Zivilprozesse gegen die Sparkasse. Olaf Biernat.
12: 2 Geschädigte haben die Sparkasse in einem Zivilverfahren verklagt und fordern Schadenersatz. Eine Rentnerin hat nach eigenen Angaben mehr als 390.000 Euro in ihrem Schließfach aufbewahrt. Ein weiterer Kläger Gold- und Familienerbstücke im Wert von rund 50.000 Euro. Der Rechtsanwalt der beiden wirft der Sparkasse schwere Versäumnisse bei der Sicherung der Bankfiliale und des Tresorraums vor. Unter anderem fehle eine Videoüberwachung, außerdem hätten Wände und Decken zum Tresorraum überwacht werden müssen. Die Sparkasse Gelsenkirchen weist die Vorwürfe zurück und betont, dass der Tresorraum nach anerkanntem Stand der Technik gesichert gewesen sei, ohne Einzelheiten zu nennen. Was das genau heißt, bleibt offen und dürfte erst im Gerichtsverfahren geklärt werden. Der erste Termin heute ist eine Güteverhandlung, bei der es um einen möglichen Vergleich geht. Sollten sich beide Parteien nicht einigen, dürfte es weitere Termine geben. Ende Dezember waren Unbekannte in die Sparkasse in Gelsenkirchen-Buer eingebrochen und hatten mit einem Bohrer ein Loch in den Tresorraum gebohrt und dort mehr als 3000 Schließfächer leergeräumt.
0: Heute Abend beginnt die Fußball-Weltmeisterschaft. Direkt vor dem Eröffnungsspiel Mexiko gegen Südafrika wollen wir gerne mit Ihnen über das Turnier diskutieren, das neue Maßstäbe setzt. Mehr Mannschaften, mehr Spiele, wohl auch mehr politischer Einfluss und mehr Kritik. Wie ist die Stimmung in Deutschland vor dieser Fußball-WM? Hier schon mal ein paar Stimmen aus Würzburg.
13: Ich freue mich schon darauf, weil ich auch das Gefühl habe, dass in den Städten jeweils dann eine ganz andere Stimmung herrscht. Alle freuen sich jetzt passend zum Sommer. Aber ich finde auch, dass man das sehr im Hinterkopf hat mit Trump und dass die Freude auch ein bisschen mindert.
14: Also man freut sich auf jeden Fall schon drauf, aber die Vorfreude, bin ich ehrlich, war auch schon größer doch. Was natürlich auch negativ ist, wenn man so hört, die Preise drüben, Eintrittspreise, Parkpreise, hatte ich mal gelesen.
15: Also an sich freue ich mich schon drauf, aber natürlich hat man das die ganze Zeit im Hinterkopf, dass vielleicht die Standpunkte ja nicht so gut ausgewählt worden sind in Bezug auf die Situation auch mit Mexiko und der USA.
16: Ich freue mich. Ich finde generell eine Fußball-Weltmeisterschaft ist immer ein tolles Event. Viele Nationen kommen zusammen und jeder hat eine schöne Zeit. Auch familiär, Public Viewing oder sonst was, ist immer eine ganz schöne Sache.
15: Tatsächlich ist die Freude bei uns groß, aber es liegt eher an den Kindern und die freuen sich schon richtig.
17: Also die ganze WM-Stimmung ist ja ein bisschen gedämpft. Es gibt ja kaum Public Viewing. Irgendwie die Euphorie ist noch nicht so ganz übergesprungen. Und dann die Größe des ganzen Turniers, über 100 Spiele, völlig gaga.
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0: Viertel nach zehn.
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0: Die Nachrichten mit Constanze Fennel.
2: Merz nennt Treffen mit Sozialpartnern konstruktiv. In seiner Regierungserklärung sagte er, bei einzelnen Themen würden die Gespräche fortgeführt. Zu den geplanten Reformen erklärte er außerdem, man könne weiter die Augen verschließen und Veränderungen mit Einschränkungen scheuen. Die Regierung habe sich aber dazu entschieden, das Ruder rumzureißen. Ziel sei es, das Land wieder wirtschaftlich und damit auch sozial stark zu machen. Bundestag debattiert über strengere Regeln für E-Scooter. Geplant ist, dass Geschädigte bei Unfällen mit den Rollern künftig leichter Schadenersatz geltend machen können. Deswegen sollen die Halter der E-Scooter haften. Aber auch die Fahrer sollen künftig unter Umständen bei Unfällen haften müssen. Vermittlerstaat Pakistan zeigt sich besorgt über Lage in der Golfregion. Trotz der gegenseitigen Angriffe der USA und des Iran werde man seine Vermittlungsbemühungen aber fortsetzen, hieß es aus dem Außenministerium in Islamabad. US-Präsident Trump hatte zuvor im Sender Fox News mit weiteren Angriffen gedroht, sollte der Iran nicht auf die Bedingungen der USA für ein Ende des Kriegs eingehen. Zahl der Toten nach Erdbeben auf den Philippinen steigt. Nach Angaben der Behörden wurden inzwischen 53 Leichen geborgen, mehr als 600 Menschen sind verletzt. Teilweise sind Orte nicht zugänglich und warten auf Hilfe aus der Luft. Das Beben mit der Stärke 7,8 ereignete sich am Montag auf der Insel Mindanao im Süden. Fußball-Weltmeisterschaft beginnt am Abend. Im Aztekenstadion in Mexiko-Stadt wird um 21 Uhr die WM eingeläutet. Das Eröffnungsspiel bestreitet Mexiko als Mitgastgeber gegen Südafrika. Deutschland spielt am Sonntag zum ersten Mal. Gegner ist Curaçao. Das Wetter in Bayern? Sonne und Wolken mit einzelnen Schauern oder Gewittern bei maximal 14 bis 19 Grad.
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3: Mit Andreas Neukamm. Die Bildungsminister aus allen Bundesländern Deutschlands sind zu Gast in Bayern. Der Schwerpunkt bei der Konferenz heute, es geht um Sport auf der großen wie auf den kleinen Bühnen, also von Olympia bis zum Schulsport in den Turnhallen. Eva Eichmann berichtet.
4: Ja zu einer deutschen Olympia-Bewerbung. Dieses Zeichen wollen die Kultusminister der Länder in München geben. Es dürfte darum gehen, zu zeigen, dass Schule, vor allem der Schulsport, von Olympia profitieren kann. Stichwort Motivation und Wertevermittlung und Talentförderung. Auch Günter Felbinger, Präsident des Deutschen Sportlehrerverbands, unterstützt die Olympia-Bewerbung allerdings.
5: Damit verbunden muss ganz klar sein, dass wir eine Schulsportinitiative zünden, die darin besteht, dass man mehr Personal in das ganze System gibt, dass Verbindlichkeiten geschaffen werden, sprich verbindliche Vorgaben, so und so viele Stunden in der Woche.
4: Olympiateilnehmer und ihre Erfolge, die kommen nicht allein durch guten Schulsport, sagt Felbinger. Aber die erste Begegnung mit Sport, die hätten Kinder häufig in der Schule. Künftig könnte auch der Leistungsgedanke im Schulsport wieder eine größere Rolle spielen. Nach Informationen von Table Media sollen Grundschulen die Bundesjugendspiele wieder als Wettkampf, nicht mehr nur als Wettbewerb austragen können. Ohne Punktetabellen wollte man vor ein paar Jahren erreichen, dass der Sport kindgerechter und motivierender ist. Jetzt offenbar die Rolle rückwärts.
3: Es ist nicht nur Kultusministerkonferenz, auch die Justizminister treffen sich ab heute, die aber in Hamburg. Dort will Bayern auf ein bestimmtes Problem aufmerksam machen, darauf, dass Diebe und Betrüger relativ leichtes Spiel haben, wenn Bankkarten verloren gehen oder geklaut werden. Denn für kleine Einkäufe braucht es damit nicht einmal die PIN. Warum der Freistaat eine Gesetzesänderung fordert und was Tätern künftig drohen könnte, fasst Christina Lutz zusammen.
6: Wenn die Polizei solche Täter erwischt, werden sie nicht hart genug bestraft, ist Bayerns Justizminister überzeugt. Georg Eisenreich fordert deshalb auf der Justizministerkonferenz eine Änderung des Strafgesetzbuches. Künftig sollen solche Einkäufe mit gestohlenen Karten, Smartphones oder Smartwatches als Computerbetrug geahndet werden, der mit bis zu 5 Jahren Haft bestraft werden kann. Bayern hält es für geboten, den elektronischen Zahlungsverkehr besser zu schützen. Nach einer Allensbach-Studie haben 2025 erstmals mehr Menschen mit Karte bezahlt als mit Bargeld.
3: Ein seltenes Naturschauspiel konnte man gestern Nachmittag bei Lindau beobachten. Für einige Minuten war über dem Bodensee ein Mini-Tornado zu sehen. die Bilder der Wasserhose und wie sie entstand auf br24.de und in der BR24-App.
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0: Zum ersten Mal ist die Zahl der weltweit Geflüchteten gesunken, wenn auch nur leicht. So steht es im Jahresbericht 2025 des UN-Flüchtlingshilfswerks. An dessen Spitze steht seit dem 1. Januar der frühere irakische Präsident Bahram Saleh. Als ehemaliger Flüchtling wisse er aus eigener Erfahrung, wie sehr Schutz und neue Chancen den Lebensweg eines Menschen verändern können, sagt er selbst. Und deshalb ist es ihm ein großes Anliegen, die Rechte und die Würde von Flüchtlingen zu wahren. Unsere Genf-Korrespondentin Katrin Hondl konnte mit dem Flüchtlingskommissar der Vereinten Nationen über den neuen Lagebericht sprechen.
7: It's a modest decline, but nevertheless is welcome news.
8: Der Rückgang sei bescheiden, sagt UN-Flüchtlingshochkommissar Bahram Saleh. Doch es seien willkommene Nachrichten. Die Zahl der weltweit gewaltsam vertriebenen Menschen ist 2025 zurückgegangen, um etwa 4% auf fast 118 Millionen Menschen. Denn im vergangenen Jahr sind laut dem neuen UNHCR-Bericht so viele Vertriebene wie lange nicht in ihre Herkunftsorte oder Länder zurückgekehrt. Nämlich mehr als 10 Millionen Binnenvertriebene und fast 4,4 Millionen ins Ausland geflüchtete Menschen. Besonders viele Rückkehrer gab es in Syrien, Afghanistan und dem Sudan. Allerdings oft nicht freiwillig, betont der UN-Flüchtlingskommissar. Das gelte besonders für Afghanistan-Rückkehrer.
7: In the case of Afghanistan, many refugees were essentially pushed back to go back to Afghanistan from both Iran and Pakistan.
8: Viele Flüchtlinge seien aus dem Iran und Pakistan erneut gewaltsam vertrieben worden, zurück nach Afghanistan. Als große Herausforderung sieht der Bericht des UN-Flüchtlingshilfswerks die Langzeitvertreibung. 70% der Flüchtlinge weltweit leben demnach seit mindestens 5 Jahren im Exil, die meisten in armen Nachbarstaaten ihrer Herkunftsländer, angewiesen auf humanitäre Hilfe.
7: These people are often dependent on humanitarian assistance.
8: Ich halte es für eine Verletzung der menschlichen Würde, wenn Menschen so festsitzen und auf humanitäre Hilfe angewiesen sind.
7: Stuck like this and dependent on humanitarian aid.
8: Sagt Bahram Saleh. Der kurdisch-irakische UN-Hochkommissar für Flüchtlinge weiß, wovon er spricht.
7: I was a refugee myself and
8: Ich war selbst ein Flüchtling, sagt er. Flüchtlinge auf Zahlen in einer Statistik zu reduzieren, ist entmenschlichend. Jede Zahl bedeutet ein Leben, ein Zuhause, eine Gemeinschaft. Ich habe als Flüchtling vom internationalen Schutzsystem profitiert und bekam Chancen auf Integration, Bildung und so weiter.
7: I was a beneficiary of the protection system, but also I was given opportunity for inclusion, for education and so on.
8: Doch gerade an solchen zukunftsorientierten Lösungen fehlt es aktuell. Laut dem Bericht fanden vergangenes Jahr nur noch knapp 82.000 besonders schutzbedürftige Flüchtlinge, weniger als halb so viele wie 2024, über das sogenannte Resettlement-Programm des UNHCR, Plätze in Aufnahmeländern. Auch Deutschland hat das Resettlement-Programm ausgesetzt. Der Chef des UN-Flüchtlingshilfswerks hat nun ein, wie er sagt, ehrgeiziges Ziel.
7: In UNHCR, we have just adopted.
8: Wir wollen die Zahl der Langzeitvertriebenen, die auf Hilfe angewiesen sind, bis 2035 halbieren. Ich weiß, dass das ehrgeizig ist. Ich weiß, dass es die Mittel und Ressourcen des UNHCR übersteigt. Aber ich fordere die internationale Gemeinschaft auf, mitzumachen. Das Ziel sei erreichbar, so Saleh, durch Zugang zu Bildung und Arbeit für Flüchtlinge, aber auch humanitäre Visa und Rückkehrhilfen.
7: Of course, peace is fundamental to this.
8: Natürlich sei Frieden die Grundlage, sagt der Flüchtlingshochkommissar. Und
7: Displacement is not a problem to be managed. Displacement is a problem to be resolved.
8: Vertreibung ist kein Problem, das es zu verwalten gilt. Vertreibung ist ein Problem, das gelöst werden muss.
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0: Steven Spielberg und Außerirdische. Das ist eine große Erfolgsgeschichte des Kinos. Mit E.T. hat er Generationen von Zuschauern begeistert. Und jetzt kehrt der mittlerweile 79-jährige Steven Spielberg zu diesem Thema zurück. Sein neuer Film Disclosure Day, der Tag der Wahrheit, startet jetzt im Kino und stellt eine einfache, aber folgenreiche Frage. Was wäre, wenn die Menschheit plötzlich erfährt, dass sie nicht allein im Universum ist? Anna Wollner über einen Film, der weniger von Außerirdischen erzählt als von unserer Gegenwart.
9: Wenn sie rausfinden würden, dass wir nicht allein sind. Wenn es ihnen jemand zeigen, es beweisen würde. Würde Ihnen das Angst machen?
10: Regielegende Steven Spielberg stellte in seinem 36. Spielfilm eine zentrale Frage. Und je länger Disclosure Day dauert, desto deutlicher wird, die Antwort darauf interessiert ihn mehr als die Außerirdischen selbst.
11: Guten Morgen, Kansas City. Was erwartet uns heute?
12: Heute ist...
10: Emily Blunt spielt Margaret Fairchild, Wettermoderatorin eines Lokalsenders in Kansas City. Als sie auf Hinweise zu einer jahrzehntelang geheim gehaltenen Wahrheit stößt, gerät ihr Leben aus den Fugen. Gemeinsam mit dem Cybersicherheitsexperten Daniel Kellner, gespielt von Josh O'Connor, macht sie sich auf die Suche nach Antworten. Antworten, die mächtige Kreise um jeden Preis verborgen halten wollen.
13: Die Menschen haben ein Recht auf die Wahrheit. Sie gehört allen 7 Milliarden Menschen.
10: Was nach klassischer Science-Fiction klingt, entwickelt sich schnell zu etwas anderem. Spielberg erzählt keinen Film über die Faszination des ersten Kontakts. Er erzählt einen Verschwörungsthriller, einen Film über Geheimhaltung, Desinformation und die Frage, wem wir überhaupt noch glauben können. Immer wieder erinnert Disclosure Day an die großen paranoiden Politthriller der 1970er Jahre. Die eigentliche Bedrohung kommt nicht aus dem All, sondern aus den Institutionen, die Informationen kontrollieren und Wahrheiten verwalten.
14: Ich höre zu, Noah. Darüber habe ich eine ganze Menge gelernt.
15: Von deinen Freunden?
14: Ja, sie betrachten Empathie als Selektionsvorteil, als den alles übertrumpfenden Selektionsvorteil im Wesentlichen, als den Kern sämtlichen organischen Seins. Unsere mangelnde Einsicht, dies anzuerkennen, wird zu unserem Aussterben führen.
10: Das ist zunächst ausgesprochen spannend. Spielberg erzeugt eine permanente Atmosphäre der Unsicherheit. Visuell bleibt der inzwischen 79-jährige Regisseur dabei beeindruckend souverän. Kameramann Janusz Kaminski taucht den Film in kalte, unheimliche Bilder. John Williams liefert einen melancholischen Score. Und vor allem Emily Blunt und Josh O'Connor sorgen dafür, dass die Geschichte trotz aller Verschwörungsmythen geerdet bleibt.
16: Ich kenne dich.
10: Spielberg interessiert sich letztlich weniger für die Frage, ob es außerirdisches Leben gibt. Ihn interessiert, was passiert, wenn Menschen feststellen müssen, dass ihre Gewissheiten nicht mehr tragen. Der Film kreist um Wahrheit und Desinformation, um Macht und Kontrolle über Wissen. Wer entscheidet, was die Öffentlichkeit erfahren darf? Wie verändert sich eine Gesellschaft, wenn sie das Vertrauen in ihre Institutionen verliert? Das sind Fragen, die Disclosure Day deutlich stärker beschäftigen als die klassischen Motive des Science-Fiction-Kinos. Über mehr als 2 Stunden wächst das Gefühl, dass die große Enthüllung unmittelbar bevorsteht.
9: Was ist nur mit uns passiert? Oh mein Gott!
10: Doch anstatt diesen Spannungsbogen einzulösen, lässt Spielberg seinen Film bewusst in der Schwebe. Disclosure Day ist ein ungewöhnlicher Spielberg-Film. Kein Film des Staunens wie E.T. oder Unheimliche Begegnung der dritten Art, sondern ein Film des Zweifels. Düster, ernst und von einer fast durchgehenden Paranoia geprägt. Ein aufgeblasener Science-Fiction-Thriller, der mehr vorgibt zu sein, als er am Ende ist.
0: Disclosure Day, der neue Film von Steven Spielberg, ab sofort im Kino.
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0: A3, Passau Richtung Linz, zwischen Pocking und dem Grenzübergang Suben, Stau nach einem Unfall. Die A7 Würzburg Richtung Ulm ist zwischen Kitzingen und Marktbreit wegen Bergungsarbeiten nach einem LKW-Unfall bis heute Nachmittag noch gesperrt. Die Umleitung wäre hier die U72. A94, Passau Richtung München, zwischen Mühldorf Nord und Mühldorf West nach einem Unfall die rechte Spur blockiert. Auf die A96, München Richtung Lindau. Zwischen Gilching und Oberpfaffenhofen Behinderungen nach einem Unfall und ebenfalls ein Unfall auf der B20, Straubing-Burghausen. Da ist die Straße zwischen Eiterhofen und Oberschneidling in beiden Richtungen deshalb gesperrt. Noch zum Wetter. Nur kurze sonnige Phasen gibt's heute, dafür viele Wolken, Schauer, vielleicht auch ein Gewitter. Der Wind frischt vor allem am Nachmittag spürbar auf. Es ist weiterhin kühl, die Höchstwerte 14 bis 19 Grad. Morgen wird's oft trüb und regnerisch, bei ähnlichen Temperaturen wie heute. Freundlicher und wärmer dann das Wochenende, am Samstag um 23, Sonntag um 21 Grad. Die Sonne zeigt sich dabei wieder öfter. Am Samstagvormittag ziehen dann auch die letzten Schauer ab und danach bleibt es meistens trocken.

0: 10.30 Uhr.
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0: Mit Stefanie Mannhardt und diesen Themen. Bundeskanzler Merz wirbt in einer Regierungserklärung für die EU-Mitgliedschaft der Ukraine. Nach dem Busunfall im Landkreis Dachau sind die Verletzten außer Lebensgefahr. Und die Justizminister von Bund und Ländern beraten über Verschärfungen beim Sexualstrafrecht. Bundeskanzler Merz hat im Bundestag vorhin eine Regierungserklärung abgegeben. Darin ging er auch auf das Spitzentreffen im Kanzleramt gestern Abend ein, bei dem Union und SPD mit Vertretern der Gewerkschaften und der Arbeitgeber über die geplanten Reformen bei Steuern, Rente und Sozialpolitik gesprochen haben. Merz forderte im Bundestag alle Beteiligten auf, Veränderungen mitzutragen. Weiteres großes Thema in seiner Regierungserklärung war der EU-Gipfel kommende Woche. Merz schlug vor, dass dann die Ukraine als vorläufiges EU-Mitglied ohne Stimmrecht aufgenommen werden soll.
2: Die Ukraine verteidigt nicht nur ihre Bürgerinnen und Bürger, nicht nur ihre Freiheit. Sie verteidigt auch unsere Freiheit. Sie verteidigt die Freiheit und die Sicherheit in ganz Europa. Denn die Ukraine gehört zu Europa. Sie gehört auch in der längeren Perspektive zur Europäischen Union.
0: AfD-Chefin Weidel kritisierte, die Bundesregierung würde Milliarden in die Ukraine stecken und damit die Verlängerung eines Krieges finanzieren, der längst hätte beendet werden müssen.
3: Stattdessen suchen Sie mutwillig die Konfrontation mit Russland, einer Atommacht, um vom eigenen Versagen abzulenken. Sie reden vom Krieg. Sie reden vom Krieg und wollen diesen Krieg unterstützen und Deutschland in diesen Krieg hineinziehen. Dabei ist Frieden genau das, was dieser Kontinent braucht und die Ukraine auch. Reden wir endlich vom Frieden anstatt vom Krieg. Und zur Wahrheit gehört auch, nein, die Ukraine darf niemals Mitglied der Europäischen Union und der NATO werden. Punkt aus, basta.
0: AfD-Chefin Weidel war das im Bundestag. Und da geht's gleich dann um Änderungen beim sogenannten Heizungsgesetz. Das hatte der früheren Bundesregierung ja mal viel Kritik eingebracht. Schließlich wollten vor allem die Grünen weg von Öl- und Gasheizungen. Die jetzige Bundesregierung, die will dieses Gesetz ändern. Und im Kern geht's darum, dass Öl- und Gasheizungen noch jahrzehntelang erlaubt sein sollen. Aus Berlin dazu Anne-Kathrin Mellmann.
4: Die Vorgaben für den Klimaschutz sind deutlich abgeschwächter als im aktuell geltenden Heizungsgesetz. Künftig gilt, neue Öl- und Gasheizungen können eingebaut werden. Allerdings müssen ihren Brennstoffen schrittweise Biogas und Bioöl beigemischt werden. Die Bundesregierung nennt das Biotreppe. Das aktuell noch gültige Gesetz verlangt dagegen, dass neu eingebaute Heizungen zu 65% mit erneuerbaren Energien betrieben werden müssen. Diese Regelung soll künftig entfallen. Außerdem gibt es kein Verbot von Gas- und Ölheizungen ab 2045 mehr. Kritiker befürchten, dass Deutschland dadurch seine Klimaziele im Gebäudesektor verfehlt. Die Grünen im Bundestag halten das Gesetz für verfassungsrechtlich problematisch und sehen die Klimaziele gefährdet. Auch aus den Bundesländern

0: Zwei Schulkinder und eine Lehrerin erlitten schwere Verletzungen. Knapp 30 weitere Kinder und die beiden Fahrer wurden leicht verletzt. Henning Pfeiffer berichtet.
1: Die Menschen trauern um den Jungen, der ums Leben gekommen ist, und bangen um die Gesundheit der Schwerverletzten. Die Anteilnahme ist groß, nicht nur in Heimhausen, wo die beiden zweiten Grundschulklassen zu einem Ausflug mit dem Bus gestartet waren. Für die betroffenen Angehörigen gibt es Hilfsangebote. Unterdessen haben die Ermittlungen zu der Unfallursache begonnen. Welcher der beiden Busse war in der engen Kurve zu weit nach links geraten? Wie schnell waren sie unterwegs gewesen? Die beiden Busfahrer waren nüchtern, so das Ergebnis der gestrigen Alkoholkontrolle. Die Omnibusse werden auch technisch untersucht, etwa dahingehend, ob die Reifenprofile für die zum Unfallzeitpunkt nasse Fahrbahn ausreichend waren. Und dann werden, sobald dies möglich ist, Zeugen befragt werden. Die Erstellung des Unfallgutachtens dürfte mehrere Wochen, eher Monate in Anspruch nehmen. Danach dürfte die juristische Aufarbeitung folgen. Der schwere Busunfall wird Heimhausen noch eine lange Zeit vereinnahmen.
0: In Hamburg treffen sich heute und morgen die Justizminister von Bund und Ländern. Und wichtigstes Thema dabei sind Änderungen beim Sexualstrafrecht. Bundesjustizministerin Hubig hat sich unter anderem dafür ausgesprochen, dass die Verjährungsfristen bei sexuellem Missbrauch verlängert werden. Außerdem soll geklärt werden, was einvernehmlicher Sex überhaupt ganz genau heißen soll. Aus Hamburg dazu Anja Grigoleit.
2: Für Hamburgs Justizsenatorin Anna Galliner ist das Thema sexuelle Selbstbestimmung ein Schwerpunkt der Beratungen in den nächsten zwei Tagen. Handlungsbedarf sieht Galliner unter anderem bei der sogenannten Nein-heißt-Nein-Regelung. Wir wollen umschwenken zu nur Ja heißt Ja, erklärt die Grünen-Politikerin. Denn nicht alle Opfer könnten ihren Willen klar äußern, sondern verfielen bei einer solchen Straftat häufig in Schockstarre. Zusammen mit ihrem Kollegen aus Nordrhein-Westfalen, Benjamin Limbach, hat Galliner deshalb eine entsprechende Beschlussvorlage erarbeitet. Außerdem wird die Justizministerkonferenz über die Verjährungsfristen für Sexualstraftaten beraten. Unter anderem habe der Fall Gisèle Pelicot aus Frankreich gezeigt, dass Frauen, wenn sie unter Drogen gesetzt werden, zum Teil erst nach Jahren erfahren, dass sie vergewaltigt wurden. Auch dann müsse eine Strafverfolgung noch möglich sein, so Galliner. Im dritten Vorschlag aus Hamburg geht es um die Nichtanzeige von geplanten Sexualdelikten. Wer von solchen Taten Kenntnis erlangt, dies aber nicht anzeigt, mache sich strafbar. Das gilt unter anderem schon bei Hochverrat, Mord oder räuberischer Erpressung, bisher aber nicht bei schweren Sexualstraftaten.
0: Die USA und der Iran haben die Waffenruhe, die eigentlich ja noch gilt, wieder gebrochen. Die USA haben in der Nacht nach eigenen Angaben im Iran militärische Überwachungsanlagen und Luftabwehrstellungen attackiert. Der Iran wiederum hat laut Staatsmedien US-Militärschiffe attackiert, außerdem US-Stützpunkte in der Region. Benjamin Weber berichtet aus dem ARD-Studio Istanbul.
3: Mit ballistischen Raketen hat die iranische Revolutionsgarde eigenen Angaben zufolge einen US-Stützpunkt in Jordanien angegriffen. Ziele seien amerikanische Flugzeuge gewesen, außerdem militärische Einrichtungen, hieß es in iranischen Staatsmedien. Über Schäden ist nichts bekannt. Iran hat außerdem US-Einrichtungen in den Golfstaaten Kuwait und Bahrain beschossen. Kuwait schloss daraufhin seinen Luftraum. Die iranischen Angriffe sind eine Reaktion auf die Angriffe der USA aus der Nacht. Das US-Militär hatte Luftverteidigungsanlagen im ganzen Land beschossen, erklärte das Regionalkommando CENTCOM. Iranische Medien meldeten teils schwere Explosionen an der Straße von Hormuz, aber auch unweit der Hauptstadt Teheran. Es ist die zweite Nacht in Folge mit gegenseitigem Beschuss. Eigentlich gilt seit gut zwei Monaten eine Waffenruhe. US-Präsident Trump erklärte, in der Nacht direkt mit iranischen Vertretern gesprochen zu haben. Sie hätten ihn gebeten, die Angriffe einzustellen. Die iranische Seite sagt, es habe keine direkten Gespräche gegeben. Für den Fall, dass Iran sich nicht auf ein Abkommen mit den USA einlassen werde, kündigte Trump weitere und intensivere Angriffe an.
0: Bayerns Ministerpräsident Söder spricht vom Tod des privaten Wohnungsbaus und von reinem Sozialismus. Und er meint damit eine Initiative, die sich seit Jahren dafür stark macht, private Wohnungsunternehmen zu enteignen und die Wohnungen in Gemeineigentum zu überführen. Im Herbst 2021 hatte sich in Berlin bei einer Volksabstimmung eine Mehrheit dafür ausgesprochen. Passiert ist das zwar noch nie in Deutschland, aber Söder und die CSU wollen jetzt verhindern, dass es überhaupt möglich ist. Söder hat angekündigt, im Bundesrat eine Initiative zu starten, die solche Enteignungen verbietet. Mehr dazu von Peter Queton.
4: Arbeitgeber wie der Bayerische Industrie- und Handelskammertag oder der Verband der Familienunternehmen begrüßen Bayerns Vorstoß. Zwangsverstaatlichungen im Immobilienbereich seien ein Griff in die sozialistische Mottenkiste, hieß es. Auch die bayerischen Grünen und Sozialdemokraten

0: Demokraten halten nichts von einer Vergesellschaftung. Diese schaffe keine einzige Wohnung. Sie setzen vielmehr auf ein investitionsfreundliches Klima. Die Berliner Grünen dagegen fordern, den Volksentscheid umzusetzen. Die Initiatoren des Volksentscheides in Berlin legten nach und präsentierten einen Gesetzentwurf, der bei einer Vergesellschaftung eine Entschädigung deutlich unter dem Verkehrswert vorsieht. Dann baue kein Mensch mehr Wohnungen, kontern die Kritiker. Die Linken halten diese Kritik für völlig unbegründet. Die mögliche Vergesellschaftung betreffe Wohnungskonzerne, die sowieso kaum Neubau betrieben hätten. Laut dem Max-Planck-Institut für Gesellschaftsforschung in Köln ist es Investoren möglich, Immobilien zu kaufen, zu modernisieren und die Kosten an die Mieter weiterzugeben. Auch zahlen sie keine Steuern, wenn sie 90% der Überschüsse an ihre Aktionäre weitergeben. Die Initiatoren verweisen wiederum auf Artikel 15 Grundgesetz, das die Vergesellschaftung von Grund und Boden durchaus vorsieht, wenn es dem Wohl der Allgemeinheit dient, eine gesetzlich geregelte Entschädigung vorausgesetzt.
1: Das Warten der Fans hat ein Ende. Heute Abend startet die Fußball-WM in Mexiko, den USA und Kanada. Die deutsche Elf, die muss ja zum ersten Mal am Sonntagabend erst ran, gegen WM-Neuling Curaçao. Und den Auftakt heute Abend gibt's mit Mexiko gegen Südafrika in Mexiko-Stadt. Von dort berichtet Holger Dahl.
2: Nach 1970 und 1986 wird nun zum dritten Mal im Aztekenstadion ein WM-Eröffnungsspiel stattfinden. Sportlich ist Gastgeber Mexiko gegen Südafrika klarer Favorit. Vor dem Spiel ist eine spektakuläre Eröffnungsfeier angekündigt. Shakira wird den WM-Song präsentieren, Tenor Andrea Bocelli wird auftreten, dazu jede Menge lateinamerikanische Superstars. Zum Problem könnte in Mexico City das Wetter werden. Es gibt immer wieder starken Regen und Gewittergefahr. Außerdem wird befürchtet, dass Demonstrationen die Abläufe behindern. Anpfiff des Eröffnungsspiels ist um 13 Uhr Ortszeit, 21 Uhr deutscher Zeit.
1: Und wir übertragen das Spiel live und in voller Länge. 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
4: Mit Tobias Brunner. Ja, wenn wir über die Fußball-WM sprechen, dann geht es nicht nur um ein Sportevent, denn für die Sportartikelhersteller Adidas, Puma und Nike zählt so eine Weltmeisterschaft zu den wichtigsten Ereignissen überhaupt. Je mehr Mannschaften ein Hersteller ausrüstet und je weiter die eigenen Mannschaften kommen, desto mehr Trikots lassen sich verkaufen. Matthias Holtus-Rüth hat nachgezählt, wer da die Nase vorn hat.
5: Die Fußball-WM ist für die großen Sportartikelhersteller ein Spiel der großen Zahlen. Die Statistik führt Adidas mit 14 Teams an, Nike mit 12 und Puma mit 11 Teams im Turnier. Ein Blick auf die Finalrunde der letzten WM dreht das aber um, denn da schafften es 8 der aktuellen Teams von Nike ins Achtelfinale. Große Namen wie Frankreich, England und Brasilien, 4 von Puma, etwa die Schweiz und Portugal und nur 3 von Adidas, darunter Titelverteidiger Argentinien. Profitieren dürfte von der Heim-WM in den USA vor allem Nike. Experten erwarten hier Trikotumsätze von 1,3 Milliarden Euro. Adidas selbst will auch die Milliardenmarke knacken. Puma stellt dagegen das authentische WM-Erlebnis für die Fans in den Mittelpunkt. Die Designs der Puma-Trikots sollen die Kultur, den Charakter und den Geist der jeweiligen Nation widerspiegeln. Fest steht, wer weit in ein Turnier kommt, kann länger auf der Erfolgswelle reiten und Trikots verkaufen. Der wirtschaftliche Sieger des Eröffnungsspiels, der steht schon fest. Mit Mexiko gegen Südafrika stehen 2 Adidas-Teams auf dem Platz.
4: Über 2 Millionen Elektroautos sind inzwischen in Deutschland zugelassen. Bei denen fließt der Strom, logisch, in die Batterie. Er könnte aber auch andersherum fließen, sprich zurück ins Netz bei Flaute, quasi ein riesiger Puffer in der Energiewende. Bidirektionales Laden nennt sich das, ist aber in Deutschland noch nicht wirklich verbreitet. Die Hintergründe dazu hat Sven Kästner.
6: Die Technik ist schon ziemlich weit. Es fehlt eigentlich nur noch an herstellerübergreifenden Standards. Es gibt das Verfahren Vehicle to Home. Da nutzen Privatleute ihr E-Auto, um zum Beispiel Spitzen ihrer Photovoltaikanlage auf dem Dach zu speichern, mit der sie ihren Haushalt versorgen. Und abends oder bei wolkigem Himmel, da springt dann eben der Akku des Autos ein. Der hat in der Regel so viel Kapazität, dass der niedrige Haushaltsverbrauch kaum ins Gewicht fällt. Was im Kleinen funktioniert, das könnte aber auch die Energiewende im Großen entlasten. Und zwar im öffentlichen Netz. Das nennt sich dann Vehicle to Grid und kann Wind- oder Solarspitzen im gesamten Netz puffern. In Frankreich, da funktioniert dieses bidirektionale Laden schon. Renault zum Beispiel verkauft zu seinen Fahrzeugen auch gleich die Wallbox, die dazu fähig ist. Hier in Deutschland allerdings stockt die Entwicklung bisher. Ein wichtiger Punkt ist, dass in Frankreich ein großer Energiekonzern die vielen regionalen Verteilernetze dominiert und so einheitliche Standards und auch einheitliche Vergütungsregeln setzen kann. Denn natürlich müssen die Fahrzeughalter dafür bezahlt werden, dass Energieversorger die Autos als Zwischenspeicher nutzen. Bei uns in Deutschland, da gibt's hunderte Stromnetzbetreiber, die alle mit ins Boot geholt werden müssen.
4: Die Ölpreise sind bislang nur leicht gestiegen, nachdem die USA erneut den Iran angegriffen haben. Die Nordseesorte Brent beispielsweise kostet etwa 0,5% mehr. Und auch am deutschen Aktienmarkt notiert der DAX wenig verändert, mal leicht im Minus, mal leicht im Plus. Er kann sich also erstmal behaupten, nachdem die Inflation in den USA deutlich auf 4,2% gestiegen ist und Tech- und KI-Aktien dort seit ein paar Tagen stärker unter Druck stehen.
1: Es ist 10.45 Uhr.
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1: Die Nachrichten mit Constanze Fennel.
7: Merz verteidigt Reformkurs der Koalition. In seiner Regierungserklärung im Bundestag sagte der Bundeskanzler, man habe sich dazu entschieden, die Potenziale zu nutzen und das Ruder herumzureißen. Er bezog sich damit auf die geplanten Reformen, unter anderem bei der Rente, der Gesundheit und Pflege. Die AfD-Vorsitzende Weidel kritisierte, dass Geld beispielsweise für Migration und Entwicklungshilfe verschwendet werde. Bundestag debattiert über Gebäudemodernisierungsgesetz. Der Entwurf ist zur ersten Lesung im Parlament. Damit soll das umstrittene Gesetz der Ampelkoalition abgelöst werden. Nach jetzigem Stand wären dann auch künftig Heizungen mit fossilen Brennstoffen erlaubt. Allerdings muss der Anteil an CO2-neutralen Stoffen schrittweise erhöht werden. Bas stellt nach Ende des Tankrabatts neue Entlastungen in Aussicht. Im Morgenmagazin von ARD und ZDF sagte die SPD-Chefin, man werde die Lage beobachten und vielleicht noch andere Entscheidungen treffen müssen. Zuvor hatte der stellvertretende Unionsfraktionsvorsitzende Müller bestätigt, dass die Senkung der Energiesteuer auf Benzin und Diesel wie geplant Ende des Monats ausläuft. Zahl der Vertriebenen ist im vergangenen Jahr gesunken. Das ist laut dem UN-Flüchtlingshilfswerk UNHCR der erste Rückgang seit einem Jahrzehnt. Allerdings waren Ende vergangenen Jahres immer noch rund 118 Millionen Menschen auf der Flucht. Laut UNHCR liegt der Rückgang vor allem daran, dass viele Menschen beispielsweise nach Afghanistan oder Syrien zurückgekehrt sind. Glauber verteidigt Wassercent. Im BR sagte der bayerische Umweltminister, das Geld könne in den Grundwasserschutz investiert werden. Er rechnet mit Einnahmen von rund 70 Millionen Euro. Der sogenannte Wassercent wird ab Juli erhoben, dann fallen auf die Entnahme von Grundwasser in den meisten Fällen Gebühren an. Das Wetter in Bayern? Sonne und Wolken mit einzelnen Schauern oder Gewittern bei maximal 14 bis 19 Grad.
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8: Mit Andreas Neukamm. Auch wenn es gerade wieder kühler als gewöhnlich zu dieser Jahreszeit ist, hat es in den letzten Wochen schon viele heiße Tage gegeben. Und das ist erst der Anfang, warnen Klimaforscher. Hitzewellen werden häufiger und intensiver. Städte müssen vorsorgen. Eine der Forderungen am heutigen Hitzeaktionstag. Schon jetzt gibt's Konzepte. Rebecca Reinhardt war in einer sogenannten ökologischen Mustersiedlung mitten in München und hat sich so ein Konzept näher angeschaut.
9: 30 Grad, keine Wolke, kaum Wind in einer Wohnanlage im Münchner Stadtteil Bogenhausen. Heute sind wir hier verabredet mit Landschaftsarchitekt Wolfgang Heidenreich. Er will uns das Herzstück der Anlage zeigen.
10: Ich nehme Sie mit auf das Dach von der Vogeno, einer Wohnbaugenossenschaft in München, hier im Prinz-Eugen-Park, und zeige Ihnen diese wunderbare Dachbegrünung. Das ist schon ein super Tool, um in der Stadt die Temperatur runterzubringen.
9: Raus aus dem Aufzug, wenige Stufen hoch und wir stehen auf 500 Quadratmetern Grünfläche. Hopfen, Geißblatt, Kopfsalat, Mohnblumen. Was auffällt, es ist überraschend kühl hier oben. Grund sind die Pflanzen, die anders als Asphalt keine Wärme abstrahlen und vor allem, sie nehmen über die Wurzeln Wasser auf und das verdunstet über die Blätter. Eine natürliche Klimaanlage.
10: Das ist natürlich die Möglichkeit, Städte abzukühlen, indem man möglichst viele Dächer begrünt. Ein Dach allein bewirkt nicht viel, aber Tausende von grünen Dächern kühlen eine ganze Stadt ab.
9: Abkühlung. Eine der essentiellsten Aufgaben für Städte in den nächsten Jahrzehnten. Schon im vergangenen Jahr gab es in Bayern 13 Hitzetage über 30 Grad. Zwischen 1971 und 2000 waren es noch durchschnittlich 3,8. Was das für Städte bedeutet, das erforscht Professor Stefan Pauleit von der TU München.
11: Also es würde im Grunde an heißen Sommertagen eben noch schwer auszuhalten sein bei uns in den Städten. Es gibt ja dazu auch wissenschaftliche Veröffentlichungen, die sagen, dass unsere Städte in der temperierten Zone oder auf der nördlichen Halbkugel im Durchschnitt etwa bis zu 1000 Kilometer südlich wandern, sozusagen, wenn man das heutige Klima sich anschaut. Also dann wäre München irgendwo zwischen Mailand und Neapel vielleicht in Zukunft zu finden, klimatisch betrachtet. Und dann kann man sich ja ungefähr vorstellen, was das für unser Leben in der Stadt bedeutet.
9: Also gilt es jetzt für Abkühlung zu sorgen. Was hilft? Beton- und Steinflächen entsiegeln und für natürlichen Schatten sorgen. Im Prinz-Eugen-Park in München ist das gerade in vollem Gange. Der große Platz im Zentrum der Anlage ist mit hellen Steinen gepflastert. Aber gerade werden Bäume gepflanzt. Die sind zwar noch klein, aber einen Effekt haben sie schon jetzt. Doch Platz in der Stadt ist begrenzt. Wo ein Baum steht, kann niemand mehr radeln oder parken. Also sind auch private Eigentümer in der Verantwortung, Lösungen zu finden.
10: Fassadenbegrünung ist sehr wichtig, vor allem da, wo kein Platz für Bäume ist.
9: Eigentümer, Kommunen, Vereine. Fürs Stadtklima können alle etwas tun. Selbst eine Pflanze auf der Fensterbank ist schon mal ein Start.
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1: Ein schweres Erdbeben hat die Philippinen erschüttert. Offiziell gibt es bisher 53 Tote, aber die Zahl der Opfer dürfte noch weiter steigen. Nach Angaben der örtlichen Feuerwehrbehörde wurden mehr als 600 Menschen verletzt und die Erde bebt nach wie vor weiter und vermutlich wird es auch noch wochenlang so weitergehen. Dabei sind viele Menschen von jeder Hilfe abgeschnitten, weil Straßen nicht mehr befahrbar sind. Ihnen fehlt es an Wasser, Essen und einem Dach über dem Kopf. In den Städten leben die Einwohner zum Teil auf der Straße, weil es zu gefährlich ist, in ihre Wohnungen oder Häuser zurückzukehren. Thorsten Iffland berichtet.
12: Tiefe Risse an den Wänden, umgestürzte Möbel, eingeknickte Dachstützen, kollabierte Mauern. Ralph Bontigau steht vor seinem Apartment in der Stadt General Santos. Er muss damit rechnen, dass sein Zuhause jeden Moment komplett einstürzt. Es fühlt sich an, als wären wir wirklich wieder bei Null angekommen. Deshalb kommen mir die Tränen. Alles, wofür wir gearbeitet haben, all unsere Träume, die meiner Frau, meines Kindes und meiner eigenen, das ist nun draus geworden. Wir stehen wirklich wieder ganz am Anfang. So wie ihm geht es mehr als 40.000 Menschen im Süden der Philippinen. Sie alle können nicht zurück in die Häuser, weil sie entweder durch das schwerste Erdbeben seit einem halben Jahrhundert zerstört wurden oder stark einsturzgefährdet sind. Die meisten von ihnen wurden in provisorische Lager unter freiem Himmel gebracht, wie Ronalyn Tulin der Nachrichtenagentur Reuters berichtet. Wir sind hier, weil alle unsere Häuser eingestürzt sind und wir hier bleiben müssen, um uns auszuruhen. Die Turnhallen sind gefährlich, falls es ein weiteres Erdbeben gibt. Das philippinische Institut für Vulkanologie und Seismologie hat erklärt, dass wir möglicherweise noch einen Monat lang weitere Nachbeben erleben werden. Deshalb bleiben wir hier draußen, wo es sicher ist. Die starken Nachbeben erschweren die Aufräumarbeiten massiv. Seit dem schweren Beben am Montag hat die Erde noch über 2200 Mal gewackelt. Eine große Gefahr, vor allem für die Rettungskräfte. Über 3000 Gebäude wurden beschädigt, darunter auch Krankenhäuser. Die Menschen werden auf offener Straße versorgt. Felsstürze und Erdrutsche sorgen in ländlicheren Gebieten für Probleme. Der philippinische Präsident Ferdinand Marcos Jr. reiste gestern ins Katastrophengebiet, um sich ein Bild der Lage zu machen.
13: Now we are also working very to very quickly open lahat ng mga daanan.
12: Wir arbeiten jetzt auch daran, sehr schnell alle Zufahrtswege zu öffnen, damit unsere Fahrzeuge überall hineinkommen können, um Hilfe zu bringen, die Stromversorgung und die Wassersysteme zu reparieren und diese Dienstleistungen schnell bereitzustellen. Viele Orte sind aktuell nur per Hubschrauber erreichbar. Wasser und Nahrungsmittel werden knapp. Verkäuferinnen wie Alisa Lejaso versuchen trotzdem, ihr Geschäft am Laufen zu halten.
14: The calamity was so terrible, but for us as a vendor.
12: Die Katastrophe war verheerend, aber für uns als Händler ist es wichtig, unseren Stand geöffnet zu halten, weil die Menschen auf uns angewiesen sind. Sie brauchen die Früchte für ihren täglichen Bedarf. Gleichzeitig gibt es immer noch Nachbeben, dennoch müssen wir ruhig bleiben. Denn wenn wir in Panik geraten, können viele schlimme Dinge passieren. Ruhe bewahren, trotz der fatalen Folgen des weltweit stärksten Erdbebens des Jahres. Viele Menschen im Süden der Philippinen stehen vor den Trümmern ihrer Existenz. Und die Angst bleibt. Noch immer kommt die Erde nicht zur Ruhe.
1: Thorsten Iffland war das über die Folgen des schweren Erdbebens auf den Philippinen.
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15: Mit Thomas Kattenbeck. Heute Abend um 21 Uhr geht sie endlich los, die Fußball-Weltmeisterschaft. Mexiko gegen Südafrika, der Co-Gastgeber der WM, Kanada und die USA sind ja auch noch dabei, gegen den Gastgeber von 2010. Diese beiden Teams werden die Fußball-Weltmeisterschaft eröffnen. Holger Dahl ist für uns vor Ort und der weiß natürlich auch, was heute bei der Eröffnungsfeier davor geplant ist.
16: Also erstmal sind die Ausrichter ziemlich nervös, heftige Regenfälle sind drin, Demonstrationen im Stadionumfeld möglich. Das soll aber natürlich trotzdem eine richtig große Show werden mit jeder Menge Latin Music, lateinamerikanische Superstars, viele Kostüme. Shakira wird den WM-Song präsentieren. Tenor Andrea Bocelli ist mit dabei. Also ich habe Bilder gesehen und glaube wirklich, das wird ziemlich spektakulär. Fußballtraditionalisten werden jetzt sagen, dass sie das nicht brauchen, aber das scheint ja jetzt irgendwie mit dazu zu gehören.
15: Und es soll ja auch nur 90 Minuten dauern. Klar, dass die Mexikaner mit einem Sieg in das Turnier starten wollen.
16: Ja, also die Favoritenrolle ist auf jeden Fall klar in Mexiko verteilt. Die Mexikaner sind Weltranglisten 14. Südafrika nur auf Platz 60. Bei den Mexikanern gibt's jede Menge Spieler von internationalen Topclubs. Südafrika hat fast nur Spieler aus der nicht so starken heimischen Liga. Bleibt natürlich noch der Faktor Druck. Also die Mexikaner, mit denen ich gesprochen habe, die erwarten im Prinzip einen klaren Sieg, wie jetzt zuletzt beim 5:1 in einem Test gegen Bosnien. Ich glaube, es wird auf jeden Fall ein stimmungsreicher Start und kann mir schon auch vorstellen, dass Mexiko seiner Favoritenrolle gegen Südafrika, aber auch ganz insgesamt in der Gruppe mit Südkorea und Tschechien gerecht wird.
15: Anschluss, wie gesagt, um 21 Uhr, übrigens 13 Uhr vor Ort. Das ganze Spiel hier live auf BR24 Radio zu hören. Die deutsche Mannschaft kann sich die Partie im Teamquartier in Winston-Salem ganz in Ruhe anschauen. Aber der gebürtige Nürnberger David Raum hat gestern auf der Pressekonferenz schon auch deutlich gemacht, was sich die Mannschaft insgesamt vorgenommen hat.
17: Aufgrund der letzten Jahre, glaube ich, sind wir jetzt nicht mehr die, die als Favorit abgestempelt werden, obwohl wir auch große und viele Talente haben. Ja, andere Mannschaften wie Argentinien, die haben natürlich einen ganz anderen Druck, jetzt hier in so ein Turnier zu gehen. Für uns ist das, glaube ich, auch aufgrund der letzten Jahre einfach ein bisschen entspannter, weil nicht so viel von uns erwartet wird. Aber wir haben natürlich persönlich den Anspruch, auch wieder zu alter Stärke zurückzufinden.
15: Und das wollen Sie auch am besten schon im ersten Spiel gegen die Karibikinsel Curaçao zeigen. Sonntag 19 Uhr Anstoß für Deutschland bei der Fußball-Weltmeisterschaft. Im Januar nächsten Jahres gibt es das nächste Großereignis und zwar im Handball in Deutschland, die Handball-Weltmeisterschaft. Gestern war die Auslosung der Gruppengegner der deutschen Mannschaft in München. München wird in der Vorrunde Spielort der deutschen Mannschaft sein. Alle Spiele übrigens schon ausverkauft. Frank Holmann.
18: Die Gegner? Zwei Außenseiter mit Tunesien und vor allem Uruguay, dazu Serbien. Gegen Serbien hatte Deutschland bei der EM Anfang des Jahres verloren, schaffte es dennoch danach bis ins Finale mit einer in den letzten Jahren stark verjüngten deutschen Mannschaft.
19: Im Vergleich zu vor 10 oder 7 Jahren waren viel zu wenig Spieler, unsere Talente haben sehr wenig Zeit bekommen in der Liga und jetzt hatte das sich gewandelt die letzten 5, 6 Jahre. Immer mehr Clubs haben gesagt, auf deutsche Talente setzen wir und geben denen wirklich Chance, nicht nur mit Kurzeinsätzen. Und das hilft uns natürlich sehr und hat diese Spieler auch sehr stark nach vorne entwickelt.
18: Diese junge Mannschaft soll auch im Januar begeistern.
15: Zur Leichtathletik. Da hat es einen neuen Weltrekord gegeben und zwar einen besonderen über 110 Meter Hürden. Jacoby Saab, der 20-jährige US-Amerikaner, lief 12,75 Sekunden im Halbfinale der amerikanischen College-Meisterschaften und verbesserte damit den alten Weltrekord, der ist 14 Jahre alt, um 500 Sekunden.
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1: A3 Passau Richtung Linz zwischen Pocking und dem Grenzübergang Suben, da staut es sich nach einem Unfall. Die A7 Würzburg Richtung Ulm ist zwischen Kitzingen und Marktbreit wegen Bergungsarbeiten nach einem LKW-Unfall noch bis heute Nachmittag gesperrt. Es gibt eine Umleitung und zwar über die U72. Und noch eine Meldung von der A96 München Richtung Lindau zwischen Gilching und Oberpfaffenhofen. Behinderungen nach einem Unfall. Wir schauen aufs Wetter in Bayern. Noch ist es oft trocken, aber von Westen ziehen allmählich Schauer auf und am Nachmittag kann es dann vereinzelt auch Gewitter geben. Dazu ist es sehr windig heute bei Höchstwerten zwischen 14 und 19 Grad. Morgen auch wieder bewölkt und regnerisch. Samstag dann zuerst noch viele Wolken und vereinzelt noch etwas Regen. Im Laufe des Tages soll am Samstag dann aber immer öfter die Sonne durchkommen. Und am Sonntag gibt es dann Sonne und Wolken und es wird insgesamt wieder wärmer in den nächsten Tagen bis zu 25 Grad am Wochenende.

0: 11 Uhr.
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0: Mit Stefanie Mannhardt. Und wir hören zuerst Kanzler Merz gleich in seiner Regierungserklärung im Bundestag zum Thema Wirtschaft. Außerdem, die weltweiten Flüchtlingszahlen sind laut UN gesunken. Und dann gibt's gleich, wie immer donnerstags um diese Uhrzeit, die Deutschland-Reportage. Diesmal geht's da um Moorschutz in Brandenburg. Kommende Woche treffen sich die Staats- und Regierungschefs der EU und wollen unter anderem über die Lage in der Ukraine und im Nahen Osten sprechen. Dabei soll es aber auch um den freien Handel in der Welt und den Zollstreit zwischen der EU und den USA gehen. Schon heute hat Bundeskanzler Merz seine Sicht dazu im Bundestag dargelegt. In seiner Regierungserklärung sagte er, dass Europa wie kein anderer Kontinent von einem fairen und offenen Welthandel profitiere. Daher dürfe man nicht tatenlos zusehen, wenn andere Staaten gemeinsame Regeln nicht einhielten, eben mit Blick auf die USA und China.
2: Wir schützen unsere Interessen und unsere Wirtschaft gegen wettbewerbsverzerrende Handelspraktiken anderer Staaten. Wir werden auf dem Europäischen Rat darüber sprechen, wie wir unseren Instrumentenkasten in der Europäischen Union anreichern können. Der europäische Binnenmarkt ist ein gefragter Absatzmarkt für Exporte aus der ganzen Welt. Wir wollen diese Attraktivität unseres Binnenmarktes nutzen, um Regeln für einen fairen und transparenten Wettbewerb auch durchzusetzen.
0: Bundeskanzler Merz im Bundestag. Wir schauen nach Bayern in den Landkreis Dachau. Nach dem schweren Busunfall gestern schwebt keiner der Verletzten jetzt mehr in Lebensgefahr. Ein Junge ist bei dem Zusammenprall von zwei Bussen ja ums Leben gekommen. Am Abend gab es in der Pfarrkirche in Haimhausen ein stilles Gedenken. Wie es zu dem Zusammenprall mit einem Linienbus kommen konnte, wird weiter ermittelt. Dazu unser Polizeireporter Henning Pfeiffer.
3: Wie genau es passiert ist, das soll ein Gutachten klären. Also da haben wir bis jetzt nur die Information, dass sich die beiden Busse wohl in einer sehr engen Kurve auf der Startstraße begegnet sind. Und hier hat wohl ein Bus den anderen seitlich auf der Fahrerseite so stark gerammt, dass die Seite eingedrückt, mehrere Fenster zerstört wurden. Und diejenigen, die an diesen Fenstern saßen, sind natürlich am schwersten verletzt worden, beziehungsweise auch ein Junge ums Leben gekommen.
0: Die Waffenruhe zwischen den USA und dem Iran war ohnehin fragil und ist in den letzten Tagen immer mehr gebröckelt. Jetzt hat es in der Nacht wieder gegenseitige Angriffe gegeben. Die USA haben nach eigenen Angaben vor allem Luftverteidigungsanlagen im Iran attackiert. Und der Iran reagierte umgehend, wie Moritz Behrendt berichtet.
4: In Bahrain ertönten mehrfach in der Nacht und am Morgen die Alarmsirenen. Der Iran beschoss dort das regionale Hauptquartier der US-Marine mit Drohnen. In Kuwait teilte das Militär mit, es habe iranische Angriffe abgewehrt. Nach eigenen Angaben hat der Iran auch wieder die Luftwaffenbasis Al-Azraq in Jordanien angegriffen. 12 ballistische Raketen seien auf dort stationierte US-Kampfflugzeuge und militärische Einrichtungen abgefeuert worden. Alle drei Staaten arbeiten militärisch eng mit den USA zusammen. Das iranische Regime wirft ihnen vor, die Vereinigten Staaten aktiv im Krieg zu unterstützen.
0: Zum ersten Mal seit einem Jahrzehnt ist die Zahl der Flüchtlinge weltweit gesunken. Laut den Vereinten Nationen waren Ende letzten Jahres knapp 118 Millionen Menschen auf der Flucht. Das sind rund 5 Millionen weniger als noch ein Jahr davor. Die Einzelheiten von Katrin Hondel.
5: Der Rückgang sei bescheiden, sagt UN-Flüchtlingshochkommissar Bahram Saleh. Doch es seien willkommene Nachrichten. Die Zahl der weltweit gewaltsam vertriebenen Menschen ist 2025 erstmals seit 10 Jahren zurückgegangen. Besonders viele Rückkehrer gab es in Syrien, Afghanistan und dem Sudan. Allerdings oft nicht freiwillig, betont das UN-Flüchtlingshilfswerk. Afghanische Flüchtlinge zum Beispiel wurden aus dem Iran und Pakistan erneut gewaltsam vertrieben, zurück nach Afghanistan.
0: Heute Abend startet die bisher größte Fußball-Weltmeisterschaft. 104 Spiele, 48 Mannschaften, 16 Spielorte verteilt auf 3 Länder. Den Auftakt liefern am Abend Mexiko gegen Südafrika im Aztekenstadion von Mexiko-Stadt. Von dort berichtet Holger Dahl.
6: Vor dem Spiel ist eine spektakuläre Eröffnungsfeier angekündigt. Shakira wird den WM-Song präsentieren, Tenor Andrea Bocelli wird auftreten, dazu jede Menge lateinamerikanische Superstars. Zum Problem könnte in Mexico City das Wetter werden. Es gibt immer wieder starken Regen und Gewittergefahr. Außerdem wird befürchtet, dass Demonstrationen die Abläufe behindern.
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0: Millionen Tonnen Kohlendioxid werden pro Jahr in Deutschland durch trockengelegte Moore freigesetzt. Ähnlich viel wie durch den Verkehrssektor. Die Bundesregierung will diese Entwicklung rückgängig machen. Bundesumweltminister Schneider von der SPD hat im April ein Programm vorgestellt, um bis zum Jahr 2030 rund 90.000 Hektar Moor wieder zu vernässen. 1,75 Milliarden Euro soll es dafür geben. Aber wie funktioniert der Moorschutz schon jetzt und was sagen Landwirte zu den neuen Plänen der Bundesregierung? Thorsten Südow war für diese Deutschland-Reportage in Brandenburg unterwegs.
7: Dunkelgrüne Wiesen und Viehweiden, aber auch Getreidefelder, soweit das Auge reicht. Durchbrochen nur von Heckenstreifen und Baumalleen. In der Luft kreisen Bussarde und Milane. Hier, 60 Kilometer westlich von Berlin, mittendrin im havelländischen Luch, das vor etwa 300 Jahren teilweise entwässert wurde, lebt und arbeitet Landwirt Andreas Bangert. Es ist der schwarze Moorboden, auf dem Bangert einen großen Teil seiner Landwirtschaft betreibt.
8: Ich habe mir für diese Moorflächen über die Jahre das für mich passende Bewirtschaftungsmodell überlegt. Das ist einfach Mutterkuhhaltung und Rindermast in ganzjähriger Weidehaltung. Die passt halt sehr gut auf diese Grünlandstandorte mit absolutem Grünland, also mit Flächen, die nicht anders als Grünland nutzbar sind. Und die ganzjährige Weidehaltung ist sehr tiergerecht und auf der anderen Seite auch sehr wirtschaftlich.
7: Landwirt Andreas Bangert, Typ mittelbraune, lockige Haare, Nickelbrille, immer ein Lächeln im Gesicht, stammt aus Baden-Württemberg. Seinen Landwirtschaftsbetrieb im brandenburgischen Paulinenaue hat er 1993 gegründet. Seit 2021 beteiligt er sich am Projekt Moorschonende Stauhaltung, das von der Brandenburger Landesregierung gefördert wird. Das bedeutet ein verstärktes Wirtschaften auf nassen Niedermoor-Wiesenflächen.
8: Ich gehe davon aus, dass der Klimawandel, dass der menschengemacht ist und dass deswegen der Klimawandel auch durch den Menschen beeinflusst bzw. abgebremst werden kann.
7: 7% der jährlichen Kohlendioxidemissionen in Deutschland würden aus entwässerten Mooren freigesetzt, argumentiert Bangert.
8: Und die effektivste Möglichkeit, diese CO2-Emissionen aus diesen entwässerten Mooren zu reduzieren, ist die Wiedervernässung. Und ich versuche jetzt hier auf dem Standort, versuche ich praktisch zwischen der Wiedervernässung und der Bewirtschaftung eine Vereinbarkeit zu erzielen.
7: Und wir stehen hier ganz in der Nähe von einem ganz speziellen Stauwerk, das wichtig ist für diese große Weidefläche, die Sie hier haben, die mit Weidenbäumen bestanden ist, aber auch mit Gräsern. Was hat es damit auf sich? Gehen wir mal ran, was passiert da eigentlich? Sieht aus wie 1,50 mal 1,50 Breite aus Zement. Und was ist denn in diesem Schacht drin?
8: Also in dem Schacht sind Eichenbohlen, die über die Spindel angehoben oder abgesenkt werden können. Und über dieses Anheben und Absenken kann man praktisch den Wasserstand im Graben regulieren.
7: Welches ist der beste Wasserstand aus Sicht des Landwirtes Andreas Bankert?
8: Also aus Sicht des Moorschützers ist der höchstmöglich erreichbare Wasserstand der beste. Also für die Moorflächen wäre ein Wasserstand, der sich ziemlich genau auf Geländehöhe bewegt, wäre eigentlich oder ganz, ganz leicht überstaut, wäre ideal. Und das ist praktisch immer das Ziel, dass man diesen Wasserstand einstellen kann und auch über einen möglichst langen Zeitraum erhalten kann.
7: Ich gehe einige Schritte mit Landwirt Andreas Bangert durch seine vernässte Moorwiese. Ein Stückchen Klimaschutz quasi zum Anfassen. Weil der Wasserstand knapp unter der Grasnarbe verhindert, dass sich der in Jahrhunderten entstandene Torf weiter zersetzt und klimaschädliches Kohlendioxid austreten kann. In Brandenburg ist auf nur etwa 10.000 Hektar Moor der Wasserstand derart ausreichend. Dabei könnten Moorböden zusätzlich Wasser in der oft trockenen Region Brandenburg halten.
8: Der Moorboden, der ist wie ein Schwamm. Der hat wirklich, also wenn der funktioniert, dann hat er ein sehr hohes Wasserhaltevermögen. Und wenn man da drauf tritt, dann tritt da wirklich viel Wasser aus. Also der kann unheimlich viel Wasser speichern.
7: Ich fahre 50 Kilometer weiter Richtung Westen, nach Gülpe. Das kleine Dorf mit der Backsteinkirche, umgeben von Wiesen, Feldern und Kanälen, liegt nur einige hundert Meter entfernt von der Havel. Auch hier, soweit das Auge reicht, Niedermoorgebiet und Lebensraum vieler Vogelarten.
9: Feldlerchen auf jeden Fall. Die Grauammer ist eine ganz typische Art. Braunkehlchen sind wir hier in der Gegend eines der Top 5 Gebiete in Brandenburg.
7: Schildert Clemens Herche von der Naturwacht Westhaveland, der in der Wiesenlandschaft mit dem Fernglas nach Kiebitzen Ausschau hält. Er spricht sich mit Landwirten ab, ab wann und wo Niedermoorwiesen im Juni gemäht werden.
9: Das ist enorm wichtig, dass wir hier mit den Landwirten, die in der Fläche wirtschaften, gut zusammenarbeiten, weil wir alle diese Landschaft in irgendeiner Art und Weise nutzen. Der Landwirt verdient damit Geld. Wir versuchen, die Natur zu schützen. Wir müssen gucken, dass wir zusammen einfach arbeiten und miteinander einen guten Weg finden.
7: Während Clemens Herche das sagt, lächelt wenige Schritte entfernt ein kräftiger Mann, Enrico Vogt. Er leitet seit 10 Jahren die Agrargenossenschaft Gülpe. Hier werden Gras, Heu und Rindfleisch auf hunderten Hektar Wiesen, beispielsweise in der großen Grabenniederung, produziert. Etwa bis Mitte Juni steht in dem Niedermoorgebiet Wasser in den Wiesen, dann startet schrittweise die Wiesenmaht. Mit einem nagelneuen Häcksler, der auf Gummiketten über den Moorboden rollt.
10: Genau, der ist extra dafür ausgerüstet, dass er sehr, sehr wenig Bodendruck hat. Und an diesem Häcksler fahren wir dann ein Direktschneidwerk. Also es wird direkt gemäht und gleich gehäckselt. Da hat das Ministerium des Landes Brandenburg, das nennt sich Moor Investiv, hat hier mit unterstützt und es gab 80% Förderung für den Häcksler.
7: Genossenschaftsvorstandschef Enrico Vogt aus dem brandenburgischen Gülpe steht dem im April vorgestellten Moorförderprogramm aufgeschlossen gegenüber. Allerdings beim Fördern sollten die nicht vergessen werden, die sich schon seit Jahren bemühen, Moore als Kohlendioxid- und Wasserspeicher zu erhalten.
11: Ich bin ja jetzt so seit 10 Jahren geschäftsführender Vorstand hier und seit 10 Jahren versuche ich eben begreiflich zu machen, dass auch wir, die schon vernässt sind und entsprechend mit den Regeln arbeiten, dass auch wir entsprechend eine Entschädigung brauchen und das sollen sich angucken, das Gebiet. Und ich habe schon viele Moorschützer oder viele Leute, die damit betraut sind, hergeholt und habe denen gezeigt, guck doch, wir machen das schon.
7: Zurück nach Paulinenaue zu Landwirt Bangert. Etwas mehr als 30.000 Euro im Jahr bekommt Landwirt Bangert vom Land Brandenburg dafür, dass er auf etwa 150 Hektar moorschonende Stau Haltung betreibt. Mal reicht der Wasserstand bis 10 cm unter der Grasnarbe, auf anderen Flächen sind es 30 cm. Mit Holzbalken und grauen Folien dichten Andreas Bangert und seine 3 Mitarbeiter die Enden der 4 Meter breiten Wassergräben ab, die einige Wiesen eingrenzen. Alles mit dem Ziel, nur wenig Wasser versickern zu lassen.
8: Das heißt praktisch, die Gräben werden nicht gekrautet und nicht geräumt, um praktisch den Wasserabfluss zu verzögern. Dann habe ich hier Stauanlagen, um auch das Wasser zurückzuhalten. Und damit sind eigentlich meine Möglichkeiten schon weitestgehend erschöpft. Also um praktisch einen besseren Wasserrückhalt noch zu erreichen, da müsste die ganze Sache wesentlich großflächiger angelegt werden.
7: Wesentlich großflächiger den Moorschutz anlegen, das ist das Ziel eines Förderprogramms zur Wiedervernässung von Moorböden, das Bundesumweltminister Carsten Schneider von der SPD im April vorgestellt hat. Das Ziel, 90.000 Hektar trockengelegte Moorböden sollen bis zum Jahr 2030 wiedervernässt werden. Es gehe nicht um Flächenstilllegungen, sondern darum, freiwillig in Moorregionen auf nasse Landwirtschaft umzuschwenken und die Moore als Kohlendioxidspeicher sowie als natürliche Kühlanlagen zu erhalten, so Minister Schneider. Der Paulinenauer Moorbauer Andreas Bangert hat mal reingeschaut in die Förderrichtlinien des neuen Programms. Im Prinzip gut, aber
8: wir haben in Deutschland 1,8 Millionen Hektar entwässertes Moorland. Wir müssten eigentlich, wenn wir bis 2045 die Moore komplett vernässen wollten, dann müssten wir eigentlich in den nächsten 20 Jahren jedes Jahr 90.000 Hektar vernässen. Dieses Programm umfasst aber 90.000 Hektar mit dem Ziel bis 2030. Also ist vielleicht ein Anfang, aber im Grunde genommen viel zu wenig.
0: Moore schützen und wieder vernässen, um den Klimawandel zu bremsen. Das war die Deutschland-Reportage von Thorsten Südow. 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Und jetzt ist es 11:15.
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0: Die Nachrichten mit Constanze Fennel.
12: Merz ruft zur Reformbereitschaft auf. Der Bundeskanzler verteidigte in seiner Regierungserklärung den aktuellen Kurs der Regierung. Die Augen zu verschließen und zu denken, es werde auch so alles gut gehen, nannte er eine Illusion. AfD-Chefin Weidel konterte mit den Worten, die Regierungserklärung sei der Abgesang eines Gescheiterten gewesen. Verletzte nach Busunfall in Hebertshausen schweben nicht mehr in akuter Lebensgefahr. Das hat die Polizei mitgeteilt. Warum der Bus mit einer Schulklasse und der Linienbus zusammengestoßen sind, soll nun ein Gutachten klären. Dabei geht es auch um die Frage, ob technische Probleme zu dem Unfall geführt haben könnten. Ein Kind war gestern bei dem Unglück gestorben, viele weitere wurden verletzt. Bundestag debattiert über strengere Regeln für E-Scooter. Geplant ist, dass Geschädigte bei Unfällen mit den Rollern künftig leichter Schadenersatz geltend machen können. Deswegen sollen die Halter der E-Scooter haften. Aber auch die Fahrer sollen künftig unter Umständen bei Unfällen haften müssen. Vermittlerstaat Pakistan zeigt sich besorgt über Lage in der Golfregion. Trotz der gegenseitigen Angriffe der USA und des Iran werde man seine Vermittlungsbemühungen aber fortsetzen, hieß es aus dem Außenministerium in Islamabad. US-Präsident Trump hatte zuvor im Sender Fox News mit weiteren Angriffen gedroht, sollte der Iran nicht auf die Bedingungen der USA für ein Ende des Kriegs eingehen. Schneider warnt vor Hitze in Europa. Anlässlich des bundesweiten Aktionstags sagte der Bundesumweltminister, Hitzeschutz sei auch eine soziale Frage. Wer in dicht bebauten Vierteln lebe, könne sich oft kaum schützen. Er plädiert deswegen unter anderem für weniger Treibhausgasemissionen und mehr Parks und Bäume in Städten. Auch die WHO warnte, Europa erwärme sich schneller als jeder andere Kontinent. Das Wetter in Bayern? Sonne und Wolken mit einzelnen Schauern oder Gewittern bei maximal 14 bis 19 Grad.
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13: 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Heutzutage müssen rund doppelt so viele Menschen wie noch 2001 wegen Hitze im Krankenhaus behandelt werden. Gegen die Gefahren der Hitze vorzusorgen, darauf will der Hitzeaktionstag heute aufmerksam machen. Besonders große und gefährdete Städte wie Nürnberg und München unternehmen schon was und haben ein Konzept gegen Hitze. Rebecca Reinhardt.
14: Städte begrünen. Eine der größten Aufgaben für größere Kommunen in Bayern. In vielen von ihnen ist es mittlerweile Pflicht, größere Flachdächer mit Pflanzen auszustatten. Auch in München. Im Stadtteil Bogenhausen ist auf einem ehemaligen Militärgelände eine ökologische Mustersiedlung entstanden. Einige Dächer hier sind zu kühlenden Gärten geworden. Denn anders als Asphalt strahlen Pflanzen keine Wärme ab und vor allem, sie nehmen über die Wurzeln Wasser auf und das verdunstet über die Blätter. Eine natürliche Klimaanlage. Bewohner und Landschaftsarchitekt Wolfgang Heidenreich.
15: Ein Dach allein bewirkt nicht viel, aber Tausende von grünen Dächern kühlen eine ganze Stadt ab.
14: Abkühlung ist dringend notwendig, denn die Temperaturen steigen. Klimamodelle zeigen, bis 2100 könnte in Würzburg etwa ein Klima wie in Südfrankreich herrschen. Umso wichtiger werden schattenspendende Bäume in der Innenstadt. Doch die konkurrieren mit begehrtem Platz für Wohnraum und Verkehr. Landschaftsarchitekt Wolfgang Heidenreich mahnt daher Hauseigentümer, selbst für Begrünung zu sorgen, etwa in Innenhöfen oder an Fassaden. Oft gibt es hierfür auch Geld von den Kommunen.
13: München bereitet sich also vor, aber ist Deutschland vorbereitet? Um die Folgen extremer Hitze geht's auch gleich im BR24-Hintergrund. Die Bildungsminister aus allen Bundesländern Deutschlands sind zu Gast in Bayern. Der Schwerpunkt bei der Konferenz heute, es geht um Sport auf der großen wie auf den kleinen Bühnen, also von Olympia bis zum Schulsport in den Turnhallen. Am Mittag gibt's Details von der Konferenz. Eva Eichmann berichtet vorab.
16: Ja zu einer deutschen Olympia-Bewerbung. Dieses Zeichen wollen die Kultusminister der Länder in München geben. Es dürfte darum gehen, zu zeigen, dass Schule, vor allem der Schulsport, von Olympia profitieren kann. Stichwort Motivation und Wertevermittlung und Talentförderung. Auch Günter Felbinger, Präsident des Deutschen Sportlehrerverbands, unterstützt die Olympia-Bewerbung allerdings.
17: Damit verbunden muss ganz klar sein, dass wir eine Schulsportinitiative zünden, die darin besteht, dass man mehr Personal in das ganze System gibt, dass Verbindlichkeiten geschaffen werden, sprich verbindliche Vorgaben, so und so viele Stunden in der Woche.
16: Olympiateilnehmer und ihre Erfolge, die kommen nicht allein durch guten Schulsport, sagt Felbinger. Aber die erste Begegnung mit Sport, die hätten Kinder häufig in der Schule. Künftig könnte auch der Leistungsgedanke im Schulsport wieder eine größere Rolle spielen. Nach Informationen von Table Media sollen Grundschulen die Bundesjugendspiele wieder als Wettkampf, nicht mehr nur als Wettbewerb austragen können. Ohne Punktetabellen wollte man vor ein paar Jahren erreichen, dass der Sport kindgerechter und motivierender ist. Jetzt offenbar die Rolle rückwärts.
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0: Ja, Sie haben es gerade schon in den Nachrichten und auch in BR24 Bayern gehört. Heute ist bundesweiter Hitzeaktionstag und Klimaforscher, die warnen schon lange, dass Hitzewellen immer häufiger werden, auch länger dauern und intensiver werden, mit erheblichen Folgen für die Gesundheit der Bevölkerung. Nur ist Deutschland darauf vorbereitet? Nein, sagen mehr als 150 Organisationen aus Gesundheitswesen, Pflege, Wohlfahrt und Zivilgesellschaft. Ihre Forderung, extreme Hitze muss künftig in Krisenvorsorge und Katastrophenschutz integriert werden. Sibylle Seitz berichtet.
18: Früher war ein 30-Grad-Tag etwas Besonderes. Heute hat sich die Zahl solcher Tage bereits verdreifacht. Und Experten gehen davon aus, dass wir in Deutschland künftig sogar regelmäßig die 40-Grad-Marke knacken werden. Und die Hitzewellen kommen im Jahresverlauf früher und enden später. Das heißt, der Hochsommer verlängert sich. ARD-Meteorologe Carsten Schwanke.
19: Wir müssen im Zuge der globalen Erwärmung mit einer weiteren deutlichen Zunahme von Hitzetagen mit mehr als 30 Grad rechnen und, was auch sehr belastend ist für viele Menschen, mit Tropennächten. Das sind Nächte, die nicht kälter werden als 20 Grad.
18: Die wirtschaftlichen Schäden nehmen in solchen Phasen deutlich zu. Für Deutschland werden in aktuellen Szenarien hitzebedingte Verluste von rund 112,5 Milliarden Euro innerhalb weniger Jahre erwartet. Dr. Martin Herrmann, Vorsitzender der Deutschen Allianz Klimawandel und Gesundheit.
20: Das bedeutet für die Gesellschaft, dass wir eben im Sommer immer mehr Tage haben, an denen die Arbeitsfähigkeit von vielen Leuten enorm eingeschränkt ist. Es bedeutet, dass wir heute schon bis zu 10.000 hitzebedingte Todesfälle haben. Es bedeutet, dass wir in den nächsten Jahren mit Extremhitzeszenarien zu rechnen haben, wo die Gefahren noch mal deutlich und sprunghaft ansteigen können. Darauf sind wir nicht vorbereitet und das müssen wir sehr schnell nachholen.
18: Dr. Herrmann spricht von einer Schädigung in Zeitlupe.
20: Das sind keine harten Bilder, sondern es ist ein stilles Sterben, das ist eher ein stilles Leiden. Es gibt jetzt eine Studie von der Allianz, die zeigt, dass wir allein in den letzten 5 Jahren potenziell wirtschaftliche Schädigungen bis zu 100 Milliarden in Deutschland haben werden, bedingt durch Hitzewellen.
18: Das Problem sei in Deutschland längst noch nicht ausreichend erkannt, geschweige denn Vorsorgemaßnahmen getroffen. Das betrifft nicht nur die Wirtschaft. Ein Beispiel.
20: Ich habe am Sonntag mit einer Lehrerin gesprochen, die dann sagt, naja, ich habe mit das heißeste Klassenzimmer in meiner Schule und bei Hitzetagen stehe ich dann da, mir läuft das Wasser runter, den Kindern läuft das Wasser runter, wir sind unkonzentriert und wenn ich dann mit dem Rektor spreche, verdreht er die Augen, weil ich ein Problem habe.
18: Auch die eigene Wohnung kann potenziell gefährlich werden, wenn es dort dauerhaft zu warm ist. Mehr als 150 Organisationen fordern deshalb, Hitzeschutz in Krisenschutz und Katastrophenvorsorge aufzunehmen. Dazu gehören etwa klare Zuständigkeiten auf allen Ebenen, Finanzierung von Maßnahmen, spezielle Notfallpläne, Warnsysteme und Schutzmaßnahmen für besonders gefährdete Menschen. Dr. Klaus Reinhardt, Präsident der Bundesärztekammer.
21: Dazu gehört unter anderem, dass man in den Bereichen, in denen vulnerable Menschen in großem Umfang leben, zum Beispiel in alten Wohneinrichtungen, dafür sorgt, dass Menschen in ausreichend gekühlten Räumen, in verschatteten Situationen mit ausreichend Flüssigkeitszufuhr versorgt werden, dass das sichergestellt ist. Und das bedeutet, dass man Menschen motiviert, das zu tun und dass man auch Menschen einsetzt im Bereich der Pflege und im Bereich der Unterstützung, die das tun können.
18: Denn die 40-Grad-Marke werde in Deutschland deutlich häufiger geknackt werden, so Meteorologe Carsten Schwanke.
19: Wir müssen uns darauf einstellen, dass wir in den nächsten Jahrzehnten auch 43, 44 oder sogar 45 Grad in Deutschland erreichen werden, und zwar im Schatten.
18: Durch Extremhitze ausgelöste Krisen zu bewältigen, ist keine ferne Zukunftsaufgabe, so das Bündnis. Hitzewellen gehören längst auch zu unserem Klima.
0: Und darauf sind wir hier in Deutschland aber offenbar nicht ausreichend vorbereitet. Das war ein Beitrag von Sibylle Seitz.
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0: Mein Traumjob bei Facebook und wie ich alle meine Ideale verlor. Der Titel des Buchs sagt schon alles. Die Autorin Sarah Wynne Williams beschreibt darin das Innenleben des Konzerns, für den sie zwischen 2011 bis 2017 als Spitzenmanagerin gearbeitet hat. Jahrelang war sie mit Firmenchef Mark Zuckerberg im Privatjet zu wichtigen Terminen in aller Welt unterwegs. Dabei erlebt hat sie Doppelmoral, Frauenfeindlichkeit und was passiert, wenn eine Person unvorstellbare Macht in den Händen hält. In den USA ist ihr Buch ein Bestseller. Der Konzern Meta versucht, juristisch dagegen vorzugehen, weshalb die Autorin keine Interviews geben darf. Das wiederum ist für sie eher gute Werbung. Seit heute ist das Buch auch in Deutschland erhältlich. Nils Dams über den Erfolg.
2: Das Hay Literaturfestival in Wales Ende Mai. Auf einer Bühne sitzen drei Menschen. Rechts die Investigativreporterin Carol Cadwallader.
3: I think this might be a Hay first.
2: Das ist eine Premiere. Wir haben hier eine Autorin, die in eine Geiselnahme verwickelt ist. Links der amerikanische Juraprofessor und Digitalexperte Tim Wu.
22: For a long time now, people have been saying,
2: die Leute sagen schon lange, dass die Tech-Plattformen die Macht, die Größe und die Stärke von Nationalstaaten erreicht haben. Das hier ist das lebendige Beispiel dafür.
22: This is sort of the living example.
2: Und zwischen den beiden die Autorin Sarah Wynne Williams. Um ihr Buch soll es bei der Veranstaltung gehen, aber sie sagt kein Wort. Eine Stunde lang. Sie darf nicht über ihr eigenes Buch sprechen. Das hat Meta juristisch erwirkt. Gleich mehr dazu. Was hat Meta gegen Wynne Williams Buch mit dem deutschen Titel Mein Traumjob bei Facebook und wie ich alle meine Ideale verlor?
23: It was idealism that originally led me to Facebook.
2: Ich wollte aus Idealismus zu Facebook. Dafür schäme ich mich mittlerweile.
23: I'm a little ashamed to admit that.
2: Schreibt die Neuseeländerin Wynne Williams in ihrem Buch, das sie auch als Hörbuch eingesprochen hat.
23: Back when it was still possible to be optimistic.
2: Damals konnte man noch optimistisch sein, wenn es um Facebook und das Internet ging. Ich war da Mitte 20.
23: Since my mid-20s.
2: 6 Jahre lang war sie im Unternehmen von 2011 bis 2017. Auf knapp 500 Seiten schildert sie ihre persönlichen Erinnerungen aus dem Innenleben bei Facebook, der Konzern, der heute Meta heißt und nicht gut wegkommt. Ich gehörte zu den Personen, die der Führungsspitze des Unternehmens, Mark Zuckerberg und Sheryl Sandberg, beratend zur Seite standen.
23: Mark Zuckerberg und Sheryl Sandberg.
2: Sandberg war jahrelang hinter Zuckerberg die Nummer 2 bei Facebook. Am Ende musste ich hilflos zusehen, wie sie sich bei autoritären Staaten wie China anbiederten und die Öffentlichkeit bedenkenlos hinters Licht führten. Das Buch ist auch eine persönliche Abrechnung mit ehemaligen Vorgesetzten, denen sie zum Teil schweres Fehlverhalten vorwirft. Facebook habe sich oft unverantwortlich und im Zweifel für finanzielle Vorteile entschieden, als für den Schutz von zum Beispiel Minderjährigen oder Minderheiten. An den meisten Tagen kam mir die Arbeit bei Facebook so vor, als würde ich einem Haufen 14-Jähriger zusehen. 14-Jährige, denen Superkräfte und eine unerhörte Menge Geld in den Schoß gefallen waren und die nun um die Welt flogen, um zu schauen, was ihre Machtfülle ihnen wohl noch alles einbringen würde. Wynne Williams hat als Top-Managerin mutmaßlich sehr gut verdient. Warum sie trotz der finanziellen Unabhängigkeit 6 Jahre bei Facebook blieb, darauf geht sie kaum ein. Das englische Original mit dem Titel Careless People, rücksichtslose Menschen, gibt es schon seit über einem Jahr. Ein Bestseller in den USA, gegen den Meta sofort juristisch vorging. Kurz nach der Veröffentlichung im letzten März urteilte ein Schiedsgericht, dass Wynne Williams nicht öffentlich über das Buch sprechen darf. Meta-Sprecher Andy Stone postete damals:
24: Dieses Urteil bestätigt, dass das falsche und verleumderische Buch niemals hätte veröffentlicht werden dürfen.
2: Was so nicht stimmt, denn das Schiedsgericht sah es zwar als erwiesen an, dass die Autorin nach ihrer Zeit bei Facebook gegen eine Verschwiegenheitserklärung verstoßen hat, es hat sich aber nicht inhaltlich mit dem Buch auseinandergesetzt. Über den Schweigeauftritt der Autorin in Wales beim Literaturfestival Ende Mai haben Medien weltweit berichtet. Laut dem britischen Guardian haben sich danach die Verkaufszahlen des Buchs im Vereinigten Königreich verdreifacht.
0: Nils Dams über meinen Traumjob bei Facebook und wie ich alle meine Ideale verlor. Das Buch ist seit heute auch in Deutschland erhältlich.
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0: Eine Meldung gibt es, die A7 Würzburg Richtung Ulm ist zwischen Kitzingen und Marktbreit wegen Bergungsarbeiten nach einem LKW-Unfall gesperrt. Wahrscheinlich noch bis heute Nachmittag. Es gibt eine Umleitung über die U72. Wir schauen aufs Wetter in Bayern. Noch ist es meistens trocken, ab und zu auch sonnig, aber später kommen von Westen her dann Schauer auf und am Nachmittag soll es vereinzelt auch Gewitter geben. Dazu ist es sehr windig heute bei Höchstwerten zwischen 14 und 19 Grad. Morgen auch wieder bewölkt und regnerisch. Samstag dann zuerst noch viele Wolken und vereinzelt noch etwas Regen. Im Laufe des Tages soll das dann aber die Sonne immer öfter durchschaffen und am Sonntag gibt es Sonne und Wolken und es wird wärmer, bis zu 25 Grad am Wochenende. Jetzt ist es 11.30 Uhr.
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0: Mit Stefanie Mannhardt und diesen Themen. Bundeskanzler Merz stimmt in Regierungserklärung auf umfassende Reformen ein. Ethikrat spricht sich gegen pauschales Social-Media-Verbot für Jugendliche aus. Und Bayern will mit Bundesratsinitiative Enteignungen von Wohnungskonzernen verbieten. Bundeskanzler Merz hat im Bundestag erneut für Reformbereitschaft geworben. Zum Treffen der Koalitionsspitzen mit den Sozialpartnern gestern Abend sagte Merz, das lange Gespräch habe in sehr konstruktiver Atmosphäre stattgefunden. Merz kündigte außerdem weitere Treffen an und sagte, es gelte zuzuhören und dann zu entscheiden. Das wiederholte er heute auch in seiner Regierungserklärung im Bundestag. Aus dem ARD-Hauptstadtstudio berichtet Ulrike Römer.
4: Merz' Botschaft, nicht die Augen verschließen vor den Problemen im Land. Seine Regierung habe sich entschieden, die großen Reformen anzupacken und da ist man schon ein gutes Stück vorangekommen, findet der Kanzler. Aber die Runderneuerung, die funktionieren nur, wenn alle mitmachen. Merz mit einem Grundsatzappell.
5: Wir alle als Bürgerinnen und Bürger dieses Landes, die wir auch sind, haben die Verantwortung, genau hinzusehen, was unser Land als Ganzes jetzt braucht und nicht nur die eigenen Interessen zu sehen.
4: Ein Appell, irgendwie so schien es auch an den eigenen Koalitionspartner. Für den mahnte SPD-Fraktionschef Matthias Mirsch später dann auch, dass Reformen nur machbar seien, wenn am Ende alle sagen, das ist gerecht. Die anschließende Aussprache eröffnete Alice Weidel für die AfD mit der Diagnose, diese Regierungserklärung war der Abgesang eines Gescheiterten. Britta Hasselmann, die Co-Vorsitzende der Grünen Bundestagsfraktion, mahnte die Regierung nicht nur zu reden, sondern zu handeln und nachzubessern. Mit Blick auf die angekündigten Reformen hätten die Menschen im Land ein feines Gespür.
6: Sie wissen einfach, dass nämlich all diese sogenannten Reformvorschläge am Ende immer die gleichen treffen.
4: Um Europa ging es tatsächlich auch noch bei dieser Regierungserklärung nach den innenpolitischen Botschaften.
0: Australien hat ein Social-Media-Verbot für Kinder und Jugendliche unter 16 Jahren. Kanada denkt zurzeit darüber nach, genauso wie auch die EU. Und auch in Deutschland wird über die Einführung eines gesetzlichen Mindestalters diskutiert. Der Deutsche Ethikrat, der hat sich jetzt auch mit dem Thema befasst und sich dagegen ausgesprochen. Mehr dazu von Nicole Markwald aus Berlin.
9: Der Deutsche Ethikrat spricht sich gegen ein pauschales Social-Media-Verbot für Kinder und Jugendliche aus. Es gelte, den notwendigen Schutz junger Menschen in Einklang zu bringen mit ihren Kommunikations- und Informationsbedürfnissen. Dafür sei ein gesetzliches Mindestalter für Social Media nicht geeignet. Stattdessen empfiehlt der Deutsche Ethikrat ein sogenanntes risikobasiertes Schutzkonzept. Das soll neben den sozialen Medien auch andere digitale Angebote betrachten, wie Chatbots oder Bildgeneratoren. Grundsätzlich empfiehlt der Rat, digitale Räume dringend jugendfreundlicher zu gestalten. Vorgaben, die Gefahren für Kinder und Jugendliche reduzieren sollen, müssten effektiver umgesetzt werden. Auch Anbieter sollten stärker in die Pflicht genommen werden. Außerdem regt der Ethikrat an, den Jugendmedienschutzstaatsvertrag zu modernisieren. Eine unabhängige Expertenkommission Kinder- und Jugendschutz in der digitalen Welt erarbeitet zurzeit für das Bundesfamilienministerium einen Bericht. Er soll Ende Juni vorgelegt werden.
0: In Bonn bereiten gerade tausende Fachleute die nächste UN-Klimakonferenz vor. Die findet im Herbst in Antalya in der Türkei statt. Zentrale Frage ist einmal mehr, wie die globalen Treibhausgase gesenkt werden können, sprich welche Maßnahmen die einzelnen

0: Wissenschaftlerinnen und Wissenschaftler ihren jährlichen sogenannten IGCC-Bericht veröffentlicht. Darin die neuesten Erkenntnisse zum Zustand des Klimas und zum Einfluss durch uns Menschen. Insgesamt werden 12 wesentliche Klimaindikatoren beleuchtet. Neben dem schon erwähnten Energieungleichgewicht, zum Beispiel auch die Emissionen von Treibhausgasen und die Anzahl der Tage mit marinen Hitzewellen. Tage, in denen die Temperatur in den Ozeanen ungewöhnlich hoch ist. Die haben sich laut Bericht in den vergangenen 35 Jahren mehr als verdreifacht. Das internationale Forscherteam rechnet vor, um das so wichtige 1,5-Grad-Ziel dauerhaft zu halten, bleibt der Menschheit noch ein begrenztes CO2-Budget. Das könnte in den nächsten 3 Jahren etwa aufgebraucht werden.
1: Bayerns Ministerpräsident Söder spricht vom Tod des privaten Wohnungsbaus und von reinem Sozialismus. Er meint damit eine Initiative, die sich seit Jahren dafür stark macht, private Wohnungsunternehmen zu enteignen und deren Wohnungen in Gemeineigentum zu überführen. Im Herbst 2021 hatte sich in Berlin bei einer Volksabstimmung eine Mehrheit für solche Enteignungen ausgesprochen. Passiert ist das zwar noch nie in Deutschland, aber Söder und die CSU wollen nun sicher gehen, dass es überhaupt nicht möglich ist. Söder hat angekündigt, im Bundesrat eine Initiative zu starten, die solche Enteignungen verbietet. Peter Queton berichtet.
2: Arbeitgeber wie der Bayerische Industrie- und Handelskammertag oder der Verband der Familienunternehmen begrüßen Bayerns Vorstoß. Zwangsverstaatlichungen im Immobilienbereich seien ein Griff in die sozialistische Mottenkiste, hieß es. Auch die bayerischen Grünen und Sozialdemokraten halten nichts von einer Vergesellschaftung. Diese schaffe keine einzige Wohnung. Sie setzen vielmehr auf ein investitionsfreundliches Klima. Die Berliner Grünen dagegen fordern, den Volksentscheid umzusetzen. Die Initiatoren des Volksentscheides in Berlin legten nach und präsentierten einen Gesetzentwurf, der bei einer Vergesellschaftung eine Entschädigung deutlich unter dem Verkehrswert vorsieht. Dann baue kein Mensch mehr Wohnungen, kontern die Kritiker. Die Linken halten diese Kritik für völlig unbegründet. Die mögliche Vergesellschaftung betreffe Wohnungskonzerne, die sowieso kaum Neubau betrieben hätten. Laut dem Max-Planck-Institut für Gesellschaftsforschung in Köln ist es Investoren möglich, Immobilien zu kaufen, zu modernisieren und die Kosten an die Mieter weiterzugeben. Auch zahlen sie keine Steuern, wenn sie 90% der Überschüsse an ihre Aktionäre weitergeben. Die Initiatoren verweisen wiederum auf Artikel 15 Grundgesetz, das die Vergesellschaftung von Grund und Boden durchaus vorsieht, wenn es dem Wohl der Allgemeinheit dient, eine gesetzlich geregelte Entschädigung vorausgesetzt.
1: Ein gutes halbes Jahr ist der filmreife Einbruch in die Gelsenkirchener Sparkasse jetzt her. Von den Tätern und der Beute im Wert von 10 Millionen Euro fehlt nach wie vor jede Spur. In der Kritik steht vor allem die Sparkasse. Der Vorwurf, sie hätte ihren Tresorraum besser schützen müssen. Vor dem Landgericht Essen beginnen am Nachmittag deshalb die ersten Zivilprozesse gegen die Sparkasse. Aus Essen berichtet Olaf Biernat.
3: Zwei Geschädigte haben die Sparkasse in einem Zivilverfahren verklagt und fordern Schadenersatz. Eine Rentnerin hat nach eigenen Angaben mehr als 390.000 Euro in ihrem Schließfach aufbewahrt. Ein weiterer Kläger Gold- und Familienerbstücke im Wert von rund 50.000 Euro. Der Rechtsanwalt der beiden wirft der Sparkasse schwere Versäumnisse bei der Sicherung der Bankfiliale und des Tresorraums vor. Unter anderem fehle eine Videoüberwachung, außerdem hätten Wände und Decken zum Tresorraum überwacht werden müssen. Die Sparkasse Gelsenkirchen weist die Vorwürfe zurück und betont, dass der Tresorraum nach anerkanntem Stand der Technik gesichert gewesen sei, ohne Einzelheiten zu nennen. Was das genau heißt, bleibt offen und dürfte erst im Gerichtsverfahren geklärt werden. Der erste Termin heute ist eine Güteverhandlung, bei der es um einen möglichen Vergleich geht. Sollten sich beide Parteien nicht einigen, dürfte es weitere Termine geben. Ende Dezember waren Unbekannte in die Sparkasse in Gelsenkirchen-Buer eingebrochen und hatten mit einem Bohrer ein Loch in den Tresorraum gebohrt und dort mehr als 3000 Schließfächer leergeräumt.
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5: mit Tobias Brunner. Die Inflation in den USA ist auf 4,2% geklettert. Die Daten kamen vergangene Nacht. Was dort die Notenbank unter Druck setzt, gilt auch für die Eurozone. Auch hier ist die Inflationsrate zuletzt auf 3,2% gestiegen. Die Europäische Zentralbank kann deshalb kaum mehr anders, als die Zinsen zu erhöhen, wenn sich die Mitglieder heute treffen. Mehr dazu

0: von Klaus-Rainer Jackisch.
1: Die 27 Mitglieder des EZB-Rates dürften sich wohl einstimmig für eine Zinserhöhung aussprechen. Es wäre die erste seit rund 3 Jahren und die erste Zinsbewegung seit genau einem Jahr. Damit würde der maßgebliche Zinssatz für Einlagen auf 2,25% steigen. Ursache ist der starke Anstieg der Inflationsrate im Euroraum. Anfang des Jahres lag sie mit 1,7% noch unter der von der EZB angepeilten Marke von 2%. Doch seit März liegt sie deutlich darüber, steht jetzt bei 3,2% und geht in den kommenden Monaten stramm auf die 4% zu, so die Erwartung vieler Beobachter. Auslöser dieser Entwicklung ist der Angriff der USA und Israels auf den Iran und die dadurch vollzogene Schließung der Straße von Hormuz. Seitdem explodieren die Ölpreise und verteuern damit auch andere Waren und Dienstleistungen. Für Produktion und Bereitstellung brauchen alle Branchen Energie und einige besonders viel. Seit Wochen waren die Währungshüter deshalb vor einem neuen Inflationsschub. Für Verbraucherinnen und Verbraucher zeichnen sich die Auswirkungen der anstehenden Zinsentscheidung schon seit einigen Wochen ab. Während Sparer sich über höhere Zinsen auf Fest- und Tagesgelder freuen, verschlechtern sich die Konditionen für Ratenkredite, aber auch für die Baufinanzierung.
0: Vor dem EZB-Entscheid notiert der DAX am deutschen Aktienmarkt wenig verändert, mal leicht im Plus, mal leicht im Minus. Er kann sich also immerhin behaupten, nachdem die Inflation in den USA auf 4,2% gestiegen ist, was die Märkte bewegt hat, und auch nachdem Tech- und KI-Aktien in den vergangenen Tagen stärker unter Druck geraten sind. Die Ölpreise sind bislang auch nur leicht gestiegen, nachdem die USA erneut den Iran angegriffen haben. Die Nordseesorte Brent beispielsweise kostet etwa 0,5% mehr. Weltraum, Raketen, Satelliten, das klingt vielleicht alles erstmal ziemlich weit weg, aber ganz irdisch gesehen spielt die Raumfahrt auch für die Wirtschaft in Bayern eine immer größere Rolle. Und das nicht nur dank so bekannter Namen wie ESA Aerospace. Kann die Raumfahrt in Bayern also zum Wirtschaftsfaktor werden und viele neue Jobs schaffen? Jan Müller-Reit.
2: Das Potenzial ist groß, denn für unsere täglichen Bedürfnisse wird die Raumfahrt immer wichtiger. Daten für Navigation, Wetter, Kommunikation und zunehmend auch für Sicherheit und Verteidigung. Dafür brauchen wir Satelliten und Raketen bringen diese Satelliten ins All. Damit verändert sich der gesamte Schwerpunkt der Branche. Es geht nicht mehr nur um vereinzelte Forschungsmissionen, sondern um regelmäßige Anwendungen. In Ottobrunn entstehen dafür Teile für die europäische Ariane-Rakete, in Oberpfaffenhofen wachsen das Deutsche Zentrum für Luft- und Raumfahrt, etablierte Firmen und junge Start-ups. Aus Forschung entstehen praktische Anwendungen und diese Anwendungen brauchen Fachkräfte. Und zwar nicht nur klassische Raumfahrtingenieure. Die Industrie braucht Menschen, die programmieren, automatisieren, Produktionsabläufe verbessern und KI-Systeme entwickeln können. Gerade für Bayern ist das interessant, weil solche Fähigkeiten in anderen Industrien bereits vorhanden sind. Etwa in der Autoindustrie, die besonders unter Druck steht und Arbeitsplätze abbaut. Kapital und politische Unterstützung sind in dieser Phase entscheidend. Denn erst wenn aus den Projekten dauerhafte Produkte werden, wird aus der Raumfahrt in Bayern ein echter Wirtschaftsfaktor.
0: Und mehr zu dem Thema auch heute Abend um 19 Uhr in Mehrwert im BR-Fernsehen. Die Baubranche erwartet, dass ihr Geschäft in diesem Jahr größtenteils stagniert. Der Branchenverband prognostiziert ein winziges Umsatzplus von 0,3%. Dafür sei auch der Krieg im Nahen Osten verantwortlich, aber nicht allein. Neben Diesel und Heizöl haben sich nach Auskunft der Branche auch Beton, Zement und Kunststoffe innerhalb weniger Wochen deutlich verteuert. Doch auch ohne den Krieg wäre die Lage alles andere als rosig, wie der Verband es ausdrückt. Vor allem Wohnungen würden zu wenig gebaut, weil es zu teuer und zu kompliziert sei, angesichts der vielen Standards, die eingehalten werden müssen.

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1: Und jetzt ist es 11.45 Uhr.
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1: Die Nachrichten mit Kia Arnsen.
3: Merz verteidigt Reformkurs der Koalition. In seiner Regierungserklärung im Bundestag sagte der Bundeskanzler, man habe sich dazu entschieden, die Potenziale zu nutzen und das Ruder herumzureißen. Er bezog sich damit auf die geplanten Reformen, unter anderem bei der Rente, der Gesundheit und der Pflege. Die AfD-Vorsitzende Weidel kritisierte, dass das Geld beispielsweise für Migration und Entwicklungshilfe verschwendet werde. Ethikrat lehnt pauschales gesetzliches Mindestalter für Social Media ab. Diese Angebote spielten zum Teil eine wichtige Rolle bei der Erfüllung von Kommunikations- und Informationsbedürfnissen der Kinder und Jugendlichen, schreibt der Ethikrat in einer Stellungnahme. Für einzelne Angebote sollte es jedoch spezielle Regelungen geben. Risiken ergeben sich demnach aufgrund bestimmter Merkmale wie zum Beispiel Endlos-Feeds. Bas stellt Entlastung nach Ende des Tankrabatts in Aussicht. Man werde nach dem Aus Ende Juni die Lage beobachten und vielleicht noch andere Entscheidungen treffen müssen, sagte die SPD-Co-Chefin im Morgenmagazin. Die Koalition hatte die Spritsteuer vorübergehend gesenkt, nachdem der Iran-Krieg zu hohen Energiepreisen geführt hat. Drei Menschen werden durch US-Angriffe in Provinz Teheran verletzt. Diese seien in Krankenhäuser eingeliefert worden, berichtet ein Online-Portal unter Berufung auf die Notdienstzentrale. In der Nacht hatte das US-Militär Überwachungs- und Kommunikationsanlagen im Iran angegriffen. Der Iran attackierte daraufhin einen US-Stützpunkt in Jordanien sowie Ziele in den Golfstaaten Bahrain und Kuwait. Gestohlene Oboe wird nach mehreren Jahren sichergestellt. Das wertvolle Instrument wurde während einer S-Bahnfahrt in der Nähe von München gestohlen. Fast 4 Jahre später kam nun der entscheidende Hinweis durch den Inhaber eines Musikgeschäfts. Ein Mann und dessen Sohn haben ihm die Oboe zum Kauf angeboten. Die Polizei hat die beiden vorläufig festgenommen. Das Wetter in Bayern: Sonne und Wolken mit einzelnen Schauern oder Gewittern bei maximal 14 bis 19 Grad.
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4: Mit Andreas Neukamm. Wenn die deutsche Nationalmannschaft am Sonntag in die Fußball-WM startet, dann sitzt die Oberpfalz heuer ganz gespannt vor dem Fernseher. Die Chancen stehen gut, dass dann Nathaniel Brown in der Startelf aufläuft. Heißt, im deutschen Trikot steckt dann ein echter Oberpfälzer. Der 22-Jährige ist in Kümmersbruck bei Amberg aufgewachsen und dort sind Familie und Weggefährten schon ganz gespannt und aufgeregt. Margit Ringer hat sie besucht.
5: Christian Kammerl wird die WM-Spiele zu Hause schauen, in aller Ruhe und genießen. Er ist der Jugendtrainer von Nathaniel Brown. Mit 3 Jahren kam der kleine Nene, wie ihn alle nennen, zu ihm in die G-Jugend.
6: Dann haben wir in Haselmünden gespielt, strömender Regen. Und ich habe den ausgewechselt. Alle anderen irgendwer waren froh, dass es rausgekommen sind, dass sie sich wieder anziehen haben können, warm anziehen haben können. Er hat rot zum Wasser geworden, weil er länger spielen wollte. Das war für mich so ein Zeichen. Ja, der will ein bisschen mehr als der Rest. Und das bleibt mir ein nur in Erinnerung.
5: Dass aus dem kleinen Kerl was werden könnte, das Talent habe man damals schon gesehen.
6: Der hat immer Manndeckung gekriegt. Also wenn es gegen uns gespielt haben, war es meistens so, dass 2, 3 Leute auf ihn tatsächlich immer abgestellt haben.
5: Disziplin habe er ihm mitgegeben, sagt Christian Kammerl. Das fußballerische, taktische, die Veredelung dann später der SSV Jahn Regensburg und der Club in Nürnberg.
6: Zielstrebig, ehrgeizig, immer wollen, Zug zum Tor. Genauso wie jetzt eigentlich am Fußballplatz ist, war er bei mir schon in der Jugend. Hat einen starken linken Fuß gehabt, habe immer geschaut, dass er trotzdem beidbeinig bleibt, dass er den rechten nicht bloß zum Geil mitnimmt, sondern dass er den auch tatsächlich mit trainiert.
5: Nene, den Spitznamen hatte er früher am Trikot stehen. Er stammt übrigens von seiner Mama, weil Nathaniel für die Oberpfälzer irgendwie zu sperrig war. Beim TSV Kümmersbruck hängt inzwischen ein signiertes Bundesliga-Trikot von ihm über dem Stammtisch im Sportheim. Nene war als Kind nur schwer vom Platz zu kriegen, erinnert sich Vorsitzender Klaus Backes.
7: Also mir ist nur aufgefallen, dass er fast täglich hier auf dem Platz war und trainiert hat oder gebolzt hat mit anderen zusammen. Wie so ein Straßenfußballer, was die halt ausmacht. Und nicht nur das offizielle Training nutzen, sondern halt jede Gelegenheit nutzen, um Fußball zu spielen.
5: Sein Jugendverein ist stolz auf den Nationalspieler. Stolz ist vor allem auch sein Stief- und Ziehvater Christian Lichtenauer. Nathaniel Browns leiblicher Vater ist US-Amerikaner, hat auf dem Truppenübungsplatz in Grafenwöhr gedient. Zu ihm hat der Nationalspieler aber kaum Kontakt. Schon früh in der Jugend hat er sich entschieden, mit doppelter Staatsbürgerschaft nicht für die USA, sondern für Deutschland aufzulaufen. Drängen musste man ihn in all den Jahren zu nichts, sagt sein Ziehvater. Ganz im Gegenteil.
8: Für ihn gab es tatsächlich immer nur Fußball. Wir sind eine sportliche Familie. Das mag sein, dass das ein Stück weit prägt. Aber die Motivation für den Fußball, die kam von ihm eigentlich immer selber.
5: Christian Lichtenauer hat ihn mehrmals pro Woche zum Training gefahren. Erst nach Regensburg, dann zum Club nach Nürnberg. Dann ging alles sehr schnell. Club, Eintracht Frankfurt, jetzt WM. Am Dienstag wird er 23 Jahre alt. Alle paar Wochen ist er zu Besuch in Kümmersbruck bei der Familie. Sein Stiefvater schaut sich das zweite Deutschlandspiel gegen die Elfenbeinküste nächste Woche vor Ort in Kanada an.
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1: Einen sparsameren Umgang mit Wasser zu fördern. Das ist ein Ziel des Wassersens, der ab nächsten Monat in Bayern gilt. Den müssen dann alle Haushalte bezahlen. Pro Person wird damit Kosten von 4 bis 5 Euro pro Jahr gerechnet. Diese Maßnahme, die war gestern Abend auch Thema im BR-Fernsehen bei Jetzt dreht i. Und dabei wurde auch darüber gesprochen, wie mit dieser Abgabe dann der Wasserschutz finanziert werden soll. Denn obwohl Bayern als wasserreiches Bundesland gilt, gibt es auch bei uns immer mehr Regionen, die mit Trockenheit zu kämpfen haben. Cosima Weiß berichtet.
9: Wassermangel ist nicht nur ein Problem in Franken. Auch in Oberbayerns Alpenregion sind die Folgen mittlerweile deutlich spürbar. Andreas Thiele vom Alpenverein Sektion Traunstein berichtete, dass sie seit 2018 besonders auf einer ihrer Hütten mit der Trockenheit zu kämpfen haben. Um dieser zu begegnen, müsse man zu drastischen Maßnahmen greifen. In der Sendung Jetzt dreht i im BR-Fernsehen sagte er,
10: dann werden die Duschen zugesperrt und dann werden die Waschräume abgeriegelt und dann muss man mal ein bisschen müffeln.
9: Landwirtin Monika Meitinger berichtete von ähnlichen Problemen.
11: Uns, wir haben eine kleine Alm dabei, ist schon so gegangen, dass ich zu den Leuten habe sagen müssen, bitteschön, seid so gut und nehmt euch ein Wasser selber mit. Ich brauche mein Wasser für die Viecher.
9: Abhilfe schaffen soll das Wasserpaket, eine Novelle, die unter anderem die Einführung des Wassersens in Bayern vorsieht. Dabei handelt es sich um eine Abgabe, die für die Entnahme von Grundwasser und Oberflächenwasser beispielsweise aus Flüssen und Seen erhoben wird. Bayerns Umweltminister Thorsten Glauber von den Freien Wählern hält dies für eine sinnvolle Einnahmequelle.
12: Das bringt 70 Millionen Euro pro Jahr für den Freistaat, um genau das, was heute in der Runde diskutiert wurde, Grundwasserneubildung zu stärken und Grundwasserschutz in der Fläche zu realisieren.
9: Gisela Sengel, die Landesvorsitzende der Grünen in Bayern, geht das Wasserpaket jedoch nicht weit genug. Sie sagte,
13: man muss ganz klar sagen, das Gesetz, natürlich sind wir froh, dass ihr das jetzt endlich kopiert habt, unsere Idee, aber andererseits muss man sagen, ihr habt eine Riesenchance vertan.
9: Konkret hätte das Gesetz die Chance geboten, verpflichtend der Wasserzähler einzuführen, so die Landesvorsitzende der Grünen. So würden weiterhin Daten fehlen, die für die Erarbeitung von sinnvollen Maßnahmen notwendig seien. Sie fände dies dramatisch, sagte Sengel. Glaube erklärte, dass auch er gerne alles so wörtlich durchdigitalisiert hätte, das Gesetz aber im Landtag anders beschlossen worden sei. Perspektivisch sei er aber der Meinung, dass es schon bald viele digitale Zähler geben werde. Auf Bayerns Almen ist man indes schon weiter in Sachen Wasserschutz. Andreas Thiele von der Reiteralpe erzählte.
10: Wir haben da ein Kreislaufsystem praktisch in der Wasserversorgung. Wir haben eine eigene Quelle und nutzen Oberflächenwasser, also Dachwasser. Und wir führen das auch wieder zurück ins Almgelände mit einer Pflanzenkläranlage.
9: Aufs Duschen wird man auf der Reiteralpe auch künftig noch verzichten müssen, aber ein Schritt ist gemacht und vielleicht hilft der Wassersend, dass auch andere Betriebe in diese Richtung gehen können.
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15: Mit Thomas Kattenbeck. Das kam für die Oberstdorfer überraschend. Gestern sollte eigentlich die Entscheidung fallen, ob die Allgäuer erneut die nordische Skiweltmeisterschaft austragen dürfen. Es geht um die WM 2031 und dann hieß es plötzlich von Seiten des Internationalen Skiverbandes FIS, die Entscheidung werde vertagt. Die Oberstdorfer könnten da auch ins Ränkespiel um den aktuellen FIS-Präsidenten Johann Elias geraten sein. Und gerade kommt die aktuelle Meldung, dass der wohl abgewählt worden ist. Eigentlich wollte er sich wieder wählen lassen. Gegen den Widerstand fast aller großer Sportnationen, darunter auch die Heimatländer von Elias und Großbritannien und Schweden. Dafür hatte er sogar die georgische Nationalität angenommen. Julian Ignatovic über die gestrige Nichtwahl in Belgrad.
16: Die Oberstdorfer Delegation reagierte mit Unverständnis bis hin zur Fassungslosigkeit. Warum genau kein Bewerber bestimmt wurde, dazu äußerte sich die FIS nicht. Erste Einschätzungen lassen vermuten, dass FIS-Präsident Johann Elias interveniert habe. Der umstrittene Elias will sich am Donnerstag zur Wiederwahl als Präsident stellen, was die FIS entzweit. Dem Verband droht die nächste Zerreißprobe. Einen Vorgeschmack darauf gab der Mittwochabend. Oberstdorf war als Favorit ins Rennen gegangen, muss jetzt aber auf eine Entscheidung warten. Die Skiflug-WM 2030 wird in Vikersund stattfinden. Das war aber quasi schon vorher klar, weil die norwegische Stadt der einzige Bewerber für dieses Jahr war.
15: Und inzwischen kommt eben diese Meldung herein, dass Johann Elias offenbar abgewählt worden ist und es war denkbar knapp, eine einzige Stimme soll ihm gefehlt haben. Nachfolger wird der Liechtensteiner Rechtsanwalt Alexander Ospelt. Der war auch Kandidat der großen Wintersportnationen, unter anderem auch von Deutschland und Österreich. Die kritisieren ja vor allem auch die Finanzlage des Verbandes. Dem Deutschen Fußballbund, dem geht's wieder richtig gut. Nächstes Jahr ja sowieso ein Mehrwert durch den Wechsel der Ausrüster. Aktuell Fußball-WM in den USA. Und da waren gestern zwei interessante Spieler vor den Journalisten gestanden. David Raum und Assan Ouedraogo, der junge Mann, beide spielen ja in Leipzig, war für Lennart Karl nachnominiert worden. Anne von Eickels.
17: Es ist die erste WM-PK überhaupt für den Nachrücker im Team. Die internationale Presse ist da und Assan Ouedraogo redet frei raus. Über den Anruf des Bundestrainers zum Beispiel, der hatte den 20-Jährigen nämlich im Urlaub erreicht.
18: Also ich lag tatsächlich auf der Liege und war, wie soll ich sagen, unfassbar am Chillen mit meinen Jungs. Dann kam der Anruf und dann war direkt ja, von 0 auf 180.
17: Und dann?
18: Dann hat er mich noch gefragt, ob ich betrunken bin. ja, aber ich trinke so oder so nicht. Hab direkt gesagt, nee, passt alles. Und dann bin ich auch sofort rübergeflogen.
17: Ouedraogo steht für die neue, die unbelastete deutsche WM-Mannschaft. Er hat die letzten enttäuschenden Weltmeisterschaften für den DFB nicht miterlebt. Das gibt Freiraum und Frische. Und die nötige Sicherheit eines Bodyguards gibt ihm sein Leipziger Kapitän, der während der sehr unterhaltsamen Pressekonferenz neben ihm sitzt, David Raum.
18: Wenn ich jetzt noch an November zurückdenke, wo ich das erste Mal da war, war eigentlich David der Erste, der mir geschrieben hat, auch jetzt einer der Ersten, die sich sofort gemeldet haben. Ist unfassbar nett, auch hat mich gut eingenommen, also eingebaut ins Team.
17: Beim 6:0 im November gegen die Slowakei feierte der Mittelfeldspieler sein DFB-Debüt, während David Raum in der WM-Quali hinten links gesetzt war. Doch vor dem ersten WM-Spiel gegen Curaçao hat der Leipziger auf dem Feld seinen Stammplatz wohl an Nathaniel Brown verloren. Als Verbindungsspieler neben dem Platz ist er für Julian Nagelsmann jedoch unersetzlich.
19: Er ist so auch ein Kaugummi in der Gruppe, er versucht mit allen zu sprechen, hat eigentlich zu allen Spielern in der Mannschaft einen guten Draht, organisiert auch viel, was so die Mannschaft betrifft.
17: Im Gegensatz zum zurückhaltenden Assan Ouedraogo ist David Raum.
18: Ja, ich glaube, wir alle wissen, wie David ist. Sehr laut, aber auch sehr angenehm, muss ich ehrlich sagen.
17: Und als Lautsprecher haut David Raum dann auch als einer der Ersten im deutschen Team raus.
20: Wenn wir ganz ehrlich sind, so ein Turnier bestreitet man nicht, um Dritter zu werden, sondern wir sind Deutschland, wir haben Ansprüche an uns und wenn man in ein Turnier geht, dann will man das Maximum.
17: Der maximale Erfolg ist noch weit entfernt. Die maximale Vorfreude beim Neuen und seinem Bodyguard kurz vor WM-Beginn dagegen schon mehr als greifbar.
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1: Eine Verkehrsmeldung gibt es. Die A7 Würzburg Richtung Ulm ist zwischen Kitzingen und Marktbreit wegen Bergungsarbeiten nach einem LKW-Unfall noch bis heute Nachmittag gesperrt. Es gibt eine Umleitung über die U72. Der Blick aufs Wetter in Bayern. Von Westen her kommen immer mehr Schauer auf und am Nachmittag kann es dann vereinzelt auch Gewitter geben. Dazu ist es sehr windig heute bei Höchstwerten zwischen 14 und 19 Grad. Morgen auch bewölkt und regnerisch. Samstag ist dann schon wieder etwas Sonnenschein mit dabei. Am Sonntag Sonne und Wolken und es wird wieder wärmer in den nächsten Tagen. Bis zu 25 Grad am Wochenende.

0: Es ist 12 Uhr.
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0: Mit Alexandra Schöffel. Und darum geht es in der kommenden halben Stunde. Auch in Deutschland wird ja über ein Social-Media-Verbot für Kinder und Jugendliche diskutiert. Union und SPD sind für strenge Altersregeln. Der Deutsche Ethikrat sieht das aber anders. Außerdem sprechen wir mit unserem Korrespondenten in Berlin darüber, was das gestrige Treffen im Kanzleramt gebracht hat. Und wir informieren, wie viel die Deutschen für digitale Abos ausgeben. Wie schützen wir Kinder und Jugendliche im Internet? In Australien ist die Social-Media-Nutzung für Kinder und Jugendliche unter 16 Jahr verboten. Und auch in Europa werden ähnliche Beschränkungen diskutiert oder sind schon beschlossen. In Frankreich etwa, in Dänemark, Norwegen, Griechenland oder auch in Spanien. Und auch hier in Deutschland plädieren die Parteien für klare Altersregeln. Anders der Deutsche Ethikrat. Bundestagspräsidentin Klöckner hatte die Experten um ihre Einschätzung gebeten. Mehr dazu von Nicole Markwald.
2: Der Deutsche Ethikrat spricht sich gegen ein pauschales Social-Media-Verbot für Kinder und Jugendliche aus. Es gelte, den notwendigen Schutz junger Menschen in Einklang zu bringen mit ihren Kommunikations- und Informationsbedürfnissen. Dafür sei ein gesetzliches Mindestalter für Social Media nicht geeignet. Stattdessen empfiehlt der Deutsche Ethikrat ein sogenanntes risikobasiertes Schutzkonzept. Das soll neben den sozialen Medien auch andere digitale Angebote betrachten, wie Chatbots oder Bildgeneratoren. Grundsätzlich empfiehlt der Rat, digitale Räume dringend jugendfreundlicher zu gestalten. Vorgaben, die Gefahren für Kinder und Jugendliche reduzieren sollen, müssten effektiver umgesetzt werden. Auch Anbieter sollten stärker in die Pflicht genommen werden. Außerdem regt der Ethikrat an, den Jugendmedienschutzstaatsvertrag zu modernisieren. Eine unabhängige Expertenkommission Kinder- und Jugendschutz in der digitalen Welt erarbeitet zurzeit für das Bundesfamilienministerium einen Bericht. Er soll Ende Juni vorgelegt werden.
0: Vor der Sommerpause will die Bundesregierung auch ihr Reformpaket geschnürt haben. Für den Bundeskanzler dreht sich also vieles um die geplanten Sozial- und Steuerreformen. In der nächsten Woche muss er sich allerdings ausgiebig um die Außenpolitik kümmern. In Brüssel findet ein wichtiger EU-Gipfel statt, auf dem es um europäische Zukunftsfragen geht. Seine Ideen hat Kanzler Merz heute im Bundestag vorgestellt und Karl Spannenberger fasst seine Rede zusammen.
3: Europa profitiere wie kein anderer Kontinent von einem fairen und offenen Welthandel. Das sagte Bundeskanzler Merz in seiner Regierungserklärung. In Richtung USA und China sagte er, die EU dürfe nicht tatenlos zusehen, wenn andere Staaten gemeinsame Regeln nicht einhielten.
4: Wir schützen unsere Interessen und unsere Wirtschaft gegen wettbewerbsverzerrende Handelspraktiken anderer Staaten. Wir werden auf dem Europäischen Rat darüber sprechen, wie wir unseren Instrumentenkasten in der Europäischen Union anreichern können. Wir wollen diese Attraktivität unseres Binnenmarktes nutzen, um Regeln für einen fairen und transparenten Wettbewerb auch durchzusetzen.
3: Der Bundeskanzler kündigte an, die europäische Bürokratie abbauen zu wollen. Es gehe außerdem darum, künftige Bürokratielasten zu vermeiden. Die EU-Kommission will bald auch den kommenden europäischen Haushalt beschließen. Merz sagte dazu, man müsse die gemeinsamen Mittel für gemeinsame Investitionen verwenden. Dabei nannte er Souveränität, Wettbewerbsfähigkeit und Verteidigung als seine Prioritäten. Außerdem warnte er von neuen europäischen Schulden. Auch Brüssel müsse maßhalten mit Geld und Personal, so Merz. Für die Ukraine schlug der Bundeskanzler zudem eine assoziierte Mitgliedschaft in der EU vor. Das würde bedeuten, die Ukraine darf an Sitzungen des Ministerrats und des EU-Parlaments teilnehmen, hat jedoch kein Stimmrecht. Die AfD kritisierte diesen Vorschlag deutlich. Co-Fraktionschefin Weidel sagte, man schicke Milliarden in die Ukraine und verlängere damit einen Krieg.
5: Sie reden vom Krieg und wollen diesen Krieg unterstützen und Deutschland in diesen Krieg hineinziehen. Die Ukraine darf niemals Mitglied der Europäischen Union und der NATO werden. Punkt aus, basta!
3: SPD-Fraktionschef Mirsch ging in seiner Rede vor allem auf das Treffen der Bundesregierung gestern mit Vertretern der Wirtschaft und der Gewerkschaften ein. Er sei jetzt guten Mutes, dass Reformen gelingen können, weil alle Seiten die Notwendigkeit von Veränderung betont hätten. Die Vorsitzende der Grünen Bundestagsfraktion Hasselmann kritisierte die Bundesregierung dafür, schon mehrmals Reformen angekündigt, aber dann nicht geliefert zu haben.
0: Also wir haben es eben gehört, 3 Stunden lang haben die Koalitionsspitzen gestern Abend im Kanzleramt beraten und wie wir auch gehört haben, haben sie sich die Sozialpartner ins Boot geholt, nämlich Vertreter der Wirtschaft und der Gewerkschaften. Von den Beteiligten ist heute von allen Seiten Lob zu hören. Worüber aber wurde konkret diskutiert und was ist herausgekommen? Darüber spreche ich jetzt mit unserem Hauptstadtkorrespondenten Tim Aßmann. Hallo nach Berlin.
6: Ja, hallo nach München.
0: Kannst du uns noch mal zusammenfassen, was die wichtigsten Punkte gewesen sind gestern?
6: Also diskutiert wurde rund 3 Stunden lang über 4 große Blöcke: Arbeitsmarkt, Sozialreformen, Steuern, Bürokratie. Und überall soll es so gewesen sein, das hört man aus Teilnehmerkreisen, dass die Stimmung grundsätzlich gut war und dass eben von Gewerkschaften und Arbeitgebern auch mögliche Kompromisslinien in diesen Bereichen, vor allem die Rente wird hier von Gewerkschaftsseite und die Bürokratie von beiden genannt, dass da sowas aufgezeigt wurde. Das sind so die Formulierungen, die man am nächsten Tag hört, Kompromisslinien, Einigungskorridore. Viel konkreter war das wohl alles bisher noch nicht, aber es macht viel Hoffnung. Also aus Seiten der Regierungsparteien war heute zu hören, ermutigend sei das Ganze gewesen, positiv, ein gutes Signal und man will ja auch weiterreden. Also eine gute Stimmung danach, wenig konkrete Informationen.
0: Okay, die Stimmung ist gut, wenn wir jetzt mal das Stichwort die sozialen Sicherungssysteme rausgreifen. Da ist ja in den vergangenen Wochen einiges an Zumutungen diskutiert oder auch schon auf den Weg gebracht worden. Die Gewerkschaften haben sich positiv nach dem Treffen geäußert. Kann man denn irgendwelche Rückschlüsse daraus ziehen?
6: Ja, offenbar ging es da zum Beispiel um das Thema Rente. Es ging auch um das Thema Arbeitszeit. Und letzteres ist ja vor allem für die Gewerkschaften ein absolutes Reizthema. Im Koalitionsvertrag steht, dass SPD und Union die Arbeitszeit künftig flexibler gestalten wollen, weg vom 8-Stunden-Tag. Die Wochenarbeitszeit soll bleiben, aber innerhalb derer sollen die Arbeitgeber mehr Möglichkeiten haben. Und die Gewerkschaften können sich hier zum Beispiel tarifrechtliche Regelungen vorstellen, um das Ganze ein bisschen mehr in Bahnen zu lenken. Da könnte es sein, dass tatsächlich diese starre Haltung der Gewerkschaften ein bisschen weicher wird und sich da eine Kompromisslinie abzeichnet. Insgesamt geht es den Gewerkschaften darum, dass bei den Reformen nicht nur das Etikett, so sehen Sie es, Leistungskürzung oben drüber steht. Die Unternehmen wiederum, die erwarten sich zentral Entlastungen, Stichwort Bürokratie, Stichwort Lohnnebenkosten und ähnliches. Und da ist sicherlich der Weg am Ende noch ein ziemlich weiter, aber es ist eben gestern zum keinem Eklat gekommen. Die Seiten konnten ihre Positionen vortragen, eben zum Teil sogar Kompromissmöglichkeiten aufzeigen. Das gilt in dieser Lage, das sind ja schwierige Reformen, schon als Erfolg.
0: Die Stimmung war also gut, sagst du, und das sagen auch alle Beteiligten. Wie hat denn die Opposition heute reagiert?
6: Ja, also dass man überhaupt sowas macht und das groß feiert, das müsste doch eine Selbstverständlichkeit sein, sagt zum Beispiel die Grünen-Fraktionschefin Hasselmann, die hat das vor dem Bundestag nochmal unterstrichen. Aus Sicht der AfD wäre das alles auch überhaupt nicht nötig gewesen. Die Linke findet sowieso, dass das alles, die ganzen Reformen, nur dazu dienen, am Ende Leistungen zu kürzen für alle und eher die kleinen Leute zu treffen als die Unternehmen oder die Spitzenverdiener im Land. Das sind allerdings auch die bekannten Positionen. Jetzt richtet sich der Blick nach diesem Treffen eben auf den Fahrplan der Regierung. Wie geht es jetzt weiter mit den Reformen? Man hat sich da ja selber einen ziemlich engen Zeitplan gegeben.
0: Hältst du den für realistisch?
6: Naja, wird schwierig. Also wenn wir gucken auf konkrete Entwürfe, auf wirklich ausformuliertes, komplett durchdachtes, dann glaube ich nicht, dass man da bis Mitte Juli in all diesen erwähnten Feldern Rente, Pflege, Gesundheit, Steuern, dass man das schon komplett ausformuliert haben wird. Aber Eckpunkte, die müssen jetzt eigentlich geliefert werden. Dafür ist viel zu viel Erwartung aufgebaut worden. Wir spüren alle den Druck, es aus Seiten der Parteivorsitzenden aus den Reihen von Union und SPD auch zu hören. Also ja, da wird etwas kommen. Aber ob es dann gelingt, eben wirklich alle da ins Boot zu holen und den gesellschaftlichen, sozialen Frieden im Land zu wahren, das ist auch nach diesem Treffen gestern Abend noch nicht völlig klar.
0: Die Regierung, die Sozialpartner und das Reformpaket. Vielen Dank, Tim Aßmann, für diese Information nach Berlin. Zum ersten Mal seit einem Jahrzehnt ist die Zahl der Geflüchteten weltweit zurückgegangen. Nach Informationen des UN-Flüchtlingshilfswerks waren Ende 2025 knapp 188 Millionen Menschen auf der Flucht, gut 4% weniger als ein Jahr zuvor. Hauptursache für den Rückgang: Millionen Menschen sind in ihre Heimatländer zurückgekehrt. Mehr dazu von Katrin Hondl.
7: Der Rückgang sei bescheiden, sagt UN-Flüchtlingshochkommissar Bahram Saleh, doch es seien willkommene Nachrichten. Die Zahl der weltweit gewaltsam vertriebenen Menschen ist 2025 erstmals seit 10 Jahren zurückgegangen, um etwa 4% auf fast 118 Millionen Menschen. Denn im vergangenen Jahr sind laut dem neuen UNHCR-Bericht so viele Vertriebene wie lange nicht in ihre Herkunftsorte oder Länder zurückgekehrt, nämlich mehr als 10 Millionen Binnenvertriebene und fast 4,4 Millionen ins Ausland geflüchtete Menschen. Besonders viele Rückkehrer gab es in Syrien, Afghanistan und dem Sudan, allerdings oft nicht freiwillig, betont das UN-Flüchtlingshilfswerk. Afghanische Flüchtlinge zum Beispiel wurden aus dem Iran und Pakistan erneut gewaltsam vertrieben, zurück nach Afghanistan. Als große Herausforderung sieht der Bericht die Langzeitvertreibung. 70% der Flüchtlinge weltweit leben demnach seit mindestens 5 Jahren im Exil. Die meisten in armen Nachbarstaaten ihrer Herkunftsländer, angewiesen auf humanitäre Hilfe. UN-Flüchtlingshochkommissar Saleh hat deshalb ein, wie er sagt, ehrgeiziges Ziel. Bis 2035 will er die Zahl der Langzeitvertriebenen, die auf Hilfe angewiesen sind, halbieren. Gelingen soll das unter anderem durch Zugang zu Bildung und Arbeit, aber auch humanitäre Visa und Rückkehrhilfen. Vertreibung ist kein Problem, das es zu verwalten gilt, sagt Saleh. Vertreibung ist ein Problem, das gelöst werden muss.
0: Und noch ausführlicher gehen wir das Thema um 20 nach 12 an in einem BR24-Hintergrund. Die Deutschen geben immer mehr Geld für digitale Abos aus. Nach einer aktuellen Studie zahlt jeder Haushalt im Schnitt inzwischen 62 Euro im Monat, jeder fünfte sogar mehr als 100 Euro. Lilli-Marie Hiltscher über Gewinner und Verlierer.
8: Immer mehr Deutsche greifen tief in die Tasche für digitale Abos. Streaming, Gaming, Online-News, im Schnitt zahlen Haushalte inzwischen 62 Euro pro Monat dafür. Ein Anstieg um 7 Euro in nur einem Jahr. Das geht aus einer aktuellen Studie der Beratungsfirma Bearing Point hervor. 7.500 Menschen wurden dafür befragt. Fast jeder fünfte Befragte gibt demnach sogar mehr als 100 Euro monatlich aus. Damit sind die Deutschen im Vergleich spendabel. Während hier mehr Geld für digitale Abos ausgegeben wird, geht es in Frankreich zurück. Dort schrumpfte die Summe auf 41 Euro. Während die Ausgaben steigen, bleibt die Zahl der verschiedenen Abos pro Haushalt ungefähr gleich. Im Schnitt sind es 2,3 Abos. Öfter genutzt werden große Plattformen. Besonders beliebt ist Spotify. Fast alle, die Spotify abonniert haben, nutzen es mehrmals pro Woche. Über die Hälfte hört sogar mehrmals am Tag. Und noch etwas ist neu. Influencer und Content Creator mischen den Markt auf. Plattformen wie YouTube, Instagram, TikTok und Twitch haben sogenannte Creator-Abos eingeführt, die Zugang zu exklusiven Inhalten, Chatfunktionen, Emojis oder werbefreiem Konsum bieten. 28% der Deutschen zahlen schon dafür, deutlich mehr als im Vorjahr. Verlierer des Booms sind digitale Zeitungen. Nur noch 14% gönnen sich ein Online-News-Abo, deutlich weniger als im Vorjahr.

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2: Und jetzt ist es 11:45.
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2: Die Nachrichten mit Kia Arnzen.
4: Deutscher Ethikrat lehnt gesetzliches Mindestalter bei sozialen Medien ab. In einer Stellungnahme schreibt das Gremium, eine pauschale Begrenzung würde die Entwicklung der Medienkompetenz von Kindern und Jugendlichen beeinträchtigen. Sinnvoller wären stattdessen spezielle Regelungen für einzelne digitale Angebote. Merz fordert Reformbereitschaft ein. In seiner Regierungserklärung im Bundestag verteidigte der Kanzler den Kurs der schwarz-roten Koalition und rief dazu auf, für Veränderung offen zu sein. Jeder sollte prüfen, was er zum Gelingen des Ganzen beitragen könne, so Merz. Kritik kam von der Opposition. Die Grünen warfen ihm vor, die Menschen zu täuschen. Die Linken sprachen von einer so wörtlich Axt, die die Regierung an den Sozialstaat lege. Nach tödlichem Busunfall im Landkreis Dachau sind alle Opfer außer Lebensgefahr. Zwei schwer verletzte Kinder sowie die Lehrerin würden aber noch intensivmedizinisch betreut, hieß es. Bei der gestrigen Kollision zwischen einem Bus mit Grundschülern und einem Linienbus war ein Zweitklässler ums Leben gekommen. Viele weitere wurden verletzt. Die Unfallursache soll ein Gutachten klären. Vermittlerstaat Pakistan zeigt sich besorgt über Lage in der Golfregion. Trotz der gegenseitigen Angriffe der USA und des Iran werde man seine Vermittlungsbemühungen aber fortsetzen, hieß es aus dem Außenministerium in Islamabad. US-Präsident Trump hatte zuvor im Sender Fox News mit weiteren Angriffen gedroht, sollte der Iran nicht auf die Bedingungen der USA für ein Ende des Kriegs eingehen. Schneider warnt vor Hitze in Europa. Anlässlich des bundesweiten Aktionstags sagte der Bundesumweltminister, Hitzeschutz sei auch eine soziale Frage. Wer in dicht bebauten Vierteln lebe, könne sich oft kaum schützen. Er plädiert deswegen unter anderem für weniger Treibhausgasemissionen und mehr Parks und Bäume in Städten. Das Wetter in Bayern, Sonne und Wolken mit einzelnen Schauern oder Gewittern, 14 bis 19 Grad.
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2: Am Mikrofon Iris Hertle. Der 100-Euro-Zuschuss des Freistaats für jeden Kita-Platz soll wegfallen. Darauf hatte sich die bayerische Staatsregierung im April geeinigt. Für viele Eltern wird die Betreuung ihrer Kinder daher teurer. Es hagelt Kritik. Und auch der Koalitionspartner, die Freien Wähler, ziehen jetzt nicht mehr mit, wie Eva Eichmann berichtet.
5: Die Kitas bekommen zwar weiterhin das Geld, müssen es aber nicht mehr weiterreichen. Für die Eltern würde ein Kita-Platz dann um 100 Euro teurer. So hat es das Kabinett beschlossen. Auch in der ersten Lesung im Landtag waren die Freien Wähler dafür. Jetzt das Nein. Der parlamentarische Geschäftsführer der Freien Wähler, Felix Locke, schreibt dem BR, Zitat, wir wollen an den 100 Euro festhalten. Einen Handlungsspielraum für eine Umschichtung dieser Mittel sehen wir aktuell nicht. Zitat Ende. Für die Freien Wähler sei immer klar gewesen, so Locke, Familien dürften keine Nachteile haben. Die Kita-Träger argumentieren, angesichts gestiegener Kosten können sie die 100-Euro-Entlastung nicht mehr weitergeben. Die Staatsregierung fordert dagegen von den Kitas, Elternbeiträge stabil zu halten.
2: Durch den Klimawandel vermehren sie sich noch schneller, die Eichenprozessionsspinner. In Parks und Wäldern mit vielen Eichen werden diese kleinen giftigen Raupen immer mehr zum Problem, wie etwa in Kitzingen und Würzburg. Valentin Beige berichtet aus dem BR-Studio Mainfranken.
6: Anfang der Woche waren Bäume in Kitzingen betroffen. Laut der Stadt Kitzingen wurden die entsprechenden Bereiche abgesperrt. Eine Fachfirma sei damit beauftragt, die Nester zu entfernen. Das könne bis zum heutigen Donnerstag andauern, heißt es aus dem Rathaus in Kitzingen. Auch in Würzburg gibt es dieses Jahr mehr Eichenprozessionsspinner, so die Stadt Würzburg. Demnach würden die Stadtgärtner mehr Nester finden als im vergangenen Jahr. Die warmen, sonnigen Tage hätten die Population angeschoben. Die Haare des Eichenprozessionsspinners können durch die Luft fliegen. Und wer sie einatmet, kann Entzündungen der Atemwege oder Kreislaufprobleme bekommen.
2: Sie ist die geburtenstärkste Klinik Bayerns, das Josephinum in Augsburg. Seit 2010 wird es umfangreich saniert. Bis zum kommenden Frühjahr soll alles fertig sein. Heute Vormittag sind schon mal zwei Teilbereiche der großen Geburts-, Frauen- und Kinderklinik wiedereröffnet worden. Michaela Neukirch berichtet.
7: Von der neuen Eingangshalle aus geht es künftig mit modernen Aufzügen schneller und einfacher zu den unterschiedlichen Stationen. Für Patienten und Besucher sind alle Wege deutlicher markiert. Wer etwas innehalten möchte, der kann sich in die neue Hauskapelle mit dem Namen zum Heiligen Geist zurückziehen. Viel Licht soll dafür sorgen, dass das Haus heller und freundlicher wirkt. Klinikbereiche, die zusammengehören, sollen künftig auch näher zusammenliegen. Laut Klinikleitung sind die Arbeiten jetzt größtenteils geschafft. Aktuell werden unter anderem noch die Kinder- und Jugendpsychiatrie und die zentrale Notaufnahme umgebaut.
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8: Zum ersten Mal ist die Zahl der weltweit Geflüchteten gesunken, wenn auch nur leicht. So steht es im Jahresbericht 2025 des UN-Flüchtlingshilfswerks. An dessen Spitze steht seit dem 1. Januar der frühere irakische Präsident Bahram Saleh. Als ehemaliger Flüchtling wisse er aus eigener Erfahrung, wie sehr Schutz und neue Chancen den Lebensweg verändern könnten, sagt er. Und deshalb sei es ihm ein großes Anliegen, die Rechte und die Würde von Flüchtlingen zu wahren. Unsere Genf-Korrespondentin Katrin Hondl konnte mit dem UN-Flüchtlingskommissar über den neuen Lagebericht sprechen.
9: It's a modest decline, but nevertheless is welcome news.
10: Der Rückgang sei bescheiden, sagt UN-Flüchtlingshochkommissar Bahram Saleh. Doch es seien willkommene Nachrichten. Die Zahl der weltweit gewaltsam vertriebenen Menschen ist 2025 zurückgegangen, um etwa 4% auf fast 118 Millionen Menschen. Denn im vergangenen Jahr sind laut dem neuen UNHCR-Bericht so viele Vertriebene wie lange nicht in ihre Herkunftsorte oder Länder zurückgekehrt. Nämlich mehr als 10 Millionen Binnenvertriebene und fast 4,4 Millionen ins Ausland geflüchtete Menschen. Besonders viele Rückkehrer gab es in Syrien, Afghanistan und dem Sudan. Allerdings oft nicht freiwillig, betont der UN-Flüchtlingskommissar. Das gelte besonders für Afghanistan-Rückkehrer.
9: In the case of Afghanistan, many refugees were essentially pushed back to go back to Afghanistan from both Iran and Pakistan.
10: Viele Flüchtlinge seien aus dem Iran und Pakistan erneut gewaltsam vertrieben worden, zurück nach Afghanistan. Als große Herausforderung sieht der Bericht des UN-Flüchtlingshilfswerks die Langzeitvertreibung. 70% der Flüchtlinge weltweit leben demnach seit mindestens 5 Jahren im Exil, die meisten in armen Nachbarstaaten ihrer Herkunftsländer, angewiesen auf humanitäre Hilfe.
9: These people are often dependent on humanitarian assistance.
10: Ich halte es für eine Verletzung der menschlichen Würde, wenn Menschen so festsitzen und auf humanitäre Hilfe angewiesen sind.
9: Stuck like this and dependent on humanitarian aid.
10: Sagt Bahram Saleh. Der kurdisch-irakische UN-Hochkommissar für Flüchtlinge weiß, wovon er spricht.
9: I was a refugee myself and
10: Ich war selbst ein Flüchtling, sagt er. Flüchtlinge auf Zahlen in einer Statistik zu reduzieren, ist entmenschlichend. Jede Zahl bedeutet ein Leben, ein Zuhause, eine Gemeinschaft. Ich habe als Flüchtling vom internationalen Schutzsystem profitiert und bekam Chancen auf Integration, Bildung und so weiter.
9: I was a beneficiary of the protection system, but also I was given opportunity for inclusion, for education and so on.
10: Doch gerade an solchen zukunftsorientierten Lösungen fehlt es aktuell. Laut dem Bericht fanden vergangenes Jahr nur noch knapp 82.000 besonders schutzbedürftige Flüchtlinge, weniger als halb so viele wie 2024, über das sogenannte Resettlement-Programm des UNHCR Plätze in Aufnahmeländern. Auch Deutschland hat das Resettlement-Programm ausgesetzt. Der Chef des UN-Flüchtlingshilfswerks hat nun ein, wie er sagt, ehrgeiziges Ziel.
9: In UNHCR, we have just adopted.
10: Wir wollen die Zahl der Langzeitvertriebenen, die auf Hilfe angewiesen sind, bis 2035 halbieren. Ich weiß, dass das ehrgeizig ist. Ich weiß, dass es die Mittel und Ressourcen des UNHCR übersteigt. Aber ich fordere die internationale Gemeinschaft auf, mitzumachen. Das Ziel sei erreichbar, so Saleh, durch Zugang zu Bildung und Arbeit für Flüchtlinge, aber auch humanitäre Visa und Rückkehrhilfen.
9: Of course, peace is fundamental to this.
10: Natürlich sei Frieden die Grundlage, sagt der Flüchtlingshochkommissar. Und
9: Displacement is not a problem to be managed. Displacement is a problem to be resolved.
10: Vertreibung ist kein Problem, das es zu verwalten gilt. Vertreibung ist ein Problem, das gelöst werden muss.
8: UN-Flüchtlingskommissar Bahram Saleh war das im Gespräch mit unserer Korrespondentin Katrin Hondl.
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8: Alles hat 1986 angefangen, als eine Handvoll theaterbegeisterter Menschen in Nürnberg ein Stück für Kinder auf die Bühne gebracht haben. Mit der Idee, ein ziehendes Theater zu etablieren, das die Kinder da besucht, wo sie sind, in Schulen zum Beispiel. Die sogenannten Klassenzimmerstücke, die hat das Theater Pfütze noch immer im Repertoire. Aber noch viel mehr als das. Theaterkurse für Jugendliche zum Beispiel. Und diesen Samstag ein großes Fest, denn das Theater Pfütze wird 40. Sophia Rustorfer war zu einer Probe dort und verrät, was es braucht, um Kinder im Theater zu begeistern.
11: Also ich mach vor, du wirst sie nie.
12: Etwa 20 Ensemblemitglieder des Theater Pfütze stehen im Übungsraum, sind ganz Ohr und folgen den Anweisungen der musikalischen Leiterin Vera Moors, die am Klavier sitzt.
11: Also wichtig ist einfach, dass es eine Leichtigkeit behält. Du wirst sie nie.
12: Seit Tagen schon proben und arbeiten alle vor und hinter der Bühne für die große Jubiläumsfeier am kommenden Samstag. 40 Jahre schon hat die Pfütze einen Namen in der Nürnberger Kulturszene. Von Anfang an dabei ist Jürgen Decke. Der Mitbegründer sagt, dass es gar nicht so leicht ist, den Ansprüchen der kleinen Theaterbesucher gerecht zu werden.
13: Die Qualität, wie gut ein Theater für junges Publikum gemacht sein sollte, ist mindestens, wenn nicht sogar größer als für Erwachsene, weil Kinder schon auch ein relativ gnadenloses Publikum sind. Also wenn die nicht dabei bleiben, dann werden die unruhig, laut oder man verliert sie tatsächlich. Aber dennoch ist es natürlich schon wichtig, dass wir das Publikum, die Altersgruppen vor allem schon ein Stück weit mitdenken. Also wir versuchen da immer offen zu bleiben, mit welchem eigenen Blick und mit welcher eigenen inneren Beteiligung und aber auch mit welchen eigenen Gedanken und Interpretationen Kinder, Jugendliche unsere Stücke sehen.
12: Das Theater Pfütze hat sich weiterentwickelt in 40 Jahren. Anfangs gab es noch gar keine feste Spielstätte, erzählt Schauspieler, Regisseur und Pfütze-Mitglied der ersten Stunde Christoph Lappler.
14: Es haben sich auch die Menschen verändert, die hier arbeiten. Am Anfang waren wir eigentlich nur KünstlerInnen, die zusammengearbeitet haben. Und mit der Institutionalisierung kamen immer mehr andere Leute dazu, andere Berufe dazu. Die Technik kam dazu, eine Werkstatt, die man gebraucht hat, Büros, die man gebraucht hat. Also es ist ein Betrieb entstanden.
12: Seit 20 Jahren hat die Pfütze mittlerweile eine feste Spielstätte in der Nürnberger Innenstadt. Geschichten erzählen, die Kinder in eine andere Welt entführen und ihnen dabei helfen, ihre eigene Meinung zu bilden.
14: Zum Beispiel jetzt, was wir dann im Juli wieder spielen, die Brüder Löwenherz, wo es zum Beispiel auch darum geht, dass ein kleiner Junge stirbt. Da bietet dieses Theater einfach einen Raum, Kindern das erleben zu lassen. Wie ist es, wenn ein Kind stirbt? Das ist natürlich für uns Erwachsene ist es erst einmal eine sehr grausame Vorstellung, für die Kinder sicher auch. Tod beschäftigt die Kinder ja auch ab einem bestimmten Alter sehr intensiv. Diese Figur auf der Bühne, die jetzt sozusagen dem Tod entgegenblickt, wie geht die damit um? Das mitzuerleben macht im besten Fall die Kinder sehr frei in dem, wie sie mit diesem Thema selber umgehen können.
12: Das Theater ist von Erwachsenen für Kinder und Jugendliche. Die können mittlerweile sogar selbst mitwirken bei Inszenierungen, Workshops oder Theaterkursen. Für die Zukunft wünschen sich die Theatermacher, gut durch die Krisen dieser Welt zu kommen und dass das Interesse am Kinder- und Jugendtheater bleibt, vor und hinter der Bühne. Und so wird zur Jubiläumsfeier auch der imaginäre Geist der Pfütze mit einer Ode beschworen.
15: Du sahst Generationen kommen und gehen, sahst Begeisterung entflammen, Ideen entstehen.
16: O du, lebendiger Geist der Pfütze,
17: bewahre das Feuer.
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8: A7 Füssen Richtung Ulm zwischen Nersingen und dem Kreuz Ulm-Elchingen ein Unfall. Die A7 Würzburg Richtung Ulm ist zwischen Kitzingen und Markt bereit. Wegen Bergungsarbeiten nach einem LKW-Unfall bis heute Nachmittag gesperrt. Umgeleitet wird über die U72. Und die B20 Straubing Richtung Burghausen ist zwischen Pilzing und Landau an der Isar nach einem Unfall gesperrt. Ein Blick noch aufs Wetter. Unbeständig ist es heute. Ab und zu kommt die Sonne durch. Es gibt aber auch immer wieder Schauer oder auch Gewitter. Die Höchstwerte 14 bis 19 Grad. Die Tiefstwerte in der kommenden Nacht um 10 Grad. Morgen ändert sich daran kaum etwas. Am Samstag dann von Westen her allmählich freundlicher und auch wieder etwas wärmer. Die Höchstwerte ab dann zwischen 19 und 25 Grad.
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8: Es ist 12:30.
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8: Auch in Deutschland wird über ein Social-Media-Verbot für Kinder und Jugendliche diskutiert. Union und SPD sind für strenge Altersregeln. Der Deutsche Ethikrat sieht das aber anders. Unser Thema in der kommenden halben Stunde. Außerdem schauen wir auf die Regierungserklärung des Bundeskanzlers. Er will das Reformpaket bis zur Sommerpause fertig haben. Und Monate nach dem spektakulären Einbruch in die Sparkasse Gelsenkirchen beginnen die ersten Zivilprozesse. Am Mikrofon begrüßt Sie Alexandra Schöffel. Wie schützen wir Kinder und Jugendliche im Internet? In Australien ist die Social-Media-Nutzung für Kinder und Jugendliche unter 16 Jahren verboten. Und auch in Europa werden ähnliche Beschränkungen diskutiert oder sind schon beschlossen. In Frankreich etwa, in Dänemark, Norwegen, Griechenland oder auch in Spanien. Und auch hier in Deutschland plädieren die Parteien für klare Altersregeln, anders der Deutsche Ethikrat. Bundestagspräsidentin Klöckner hatte die Experten um ihre Einschätzung gebeten. Nicole Markwald.
18: Der Deutsche Ethikrat spricht sich gegen ein pauschales Social-Media-Verbot für Kinder und Jugendliche aus. Es gelte, den notwendigen Schutz junger Menschen in Einklang zu bringen mit ihren Kommunikations- und Informationsbedürfnissen. Dafür sei ein gesetzliches Mindestalter für Social Media nicht geeignet. Stattdessen empfiehlt der Deutsche Ethikrat ein sogenanntes risikobasiertes Schutzkonzept. Das soll neben den sozialen Medien auch andere digitale Angebote betrachten, wie Chatbots oder Bildgeneratoren. Grundsätzlich empfiehlt der Rat, digitale Räume dringend jugendfreundlicher zu gestalten. Vorgaben, die Gefahren für Kinder und Jugendliche reduzieren sollen, müssten effektiver umgesetzt werden. Auch Anbieter sollten stärker in die Pflicht genommen werden. Außerdem regt der Ethikrat an, den Jugendmedienschutzstaatsvertrag zu modernisieren. Eine unabhängige Expertenkommission Kinder- und Jugendschutz in der digitalen Welt erarbeitet zurzeit für das Bundesfamilienministerium einen Bericht. Er soll Ende Juni vorgelegt werden.
8: Wir sind auf einem guten Weg. Das war die zentrale Botschaft nach dem gestrigen Treffen der Koalitionsspitzen mit den Sozialpartnern im Kanzleramt. Die Zeit drängt. Mitte Juli zur Sommerpause will die Koalition ein umfassendes Reformpaket auf den Weg bringen und hat sich dazu Wirtschaft und Gewerkschaften ins Boot geholt. Wie dringend diese Reformen sind, darauf hat Bundeskanzler Merz heute in einer Regierungserklärung noch einmal aufmerksam gemacht. Ulrike Römer berichtet.
19: Merz-Botschaft, nicht die Augen verschließen vor den Problemen im Land. Seine Regierung habe sich entschieden, die großen Reformen anzupacken und da ist man schon ein gutes Stück vorangekommen, findet der Kanzler. Aber die Runderneuerung, die funktioniere nur, wenn alle mitmachen. Merz mit einem Grundsatzappell.
20: Wir alle als Bürgerinnen und Bürger dieses Landes, die wir auch sind, haben die Verantwortung, genau hinzusehen, was unser Land als Ganzes jetzt braucht und nicht nur die eigenen Interessen zu sehen.
19: Ein Appell, irgendwie, so schien es auch, an den eigenen Koalitionspartner. Für den mahnte SPD-Fraktionschef Matthias Mirsch später dann auch, dass Reformen nur machbar seien, wenn am Ende alle sagen, das ist gerecht. Die anschließende Aussprache eröffnete Alice Weidel für die AfD mit der Diagnose, diese Regierungserklärung war der Abgesang eines Gescheiterten. Britta Hasselmann, die Co-Vorsitzende der Grünen Bundestagsfraktion, mahnte die Regierung nicht nur zu reden, sondern zu handeln und nachzubessern. Mit Blick auf die angekündigten Reformen hätten die Menschen im Land ein feines Gespür.
1: Sie wissen einfach, dass nämlich all diese sogenannten Reformvorschläge am Ende immer die gleichen treffen.
19: Um Europa ging es tatsächlich auch noch bei dieser Regierungserklärung nach den innenpolitischen Botschaften.
8: Ein Ende des Krieges im Iran ist nicht in Sicht. Die USA und der Iran haben die Waffenruhe, die ja eigentlich noch gilt, wieder gebrochen. Die USA haben in der Nacht nach eigenen Angaben im Iran militärische Überwachungsanlagen und Luftabwehrstellungen attackiert. Und der Iran berichtet von Angriffen auf US-Militärschiffe und auf Stützpunkte in der Region. Benjamin Weber berichtet aus dem ARD-Studio Istanbul.
21: Bei den US-Angriffen auf Iran sind in der Provinz Teheran mindestens 3 Menschen verletzt worden. Sie wurden in Krankenhäuser eingeliefert, melden iranische Nachrichtenagenturen unter Berufung auf die Notdienstzentrale. In der Nacht hatten sich auch in der Nähe der Hauptstadt zahlreiche Explosionen ereignet. Die USA

0: Bemühungen hinter den Kulissen offenbar weiter. Eine diplomatische Delegation aus Katar soll sich bis zum Donnerstagmorgen in Teheran aufgehalten haben. Sie soll dort in Abstimmung mit den USA über ein Abkommen zur Beendigung des Kriegs verhandelt haben. Die Nachrichtenagentur Reuters meldet, unter Berufung auf iranische Quellen, dass die indirekten Gespräche zur Stunde andauern.
1: Laut Weltgesundheitsorganisation WHO erhitzt sich Europa schneller als alle anderen Kontinente. In den letzten 4 Jahren sind mehr als 200.000 Menschen an den Folgen von Hitze gestorben. Ein breites Bündnis hier in Deutschland hat einen Hitzeaktionstag ins Leben gerufen. Beteiligt sind unter anderem Wohlfahrtsverbände und die Bundesärztekammer. Deren Präsident Klaus Reinhardt beklagt, Deutschland sei nicht auf Krisenlagen wie Extremhitze vorbereitet. Einrichtungen, in denen Menschen versorgt werden, wie Seniorenheim oder Krankenhäuser, seien schnell überlastet.
2: Wir fordern, dass es ganz klare Zuständigkeit und Integration von Katastrophenschutz und Krisenvorsorge eben auf der kommunalen Ebene geben muss. Wir müssen Zuständigkeiten beschreiben, wir müssen Abläufe definieren. Was für Maßnahmen wollen wir treffen und wer ist für was zuständig? Wir fordern auch effektive soziale Schutzstrukturen für Risikogruppen. Also man kann sich vorstellen, dass man unter Umständen in bestimmten Wohneinrichtungen für ältere Menschen ja auch evakuieren muss oder eben Menschen vorübergehend an Stellen bringen muss, in denen deutlich weniger Hitze auftritt und wo Kühlungsmöglichkeiten existieren. Und wir brauchen auch langfristig natürlich schon bei der Einrichtung von Krankenhäusern oder auch Pflegeeinrichtungen, bei Neubauten oder auch bei Renovierungen bauliche Maßnahmen, die sozusagen darauf Rücksicht nehmen.
1: Das fordert der Präsident der Bundesärztekammer Reinhardt. Ein gutes halbes Jahr ist der filmreife Einbruch in die Gelsenkirchener Sparkasse her. Von den Tätern und von der Beute im Wert von 10 Millionen Euro fehlt weiter jede Spur. In der Kritik steht nach wie vor die Sparkasse. Der Vorwurf, sie habe ihren Tresorraum besser schützen müssen. Vor dem Landgericht Essen beginnen am Nachmittag deshalb die ersten Zivilprozesse gegen die Sparkasse. Ein Bericht von Olaf Biernat.
3: Zwei Geschädigte haben die Sparkasse in einem Zivilverfahren verklagt und fordern Schadenersatz. Eine Rentnerin hat nach eigenen Angaben mehr als 390.000 Euro in ihrem Schließfach aufbewahrt. Ein weiterer Kläger Gold- und Familienerbstücke im Wert von rund 50.000 Euro. Der Rechtsanwalt der beiden wirft der Sparkasse schwere Versäumnisse bei der Sicherung der Bankfiliale und des Tresorraums vor. Unter anderem fehle eine Videoüberwachung. Außerdem hätten Wände und Decken zum Tresorraum überwacht werden müssen. Die Sparkasse Gelsenkirchen weist die Vorwürfe zurück und betont, dass der Tresorraum nach anerkanntem Stand der Technik gesichert gewesen sei, ohne Einzelheiten zu nennen. Was das genau heißt, bleibt offen und dürfte erst im Gerichtsverfahren geklärt werden. Der erste Termin heute ist eine Güteverhandlung, bei der es um einen möglichen Vergleich geht. Sollten sich beide Parteien nicht einigen, dürfte es weitere Termine geben. Ende Dezember waren Unbekannte in die Sparkasse in Gelsenkirchen-Buer eingebrochen und hatten mit einem Bohrer ein Loch in den Tresorraum gebohrt und dort mehr als 3000 Schließfächer leergeräumt.
1: Heute Abend beginnt also die Fußball-Weltmeisterschaft und direkt vor dem Eröffnungsspiel Mexiko gegen Südafrika wollen wir gerne mit Ihnen über das Turnier diskutieren. Das Turnier, das neue Maßstäbe setzt, nämlich mehr Mannschaften, mehr Spiele und wohl auch mehr politischer Einfluss und mehr Kritik. Wie ist die Stimmung vor dieser WM in Deutschland? In Würzburg hat sich Hanna Kleinhens umgehört.
4: Ich freue mich schon darauf, weil ich auch das Gefühl habe, dass in den Städten jeweils dann eine ganz andere Stimmung herrscht. Alle freuen sich jetzt passend zum Sommer. Aber ich finde auch, dass man das sehr im Hinterkopf hat mit Trump und dass die Freude auch ein bisschen mindert.
5: Also man freut sich auf jeden Fall schon drauf, aber die Vorfreude, bin ich ehrlich, war auch schon größer doch. Was natürlich auch negativ ist, wenn man so hört, die Preise drüben. Eintrittspreise, Parkpreise, hatte ich mal gelesen.
6: Also an sich freue ich mich schon drauf, aber natürlich hat man das die ganze Zeit im Hinterkopf, dass vielleicht die Standpunkte ja nicht so gut ausgewählt worden sind in Bezug auf die Situation auch mit Mexiko und der USA.
7: Ich freue mich. Ich finde generell eine Fußball-Weltmeisterschaft ist immer ein tolles Event. Viele Nationen kommen zusammen und jeder hat eine schöne Zeit, auch familiär, Public Viewing oder sonst was. Das ist immer eine ganz schöne Sache.
6: Tatsächlich ist die Freude bei uns groß, aber es liegt eher an den Kindern und die freuen sich schon richtig.
8: Also die ganze WM-Stimmung ist ja ein bisschen gedämpft. Es gibt ja kaum Public Viewing. Irgendwie die Euphorie ist noch nicht so ganz übergesprungen. Und dann die Größe des ganzen Turniers, über 100 Spiele, völlig gaga.
1: Mitreden Deutschland diskutiert beginnt heute Abend schon um kurz nach 19 Uhr, denn wir übertragen ja auch das Eröffnungsspiel ab 21 Uhr live und in voller Länge hier im Programm. 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
2: Mit Christian Sachsinger. Das Kieler Institut für Weltwirtschaft bleibt trotz der Auswirkungen des Krieges im Nahen Osten bei seiner Konjunkturprognose. Die Experten rechnen im laufenden Jahr weiterhin mit einem Anstieg des Bruttoinlandsprodukts um 0,8%. Für 2027 wurde die Prognose allerdings von 1,4 auf jetzt 1,0% gestutzt. Der Anstieg der Rohstoffpreise erweise sich als persistenter, was die wirtschaftliche Dynamik bis in das kommende Jahr hinein belasten werde, heißt es zur Begründung. Über 2 Millionen Elektroautos sind inzwischen in Deutschland zugelassen. Bei denen fließt der Strom logischerweise aus der Steckdose in die Batterie. Es wäre aber auch andersherum möglich, nämlich zurück ins Netz bei Flaute. Quasi ein riesiger Energiepuffer für die Wende. Bidirektionales Laden nennt sich das, ist aber in Deutschland noch nicht wirklich verbreitet. Die Hintergründe dazu von Sven Kästner.
3: Die Technik ist schon ziemlich weit. Es fehlt eigentlich nur noch an herstellerübergreifenden Standards. Es gibt das Verfahren Vehicle to Home. Da nutzen Privatleute ihr E-Auto, um zum Beispiel Spitzen ihrer Photovoltaikanlage auf dem Dach zu speichern, mit der sie ihren Haushalt versorgen. Und abends oder bei wolkigem Himmel, da springt dann eben der Akku des Autos ein. Der hat in der Regel so viel Kapazität, dass der niedrige Haushaltsverbrauch kaum ins Gewicht fällt. Was im Kleinen funktioniert, das könnte aber auch die Energiewende im Großen entlasten. Und zwar im öffentlichen Netz. Das nennt sich dann Vehicle to Grid und kann Wind- oder Solarspitzen im gesamten Netz puffern. In Frankreich, da funktioniert dieses bidirektionale Laden schon. Renault zum Beispiel verkauft zu seinen Fahrzeugen auch gleich die Wallbox, die dazu fähig ist. Hier in Deutschland allerdings stockt die Entwicklung bisher. Ein wichtiger Punkt ist, dass in Frankreich ein großer Energiekonzern die vielen regionalen Verteilernetze dominiert und so einheitliche Standards und auch einheitliche Vergütungsregeln setzen kann. Denn natürlich müssen die Fahrzeughalter dafür bezahlt werden, dass Energieversorger die Autos als Zwischenspeicher nutzen. Bei uns in Deutschland, da gibt's hunderte Stromnetzbetreiber, die alle mit ins Boot geholt werden müssen.
2: Sich vor Gericht von einer künstlichen Intelligenz verteidigen lassen, das geht zumindest bislang nicht. Aber KI spielt auch im Rechtswesen zunehmend eine Rolle. Und sie ist ein zentrales Thema beim Deutschen Anwaltstag, der heute und morgen in Freiburg stattfindet. Wolfram Schlag erklärt uns deshalb, wie KI von Juristen eingesetzt wird und wie besser nicht.
4: KI-Modelle wie ChatGPT machen es sich mit juristischen Fragestellungen sehr einfach. Sie durchsuchen einschlägige Foren, in denen auch Rechtsprobleme erörtert werden, und dann präsentieren sie zum Teil erstaunliche Lösungen. Immer wieder wird ein Urteil zitiert, das so von einem deutschen Gericht nie gesprochen wurde. Diese Fälle ausgeprägter Halluzination sind gefährlich, vor allem wenn sie Anwältinnen und Anwälte ungeprüft übernehmen. Dann drohen Schadensersatzforderungen und ein massiver Rufschaden. Es gilt bei juristischer KI: Wer ein richtiges Ergebnis haben will, muss Geld für entsprechende Programme ausgeben. Eine ganze Reihe von Anbietern haben diesen speziellen Rechtsmarkt mit zahlungskräftiger Klientel für sich entdeckt und bieten KI-Modelle an. Dazu gehört der juristische Beck-Verlag aus München oder auch der US-Anbieter Claude for Legal. KI, das betont der Deutsche Anwaltverein in Freiburg immer wieder, wird das Berufsfeld verändern. Die KI übernimmt lästige Routinearbeiten, kann Termine koordinieren, umfangreiche Aktenvorträge zusammenfassen oder auch die aktuelle Rechtsprechung im jeweiligen Rechtsgebiet scannen.

0: Und jetzt ist es 12:45.
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0: Kia Arnsen jetzt mit den Nachrichten.
2: Ethikrat lehnt pauschales gesetzliches Mindestalter für Social Media ab. Diese Angebote spielten zum Teil eine wichtige Rolle bei der Erfüllung von Kommunikations- und Informationsbedürfnissen der Kinder und Jugendlichen, schreibt der Ethikrat in einer Stellungnahme. Für einzelne Angebote sollte es jedoch spezielle Regelungen geben. Risiken ergeben sich demnach aufgrund bestimmter Merkmale, wie zum Beispiel Endlos-Feeds. Merz ruft zur Reformbereitschaft auf. Es sei nicht wenig, was schon geschehen ist, sagte der Bundeskanzler in einer Regierungserklärung. Trotzdem müsse es weitergehen. Jeder solle prüfen, was er zum Gelingen beitragen kann. Kritik gab es in der anschließenden Debatte. Die Opposition warf Merz eine gescheiterte Politik, Untätigkeit und soziale Ungerechtigkeit vor. Bundestag berät über Änderung des sogenannten Heizungsgesetzes. Die umstrittene Regelung der Ampelregierung soll durch das Gebäudemodernisierungsgesetz abgelöst werden. Damit können in Zukunft auch Öl- und Gasheizungen noch weiter verbaut werden, solange sie mit einem wachsenden Anteil an klimaneutralen Brennstoffen laufen. Wirtschaftsministerin Reiche betonte im Bundestag, die Wärmewende gelinge nicht gegen die Eigentümer, sondern nur mit ihnen. 3 Menschen werden durch US-Angriff in Provinz Teheran verletzt. Diese seien in Krankenhäuser eingeliefert worden, berichtet ein Online-Portal unter Berufung auf die Notdienstzentrale. In der Nacht hatte das US-Militär Überwachungs- und Kommunikationsanlagen im Iran angegriffen. Der Iran attackierte daraufhin einen US-Stützpunkt in Jordanien sowie Ziele in den Golfstaaten Bahrain und Kuwait. Schutzmaßnahmen für Kinder und Jugendliche sind in Bayern gesunken. Im vergangenen Jahr waren es mit gut 5.000 etwa 700 weniger als noch im Vorjahr, wie das Landesamt für Statistik mitteilte. In etwas mehr als der Hälfte ging es um eine Inobhutnahme wegen dringender Kindeswohlgefährdung. Das Wetter in Bayern, Sonne und Wolken mit einzelnen Schauern oder Gewittern bei maximal 19 Grad.
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0: Heute Abend ist es endlich soweit. Die Fußballweltmeisterschaft beginnt mit dem Spiel Mexiko gegen Südafrika. Auf der ganzen Welt fiebern die Fans mit und zeigen die Unterstützung für ihre Mannschaft durch Trikots, vor allem aber auch durch große Fahnen. Meist wird eine gut sichtbar am Fenster oder an der Hauswand angebracht. Ein Mann aus dem schwäbischen Neu-Ulm denkt da noch ein paar Dimensionen größer. Peter Allgeier hat ihn besucht.
3: Portugal und da haben wir den Kongo. Da haben wir Usbekistan und da haben wir noch dann Kolumbien.
4: Günter Kreisel steht vor seiner Hauswand oder dem, was noch davon zu sehen ist. Denn an der Fassade seines zweistöckigen Reihenhauses hat er Länderflaggen aufgehängt, aller 48 WM-Teilnehmer. Die eigene Hausfläche hat dafür aber gar nicht ausgereicht. Deshalb fragte er seinen Nachbarn.
5: Ich mache das total gern für den Günther, weil der Günther ist ein super Typ. Ist da so begeistert, dass ich gesagt habe, ja, das machen wir. Und meine Frau war auch einverstanden tatsächlich. Wir hatten nur beide ein bisschen die Prämisse, das Wohnzimmer sollte noch mit Tageslicht versorgt werden. Ich finde, das hat sich gelohnt. Also es schmückt auch ein bisschen.
4: Andere kleben sich Fußballer ins Stickeralbum. Kreisel sammelt eben Flaggen. Und das ist gar nicht mal so teuer. 5 bis 10 Euro kostet ein 1,50 Meter langes Exemplar im Internet. Weil der Wind sie immer mal wieder verdreht, geht Kreisel auf seinen Balkon und streicht alle Fahnen wieder glatt.
3: Spielen ja alle Fußball, sind ja alle, haben sich qualifiziert, muss man sie auch alle unterstützen, sage ich. Sind alles Freunde von uns eigentlich, Fußballfreunde, die bringen auch ihre Leistung.
4: Kreisel hatte beim Public Viewing Fahnen im Biergarten gesehen und sich gedacht, Zeit, dass sich was dreht, weht, auch zu Hause. Aus einer Flagge wurden immer mehr. Das entging auch nicht den Nachbarn. Stefanie Karlfuß filmte mit dem Smartphone und teilte es über Social Media.
6: Also ich habe einfach dann das Video hochgeladen und als ich dann in der Früh aufgestanden bin und gesehen habe, dass es halt tausende von Aufrufen und Kommentaren hat, war ich selber ein bisschen erschrocken. Und wir kannten uns ja auch gar nicht, also Günther und ich. Wir haben uns dann quasi erst durch dieses Video kennengelernt auch als Nachbarn, obwohl wir schon so lange Nachbarn sind.
4: Dieses und andere Videos gingen viral und sammelten teils über 1 Million Aufrufe. Die Flaggen bleiben übrigens nicht an Ort und Stelle. Günter Kreisel hängt die Länder ab, die aus dem Turnier ausscheiden. Nach der Vorrunde sind es also schon mal 16 Teams weniger.
3: Und ganz am Schluss wird oben wer hängen? Natürlich Deutschland. Und dann habe ich eine große Flagge, die von hier oben bis runter auf die Terrasse geht.
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0: Ein schweres Erdbeben hat die Philippinen erschüttert. Offiziell gibt es 53 Tote, doch die Zahl der Opfer dürfte weiter steigen. Nach Angaben der örtlichen Feuerwehrbehörde wurden mehr als 600 Menschen verletzt. Die Erde bebt noch immer und vermutlich wird das noch einen ganzen Monat so bleiben. Dabei sind viele Menschen von jeder Hilfe abgeschnitten, weil Straßen nicht mehr befahrbar sind. Ihnen fehlt es an Wasser, Nahrung und an einem Dach über dem Kopf. In den Städten leben die Einwohner zum Teil auf der Straße, weil es zu gefährlich ist, in ihre Wohnungen oder Häuser zurückzukehren. Ein Bericht von Thorsten Iffland.
7: Tiefe Risse an den Wänden, umgestürzte Möbel, eingeknickte Dachstützen, kollabierte Mauern. Ralph Bontigao steht vor seinem Apartment in der Stadt General Santos. Er muss damit rechnen, dass sein Zuhause jeden Moment komplett einstürzt. Es fühlt sich an, als wären wir wirklich wieder bei Null angekommen. Deshalb kommen mir die Tränen. Alles, wofür wir gearbeitet haben, all unsere Träume, die meiner Frau, meines Kindes und meiner eigenen, das ist nun draus geworden. Wir stehen wirklich wieder ganz am Anfang. So wie ihm geht es mehr als 40.000 Menschen im Süden der Philippinen. Sie alle können nicht zurück in die Häuser, weil sie entweder durch das schwerste Erdbeben seit einem halben Jahrhundert zerstört wurden oder stark einsturzgefährdet sind. Die meisten von ihnen wurden in provisorische Lager unter freiem Himmel gebracht, wie Ronalyn Tulin der Nachrichtenagentur Reuters berichtet. Wir sind hier, weil alle unsere Häuser eingestürzt sind und wir hier bleiben müssen, um uns auszuruhen. Die Turnhallen sind gefährlich, falls es ein weiteres Erdbeben gibt. Das Philippinische Institut für Vulkanologie und Seismologie hat erklärt, dass wir möglicherweise noch einen Monat lang weitere Nachbeben erleben werden. Deshalb bleiben wir hier draußen, wo es sicher ist. Die starken Nachbeben erschweren die Aufräumarbeiten massiv. Seit dem schweren Beben am Montag hat die Erde noch über 2200 Mal gewackelt. Eine große Gefahr, vor allem für die Rettungskräfte. Über 3000 Gebäude wurden beschädigt, darunter auch Krankenhäuser. Die Menschen werden auf offener Straße versorgt. Felsstürze und Erdrutsche sorgen in ländlicheren Gebieten für Probleme. Der philippinische Präsident Ferdinand Marcos Jr. reiste gestern ins Katastrophengebiet, um sich ein Bild der Lage zu machen.
8: Now we are also working very quickly open lahat ng mga daanan.
7: Wir arbeiten jetzt auch daran, sehr schnell alle Zufahrtswege zu öffnen, damit unsere Fahrzeuge überall hineinkommen können, um Hilfe zu bringen, die Stromversorgung und die Wassersysteme zu reparieren und diese Dienstleistungen schnell bereitzustellen. Viele Orte sind aktuell nur per Hubschrauber erreichbar. Wasser und Nahrungsmittel werden knapp. Verkäuferinnen wie Alisa Lejaso versuchen trotzdem, ihr Geschäft am Laufen zu halten.
9: The calamity was so terrible, but for us as a vendor.
7: Die Katastrophe war verheerend, aber für uns als Händler ist es wichtig, unseren Stand geöffnet zu halten, weil die Menschen auf uns angewiesen sind. Sie brauchen die Früchte für ihren täglichen Bedarf. Gleichzeitig gibt es immer noch Nachbeben, dennoch müssen wir ruhig bleiben. Denn wenn wir in Panik geraten, können viele schlimme Dinge passieren. Ruhe bewahren, trotz der fatalen Folgen des weltweit stärksten Erdbebens des Jahres. Viele Menschen im Süden der Philippinen stehen vor den Trümmern ihrer Existenz. Und die Angst bleibt. Noch immer kommt die Erde nicht zur Ruhe.
0: Thorsten Iffland war das über die Folgen des schweren Erdbebens auf den Philippinen.
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10: Mit Thomas Kattenbeck. Das war dann ein Wahlkrimi, wie er spannender und dramatischer nicht hätte sein können. Johann Elias, umstrittener Präsident des Internationalen Skiverbandes, wollte heute in Belgrad wiedergewählt werden. Dafür hatte er sogar die georgische Staatsbürgerschaft angenommen. Die schwedische und die britische hat er schon, aber es hat nicht gereicht. Am Ende fehlte ihm eine Stimme. Nachfolger wird der Liechtensteiner Rechtsanwalt Alexander Ospelt. Der war auch Kandidat der großen Wintersportnationen wie Deutschland oder Österreich. Kilian Medele über Johann Elias, der vor 5 Jahren viel versprochen, aber offenbar in seiner Amtszeit wenig gehalten hat.
11: Der britisch-schwedische Geschäftsmann hatte große Pläne. Er wollte den Skiweltverband neu organisieren, die Rechte zentralisieren, den Wintersport größer und internationaler machen. Als CEO des Sportartikelherstellers Head und in unterschiedlichsten politischen Funktionen in seinem Heimatland England führte ihn die Times 2020 auf der Liste der reichsten Briten. Als FIS-Präsident dauerte es aber nicht lange, bis Ilias Kritiker auf den Plan rief. Große Skinationen wie die Schweiz, Österreich und Deutschland wollten ihn schnell wieder loswerden. Der Unmut wächst weiter, seit vor kurzem bekannt wurde, wie viel Geld Ilias verbraten und wie wenige seiner Versprechen er erfüllt hat. Das Vermögen der FIS soll unter ihm von 130 auf 43 Millionen Franken geschrumpft sein. Auch von Seiten der Athleten wurde die Kritik zuletzt immer lauter. Die Alpin-Dominatoren der Gegenwart Marco Odermatt und Michaela Schifrin kritisierten Ilias ungewohnt scharf. Auch Loic Mijar oder Daniel Tschul sprachen sich klar gegen den FIS-Boss aus. Ebenso der Deutsche Skiverband. Ilias selbst setzte auf die Unterstützung kleinerer Verbände. Jetzt wurde er mit einer Stimme abgewählt.
10: Auf diesen Anpfiff freuen sich Hunderte von Millionen Menschen in der ganzen Welt. Um 21 Uhr geht sie los, die diesjährige Fußball-Weltmeisterschaft. Im legendären Aztekenstadion empfängt Co-Gastgeber Mexiko die Gastgeber von 2010 Südafrika. Holger Dahl wird für uns die Partie beobachten und da ist schon klar, dass die Mexikaner mit einem Sieg in das Turnier starten wollen.
12: Ja, also die Favoritenrolle ist auf jeden Fall klar in Mexiko verteilt. Die Mexikaner sind Weltranglisten 14. Südafrika nur auf Platz 60. Bei den Mexikanern gibt's jede Menge Spieler von internationalen Topclubs. Südafrika hat fast nur Spieler aus der nicht so starken heimischen Liga. Bleibt natürlich noch der Faktor Druck. Also die Mexikaner, mit denen ich gesprochen habe, die erwarten im Prinzip einen klaren Sieg, wie jetzt zuletzt beim 5:1 in einem Test gegen Bosnien. Ich glaube, es wird auf jeden Fall ein stimmungsreicher Start und kann mir schon auch vorstellen, dass Mexiko seiner Favoritenrolle gegen Südafrika, aber auch ganz insgesamt in der Gruppe mit Südkorea und Tschechien gerecht wird.
10: Die deutsche Mannschaft wird sich die Partie, um 21 Uhr geht's ja los, natürlich im Teamquartier in Winston-Salem ansehen. Sonntag um 19 Uhr ist dann der Start für das DFB-Team gegen die Karibikinsel Curaçao. Der gebürtige Nürnberger und Kapitän von RB Leipzig, David Raum, hat da auch gestern auf der Pressekonferenz nochmal klargemacht, dass die Mannschaft endlich wieder mal was reißen will.
13: Aufgrund der letzten Jahre, glaube ich, sind wir jetzt nicht mehr die, die als Favorit abgestempelt werden, obwohl wir auch große und viele Talente haben. Ja, andere Mannschaften wie Argentinien, die haben natürlich einen ganz anderen Druck, jetzt hier in so ein Turnier zu gehen. Für uns ist das, glaube ich, auch aufgrund der letzten Jahre einfach ein bisschen entspannter, weil nicht so viel von uns erwartet wird. Aber wir haben natürlich persönlich den Anspruch, auch wieder zu alter Stärke zurückzufinden.
10: Und ob das gelingen wird, das wird die WM dann zeigen. Curaçao soll ja nicht unbedingt wirklich ein Hindernis sein. Einer der glücklichsten Nationalspieler dürfte aktuell Raums Leipziger Teamkollege Assan Ouedraogo sein. Der war ja für den verletzten Bayern-Spieler Lennart Kahl nachnominiert worden. Ist ein richtig guter Fußballer offenbar, war gestern auch auf der Pressekonferenz und scheint aber auch ein Sonnyboy zu sein.
14: Also ich lag tatsächlich auf der Liege und war, wie soll ich sagen, unfassbar am Chillen mit meinen Jungs. Dann kam der Anruf und dann war direkt von 0 auf 180. bin dann ein bisschen um die Ecke gerannt, damit mich keiner hört. Dann hat er mir gesagt, dass er mich gern nachnominieren würde. Hab mich sofort unfassbar gefreut. Dann hat er mich noch gefragt, ob ich betrunken bin. aber ich trinke so oder so nicht. Hab direkt gesagt, nee, passt alles. Und dann bin ich auch sofort rüber geflogen.
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0: Mit zwei Meldungen, eine von der A7 Füssen Richtung Ulm zwischen Nersingen und dem Kreuz Ulm-Elchingen, ein Unfall. Und A7 Würzburg Richtung Ulm, die ist zwischen Kitzingen und Markt bereit, wegen Bergungsarbeiten nach einem LKW-Unfall bis heute Nachmittag gesperrt. Umgeleitet wird über die U72. Das Wetter hier in Bayern. Heute ist es unbeständig. Zum Teil kommt kurz die Sonne durch, dann Wolken. Dann sind aber zwischendurch immer wieder Schauer und auch Gewitter möglich. Die Höchstwerte 14 bis 19 Grad. Auch in der kommenden Nacht gibt es noch Schauer bei Tiefstwerten um 10 Grad. Morgen am Freitag ändert sich daran kaum etwas. Am Samstag dann vor allem im Südosten noch etwas Regen. Aber sonst wie im übrigen Bayern trocken und von Westen her auch freundlicher. Außerdem wird es wieder etwas wärmer. Ab dem Samstag 19 bis 25 Grad, dann die Höchstwerte.

0: Es ist 13 Uhr.
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0: Kein pauschales Verbot, was der Deutsche Ethikrat vor einer Social-Media-Beschränkungen hält. Keine Zeit zu verlieren, wie der Kanzler auf Reformen drängt. Und kein Frieden trotz Waffenruhe, wie auch die Golfregion nicht zur Ruhe kommt. Das sind einige unserer Themen in der nächsten halben Stunde bis 13:30. Am Mikrofon ist Alexandra Schöffel. Wie schützen wir Kinder und Jugendliche im Internet? In Australien ist die Social-Media-Nutzung für unter 16-Jährige ja verboten. Und auch in Europa werden ähnliche Beschränkungen diskutiert oder sind schon beschlossen. In Frankreich zum Beispiel, in Dänemark, Norwegen, Griechenland oder in Spanien. Und auch hier in Deutschland plädieren die Parteien für klare Altersregeln. Anders der Deutsche Ethikrat. Bundestagspräsidentin Klöckner hatte die Experten um ihre Einschätzung gebeten. Nicole Markwald berichtet.
2: Der Deutsche Ethikrat spricht sich gegen ein pauschales Social-Media-Verbot für Kinder und Jugendliche aus. Es gelte, den notwendigen Schutz junger Menschen in Einklang zu bringen mit ihren Kommunikations- und Informationsbedürfnissen. Dafür sei ein gesetzliches Mindestalter für Social Media nicht geeignet. Stattdessen empfiehlt der Deutsche Ethikrat ein sogenanntes risikobasiertes Schutzkonzept. Das soll neben den sozialen Medien auch andere digitale Angebote betrachten, wie Chatbots oder Bildgeneratoren. Grundsätzlich empfiehlt der Rat, digitale Räume dringend jugendfreundlicher zu gestalten. Vorgaben, die Gefahren für Kinder und Jugendliche reduzieren sollen, müssten effektiver umgesetzt werden. Auch Anbieter sollten stärker in die Pflicht genommen werden. Außerdem regt der Ethikrat an, den Jugendmedienschutzstaatsvertrag zu modernisieren. Eine unabhängige Expertenkommission Kinder- und Jugendschutz in der digitalen Welt erarbeitet zurzeit für das Bundesfamilienministerium einen Bericht. Er soll Ende Juni vorgelegt werden.
0: Jeden Tag gehen in Deutschland Arbeitsplätze in der Industrie verloren. Unternehmen geben auf, weil sie unter hohen Kosten und zu viel Bürokratie leiden. Das hat Kanzler Merz in seiner Regierungserklärung gesagt und auch, dass es so nicht weitergehen könne. Stattdessen hat er eindringlich für den Reformkurs seiner schwarz-roten Bundesregierung geworben und die Bürger zu Veränderungsbereitschaft aufgerufen. Jasper Ruppert aus unserem Hauptstadtstudio berichtet aber zuerst über den Auftakt der Regierungserklärung.
3: Das geht ja gut los, werden sich einige gedacht haben. Kanzler Merz tritt um kurz nach 9 ans Mikro im Bundestag und möchte in seiner Regierungserklärung zunächst über Erfolgsgeschichten aus der Wirtschaft sprechen.
4: Gestern habe ich hier in Berlin die internationale Luft- und Raumfahrtausstellung eröffnet.
3: Doch er klingt irgendwie gedämpft. Im Saal versteht man ihn nur schwer. Und dann, bitte nicht erschrecken, gibt es dieses laute Geräusch.
4: Ja.
3: Irgendetwas funktioniert mit der Tonanlage nicht. Merz setzt mehrfach neu an, aber Teile der AfD-Fraktion rufen dazwischen oder klatschen höhnisch, bis Bundestagspräsidentin Julia Klöckner dazwischen geht.
5: Also jetzt zu den Kollegen der AfD. Also Entschuldigung, es geht hier jetzt gerade um Technik und da muss man jetzt auch keine Inszenierung machen.
3: Merz also nochmal von vorn. Anlass der Rede ist das Treffen der EU-Staats- und Regierungschefs kommende Woche. Aber es geht zunächst vor allem um Innenpolitik. Der Kanzler lobt das gestrige Treffen mit Gewerkschaften und Arbeitgebern, bei dem es um mögliche Reformen ging.
6: Dieses lange Gespräch hat in ausgesprochen guter, sehr konstruktiver Atmosphäre stattgefunden. Und wir werden es zu einzelnen Themen auch weiter fortsetzen.
3: Richtig laut wird es beim Thema Ukraine. Merz betont, dass man Kiew unterstützen werde, solange es notwendig sei. Und dann sagt er diesen Satz und ein AfD-Abgeordneter aus der 6. Reihe antwortet mit lautem Gelächter.
6: Die Ukraine verteidigt seit mehr als 4 Jahren ihre Freiheit.
3: Als Reaktion geht Merz aus dem Sattel, weicht von seinem Manuskript ab und ruft der AfD entgegen.
6: Ja, dass Sie darüber lachen, das ist ein bezeichnendes Zeichen, meine Damen und Herren. Das ist ein bezeichnendes Zeichen. Sie lachen darüber, über das Schicksal von Millionen Menschen in diesem Land und reisen nach Moskau zu ihren Champagnerempfängen. Gute Reise!
3: Es ist der Teil seiner Rede, für den er am meisten Applaus bekommt. Nicht nur die Regierungsfraktionen klatschen, auch die Grünen stimmen mit ein. Über die EU spricht Merz auch noch. Bei seiner letzten Regierungserklärung äußerte er auch deutliche Kritik an Brüssel. Diesmal bemüht sich Merz um einen positiveren Blick.
6: Ohne Europa geht es nicht. Mit Europa haben wir eine gute Chance.
3: Nach dem Kanzler tritt AfD-Chefin Alice Weidel ans Podium. Sie zeichnet im Gegensatz zu Merz ein durch die Bank düsteres Bild von Deutschland.
7: Hohe Steuern und Energiekosten, Bürokratie und Planwirtschaft strangulieren die Basis unserer Wirtschaft, während der Staatsapparat immer weiter wächst. Der Exodus der Industrie ins Ausland grenzt an eine Massenflucht.
3: Immer wieder gibt es auch bei ihr Zwischenrufe. Mehrere Abgeordnete von Union und AfD, wild gestikulierend, brüllen in Richtung der anderen Fraktion. Auch hier, als es wieder um die Ukraine ging.
7: Milliarden um Milliarden schicken sie in die Ukraine und finanzieren damit die Verlängerung eines Krieges, der längst hätte beendet werden müssen.
3: Der Weidel-Auftritt ist bei den folgenden Rednern großes Thema. Grünen-Fraktionsvorsitzende Britta Hasselmann wirft ihr vor:
8: Hass, Hetze, die Erniedrigung von Menschen, Menschenfeindlichkeit, um sich selbst darüber zu stellen. Das ist ihr Prinzip.
3: Aber auch für die Regierung hat Hasselmann, die nicht für derbe Wortwahl bekannt ist, eine Ansage. Finanzminister Lars Klingbeil wirft sie Finanztricks vor und sagt:
8: Wissen Sie was? Die Leute fühlen sich verarscht.
3: Es ist der hitzige Auftakt eines langen Tages.
0: Und die Sitzung im Bundestag dauert auch noch. Die geht bis heute um 3:30 mitten in der Nacht. Und zum Auftakt hat Kanzler Merz eine Regierungserklärung gehalten. Von der Opposition hat er dafür harsche Kritik geerntet. Das war ein Bericht von Jasper Robert. Das Interesse im Plenum des Bundestages hielt sich in Grenzen. Dabei ging es um eines der strittigsten Gesetze der Ampelregierung. Es soll grundlegend überarbeitet werden. Was die Hauptziele bei der Änderung des Gebäudeenergiegesetzes sind, das hat die zuständige Ministerin Katharina Reiche am Mittag im Bundestag dargelegt.
9: Die bisherigen Regelungen waren kompliziert, sie waren bürokratisch und sie waren wenig flexibel. Die starre 65%-Vorgabe. Die verpflichtenden Beratungen, gar Betriebsverbote und ein Regelwerk, das für viele Eigentümer kaum noch verständlich war. Diese Politik, die korrigieren wir jetzt. Künftig gilt wieder ein einfacher Grundsatz. Die Bürgerinnen und Bürger entscheiden über den Weg zur klimaneutralen Wärmeversorgung. Wir als Staat geben die Leitplanken vor. Ob Wärmepumpe, ob Fernwärme, ob Biomasse, Holzpelletheizung, Solarthermie, Hybridheizung oder eine moderne Gas- oder Ölheizung kombiniert mit biogenen Kraftstoffen. Warum machen wir das? Weil nicht jede Technologie zu jedem Haus passt.
0: Das war Bundeswirtschaftsministerin Reiche zu den geplanten Änderungen des Gebäudeenergiegesetzes. Die Waffenruhe mit den USA ist nach Meinung des Iran durch die neuen US-Angriffe ausgehöhlt. In einer Erklärung des iranischen Außenministeriums heißt es, die Attacken hätten die Vereinbarung praktisch bedeutungslos gemacht. Auf eine formelle Aufkündigung der seit April geltenden Waffenruhe verzichtet das Ministerium allerdings. Und auch von Seiten des Iran gab es ja Angriffe, wie Anna Osius berichtet. Sie beobachtet die Lage für uns von Kairo aus.
10: Die iranischen Angriffe mit Drohnen und Raketen zielten unter anderem auf den US-Militärstützpunkt Al-Azraq in Jordanien. Das jordanische Militär meldete, 20 Raketen seien abgefangen worden, Trümmerteile stürzten herab, hätten aber keine Schäden angerichtet. In Jordanien sind auch etwa 100 deutsche Soldatinnen und Soldaten im Rahmen der Anti-IS-Koalition stationiert. In Al-Azraq befindet sich Material der deutschen Luftwaffe. Auf Anfrage des ARD-Studios Kairo hieß es von der Bundeswehr, man habe Vorkehrungen getroffen, um das Risiko für die eingesetzten deutschen Soldatinnen und Soldaten so gering wie möglich zu halten. Man beobachte die Sicherheitslage und stehe in engem Austausch mit den multinationalen Verbündeten vor Ort. In Bahrain wurde ein 11-jähriges Mädchen bei einem iranischen Luftangriff leicht verletzt. Zudem seien Autos und Häuser durch herabfallende Trümmer beschädigt worden, meldete das Innenministerium. Auch Kuwait geriet erneut unter Beschuss und sperrte vorübergehend seinen Luftraum. Mittlerweile sei der Flugbetrieb aber zur Normalität zurückgekehrt, hieß es. Unruhig ist die Lage nach wie vor auch für die Schifffahrt rund um die Straße von Hormus. Auf einem Tanker nahe der Meerenge ist offenbar ein Feuer ausgebrochen. Die britische Behörde für maritime Sicherheit meldete, der Brand lodere im Maschinenraum des Schiffes vor der Küste des Oman. Einen Grund für den Brand gab die Behörde nicht an. Die USA hatten gestern einen Öltanker beschossen, der vor der Küste des Oman liegt und angeblich versucht haben soll, iranisches Öl zu transportieren. Die Besatzung habe sich den Anweisungen der Streitkräfte widersetzt, behauptet das US-Militär. Bei dem Angriff wurden 3 indische Seeleute getötet, melden heute die indischen Behörden. Sie galten zunächst als vermisst. Nun seien ihre Leichen entdeckt und identifiziert worden. Der Rest der Crew konnte gerettet werden. Unklar ist, ob die Straße von Hormus aktuell blockiert ist. Die iranische Führung gab angesichts der jüngsten Eskalation die komplette Schließung der Meerenge bekannt. Die US-Armee widerspricht. Handelsschiffe könnten weiterhin die Straße von Hormus passieren.
0: Zum ersten Mal seit einem Jahrzehnt ist die Zahl der Geflüchteten weltweit zurückgegangen. Nach Informationen des UN-Flüchtlingshilfswerks waren Ende 2025 knapp 188 Millionen Menschen auf der Flucht, gut 4% weniger als ein Jahr zuvor. Hauptursache für den Rückgang: Millionen Menschen sind in ihre Heimatländer zurückgekehrt. Mehr dazu von Katrin Hondl.
11: Der Rückgang sei bescheiden, sagt UN-Flüchtlingshochkommissar Bahram Saleh, doch es seien willkommene Nachrichten. Die Zahl der weltweit gewaltsam vertriebenen Menschen ist 2025 erstmals seit 10 Jahren zurückgegangen, um etwa 4% auf fast 118 Millionen Menschen. Denn im vergangenen Jahr sind laut dem neuen UNHCR-Bericht so viele Vertriebene wie lange nicht in ihre Herkunftsorte oder Länder zurückgekehrt. Nämlich mehr als 10 Millionen Binnenvertriebene und fast 4,4 Millionen ins Ausland geflüchtete Menschen. Besonders viele Rückkehrer gab es in Syrien, Afghanistan und dem Sudan. Allerdings oft nicht freiwillig, betont das UN-Flüchtlingshilfswerk. Afghanische Flüchtlinge zum Beispiel wurden aus dem Iran und Pakistan erneut gewaltsam vertrieben, zurück nach Afghanistan. Als große Herausforderung sieht der Bericht die Langzeitvertreibung. 70% der Flüchtlinge weltweit leben demnach seit mindestens 5 Jahren im Exil. Die meisten in armen Nachbarstaaten ihrer Herkunftsländer, angewiesen auf humanitäre Hilfe. UN-Flüchtlingshochkommissar Saleh hat deshalb ein, wie er sagt, ehrgeiziges Ziel. Bis 2035 will er die Zahl der Langzeitvertriebenen, die auf Hilfe angewiesen sind, halbieren. Gelingen soll das unter anderem durch Zugang zu Bildung und Arbeit, aber auch humanitäre Visa und Rückkehrhilfen. Vertreibung ist kein Problem, das es zu verwalten gilt, sagt Saleh. Vertreibung ist ein Problem, das gelöst werden muss.
0: Die Deutschen geben immer mehr Geld für digitale Abos aus. Nach einer aktuellen Studie zahlt jeder Haushalt im Schnitt zwischen 62 Euro im Monat, jeder fünfte sogar mehr als 100. Lilly Marie Hiltscher über Gewinner und Verlierer.
12: Immer mehr Deutsche greifen tief in die Tasche für digitale Abos. Streaming, Gaming, Online-News, im Schnitt zahlen Haushalte inzwischen 62 Euro pro Monat dafür. Ein Anstieg um 7 Euro in nur einem Jahr. Das geht aus einer aktuellen Studie der Beratungsfirma Bearing Point hervor. 7.500 Menschen wurden dafür befragt. Fast jeder fünfte Befragte gibt demnach sogar mehr als 100 Euro monatlich aus. Damit sind die Deutschen im Vergleich spendabel. Während hier mehr Geld für digitale Abos ausgegeben wird, geht es in Frankreich zurück. Dort schrumpfte die Summe auf 41 Euro. Während die Ausgaben steigen, bleibt die Zahl der verschiedenen Abos pro Haushalt ungefähr gleich. Im Schnitt sind es 2,3 Abos. Öfter genutzt werden große Plattformen, besonders beliebt ist Spotify. Fast alle, die Spotify abonniert haben, nutzen es mehrmals pro Woche. Über die Hälfte hört sogar mehrmals am Tag. Und noch etwas ist neu. Influencer und Content Creator mischen den Markt auf. Plattformen wie YouTube, Instagram, TikTok und Twitch haben sogenannte Creator-Abos eingeführt, die Zugang zu exklusiven Inhalten, Chatfunktionen, Emojis oder werbefreiem Konsum bieten. 28% der Deutschen zahlen schon dafür, deutlich mehr als im Vorjahr. Verlierer des Booms sind digitale Zeitungen. Nur noch 14% gönnen sich ein Online-News-Abo, deutlich weniger als im Vorjahr.

0: Jetzt ist es 3:15.
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0: Kia Anzen mit den Nachrichten.
2: Um 13.15 Uhr. Deutscher Ethikrat lehnt gesetzliches Mindestalter bei sozialen Medien ab. In einer Stellungnahme schreibt das Gremium, eine pauschale Begrenzung würde die Entwicklung der Medienkompetenz von Kindern und Jugendlichen beeinträchtigen. Sinnvoller wären stattdessen spezielle Regelungen für einzelne digitale Angebote. Merz fordert Reformbereitschaft ein. In seiner Regierungserklärung im Bundestag verteidigte der Kanzler den Kurs der schwarz-roten Koalition und rief dazu auf, für Veränderung offen zu sein. Jeder sollte prüfen, was er zum Gelingen des Ganzen beitragen könne, so Merz. Kritik kam von der Opposition. Die Grünen warfen ihm vor, die Menschen zu täuschen. Die Linken sprachen von einer, so wörtlich, Axt, die die Regierung an den Sozialstaat lege. Bundestag debattiert in erster Lesung über das Gebäudemodernisierungsgesetz. Damit soll das sogenannte Heizungsgesetz der Ampelkoalition abgelöst werden. Mit der Novelle, so Bundeswirtschaftsministerin Reiche, werde den Menschen wieder die Freiheit zurückgegeben, ihr Haus zu beheizen, wie sie wollten. Das Gesetz lässt künftig Heizungen mit fossilen Brennstoffen wieder zu. Allerdings muss der Anteil an CO2-neutralen Stoffen schrittweise erhöht werden. Teheran nennt Feuerpause bedeutungslos. Nach den erneuten gegenseitigen Attacken zwischen den USA und dem Iran hat das Außenministerium in Teheran die Waffenruhe für obsolet erklärt. Grund seien die von den so wörtlich illegalen und kriminellen Angriffen der USA in den vergangenen Stunden. Nach tödlichem Busunfall im Landkreis Dachau sind alle Opfer außer Lebensgefahr. Zwei schwer verletzte Kinder sowie die Lehrerin würden aber noch intensivmedizinisch betreut, heißt es. Bei der gestrigen Kollision zwischen einem Bus mit Grundschülern und einem Linienbus war ein Zweitklässler ums Leben gekommen. Viele weitere wurden verletzt. Die Unfallursache soll ein Gutachten klären. Und das Wetter in Bayern: Sonne und Wolken mit einzelnen Schauern oder Gewittern, 14 bis 19 Grad.
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3: Am Mikrofon Iris Hertle. Der 100-Euro-Zuschuss des Freistaats für jeden Kita-Platz soll wegfallen. Darauf hatte sich die bayerische Staatsregierung im April geeinigt. Für viele Eltern wird die Betreuung ihrer Kinder daher teurer. Es hagelt Kritik. Und auch der Koalitionspartner, die Freien Wähler, ziehen jetzt nicht mehr mit, wie Eva Eichmann berichtet.
4: Die Kitas bekommen zwar weiterhin das Geld, müssen es aber nicht mehr weiterreichen. Für die Eltern würde ein Kita-Platz dann um 100 Euro teurer. So hat es das Kabinett beschlossen. Auch in der ersten Lesung im Landtag waren die Freien Wähler dafür. Jetzt das Nein. Der parlamentarische Geschäftsführer der Freien Wähler, Felix Locke, schreibt dem BR, Zitat, wir wollen an den 100 Euro festhalten. Einen Handlungsspielraum für eine Umschichtung dieser Mittel sehen wir aktuell nicht. Zitat Ende. Für die Freien Wähler sei immer klar gewesen, so Locke, Familien dürften keine Nachteile haben. Die Kita-Träger argumentieren, angesichts gestiegener Kosten können sie die 100-Euro-Entlastung nicht mehr weitergeben. Die Staatsregierung fordert dagegen von den Kitas, Elternbeiträge stabil zu halten.
3: Heute startet die Fußball-Weltmeisterschaft mit so vielen Teams und Spielen wie noch nie. Public Viewing wird wegen der späten Anstoßzeiten zwar kompliziert, aber durchaus möglich. Wo Fans in Schwaben gemeinsam WM schauen können, dazu Alex Butcher.
5: Für König Fußball stellen sogar andere Sportarten ihre heiligen Hallen zur Verfügung. In Lindau zum Beispiel soll mit Hilfe eines Stadionsprechers in der Eishalle Fußballstadionatmosphäre aufkommen. Und die Arena der Basketballer in Neu-Ulm wird kurzzeitig zum Fußballtempel. Auch die Kultur macht mit. Im Innenhof des Memminger Stadtmuseums wird das zweite Spiel der Deutschen gegen die Elfenbeinküste gezeigt. In Augsburg kommt man während der WM gratis ins Römerlager im Zeughaus, wenn man ein Trikot anhat. Außerdem wird in der Fuggerstadt das letzte Vorrundenspiel der deutschen Mannschaft gegen Ecuador auf dem Rathausplatz gezeigt. In Nördlingen werden beim Donau-Ries Open Air alle Partien gezeigt, die bis 22 Uhr angepfiffen werden. Das gilt zwar für alle Vorrundenspiele der deutschen Mannschaft, aber zum Beispiel nicht für die der Türkei. Die starten nämlich um 4, 5 und 6 Uhr morgens.
3: Ein seltenes Naturschauspiel war gestern Nachmittag bei Lindau zu beobachten. Für einige Minuten war über dem Bodensee ein Mini-Tornado zu sehen. 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
0: Heute geht's hier also los. Die Fußball-Weltmeisterschaft. Gastgeberländer sind bekanntlich Mexiko, die USA und Kanada. Und dabei ist dieses Land nicht gerade berühmt für Fußball. Woran das liegt, was sich inzwischen trotzdem getan hat und was sich die kanadische Mannschaft vom Turnier erwartet, dazu jetzt Martin Ganzelmeier.
6: Die Generalprobe für das Abspielen der kanadischen Nationalhymne klappt schon mal im Stadion von Toronto. Die Kanadier sind mächtig stolz, Gastgeber dieser WM zu sein, sagt Stefan Anders. Der leidenschaftliche HSV-Fan lebt seit 10 Jahren in Toronto und macht sich keine Illusionen über Fußball in Kanada.
7: Also hier in Kanada ist Eishockey mit Abstand die populärste Sportart nach wie vor. Und das wird sich auch nach der Weltmeisterschaft nicht ändern.
6: Stefan Anders ist seit einigen Jahren Mitglied bei den Voyagers, so heißt der Fanclub der kanadischen Nationalelf. Voyagers, das heißt übersetzt Reisende, und das trifft im zweitgrößten Flächenland der Welt auch auf die Fans ganz normaler Ligavereine zu.
7: Ein Derby bedeutet hier ein Duell zwischen Toronto und Montreal. Das sind zwei Städte, die viele, viele Stunden auseinander liegen auf der Karte. Und ein Derby in Deutschland wäre im Prinzip immer noch ein Stadtduell.
6: Nicht nur die riesigen Entfernungen zwischen zwei Fußballvereinen sind ein Problem in Kanada. Auch der Mangel an Rasenplätzen, sagt Ryan Jackie, Fußballtrainer der Universitätsmannschaft in Calgary. Ryan kam 2007 als Profi nach Deutschland und spielte 2 Jahre bei Hansa Rostock. Jedes deutsche Dorf hat einen Fußballverein, sagt Ryan, und überall gibt es tolle Rasenplätze, nicht so in Kanada.
8: Wie weit man fahren muss, ne? Es gibt Training um 6 Uhr morgens im Winter. Weil wir haben keine Plätze. Wir müssen alle in die Hallen trainieren.
6: Der lange Winter in Kanada ist das zweite große Problem, sagt Uni-Coach Ryan. 6 bis 7 Monate muss man mit Eis und Schnee rechnen. Auch deshalb hat Kanada überall Eishockeyflächen, aber kaum Rasenplätze.
8: Wir haben jetzt in Mai wieder so viel Schnee gehabt. Die Skipisten hier machen jetzt wieder 20. Juni auf, weil die so viel Schnee fliegen.
6: Mit Grausen erinnert sich Ryan, dass er als Kind in notdürftig umfunktionierten Eishallen zum Fußballtraining ging.
8: Ja, da haben die einfach Kunstrasen über den Beton gelegt, ganz dünner Teppich, kein Kunstrasen, nur Teppich. Und da haben wir drauf gespielt, dass man 11, 12, 13 ist. Und wenn man da ist, wenn man so jung ist, checkt man das gar nicht. Aber jetzt, dass ich älter bin, boah, das ist brutal auf den Körper.
6: Umso erstaunlicher, wie positiv sich der kanadische Fußball in den vergangenen 10 Jahren entwickelt hat. 2024 erreichte die Nationalelf sensationell das Halbfinale in der Südamerika-Meisterschaft Copa America. Bei ihrer ersten Heim-WM wollen die Kanadier endlich über die Vorrunde hinauskommen. Fußballcoach Ryan Jackie hält das angesichts der Vorrundengegner Bosnien, Katar und der Schweiz für machbar.
8: Mein Tipp für Kanada, ich glaube, wenn wir Viertelfinale schaffen, das wäre mega. Und wenn man Viertelfinale schafft, man weiß nie dann. Man kann manchmal Glück haben, ne? Aber man muss viel Glück haben. Werden wir sehen.
0: Warum es Soccer im Hockeyland Kanada so schwer hat, das war ein Beitrag von Martin Ganzelmeier. Und welchen Stellenwert die WM in den USA hat, das interessiert uns heute in unserem Thema des Tages um 20 nach 4.
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0: Künstliche Intelligenz kann vermeintlich Bilder malen, Gedichte schreiben, Musik komponieren. Dabei ist sie natürlich immer nur so gut wie die Menschen, die das vor ihr getan haben und mit deren Erzeugnissen die KI gefüttert wird. Längst ist sie in unserem Leben angekommen, ob man das nun gut findet oder nicht. Völlig klar, dass sich deshalb auch Kunst mit dem Thema auseinandersetzt. Eine neue Ausstellung in der Schirn in Frankfurt zeigt jetzt The World Through AI, also die Welt durch die Brille der KI. Julian Ignatowitsch empfiehlt uns die Schau, auch wenn sie nicht gerade Laune macht.
9: Hallo aus dem Rechenzentrum der KI, wo Kühlventilatoren rauschen und Festplatten brummen. Gleich zu Beginn der Ausstellung stehen wir mittendrin in jenen trostlosen Orten, an denen die Daten unserer Welt digital gespeichert werden. Der Künstler Timo Arnell hat so ein Datenzentrum in Spanien fotografiert und gefilmt. Kühl, steril und abgelegen wirkt es, wie ein leerstehender Museums-White Cube. Allein das Schöne, Wahre und Gute fehlt. So ist das auch in dieser Schau, die ganz und gar nicht weiß strahlt, sondern auch atmosphärisch in die dunkle Höhle der künstlichen Intelligenz führt. Die Ausstellung heißt The World Through AI, erklärt Kurator Antonio Sommaini, weil es darum geht, zu zeigen, was es heißt, die Welt durch künstliche Intelligenz, durch die Filter der künstlichen Intelligenz zu erleben, zu sehen, zu hören, zu erinnern, zu fantasieren, sich emotional zu verbinden, in einer Welt, die mehr und mehr von KI-Modellen infiltriert wird. Die Welt der KI ist hektisch, überfordernd, wie auf Speed. So wirkt auch die Videoarbeit von Trevor Paglen, die, so könnte man sagen, in den Kopf der KI schaut und tausende Bilder im Schnelldurchlauf zeigt, so wie sie in Trainingsdatensätzen verwendet werden und wie sie Maschinen sehen. Paglen ist einer der Pioniere im Bereich kritische KI-Kunst. Andere Arbeiten von ihm in der Schau zeigen anschaulich, wie KI zur Gesichtserkennung eingesetzt wird, wie sie menschliche Emotionen liest oder Bilder manipuliert und vermeintliche Fakten erfindet, was als Halluzination bezeichnet wird.
10: So I always looked for artists whose work has a critical dimension.
9: Mir war wichtig, dass die Künstler, die ich für die Schau auswähle, eine kritische Haltung zu KI einnehmen. Mit kritisch meine ich nicht zwingend negativ, sondern dass ein Bewusstsein für die epistemologische und politische Dimension des Themas besteht. Ich wollte keine Werke zeigen, die nur eine technische Begeisterung zeigen, ohne die sozialen Auswirkungen zu berücksichtigen. Die Ausstellung ist eine besorgniserregende Tour de force. Schnell, fordernd, reizüberflutend. Man kann locker einen ganzen Tag in ihr verbringen, wird hinterher aber kaum optimistischer sein, was die Zukunft der Menschheit angeht. Da hilft es auch nicht, dass sogenannte Zeitkapseln immer wieder klar machen, dass uns technologische Veränderungen schon immer vor Herausforderungen gestellt haben und dass an einigen Stellen Lösungen und Wege aus dem viel zitierten AI-Slop, dem schmutzigen KI-Sumpf, aufscheinen. Trotz allem, Kurator Antonio Sommaini glaubt daran, dass die Kunst uns helfen kann, einen guten Umgang mit der Technologie zu finden.
10: Art can really play a role.
9: Kunst kann eine Rolle spielen, sagt er. Natürlich wird die Kunst nicht die Entscheidungen von großen Tech-Unternehmen wie Meta, Google oder OpenAI verändern, aber es kann die Idee am Leben halten, dass wir den Kurs dieser Technologie selbst beeinflussen und mitgestalten können.
10: Art, contemporary art, has a larger impact than in other moments in history.
0: Wenn das mal keine Hoffnung macht. Julian Ignatowitsch über The World Through AI, die neue KI-Ausstellung ab heute in der Frankfurter Schirn.
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0: Die A7 Würzburg Richtung Ulm ist zwischen Kitzingen und Marktbreit wegen Reinigungsarbeiten nach einem LKW-Unfall immer noch gesperrt. Umgeleitet wird über die U72 und dann gibt's noch eine Meldung von der A8 Stuttgart Richtung München zwischen dem Rastplatz Schepperer Flur und Zusmarshausen. Ein Unfall. Noch ein Blick auf das Wetter. Heute ist es unbeständig. Ab und zu kommt die Sonne durch. Meist ist es aber wolkig mit einzelnen Schauern und auch Gewitter sind möglich. Die Höchstwerte 14 bis 19 Grad. In der Nacht kann es noch regnen bei Tiefstwerten um 10 Grad. Morgen ändert sich kaum etwas. Ab Samstag dann aber spätestens ab Nachmittag in ganz Bayern trockener und freundlicher. Von Westen her kommt das schönere Wetter und es wird auch milder. Die Höchstwerte liegen zwischen 19 und 25 Grad.

0: Die Zeit gleich 13.30 Uhr, halb zwei.
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0: Mit Holger Roman und diesen Themen: Umgang mit sozialen Medien. Der Deutsche Ethikrat spricht sich gegen pauschale Verbote aus. Kanzlerrede im Bundestag. Merz ruft alle Beteiligten zur Reformbereitschaft auf. Und Papst in Spanien zum Abschluss seiner Rundreise besucht Leo XIV. Die Kanarischen Inseln. Ab wann sollten Kinder und Jugendlichen der Zugang zu sozialen Netzwerken erlaubt sein? Eine Frage, die viele Menschen umtreibt, vor allem Eltern und Lehrer. Auch der Deutsche Ethikrat hat sich auf Wunsch von Bundestagspräsidentin Julia Klöckner jetzt mit dem heiklen Thema näher befasst und heute eine 42-seitige Stellungnahme dazu abgegeben. Die Quintessenz fasst Nicole Markwald zusammen.
2: Der Deutsche Ethikrat spricht sich gegen ein pauschales Social-Media-Verbot für Kinder und Jugendliche aus. Es gelte, den notwendigen Schutz junger Menschen in Einklang zu bringen mit ihren Kommunikations- und Informationsbedürfnissen. Dafür sei ein gesetzliches Mindestalter für Social Media nicht geeignet. Stattdessen empfiehlt der Deutsche Ethikrat ein sogenanntes risikobasiertes Schutzkonzept. Das soll neben den sozialen Medien auch andere digitale Angebote betrachten, wie Chatbots oder Bildgeneratoren. Grundsätzlich empfiehlt der Rat, digitale Räume dringend jugendfreundlicher zu gestalten. Vorgaben, die Gefahren für Kinder und Jugendliche reduzieren sollen, müssten effektiver umgesetzt werden. Auch Anbieter sollten stärker in die Pflicht genommen werden. Außerdem regt der Ethikrat an, den Jugendmedienschutzstaatsvertrag zu modernisieren. Eine unabhängige Expertenkommission Kinder- und Jugendschutz in der digitalen Welt erarbeitet zurzeit für das Bundesfamilienministerium einen Bericht. Er soll Ende Juni vorgelegt werden.
0: Kommende Woche treffen sich die 27 Staats- und Regierungschefs der EU in Brüssel zu ihrem turnusmäßigen Sommergipfel. Im Mittelpunkt stehen die Lage in der Ukraine und im Nahen Osten sowie die mittelfristige Finanzplanung der Union. Im Deutschen Bundestag hat Kanzler Merz dazu heute eine Regierungserklärung abgegeben. Anschließend debattierten die Abgeordneten über eine Reihe von Gesetzentwürfen sowie über die anstehenden Reformen in den Bereichen Wirtschaft und Soziales. Hier warb der Kanzler für den Regierungskurs und bekam von der Opposition kräftig Gegenwind. Aus Berlin Ulrike Römer.
3: Die Grünen im Bundestag haben der Regierung Untätigkeit vorgeworfen. Genug Appelle, handeln Sie, forderte Co-Fraktionschefin Britta Hasselmann. Die großen Reformprojekte müssen nach Ansicht der Grünen nochmal auf den Tisch. Denn bisher treffen sie immer die gleichen. Reform sei zu einem Synonym für Kürzung verkommen. Reißen Sie sich zusammen, forderte Hasselmann mit Blick auf die Bundesregierung. In seiner Regierungserklärung hatte der Bundeskanzler zuvor an alle appelliert, bei den großen Reformen, die anstehen, mitzuwirken. Man könne die Augen vor den Problemen im Land nicht weiter verschließen. Seine Regierung sei jedenfalls fest entschlossen, den nötigen Umbau anzupacken. Da habe man im Übrigen schon einiges geschafft. Für die AfD kam Alice Weidel stattdessen zu dem Schluss, diese Regierungserklärung war der Abgesang eines Gescheiterten. Verursacht vor allem durch eine verfehlte Wirtschaftspolitik, glaubt Weidel. Der Co-Fraktionschef der Linken im Bundestag, Sören Pellmann, warf der Bundesregierung eine Politik der sozialen Härte vor. Pellmann weiter wörtlich: Die massive Aufrüstung führt zu einem sozialen Kahlschlag im Land.
0: Das Interesse im Plenum des Bundestages hielt sich bei einem weiteren Programmpunkt eher in Grenzen. Dabei ging es um eines der umstrittensten Gesetze der ehemaligen Ampelregierung. Es wurde von ihrer Nachfolgerregierung grundlegend überarbeitet, nämlich das sogenannte Heizungsgesetz. Was die Hauptziele bei der Änderung des jetzt Gebäudeenergiegesetzes genannten Norm hat, was es damit auf sich hat, hat die zuständige Ministerin, Wirtschaftsministerin Katharina Reiche, am Mittag dargelegt.
4: Die bisherigen Regelungen waren kompliziert, sie waren bürokratisch und sie waren wenig flexibel. Die starre 65%-Vorgabe, die verpflichtenden Beratungen, gar Betriebsverbote und ein Regelwerk, das für viele Eigentümer kaum noch verständlich war. Diese Politik, die korrigieren wir jetzt. Künftig gilt wieder ein einfacher Grundsatz. Die Bürgerinnen und Bürger entscheiden über den Weg zur klimaneutralen Wärmeversorgung. Wir als Staat geben die Leitplanken vor. Ob Wärmepumpe, ob Fernwärme, ob Biomasse, Holzpelletheizung, Solarthermie, Hybridheizung oder eine moderne Gas- oder Ölheizung kombiniert mit biogenen Kraftstoffen. Warum machen wir das? Weil nicht jede Technologie zu jedem Haus passt.
0: Soweit Bundeswirtschaftsministerin Katharina Reiche, CDU, zu den angestrebten Änderungen am Gebäudeenergiegesetz. Die vor rund 2 Monaten ausgehandelte Waffenruhe am Persischen Golf erscheint mehr als brüchig. Schon die 2. Nacht in Folge haben die US-Streitkräfte in der Region Ziele im Iran attackiert. Und auch von iranischer Seite gab es neue Angriffe, wieder auf Ziele in den Nachbarstaaten Jordanien, Kuwait und Bahrain. Völlig unklar ist momentan, ob der Schlagabtausch in eine weitere Eskalation mündet oder nur das letzte Aufflammen des Konflikts vor einem Friedensschluss ist. Zur Lage im Krisengebiet Benjamin Weber.
5: Bei den US-Angriffen auf Iran sind in der Provinz Teheran mindestens 3 Menschen verletzt worden. Sie wurden in Krankenhäuser eingeliefert, melden iranische Nachrichtenagenturen unter Berufung auf die Notdienste.

0: iranischer Häfen verletzt habe und mutmaßlich iranisches Öl exportieren wolle. Trotz der Eskalation zwischen Iran und USA gehen Vermittlungsbemühungen hinter den Kulissen offenbar weiter. Eine diplomatische Delegation aus Katar soll sich bis zum Donnerstagmorgen in Teheran aufgehalten haben. Sie soll dort in Abstimmung mit den USA über ein Abkommen zur Beendigung des Kriegs verhandelt haben. Die Nachrichtenagentur Reuters meldet, unter Berufung auf iranische Quellen, dass die indirekten Gespräche zur Stunde andauern.
1: Seit Mitte vergangenen Jahres können die slowenische Richterin Beti Hohler und der französische Richter Nicolas Guillou keine Kreditkarten oder Online-Dienste wie Amazon, Airbnb oder PayPal mehr nutzen. Beide Juristen arbeiten am Internationalen Strafgerichtshof in Den Haag und haben sich durch ihre Entscheidungen im Weißen Haus in Washington unbeliebt gemacht. US-Unternehmen haben ihre Konten aufgrund von Sanktionen der Regierung daraufhin gesperrt. Ein Vorgehen, das nicht nur den Alltag der Betroffenen erheblich erschwert, sondern rechtlich nur schwer anzufechten ist. Mehr Klarheit könnte ein Urteil des Europäischen Gerichtshofs in Luxemburg schaffen, das sich jetzt mit einem ähnlich gelagerten Fall befasst hat. Darüber berichtet Max Bauer aus der ARD-Rechtsredaktion.
2: Wirtschafts- und Finanzsanktionen der USA können Auswirkungen auf Menschen auf der ganzen Welt haben. Und zwar nicht nur für Hamas-Terroristen oder wichtige Politiker aus dem Iran oder Russland. Ein Mann aus Slowenien erlebte persönliche Folgen der US-Sanktionslisten. Er wollte ein Konto eröffnen, aber die Bank lehnte ab. Mit der Begründung, der Mann stehe auf einer US-Sanktionsliste. Der Mann war jedoch nie wegen der Straftat verurteilt worden, die seiner Eintragung in einer Sanktionsliste zugrunde lag. Er klagte gegen die Bank und das zuständige Gericht in Slowenien legte den Fall dem Europäischen Gerichtshof vor. Denn seit 2014 gibt das EU-Recht Verbrauchern, die sich rechtmäßig in der EU aufhalten, ein Recht auf ein sogenanntes Basiskonto. Dieses Recht auf ein Konto gilt ausdrücklich auch für Obdachlose und Asylsuchende. Der Europäische Gerichtshof sagt nun, niemandem darf ein Basiskonto verweigert werden, nur weil er auf einer US-Sanktionsliste steht. Allerdings dürfen Banken in jedem Einzelfall prüfen, ob Risiken von Geldwäsche und Terrorfinanzierung bestehen. Nur wenn diese Risiken nicht wirksam eingedämmt werden können, darf im Einzelfall auch ein Basiskonto abgelehnt werden.
1: Papst Leo XIV. Hat seine Spanien-Rundreise fortgesetzt. Nach seinem Besuch in Barcelona gestern, wo er den höchsten Turm der Christenheit gesegnet hat, ist das Kirchenoberhaupt heute nach Gran Canaria weitergereist. Dort und auf der Nachbarinsel Teneriffa kommen jedes Jahr zehntausende Bootsmigranten aus Afrika an. Auch für die Bewohner eine große Herausforderung und eine ständige Bewährungsprobe christlicher Nächstenliebe. Franka Wels über den Besuch.
3: Als erster Papst überhaupt besucht Papst Leo XIV. Im Rahmen seiner Spanienreise die Kanarischen Inseln. Damit will der Papst den Blick auf das Schicksal geflüchteter Menschen lenken. Um 10.40 Uhr Ortszeit ist die Papstmaschine auf dem Luftwaffenstützpunkt Gando im Osten Gran Canarias gelandet. Seine erste Station führt Papst Leo in den Süden der Insel, an den Hafen von Arginegin. Der kleine Hafen gilt bis heute als Kai der Schande, denn im Jahr 2020 harrten dort zeitweise rund 3.000 Menschen unter teils katastrophalen hygienischen Bedingungen aus. Die Migranten waren aus Mauretanien, dem Senegal, von Marokko bis zur Sahara an Bord senegalesischer Cayucos und Pateras, das sind behelfsmäßige Boote, gekommen. Ausgelegt ist der Kai für maximal 500 Menschen. Vom afrikanischen Kontinent aus betrachtet sind die Kanarischen Inseln der nächstgelegene Landungspunkt in Europa auf der sogenannten Atlantikroute. Tausende begeben sich jedes Jahr auf die gefährliche Überfahrt über den Atlantischen Ozean. Nicht alle erreichen die Inselgruppe lebend. Nach Angaben der Internationalen Organisation für Migration der Vereinten Nationen kamen im vergangenen Jahr mindestens 1.214 Menschen auf der Atlantikroute ums Leben. Höchstwahrscheinlich mehr, denn mindestens 1.500 weitere Menschen seien vermisst gemeldet worden, ohne dass ihr Schicksal aufgeklärt werden konnte.
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5: Mit Christian Sachsinger. Trotz anhaltender Belastungen durch den Iran-Krieg zeigen sich jetzt gleich zwei Wirtschaftsforschungsinstitute optimistischer, was die deutsche Konjunktur angeht, als die Bundesregierung. Das Kieler IFW traut der Wirtschaft 2026 rund 0,8% Wachstum zu. Das IWH aus Halle hält sogar 0,9% für möglich. Die Folgen des Iran-Kriegs würden die Wirtschaftsleistung zwar dämpfen, heißt es, dass es wohl trotzdem zu keinem konjunkturellen Einbruch kommt. Dafür sorgen laut der Forscher unter anderem die geplanten Mehrausgaben der Bundesregierung für die Infrastruktur. Gestern hatte das Deutsche Institut für Wirtschaftsforschung einen weit pessimistischeren Ausblick gezeichnet. Die Berliner Forscher rechnen nur mit 0,5% Wachstum in diesem und 0,8% im nächsten Jahr. Außerdem kündigt

0: kündigten sie eine zwischenzeitliche Rezession an, mit einer rückläufigen Wirtschaft in diesem und im kommenden Quartal. Immer mehr Deutsche greifen tief in die Tasche für digitale Abos, also etwa für Streaming, Gaming oder Online-News. Im Schnitt zahlen die Haushalte inzwischen 62 Euro pro Monat. Das entspricht einem Anstieg von 5 Euro in nur einem Jahr. Die Zahlen hat die Online-Beratung Bearing Point veröffentlicht. Lilli Marie Hilscher aus der AD-Finanzredaktion hat noch mehr interessante Details.
1: Fast jeder fünfte Befragte gibt demnach sogar mehr als 100 Euro monatlich aus. Damit sind die Deutschen im Vergleich spendabel. Während hier mehr Geld für digitale Abos ausgegeben wird, geht es in Frankreich zurück. Dort schrumpfte die Summe auf 41 Euro. Während die Ausgaben steigen, bleibt die Zahl der verschiedenen Abos pro Haushalt ungefähr gleich. Im Schnitt sind es 2,3 Abos. Öfter genutzt werden große Plattformen. Besonders beliebt ist Spotify. Fast alle, die Spotify abonniert haben, nutzen es mehrmals pro Woche. Über die Hälfte hört sogar mehrmals am Tag. Und noch etwas ist neu. Influencer und Content-Creator mischen den Markt auf. Plattformen wie YouTube, Instagram, TikTok und Twitch haben sogenannte Creator-Abos eingeführt, die Zugang zu exklusiven Inhalten, Chatfunktionen, Emojis oder werbefreiem Konsum bieten. 28% der Deutschen zahlen schon dafür, deutlich mehr als im Vorjahr. Verlierer des Booms sind digitale Zeitungen. Nur noch 14% gönnen sich ein Online-News-Abo, deutlich weniger als im Vorjahr.
0: Über 2 Millionen Elektroautos sind inzwischen hierzulande zugelassen. Bei denen fließt der Strom logischerweise aus der Steckdose in die Batterie im Auto. Es wäre aber auch andersherum möglich, sprich zurück ins Stromnetz, bei Flaute etwa, quasi als riesiger Puffer in der Energiewende. Bidirektionales Laden nennt sich das, ist aber in Deutschland noch nicht wirklich verbreitet. Die Hintergründe dazu von Sven Kästner.
2: Die Technik ist schon ziemlich weit. Es fehlt eigentlich nur noch an herstellerübergreifenden Standards. Es gibt das Verfahren Vehicle to Home. Da nutzen Privatleute ihr E-Auto, um zum Beispiel Spitzen ihrer Photovoltaikanlage auf dem Dach zu speichern, mit der sie ihren Haushalt versorgen. Und abends oder bei wolkigem Himmel, da springt dann eben der Akku des Autos ein. Der hat in der Regel so viel Kapazität, dass der niedrige Haushaltsverbrauch kaum ins Gewicht fällt. Was im Kleinen funktioniert, das könnte aber auch die Energiewende im Großen entlasten. Und zwar im öffentlichen Netz. Das nennt sich dann Vehicle to Grid und kann Wind- oder Solarspitzen im gesamten Netz puffern. In Frankreich, da funktioniert dieses bidirektionale Laden schon. Renault zum Beispiel verkauft zu seinen Fahrzeugen auch gleich die Wallbox, die dazu fähig ist. Hier in Deutschland allerdings stockt die Entwicklung bisher. Ein wichtiger Punkt ist, dass in Frankreich ein großer Energiekonzern die vielen regionalen Verteilernetze dominiert und so einheitliche Standards und auch einheitliche Vergütungsregeln setzen kann. Denn natürlich müssen die Fahrzeughalter dafür bezahlt werden, dass Energieversorger die Autos als Zwischenspeicher nutzen. Bei uns in Deutschland, da gibt's hunderte Stromnetzbetreiber, die alle mit ins Boot geholt werden müssen.
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4: Viertel vor zwei ist es jetzt.
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4: Zeit für die Nachrichten. Kia Arnzen.
5: Deutscher Ethikrat positioniert sich gegen gesetzliche Altersbeschränkung auf sozialen Medien. Ein pauschales Verbot eigne sich nicht, um den Herausforderungen der digitalen Welt zu begegnen, erklärte das Gremium in einer Stellungnahme. Stattdessen sei ein ausgewogenes Schutzkonzept nötig, das die Risiken sämtlicher digitaler Angebote berücksichtigt. Merz ruft zur Reformbereitschaft auf. Es sei nicht wenig, was schon geschehen ist, sagte der Bundeskanzler in seiner Regierungserklärung. Trotzdem müsse es weitergehen. Jeder solle prüfen, was er zum Gelingen beitragen kann. Kritik kam von der Opposition. Sie warf Merz eine gescheiterte Politik, Untätigkeit und soziale Ungerechtigkeit vor. Bundestag berät über Änderung des sogenannten Heizungsgesetzes. Die umstrittene Regelung der Ampelregierung soll durch das Gebäudemodernisierungsgesetz abgelöst werden. Während die Opposition im Bundestag von einer Rolle rückwärts sprach, verteidigte Bundeswirtschaftsministerin Reiche die Novelle. Statt Zwängen biete sie Technologieoffenheit und gebe den Menschen ihre Entscheidungsfreiheit beim Heizen zurück. Das Gesetz erlaubt auch weiterhin den Einbau von Öl- und Gasheizungen, jedoch mit einem zunehmenden Anteil klimaneutraler Brennstoffe. Schutzmaßnahmen für Kinder und Jugendliche sind in Bayern gesunken. Im vergangenen Jahr waren es mit gut 5.000 etwa 700 weniger als noch im Vorjahr, wie das Landesamt für Statistik mitteilte. In etwas mehr als der Hälfte der Fälle ging es um eine Inobhutnahme wegen dringender Kindeswohlgefährdung. Mann stirbt nach Unfall mit losrollendem leeren Auto. Der 77-Jährige war gestern in der unterfränkischen Gemeinde Kastell mit seinem Fuß unter den Reifen des Fahrzeugs gekommen, sodass sein Bein eingeklemmt wurde. Kurz danach erlag der Mann im Krankenhaus seiner Verletzung. Noch ist unklar, warum sich der führerlose Wagen in Bewegung gesetzt hat. Das Wetter in Bayern: Sonne und Wolken mit einzelnen Schauern oder Gewittern bei maximal 19 Grad.
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4: Wenn die deutsche Nationalmannschaft am Sonntag gegen Curaçao in die Fußball-WM startet, dann sitzt zumindest die Oberpfalz heuer ganz entspannt vor den Fernsehgeräten. Die Chancen stehen nämlich gut, dass dann Nathaniel Braun in der Startelf aufläuft. Der 22-Jährige ist in Kümmersbrook bei Amberg aufgewachsen und hier sind Familie und Weggefährten schon ganz angespannt und aufgeregt. Margit Ringer hat sich dort umgeschaut.
6: Christian Kammerl wird die WM-Spiele zu Hause schauen, in aller Ruhe und genießen. Er ist der Jugendtrainer von Nathaniel Braun. Mit 3 Jahren kam der kleine Nene, wie ihn alle nennen, zu ihm in die G-Jugend.
7: Dann haben wir in Haselmünden gespielt, strömender Regen. Und ich habe den ausgewechselt. Alle anderen, irgendwer waren froh, dass es rausgekommen ist, dass sie wieder anziehen haben können, warm anziehen haben können. Er hat rot zum Wasser geworden, weil er länger spielen wollte.
6: Dass aus dem kleinen Kerl was werden könnte, das Talent habe man damals schon gesehen.
7: Der hat immer Manndeckung gekriegt. Also wenn sie gegen uns gespielt haben, waren es meistens so, dass 2, 3 Leute auf ihren tatsächlich immer abgestellt haben.
6: Disziplin habe er ihm mitgegeben, sagt Christian Kammerl. Das fußballerische, taktische, die Veredelung dann später der SSV Jahn Regensburg und der Club in Nürnberg.
7: Zielstrebig, ehrgeizig, immer wollen, Zug zum Tor. Genauso wie jetzt eigentlich am Fußballplatz ist, war er bei mir schon in der Jugend.
6: Nene, den Spitznamen hatte er früher am Trikot stehen. Er stammt übrigens von seiner Mama, weil Nathaniel für die Oberpfälzer irgendwie zu sperrig war. Beim TSV Kümmersbrook hängt inzwischen ein signiertes Bundesliga-Trikot von ihm über dem Stammtisch im Sportheim. Nene war als Kind nur schwer vom Platz zu kriegen, erinnert sich Vorsitzender Klaus Backes.
8: Also mir ist nur aufgefallen, dass er fast täglich hier am Platz war und trainiert hat oder gebolzt hat mit anderen zusammen.
6: Sein Jugendverein ist stolz auf den Nationalspieler. Stolz ist vor allem auch sein Stief- und Ziehvater Christian Lichtenauer. Nathaniel Browns leiblicher Vater ist US-Amerikaner, hat auf dem Truppenübungsplatz in Grafenwöhr gedient. Zu ihm hat der Nationalspieler aber kaum Kontakt. Schon früh in der Jugend hat er sich entschieden, mit doppelter Staatsbürgerschaft nicht für die USA, sondern für Deutschland aufzulaufen.
9: Für ihn gab es tatsächlich immer nur Fußball. Wir sind eine sportliche Familie. Das mag sein, dass das ein Stück weit prägt, aber die Motivation für den Fußball, die kam von ihm eigentlich immer selber.
6: Christian Lichtenauer hat ihn mehrmals pro Woche zum Training gefahren. Erst nach Regensburg, dann zum Club nach Nürnberg. Nach der Schule hat Nene eine Ausbildung zum Sport- und Gesundheitstrainer angefangen, im Fitnessstudio von Michael Lichtenauer in Kümmersbrook, trotz 4-mal die Woche Training beim Club.
10: Dann haben wir das schon so gedeichselt, sage ich mal, dass er halt immer bis mittags, bis in die frühen Nachmittagsstunden da war. Dann hat er frei gehabt, dann ist er heim, was essen, mit dem Fahrrad zum Bahnhof gefahren, mit dem Zug rüber nach Nürnberg. Also der war wirklich dann den ganzen Tag unterwegs. Also der war unglaublich diszipliniert und sehr, sehr fleißig.
6: Dann ging alles sehr schnell. Club Eintracht Frankfurt, jetzt WM. Am Dienstag wird er 23 Jahre alt.
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4: SpaceX ist eines der faszinierendsten Unternehmen der Welt, zumindest für Anleger. Raketenstarts, Satelliteninternet, künstliche Intelligenz und morgen jetzt der Gang an die Börse. Mit einer Bewertung von rund 1,8 Billionen Dollar zählt der Konzern von Elon Musk auf einen Schlag zu den wertvollsten Marken weltweit. Aber Experten warnen, in dieser Bewertung steckt extrem viel Fantasie und damit auch viel Risiko. Heidi-Expertin Angela Göpfert klärt auf.
11: Mit SpaceX geht eines der spektakulärsten Unternehmen weltweit an die Börse. Der Konzern von Elon Musk steht für Raketenstarts, Satelliteninternet, künstliche Intelligenz und für eine Bewertung von rund 1,8 Billionen Dollar. Anleger setzen darauf, dass SpaceX der nächste große Börsenstar wird. Doch genau diese Erwartung ist riskant. Denn SpaceX ist eine Wette auf mehrere Zukunftsmärkte zugleich, warnt Stefan Kemper, Chefanlagestratege von BNP Paribas Wealth Management.
12: SpaceX ist interessanterweise eben nicht nur ein Raumfahrtunternehmen, sondern es ist eigentlich ein Technologiekonglomerat. Der Börsengang umfasst zum Beispiel X, also die Firma, die wir früher als Twitter kannten, das Satellitensystem Starlink und natürlich auch die originäre Raumfahrtsparte.
11: Das wirtschaftliche Herzstück ist derzeit Starlink, also das Satelliteninternetgeschäft. Es wächst stark und verdient Geld. Das Raumfahrtgeschäft und vor allem die neue KI-Sparte sind dagegen deutlich riskanter. Trotzdem steckt gerade dort viel Fantasie. Elon Musk will mit SpaceX auch die Infrastruktur für künstliche Intelligenz liefern, bis hin zu Rechenzentren im All. Digitalexperte Robert Fiege sieht darin einen möglichen Vorteil.
13: Und wenn Sie letztlich Rechenzentren ins All verlegen können, können Sie dort, ja, natürlich mit anderen Risiken, die im All existieren, aber doch sehr günstig Strom produzieren. Kühlung haben Sie dort auch umsonst. Dort löst letztlich SpaceX eine Energie- und auch eine, sagen wir, Regulationskrise der KI der Zukunft.
11: Solche Zukunftsfantasien sind ein wichtiger Teil der SpaceX-Story. Die Frage ist nur, rechtfertigen Sie auch eine Bewertung von 1,8 Billionen Dollar? Georg von Wallwitz von der Vermögensverwaltung Eib und Wallwitz ist skeptisch.
2: Das Unternehmen hat jetzt zuletzt einen Umsatz von 18 Milliarden Dollar im Jahr gemacht und da wird eine Börsenbewertung vom Hundertfachen dieses Umsatzes angestrebt. Also das ist nicht fundamental gerechtfertigt, sondern durch die Fantasie, die Elon Musk da beflügelt.
11: Zum Vergleich, selbst große Tech-Konzerne werden meist deutlich niedriger bewertet. Nvidia, der Anbieter für Hochleistungschips und einer der größten Gewinner des KI-Booms, kommt auf das 18-fache seines Jahresumsatzes. Ein weiteres Risiko ist der extrem niedrige Streubesitz. Trotz des Rekordvolumens gelangt zunächst nur ein kleiner Teil der Aktien überhaupt an den Markt. Weniger als 5% von SpaceX sollen frei handelbar sein. Das kann den Kurs anfangs stützen, weil viele kaufen wollen, aber nur wenige Aktien verfügbar sind. Später könnte sich dieser Effekt aber drehen, warnt Stefan Kemper von BNP Paribas.
12: Die aktuellen Eigentümer dürfen allerdings in den nächsten 6 Monaten einen Großteil der übrigen Anteile verkaufen. Und das könnte halt zu einem anhaltenden Druck auf der Aktie führen und es der Aktie somit dann auch schwer machen, zur Kursrakete zu werden.
11: Für Anleger heißt das, SpaceX gilt zweifellos als eines der faszinierendsten Unternehmen der Welt. Aber bei dieser Bewertung kaufen sie nicht nur das heutige Geschäft. Sie kaufen auch die Erwartung, dass Elon Musk gleich mehrere Zukunftswetten gewinnt. Satelliteninternet, Raumfahrt, KI und Rechenzentren im All. Und genau darin liegt das Risiko. SpaceX muss noch nicht einmal scheitern, damit Anleger enttäuscht werden. Es reicht, wenn die Zukunft weniger perfekt ausfällt, als die Bewertung von 1,8 Billionen Dollar unterstellt.
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14: Mit Christian Kloß. Am Ende war das ein skurriler Krimi. Im Mittelpunkt ein gewisser Johann Eliasch, Präsident des Weltskiverbandes FIS, und er wollte gern noch eine Runde drehen im Amt. Und aufgrund seiner Vorleistungen oder besser auch seiner Nichtleistungen war er umstritten im Verband. Böse kritisiert war er und am Ende hatte die Wahl heute verloren. Kilian Medele.
15: Der Ski-Weltverband FIS hat einen neuen Präsidenten. Der Kongress in Belgrad wählte den umstrittenen Johann Eliasch ab und bestimmte Alexander Ospel zum Nachfolger. Der Liechtensteiner Rechtsanwalt bekam 50,39% der Stimmen und steht somit für mindestens 4 Jahre an der Spitze der FIS. Das Ergebnis lautet 65-64. Es gab also nur eine Stimme Unterschied. Eliasch zeigte sich auf dem Podium als fairer Verlierer. Ich habe immer gesagt, dass dies eine Win-Win-Entscheidung für mich ist. Entweder bekomme ich mein Leben zurück oder ich gewinne die Wahl. Mit beiden bin ich sehr glücklich. Ospel bedankte sich für die Wahl und das Vertrauen. Wir sind alle die FIS. Ich werde der Präsident für Sie alle sein. Lassen Sie uns vereint sein für unseren Sport. Eliasch machte nach seiner Abwahl dem Internationalen Olympischen Komitee Vorwürfe. Er habe von vielen gehört, dass das IOC versucht hätte, die heutige Wahl zu beeinflussen. Der schwedisch-britische Milliardär und Geschäftsmann hatte die FIS 2021 übernommen, aber schnell große Skinationen wie Österreich, Deutschland und die Schweiz gegen sich aufgebracht.
14: Also ein Liechtensteiner an der Spitze des Weltskiverbandes. Mehr zu ihm heute noch hier auf BR24 oder im Web auf BR24 Sport. Jetzt sind es wirklich nur noch wenige Stunden und dann geht sie los, die Fußball-Weltmeisterschaft 2026. Drei Länder, Kanada, Mexiko und die USA sind Gastgeber. Anpfiff heute Abend in Mexiko statt, 21 Uhr, Mexiko gegen Südafrika, das erste Spiel. Die deutsche Mannschaft, die sehen wir dann am Sonntagabend zum ersten Mal gegen Curaçao. Und was aus sportlicher Sicht diese WM prägen wird, dazu Philipp Weißkirch.
16: Die Titelfavoriten.
17: Zum Beispiel Argentinien. Wieder in der Erfolgsspur, wie vor 4 Jahren.
18: Schuss und Tor! Tor! Argentinien ist Weltmeister! Messi-Mania in Katar!
17: Ja, der Titelverteidiger ist wie ein Oldtimer ein bisschen in die Jahre gekommen, aber verlässlich eingespielt. Genug Tempo für ein Überholmanöver haben aber die Franzosen, die den besten Kader stellen, und die Spanier mit ihrer einzigartigen Teamchemie. Trainer Luis de la Fuente hat Spanien vor 2 Jahren zum EM-Titel navigiert und wusste schon damals, kurz nach dem Triumph im Berliner Olympiastadion:
19: Man kann sich immer verbessern. Das ist die große Tugend dieses Teams. Wir freuen uns heute, aber wir wollen auch das nächste Turnier gewinnen und da noch besser sein. Und das werden wir schaffen, denn diese Spieler sind ein Vorbild für alle.
17: Selbstbewusstsein, schön und gut, aber im Rückspiegel lauern schon viele Konkurrenten.
20: Die Mitfavoriten:
17: England, Portugal, Brasilien und vielleicht ja auch die deutsche Mannschaft.
21: Es ist eine neue Chance, eine neue Möglichkeit.
17: Nach 2 WM-Pannen, also dem Aus in der Vorrunde, will DFB-Kapitän Joshua Kimmich jetzt Gas geben. Tritt aber verbal erstmal auf die Bremse.
21: Wenn die Art und Weise stimmt, dann glaube ich, dann ist die Wahrscheinlichkeit doch hoch, erfolgreich zu sein. Aber wir sollten jetzt nicht über irgendwie ein Finale oder den Titel nachdenken. Ja, das bringt uns am Anfang des Turniers nicht vorwärts.
17: Den letzten Test vor der WM hat Deutschland gewonnen.
20: Die Überraschungskandidaten:
17: Achtung, Staugefahr, die Niederlande, die Schweiz, Marokko, die Elfenbeinküste und Österreich.
22: Wir wollen auf jeden Fall mal weiterkommen als bei der Euro.
17: Da war für den Geheimfavoriten mit Trainer Ralf Rangnick früh Schluss. Motorschaden im Achtelfinale. Jetzt also der Roadtrip durch Amerika.
22: Wir fahren jetzt nicht darüber nach dem olympischen Motto, dabei sein ist alles, sondern wir wollen wirklich zeigen, was in dieser Mannschaft steckt und so weit kommen, wie es geht.
17: Tja, und wer weiß, wohin der Heimvorteil die Gastgeberländer so tragen kann. Auf dem Highway ist die Hölle los. 48 Teams, aber nur 2 schaffen es bis zur letzten Ausfahrt, die da heißt Finale.
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4: Die A7 Würzburg Richtung Ulm ist zwischen Kitzingen und Marktbreit wegen Reinigungsarbeiten nach einem LKW-Unfall gesperrt. Es gibt eine Umleitung über die U72 A9 Nürnberg Richtung München zwischen Denkendorf und Ingolstadt Nord. 9 Kilometer Stau an einer Baustelle. Und A94 Passau Richtung München zwischen Schwindeck und Dorfen steht ein defekter Laster im Baustellenbereich. Das Wetter in Bayern wechselhaft mit Sonne, Wolken und einzelnen Schauern oder Gewittern. Höchstwerte 14 bis 19 Grad. In der Nacht lassen die Niederschläge dann nach. Später ziehen neue Regenwolken auf und es kühlt ab auf Tiefstwerte um 10 Grad. 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

0: 14 Uhr.
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2: Mit Holger Roman und diesen Themen: Umgang mit sozialen Medien. Der Deutsche Ethikrat spricht sich gegen pauschale Verbote aus. Kanzlerrede im Bundestag. Merz zeigt sich offen für EU-Beitritt der Ukraine. Und Busunfall im Landkreis Dachau. Am Tag nach dem Unglück herrschen Trauer und Fassungslosigkeit. Ab wann sollten Kinder und Jugendlichen der Zugang zu sozialen Netzwerken erlaubt sein? Eine Frage, die viele Menschen umtreibt, vor allem Eltern und Lehrer. Auch der Deutsche Ethikrat hat sich auf Wunsch von Bundestagspräsidentin Julia Klöckner jetzt mit dem heiklen Thema näher befasst. Und heute eine 42-seitige Stellungnahme abgegeben. Die Quintessenz, Nicole Markwald.
3: Der Deutsche Ethikrat spricht sich gegen ein pauschales Social-Media-Verbot für Kinder und Jugendliche aus. Es gelte, den notwendigen Schutz junger Menschen in Einklang zu bringen mit ihren Kommunikations- und Informationsbedürfnissen. Dafür sei ein gesetzliches Mindestalter für Social Media nicht geeignet. Stattdessen empfiehlt der Deutsche Ethikrat ein sogenanntes risikobasiertes Schutzkonzept. Das soll neben den sozialen Medien auch andere digitale Angebote betrachten, wie Chatbots oder Bildgeneratoren. Grundsätzlich empfiehlt der Rat, digitale Räume dringend jugendfreundlicher zu gestalten. Vorgaben, die Gefahren für Kinder und Jugendliche reduzieren sollen, müssten effektiver umgesetzt werden. Auch Anbieter sollten stärker in die Pflicht genommen werden.
2: Kommende Woche treffen sich die 27 Staats- und Regierungschefs der EU in Brüssel zu ihrem turnusmäßigen Sommergipfel. Und im Deutschen Bundestag hat Kanzler Merz dazu heute eine Regierungserklärung abgegeben. Anschließend debattierten die Abgeordneten über eine Reihe von Gesetzentwürfen sowie über die anstehenden Reformen in den Bereichen Wirtschaft und Soziales. Ulrike Römer.
4: Die Grünen im Bundestag haben der Regierung Untätigkeit vorgeworfen. Genug Appelle, handeln Sie, forderte Co-Fraktionschefin Britta Hasselmann. Die großen Reformprojekte müssen nach Ansicht der Grünen nochmal auf den Tisch. Denn bisher treffen sie immer die gleichen. Reform sei zu einem Synonym für Kürzung verkommen. Reißen Sie sich zusammen, forderte Hasselmann mit Blick auf die Bundesregierung. In seiner Regierungserklärung hatte der Bundeskanzler zuvor an alle appelliert, bei den großen Reformen, die anstehen, mitzuwirken. Man könne die Augen vor den Problemen im Land nicht weiter verschließen. Seine Regierung sei jedenfalls fest entschlossen, den nötigen Umbau anzupacken. Da habe man im Übrigen schon einiges geschafft. Für die AfD kam Alice Weidel stattdessen zu dem Schluss, diese Regierungserklärung war der Abgesang eines Gescheiterten.
2: Das Interesse im Plenum des Bundestags bei einem anderen Programmpunkt hielt sich eher in Grenzen. Dabei ging es um eines der umstrittensten Gesetze der alten Ampelregierung, nämlich das sogenannte Heizungsgesetz. Es soll ja grundlegend überarbeitet werden. Und was die Hauptziele dieser Änderungen sind, das hat die zuständige Ministerin Katharina Reiche im Bundestag dargelegt.
5: Die bisherigen Regelungen waren kompliziert, sie waren bürokratisch und sie waren wenig flexibel. Die starre 65%-Vorgabe. Die verpflichtenden Beratungen, gar Betriebsverbote und ein Regelwerk, das für viele Eigentümer kaum noch verständlich war. Diese Politik, die korrigieren wir jetzt. Künftig gilt wieder ein einfacher Grundsatz. Die Bürgerinnen und Bürger entscheiden über den Weg zur klimaneutralen Wärmeversorgung. Wir als Staat geben die Leitplanken vor. Ob Wärmepumpe, ob Fernwärme, ob Biomasse, Holzpelletheizung, Solarthermie, Hybridheizung oder eine moderne Gas- oder Ölheizung kombiniert mit biogenen Kraftstoffen. Warum machen wir das? Weil nicht jede Technologie zu jedem Haus passt.
2: Wirtschaftsministerin Katharina Reiche. Am Tag nach dem schweren Busunfall im Landkreis Dachau herrschen an der Schule der Opfer und unter den Angehörigen Trauer und Fassungslosigkeit. Ein Bub aus einer zweiten Klasse in dem Ort Heimhausen hat das Unglück nicht überlebt. Zwei Kinder und eine Lehrerin wurden sehr schwer verletzt und auch die beiden Busfahrer und 28 weitere Schulkinder müssen ärztlich behandelt werden. Die genaue Unfallursache muss nun ermittelt werden. In einer Kirche des Ortes gab es am Abend Gelegenheit, gemeinsam zu trauern. Von dort Birgit Grundner.
6: An die 40 Menschen waren da, haben gemeinsam gebetet, geschwiegen, getrauert und Kerzen angezündet. Die stehen auch jetzt noch vor dem Altar. Sehr berührt hat mich ein Bild, das ein Kind hingelegt hat, offenbar für einen Freund im Schulbus. Ich hoffe, es geht dir gut, steht da drauf. Daneben kleine Klebebildchen von Rettungsfahrzeugen. Gemeindereferentin Mandy Adam hat sich um die Menschen gekümmert und war selbst sehr betroffen, als sie von dem furchtbaren Unfall gehört hat.
7: Mir ist es kalt den Rücken runtergelaufen, sagen wir mal so.
0: Und man ist erstmal ohnmächtig. Was macht man? Gell? Dann kam der Anruf von der Gemeinde und es war auch für uns eigentlich, man kommt einfach ins Machen. Man kann jetzt was tun, man kann für die Menschen da sein. Das ist jetzt das Allerwichtigste. Da sein, zuhören, trösten.
6: Es sind auch noch weitere Andachten geplant, hat sie mir gesagt.
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7: Es beginnt das größte Sportereignis in der Geschichte unserer Welt.
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7: So bescheiden bezeichnet zumindest FIFA-Boss Gianni Infantino die FIFA-Fußball-Weltmeisterschaft der Männer 2026. Gemeinsam ausgetragen von den USA, Kanada und Mexiko. Drei Länder, deren Verhältnis in den letzten Monaten stark angespannt ist. Was passiert also, wenn eine Fußball-WM auf ein politisch aufgeladenes Nordamerika trifft? Torben Börgers aus dem ARD-Studio Washington erzählt uns von Interessen, Geld und Macht. Davon, wie US-Präsident Donald Trump das Turnier für sich nutzen möchte. Und warum ihm das Turnier aber auch auf die Füße fallen könnte. Ihr hört 11KM, der Tagesschau-Podcast. Ein Thema in aller Tiefe. Mein Name ist Nadja Mitzkat. Hallo Torben.
9: Hallo.
7: Torben, die US-Amerikaner sind ja jetzt nicht so als die allergrößten Fußballfans bekannt. Wie ist denn da in den letzten Wochen die WM-Stimmung so gewesen im Land?
9: Na, ich muss schon sagen, die Vorfreude in den vergangenen Wochen vor diesem WM-Start, die war dann doch eher verhalten. Also ich würde da jetzt nicht von einem WM-Fieber sprechen, maximal von einer leicht erhöhten Temperatur. Vor allem in den Austragungsorten, da kann man und konnte man tatsächlich schon ein bisschen was erahnen, was da kommen könnte. Also Los Angeles und New York vor allen Dingen, da wurden große Fanfeste aufgebaut. Ich war auch in Los Angeles vor einigen Wochen, da sah man dann auch hier und da mal Plakate so auf 3 Metern Höhe an Laternenpfählen, aber da musste man auch genau hingucken, um zu sehen, dass das FIFA-Plakate sind. Und man sieht so im Supermarkt mal die ersten Fanartikel, da ist dann mal so ein FIFA-Logo auf einer Cola-Dose oder so etwas. Was aber zum Beispiel fehlt, das sind beispielsweise Werbespots im Fernsehen, wo man tatsächlich in Stimmung gebracht wird. Das ist ganz anders bei Olympischen Spielen, da sind die Amerikaner schon sehr viel früher begeistert. Aber das kann sich ganz schnell ändern und hängt sehr vom Turnierverlauf ab.
7: Und wie sieht's in den anderen beiden Gastgeberländern aus? Kanada, Mexiko, wie ist da die Stimmung? Wird da hingefiebert auf die WM?
9: Ich würde sagen, Kanada ist so ein bisschen ähnlich wie die USA. Da sind es zwar nicht so Sportarten wie Football, Baseball oder Basketball, die im Mittelpunkt stehen, sondern eher Eishockey. Da ist Fußball jetzt auch nicht an Nummer 1, auch wenn Thomas Müller mittlerweile bei den Vancouver Whitecaps spielt und da auch tatsächlich für Furore sorgt. Also auch da eher verhaltene Vorfreude. Ganz, ganz anders würde ich sagen, ist es in Mexiko gewesen in den letzten Wochen. Da hat der Fußball ja eine Riesentradition und da fieberten die Menschen auch jetzt diesen Turnierstart entgegen und der Turnierstart findet ja auch in Mexiko statt. Und da ist tatsächlich auch so ein Ausnahmezustand zu erwarten. Und zwischenzeitlich sah es ja tatsächlich sogar so aus, als könnte es schulfrei geben. Die Präsidentin des Landes, Claudia Sheinbaum, die hat in Aussicht gestellt, dass die Ferien vorgezogen werden könnten.
10: Nos gusta el fútbol. Estamos pendientes del Mundial. Entonces hizo esta propuesta que se adelantaran las vacaciones.
9: Sie hat gesagt, naja, wir sind ein Land, das mit dem Fußball lebt. Die Mexikaner, die lieben den Fußball und alle warten auf die Weltmeisterschaft. Und deswegen denken wir auch darüber nach, die Ferien vorzuziehen, damit die Schulkinder tatsächlich an der WM teilnehmen können oder die WM verfolgen können. Das war eine Idee, die am Ende dann verworfen wurde. Aber sie zeigt, wie fußballverrückt Mexiko ist, im Vergleich auch vor allen Dingen zu den anderen beiden Gastgebern.
7: Und jetzt haben wir ja 3 Gastgeberländer. Wird sich dann diese WM gleichmäßig auf alle verteilen oder gibt es da irgendwie doch einen Schwerpunkt, obwohl es 3 Länder sind, die da beteiligt sind?
9: Na, die 3 Länder sind auf gar keinen Fall gleichberechtigte Gastgeber, sondern da sind große Unterschiede. Es gibt ja insgesamt 16 Spielorte, 11 davon liegen in den USA, nur 3 in Mexiko und 2 in Kanada. Dementsprechend sind auch die Spiele verteilt, also ein Großteil der 104 Partien, die wird in den Vereinigten Staaten stattfinden.
7: Die US-Bürger, du hast es ja gerade schon gesagt, sind gerade noch ein bisschen zurückhaltend, was diese WM angeht. Aber sagen wir mal, zumindest den Präsidenten scheint dieses WM-Fieber ja schon gepackt zu haben. Donald Trump, der wurde ja auch ziemlich erfolgreich von FIFA-Präsident Gianni Infantino umgarnt. Kannst du uns mal ein bisschen aufdröseln, wer verfolgt da eigentlich welche Interessen?
9: Das ist auf jeden Fall ein sehr, sehr, sehr spannendes Duo, wenn man sich die beiden anschaut. Die haben sich ja jetzt so ein bisschen als Best Buddies inszeniert. Da ist eine echte Bromance entstanden. Infantino war mehrfach im Oval Office zu Gast. Er war auch in Mar-a-Lago in Florida bei Trumps Anwesen. Er war Ehrengast bei Trumps zweiter Amtseinführung. Die haben sich zusammen einen UFC-Kampf in Miami angeschaut. Also da ist eine enge Verbindung entstanden. Und das ist interessant, weil eigentlich sieht ja der Ethikcode der FIFA vor, dass die Organisation neutral sein soll. Und für Trump ist diese WM eine perfekte Bühne zur Selbstinszenierung. Das ist unvergessen bei der Pokalübergabe im vergangenen Jahr bei der FIFA Club WM, also quasi dem Vorlauf der Generalprobe für diese Weltmeisterschaft. Da ist der Trump einfach mal nicht vom Podium gegangen. Er hat den Pokal überreicht an den Kapitän von Chelsea, den Sieger, und ist dann im Konfettiregen stehen geblieben, neben den verdutzten Spielern. Also man sieht, Trump nutzt diese Bühne. Er liebt ja auch Goldbrokat und war natürlich mächtig stolz, als Infantino ihm den WM-Pokal mit ins Oval Office gebracht hat.
11: The last one who lifted that is Leo Messi, Lionel Messi of Argentina. And here it is in the Oval Office in the White House.
9: Und hat dann auch gleich gefragt, ob er ihn behalten darf.
11: Can I keep it for you? Well, you can keep it.
7: Was ist mit Infantino? Also was ist sein Interesse? Geht es da darum, sich einen neuen Markt zu erschließen? Gerade wenn du sagst, Fußball spielt in den USA noch nicht so eine Rolle? Oder was für Überlegungen stehen da dahinter von Seiten der FIFA?
9: Das ist ein ganz großer Teil der Strategie und des Interesses der FIFA, diese WM auch in die Vereinigten Staaten zu geben, weil Fußball ist ein globaler Markt und in den Vereinigten Staaten ist da noch Wachstumspotenzial. Es gibt andere Sportarten, die hier populärer sind, in die auch mehr Geld investiert wird, durch Sponsoren und auch durch Werbeeinnahmen im Fernsehen. Und beim Fußball kann man da noch was holen. Deswegen ist das schon strategisch eine große Überlegung und ich glaube, Gianni Infantino ist Profi genug, mit egal welchem Präsidenten, der jetzt gerade eben zum WM-Turnier im Amt ist, ein gutes Verhältnis aufzubauen, weil er will ja auch was von dem Gastgeber. Er will eine perfekte Inszenierung, eine perfekte Veranstaltung und die zahlt ja dann am Ende vor allem auf das Konto der FIFA ein.
7: Und Trump möchte natürlich, dass es auch auf sein persönliches Konto einzahlt. Wie genau will er aus dieser WM politisches Kapital schlagen?
9: Na, für Trump ist das eine willkommene Ablenkung, vor allem von seinen innenpolitischen Problemen. Er hat im Moment ja den Iran-Krieg an der Backe, da ist keine Lösung so wirklich in Sicht. Die Preise für Lebensmittel und Benzin, die steigen, die Menschen sind unzufrieden. Und im Herbst, da sind Kongresswahlen, da droht den Republikanern der Verlust der Mehrheiten in Repräsentantenhaus und Senat. Und die Zustimmungswerte des Präsidenten, die sind im Keller. Da möchte er natürlich gerne mit positiven Nachrichten punkten und da trifft es sich ganz gut, dass dieses Fußballturnier jetzt auch noch in das 250. Jahr der Staatsgründung fällt. Und dieses Jubiläum, das am 4. Juli ja gefeiert wird, das fällt mitten in die Mitte des Turniers. Und das gibt ihm natürlich auch nochmal Gelegenheit für eine patriotische Inszenierung. Man sieht es hier in Washington D.C. ganz gut, in der Hauptstadt. Da gibt es ja in der Mitte der Stadt die Mall, also einen Grünstreifen, der da entlang geht, der Monumente und der Museen. Und da wird im Moment eine große Feier geplant für die 250 Jahre. Und das Fanfest für die WM, das ist ein Teil davon, das ist quasi eingebettet in die 250-Jahr-Feiern.
7: Solche Fußballweltmeisterschaften, ob jetzt für Männer oder für Frauen, die werden ja oft als ein Event inszeniert, wo Menschen aus aller Welt zusammenkommen. In Deutschland erinnern sich wahrscheinlich noch viele auch an die Heim-WM 2006, ja, die wir so mit dem Schlagwort Sommermärchen abgespeichert haben. Da war das Motto zum Beispiel die Welt zu Gast bei Freunden. Wie passt das, also eigentlich dieser Anspruch von diesem Event, zusammen mit einer US-Politik, die, naja, vorsichtig
12: vorsichtig ausgedrückt, auf internationalen Regeln wenig gibt, zu einem Präsidenten, der aus internationalen Organisationen austritt und auch andere Länder gerne mal als so Shithole Countries, Zitat, bezeichnet.
9: Ja, das passt überhaupt nicht zusammen. Das ist ein klarer Widerspruch. Die FIFA sagt ja, der Fußball verbindet die Welt und kann Frieden schaffen.
13: Mr. President, this is your prize, this is your peace prize. There is also a beautiful medal for you that you can wear everywhere you want to go.
9: Und hat jetzt dem Gastgeber, dem US-Präsidenten, einen eigens kreierten Friedenspreis verliehen.
14: This is truly one of the great honors of my life. And beyond awards, Johnny and I were discussing this, we saved millions and millions of lives.
9: Also einem Gastgeber, der gleichzeitig einen Krieg gegen ein Gastland vom Zaun gebrochen hat, nämlich den Iran.
12: Und was heißt denn das mit Blick auf die Spiele des Iran in den USA? Kann da die ganze iranische Mannschaft und der Betreuerstab in die USA einreisen?
9: Das ist ein großes Problem. Also die iranischen Fans, um damit mal anzufangen, denen wurde schon mitgeteilt, dass sie keine Visa bekommen. Aber natürlich sollen Spieler, Trainer und auch Betreuer einreisen dürfen. Allerdings niemand, der eine Verbindung hat zum iranischen Militär. Und da wird natürlich dann auch ganz genau hingeschaut. Deswegen hat die iranische Nationalmannschaft auch bis zuletzt auf ihr Visum warten müssen.
15: Mehrere Funktionäre des iranischen Fußballverbandes werden laut Medienberichten für die Fußballweltmeisterschaft keine Visa zur Einreise in die USA erhalten. Dazu gehört auch der iranische Verbandspräsident Mehdi Tadj. Alle Spieler hatten zuvor ein Visum zur Einreise in die USA erhalten.
9: Und im Dezember, da hätte die iranische Delegation auch beinahe die Auslosung für diese WM hier in DC boykottiert. Damals gab es nämlich nur 4 von 9 beantragten Visa, die anderen wurden abgelehnt.
12: Und gibt es Sicherheitsvorkehrungen mit Blick auf iranische Spiele da drumherum?
9: Na, das wird vor allen Dingen dann zum Tragen kommen, sollten der Iran und die USA aufeinandertreffen. Was ja denkbar ist. Je nachdem, wie die beiden ihre Vorrundenspiele bestreiten, kann es sein, dass sie in der K.O.-Runde aufeinandertreffen. Und das wäre dann natürlich ein absolutes Hochrisikospiel. Denn auch das darf man nicht vergessen. Es gibt in den USA sowohl Befürworter als auch Gegner dieses Krieges. Es gab durchaus auch Demonstrationen, wo die Exil-Iraner dem Präsidenten Trump gedankt haben für seinen Einsatz gegen das Regime in Teheran, weil sie möchten, dass das verschwindet. Jetzt sind die enttäuscht, dass der Trump das gar nicht geschafft hat, was er ihnen ursprünglich mal versprochen hat. Und es gibt natürlich auch die anderen, die gegen diesen Krieg sind. Also sollte es zu einem Aufeinandertreffen der USA und des Iran kommen, wäre das ein hochpolitisches Fußballspiel.
12: Donald Trumps Außenpolitik könnte also direkte Auswirkungen auf das Turnier haben. Wie sieht's mit seinen innenpolitischen Entscheidungen aus? Anfang des Jahres hat ja die Migrationsbehörde ICE Schlagzeilen gemacht, weil ICE-Beamte mit massiver Gewalt gegen mutmaßlich illegale Immigranten vorgegangen sind. Wie schauen vor diesem Hintergrund die Mitglieder der Latino-Communities der USA auf diese WM?
9: Die machen sich große Sorgen. Viele Fans machen sich auch große Sorgen, eben genau davor, dass es zu Schwerpunkteinsätzen, zu Razzien, zu Festnahmen am helllichten Tag kommen kann, rund um WM-Stadien. Das ist eine Sorge, die schon seit Monaten kursiert hat. Die ist nie offiziell von der Regierung als Strategie oder so verkündet worden, aber trotzdem ist die Sorge groß.
16: Of course, everybody is welcome to come and see this incredible event.
9: Das heißt, diese Willkommenskultur, die nach außen hin vorgetragen wird, die wird von vielen im Land ganz anders empfunden. Und da passt dann auch dazu, was der Vizepräsident gesagt hat, J.D. Vance.
16: Now we'll have visitors probably from close to 100 countries. We want them to come, we want them to celebrate, we want them to watch the game.
9: Der hat gesagt, wir wollen schon, dass die Fans kommen. Wir wollen auch, dass die feiern und wir wollen auch, dass die sich die Spiele angucken.
16: But when the time is up, they'll have to go home.
9: Aber wenn die rum sind, dann müssen alle ganz schnell wieder nach Hause. Ansonsten kriegen sie es mit dem Heimatschutzministerium zu tun.
12: Besonders gastfreundlich hört sich das ja erstmal alles nicht an.
9: Nee, das stimmt. Und aus Sicht von einem normalen Durchschnittsfan gibt es, wenn man genau hinschaut, eigentlich 2 große Hindernisse, die einem, sagen wir mal, Vergnügen bei dieser WM im Wege stehen. Das eine ist die Visa-Vergabe. Anfang des Jahres haben die USA Einreisebeschränkungen verhängt für 75 Länder, darunter auch solche, die an der WM teilnehmen, Brasilien oder auch afrikanische Länder. Südafrika zum Beispiel, das Land, das heute Teil des Eröffnungsspiels sein soll, das musste seine Anreise verschieben, weil die Visaproblematik nicht geklärt war. Und das andere sind halt eben die Preise für diese Tickets.
17: Die günstigsten Vorrundentickets, die zwischen 300 und 600 Dollar kosten, waren schnell vergeben. Mittlerweile kostet ein Ticket mehr als 1000 Dollar. Für Halbfinalspiele und das Endspiel muss man mehrere 1000 Dollar zahlen.
9: Wenn man Wucherpreise bezahlen muss, muss man sich das erstmal leisten können. Und nur wer beides in der Hand hält, ein Visum und ein Ticket, der kann uneingeschränkt diese WM verfolgen.
12: Du hast vorhin die Kongresswahlen, die sogenannten Midterms, angesprochen. Wie positionieren sich eigentlich die US-Demokraten zu dieser WM? Also gerade vor dem Hintergrund, dass Trump versucht, diesem Event so sehr seinen eigenen Stempel aufzudrücken und das so sehr zu seinem Erfolg zu machen, wenn es denn einer wird.
9: Na, die Demokraten sind gerade in einer sehr, sehr schwierigen Lage. Auf der einen Seite wollen sie natürlich keine Spielverderber sein, wenn schon mal ein solches Weltereignis in den Vereinigten Staaten stattfindet. Gleichzeitig sehen sie aber all diese Probleme, beispielsweise die Abschreckung der Fans durch die aggressive Einwanderungspolitik des Präsidenten oder die ausufernden Ticketpreise und gleichzeitigen Rekordgewinne der FIFA. Und das kritisieren sie auch.
18: FIFA is set to rake in $11 billion in revenue from this World Cup, $11 billion. The organization is already charging fans a fortune for the tickets.
9: Der demokratische Minderheitsführer im US-Senat, Chuck Schumer, der sagt zum Beispiel, die FIFA nimmt 11 Milliarden Dollar ein durch dieses Turnier und gleichzeitig verlangt sie von den Fans ein Vermögen für die Tickets. Das sei Wucher.
18: That's a rip-off, plain and simple.
12: Einige Demokraten nehmen also die Kritik auf, die gegen die FIFA gerichtet ist. Aber du hast ja gerade gesagt, dass sie auch nicht als Spielverderber dastehen wollen. Wie wollen sie das verhindern?
9: Naja, eine besondere Rolle spielt ja der neue Bürgermeister von New York City, Soran Mamdani. Der ist selbst Fußballfan vom FC Arsenal. Der ist aber auch gleichzeitig mit dem Versprechen angetreten, New York bezahlbar zu machen. Und jetzt hat er da viele fußballinteressierte Bürger, die würden gerne ein Spiel anschauen.
19: There are countless New Yorkers desperate to attend a World Cup match, but who simply cannot afford to go.
9: Müssen aber da eine Unsumme für das Ticket ausgeben und das konnte er natürlich nicht auf sich sitzen lassen. Jetzt hat er immerhin einen Kompromiss ausgehandelt.
19: We are making sure that working people will not be priced out of the game that they helped to create. Tickets will cost only $50.
9: Es soll jetzt für bestimmte Partien bis zu 1000 Tickets geben, die nur in Anführungsstrichen $50 kosten. Und die sollen dann verlost werden unter Interessierten. Das ist natürlich ein Tropfen auf den heißen Stein, aber zeigt immerhin, für was der Mamdani da kämpft, dass der normale Fan, wie er es sagt, the working people, also die Arbeiter von New York, dass die nicht durch den Preis ausgeschlossen werden von dieser WM und für diese $50, dann müsste das doch funktionieren. Also da sieht man auch hier, beide Seiten sind auch absolute Profis in der Inszenierung und sind auch nie darum verlegen, eine Gelegenheit auszunutzen, sich einer Situation zunutze zu machen, will ich mal sagen.
12: Wir haben jetzt sehr ausführlich über die USA gesprochen und die politische Gemengelage mit Blick auf die WM. Es gibt ja aber mit Kanada und Mexiko eben noch zwei weitere Gastgeberländer. Und mit diesen beiden Ländern hat Trump in den letzten Monaten immer wieder offene Differenzen ausgetragen. Und ich habe mich schon gefragt, wie kommt das eigentlich, dass diese drei gemeinsam als WM-Gastgeber auftreten? Und kann das funktionieren?
9: Na, ursprünglich war ja mal die Idee zu zeigen, dass der Fußball Menschen und Länder verbinden kann und dass die Grenzen zwischen den USA und Kanada im Norden und den USA und Mexiko im Süden gar nicht mehr so groß sind und eigentlich gar nicht mehr vorhanden sind. Dass das quasi schon so etwas ist wie ein gemeinsamer Wirtschafts- und Kulturraum. Diese Idee, die vielleicht bei der Bewerbung auf die Austragung noch im Vordergrund stand, die hat Donald Trump ad absurdum geführt, indem er zum Beispiel sagt, dass er Kanada zum 51. Bundesstaat der USA machen will und wo er den Regierungschef dann als Gouverneur bezeichnet, so als wäre er halt also ihm, Donald Trump, als Präsidenten untergeben. Und Mexiko setzt Trump unter Druck und sagt, die müssen mehr tun gegen Drogenkartelle, die müssen Militäreinsätze auch der USA zulassen. Und dann gibt's noch den großen Handelskonflikt. Zölle sowohl nach Kanada als auch nach Mexiko, die Trump erhöhen wollte und erhöht hat. Also man sieht, die drei Länder sind gerade eher weiter auseinandergerückt als näher zueinander. Und deswegen ist diese Ursprungsidee im Moment, glaube ich, eher auf dem Papier vorhanden als in der Realität.
12: Und wie treten die dann auf, wenn es da diese Spannung im Hintergrund gibt?
9: Ich würde sagen, im Moment mit so einem respektvollen Nebeneinander, also mehr als jetzt einem herzlichen Miteinander. Auch da sind wieder Profis am Werk. Mark Carney, der kanadische Premierminister, wenn der mit Donald Trump spricht, dann äußert er sich im Anschluss dann durchaus auch freundlich über die Gespräche und auch Trump lässt sozusagen nichts auf ihn kommen.
14: We had a great meeting today actually with the new prime minister, who's a terrific guy. And we had a very long session with JD and Marco and everybody. And
9: er sagt, wir haben gute Gespräche mit den Kanadiern, respektieren uns gegenseitig und wir können zusammen hier eine ganz tolle WM machen. Also nach außen wird da auf jeden Fall gute Miene zum bösen Spiel gemacht.
12: Hat sich denn Trump im Vorfeld der WM auch zum Verhältnis zu Mexiko geäußert?
9: Ja, Trump ist ja nie um einen Superlativ verlegen und er kann auch immer mit großen Worten Dinge schönreden und er sagt, das Verhältnis zu Mexiko, das ist sehr, sehr gut und auch sein Verhältnis zur Präsidentin von Mexiko und deswegen dürfte es auch gar keine Probleme geben.
14: I think the relationship is really very good with the president of Mexico, as you know, you probably heard, and we're going to have a very good relationship with regard to FIFA, I have no doubt about it.
12: Und was erhofft sich Mexiko im Speziellen von dieser WM?
9: Für Mexiko ist das tatsächlich ein Ereignis, was die Menschen mal für ein paar Wochen aus den Problemen herausholt, die das Land ja unbestritten hat. Also es gibt große wirtschaftliche Sorgen, es gibt Probleme mit organisierter Kriminalität und mit Gewalt in den Straßen. Und jetzt ist natürlich die Hoffnung groß, dass während dieser Fußball-Weltmeisterschaft eben die Freude im Mittelpunkt steht. Und auch da wird es natürlich so sein, mit jedem Tor, was die Nationalmannschaft von Mexiko schießt, mit jedem Spiel, was sie gewinnt und mit jeder Runde, die sie weiterkommt, wird die Euphorie im Land ins Unermessliche steigen.
12: Wenn ich jetzt mal einmal so ein bisschen zusammenfasse, dann zeigt sich ja, dass alle drei Länder, die eben Gastgeberländer sind, für diese WM konkrete politische Interessen haben, die mit diesem Turnier verknüpft sind, die sie da versuchen zu verfolgen. Was denkst du, wer hat bei dieser WM politisch am meisten zu gewinnen und zu verlieren?
9: Ich würde sagen, in beiden Fällen gewinnen und verlieren Donald Trump. Er hat sehr viel zu gewinnen, wenn das Turnier reibungslos läuft, wenn eine Begeisterungswelle durch das Land schwappt und er sich für 4, 5 oder gar 6 Wochen im Licht dieses Großereignisses, des größten Ereignisses der Weltgeschichte, wie Gianni Infantino, der FIFA-Chef, immer sagt, wenn er das also alles nutzen kann, dann ist das für Donald Trump ein Riesenerfolg. Und gleichzeitig, wenn dieses Turnier schief geht, weil entweder keine Stimmung aufkommt oder weil irgendwas tatsächlich so richtig in die Hose geht, dann wird es auch ihm angeheftet werden, wobei ich mir sicher bin, dass Donald Trump diesen schwarzen Peter dann nahtlos weiterreicht, nämlich an die Veranstaltungsorte, an die Städte und an die Gemeinden, die ja für die Durchführung vor Ort zuständig sind. Und die sind, bis auf 2 Ausnahmen, alle von Demokraten regiert.
12: Danke, Tom.
9: Gerne.
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20: Mit nur einer Meldung momentan: A9 München Richtung Nürnberg zwischen Manching und Denkendorf stockender Verkehr wegen Bauarbeiten. Das Wetter in Bayern auch heute unbeständig mit Wolken, etwas Sonne und immer wieder Schauern und einzelnen Gewittern. Das Ganze bei maximal 14 bis 19 Grad. In der Nacht lassen die Niederschläge nach. Später ziehen neue Regenwolken auf. Es kühlt ab auf Tiefstwerte um 10 Grad. Und die Aussichten: morgen nochmal stark bewölkt, vielerorts regnerisch.
2: Am Samstag zunächst bewölkt, besonders in der Südosthälfte noch Regen, nachmittags dann meist trocken und von Westen her freundlicher. Der Sonntag wird allgemein heiter mit viel Sonnenschein und ein paar lockeren Wolken. Es bleibt allerdings windig. Die Temperaturen dazu, Höchstwerte anfangs 14 bis 20 Grad. Am Wochenende wird es wieder bis 25 Grad warm.

0: Die Zeit 14.30 Uhr, 14:30, 14:30.
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0: Und das sind unsere wichtigsten Themen zur Stunde. Umgang mit sozialen Medien. Der Deutsche Ethikrat spricht sich gegen pauschale Verbote aus. Kanzlerrede im Bundestag. Merz ruft alle Beteiligten zur Reformbereitschaft auf. Und Busunfall im Landkreis Dachau. Am Tag nach dem Unglück herrschen Trauer und Fassungslosigkeit. Im Studio Holger Roman. Ab wann sollte Kindern und Jugendlichen der Zugang zu sozialen Netzwerken erlaubt sein? Eine Frage, die viele Menschen umtreibt, vor allem Eltern und Lehrer. Auch der Deutsche Ethikrat hat sich auf Wunsch von Bundestagspräsidentin Julia Klöckner jetzt mit dem heiklen Thema befasst und eine 42-seitige Stellungnahme abgegeben. Die Quintessenz fasst Nicole Markwald zusammen.
2: Der Deutsche Ethikrat spricht sich gegen ein pauschales Social-Media-Verbot für Kinder und Jugendliche aus. Es gelte, den notwendigen Schutz junger Menschen in Einklang zu bringen mit ihren Kommunikations- und Informationsbedürfnissen. Dafür sei ein gesetzliches Mindestalter für Social Media nicht geeignet. Stattdessen empfiehlt der Deutsche Ethikrat ein sogenanntes risikobasiertes Schutzkonzept. Das soll neben den sozialen Medien auch andere digitale Angebote betrachten, wie Chatbots oder Bildgeneratoren. Grundsätzlich empfiehlt der Rat, digitale Räume dringend jugendfreundlicher zu gestalten. Vorgaben, die Gefahren für Kinder und Jugendliche reduzieren sollen, müssten effektiver umgesetzt werden. Auch Anbieter sollten stärker in die Pflicht genommen werden. Außerdem regt der Ethikrat an, den Jugendmedienschutzstaatsvertrag zu modernisieren. Eine unabhängige Expertenkommission Kinder- und Jugendschutz in der digitalen Welt erarbeitet zurzeit für das Bundesfamilienministerium einen Bericht. Er soll Ende Juni vorgelegt werden.
0: Kommende Woche treffen sich die 27 Staats- und Regierungschefs der EU in Brüssel zum turnusmäßigen Sommergipfel. Im Mittelpunkt stehen dann die Lage in der Ukraine und im Nahen Osten sowie die mittelfristige Finanzplanung der Union. Im Deutschen Bundestag hat Kanzler Merz dazu heute eine Regierungserklärung abgegeben. Anschließend debattierten die Abgeordneten über eine Reihe von Gesetzentwürfen sowie über die anstehenden Reformen in den Bereichen Wirtschaft und Soziales. Hier warb der Kanzler für den Regierungskurs und bekam von der Opposition kräftig Gegenwind. Aus Berlin Ulrike Römer.
3: Die Grünen im Bundestag haben der Regierung Untätigkeit vorgeworfen. Genug Appelle, handeln Sie, forderte Co-Fraktionschefin Britta Hasselmann. Die großen Reformprojekte müssen nach Ansicht der Grünen nochmal auf den Tisch. Denn bisher treffen sie immer die gleichen. Reform sei zu einem Synonym für Kürzung verkommen. Reißen Sie sich zusammen, forderte Hasselmann mit Blick auf die Bundesregierung. In seiner Regierungserklärung hatte der Bundeskanzler zuvor an alle appelliert, bei den großen Reformen, die anstehen, mitzuwirken. Man könne die Augen vor den Problemen im Land nicht weiter verschließen. Seine Regierung sei jedenfalls fest entschlossen, den nötigen Umbau anzupacken. Da habe man im Übrigen schon einiges geschafft. Für die AfD kam Alice Weidel stattdessen zu dem Schluss, diese Regierungserklärung war der Abgesang eines Gescheiterten. Verursacht vor allem durch eine verfehlte Wirtschaftspolitik, glaubt Weidel. Der Co-Fraktionschef der Linken im Bundestag, Sören Pellmann, warf der Bundesregierung eine Politik der sozialen Härte vor. Pellmann weiter wörtlich, die massive Aufrüstung führt zu einem sozialen Kahlschlag im Land.
0: Das Interesse im Plenum an einem anderen Tagesordnungspunkt hielt sich eher in Grenzen. Dabei ging es um eines der umstrittensten Gesetze der vorigen Ampelregierung, das sogenannte Heizungsgesetz. Richtige Bezeichnung Gebäudeenergiegesetz. Es wurde von Schwarz-Rot grundlegend überarbeitet. Und was die Hauptziele dieser Änderungen sind, das hat die zuständige Ministerin Katharina Reiche von der CDU im Bundestag erläutert.
4: Die bisherigen Regelungen waren kompliziert, sie waren bürokratisch und sie waren wenig flexibel. Die starre 65%-Vorgabe, die verpflichtenden Beratungen, gar Betriebsverbote und ein Regelwerk, das für viele Eigentümer kaum noch verständlich war. Diese Politik, die korrigieren wir jetzt. Künftig gilt wieder ein einfacher Grundsatz. Die Bürgerinnen und Bürger entscheiden über den Weg zur klimaneutralen Wärmeversorgung. Wir als Staat geben die Leitplanken vor. Ob Wärmepumpe, ob Fernwärme, ob Biomasse, Holzpelletheizung, Solarthermie, Hybridheizung oder eine moderne Gas- oder Ölheizung kombiniert mit biogenen Kraftstoffen. Warum machen wir das? Weil nicht jede Technologie zu jedem Haus passt.
0: Soweit Bundeswirtschaftsministerin Katharina Reiche, CDU, zu den angestrebten Änderungen am Gebäudeenergiegesetz. In der CSU-Freie Wählerkoalition in Bayern bahnt sich neuer Streit an. Die Freien Wähler wollen bei der Reform des bayerischen Kinderbildungs- und Betreuungsgesetzes, kurz BayKiBiG, nicht mehr mitgehen. Vor allem nicht, was die Weitergabe des staatlichen 100-Euro-Zuschusses an die Eltern betrifft. Peter Quethorn berichtet.
5: Bisher sind die Träger der entsprechenden Kindereinrichtungen verpflichtet, den 100-Euro-Zuschuss direkt von den Gebühren für die Eltern abzuziehen. Die Reform will nun diese Pflicht abschaffen. Zwar bekommen die Kindergärten weiterhin die 100 Euro, müssen diese aber nicht mehr zwingend von den Gebühren abziehen, also an die Eltern weiterleiten. Das sei mit den Freien Wählern nicht zu machen, sagt deren sozialpolitischer Sprecher Anton Rittel.
6: Uns hat man am Anfang gesagt, die 100 Euro, wenn wir das Familiengeld abgeschafft haben und das Krippengeld abgeschafft haben, die 100 Euro bleiben stehen und jetzt aber wollten wir es doch wegstreichen. Und das geht nicht, da kann ich leider nicht zustimmen.
5: In der ersten Lesung im Landtag hatten die Freien Wähler die Reform noch unterstützt. Die Kita-Träger argumentieren, angesichts gestiegener Kosten könnten sie die 100 Euro Entlastung nicht mehr 1:1 weitergeben. Thomas Huber, CSU, ist stellvertretender Vorsitzender des Sozialausschusses. Er versteht die ganze Aufgabe.

0: wurden sehr schwer verletzt. Auch die beiden Busfahrer und 28 weitere Schulkinder müssen ärztlich behandelt werden. Nach den Worten von Landrat Stefan Löwel war es einer der schwersten Unfälle, die es im Landkreis je gegeben hat. Die genaue Ursache muss nun ermittelt werden. In einer Kirche des Ortes gab es am Abend Gelegenheit, gemeinsam zu trauern. Von dort Birgit Grundner.
1: An die 40 Menschen waren da, haben gemeinsam gebetet, geschwiegen, getrauert und Kerzen angezündet. Die stehen auch jetzt noch vor dem Altar. Sehr berührt hat mich ein Bild, das ein Kind hingelegt hat, offenbar für einen Freund im Schulbus. Ich hoffe, es geht dir gut, steht da drauf. Daneben kleine Klebebildchen von Rettungsfahrzeugen. Gemeindereferentin Mandy Adam hat sich um die Menschen gekümmert und war selbst sehr betroffen, als sie von dem furchtbaren Unfall gehört hat.
2: Mir ist es kalt den Rücken runtergelaufen, sagen wir mal so. Und man ist erstmal ohnmächtig. Was macht man? Gell? Dann kam der Anruf von der Gemeinde und es war auch für uns eigentlich, man kommt einfach ins Machen. Man kann jetzt was tun, man kann für die Menschen da sein. Das ist jetzt das Allerwichtigste. Da sein, zuhören, trösten.
1: Es sind auch noch weitere Andachten geplant, hat sie mir gesagt.
0: Wer auf Lehramt studiert und als Vertretungslehrer an Schulen zum Einsatz kommt, der wird im Unterricht oft allein gelassen. Das ist so eigentlich nicht vorgesehen. Aber es ist das Ergebnis einer Studie, die der Stifterverband für die deutsche Wissenschaft vorgestellt hat. Die Klage: Zum Teil übernehmen die Studierenden Aufgaben mit sehr hoher Verantwortung. David Beck berichtet.
3: Klassenleitung, die Beteiligung an Abschlussarbeiten und fachfremder Unterricht. Das müssen viele Lehramtsstudierende leisten, wenn sie an Schulen Vertretungsunterricht geben. Fast 95% unterrichten dabei alleine vor der Klasse. Knapp die Hälfte ist dabei erst im Bachelorstudium. Laut Studie fühlen sich die meisten der Studierenden zwar motiviert, trotzdem berichtet etwa die Hälfte auch von zeitlichen Konflikten mit dem Studium. Deshalb fordert der Stifterverband für die deutsche Wissenschaft verbindliche Regeln von den Kultusministerien für studentische Vertretungslehrkräfte. Einsatz erst ab dem Masterstudium, kein fachfremder Unterricht, keine Klassenleitung und eine verbindliche Betreuung durch Schulen und Hochschulen. Dafür sollen Wissenschaftsministerien Geld bereitstellen. Aufgrund des Lehrermangels werden Schulen auf absehbare Zeit nicht auf studentische Vertretungslehrkräfte verzichten können, sagt Bettina Jorzig vom Stifterverband.
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5: Mit Christian Sachsinger. Angesichts der durch den Iran-Krieg deutlich gestiegenen Inflation hebt die Europäische Zentralbank die Zinsen an. Wie die EZB jetzt mitgeteilt hat, steigt der für Sparer wichtige Einlagenzinssatz um 0,25 Punkte auf 2,25%. Das ist die erste Zinserhöhung der EZB seit September 2023. Auch die anderen Leitsätze steigen. Der Hauptrefinanzierungssatz, zu dem sich Geschäftsbanken Geld von der EZB leihen können, von 2,15% auf 2,40%. Der Spitzenrefinanzierungssatz zur kurzfristigen Beschaffung von Geld bei der Zentralbank von 2,40% auf 2,65%. Die EZB-Entscheidung war von Analysten im Allgemeinen so auch erwartet worden. Immerhin hatte die Inflationsrate im Euroraum laut erster Schätzung im Mai 3,2% erreicht und liegt damit deutlich über dem EZB-Ziel von 2%. Immer mehr Deutsche greifen tief in die Tasche für digitale Abos, etwa Streaming, Gaming und Online-News. Im Schnitt zahlen Haushalte inzwischen 62 Euro pro Monat. Das entspricht einem Anstieg um 7 Euro in nur einem Jahr. Die Zahlen hat die Online-Beratung Bearing Point veröffentlicht. Lilly Marie Hilscher aus der AD-Finanzredaktion hat noch mehr interessante Details.
6: Fast jeder fünfte Befragte gibt demnach sogar mehr als 100 Euro monatlich aus. Damit sind die Deutschen im Vergleich spendabel. Während hier mehr Geld für digitale Abos ausgegeben wird, geht es in Frankreich zurück. Dort schrumpfte die Summe auf 41 Euro. Während die Ausgaben steigen, bleibt die Zahl der verschiedenen Abos pro Haushalt ungefähr gleich. Im Schnitt sind es 2,3 Abos. Öfter genutzt werden große Plattformen. Besonders beliebt ist Spotify. Fast alle, die Spotify abonniert haben, nutzen es mehrmals pro Woche. Über die Hälfte hört sogar mehrmals am Tag. Und noch etwas ist neu. Influencer und Content Creator mischen den Markt auf. Plattformen wie YouTube, Instagram, TikTok und Twitch haben sogenannte Creator-Abos eingeführt, die Zugang zu exklusiven Inhalten, Chatfunktionen, Emojis oder werbefreiem Konsum bieten. 28% der Deutschen zahlen schon dafür, deutlich mehr als im Vorjahr. Verlierer des Booms sind digitale Zeitungen.

0: Nur noch 14% gönnen sich ein Online-News-Abo, deutlich weniger als im Vorjahr.
1: Wirtschafts- und Finanzsanktionen der USA können massive Auswirkungen haben. Es kann außer Terroristen oder wichtige Politiker auch bestimmt in bestimmten Ländern auch Verbraucher, sogar in Europa treffen. Wobei man dem dann auch nicht völlig machtlos gegenübersteht, wie der EuGH jetzt anhand eines konkreten Falls aus Slowenien entschieden hat. Max Bauer berichtet.
2: Ein Mann aus Slowenien erlebte persönliche Folgen der US-Sanktionslisten. Er wollte ein Konto eröffnen, aber die Bank lehnte ab. Mit der Begründung, der Mann stehe auf einer US-Sanktionsliste. Der Mann war jedoch nie wegen der Straftat verurteilt worden, die seiner Eintragung in einer Sanktionsliste zugrunde lag. Er klagte gegen die Bank und das zuständige Gericht in Slowenien legte den Fall dem Europäischen Gerichtshof vor. Denn seit 2014 gibt das EU-Recht Verbrauchern, die sich rechtmäßig in der EU aufhalten, ein Recht auf ein sogenanntes Basiskonto. Dieses Recht auf ein Konto gilt ausdrücklich auch für Obdachlose und Asylsuchende. Der Europäische Gerichtshof sagt nun, niemandem darf ein Basiskonto verweigert werden, nur weil er auf einer US-Sanktionsliste steht. Allerdings dürfen Banken in jedem Einzelfall prüfen, ob Risiken von Geldwäsche und Terrorfinanzierung bestehen. Nur wenn diese Risiken nicht wirksam eingedämmt werden können, darf im Einzelfall auch ein Basiskonto abgelehnt werden.

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5: Genau, 3:15 ist es jetzt.
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5: Und Kia Arnsen hat das Neueste.
6: Linke will wegen Gebäudemodernisierungsgesetz vor Bundesverfassungsgericht ziehen. Die Partei erklärte, mit den neuen Regeln werde es noch schwerer werden, die Klimaziele im Gebäudesektor zu erreichen. Sie beruft sich auf Artikel 20a des Grundgesetzes, wonach im Ergebnis neue Gesetze den Klimaschutz nicht verschlechtern dürften. Die Novelle erlaubt wieder, neue Öl- oder Gasheizungen einzubauen und wurde heute in erster Lesung im Bundestag beraten. Merz ruft im Bundestag weiter zur Reformbereitschaft auf. In seiner Regierungserklärung zum kommenden EU-Gipfel lobte der Bundeskanzler das, was schon geschehen ist. Das sei nicht wenig. Nun gelte es, so Merz weiter, die Stärken und Potenziale zu nutzen, um das Ruder für alle herumzureißen. Grüne und Linkspartei prangerten fehlende Ausgewogenheit bei den geplanten Reformen an. Deutscher Ethikrat positioniert sich gegen gesetzliche Altersbeschränkung auf sozialen Medien. Ein pauschales Verbot eigne sich nicht, um den Herausforderungen der digitalen Welt zu begegnen, erklärte das Gremium in einer Stellungnahme. Stattdessen sei ein ausgewogenes Schutzkonzept nötig, das die Risiken sämtlicher digitalen Angebote berücksichtigt. Britischer Verteidigungsminister tritt im Etatstreit zurück. Als Grund für seine Entscheidung nannte der Labour-Politiker Healey das geplante Verteidigungsbudget von Premier Starmer, das weit unter dem liege, was für die Verteidigung und das Land in dieser gefährlichen Zeit notwendig sei. Damit verliert Starmer einen seiner bislang loyalsten Mitstreiter. Frau bringt zum dritten Mal Zwillinge zur Welt. Ein Ehepaar aus Fürth in Mittelfranken hatte bereits im Spätsommer 2023 und etwa ein Jahr später erneut gleich doppelten Grund zur Freude. Ende Mai dieses Jahres gab es die dritte Zwillingsgeburt. Das Klinikum Fürth schrieb auf Instagram: Einmal ist besonders, zweimal außergewöhnlich, dreimal in Folge kaum zu glauben. Das Wetter in Bayern: Sonne und Wolken, einzelne Schauer und Gewitter, 14 bis 19 Grad.
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5: Heute Abend ist es endlich soweit. Die Fußball-WM beginnt mit dem Spiel Mexiko gegen Südafrika. Auf der ganzen Welt fiebern die Fans dann mit und zeigen Unterstützung für ihr Team durch Trikots, Fanschals oder Flaggen. Meist wird eine davon gut sichtbar im Fenster oder an der Hauswand angebracht. Ein Mann aus Neu-Ulm denkt da ein paar Nummern größer, wie Peter Allgeier berichtet.
7: Portugal und da haben wir den Kongo, da haben wir Usbekistan und da haben wir noch dann Kolumbien.
8: Günter Kreisel steht vor seiner Hauswand oder dem, was noch davon zu sehen ist. Denn an der Fassade seines zweistöckigen Reihenhauses hat er Länderflaggen aufgehängt, aller 48 WM-Teilnehmer. Die eigene Hausfläche hat dafür aber gar nicht ausgereicht. Deshalb fragte er seinen Nachbarn.
9: Ich mache das total gern für den Günther, weil der Günther ist ein super Typ. Ist da so begeistert, dass ich gesagt habe, ja, das machen wir. Und meine Frau war auch einverstanden tatsächlich. Wir hatten nur beide ein bisschen die Prämisse, das Wohnzimmer sollte noch mit Tageslicht versorgt werden. Ich finde, das hat sich gelohnt. Also es schmückt auch ein bisschen.
8: Andere kleben sich Fußballer ins Stickeralbum. Kreisel sammelt eben Flaggen. Und das ist gar nicht mal so teuer. 5 bis 10 Euro kostet ein 1,50 Meter langes Exemplar im Internet. Weil der Wind sie immer mal wieder verdreht, geht Kreisel auf seinen Balkon und streicht alle Fahnen wieder glatt.
7: Spielen ja alle Fußball, sind ja alle, haben sich qualifiziert. Muss man sie auch alle unterstützen, sage ich. Sind alles Freunde von uns eigentlich. Fußballfreunde, die bringen auch ihre Leistung.
8: Kreisel hatte beim Public Viewing Fahnen im Biergarten gesehen und sich gedacht, Zeit, dass sich was dreht, weht, auch zu Hause. Aus einer Flagge wurden immer mehr. Das entging auch nicht den Nachbarn. Stefanie Kahlfuß filmte mit dem Smartphone und teilte es über Social Media.
1: Also ich habe einfach dann das Video hochgeladen und als ich dann in der Früh aufgestanden bin und gesehen habe, dass es halt tausende von Aufrufen und Kommentaren hat, war ich selber ein bisschen erschrocken. Und wir kannten uns ja auch gar nicht, also Günther und ich. Wir haben uns dann quasi erst durch dieses Video kennengelernt auch als Nachbarn, obwohl wir schon so lange Nachbarn sind.
8: Dieses und andere Videos gingen viral und sammelten teils über 1 Million Aufrufe. Die Flaggen bleiben übrigens nicht an Ort und Stelle. Günther Kreisel hängt die Länder ab, die aus dem Turnier ausscheiden. Nach der Vorrunde sind es also schon mal 16 Teams weniger.
7: Und ganz am Schluss wird oben wer hängen? Natürlich Deutschland. Und dann habe ich eine große Flagge, die von hier oben bis runter auf die Terrasse geht.
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5: Im nordirischen Belfast hat es weitere rassistische Krawalle gegeben. Die Polizei berichtet von mehreren Verletzten. Sie nahm insgesamt 16 Menschen fest. Wie schon in der Nacht zuvor hatten rechte Gruppen zu Versammlungen aufgerufen, die dann schnell in Ausschreitungen umschlugen. Wer hinter diesen rassistischen Umtrieben steckt, wird nun von der Polizei mit Hochdruck ermittelt. Dazu aus Belfast Franziska Hoppen.
10: Die zweite Nacht in Folge brannten in Belfast Fahrzeuge, errichteten Randalierer Barrikaden. Das Ausmaß blieb zwar hinter den Ausschreitungen der Nacht zuvor zurück, doch die Angst bei Menschen mit Migrationshintergrund blieb. In den sozialen Netzwerken waren nach Medienberichten Listen aufgetaucht mit Adressen, an denen angeblich Migranten lebten. Mit Tränen in der Stimme erzählte Twasul Mohammed im BBC-Radio, wie sie in der Nacht ängstlichen Bewohnern half.
11: Also terrible scenes.
10: Es waren schreckliche Szenen. Ich komme selbst aus dem Sudan und die meisten Familien waren ebenfalls Sudanesen. Sie hatten schreckliche Angst. Die Kinder, die Frauen weinten. Das sind Menschen, die erst kürzlich vor dem Krieg im Sudan geflohen sind. Sie erleben dieselben Szenen erneut und durchleben wieder dasselbe. Doch auch bei vielen Belfastern, die schon lange in der Stadt leben, weckte die Gewalt düstere Erinnerungen. Stadtrat Paul Doherty etwa sagte, die maskierten und brennenden Häuser erinnerten ihn an die Troubles, also die Unruhen im letzten Jahrhundert, bei denen Unionisten und Nationalisten in Straßenschlachten aufeinander trafen.
12: This violence has really taken even me back to very dark days of the Troubles. Homes burning, you know, people on the streets.
10: Und Polizeichef John Butcher schloss einen Einfluss der noch immer vorhandenen paramilitärischen Strukturen nicht aus.
13: It's too early for me to say at the moment.
10: Es ist noch zu früh, um das jetzt zu sagen, aber ich scheue nicht vor der Wahrheit über eine mögliche Beteiligung paramilitärischer Gruppen zurück. Lassen Sie uns erst die Ermittlungen in Gang bringen, um herauszufinden, wer das online und vor Ort orchestriert hat.
13: And in person.
10: Bislang lasse sich nur eines sicher sagen, meint Jehan Devlin-True, Kriminologin der Universität Ulster.
14: What we do know about the
10: Was wir über diejenigen wissen, die umherziehen und in manchen Fällen Menschen auffordern, ihre Häuser zu verlassen, ist, dass es sich um Männer handelt, die maskiert und größtenteils wahrscheinlich relativ jung sind. Viele der Proteste hatten sich in Arbeitervierteln abgespielt, doch daraus wagte Devlin vorerst keine Schlüsse zu ziehen. Sie verwies stattdessen auf die rechten Agitatoren im Inland wie Ausland, wie etwa Tommy Robinson, Großbritanniens bekanntesten Rechtsextremen, der zu den Protesten angestachelt hatte. Damit gäbe es Parallelen zu den rassistisch motivierten Ausschreitungen der letzten Jahre. Das sagt auch Julia Ebner, Expertin für Online-Radikalisierung im ARD-Interview.
15: Es hat sich in den letzten Jahren und vor allem auch in den letzten Wochen immer mehr abgezeichnet, dass es einzelne Triggerereignisse gibt, die dann von rechten Akteuren und rechtsextremen Influencern ausgenutzt und instrumentalisiert werden. Das haben wir schon 2024 mit den Southport-Krawallen gesehen und dann auch vor einigen Wochen mit der Veröffentlichung des Videos, das den Mord an Henry Novak zeigt, beziehungsweise seinen Tod zeigt.
10: Die Krawalle in Belfast seien der jüngste Fall nach diesem Schema, gepusht von den Algorithmen in den sozialen Netzwerken. Die gewalttätigen Ausschreitungen seien eine Mischung gewesen aus ausländerfeindlichen Gruppen und Anhängern, zum Beispiel von Tommy Robinson, die ihm online folgten. Hilary Benn, Minister für Nordirland, forderte mehr Verantwortung von den Social-Media-Plattformen. Wir werden nächste Woche neue Vorschläge vorlegen, um Social-Media-Unternehmen in Krisenzeiten, die dann definiert werden, zu bewegen, solche Inhalte zu entfernen. Es gibt Menschen, die weit, weit weg von Nordirland leben und nichts über Nordirland wissen, die dennoch versuchen, diese Unruhen anzufachen und zu schüren. Für den Samstag jedoch ist in Belfast eine Solidaritätskundgebung geplant unter dem Motto »Gemeinsam gegen Hass«. Denn dafür dürfe es in Belfast keinen Platz geben, heißt es in dem Aufruf.
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16: Mit Achim Hofbauer. Knapp 6 Stunden noch, dann wird im Aztekenstadion in Mexiko-Stadt die Fußball-WM eröffnet. Zum 3. Mal. Das gab sonst nirgends. Und es ist nicht der einzige Superlativ, mit dem das Stadion in seiner 60-jährigen Geschichte aufwarten kann. Hier stemmte der brasilianische Fußballstar Pelé 1970 den Weltpokal hoch. Hier schoss Maradona 1986 nur kurz nach Einsatz der Hand Gottes sein berühmtes sogenanntes Tor des Jahrhunderts. Und ganz nebenbei ist das Aztekenstadion auch noch Grabstätte eines Mammuts gewesen, Jenny Barke.
17: Jubelnde Fans im Aztekenstadion in Mexiko. Der brasilianische Superstar Pelé wird von ihnen getragen. Triumphierend hält er den Pokal in der Hand. Sein krönender Abschluss. Nach 1958 und 1962 galt er verletzungsbedingt als abgeschlagen, kehrte in Mexiko in Topform zurück und ist damit bis heute der einzige Spieler, der 3 Weltmeisterschaften gewonnen hat.
18: Sería recordado como uno de los juegos más emotivos en la historia de las Copas del Mundo.
17: Das Aztekenstadion war von Beginn an eine Legende. Man hätte schon beim Bau ahnen können, dass es nicht irgendein Stadion wird. Denn Anlass für Anekdoten gab es schon da, zahlreiche. Berichtet der baubegleitende Architekt Luis Martínez del Campo heute. Ich erinnere mich, dass es schon spät nachts war und ich Helm und Regenjacke trug, weil ein furchtbarer Sturm tobte. Da hielt plötzlich der Baggerführer an und sagte mir, dass etwas nicht stimmte. Am nächsten Tag bei Licht trugen 3 Arbeiter etwas furchtbar Schweres vom Platz. Ein monumentaler Knochen. Ich glaube, sie dachten, damit haben sie ein Jahr lang Knochenmarkbrühe. Scherzt der heute 92-Jährige. Ein Stadion, gebaut auf Mammutknochen, der kann nur Ort legendärer, monumentaler Geschichten werden. Unvergessen auch die WM 1986. Erst lenkt der Argentinier Diego Maradona im Viertelfinale mit der linken Hand den Ball über den englischen Torwart ins Netz und der Schiedsrichter erkennt das Foul nicht an und gibt das Tor. Die Hand Gottes, wie Maradona es selbst später bezeichnete, ist die berühmteste Fehlentscheidung der Fußballgeschichte. Und dann das Finale. Ein episches Duell. Argentinien liegt 2-0 vorn. Deutschland wirkt zunächst chancenlos, bis Rummenigge und Völler innerhalb weniger Minuten zum 2-2 ausgleichen. Bis die Mannschaft um Maradona mit einem 3. Tor Geschichte schreibt. Argentinien ist Weltmeister. Der majestätische Fußballtempel fasst nach der Renovierung der letzten 2 Jahre nun rund 90.000 Zuschauer und gehört damit weiter zu einem der größten Fußballstadien der Welt. Es ist der ganze Stolz der Mexikaner vom Einweihungsspiel 1966 an, sagt Architekt Martínez del Campo. Der erwachte das Aztekenstadion zum Leben. Von da an wurde es Teil des mexikanischen Nationalgefühls. Es ist eine Ikone, eine Erweiterung unseres Zuhauses.
19: Es ist eine Extension de su casa. Así nos sentimos todos con el Estadio Azteca.
17: Mit dem 11. Juni, der Eröffnung der WM, wird ein neues Kapitel geschrieben. Vielleicht gibt es dann weitere Rekorde, Superlative und Anekdoten für die Geschichtsbücher. Aus dem ARD-Studio für Mexiko, Mittelamerika und
16: Spiel der WM dann um 21 Uhr. Mexiko spielt gegen Südafrika und bei uns sind sie live in voller Länge dabei.
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5: A9 München Richtung Nürnberg zwischen Manching und Denkendorf, stockender Verkehr an einer Baustelle. Und in der Gegenrichtung zwischen Denkendorf und Ingolstadt Nord 10 Kilometer stockender Verkehr, ebenfalls wegen Bauarbeiten. Das Wetter in Bayern auch heute unbeständig mit Wolken, etwas Sonnenschein, immer wieder Schauern und einzelnen Gewittern. Das Ganze bei höchstens 14 bis 19 Grad. In der Nacht lassen die Niederschläge dann nach, später ziehen neue Regenwolken auf. Es kühlt ab auf Tiefstwerte um 10 Grad. Und die weiteren Aussichten, morgen nochmal stark bewölkt, vielerorts regnerisch. Am Samstag zunächst bewölkt, besonders in der Südosthälfte noch Regen. Nachmittags dann meist trocken und von Westen her freundlicher. Der Sonntag wird allgemein heiter mit viel Sonnenschein und ein paar lockeren Wolken. Es bleibt allerdings windig. Die Temperaturen dazu, Höchstwerte anfangs 14 bis 20 Grad. Am Wochenende wird es wieder bis 25 Grad warm. Und die Tiefstwerte liegen zwischen 9 und 15 Grad.

0: Es ist 15 Uhr.
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0: Das Heizungsgesetz der Ampel war ein Dauerstreitthema. Am Nachfolger scheiden sich aber auch die Geister, wie sich heute im Bundestag gezeigt hat bei der ersten Lesung. Die EZB hat nach 3 Jahren wieder den Leitzins angehoben und die Deutschen geben immer mehr Geld für digitale Abos aus. Einige der Themen sind das aus der kommenden halben Stunde. Im Studio begrüßt sie Alexandra Schöffel. Bis tief in die Nacht soll die Sitzung des Bundestags heute gehen. Auf der Tagesordnung auch das sogenannte Heizungsgesetz, besser gesagt die Neuauflage, die Wirtschaftsministerin Reiche auf den Weg bringen will. Die CDU-Ministerin will Kernpunkte der Ampelregierung kippen und, Zitat, Heizungszwänge durch Technologieoffenheit ersetzen. Die Grünen warnen vor Rückschritten beim Klimaschutz. Maximilian Ulrich hat die Debatte beobachtet.
2: Es soll ein Schlussstrich sein, betont die CDU-Wirtschaftsministerin Katharina Reiche. Sie will sogenannte Heizungszwänge durch Technologieoffenheit ersetzen. Ihr Gesetzentwurf sieht vor, jeder soll zukünftig selbst entscheiden, welche Heizung er einbaut. Auch Öl- und Gasheizungen sollen langfristig erlaubt bleiben. Für den Klimaschutz soll eine sogenannte Biotreppe sorgen. Fossilen Brennstoffen müssen die Lieferanten ab 2029 schrittweise sogenannte klimafreundliche Brennstoffe beimischen. Die Regelung der Ampelkoalition, dass neue Heizungen zu mindestens 65% mit erneuerbaren Energien betrieben werden müssen, soll entfallen. Die Opposition kritisiert das neue Gebäudemodernisierungsgesetz scharf. Die AfD fordert auch, die Biotreppe zu streichen. Die grüne Fraktionschefin Dröge sprach von einer Spirale der Wut gegen Robert Habeck, die Union und SPD zu diesem neuen Gesetz getrieben hätte. Die Linke warnt, dass die Biotreppe zu höheren Heizkosten bei Mieterinnen und Mietern führt und will gegen das Gesetz klagen. Auch aus dem Bundesrat kommt Kritik. Die Länderkammer muss dem Gesetz allerdings nicht zustimmen. Es wird jetzt erstmal weiter im Bundestag beraten und bearbeitet.
0: Vor der Sommerpause will die Bundesregierung ihr Reformpaket geschnürt haben. Für den Bundeskanzler dreht sich alles so vieles um die geplanten Sozial- und Steuerreformen. In der nächsten Woche muss er sich allerdings ausgiebig um die Außenpolitik kümmern. In Brüssel findet ein wichtiger EU-Gipfel statt, auf dem es um europäische Zukunftsfragen geht. Seine Ideen hat Kanzler Merz heute im Bundestag vorgestellt. Karl Spannenberger fasst seine Rede zusammen.
3: Europa profitiere wie kein anderer Kontinent von einem fairen und offenen Welthandel. Das sagte Bundeskanzler Merz in seiner Regierungserklärung. In Richtung USA und China sagte er, die EU dürfe nicht tatenlos zusehen, wenn andere Staaten gemeinsame Regeln nicht einhielten.
4: Wir schützen unsere Interessen und unsere Wirtschaft gegen wettbewerbsverzerrende Handelspraktiken anderer Staaten. Wir werden auf dem Europäischen Rat darüber sprechen, wie wir unseren Instrumentenkasten in der Europäischen Union anreichern können. Wir wollen diese Attraktivität unseres Binnenmarktes nutzen, um Regeln für einen fairen und transparenten Wettbewerb auch durchzusetzen.
3: Der Bundeskanzler kündigte an, die europäische Bürokratie abbauen zu wollen. Es gehe außerdem darum, künftige Bürokratielasten zu vermeiden. Die EU-Kommission will bald auch den kommenden europäischen Haushalt beschließen. Merz sagte dazu, man müsse die gemeinsamen Mittel für gemeinsame Investitionen verwenden. Dabei nannte er Souveränität, Wettbewerbsfähigkeit und Verteidigung als seine Prioritäten. Außerdem warnte er von neuen europäischen Schulden. Auch Brüssel müsse maßhalten mit Geld und Personal, so Merz. Für die Ukraine schlug der Bundeskanzler zudem eine assoziierte Mitgliedschaft in der EU vor. Das würde bedeuten, die Ukraine darf an Sitzungen des Ministerrats und des EU-Parlaments teilnehmen, hat jedoch kein Stimmrecht. Die AfD kritisierte diesen Vorschlag deutlich. Co-Fraktionschefin Weidel sagte, man schicke Milliarden in die Ukraine und verlängere damit einen Krieg.
5: Sie reden vom Krieg und wollen diesen Krieg unterstützen und Deutschland in diesen Krieg hineinziehen. Die Ukraine darf niemals Mitglied der Europäischen Union und der NATO werden. Punkt aus, basta!
3: SPD-Fraktionschef Mirsch ging in seiner Rede vor allem auf das Treffen der Bundesregierung gestern mit Vertretern der Wirtschaft und der Gewerkschaften ein. Er sei jetzt guten Mutes, dass Reformen gelingen können, weil alle Seiten die Notwendigkeit von Veränderung betont hätten. Die Vorsitzende der Grünen Bundestagsfraktion Hasselmann kritisierte die Bundesregierung dafür, schon mehrmals Reformen angekündigt, aber dann nicht geliefert zu haben.
0: Die Europäische Zentralbank hebt zum ersten Mal seit 3 Jahren die Leitzinsen im Euroraum wieder an. Von 2 auf 2,25%. Durch die höheren Zinsen werden Kredite für Verbraucher und Firmen teurer. Sparer profitieren, wenn Banken steigende Leitzinsen weiterreichen. Ursula Mayer aus Frankfurt am Main mit den Hintergründen dieser Entscheidung.
6: Die Zinserhöhung begründet die Zentralbank mit der anziehenden Inflation wegen des Kriegs im Nahen Osten. Die Schätzung der EZB fällt nun düsterer aus. Sie erwartet für das gesamte Jahr eine Inflation von 3%. Da sie mittelfristig mit 2% weniger anstrebt, will sie gegensteuern. Wegen des Iran-Kriegs waren in den letzten Monaten etwa Heizöl und Sprit teurer geworden. Nun sorgen sich die Zentralbanker, die gestiegenen Energiepreise könnten sich auch auf andere Bereiche auswirken. Die Wirtschaft soll laut EZB dieses Jahr statt um 0,9 nur noch um 0,8% wachsen. Ob es dieses Jahr weitere Zinserhöhungen geben könnte, ließ die Zentralbank offen. Da müsse man die Folgen des Kriegs weiter beobachten und entscheide von Sitzung zu Sitzung.
0: Frieden ist in der Golfregion trotz ausgemachter Waffenruhe nicht in Sicht. Die USA haben in der Nacht erneut Ziele im Iran attackiert. Nach Angaben des US-Regionalkommandos wurden militärische Anlagen ins Visier genommen. Iranische Medien berichten von Explosionen in der Hauptstadt Teheran, aber auch in Hafenstädten an der Straße von Hormus. Auf iranischer Seite soll es mehrere Verletzte geben. Vom ARD-Studio in Istanbul aus beobachtet Benjamin Weber die Lage.
7: Bei den US-Angriffen auf Iran sind in der Provinz Teheran mindestens 3 Menschen verletzt worden. Sie wurden in Krankenhäuser eingeliefert, melden iranische Nachrichtenagenturen unter Berufung auf die Notdienstzentrale. In der Nacht hatten sich auch in der Nähe der Hauptstadt zahlreiche Explosionen ereignet. Die USA hatten nach eigenen Angaben vor allem militärische Ziele um die Straße von Hormus im Süden des Landes herum angegriffen. Dabei hat es in der Straße von Hormus auch Tote gegeben. Die USA haben dort einen Öltanker angegriffen, der unter der Flagge des pazifischen Inselstaats Palau fährt. Bei dem gezielten Angriff auf den Maschinenraum wurden 3 Seeleute getötet. Sie hatten die indische Staatsbürgerschaft. Das bestätigte ein indischer Minister. Die USA begründeten den Angriff damit, dass das Schiff die US-Blockade iranischer Häfen verletzt habe und mutmaßlich iranisches Öl exportieren wolle. Trotz der Eskalation zwischen Iran und USA gehen Vermittlungsbemühungen hinter den Kulissen offenbar weiter. Eine diplomatische Delegation aus Katar soll sich bis zum Donnerstagmorgen in Teheran aufgehalten haben. Sie soll dort in Abstimmung mit den USA über ein Abkommen zur Beendigung des Kriegs verhandelt haben. Die Nachrichtenagentur Reuters meldet, unter Berufung auf iranische Quellen, dass die indirekten Gespräche zur Stunde andauern.
0: Niemandem darf ein Basiskonto verweigert werden, nur weil er auf einer Sanktionsliste der USA steht. Es muss im Einzelfall geprüft werden, ob es Risiken von Geldwäsche oder Terrorfinanzierung gibt. Das hat der Europäische Gerichtshof entschieden. Max Bauer über das Urteil und den Fall, der dahinter steckt.
8: Wirtschafts- und Finanzsanktionen der USA können Auswirkungen auf Menschen auf der ganzen Welt haben. Und zwar nicht nur für Hamas-Terroristen oder wichtige Politiker aus dem Iran oder Russland. Ein Mann aus Slowenien erlebte persönliche Folgen der US-Sanktionslisten. Er wollte ein Konto eröffnen, aber die Bank lehnte ab. Mit der Begründung, der Mann stehe auf einer US-Sanktionsliste. Der Mann war jedoch nie wegen der Straftat verurteilt worden, die seiner Eintragung in einer Sanktionsliste zugrunde lag. Er klagte gegen die Bank und das zuständige Gericht in Slowenien legte den Fall dem Europäischen Gerichtshof vor. Denn seit 2014 gibt das EU-Recht Verbrauchern, die sich rechtmäßig in der EU aufhalten, ein Recht auf ein sogenanntes Basiskonto. Dieses Recht auf ein Konto gilt ausdrücklich auch für Obdachlose und Asylsuchende. Der Europäische Gerichtshof sagt nun, niemandem darf ein Basiskonto verweigert werden, nur weil er auf einer US-Sanktionsliste steht. Allerdings dürfen Banken in jedem Einzelfall prüfen, ob Risiken von Geldwäsche und Terrorfinanzierung bestehen. Nur wenn diese Risiken nicht wirksam eingedämmt werden können, darf im Einzelfall auch ein Basiskonto abgelehnt werden.
0: Wie schützt man Kinder und Jugendliche vor den Schattenzeiten von Social Media, also Fake News, Deepfakes, Cybermobbing und vieles mehr? Die Politik in Deutschland kann sich für eine Altersbeschränkung erwärmen, wie sie in anderen Ländern schon gilt oder diskutiert wird. Der Deutsche Ethikrat hält ein pauschales Verbot dagegen für falsch. Melanie Stinn berichtet.
9: Da gibt es bessere Alternativen, wie man Kinder und Jugendliche vor den Gefahren von Social Media schützen kann, ohne dass man die komplett ausschließen muss. Und das das Wichtige ist, dass die eben anerkennen, dass sich Kinder und Jugendliche austauschen über Social Media, dass sie sich da auch informieren und dass es auch super wichtig ist, dass sie da eben kompetent sind. Und das lernt man eben nur, wenn man da auch teilnehmen kann. Und deswegen fordern die Vertreterinnen und Vertreter, dass Social Media insgesamt sicherer werden muss und eben viel kinder- und jugendfreundlicher werden muss. Wäre es gut, wenn man ein risikobasiertes Schutzkonzept hätte. Und damit ist eben gemeint, dass also die Inhalte, die auf diesen Plattformen geteilt werden, die da veröffentlicht werden, dass die grundsätzlich in so Risikostufen eingeteilt werden und dass dann ausgehend von diesen Risikostufen eine Sicherheitsprüfung stattfinden müsste. Und um das mal so ein bisschen beispielhafter zu machen, wenn jetzt auf TikTok zum Beispiel pornografische oder extremistische Inhalte geteilt werden, dann müsste automatisch in dem Moment eine Altersabfrage kommen, die dann an das Endgerät desjenigen, der es nutzt, gekoppelt ist. Und erst dann dürfte man also zum nächsten Schritt kommen und den Inhalt auch angucken dürfen. Und diese Risikoprofile, die sollen eben nicht nur für Social Media gelten, so sagt der Ethikrat, sondern für eigentlich alle digitalen Angebote. Also auch für KI-Anwendungen, für Chatbots und so weiter. Und dann gibt es noch so Designelemente, die eben auch auf den Prüfstand gehören. Dazu gehört zum Beispiel Autoplay. Also wenn immer wieder das nächste Video kommt, der nächste Inhalt kommt und auch dieses endlose Scrolling, was auf den Prüfstand gehört, eben wenn Kinder und Jugendliche betroffen sind.
0: Die Deutschen geben immer mehr Geld für digitale Abos aus. Nach einer aktuellen Studie zahlt jeder Haushalt im Schnitt inzwischen 62 Euro im Monat und jeder fünfte sogar mehr als 100 Euro. Lilli-Marie Hiltscher über Gewinner und Verlierer.
10: Immer mehr Deutsche greifen tief in die Tasche für digitale Abos. Streaming, Gaming, Online-News, im Schnitt zahlen Haushalte inzwischen 62 Euro pro Monat dafür. Ein Anstieg um 7 Euro in nur einem Jahr. Das geht aus einer aktuellen Studie der Beratungsfirma Bearing Point hervor. 7.500 Menschen wurden dafür befragt. Fast jeder fünfte Befragte gibt demnach sogar mehr als 100 Euro monatlich aus. Damit sind die Deutschen im Vergleich spendabel. Während hier mehr Geld für digitale Abos ausgegeben wird, geht es in Frankreich zurück. Dort schrumpfte die Summe auf 41 Euro. Während die Ausgaben steigen, bleibt die Zahl der verschiedenen Abos pro Haushalt ungefähr gleich. Im Schnitt sind es 2,3 Abos. Öfter genutzt werden große Plattformen. Besonders beliebt ist Spotify. Fast alle, die Spotify abonniert haben, nutzen es mehrmals pro Woche. Über die Hälfte hört sogar mehrmals am Tag. Und noch etwas ist neu. Influencer und Content Creator mischen den Markt auf. Plattformen wie YouTube, Instagram, TikTok und Twitch haben sogenannte Creator-Abos eingeführt, die Zugang zu exklusiven Inhalten, Chatfunktionen, Emojis oder werbefreiem Konsum bieten. 28% der Deutschen zahlen schon dafür, deutlich mehr als im Vorjahr. Verlierer des Booms sind digitale Zeitungen. Nur noch 14% gönnen sich ein Online-News-Abo, deutlich weniger als im Vorjahr.

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2: Es ist 3:15.
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2: Die Nachrichten jetzt mit Kia Arnzen.
3: Reichel verteidigt Gebäudemodernisierungsgesetz im Bundestag. Bei der ersten Lesung der Novelle sprach die Bundeswirtschaftsministerin von einer echten Freiheit für die Verbraucher, die wieder selbst bestimmen könnten, wie sie ihr Haus beheizen. Aus Sicht der Opposition vollzieht die Bundesregierung jedoch eine Rolle rückwärts. Das Gebäudemodernisierungsgesetz soll das sogenannte Heizungsgesetz der ehemaligen Ampelregierung ablösen. Es lässt künftig Heizungen mit fossilen Brennstoffen wieder zu. Merz fordert Reformbereitschaft ein. In seiner Regierungserklärung im Bundestag verteidigte der Kanzler den Kurs der schwarz-roten Koalition und rief dazu auf, für Veränderung offen zu sein. Jeder sollte prüfen, was er zum Gelingen des Ganzen beitragen könne, so Merz. Kritik kam von der Opposition. Die Grünen warfen ihm vor, die Menschen zu täuschen. Die Linken sprachen von einer, so wörtlich, Axt, die die Regierung an den Sozialstaat lege. EZB hebt die Leitzinsen im Euroraum wieder an. Es ist die erste Erhöhung seit fast 3 Jahren. Damit steigt der für Banken und Verbraucher wichtige Einlagenzins um 0,25 Punkte auf 2,25%. Zur Begründung verwiesen die Euro-Währungshüter auf den Iran-Krieg, der die Inflation in die Höhe getrieben habe. Teheran nennt Feuerpause bedeutungslos. Nach den erneuten gegenseitigen Attacken zwischen den USA und dem Iran hat das Außenministerium in Teheran die Waffenruhe für obsolet erklärt. Grund seien die so wörtlich illegalen und kriminellen Angriffe der USA in den vergangenen Stunden. USA verweigern WM-Fans der Elfenbeinküste die Einreise. Wie die Fanvereinigung des afrikanischen Landes mitteilte, erhalten die rund 500 Fußballanhänger keine Visa. Lediglich eine Handvoll Funktionäre der Elfenbeinküste hätten eine Genehmigung zur Einreise in die USA bekommen. Das Wetter in Bayern: Sonne und Wolken mit einzelnen Schauern oder Gewittern, 14 bis 19 Grad.
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4: Am Mikrofon Iris Hertle. Nach dem Busunfall gestern Mittag im Landkreis Dachau mit einem Todesopfer herrscht große Betroffenheit in der Region. 3 Unfallopfer, 2 Schulkinder und eine Lehrerin sind noch im Krankenhaus. Sie schweben aber nicht mehr in Lebensgefahr. Birgit Grundner war heute am Tag danach am Unfallort.
5: Die Unfallbusse wurden weggebracht, aber Spuren der schrecklichen Ereignisse sind geblieben. Ein umgeknickter Leitpfosten, Warnbalken, Farbmarkierungen. An einigen Stellen haben die Menschen kleine Plüschtiere niedergelegt und Blumen, auch diese beiden Anwohner.
6: Das ist einfach eine Tragödie und deswegen ist es unserem Beileid, ja, auch für Familie und für alle.
5: In der Kirche St. Nikolaus in Heimhausen brennen Kerzen vor dem Altar, angezündet von den rund 40 Menschen, die dort gestern Abend zusammengekommen sind. Gemeindereferentin Mandy Adam hat sich um sie gekümmert und steht selbst noch unter dem Eindruck der schrecklichen Ereignisse.
7: Man ist erstmal ohnmächtig. Was macht man? Und man kommt einfach ins Machen. Man kann für die Menschen da sein. Das ist jetzt das Allerwichtigste. Zuhören, trösten.
5: Die Kirche befindet sich gegenüber der Grundschule, die auch der gestern verstorbene Bub besucht hatte.
4: Der AfD-Politiker Michael Gennikes ist mit der Ehrenmedaille des Bezirks Oberfranken ausgezeichnet worden. Ein Vorgang, der hohe Wellen schlägt. Kritik gibt's unter anderem an der CSU, mit deren Stimmen Gennikes gewählt wurde. Einzelheiten von Anja Bischoff.
8: Wir haben daneben gegriffen und Grund, Buße zu tun, sagte der Vorsitzende der CSU-Fraktion im Bezirkstag, Christian Meißner, im Gespräch mit dem BR. Die Fraktion sei sich einig, dass sie Kandidaten für Ehrungen künftig genauer durchleuchten werde. Genniges wird von der deutsch-israelischen Gesellschaft Bamberg vorgeworfen, er habe sich seit 2018 zum Rechtsaußen entwickelt. Er selbst stand der Gesellschaft bis 2021 vor, dann wurde er abgewählt. Der Bezirk hatte Genniges, den Mitinitiator des Bamberger Literaturfestivals, im Mai als so wörtlich wichtigen Impulsgeber für Literatur, Dialog und gesellschaftlichen Zusammenhalt geehrt.
4: Eine Frau aus Mittelfranken hat zum dritten Mal Zwillinge bekommen, und zwar ziemlich kurz hintereinander. Ende Mai kamen zwei Mädchen auf die Welt. Die vier Geschwister der beiden sind erst 1 und 2 Jahre alt. Der Vater sprach von einem sehr tollen Gefühl. Er habe gar nicht damit gerechnet, dass da nur ein Kind komme. Die Oberärztin, die alle 3 Schwangerschaften und Geburten im Klinikum Fürth begleitet hat, sagte, es sei ein besonderer Zufall, denn es habe nie eine künstliche Befruchtung bei der Frau gegeben. Die anstehende Fußball-WM ist für die großen Sportartikelhersteller ein gutes Geschäft. Warum Adidas aus Herzogenaurach in Mittelfranken vor den anderen Ausstattern wieder die Nase vorn hat, lesen Sie auf BR24 im Netz und in der App.
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9: Und wir bleiben beim Thema Fußball-Weltmeisterschaft. Gastgeberländer sind bekanntlich Mexiko, die USA und Kanada. Und dabei ist dieses Land nicht gerade berühmt für Fußball. Woran das liegt, was sich inzwischen trotzdem getan hat und was sich die kanadische Mannschaft vom Turnier erwartet, dazu Martin Ganselmeier.
10: Die Generalprobe für das Abspielen der kanadischen Nationalhymne klappt schon mal im Stadion von Toronto. Die Kanadier sind mächtig stolz, Gastgeber dieser WM zu sein, sagt Stefan Anders. Der leidenschaftliche HSV-Fan lebt seit 10 Jahren in Toronto und macht sich keine Illusionen über Fußball in Kanada.
11: Also hier in Kanada ist Eishockey mit Abstand die populärste Sportart nach wie vor. Das wird sich auch nach der Weltmeisterschaft nicht ändern.
10: Stefan Anders ist seit einigen Jahren Mitglied bei den Voyagers, so heißt der Fanclub der kanadischen Nationalelf. Voyagers, das heißt übersetzt Reisende, und das trifft im zweitgrößten Flächenland der Welt auch auf die Fans ganz normaler Ligavereine zu.
11: Ein Derby bedeutet hier ein Duell zwischen Toronto und Montreal. Das sind 2 Städte, die viele, viele Stunden auseinander liegen auf der Karte. Und ein Derby in Deutschland wäre im Prinzip immer noch ein Stadtduell.
10: Nicht nur die riesigen Entfernungen zwischen 2 Fußballvereinen sind ein Problem in Kanada. Auch der Mangel an Rasenplätzen, sagt Ryan Jackie, Fußballtrainer der Universitätsmannschaft in Calgary. Ryan kam 2007 als Profi nach Deutschland und spielte 2 Jahre bei Hansa Rostock. Jedes deutsche Dorf hat einen Fußballverein, sagt Ryan, und überall gibt es tolle Rasenplätze, nicht so in Kanada.
12: Wie weit man fahren muss, ne? Es gibt Training um 6 Uhr morgens im Winter. Weil wir haben keine Plätze. Wir müssen alle in die Hallen trainieren.
10: Der lange Winter in Kanada ist das 2. große Problem, sagt Uni-Coach Ryan. 6 bis 7 Monate muss man mit Eis und Schnee rechnen. Auch deshalb hat Kanada überall Eishockeyflächen, aber kaum Rasenplätze.
13: Wir haben jetzt in Mai wieder so viel Schnee gehabt. Die Skipisten hier machen jetzt wieder 20. Juni auf, weil die so viel Schnee kriegen.
10: Mit Grausen erinnert sich Ryan, dass er als Kind in notdürftig umfunktionierten Eishallen zum Fußballtraining ging.
12: Ja, da haben die einfach Kunstrasen über den Beton gelegt, ganz dünner Teppich, kein Kunstrasen, nur Teppich. Und da haben wir drauf gespielt, dass man 11, 12, 13 ist. Und wenn man da ist, wenn man so jung ist, checkt man das gar nicht. Aber jetzt, dass ich älter bin, boah, das ist brutal auf den Körper.
10: Umso erstaunlicher, wie positiv sich der kanadische Fußball in den vergangenen 10 Jahren entwickelt hat. 2024 erreichte die Nationalelf sensationell das Halbfinale in der Südamerika-Meisterschaft Copa America. Bei ihrer ersten Heim-WM wollen die Kanadier endlich über die Vorrunde hinauskommen. Fußballcoach Ryan Jackie hält das angesichts der Vorrundengegner Bosnien, Katar und der Schweiz für machbar.
12: Mein Tipp für Kanada, ich glaube, wenn wir Viertelfinale schaffen, das wäre mega. Und wenn man Viertelfinale schafft, man weiß nie dann. Man kann manchmal Glück haben, ne? Aber man muss viel Glück haben. Werden wir sehen.
9: Warum es Soccer im Hockeyland Kanada schwer hat, das war ein Beitrag von Martin Ganselmeier. Und welchen Stellenwert die WM in den USA hat, das interessiert uns heute in unserem Thema des Tages um 20 nach 4.
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14: mit Rebecca Reinhardt. Spielen ist für Kinder mehr als nur Freizeitspaß. Damit lernen sie geistige und soziale Kompetenzen, aber es fördert auch Kreativität und Motorik. Soweit, so klar. Was ist aber mit dieser Art von Spielen? Online-Games. Die sind eine Form von digitalen Spielen und die stehen in diesem Jahr im Zentrum des Weltspieltages. Der ist heute und hat ein Ziel, Menschen weltweit auf das Recht auf Spiel aufmerksam zu machen. In Deutschland wird dieser Tag ausgerichtet vom Kinderhilfswerk. Von dort zugeschaltet ist mir Anne-Charlotta Dehler. Ich grüße Sie.
15: Ja, hallo.
14: Holen Sie uns mal ins Boot. Meine Assoziation zu digitalen Spielen ist eher eine negative, also stundenlanges Zocken vorm Rechner. Davon wollen wir Kinder ja eher wegholen. Oder verstehe ich da was falsch?
15: Genau, hier wird häufig etwas wenig differenziert. Klar gibt es auch Risiken in der digitalen Welt, die müssen auch ernst genommen werden. Aber es gibt viele Spiele, die Potenzial haben, die Kreativität anregen, die den Teamgeist anregen oder ja auch Problemlösungskompetenzen fördern. Ne? Also wenn Kinder gemeinsam im Team spielen oder gemeinsam Aufgaben gelöst werden.
14: Ich habe das Gefühl, wir müssen noch mal kurz definieren, was digitales Spielen eigentlich ist. Das heißt, es ist immer irgendwas, was vor einem Bildschirm stattfindet.
15: Na, dass in irgendeiner Form ein digitales Gerät erstmal verwendet wird. Mhm. Das genau kann ein Bildschirm sein, das kann also genau das Tablet oder die Konsole sein. Aber wie das dann erstmal genutzt wird, es gibt ja zum Beispiel auch digitale Schnitzeljagden, sag ich mal, die man draußen unterwegs auch spielen kann mit dem Tablet.
14: Wie sieht es denn da in Deutschland aus? Haben denn Kinder hier ausreichend Zugang zu digitalen Spielen?
15: Das ja ist unterschiedlich verteilt. Also Kinder und Jugendliche aus sozial benachteiligten Familien haben hier sicher einen erschwerten Zugang, wenn es eben um leistungsfähige Geräte oder ja eben kostenpflichtige Spiele geht. Wichtig wäre mir aber hier auch zu sagen, dass Zugang ja allein nicht bedeutet, dass Kinder eben auch über die Medienkompetenz verfügen. Also dass sie wissen, wie sie mit den Medien sicher umgehen können.
14: Also es geht um Zugang und gleichzeitig eben auch diese Medienkompetenz rauszubilden. Sind das auch Forderungen, die Sie jetzt zum Weltspieltag als Kinderhilfswerk auch ganz konkret stellen?
15: Genau, definitiv. Also dass Gaming auch im Rahmen der Medienbildung natürlich mit verankert werden muss, weil es eben zur Realität von Kindern und Jugendlichen heute dazugehört. Dass eben auch an Orten, wo Medienbildung vermittelt wird, also das können eben Schulen, Bibliotheken oder Jugendzentren sein, ne, dass dort kann dann eben auch ein niedrigschwelliger Zugang für alle geschaffen werden. Und dort können eben auch Angebote medienpädagogisch begleitet werden, können gemeinsam reflektiert und eingeordnet werden. Und man erreicht eben dann auch Kinder, die ja zu Hause vielleicht eher weniger begleitet werden.
14: Ja, lassen Sie uns kurz zu den Risiken jetzt kommen. Also da besteht natürlich die Gefahr bei digitalen Spielen, dass es zu viel wird. Die haben hohes Suchtpotenzial, das wissen wir. Also was ist da so ein gesunder Medienkonsum oder ab wann wird es ungesund?
15: Ja, wichtig ist, dass immer wieder Verbindungen geschaffen werden zwischen digitalen und analogen Welten. Also, dass eben auch solche Angebote wie vorhin die digitale Schnitzeljagd zum Beispiel genutzt werden, so dass Kinder und Jugendliche eben diese beiden Welten auch miteinander verknüpfen können und ja, sich in beiden sicher bewegen. Also, für Kinder und Jugendliche sind Games ja auch ein verbindendes Element, wenn sie gemeinsam spielen oder sich auf dem Schulhof darüber austauschen. Also, das sind ja ganz wichtige Inhalte, über die sie sich auch vernetzen. Ausschlaggebend ist ja auch nicht immer die reine Bildschirmzeit, sondern eben auch die Qualität der Inhalte. Also da gibt es ja, wie gesagt, tolle Spiele, die auch bewegungsfördernd sind oder die Kreativität anregen. Und auch mal einfach nur abschalten ist völlig okay, auch für Kinder natürlich.
14: Da geht es dann auch einfach darum, dass man als Elternteil Absprachen trifft mit dem Kind, wie viel digitaler Medienkonsum, Spielkonsum gut ist.
15: Genau, weniger als die Hälfte der befragten Kinder und Jugendliche haben in unserer Umfrage zum Weltspieltag, die wir gemacht haben, angegeben, dass sie häufig mit ihren Eltern über die digitalen Spiele sprechen, die sie selbst spielen. Mhm. Und genau, sie fühlen sich aber eben nur ernst genommen, wenn sie eben auch das ehrliche Interesse ihrer Eltern spüren. Und dann kann man eben gemeinsam einen Umgang finden. Und ja, letztendlich profitieren ja auch beide Seiten, ne, wenn Eltern und Kinder gemeinsam über Risiken sprechen, aber auch über Chancen. Und da können vielleicht auch Eltern von ihren Kindern noch das eine oder andere lernen.
14: Genau, ich habe jetzt gelernt, Zocken nicht grundsätzlich zu verteufeln.
15: Genau, das ist auf jeden Fall schon mal ein erster Ansatzpunkt, ja, und dann weiter drüber sprechen, ja.
14: Sagt Anne-Charlotta Dehler. Sie kommt vom Deutschen Kinderhilfswerk, das den heutigen Weltspieltag in Deutschland koordiniert.
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9: Eine Meldung von der A9 München Richtung Nürnberg zwischen Manching und Denkendorf stockt der Verkehr an einer Baustelle und in der Gegenrichtung zwischen Denkendorf und Ingolstadt Nord 10 Kilometer stockender Verkehr wegen der Bauarbeiten. Auf der A93 Regensburg Richtung Weiden zwischen Schwandorf Süd und Schwarzenfeld 9 Kilometer stockender Verkehr an einer Baustelle. Und noch ein Blick auf das Wetter. Auch am Nachmittag ist es unbeständig. Ab und zu scheint die Sonne, dann wieder bewölkt. Schauer und einzelne Gewitter sind möglich. 14 bis 19 Grad die Höchstwerte. Die Tiefstwerte in der kommenden Nacht um 10 Grad. Morgen ändert sich relativ wenig. Am Samstag dann von Westen her immer freundlicher. Das heißt, im Südosten kann es noch regnen. Im Lauf des Nachmittags wird es dann aber auch da freundlicher und es wird milder. Die Höchstwerte ab Samstag 19 bis 25 Grad. Es ist 3:30.
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9: Das Heizungsgesetz der Ampel war ein Dauerstreitthema. Am Nachfolger scheiden sich aber auch die Geister, wie sich heute im Bundestag gezeigt hat bei der ersten Lesung. Das ist unser Top-Thema heute Nachmittag. Und dann geht es noch um viel Sport in der nächsten halben Stunde. Die Bundesjugendspiele sollen wieder ein Wettkampf werden und beim Deutschen Skiverband gibt es einen Wachwechsel. Am Mikrofon begrüßt Sie Alexandra Schöffel. Bis tief in die Nacht soll die Sitzung des Bundestags heute gehen. Auf der Tagesordnung auch das sogenannte Heizungsgesetz, besser gesagt die Neuauflage, die Wirtschaftsministerin Reiche auf den Weg bringen will. Die CDU-Ministerin will Kernpunkte der Ampelregierung kippen und, Zitat, Heizungszwänge durch Technologieoffenheit ersetzen. Die Grünen warnen vor Rückschritten beim Klimaschutz. Maximilian Ulrich hat die Debatte beobachtet.
16: Es soll ein Schlussstrich sein, betont die CDU-Wirtschaftsministerin Katharina Reiche. Sie will sogenannte Heizungszwänge durch Technologieoffenheit ersetzen. Ihr Gesetzentwurf sieht vor, jeder soll zukünftig selbst entscheiden, welche Heizung er einbaut. Auch Öl- und Gasheizungen sollen langfristig erlaubt bleiben. Für den Klimaschutz soll eine sogenannte Biotreppe sorgen. Fossilen Brennstoffen müssen die Lieferanten ab 2029 schrittweise sogenannte klimafreundliche Brennstoffe beimischen. Die Regelung der Ampelkoalition, dass neue Heizungen zu mindestens 65% mit erneuerbaren Energien betrieben werden müssen, soll entfallen. Die Opposition kritisiert das neue Gebäudemodernisierungsgesetz scharf. Die AfD fordert auch, die Biotreppe zu streichen. Die grüne Fraktionschefin Dröge sprach von einer Spirale der Wut gegen Robert Habeck, die Union und SPD zu diesem neuen Gesetz getrieben hätte. Die Linke warnt, dass die Biotreppe zu höheren Heizkosten bei Mieterinnen und Mietern führt und will gegen das Gesetz klagen. Auch aus dem Bundesrat kommt Kritik. Die Länderkammer muss dem Gesetz allerdings nicht zustimmen. Es wird jetzt erstmal weiter im Bundestag beraten und bearbeitet.
9: Im Bundestag hat Kanzler Merz auch für den Reformkurs der schwarz-roten Bundesregierung geworben. In einer Regierungserklärung sagte er, jeder solle prüfen, was er selbst dazu beitragen könne oder die Veränderungen zumindest akzeptieren. Angekommen ist dieser Appell vermutlich nicht, denn von der Opposition erntete Merz harsche Kritik. Aus Berlin dazu Ulrike Römer.
17: Die Grünen im Bundestag haben der Regierung Untätigkeit vorgeworfen. Genug Appelle, handeln Sie, forderte Co-Fraktionschefin Britta Hasselmann. Die großen Reformprojekte müssen nach Ansicht der Grünen nochmal auf den Tisch, denn bisher treffen sie immer die gleichen. Reform sei zu einem Synonym für Kürzung verkommen. Reißen Sie sich zusammen, forderte Hasselmann mit Blick auf die Bundesregierung. In seiner Regierungserklärung hatte der Bundeskanzler zuvor an alle appelliert, bei den großen Reformen, die anstehen, mitzuwirken. Man könne die Augen vor den Problemen im Land nicht weiter verschließen. Seine Regierung sei jedenfalls fest entschlossen, den nötigen Umbau anzupacken. Da habe man im Übrigen schon einiges geschafft. Für die AfD kam Alice Weidel stattdessen zu dem Schluss, diese Regierungserklärung war der Abgesang eines Gescheiterten. Verursacht vor allem durch eine verfehlte Wirtschaftspolitik, glaubt Weidel. Der Co-Fraktionschef der Linken im Bundestag, Sören Pellmann, warf der Bundesregierung eine Politik der sozialen Härte vor. Pellmann weiter wörtlich: Die massive Aufrüstung führt zu einem sozialen Kahlschlag im Land.
9: Für den britischen Premier Starmer wird die Luft dünner. Er verliert ein weiteres Kabinettsmitglied. Sein bisher loyalster Unterstützer, Verteidigungsminister John Healey, tritt zurück. Healey hatte mehr Geld fürs Militär gefordert und das mit den sicherheitspolitisch angespannten Zeiten begründet. Das Geld wird aber nicht eingeplant. Franziska Hoppen berichtet aus London.
18: John Healeys Rücktrittsschreiben ist eine scharfe Kritik an den Plänen für die britischen Verteidigungsausgaben, die mit Verspätung Anfang Juli veröffentlicht werden sollen. Der Verteidigungsetat bleibe weit hinter dem zurück, was für das Land in diesen gefährlichen Zeiten notwendig sei, schreibt Healey. Das Ziel, die Verteidigungsausgaben bis 2030 auf 3% des Bruttoinlandsproduktes zu erhöhen, würde verfehlt. Nach Medienberichten hatte das Verteidigungsministerium zusätzliche Mittel in Höhe von 28 Milliarden Pfund für die nächsten 4 Jahre beantragt. Die Entscheidung Healeys kommt unerwartet. Bislang galt der Labour-Politiker als loyaler Unterstützer von Premierminister Keir Starmer. Schon Gesundheitsminister Wes Streeting und Bildungsministerin Jess Phillips waren innerhalb des letzten Monats zurückgetreten. Die britische Labour-Regierung befindet sich seit einigen Wochen in der Krise. Nach den herben Verlusten bei den Kommunal- und Regionalwahlen sah sich Starmer mit Rücktrittsforderungen aus den eigenen Reihen konfrontiert. Für ihn dürfte Healeys Kritik ein schwerer Schlag sein. Von der Opposition gab es Zuspruch für Healey. Der konservative Abgeordnete und ehemalige Außenminister James Cleverly etwa postete auf X, dass Healey die Verteidigung ganz offensichtlich ernster nehme als Premierminister Keir Starmer oder Finanzministerin Rachel Reeves.
9: Eine Altersgrenze für Social-Media-Plattformen wird seit Monaten in vielen Ländern diskutiert. Australien hat sie schon eingeführt. Bei uns wird noch überlegt. Bundestagspräsidentin Klöckner hat den Ethikrat um eine Stellungnahme gebeten und die liegt seit heute vor. Das Gremium ist zu der Erkenntnis gekommen, dass eine Altersgrenze nicht das geeignete Mittel ist, um Kinder vor Risiken im Netz zu schützen. Es greife zu weit und gleichzeitig zu kurz. Melanie Stinn fasst zusammen, wie die Mitglieder des Ethikrates argumentieren und welche Vorschläge sie machen.
19: Da gibt es bessere Alternativen, wie man Kinder und Jugendliche vor den Gefahren von Social Media schützen kann, ohne dass man die komplett ausschließen muss. Und das Wichtige ist, dass die eben anerkennen, dass sich Kinder und Jugendliche austauschen über Social Media, dass sie sich da auch informieren und dass es auch super wichtig ist, dass sie da eben kompetent sind. Und das lernt man eben nur, wenn man da auch teilnehmen kann. Und deswegen fordern die Vertreterinnen und Vertreter, dass Social Media insgesamt sicherer werden muss und eben viel kinder- und jugendfreundlicher werden muss. Wäre es gut, wenn man ein risikobasiertes Schutzkonzept hätte. Und damit ist eben gemeint, dass also die Inhalte, die auf diesen Plattformen geteilt werden, die da veröffentlicht werden, dass die grundsätzlich in so Risikostufen eingeteilt werden und dass dann ausgehend von diesen Risikostufen eine Sicherheitsprüfung stattfinden müsste. Und um das mal so ein bisschen beispielhafter zu machen, wenn jetzt auf TikTok zum Beispiel pornografische oder extremistische Inhalte geteilt werden, dann müsste automatisch in dem Moment eine Altersabfrage kommen, die dann an das Endgerät

0: Ehrenurkunde, Siegerurkunde oder eben gar keine Urkunde. Das waren die Bundesjugendspiele früher. Es ging darum, im Dreikampf möglichst viele Punkte zu sammeln und danach wurde entschieden, wer eine Urkunde bekam oder eben keine. Jetzt soll es wieder losgehen mit dem Punktesammeln. Das haben die Kultusminister der Länder entschieden. Eva Eichmann berichtet.
1: Zurück zum Wettkampf. Grundschüler dürfen sich bei den Bundesjugendspielen wieder per Wettkampf miteinander messen, zumindest wenn die Schule das möchte. So haben es die Kultusminister der Länder bei ihrer Sitzung in München beschlossen. Vor 3 Jahren wurden die Punktetabellen abgeschafft. Der Sport sollte damit kindgerechter werden. Zentimetergenaue bzw. sekundengenaue Messungen gibt es aktuell nicht mehr. Jetzt ändern die Länder ihren Kurs wieder und stellen den Schulen frei, zurück zum Wettkampf zu gehen. Die Präsidentin der Kultusministerkonferenz, die bayerische Kultusministerin Anna Stolz von den Freien Wählern, sprach von einer positiven Leistungskultur. Aus ihrer Sicht wollen sich Kinder messen und vergleichen, das sorge für starke Persönlichkeiten. Gemeinsam stellten sich alle Kultusminister hinter eine Bewerbung Deutschlands für olympische und paralympische Sommerspiele. Olympia im eigenen Land könnte eine ganze Generation inspirieren und bewegen, so Stolz. Olympia beginne nicht im Stadion, sondern in der Turnhalle, im Verein und im Schulsport. Junge Menschen lernten hier, sich anzustrengen und nach Niederlagen auch wieder aufzustehen.
0: Beim Deutschen Skiverband ist die Ära des umstrittenen Präsidenten Johann Eliasch zu Ende. Nach 5 Jahren scheiterte Eliasch knapp bei der Wiederwahl. Über die Abstimmung und den Nachfolger berichtet Thorsten vom Wiege.
2: Alexander Ospelt ist neuer Präsident des Welt-Ski- und Snowboard-Verbandes. Der Liechtensteiner Rechtsanwalt setzte sich beim 57. FIS-Kongress in Belgrad in einer Kampfabstimmung gegen den bisherigen Amtsinhaber Johann Eliasch durch. In der serbischen Hauptstadt gab es ein Kopf-an-Kopf-Rennen. Am Ende siegte Ospelt hauchdünn mit einer Stimme Vorsprung vor Eliasch, 65-64, lautete das Endergebnis. Der schwedisch-britische Milliardär Eliasch hatte die FIS seit 2021 angeführt, galt aber als äußerst umstritten. Im Vorfeld des Wahlkongresses in Belgrad hatten zahlreiche große Skinationen, darunter Österreich, die USA, Deutschland und die Schweiz, offen opponiert und erklärt, Herausforderer Ospelt unterstützen zu wollen. 3 weitere Kandidaten hatten ihre Bewerbung im Vorfeld der Wahl kurzfristig zurückgezogen. Bereits am ersten Kongresstag in Belgrad war es gestern zu einem Eklat gekommen. Das FIS Council sollte über die Vergabe der nordischen Ski-WM 2031 entscheiden, vertagte diese aber überraschend. Ob die Entscheidung über den WM-Austragungsort nun noch in Belgrad gefällt wird, ist offen. Oberstdorf und Planica aus Slowenien haben kandidiert. Nach der Wahl des neuen Präsidenten steht die FIS vor einem großen Umbruch. Im Vorfeld des Kongresses waren Vorwürfe der Misswirtschaft aufgekommen. In der Amtszeit des scheidenden Präsidenten soll die FIS ein Minus von rund 80 Millionen Schweizer Franken verzeichnet haben.
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4: mit Christian Sachsinger. Die Europäische Zentralbank hebt die Zinsen an. Der für Sparer wichtige Einlagenzinssatz steigt um 0,25 Punkte auf 2,25%. Und das ist die erste Zinserhöhung der EZB seit September 2023. Ursula Mayer berichtet.
5: Die Zinserhöhung begründet die Zentralbank mit der anziehenden Inflation wegen des Kriegs im Nahen Osten. Die Schätzung der EZB fällt nun düsterer aus. Sie erwartet für das gesamte Jahr eine Inflation von 3%. Da sie mittelfristig mit 2% weniger anstrebt, will sie gegensteuern. Wegen des Iran-Kriegs waren in den letzten Monaten etwa Heizöl und Sprit teurer geworden. Nun sorgen sich die Zentralbanker, die gestiegenen Energiepreise könnten sich auch auf andere Bereiche auswirken. Die Wirtschaft soll laut EZB dieses Jahr statt um 0,9 nur noch um 0,8% wachsen. Ob es dieses Jahr weitere Zinserhöhungen geben könnte, ließ die Zentralbank offen. Da müsse man die Folgen des Kriegs weiter beobachten und entscheide von Sitzung zu Sitzung.
4: Neben dem Einlagensatz sind auch andere Leitzinsen gestiegen. Der Hauptfinanzierungssatz ist bei den Geschäftsbanken, bei dem sich Geschäftsbanken Geld von der EZB leihen können. Und der Spitzenrefinanzierungssatz zur kurzfristigen Beschaffung von Geld bei der Zentralbank legen beide um 0,25 Prozentpunkt zu. An den Börsen zeigt man sich von der Entscheidung relativ unbeeindruckt. Der DAX notiert minimal im Minus bei 24.170 Punkten und der Euro rührt sich ebenfalls kaum bei einem $1,1530. Wirtschafts- und Finanzsanktionen der USA können massive Auswirkungen nicht nur auf große Unternehmen haben. Es kann auch nicht nur Terroristen und wichtige Politiker aus bestimmten Ländern treffen, sondern auch Verbraucher in Europa.

0: wobei man dem auch nicht völlig machtlos gegenübersteht, wie der EuGH jetzt anhand eines konkreten Falls aus Slowenien entschieden hat. Max Bauer berichtet.
1: Ein Mann aus Slowenien erlebte persönliche Folgen der US-Sanktionslisten. Er wollte ein Konto eröffnen, aber die Bank lehnte ab. Mit der Begründung, der Mann stehe auf einer US-Sanktionsliste. Der Mann war jedoch nie wegen der Straftat verurteilt worden, die seiner Eintragung in einer Sanktionsliste zugrunde lag. Er klagte gegen die Bank und das zuständige Gericht in Slowenien legte den Fall dem Europäischen Gerichtshof vor. Denn seit 2014 gibt das EU-Recht Verbrauchern, die sich rechtmäßig in der EU aufhalten, ein Recht auf ein sogenanntes Basiskonto. Dieses Recht auf ein Konto gilt ausdrücklich auch für Obdachlose und Asylsuchende. Der Europäische Gerichtshof sagt nun, niemandem darf ein Basiskonto verweigert werden, nur weil er auf einer US-Sanktionsliste steht. Allerdings dürfen Banken in jedem Einzelfall prüfen, ob Risiken von Geldwäsche und Terrorfinanzierung bestehen. Nur wenn diese Risiken nicht wirksam eingedämmt werden können, darf im Einzelfall auch ein Basiskonto abgelehnt werden.
0: US-Präsident Donald Trump hat auf neue Inflationszahlen in seinem Land mit einer überraschend positiven Bewertung reagiert. Dazu angesprochen, dass die Inflationsrate im Mai auf 4,2% gestiegen war, verzichtete Trump anders als in der Vergangenheit manchmal darauf, steigende Lebenshaltungskosten als einen Schwindel zu bezeichnen. Anstattdessen erklärte er wörtlich, ich liebe die Inflation. Umfragen in den USA haben zuletzt ergeben, dass die Wähler dort die Wirtschaft aktuell als eines der wichtigsten Themen ansehen und Trump in diesem Bereich vergleichsweise wenig vertrauen.

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2: Jetzt ist es 3:45.
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2: Die Nachrichten mit Kia Ansen. Linke will wegen Gebäudemodernisierungsgesetz vor Bundesverfassungsgericht ziehen. Die Partei erklärte, mit den neuen Regeln werde es noch schwerer werden, die Klimaziele im Gebäudesektor zu erreichen. Sie beruft sich auf Artikel 20a des Grundgesetzes, wonach im Ergebnis neue Gesetze den Klimaschutz nicht verschlechtern dürften. Die Novelle erlaubt wieder neue Öl- oder Gasheizungen einzubauen und wurde heute in erster Lesung im Bundestag beraten. Merz ruft im Bundestag weiter zur Reformbereitschaft auf. In seiner Regierungserklärung zum kommenden EU-Gipfel lobte der Bundeskanzler das, was schon geschehen ist. Das sei nicht wenig. Nun gelte es, so Merz weiter, die Stärken und Potenziale zu nutzen, um das Ruder für alle herumzureißen. Grüne und Linkspartei prangerten fehlende Ausgewogenheit bei den geplanten Reformen an. Varken muss für stabile Krankenkassenbeiträge noch mehr einsparen. Bei der Gesundheitsministerkonferenz der Länder in Hannover erklärte die Bundesgesundheitsministerin, die Ausgabendynamik bei den gesetzlichen Kassen sei nach Zahlen des ersten Quartals höher als bislang erwartet. Demnach fehlen bei ihren Reformplänen rund 2,5 Milliarden Euro. Varkens Entwurf soll morgen das erste Mal im Bundestag beraten werden. Britischer Verteidigungsminister tritt im Etatstreit zurück. Als Grund für seine Entscheidung nannte der Labour-Politiker Healey das geplante Verteidigungsbudget von Premier Starmer, das weit unter dem liege, was für die Verteidigung und das Land in diesen gefährlichen Zeiten notwendig sei. Damit verliert Starmer einen seiner bislang loyalsten Mitstreiter. Generalstaatsanwaltschaft ermittelt nach Brandserie in Regensburg. Laut Behörde besteht der Verdacht, dass ein Kabelbrand im Regensburger Westen sowie ein ähnlicher Vorfall in der Gemeinde Pentling auf Brandstiftung zurückzuführen ist. Tatobjekte und Modalitäten deuteten auf eine extremistische Motivation hin, hieß es weiter. Das Wetter in Bayern, Sonne und Wolken, einzelne Schauer und Gewitter, 14 bis 19 Grad.
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3: Am Mikrofon Iris Hertle. In Oberostendorf im Ostallgäu herrscht Ausnahmezustand. In der 1600 Einwohnergemeinde findet ab heute 5 Tage lang das Bezirksmusikfest statt. 60 Blaskapellen und bis zu 20.000 Besucher werden erwartet. Und damit beim Musikfest alles glatt läuft, hat das halbe Dorf mitgeholfen. Mit dem Bieranstich geht's am Abend um 6:30 los. Die Vorfreude in Oberostendorf ist groß. Rupert Wald Müller hat sich die Vorbereitungen angeschaut.
4: Der grüne große LKW bringt eine Riesenladung Hackschnitzel und lädt sie direkt vor dem Festzelt ab. Festleiter Daniel Seitz sagt, wie es weitergeht.
5: Wir müssen jetzt das ganze Hackschnitzel da verteilen, bis vor zu den Toilettenwegen und dann auch bis zum Eingang rüber.
4: Mit Schaufel und Rechen verteilen die Helfer die Hackschnitzel, damit die Gäste am Wochenende auch bei Regen nicht im Matsch versinken. Bis zu 20.000 Besucher, 60 Blaskapellen, ein riesiges Festzelt mit Bühne, Bar und Biergarten und im Außenbereich noch Fahrgeschäfte und Buden. Für sein Musikfest hat der Musikverein Oberostendorf so einiges auf die Beine gestellt.
5: Wir haben jetzt 3,5 Jahre lang geplant und viel organisiert. Jetzt letzte Woche am Dienstag kam es Zeit und seitdem sind wir jeden Tag fleißig am Arbeiten.
4: Nichts ginge ohne die Helfer. Mehr als 500 Leute packen ehrenamtlich mit an. Einer von ihnen ist Michael Dröber. Für ihn ist das eine Selbstverständlichkeit.
6: Das ganze Dorf hilft mit. Es ist nicht nur der Musikverein, der hier so dabei ist. Auch der Sportverein, Schützenverein, also wirklich die ganze Gemeinde. Ja. Freut sich jeder, dass es endlich losgeht. Und ja, wir können es eigentlich kaum erwarten.
4: Zeltaufbau, die Vorbereitungen für die Wertungsspiele, Technik, Verpflegung, Bewirtung, Dekoration, Zeltwache und vieles mehr. Arbeit gibt es für die freiwilligen Helfer genug. Laura Steck hat gerade ihr Abi hinter sich gebracht und zwischen den Prüfungen schon mit angepackt. Jetzt hilft sie, die Bierbänke im Biergarten aufzustellen.
7: Für mich gehört das einfach dazu, wenn wir so cooles Fest organisieren. Einfach für die Gemeinschaft ist es richtig, richtig cool.
4: Gut. Gärtner und Schlagzeuger Markus Schorer hat seine halbe Gärtnerei ausgeräumt. Mit einem Radlader und einer Sackkarre bringen er und sein Vater die Pflanzen ins Zelt. Sie haben schon mehrere Musikfeste ausgestattet. Für das im eigenen Dorf legen sie sich nochmal so richtig ins Zeug.
8: Wo es einfach grün ist, fühlt man sich wohl. Das merkt man ja auch zu Hause in seinem Garten. Und wenn es im Bierzelt schön grün ist, dann fühlt man sich noch wohler und kann noch besser feiern tatsächlich.
4: Als Besonderheit beim Oberostendorfer Musikfest gibt es eine große Drehbühne im Zelt. Die hatten die Organisatoren bei einem Fest in Österreich gesehen und wollten sowas unbedingt auch haben. Denn während die eine Kapelle oder Band vorne spielt, kann sich hinten schon die nächste bereit machen und wird dann während dem Spielen reingedreht. Musikgenuss ohne lästige Umbaupausen, verspricht Festleiter Seitz.
5: Wir haben uns auch eigens eine Polka komponieren lassen. Da drehst du durch, wie unser Musikfest-Motto auch lautet. Die sollen dann die Kapellen immer währenddessen sich die Bühne dreht spielen. Und ja, am besten, dass alle Leute im Zelt fleißig mitklatschen.
3: In Oberostendorf findet das Bezirksmusikfest statt, Ruppert Waldmüller berichtete.
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9: SpaceX ist eines der faszinierendsten Unternehmen der Welt. Raketenstart, Satelliten, Internet, künstliche Intelligenz und morgen der Gang an die Börse. Mit einer Bewertung von etwa 1,8 Billionen Dollar zählt der Konzern von Elon Musk auf einen Schlag zu den wertvollsten Marken weltweit. Doch Experten warnen, in dieser Bewertung steckt extrem viel Zukunftsfantasie und damit auch viel Risiko. ARD-Börsenexpertin Angela Göpfert berichtet.
10: Mit SpaceX geht eines der spektakulärsten Unternehmen weltweit an die Börse. Der Konzern von Elon Musk steht für Raketenstarts, Satelliteninternet, künstliche Intelligenz und für eine Bewertung von rund 1,8 Billionen Dollar. Anleger setzen darauf, dass SpaceX der nächste große Börsenstar wird. Doch genau diese Erwartung ist riskant. Denn SpaceX ist eine Wette auf mehrere Zukunftsmärkte zugleich, warnt Stefan Kemper, Chefanlagestratege von BNP Paribas Wealth Management.
11: SpaceX ist interessanterweise eben nicht nur ein Raumfahrtunternehmen, sondern es ist eigentlich ein Technologiekonglomerat. Der Börsengang umfasst zum Beispiel X, also die Firma, die wir früher als Twitter kannten, das Satellitensystem Starlink und natürlich auch die originäre Raumfahrtsparte.
10: Das wirtschaftliche Herzstück ist derzeit Starlink, also das Satelliteninternetgeschäft. Es wächst stark und verdient Geld. Das Raumfahrtgeschäft und vor allem die neue KI-Sparte sind dagegen deutlich riskanter. Trotzdem steckt gerade dort viel Fantasie. Elon Musk will mit SpaceX auch die Infrastruktur für künstliche Intelligenz liefern, bis hin zu Rechenzentren im All. Digitalexperte Robert Fiege sieht darin einen möglichen Vorteil.
12: Und wenn Sie letztlich Rechenzentren ins All verlegen können, können Sie dort, ja, natürlich mit anderen Risiken, die im All existieren, aber doch sehr günstig Strom produzieren. Kühlung haben Sie dort auch umsonst. Dort löst letztlich SpaceX eine Energie- und auch eine, sagen wir mal, Regulationskrise der KI der Zukunft.
10: Solche Zukunftsfantasien sind ein wichtiger Teil der SpaceX-Story. Die Frage ist nur, rechtfertigen Sie auch eine Bewertung von 1,8 Billionen Dollar? Georg von Wallwitz von der Vermögensverwaltung Alp und Wallwitz ist skeptisch.
13: Das Unternehmen hat jetzt zuletzt einen Umsatz von 18 Milliarden Dollar im Jahr gemacht und da wird eine Börsenbewertung vom Hundertfachen dieses Umsatzes angestrebt. Also das ist nicht fundamental gerechtfertigt, sondern durch die Fantasie, die Elon Musk da beflügelt.
10: Zum Vergleich, selbst große Tech-Konzerne werden meist deutlich niedriger bewertet. Nvidia, der Anbieter für Hochleistungschips und einer der größten Gewinner des KI-Booms, kommt auf das 18-fache seines Jahresumsatzes. Ein weiteres Risiko ist der extrem niedrige Streubesitz. Trotz des Rekordvolumens gelangt zunächst nur ein kleiner Teil der Aktien überhaupt an den Markt. Weniger als 5% von SpaceX sollen frei handelbar sein. Das kann den Kurs anfangs stützen, weil viele kaufen wollen, aber nur wenige Aktien verfügbar sind. Später könnte sich dieser Effekt aber drehen, warnt Stefan Kemper von BNP Paribas.
11: Die aktuellen Eigentümer dürfen allerdings in den nächsten 6 Monaten einen Großteil der übrigen Anteile verkaufen. Und das könnte halt zu einem anhaltenden Druck auf der Aktie führen und es der Aktie somit dann auch schwer machen, zur Kursrakete zu werden.
10: Für Anleger heißt das, SpaceX gilt zweifellos als eines der faszinierendsten Unternehmen der Welt. Aber bei dieser Bewertung kaufen sie nicht nur das heutige Geschäft. Sie kaufen auch die Erwartung, dass Elon Musk gleich mehrere Zukunftswetten gewinnt. Satelliteninternet, Raumfahrt, KI und Rechenzentren im All. Und genau darin liegt das Risiko. SpaceX muss noch nicht einmal scheitern, damit Anleger enttäuscht werden. Es reicht, wenn die Zukunft weniger perfekt ausfällt, als die Bewertung von 1,8 Billionen Dollar unterstellt.
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14: Mit Achim Hofbauer. Heute Abend öffnet das größte Fußballschaufenster der Welt bis Mitte Juli. Viele, die drinstehen, kennt man schon seit vielen Jahren. Andere suchen noch nach der passenden Deko, um am Ende alle zu überstrahlen. Felix Mansel über WM-Superstars und die, die es werden wollen.
15: Messi, Messi, Messi, Messi, Messi, Messi.
16: Klingt bis heute wie eine Fußballoper. Musik in den Ohren eines jeden, der das Fußballspiel liebt. Lionel Messi. Für ihn wird es seine letzte WM. Während des Turniers feiert er seinen 39. Geburtstag. Lionel Messi ist für viele der größte aller Zeiten. Einer sieht das aber ganz anders.
17: Cristiano Ronaldo schlägt sich so hart mit den Händen auf die Brust, dass man Angst um seine Gesundheit haben muss.
16: Cristiano Ronaldo und Lionel Messi, die Dauerduellanten, sie prägten eine ganze Epoche. Ronaldo oder Messi, daran scheiden sich bis heute die Fußballgeister. 2006, bei deren erstem Turnier, waren die meisten Fans noch im Team Ronaldo.
18: Schon echt goldig, diese Unschuld vom Lande.
19: Er hat gute Tricks drauf und er ist super hübsch.
20: Ich finde, dass er ein guter Spieler ist. Ich finde ihn klasse.
16: Ronaldo ist Kult, vermarktet sich extrem professionell. In Amerika geht er in seine 6. und somit auch letzte WM.
21: Definitely yes, because 41 years old.
22: Definitiv. Ich bin jetzt schon 41 und ich höre auch bald auf. Ich spiele ja schon seit 25 Jahren.
16: Nicht ganz so lange, aber gefühlt eine Ewigkeit hat der Kroate Luka Modric mit Cristiano Ronaldo zusammengespielt bei Real Madrid. Modric ist im Vergleich zu Ronaldo eher ein Leisetreter und trotzdem ein Weltstar.
23: Ja, meine erste WM war 2006 und 20 Jahre später wird es jetzt meine 5. werden. Ich bin froh, dass ich immer noch dabei bin.
16: Ähnlich geht es
24: Neymar Junior Santos.
16: Neymar Junior, der Stolz Brasiliens. Jetzt ist er doch mit dabei und gleich wieder verletzt. Er wird frühestens zum 2. Gruppenspiel wieder fit. Und jetzt, ja, jetzt scharren die Jungen mit den Hufen. Die alten Kultfiguren ablösen wollen oder die es auch in Teilen schon geschafft haben. Jamal, Doué, Olise, oder? Der türkische Jungster Adan Güler, der bei Real Madrid schon eine feste Größe ist und mit der türkischen Nationalmannschaft glänzt.
25: Es fühlt sich großartig an. Ich habe versucht, unser Volk glücklich zu machen. Bin sehr froh, dass ich das erste Tor für mein Land geschossen habe.
16: Für den portugiesischen Vitinha ist die Weltmeisterschaft zwar keine Premiere, doch diesmal steht er als frisch gekürter Champions-League-Sieger besonders im Fokus.
23: Im Moment bin ich ziemlich aufgeregt, diese WM zu spielen. Es wird meine 2., aber diesmal will ich mehr spielen und eine wichtige Rolle.
16: Aus alt macht neu. Wie viele Tränen des Abschieds von Ronaldo, Messi und Co. werden wir sehen? Und welcher der jungen Wilden wird sich wohl am besten in Szene setzen? Ja, so gesehen wird es eine spannende WM.
14: Ja, und spannend war es heute auch beim Internationalen Skiverband, denn da gibt's einen neuen Chef, Kilian Medele.
26: Der Ski-Weltverband FIS hat einen neuen Präsidenten. Der Kongress in Belgrad wählte den umstrittenen Johann Eliasch ab und bestimmte Alexander Ospel zum Nachfolger. Der Liechtensteiner Rechtsanwalt bekam 50,39% der Stimmen und steht somit für mindestens 4 Jahre an der Spitze der FIS. Das Ergebnis lautet 65-64. Es gab also nur eine Stimme Unterschied. Eliasch zeigte sich auf dem Podium als fairer Verlierer. Ich habe immer gesagt, dass dies eine Win-Win-Entscheidung für mich ist. Entweder bekomme ich mein Leben zurück oder ich gewinne die Wahl. Mit beiden bin ich sehr glücklich. Ospel bedankte sich für die Wahl und das Vertrauen. Wir sind alle die FIS. Ich werde der Präsident für Sie alle sein. Lassen Sie uns vereint sein für unseren Sport. Eliasch machte nach seiner Abwahl dem Internationalen Olympischen Komitee Vorwürfe. Er habe von vielen gehört, dass das IOC versucht hätte, die heutige Wahl zu beeinflussen. Der schwedisch-britische Milliardär und Geschäftsmann hatte die FIS 2021 übernommen, aber schnell große Skinationen wie Österreich, Deutschland und die Schweiz gegen sich aufgebracht.
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9: Die A8 München Richtung Stuttgart zwischen Zusmarshausen und Burgau. 3 Kilometer Stau nach einem LKW-Unfall. Auf der A9 München Richtung Nürnberg zwischen Manching und Denkendorf stockt der Verkehr an einer Baustelle. Und in der Gegenrichtung zwischen Denkendorf und Ingolstadt Nord 7 Kilometer stockender Verkehr wegen der Bauarbeiten. Außerdem die A99 Westumfahrung München Richtung Lindau zwischen Fröttmanning Nord und dem Dreieck Allach 9 Kilometer stockender Verkehr. Und noch ein Blick auf das Wetter. Am Nachmittag bleibt es unbeständig. Ab und zu kommt die Sonne durch. Dann ist es wieder wolkig. Es kann Schauer geben oder auch Gewitter. Die Höchstwerte 14 bis 19 Grad. Die Tiefstwerte in der kommenden Nacht um 10 Grad. Morgen am Freitag ändert sich daran relativ wenig. Am Samstag wird es dann von Westen her freundlicher. Das heißt, im Südosten kann es noch regnen. Später scheint überall die Sonne. Die Höchstwerte liegen ab Samstag zwischen 19 und 25 Grad.

0: Es ist 16 Uhr.
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0: Das Heizungsgesetz der Ampel war ein Dauerstreitthema. Am Nachfolger scheiden sich aber auch die Geister, wie sich heute im Bundestag gezeigt hat bei der ersten Lesung. Unser Top-Thema heute Nachmittag. Außerdem, die EZB hat nach 3 Jahren wieder den Leitzins angehoben. Und was erwarten die Mexikaner von der Heim-EM, der Heim-WM? Das fragen wir gleich unsere Korrespondentin vor Ort. Am Mikrofon begrüßt sie Alexandra Schöffel. Bis tief in die Nacht soll die Sitzung des Bundestags heute dauern. Auf der Tagesordnung auch das sogenannte Heizungsgesetz, besser gesagt die Neuauflage, die Wirtschaftsministerin Reicher auf den Weg bringen will. Die CDU-Ministerin will Kernpunkte der Ampelregierung kippen und, Zitat, Heizungszwänge durch Technologieoffenheit ersetzen. Die Grünen warnen vor Rückschritten beim Klimaschutz. Maximilian Ulrich hat die Debatte beobachtet.
2: Es soll ein Schlussstrich sein, betont die CDU-Wirtschaftsministerin Katharina Reiche. Sie will sogenannte Heizungszwänge durch Technologieoffenheit ersetzen. Ihr Gesetzentwurf sieht vor, jeder soll zukünftig selbst entscheiden, welche Heizung er einbaut. Auch Öl- und Gasheizungen sollen langfristig erlaubt bleiben. Für den Klimaschutz soll eine sogenannte Biotreppe sorgen. Fossilen Brennstoffen müssen die Lieferanten ab 2029 schrittweise sogenannte klimafreundliche Brennstoffe beimischen. Die Regelung der Ampel Koalition, dass neue Heizungen zu mindestens 65% mit erneuerbaren Energien betrieben werden müssen, soll entfallen. Die Opposition kritisiert das neue Gebäudemodernisierungsgesetz scharf. Die AfD fordert auch, die Biotreppe zu streichen. Die grüne Fraktionschefin Dröge sprach von einer Spirale der Wut gegen Robert Habeck, die Union und SPD zu diesem neuen Gesetz getrieben hätte. Die Linke warnt, dass die Biotreppe zu höheren Heizkosten bei Mieterinnen und Mietern führt und will gegen das Gesetz klagen. Auch aus dem Bundesrat kommt Kritik. Die Länderkammer muss dem Gesetz allerdings nicht zustimmen. Es wird jetzt erstmal weiter im Bundestag beraten und bearbeitet.
0: Die Europäische Zentralbank hebt zum ersten Mal seit 3 Jahren die Leitzinsen im Euroraum wieder an. Und zwar von 2 auf 2,25%. Durch die höheren Zinsen werden Kredite für Verbraucher und Firmen teurer. Sparer profitieren, wenn Banken steigende Leitzinsen weiterreichen. Ursula Mayer aus Frankfurt am Main mit den Hintergründen dieser Entscheidung.
3: Die Zinserhöhung begründet die Zentralbank mit der anziehenden Inflation wegen des Kriegs im Nahen Osten. Die Schätzung der EZB fällt nun düsterer aus. Sie erwartet für das gesamte Jahr eine Inflation von 3%. Da sie mittelfristig mit 2% weniger anstrebt, will sie gegensteuern. Wegen des Iran-Kriegs waren in den letzten Monaten etwa Heizöl und Sprit teurer geworden. Nun sorgen sich die Zentralbanker, die gestiegenen Energiepreise könnten sich auch auf andere Bereiche auswirken. Die Wirtschaft soll laut EZB dieses Jahr statt um 0,9 nur noch um 0,8% wachsen. Ob es dieses Jahr weitere Zinserhöhungen geben könnte, ließ die Zentralbank offen. Da müsse man die Folgen des Kriegs weiter beobachten und entscheide von Sitzung zu Sitzung.
0: USA, Kanada und Mexiko. Die Mega-Fußball-WM hat 3 Gastgeber. Nun ist Kanada eher eine Hockey-Nation und in den USA machen viele andere Dinge gerade Schlagzeilen. Mexiko ist dagegen die Fußballnation unter den 3 Gastgebern. Weltmeisterschaften gab es dort schon 1970 und 1986. Und im berühmten Aztekenstadion finden heute Abend auch Eröffnungsfeier und das Auftaktspiel statt. Jenny Barke ist unsere Korrespondentin in Mexiko. Hallo aus München.
4: Hola, buenos dias.
0: Buenos dias. Wie ist denn die Stimmung im Land und was erwarten die Menschen von der Weltmeisterschaft?
4: Die Stimmung ist gespalten. Also einerseits, du hast es gerade gesagt, Fußball begeistert ist Mexiko definitiv. Die Menschen sind stolz, dass sie zum 3. Mal Gastgeberland sind. Und hier ist auch wirklich eine Fußball angeheizte Stimmung zu spüren. Die Leute tragen grüne Mexiko-Trikots, ziehen die sogar ihren Hunden an. Es ist überall auch, in den Landesfarben gibt es Tacos auf der Straße. Die Trikots werden überall verkauft. Es ist am Wochenende ein Weltrekord in La Ola-Welle machen gestartet worden. Also Also da merkt man schon, alle haben eine große Vorfreude, aber es gibt auch zum einen viele, die sehr kritisch dem Fest gegenüberstehen, weil sie nicht ins Stadion kommen. Die Ticketpreise sind zu hoch für die meisten Mexikaner. Das können sie sich nicht leisten. Und es gibt viele Proteste. Die internationale Aufmerksamkeit der WM nutzen jetzt Gruppen wie Angehörige von Vermissten oder auch Lehrer, die Straßenblockaden gestartet haben und auch weitere Proteste ankündigen.
5: Ja, davon haben wir gehört. Gibt es denn, wenn wir wieder auf die sportliche Seite zurückkommen, einen Star oder einen Superstar in der mexikanischen Mannschaft?
4: Also ein Superstar, vielleicht ist der neue, junge Star, der hier gestartet hat, ein 17-Jähriger. Er ist der Jüngste, der jemals in einer oder in dieser WM antreten wird. Auf den freuen sich alle, ein Superstar. Ansonsten, ja, würde ich jetzt nicht unbedingt ausmachen.
5: Okay, Sie haben es oder du hast es vorher angedeutet, dass vor der Eröffnungsfeier, also eigentlich auch schon in den Tagen vorher, immer mal wieder Chaos herrschte. Die Polizei hat jetzt eine Sicherheitszone um das Gelände, um das Aztekenstadion eingerichtet. Wie sieht's denn da im Moment aus?
4: Also wer heute sich dieses Spiel anschauen möchte, der müsste eigentlich jetzt schon am Stadion sein, nicht im Stadion. Die Sicherheitsvorkehrungen sind nochmal strikter gefasst worden, nachdem auch die Lehrer mit einem Bus angekommen sind vorgestern und die Polizei dort Sprengstoff gefunden hat. Also ihr Protest ist wirklich sehr radikal. Dementsprechend sind 4 Sicherheitsringe um das Stadion gezogen worden und Ortszeit beginnt das ja hier um 11 Uhr die Eröffnungsfeier. Wir haben es jetzt gerade um 8 Uhr morgens. Die meisten Leute mussten zwischen 6 und 7 rein, um auch kontrolliert zu werden, damit man wirklich sicher gehen kann, dass das Fest und die Partie friedlich verläuft.
5: Wir werden natürlich auch darüber berichten. Das Auftaktspiel heute Abend im Aztekenstadion Mexiko gegen Südafrika. Dein Tipp?
4: Ja, also ich hoffe auf jeden Fall auf Mexiko. Also die Mexikaner sind zwar jetzt fast Rekordhalter mit der dritten Gastgeberrolle, aber sie sind noch nie übers Achtelfinale hinausgekommen und sind auch sehr traumatisiert von einem Spiel 2010, als Südafrika Gastgeberland war, gab es schon mal eine Partie gegen Mexiko. Da haben die Südafrikaner ein legendäres Tor erzielt. Das ganze Land hat sich danach in Ekstase befunden und heute wünscht man sich ja gegen die Südafrikaner eine neue Fußballgeschichte zu schreiben. Ich drücke Ihnen auf jeden Fall die Daumen. Es wäre schade, wenn die Stimmung hier so schnell abebbt im Gastgeberland.
5: Vielen Dank, Jenny Barke. Heute also die Eröffnungsfeier und Anstoß des Eröffnungsspiels gegen Südafrika ist um 21 Uhr. Wir übertragen die Partie in voller Länge. Und wie die WM im Co-Gastgeberland USA gesehen wird, das interessiert uns im Thema des Tages um 4:20. Eine Altersgrenze für Social-Media-Plattformen wird seit Monaten in vielen Ländern diskutiert. Australien hat sie bereits eingeführt. Bei uns wird noch überlegt. Bundestagspräsidentin Klöckner hat den Ethikrat um eine Stellungnahme gebeten und die liegt seit heute vor. Das Gremium ist zu der Erkenntnis gekommen, dass eine Altersgrenze nicht das geeignete Mittel ist, um Kinder vor Risiken im Netz zu schützen. Es greife zu weit und gleichzeitig zu kurz. Melanie Stinn fasst zusammen, wie die Mitglieder des Ethikrates argumentieren und welche Vorschläge sie machen.
6: Da gibt es bessere Alternativen, wie man Kinder und Jugendliche vor den Gefahren von Social Media schützen kann, ohne dass man die komplett ausschließen muss. Und das Wichtige ist, dass die eben anerkennen, dass sich Kinder und Jugendliche austauschen über Social Media, dass sie sich da auch informieren und dass es auch super wichtig ist, dass sie da eben kompetent sind. Und das lernt man eben nur, wenn man da auch teilnehmen kann. Und deswegen fordern die Vertreterinnen und Vertreter, dass Social Media insgesamt sicherer werden muss und eben viel kinder- und jugendfreundlicher werden muss. Ja, es ist gut, wenn man ein risikobasiertes Schutzkonzept hätte. Und damit ist eben gemeint, dass also die Inhalte, die auf diesen Plattformen geteilt werden, die da veröffentlicht werden, dass die grundsätzlich in so Risikostufen eingeteilt werden und dass dann ausgehend von diesen Risikostufen eine Sicherheitsprüfung stattfinden müsste. Und um das mal so ein bisschen beispielhafter zu machen, wenn jetzt auf TikTok zum Beispiel pornografische oder extremistische Inhalte geteilt werden, dann müsste automatisch in dem Moment eine Altersabfrage kommen, die dann an das Endgerät desjenigen, der es nutzt, gekoppelt ist. Und erst dann dürfte man also zum nächsten Schritt kommen und den Inhalt auch angucken dürfen. Und diese Risikoprofile, die sollen eben nicht nur für Social Media gelten, so sagt der Ethikrat, sondern für eigentlich alle digitalen Angebote. Also auch für KI-Anwendungen, für Chatbots und so weiter. Und dann gibt es noch so Designelemente, die eben auch auf den Prüfstand gehören. Dazu gehört zum Beispiel Autoplay, also wenn immer wieder das nächste Video kommt, der nächste Inhalt kommt und auch dieses endlose Scrolling, was auf den Prüfstand gehört, eben wenn Kinder und Jugendliche betroffen sind.
5: Für den britischen Premier Keir Starmer wird die Luft dünner. Er verliert ein weiteres Kabinettsmitglied, sein bisher loyalster Unterstützer. Der Verteidigungsminister John Healey tritt zurück. Healey hatte mehr Geld fürs Militär gefordert und das mit den sicherheitspolitisch angespannten Zeiten begründet. Das Geld wird aber nicht eingeplant. Franziska Hoppen berichtet aus London.
7: John Healeys Rücktrittsschreiben ist eine scharfe Kritik an den Plänen für die britischen Verteidigungsausgaben, die mit Verspätung Anfang Juli veröffentlicht werden sollen. Der Verteidigungsetat bleibe weit hinter dem zurück, was für das Land in diesen gefährlichen Zeiten notwendig sei, schreibt Healey. Das Ziel, die Verteidigungsausgaben bis 2030 auf 3% des Bruttoinlandsproduktes zu erhöhen, würde verfehlt. Nach Medienberichten hatte das Verteidigungsministerium zusätzliche Mittel in Höhe von 28 Milliarden Pfund für die nächsten 4 Jahre beantragt. Die Entscheidung Healeys kommt unerwartet. Bislang galt der Labour-Politiker als loyaler Unterstützer von Premierminister Keir Starmer. Schon Gesundheitsminister Wes Streeting und 3 Staatssekretärinnen waren innerhalb des letzten Monats zurückgetreten. Die britische Labour-Regierung befindet sich seit einigen Wochen in der Krise. Nach den herben Verlusten bei den Kommunal- und Regionalwahlen sah sich Starmer mit Rücktrittsforderungen aus den eigenen Reihen konfrontiert. Für ihn dürfte Healeys Kritik ein schwerer Schlag sein. Von der Opposition gab es Zuspruch für Healey. Der konservative Abgeordnete und ehemalige Außenminister James Cleverly etwa postete auf X, dass Healey die Verteidigung ganz offensichtlich ernster nehme als Premierminister Keir Starmer oder Finanzministerin Rachel Reeves.
5: Gestern noch hat Papst Leo XIV. Den höchsten Kirchturm der Welt gesegnet. Heute beschäftigen ihn auf der 3. und letzten Station seiner Spanienreise ganz andere Themen. Leo ist nach Gran Canaria weitergereist. Vor allem dort und auf Teneriffa kommen jedes Jahr zehntausende Bootsmigranten aus Afrika an. Für die Inseln ist es eine große Herausforderung, den vielen Zugewanderten schnell Hilfe und Unterkunft zu besorgen. Franka Welz berichtet über den Besuch.
8: Als erster Papst überhaupt besucht Leo XIV. Im Rahmen seiner einwöchigen Spanienreise die Kanarischen Inseln. Dort kommen jedes Jahr tausende Menschen an, die versuchen, Europa in Booten über die Atlantikroute zu erreichen. Bei seinem Besuch im Hafen von Arginegin im Süden Gran Canarias hat Papst Leo gefordert, dieses Migrationsdrama müsse zu einer Gewissensprüfung werden. Für die Herkunftsländer, Transitländer, Europa und die internationale Gemeinschaft. Europa könne nicht die Menschenwürde proklamieren, um sich dann daran zu gewöhnen, dass das Mittelmeer und der Atlantik zu Friedhöfen ohne Grabsteine würden. Es reiche nicht aus, Ankünfte zu verwalten, Zahlen zu verteilen, Grenzen verstärkt zu sichern oder Todesfälle im Nachhinein zu beklagen. Die Menschenwürde erfordere legale und sichere Wege, Rettung und Hilfe, echte Zusammenarbeit gegen Menschenhändler, außerdem wirksamen Opferschutz sowie ernsthafte Aufnahme- und Integrationsprozesse, wie auch politische Maßnahmen in den Herkunftsländern, die es jedem Menschen ermöglichten, in Würde in seiner Heimat zu leben. Im Anschluss an seine Rede übergab der Papst ein Blumengebinde an den Atlantischen Ozean als Würdigung derer, die die Überfahrt nicht überlebt haben. Der Hafen von Arginegin ist bis heute als Hafen der Schande bekannt. Im Jahr 2020 harrten dort zeitweise rund 3000 Personen unter katastrophalen hygienischen Bedingungen aus. Ausgelegt ist der Hafen für bis zu 500 Personen. Die Route über den Atlantik gilt als eine der gefährlichsten Migrationsrouten nach Europa. Allein in diesem Jahr sind nach Angaben der spanischen NGO Caminando Fronteras bereits mindestens 635 Menschen ums Leben gekommen bei dem Versuch, die Kanaren in Booten zu erreichen. Migranten aus afrikanischen Ländern machen insgesamt mit rund 17% jedoch einen vergleichsweise kleinen Anteil der Menschen aus, die nach Spanien kommen. Fast 40% und damit die größte Gruppe kommen aus Lateinamerika.

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5: Und jetzt ist es 3:45.
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5: Die Nachrichten jetzt mit Kia Ahnsen.
6: Reiche verteidigt Gebäudemodernisierungsgesetz im Bundestag. Bei der ersten Lesung der Novelle sprach die Bundeswirtschaftsministerin von einer echten Freiheit für die Verbraucher, die wieder selbst bestimmen könnten, wie sie ihr Haus beheizen. Aus Sicht der Opposition vollzieht die Bundesregierung jedoch eine Rolle rückwärts. Das Gebäudemodernisierungsgesetz soll das sogenannte Heizungsgesetz der ehemaligen Ampelregierung ablösen. Es lässt künftig Heizungen mit fossilen Brennstoffen wieder zu. Merz fordert Reformbereitschaft ein. In seiner Regierungserklärung im Bundestag verteidigte der Kanzler den Kurs der schwarz-roten Koalition und rief dazu auf, für Veränderung offen zu sein. Jeder sollte prüfen, was er zum Gelingen des Ganzen beitragen könne, so Merz. Kritik kam von der Opposition. Die Grünen warfen ihm vor, die Menschen zu täuschen. Die Linken sprachen von einer so wörtlich Axt, die die Regierung an den Sozialstaat lege. Trump erhöht erneut Druck auf den Iran. Der US-Präsident hat Teheran mit weiteren Angriffen gedroht. Auf der Plattform Truth Social schrieb er, in nicht ferner Zukunft würden die amerikanischen Streitkräfte die Ölinsel Kharg sowie andere für die iranische Ölinfrastruktur strategisch bedeutende Orte einnehmen. EZB hebt die Leitzinsen im Euroraum wieder an. Es ist die erste Erhöhung seit fast 3 Jahren. Damit steigt der für Banken und Verbraucher wichtige Einlagenzins um 0,25 Punkte auf 2,25%. Zur Begründung verwiesen die Euro-Währungshüter auf den Iran-Krieg, der die Inflation in die Höhe getrieben habe. Bundesjugendspiele sollen wieder aufgewertet werden. Das haben die Bildungsminister der Länder auf ihrer Konferenz in München beschlossen. Demnach soll es den Schulen auf freiwilliger Basis erlaubt werden, in den 3. und 4. Klassen wieder Bundesjugendspiele in Leichtathletik und Schwimmen als Wettkampf durchzuführen. Das Wetter in Bayern, Sonne und Wolken mit einzelnen Schauern oder Gewittern, 14 bis 19 Grad.
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7: Am Mikrofon Iris Hertle. Hunderte Tonnen Sondermüll sind von Bayern über die Grenze nach Polen und Tschechien gebracht und dort illegal entsorgt worden. Ein Umweltskandal, der seit heute vor dem Landgericht Weiden verhandelt wird. 2 Geschäftsleute sind angeklagt und beide sind geständig. Matthias von Lieben berichtet.
8: Es geht um Batteriezellen, Rotorblätter von Windkraftanlagen oder Flugzeugteile, gefährliche und nicht gefährliche Abfälle. Angeklagt sind der 53-jährige ehemalige Firmenchef einer Weidner Entsorgungsfirma, heute in Fußfesseln im Gerichtssaal, sowie ein 57-jähriger tschechischer Geschäftspartner. Bereits am ersten Prozesstag haben die beiden Angeklagten wesentliche Teile der Anklage eingeräumt. Dem Geständnis ist eine Verständigung der Prozessbeteiligten vorausgegangen. Das Gericht stellte dabei eine Freiheitsstrafe von höchstens 3 Jahren und 6 Monaten für den ehemaligen Firmenchef in Aussicht. Voraussetzung: eine Zahlung in Höhe von 100.000 Euro an den Freistaat Bayern. Der hatte den Müll zurückgeholt und entsorgt und dafür 600.000 Euro aufgewendet. Die Verständigung ersetzt die Beweisaufnahme allerdings nicht. Insgesamt sind 40 Zeugen geladen und 12 Verhandlungstage angesetzt. Ein Urteil soll im September fallen.
7: Nach einer Brandserie im Raum Regensburg ermittelt jetzt die Generalstaatsanwaltschaft wegen möglicher Sabotage durch Extremisten. Am Montag hatte ein Kabelschacht im Regensburger Westen gebrannt. Am Samstag war ein Versuch gescheitert, einen Strommast bei Pendling anzuzünden. Wie die Behörde mitteilte, besteht der Verdacht der versuchten Brandstiftung sowie der Vorbereitung einer terroristischen Straftat. In einer leerstehenden Brauerei im Landkreis Coburg hat es am Vormittag gebrannt. Nach Angaben der Polizei ist dabei ein Schaden in 6-stelliger Höhe entstanden. Andi Ebert.
1: Die Brauerei in der Ortsdurchfahrt von Untersimau steht seit Jahren leer. Wie es zu dem Brand kommen konnte, ist derzeit noch unklar. Die Polizei prüft aber auch, ob Bauarbeiten innerhalb des Gebäudes das Feuer ausgelöst haben könnten. Mehr als 100 Einsatzkräfte von Feuerwehr, Rettungsdienst und Polizei waren im Einsatz. Ein Ausbreiten der Flammen konnte durch das schnelle Eingreifen der Feuerwehr verhindert werden. Zwei Personen sind mit dem Verdacht auf eine leichte Rauchgasvergiftung vorsorglich ins Krankenhaus eingeliefert worden. Die Kripo Coburg hat die Ermittlungen übernommen.
7: Am Altmühlsee in Mittelfranken gibt es eine Badewarnung vor Blaualgen. Laut einer Mitteilung des Landratsamtes sind 3 Badestellen betroffen, jedoch nicht der neu geschaffene Badebereich am Seezentrum Schlungenhof. Die Behörde bittet Badende, die Beschilderung vor Ort zu beachten. Die Gifte der Blaualgen, die als grüne Schlieren im Wasser zu erkennen sind, können zu Übelkeit und Erbrechen führen. Nach dem tödlichen Busunfall gestern im Landkreis Dachau herrscht große Betroffenheit. Ein Schuljunge starb, 3 Unfallopfer sind noch im Krankenhaus, inzwischen aber außer Lebensgefahr. 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
9: Mit Alexandra Schöffel. Heute Abend gegen 19:30 geht es los mit der Eröffnungszeremonie in Mexico City. Und um 21 Uhr unserer Zeit ist dann Anpfiff für die Auftaktpartie zwischen Mexiko und Südafrika. Und viele können es kaum erwarten.
10: Uno, uno!
9: Mexiko kurz vor dem Anpfiff. Die Hauptstädter üben schon mal La Ola, die Welle.
11: Für meine Spieler wird das ein besonderer Tag, ein historischer Tag. Eine WM in Mexiko werden sie so nicht wieder erleben.
9: Es ist alles unter Kontrolle. Alle werden ungehindert zum Stadion kommen.
12: So I'm very happy that we managed to get Iran to come and play in this World Cup.
13: Dass sich das iranische Fußballteam aber nur am Spieltag in den USA aufhalten darf und ansonsten in Mexiko weilen muss, das verschweigt der Schweizer. Auch kein Wort zu den iranischen Fans, von denen viele wohl nicht ins Stadion dürfen, weil ihnen die Tickets entzogen wurden. Draußen bleiben musste ja auch Omar Artan, ein Schiedsrichter aus Somalia.
14: WM-Teilnehmer Haiti wird vom US-Präsidenten weiter als Drecksloch geschmäht. Mit WM-Gastgeber Kanada würde Trump am liebsten in die USA eingliedern, Mexiko dagegen einmauern. Und ganz nebenbei haben die Verbraucherpreise rund um die WM-Spiele die Grenzen zum Absurden überschritten.
15: I hope we can also speak a little bit about football.
9: Freude, Frust und Angst, viele Emotionen also vor dieser Fußball-WM, die in 3 Ländern stattfindet. Länder, die man in diesen Tagen eigentlich kaum noch auf einen gemeinsamen Nenner bringen kann. Über die Stimmung in Mexiko kurz vor der Eröffnung hat uns unsere Korrespondentin aus Mexico City ja vor einer Viertelstunde schon ausgiebig berichtet. Jetzt reden wir über die Stimmungslage in den USA und zwar mit unserem langjährigen Korrespondenten Ralf Borchert, der passenderweise auch noch großer Fußballfan ist. Hallo Ralf.
16: Hallo.
9: Was für eine Rolle spielt Fußball denn überhaupt in den USA, dem Land des American Football, ja? Diese Soccer-WM, was verbinden denn die Amerikaner damit?
16: Ja, Soccer, Fußball ist eben ganz klar nicht die Sportart Nummer 1 in den USA. American Football, Basketball, Baseball, das ist wichtiger. Aber der Stellenwert hat schon zugenommen in den USA in den letzten Jahrzehnten, kann man sagen. Nach jeder Weltmeisterschaft, bei der zum Beispiel auch das Männerteam der USA dabei war, sind die Ticketverkäufe in der Major League Soccer, das ist sozusagen die nordamerikanische Bundesliga, um 10-20% hochgegangen. Im amerikanischen Sprachgebrauch sind die Soccer Moms, die Fußballmütter, die ihre Söhne und Töchter auch bei den Mädels sehr beliebt. Auch die Frauennationalmannschaft der USA ist erfolgreicher als die Männernationalmannschaft. Die Mütter, die ihre Kinder zu dem Training und zu den Spielen fahren. Also es ist deutlich mehr geworden, das Interesse. Aber die Stimmung in den USA ist jetzt nicht vergleichbar mit dem, was sich in Mexiko abspielt oder was sich in Deutschland, Brasilien oder auch Südafrika abgespielt hat, als dort die Fußballweltmeisterschaft stattgefunden hat.
9: Was verspricht sich denn Donald Trump, der US-Präsident, von diesem sportlichen Großereignis? Wird er versuchen, das Turnier irgendwie politisch für sich zu nutzen?
16: Ja, hat er ja schon. Wenn man allein an diese Szene im Dezember denkt, als Gianni Infantino, der FIFA-Präsident, sein Buddy, ein Kumpel, die beiden haben zusammen die Weltmeisterschaft in die USA geholt. Das ging schon auf die erste Amtszeit von Trump zurück. Als Infantino ihm diesen Pokal überreicht hat, einen Friedenspreis, der eigens für Trump erfunden wurde. Natürlich versucht Trump, das zu nutzen, auch um abzulenken von seinen vielen Problemen, die er ja inzwischen hat. Irankrieg, gestiegene Benzinpreise, all das. Widerstand auch politisch aus seinen eigenen republikanischen Reihen inzwischen. Also er wird das versuchen zu nutzen als eine Ablenkung, aber durchaus auch nicht die wichtigste Ablenkung. Trump wird 80 am kommenden Sonntag und er verbindet das nicht etwa mit der Fußball-WM, also mit einem Mannschaftssportart oder mit den beiden Nachbarländern. Nein, er lässt einen Mixed Martial Arts Käfigfight direkt vor dem Weißen Haus am Sonntagabend ausführen. Das zeigt schon, er ist eben nicht ein Freund von Teamgeist, sondern eher von einer Kampfsportart, wo nicht nur geboxt, da wird getreten. Das ist eine Vollkontaktsportart. Und dass er das zelebrieren lässt, zeigt schon, wie dieser Präsident tickt. Direkte Konfrontation, Kampf, Männlichkeit, Stärke. Das ist das, was Trump wichtig ist.
9: Und auf das Motto, die Welt zu Gast bei Freunden, scheint Trump und seine Regierung ja auch nicht so viel Wert zu legen. Zumindest sind Menschen aus 39 Ländern, die Einreisevisa für diese WM verweigert worden. Kann das denn auch Besuchern passieren, die tausende Dollar schon bezahlt haben?
16: Naja, wenn sie aus diesen Ländern kommen, dann kann das schon passieren. Ich meine, jeder, der als Tourist in die USA einreist, weiß, wie nervig das sein kann, den elektronischen Einreise, die Erlaubnis da auszufüllen vorher. Aber ich glaube, wenn man jetzt aus Deutschland kommend diese irrsinnigen Ticketpreise investiert hat und noch dafür das Geld für den Flug, für Hotels, für die Reisen in den USA ausgegeben hat, ich denke, dann kommt man schon rein. Es kann jeder US-Einreisebeamte die Einreise verweigern. Das konnte einem immer passieren. Aber in der Regel zu 99,9% würde ich sagen, die Einreise als Fußballfan aus Deutschland jedenfalls ist ziemlich sicher.
9: Okay. Der Chef des FBI, Kash Patel, hat ja gesagt, die Sicherheitsherausforderungen dieser WM seien der wahrscheinlich größte Kraftakt in der Geschichte des FBI. Er spricht von Drohnen, Spionen, Terroristen und gewaltbereiten Fans. Was für Sicherheitsmaßnahmen sind denn da zu erwarten?
16: Naja, ein solches Großereignis, es gibt 11 Austragungsorte in den USA, ist natürlich immer auch ein Sicherheitsthema, wäre es auch bei uns. Es gibt Public Viewing, es gibt jetzt in den Städten, die versuchen auch ein bisschen gegen diese hohen Ticketpreise mit Fanmeilen und Public Viewing vorzugehen, für etwas weniger Geld dort. Das ist ein Sicherheitsthema und es kann auch sein, das ist eins dieser großen spannenden Fragezeichen, dass Trump oder die Gouverneure der Bundesstaaten, wo die Spiele stattfinden, zum Beispiel auch ICE, also diese berüchtigte Einwanderungsbehörde oder die Nationalgarde rund um die Stadien einsetzen. Es gibt sehr, sehr viele Latinos, also Amerikaner, lateinamerikanischer Herkunft, die Fußballfans sind und dahin wollen, die diese irrsinnigen Ticketpreise bezahlt haben. Und wenn es da Razzien vor, nach den Spielen gibt, wie es sie ja sonst vielfach gibt, dann könnte das auch sehr die Stimmung aufladen. Also ja, es ist ein Sicherheitsthema. Es gibt auch Anschlagsgefahr in den USA, latent, Irankrieg und anderes im Hintergrund. Aber hoffen wir mal, dass das nicht passiert und die Stimmung alles in allem sich eben auch auf den Fußball konzentrieren kann.
9: Ganz kurz noch ein Blick nach Mexiko. Das Eröffnungsspiel heute Abend, Mexiko-Südafrika, dein Tipp?
16: Ich glaube, die Mexikaner werden es packen. Ich wünsche es ihnen auch, weil ich kenne auch Mexiko. Das ist ein fußballverrücktes Land. Und für die Mexikaner, die viele Probleme haben, Drogenkriminalität, Armut und so weiter, dass diese WM für sie positiv wird, wäre für dieses Land wahnsinnig wichtig. Also ich wünsche den Mexikanern noch einen Auftaktsieg.
9: Okay, danke. Das sagt Ralf Borchardt, langjähriger US-Korrespondent und Fußballfan. Anpfiff wird das Auftaktspiel Mexiko-Südafrika. Ist um 21 Uhr und Sie können es live mitverfolgen. Hier im Programm.
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9: Die A3 Nürnberg Richtung Passau ist zwischen Fellburg und nach einem Unfall blockiert. Die A8 Stuttgart Richtung München zwischen Günzburg und Zusmarshausen 6 Kilometer Stau. A8 München Richtung Stuttgart zwischen Zusmarshausen und Burgau 3 Kilometer Stau nach einem LKW-Unfall. Die A9 München Richtung Nürnberg zwischen Manching und Denkendorf stockt der Verkehr an einer Baustelle. Dann A9 Nürnberg Richtung München zwischen Denkendorf und Ingolstadt Nord. 6 Kilometer stockender Verkehr wegen Bauarbeiten. Auf der A70 Bamberg Richtung Bayreuth zwischen Kulmbach-Neudrossenfeld und Dreieck Bayreuth-Kulmbach. 2 Kilometer Stau an einer Baustelle. A93 Holledau Richtung Regensburg zwischen Regensburg Süd und Regensburg Nord. 7 Kilometer stockender Verkehr und Stau wegen Bauarbeiten. Ja, 93 Regensburg Richtung Weiden zwischen Schwandorf Mitte und Schwarzenfeld 7 Kilometer Stau. A99 Ostumfahrung München Richtung Salzburg zwischen Freudmanning Süd und Kirchheim 7 Kilometer Stau. Und die A99 Westumfahrung München Richtung Lindau zwischen Freudmanning Nord und dem Dreieck Allach 9 Kilometer stockender Verkehr. Und noch ein Blick auf das Wetter. Auch am Nachmittag ist es unbeständig. Teils scheint die Sonne, teils kann es auch zu Schauern oder Gewittern kommen. 14 bis 19 Grad. Tiefstwerte in der kommenden Nacht um 10 Grad. Morgen ändert sich wenig daran. Am Samstag von Westen her dann etwas freundlicher und auch etwas wärmer. 19 bis 25 Grad.

0: 16.30 Uhr, halb fünf.
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0: Und das sind unsere wichtigsten Themen zur Stunde. Debatte über neues Heizungsgesetz. Wirtschaftsministerin Reiche erläutert im Bundestag die Änderungen am Konzept ihres Vorgängers. Regierungserklärung des Kanzlers. Merz ruft alle gesellschaftlichen Kräfte zur Reformbereitschaft auf. Und Zukunft der Kita-Finanzierung. CSU und Freie Wähler sind sich plötzlich wieder uneins, ob Eltern mehr belastet werden sollen. Im Studio Holger Roman. Das Interesse im Plenum des Bundestages hielt sich heute eher in Grenzen. Dabei ging es um eines der umstrittensten Gesetze der vorigen Regierung, das sogenannte Heizungsgesetz der Ampel. Neue Bezeichnung: Gebäudemodernisierungsgesetz. Es wurde von Schwarz-Rot grundlegend überarbeitet und die Hauptziele der Änderungen hat die zuständige Ministerin Katharina Reiche von der CDU heute im Parlament erläutert. Über die Debatte Maximilian Ulrich.
2: Es soll ein Schlussstrich sein, betont die CDU-Wirtschaftsministerin Katharina Reiche. Sie will sogenannte Heizungszwänge durch Technologieoffenheit ersetzen. Ihr Gesetzentwurf sieht vor, jeder soll zukünftig selbst entscheiden, welche Heizung er einbaut. Auch Öl- und Gasheizungen sollen langfristig erlaubt bleiben. Für den Klimaschutz soll eine sogenannte Biotreppe sorgen. Fossilen Brennstoffen müssen die Lieferanten ab 2029 schrittweise sogenannte klimafreundliche Brennstoffe beimischen. Die Regelung der Ampel Koalition, dass neue Heizungen zu mindestens 65% mit erneuerbaren Energien betrieben werden müssen, soll entfallen. Die Opposition kritisiert das neue Gebäudemodernisierungsgesetz scharf. Die AfD fordert auch, die Biotreppe zu streichen. Die grüne Fraktionschefin Dröge sprach von einer Spirale der Wut gegen Robert Habeck, die Union und SPD zu diesem neuen Gesetz getrieben hätte. Die Linke warnt, dass die Biotreppe zu höheren Heizkosten bei Mieterinnen und Mietern führt und will gegen das Gesetz klagen. Auch aus dem Bundesrat kommt Kritik. Die Länderkammer muss dem Gesetz allerdings nicht zustimmen. Es wird jetzt erstmal weiter im Bundestag beraten und bearbeitet.
0: Kommende Woche treffen sich die 27 Staats- und Regierungschefs der EU in Brüssel zu ihrem turnusmäßigen Sommergipfel. Im Mittelpunkt stehen dann die Lage in der Ukraine und im Nahen Osten sowie die mittelfristige Finanzplanung der Union. Im Deutschen Bundestag hat Kanzler Merz dazu heute eine Regierungserklärung abgegeben. Anschließend debattierten die Abgeordneten über eine Reihe von Gesetzentwürfen sowie über die anstehenden Reformen in den Bereichen Wirtschaft und Soziales. Hier warb der Kanzler für den Regierungskurs und bekam von der Opposition prompt Gegenwind. Aus Berlin Ulrike Römer.
3: Die Grünen im Bundestag haben der Regierung Untätigkeit vorgeworfen. Genug Appelle, handeln Sie, forderte Co-Fraktionschefin Britta Hasselmann. Die großen Reformprojekte müssen nach Ansicht der Grünen nochmal auf den Tisch. Denn bisher treffen sie immer die gleichen. Reform sei zu einem Synonym für Kürzung verkommen. Reißen Sie sich zusammen, forderte Hasselmann mit Blick auf die Bundesregierung. In seiner Regierungserklärung hatte der Bundeskanzler zuvor an alle appelliert, bei den großen Reformen, die anstehen, mitzuwirken. Man könne die Augen vor den Problemen im Land nicht weiter verschließen. Seine Regierung sei jedenfalls fest entschlossen, den nötigen Umbau anzupacken. Da habe man im Übrigen schon einiges geschafft. Für die AfD kam Alice Weidel stattdessen zu dem Schluss, diese Regierungserklärung war der Abgesang eines Gescheiterten. Verursacht vor allem durch eine verfehlte Wirtschaftspolitik, glaubt Weidel. Der Co-Fraktionschef der Linken im Bundestag, Sören Pellmann, warf der Bundesregierung eine Politik der sozialen Härte vor. Pellmann weiter wörtlich: Die massive Aufrüstung führt zu einem sozialen Kahlschlag im Land.
0: Ab wann sollte Kindern und Jugendlichen der Zugang zu sozialen Netzwerken erlaubt sein? Eine Frage, die viele Menschen umtreibt, abgesehen von den Jugendlichen selber, vor allem Eltern und Lehrer. Auch der Deutsche Ethikrat hat sich, auf Wunsch von Bundestagspräsidentin Julia Klöckner, jetzt mit dem heiklen Thema näher befasst und heute eine 42-seitige Stellungnahme dazu abgegeben. Darin spricht sich das Gremium gegen eine verbindliche Altersgrenze aus. Theo Steinbach.
4: Der Ethikrat sagt, so ein Social-Media-Verbot greife gleichzeitig zu kurz und zu weit. Zu weit, weil junge Menschen im digitalen Raum früh lernen, wie sie damit richtig umgehen. Sie werden in ihrem Leben ja wohl noch auf digitale Medien angewiesen sein, deshalb sei eine große Medienkompetenz wichtig. Ein anderer Aspekt, den der Ethikrat nennt, ist die gesellschaftliche Teilhabe junger Menschen. Mit Social Media können sie sich vernetzen und kreativ ausleben. Das alles müsse eben mitgedacht werden, wenn es um ein generelles Verbot geht. Zu kurz greife der klare Fokus nur auf soziale Medien. KI-Chatbots oder Plattformen, bei denen man sich nicht unbedingt registrieren muss, könnten Kinder und Jugendliche immer noch nutzen. Und das würde mit einem reinen Social-Media-Verbot ignoriert werden. Es gibt ganz viele Vorschläge, die der Ethikrat macht, um Kinder und Jugendliche da zu schützen. Zum Beispiel soll es für Eltern bessere Werkzeuge geben, mit denen sie die Internetnutzung ihrer Kinder kontrollieren und dann gegebenenfalls einschränken können. Außerdem empfiehlt der Ethikrat wirksame Alterskontrollen bei Inhalten wie Pornografie. Und die Anbieter sollen in die Verantwortung genommen werden, dass der Schutz Minderjähriger auf ihren Plattformen konsequenter eingehalten wird. Das gelte auch nicht nur für soziale Medien, sondern eben auch zum Beispiel für KI-Anwendungen. Der Ethikrat hat noch eine Menge anderer Vorschläge, wie zum Beispiel ein Verbot von süchtig machenden Funktionen oder Handyverbote an Schulen. Das sind aber so die zentralen Punkte.
0: In der bayerischen Staatsregierung bahnt sich neuer Streit an. Die Freien Wähler scheren bei der Reform des Kinderbildungs- und Betreuungsgesetzes, kurz BayKiBig, aus und wollen einen mit der CSU bereits geeinten Beschluss nicht mehr mittragen. Stein des Anstoßes ist der staatliche 100-Euro-Zuschuss für Eltern, den die Träger künftig einbehalten können. Dadurch würden die monatlichen Kosten für einen Kita-Platz steigen. Aus München, Peter Queton.
5: Bisher sind die Träger der entsprechenden Kindereinrichtungen verpflichtet, den 100-Euro-Zuschuss direkt von den Gebühren für die Eltern abzuziehen. Die Reform will nun diese Pflicht abschaffen. Zwar bekommen die Kindergärten weiterhin die 100 Euro, müssen diese aber nicht mehr zwingend von den Gebühren abziehen, also an die Eltern weiterleiten. Das sei mit den Freien Wählern nicht zu machen, sagt deren sozialpolitischer Sprecher Anton Rittel.
6: Uns hat man am Anfang gesagt, die 100 Euro, wenn wir das Familiengeld abgeschafft haben und das Krippengeld abgeschafft haben, die 100 Euro bleiben stehen und jetzt aber wollten wir es doch wegstreichen. Und das geht nicht, da kann ich leider nicht zustimmen.
5: In der ersten Lesung im Landtag hatten die Freien Wähler die Reform noch unterstützt. Die Kita-Träger argumentieren, angesichts gestiegener Kosten könnten sie die 100 Euro Entlastung nicht mehr 1:1 weitergeben. Thomas Huber, CSU, ist stellvertretender Vorsitzender des Sozialausschusses. Er versteht die ganze Aufregung nicht.
7: Also ich weiß nicht, dass sich der Kollege von den Freien Wählern verweigert. Es gibt hier unterschiedliche Sichtweisen über die Behandlung und möglicherweise auch eine gewisse Unwissenheit über die Verwendung staatlicher Mittel. Bin mir sicher.

0: Allerdings soll sich nach dem Willen der deutschen Kultusministerkonferenz wieder ändern. Künftig soll es ab der 3. und 4. Klasse wieder erlaubt sein, die Bundesjugendspiele in Leichtathletik und Schwimmen im klassischen Wettbewerbsmodus durchzuführen. Heißt also mit genauem Messen und Zeitnehmen. Vorausgesetzt, die Schulen wollen das auch. Einzelheiten von Eva Eichmann.
1: Zurück zum Wettkampf. Grundschüler dürfen sich bei den Bundesjugendspielen wieder per Wettkampf miteinander messen, zumindest wenn die Schule das möchte. So haben es die Kultusminister der Länder bei ihrer Sitzung in München beschlossen. Vor 3 Jahren wurden die Punktetabellen abgeschafft. Der Sport sollte damit kindgerechter werden. Zentimetergenaue bzw. sekundengenaue Messungen gibt es aktuell nicht mehr. Jetzt ändern die Länder ihren Kurs wieder und stellen den Schulen frei, zurück zum Wettkampf zu gehen. Die Präsidentin der Kultusministerkonferenz, die bayerische Kultusministerin Anna Stolz von den Freien Wählern, sprach von einer positiven Leistungskultur. Aus ihrer Sicht wollen sich Kinder messen und vergleichen, das sorge für starke Persönlichkeiten. Gemeinsam stellten sich alle Kultusminister hinter eine Bewerbung Deutschlands für olympische und paralympische Sommerspiele. Olympia im eigenen Land könnte eine ganze Generation inspirieren und bewegen, so Stolz. Olympia beginne nicht im Stadion, sondern in der Turnhalle, im Verein und im Schulsport. Junge Menschen lernten hier, sich anzustrengen und nach Niederlagen auch wieder aufzustehen.
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3: Mit Christian Sachsinger. Nach dem Aus für das deutsch-französische Projekt FCAS zum Bau eines Kampfjets der sogenannten 6. Generation will eine Gruppe deutscher Rüstungsfirmen jetzt einen eigenen Weg gehen. Auf der Luftfahrtmesse ILA haben die Chefs von 8 vorwiegend bayerischen Unternehmen ein entsprechendes Statement unterzeichnet. Dabei wollen die Firmen von vornherein mit spanischen Unternehmen zusammenarbeiten. Von der ILA berichtet Stefan Lehner.
4: Man wolle aufs Tempo drücken, sagte Michael Schöllhorn, Chef der Militärsparte von Airbus, auf der Branchenmesse ILA in Berlin. Bei der Vereinbarung einer Allianz von 8 Firmen hieß es, damit gründe man ein neues handlungsfähiges industrielles Setup mit Unternehmen wie eben Airbus, MTU, Liebherr oder Hensoldt, also Traditionsfirmen. Experten wie Kevin Thiele von der Unternehmensberatung Accenture sehen hier noch Verbesserungsbedarf.
5: Ich denke, wir werden da zukünftig neue Technologieanbieter mit einbeziehen müssen, die aktuell noch nicht im Konsortium sind. Und wir werden uns auch aus Sicht der Streitkräfte und am Ende dadurch auch des Steuerzahlers sehr genau überlegen müssen, brauchen wir dieses Flugzeug der 6. Generation oder brauchen wir vielleicht eine Übergangslösung, weitere Flugzeuge früherer technologischer Generation, um dann direkt in unbemannte Systeme stärker zu investieren.
4: In der Industrie wiederum will man die neue Allianz nicht als rein deutsches Projekt verstanden wissen. So unterzeichneten zeitgleich auch in Spanien 6 Firmen ein ähnliches Abkommen, um sich mit der deutschen Initiative zusammenzuschließen.
3: Der Iran-Krieg wird die Weltwirtschaft stärker ausbremsen als gedacht. Die Weltbank rechnet mit dem schwächsten globalen Wachstum seit dem Beginn der Corona-Pandemie. Für 2026 schraubt das Institut seine Prognose um 0,1 Punkte auf 2,5% herunter. Im vergangenen Jahr waren es 2,9% gewesen. Grund für die Korrektur nach unten seien hohe Inflationen und steigende Energiepreise infolge der Blockade der Straße von Hormuz. Die Europäische Zentralbank hebt die Leitzinsen an. Der für Sparer wichtige Einlagensatz steigt um 0,25 Prozentpunkt auf 2,25%. Und das ist die erste Zinserhöhung der EZB seit September 2023. Ursula Mayer berichtet.
6: Die Zinserhöhung begründet die Zentralbank mit der anziehenden Inflation wegen des Kriegs im Nahen Osten. Die Schätzung der EZB fällt nun düsterer aus. Sie erwartet für das gesamte Jahr eine Inflation von 3%. Da sie mittelfristig mit 2% weniger anstrebt, will sie gegensteuern. Wegen des Iran-Kriegs waren in den letzten Monaten etwa Heizöl und Sprit teurer geworden. Nun sorgen sich die Zentralbanker, die gestiegenen Energiepreise könnten sich auch auf andere Bereiche auswirken. Die Wirtschaft soll laut EZB dieses Jahr statt um 0,9 nur noch um 0,8% wachsen. Ob es dieses Jahr weitere Zinserhöhungen geben könnte, ließ die Zentralbank offen. Da müsse man die Folgen des Kriegs weiter beobachten und entscheide von Sitzung zu Sitzung.
3: Neben dem Einlagensatz steigen auch die anderen Leitsätze. Der Hauptrefinanzierungssatz, zu dem sich Geschäftsbanken Geld von der EZB leihen können, und der Spitzenrefinanzierungssatz zur kurzfristigen Beschaffung von Geld bei der EZB werden eben

ebenfalls jeweils um einen Viertelprozentpunkt erhöht. US-Präsident Donald Trump hat auf neue Inflationszahlen in den USA mit einer überraschend positiven Bewertung reagiert. Darauf angesprochen, dass die Inflationsrate im Mai in seinem Land auf 4,2% gestiegen war, verzichtete Trump anders als in der Vergangenheit auf darauf steigende Lebenshaltungskosten als Schwindel abzutun. Anstattdessen erklärte er wörtlich: „Ich liebe die Inflation." Umfragen in den USA haben zuletzt ergeben, dass die Wähler dort die Wirtschaft aktuell als eines der wichtigsten Themen sehen und Trump in diesem Bereich vergleichsweise wenig vertrauen.

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5: Und jetzt ist es 16:45.
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5: Mit Kia Arnsen.
6: Linke will wegen Gebäudemodernisierungsgesetz vor Bundesverfassungsgericht ziehen. Die Partei erklärte, mit den neuen Regeln werde es noch schwerer, die Klimaziele im Gebäudesektor zu erreichen. Sie beruft sich auf Artikel 20a des Grundgesetzes, wonach im Ergebnis neue Gesetze den Klimaschutz nicht verschlechtern dürften. Die Novelle erlaubt wieder neue Öl- oder Gasheizungen einzubauen und wurde heute in erster Lesung im Bundestag beraten. Merz ruft im Bundestag weiter zur Reformbereitschaft auf. In seiner Regierungserklärung zum kommenden EU-Gipfel lobte der Bundeskanzler das, was schon geschehen ist. Das sei nicht wenig. Nun gelte es, so Merz weiter, die Stärken und Potenziale zu nutzen, um das Ruder für alle herumzureißen. Grüne und Linkspartei prangerten fehlende Ausgewogenheit bei den geplanten Reformen an. Warken muss für stabile Krankenkassenbeiträge noch mehr einsparen. Bei der Gesundheitsministerkonferenz der Länder in Hannover erklärte die Bundesgesundheitsministerin, die Ausgabendynamik bei den gesetzlichen Kassen sei nach Zahlen des ersten Quartals höher als bislang erwartet. Demnach fehlen bei ihren Reformplänen rund 2,5 Milliarden Euro. Warkens Entwurf soll morgen das erste Mal im Bundestag beraten werden. Britischer Verteidigungsminister tritt im Etatstreit zurück. Als Grund für seine Entscheidung nannte der Labour-Politiker Healey das geplante Verteidigungsbudget von Premier Starmer, das weit unter dem liege, was für die Verteidigung und das Land in dieser gefährlichen Zeit notwendig sei. Damit verliert Starmer einen seiner bislang loyalsten Mitstreiter. Frau bringt zum dritten Mal Zwillinge zur Welt. Ein Ehepaar aus Fürth in Mittelfranken hatte bereits im Spätsommer 2023 und etwa ein Jahr später erneut gleich doppelten Grund zur Freude. Ende Mai dieses Jahres gab es die dritte Zwillingsgeburt. Das Klinikum Fürth schrieb auf Instagram, einmal ist besonders, zweimal außergewöhnlich, dreimal in Folge kaum zu glauben. Und das Wetter in Bayern, Sonne und Wolken, einzelne Schauer und Gewitter, 14 bis 19 Grad.
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7: Am Mikrofon Iris Hertle. Heute startet die Fußball-Weltmeisterschaft und wer vor Ort bei einem Spiel dabei sein will, der muss für Tickets und das Ganze drumherum teilweise wirklich tief in die Tasche greifen. Kann sich nicht jeder leisten. Was sich aber wohl jeder leisten kann, sind Sammelbilder. Egal ob von Panini oder von Edeka. Mit einem Album kann man sich ein bisschen WM-Feeling nach Hause holen. Es geht ums Sammeln und vor allem auch ums Tauschen. Julia Dechet hat sich in Würzburg eine Tauschbörse angeschaut.
8: Oh, ihr seid ja richtig vorbereitet.
9: Allerdings, wer hier zum Tauschabend für Fußballsammelkarten gekommen ist, hat nicht nur Bilder und Sticker dabei, sondern auch eine Liste.
10: Ich bin das Album einmal durchgegangen und dann habe ich es aufgeschrieben, einmal, was ich noch brauche und einmal, was ich schon doppelt habe. Aber wenn ich mir die anderen so angucke, habe ich nicht so viel, also im Vergleich nicht so viele.
9: Sagt der 24-jährige Finn. Das soll sich heute ändern. Insgesamt 12 Menschen verschiedener Altersgruppen sind ins Mehrgenerationenhaus in Würzburg gekommen. Zum ersten Mal gibt's hier einen Tauschabend.
10: 7, 8, 9, 10, 11, 12, 13, 14. Wir können auch 1 zu 4, das ist sonst 1 zu 4.
9: Es geht Karte gegen Karte. Wichtig ist, dass sich die Tauscher einig werden. So wie Finn und sein Gegenüber Thomas. Auch Thomas ist vorbereitet, natürlich mit einer Liste. Und seine Tauschkarten hat er feinsäuberlich mit einem Gummi zusammengebunden und in Plastikdosen verpackt.
11: Mir fehlen noch 25 Sticker vielleicht.
12: Von insgesamt wie viel?
11: 978, 68, sowas.
9: Panini-Bilder sammeln ist für ihn eine Ablenkung vom Alltag. Und der Spaß am Sammeln und Tauschen ist den Teilnehmern hier anzumerken. Groß und klein. Denn es sind auch einige Väter mit ihren Söhnen da. So wie der 10-jährige Mack.
1: Ich bin hier, weil ich und mein Vater Leidenschaft haben, Karten und Sticker zu sammeln, vor allem Sticker. Mein Vater hat auch schon 1990 bei der WM in Italien, hat er auch schon Sticker gesammelt und das hat er dann mir übertragen. Und ich habe bei der Euro 2024 auch Sticker gesammelt. Und seitdem hatte mein Vater auch richtig Lust auf die WM.
9: Cristiano Ronaldo ist aktuell seine wertvollste Karte. Natürlich schon im Heft eingeklebt, der wird nicht getauscht. Und was fehlt ihm noch?
1: Also als Sticker hätte ich gerne Lionel Messi und 2 von Bosnien und Herzegowina mal, hätte ich noch gerne. Es macht mir halt alles richtig Spaß.
9: Und das ist das Wichtigste an diesem Abend, sagt der Veranstalter Alexander Kolbo vom Mehrgenerationenhaus.
13: Ich glaube, das Wichtigste ist einfach, dass wir Menschen begeistern für das Miteinander etwas machen. Und das ist genau das Ziel, was wir hier im Haus haben, Leute zusammenzuführen. Und da ist so eine Veranstaltung einfach auch richtig gut.
9: Nach der WM am 20. Juli soll es im Mehrgenerationenhaus nochmal so eine Tauschbörse geben, damit hoffentlich alle am Ende ihr Album voll bekommen.
7: Julia Dechert berichtete aus Würzburg und noch mehr Geschichten aus Bayern gibt's auf BR24 im Netz und in der App.
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5: In der Bayerischen Koalition bahnt sich ein Streit an. Zankapfel ist die Zukunft der Kita-Finanzierung. Genauer gesagt die Reform des Kinderbildungs- und Betreuungsgesetzes, kurz BayKiBig. Die soll eigentlich bis Anfang kommenden Jahres unter Dach und Fach gebracht werden. Doch jetzt stellen sich überraschend die Freien Wähler quer bei dem, was schon im April gemeinsam mit dem größeren Regierungspartner CSU beschlossen wurde. Das Thema ist einigermaßen kompliziert und darum holen wir uns Hilfe bei Eva Eichmann aus unserer Redaktion Landespolitik. Eva.
14: Hallo.
5: Hallo, grüß dich. Worum geht's denn in dem Streit und wie ernst muss man das Ganze nehmen?
14: Es geht um den Beitragszuschuss von 100 Euro pro Monat und Kind. Der wurde 2018 beschlossen, den gibt es seit 2019 und dann soll es mit dieser Reform, das ist angesprochen, des BayKiBigs nicht mehr geben. Das heißt, da könnten die Kita-Gebühren, die Kindergartengebühren für die Eltern um 100 Euro steigen. Wenn du sagst, wie ernst muss man das Ganze nehmen? Nun ja, es ist ein Gesetzentwurf, der auf den Weg gebracht wurde. Das Kabinett hat schon zugestimmt, auch übrigens die Minister der Freien Wähler, also nicht nur CSU, sondern Freie Wähler. Und dann geht das Gesetz in den Landtag, in die erste Lesung. Und auch da haben sich die Freien Wähler dafür ausgesprochen. So, und jetzt plötzlich das dagegen. Also das ist schon, ich würde sagen, das ist jetzt nicht die höchste Eskalationsstufe, aber es ist schon so ein gewisses Warnsignal, da stimmt was nicht.
5: Und kommt so ein bisschen aus dem blauen Himmel sozusagen. Dieser Rabatt, wenn man so sagen will, der soll also künftig freiwillig sein für die Träger. In der Praxis hieße das ja, dass die Kita-Kosten für die Eltern wahrscheinlich teurer werden, nämlich dann um rund diese 100 Euro im Monat. Was wollen die Freien Wähler denn stattdessen und vor allem, warum wollen sie das jetzt?
14: Also bei dieser, ich muss noch mal ein bisschen ausholen, bei dieser Reform des BayKiBigs, die ist wirklich kompliziert. Es geht darum, die Staatsregierung, der Freistaat gibt dieses Geld an die Kita-Träger und bislang waren die Kita-Träger verpflichtet, diese 100 Euro an die Eltern durchzureichen. Sprich, ein Kindergartenplatz, ich sage eine Fantasiezahl, kostet 300 Euro und mit diesem Beitragszuschuss kostet er eben nur noch 200 Euro. Jetzt sagt die Staatsregierung, okay, die Finanzlage ist angespannt für die Kitas. Wir machen es jetzt so, dieses Geld bekommt ihr trotzdem, also die 100 Euro werden an die Kita-Träger weitergegeben, aber die Pflicht, es an die Eltern weiterzugeben, die entfällt eben. Also die Kitas können selber entscheiden, haben wir genug Geld, können wir es an die Eltern weitergeben oder eben nicht. Das ist die Ausgangslage. Und die Freien Wähler sagen jetzt, und es sind auch nicht die Freien Wähler, sondern es sind die Sozialpolitiker und unter anderem der parlamentarische Geschäftsführer, die sagen jetzt, nein, nein, wir wollen eigentlich die Eltern entlasten. Wir suchen eine Lösung, dass die 100 Euro nicht für die Eltern einfach wegfallen. Das ist mit uns nicht zu machen. Und das ist natürlich jetzt ein großer Konflikt, der da aufbricht innerhalb der Fraktion der Freien Wähler.
5: Stichwort Lösung. Beide Seiten beteuern ja, also sowohl die Freien Wähler als auch die CSU, man sei im Gespräch und man sei sicher, dass man eine solche Lösung finden werde. Wie könnte die denn aussehen aus deiner Sicht? Gibt es da irgendwo einen Weg Richtung Kompromiss?
14: Relativ schwierig. Die CSU sagt, wir bleiben bei unserem Weg. Die Kita-Träger entscheiden, geben sie das Geld weiter oder nicht. Also klare Position. Dann gibt es eben die Position, die ich gerade skizziert habe. Die Freien Wähler, die sagen, nö, also die Eltern brauchen diese 100 Euro. Ich konnte vorhin mit dem Fraktionschef der Freien Wähler, mit Florian Streibel, telefonieren, der gesagt hat, ja, da gibt's Gespräche, aber das ist kein Dissens, das ist kein Streit. An uns wird dieses Gesetz nicht scheitern, sagt er. Und letztendlich gibt's nur die Möglichkeit, die CSU setzt sich durch oder diese neue neue Gruppe jetzt da innerhalb der Freien Wähler setzt sich durch. Denn mehr Geld wird es nicht geben. Der Haushalt ist verabschiedet. Es war völlig klar, auch von Seiten des Finanzministers Albert Füracker. Mehr Geld ist nicht da. Mehr Geld kommt dann nicht an die Kitas heran.
5: Lass uns zum Schluss noch mal ganz kurz auf die Seite der Träger blicken, also vor allem Städte, Gemeinden und freie Träger. Die sagen ja mit Blick auf die allgemeine Finanznot, wir können die 100 Euro nicht länger weitergeben, weil wir sonst pleite gehen und dann gäbe es gar keine Kita-Plätze mehr. Das klingt ja recht eindeutig und auch recht nachvollziehbar, oder? Wie siehst du das?
14: Ja, die Kita-Betreiber, die sagen uns alle, die Betriebskosten beispielsweise, die sind so gestiegen, wir brauchen dieses Geld, wir haben trotzdem ja eine Finanzierungslücke, wir können das nicht weitergeben und außerdem sei es ja auch in gewisser Weise ungerecht, es gibt ja auch Eltern, die diese 100 Euro jetzt schon verschmerzen könnten. Das ist ja dieses viel besprochene Gießkannenprinzip in der Politik. Na, es bekommen ja alle Eltern für alle Kinder, egal wie die Einkommen sind. Also die Kita-Betreiber, die sagen recht deutlich, wir können dieses Geld nicht weitergeben. Schon damit, auch wenn wir es nicht weitergeben, schaffen wir es gerade so.
5: Ein ziemliches Dilemma. CSU und Freiwähler streiten über die Zukunft der Kita-Finanzierung. Danke an Eva Eichmann aus unserer Redaktion Landespolitik, dass du uns die Sache erklärt hast.
14: Gerne.
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15: mit Achim Hofbauer. Aktuell noch im Berufsverkehr, heute Abend auf der Couch. So dürfte das bei vielen aussehen. Mit Chips und einem kalten Getränk in Reichweite gibt's dann das Fußball-WM-Eröffnungsspiel zwischen Mexiko und Südafrika. Auf dem Papier sicherlich nicht das größte der über 100 Spiele, aber trotzdem ein sicher stimmungsvolles, Felix Mansel.
16: Die Vorfreude im Land, sie ist riesig. In Mexiko herrscht im Vergleich zu den anderen Ausrichterländern Kanada und den USA die mit Abstand größte Fußballbegeisterung. Fußball ist dort eine Religion und einer ist gefühlt seit einer Ewigkeit dabei. Guillermo Ochoa. Er ist der mexikanische Nationaltorhüter, eine Legende und voller Vorfreude.
17: Das ganze Land wird stillstehen. Wir hoffen, dass wir ein gutes erstes Spiel machen werden. Bei diesem Heimturnier müssen wir einfach gut starten.
16: Einen guten Start gegen Südafrika. Für Mexiko ist es bereits das siebte WM-Eröffnungsspiel. Keine Nation hat mehr bestritten. Das letzte 2010. Der Gegner? Genau, Südafrika. Damals als Gastgeberland bei der ersten WM auf afrikanischem Boden. Südafrika steht heute auf Platz 60 der FIFA-Weltrangliste. Im Eröffnungsspiel gegen Mexiko gilt die Bafana Bafana, so wird das Team vom Kap der Guten Hoffnung zu Hause genannt, als klarer Außenseiter. Dessen Trainer Hugo Broos ist sich der Bedeutung dieser Partie sehr bewusst.
18: Ich habe gelesen, dass 1 Milliarde Menschen unser Spiel schauen werden. Das ist unglaublich. Für mich wird das wahrscheinlich das größte Highlight meiner Trainerkarriere.
19: The highest highlight in my career as a coach.
15: Und da sind wir ab 21 Uhr komplett live dabei. Und jetzt geht's dahin, wo Stars von morgen ihre ersten Schritte tun, bei kleinen Vereinen vor Ort. Im Rahmen unserer Serie Sport vereint hat sich Kilian Medele mal den FC Königsbrunn in Schwaben angeschaut.
20: Der Verein hat sich mit rund 500 Mitgliedern zu einer festen Größe im Landkreis Augsburg entwickelt. Entstanden ist er 1996 aus dem TSV Königsbrunn an einem Abend in einer Pizzeria, wie sich Gründungsmitglied Wolfgang Baum an einem Biertisch neben dem Platz erinnert.
21: Aus dieser abendlichen Laune, jetzt packen wir's, haben wir dann eben, wie man so schön sagt, Nägel mit Köpfen gemacht. Und dann kam es eben zu dieser vermeintlichen Vereinsgründung, die ja lapidar auf einer Rückseite einer Speisekarte mit den entsprechenden Gründungen dann auch intern stattgefunden hat.
20: Die erste Herrenmannschaft spielte lange Jahre in der Landesliga, inzwischen in der Bezirksliga. Es gab aber auch schlechte Zeiten. Der FC Königsbrunn gerät in finanzielle Probleme, steht vor dem Aus. Vor 9 Jahren kam Oliver Sahn und hat den Club gerettet.
22: Das hat mich gereizt, weil dieser Verein wahnsinnig viel Potenzial hat. Und trotz der Probleme, die wir hatten, haben wir gesagt, das packen wir an. Und ich habe auch ein fantastisches Team, die alle da mitgezogen haben. Ich denke mal, wir haben den Turnaround geschafft.
20: So der erste Vereinsvorstand. Die Nachwuchsarbeit ist herausragend. C-, B- und A-Jugend spielen hochklassig und ärgern gerne die Großen wie die Talente des FC Bayern vor 12 Jahren bei einem 6:0 der Königsbrunner B-Jugend.
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5: Jede Menge los auf den Fernstraßen in Bayern. Es geht los mit der A3 Nürnberg Richtung Passau. Die ist zwischen Velburg und Parsberg zu einem bei einem Unfall gesperrt. Es staut sich dort. A8 Stuttgart Richtung München zwischen Günzburg und Zusmarshausen. Ebenfalls ein Stau auf 6 Kilometern Länge. A8 München Richtung Stuttgart zwischen Zusmarshausen und Burgau. 7 Kilometer Stau. A9 München-Nürnberg zwischen Manching und Denkendorf, stockender Verkehr an einer Baustelle. A9 Nürnberg Richtung München zwischen Denkendorf und Ingolstadt Nord, 6 Kilometer stockend. A93 Holledau Richtung Regensburg zwischen Regensburg Süd und Regensburg Nord, 7 Kilometer stockender Verkehr wegen Bauarbeiten. A93 Regensburg Richtung Weiden zwischen Schwandorf Mitte und Schwarzenfeld, 7 Kilometer stockend. A99 Ostumfahrung München Richtung Salzburg zwischen Freudmanning Nord und Kirchheim, 7 Kilometer Stau. Und A99 Westumfahrung München Richtung Lindau zwischen Freudmanning Nord und Dreieck Allach, 9 Kilometer. Die B470 Reichelshofen Richtung Höchstadt-Aisch, in beiden Richtungen in Höhe Bad Windsheim ein Unfall. Das Wetter in Bayern ganz knapp, wechselnd wolkig mit Sonne und einzelnen Schauern oder Gewittern. Ab übermorgen wird es wieder freundlicher und auch wieder wärmer.

0: 17 Uhr.
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2: Mit Holger Roman und diesen Themen. Debatte über neues Heizungsgesetz. Wirtschaftsministerin Reiche erläutert im Bundestag die Änderungen am Konzept ihres Vorgängers. Regierungserklärung des Kanzlers. Merz ruft alle gesellschaftlichen Kräfte zur Reformbereitschaft auf. Und Kampf gegen Inflation. Die Europäische Zentralbank erhöht erstmals seit 2023 wieder die Leitzinsen. Das Interesse im Plenum des Bundestages hielt sich heute eher in Grenzen. Dabei ging es um eines der umstrittensten Gesetze der vorigen Regierung, das sogenannte Heizungsgesetz der Ampel. Neue Bezeichnung: Gebäudemodernisierungsgesetz. Es wurde von Schwarz-Rot grundlegend überarbeitet und die Hauptziele der Änderungen hat die zuständige Ministerin Katharina Reiche von der CDU heute im Parlament erläutert. Raimund Bacher dazu.
3: Mit dem neuen Gebäudemodernisierungsgesetz will Bundeswirtschaftsministerin Reiche von der CDU nach eigenen Worten einen Neustart der Wärmewende einleiten.
4: Wir geben den Menschen die Freiheit zurück, selbst zu entscheiden, mit welchen Systemen sie ihr Haus beheizen und wie sie ihr Haus modernisieren wollen.
3: Im Mittelpunkt des Plans steht dick unterstrichen die bisherige 65%-Regel für erneuerbare Energien bei neuen Heizungen. Sie soll fallen. Neben Wärmepumpen, Fernwärme, hybriden Systemen und Biomasse sollen weiterhin auch neue Gas- und Ölheizungen möglich sein. Ab 2029 mit wachsendem Anteil CO2-neutraler Brennstoffe wie etwa Biomethan. Nach Reiches Worten gilt künftig:
4: Wieder ein einfacher Grundsatz. Die Bürgerinnen und Bürger entscheiden über den Weg zur klimaneutralen Wärmeversorgung. Wir als Staat geben die Leitplanken vor.
3: Scharfe Kritik kommt von der Opposition. Grünen-Fraktionschefin Dröge warf der Regierung vor, sie ignoriere sowohl die Schwierigkeiten bei der Versorgung mit Öl und Gas als auch die Klimakrise. Die linke Abgeordnete Bock attestierte der Regierung einen ideologischen Drang, sich am Gestern festzuhalten. Und der AfD-Abgeordnete Bernhard sagte, Reiche erzähle Märchen. Zur angekündigten Abschaffung des Heizungsgesetzes komme es nicht.
2: Jeden Tag gehen derzeit Arbeitsplätze in Deutschland in der Industrie verloren. Unternehmen geben auf, weil sie unter zu hohen Kosten und zu viel Bürokratie leiden. Das hat der Bundeskanzler höchstpersönlich, Friedrich Merz, heute in seiner Regierungserklärung gesagt. Und auch, dass es so nicht weitergehen könne. Stattdessen hat er eindringlich für den Reformkurs seiner schwarz-roten Koalition geworben und die Bürgerinnen und Bürger zur Veränderungsbereitschaft aufgerufen. Jasper Ruppert aus unserem Hauptstadtstudio in Berlin berichtet aber zunächst mal, wie die Regierungserklärung von Merz begonnen hat.
5: Das geht ja gut los, werden sich einige gedacht haben. Kanzler Merz tritt um kurz nach neun ans Mikro im Bundestag und möchte in seiner Regierungserklärung zunächst über Erfolgsgeschichten aus der Wirtschaft sprechen.
6: Gestern habe ich hier in Berlin die internationale Luft- und Raumfahrtausstellung eröffnet.
5: Doch er klingt irgendwie gedämpft. Im Saal versteht man ihn nur schwer. Und dann, bitte nicht erschrecken, gibt es dieses laute Geräusch.
6: Ja.
5: Irgendetwas funktioniert mit der Tonanlage nicht. Merz setzt mehrfach neu an, aber Teile der AfD-Fraktion rufen dazwischen oder klatschen höhnisch, bis Bundestagspräsidentin Julia Klöckner dazwischen geht.
7: Also jetzt zu den Kollegen der AfD. Also Entschuldigung, es geht hier jetzt gerade um Technik und da muss man jetzt auch keine Inszenierung machen.
5: Merz also nochmal von vorn. Anlass der Rede ist das Treffen der EU-Staats- und Regierungschefs kommende Woche. Aber es geht zunächst vor allem um Innenpolitik. Der Kanzler lobt das gestrige Treffen mit Gewerkschaften und Arbeitgebern, bei dem es um mögliche Reformen ging.
8: Dieses lange Gespräch hat in ausgesprochen guter, sehr konstruktiver Atmosphäre stattgefunden. Und wir werden es zu einzelnen Themen auch weiter fortsetzen.
5: Richtig laut wird es beim Thema Ukraine. Merz betont, dass man Kiew unterstützen werde, solange es notwendig sei. Und dann sagt er diesen Satz und ein AfD-Abgeordneter aus der sechsten Reihe antwortet mit lautem Gelächter.
8: Die Ukraine verteidigt seit mehr als 4 Jahren ihre Freiheit.
5: Als Reaktion geht Merz aus dem Sattel, weicht von seinem Manuskript ab und ruft der AfD entgegen.
8: Ja, dass Sie darüber lachen, das ist ein bezeichnendes Zeichen, meine Damen und Herren. Das ist ein bezeichnendes Zeichen. Sie lachen darüber, über das Schicksal von Millionen Menschen in diesem Land und reisen nach Moskau zu ihren Champagnerempfängen. Gute Reise!
5: Es ist der Teil seiner Rede, für den er am meisten Applaus bekommt. Nicht nur die Regierungsfraktionen klatschen, auch die Grünen stimmen mit ein. Nach dem Kanzler tritt AfD-Chefin Alice Weidel ans Podium. Sie zeichnet im Gegensatz zu Merz ein durch die Bank düsteres Bild von Deutschland.
0: Hohe Steuern und Energiekosten, Bürokratie und Planwirtschaft strangulieren die Basis unserer Wirtschaft, während der Staatsapparat immer weiter wächst. Der Exodus der Industrie ins Ausland grenzt an eine Massenflucht.
5: Immer wieder gibt es auch bei ihr Zwischenrufe. Mehrere Abgeordnete von Union und AfD wild gestikulierend brüllen in Richtung der anderen Fraktion. Auch hier, als es wieder um die Ukraine ging.
0: Milliarden um Milliarden schicken sie in die Ukraine und finanzieren damit die Verlängerung eines Krieges, der längst hätte beendet werden müssen.
5: Der Weidel-Auftritt ist bei den folgenden Rednern großes Thema. Grünen-Fraktionsvorsitzende Britta Hasselmann wirft ihr vor:
9: Hass, Hetze, die Erniedrigung von Menschen, Menschenfeindlichkeit, um sich selbst darüber zu stellen. Das ist ihr Prinzip.
5: Aber auch für die Regierung hat Hasselmann, die nicht für derbe Wortwahl bekannt ist, eine Ansage. Finanzminister Lars Klingbeil wirft sie Finanztricks vor und sagt:
9: Wissen Sie was? Die Leute fühlen sich verarscht.
5: Es ist ein hitziger Auftakt heute und dabei stehen noch viele Themen an. Das Sitzungsende ist laut Tagesordnung für 4.20 Uhr in der Nacht geplant.
2: Jasper Ruppert berichtete über eine turbulente Bundestagssitzung, die noch andauert. Die Europäische Zentralbank erhöht zum ersten Mal seit 3 Jahren wieder die Leitzinsen im Euroraum. Von 2% auf 2,25% steigt der für Banken und Sparer wichtige Einlagenzins. Durch die höheren Zinsen werden Kredite für Verbraucher und Firmen teurer. Andererseits profitieren Sparer davon, denn die bekommen mehr für ihr Geld, wenn Banken das Plus weitergeben. Über die Hintergründe der EZB-Entscheidung Ursula Mayer aus Frankfurt.
10: Die Zinserhöhung begründet die Zentralbank mit der anziehenden Inflation wegen des Kriegs im Nahen Osten. Die Schätzung der EZB fällt nun düsterer aus. Sie erwartet für das gesamte Jahr eine Inflation von 3%. Da sie mittelfristig mit 2% weniger anstrebt, will sie gegensteuern. Wegen des Iran-Kriegs waren in den letzten Monaten etwa Heizöl und Sprit teurer geworden. Nun sorgen sich die Zentralbanker, die gestiegenen Energiepreise könnten sich auch auf andere Bereiche auswirken. Die Wirtschaft soll laut EZB dieses Jahr statt um 0,9 nur noch um 0,8% wachsen. Ob es dieses Jahr weitere Zinserhöhungen geben könnte, ließ die Zentralbank offen. Da müsse man die Folgen des Kriegs weiter beobachten und entscheide von Sitzung zu Sitzung.
2: Die Gemeinde Heimhausen im Landkreis Dachau trauert einen Tag nach dem schweren Busunglück, bei dem ein Zweitklässler zu Tode kam. Viele seiner Mitschüler wurden verletzt, 2 von ihnen und eine Lehrerin liegen noch auf der Intensivstation. Noch ist nicht geklärt, warum die beiden Busse zusammengestoßen sind, in einer Kurve, wie es heißt. Das soll nun ein Gutachten klären. Die Unfallstelle ist jedenfalls inzwischen geräumt. Doch der Schock und die Betroffenheit über die gestrigen Ereignisse sind noch allgegenwärtig. Birgit Grundner.
11: Der Verkehr rollt wieder auf der Stadtstraße zwischen Ampermoching und Ottershausen. Aber viele fahren unwillkürlich langsamer, wenn sie die Unfallstelle passieren. Die Warnbaken und Farbmarkierungen. An einigen Stellen haben die Menschen kleine Plüschtiere niedergelegt und Blumen. Auch diese beiden Anwohner bringen einen Strauß Rosen.
12: Das ist einfach eine Tragödie und deswegen ist es unserem Beileid ja auch für Familie und für alle.
11: In Heimhausen wurde gestern Abend die Kirche St. Nikolaus geöffnet. An die 40 Menschen sind gekommen, haben gemeinsam gebetet, geschwiegen, getrauert und Kerzen angezündet. Diese stehen auch jetzt noch vor dem Altar. Ein Kind hat einen Brief daneben gelegt, offenbar für einen Freund im Schulbus. Ich hoffe, es geht dir gut, hat das Kind geschrieben und kleine Bilder von Rettungsfahrzeugen dazugeklebt. Man habe den Menschen in dieser schwierigen Situation einfach einen Raum geben wollen, sagt Gemeindereferentin Mandy Adam.
13: Man ist erstmal ohnmächtig. Was macht man? Gell? Dann kam der Anruf von der Gemeinde und es war auch für uns eigentlich, man kommt einfach ins Machen. Man kann jetzt was tun, man kann für die Menschen da sein. Das ist jetzt das Allerwichtigste. Da sein, zuhören, trösten. Es waren auch von der Feuerwehr Einsatzkräfte da. Es war natürlich auch kein leichter Einsatz, weil die Feuerwehr einfach auch aus den Menschen der Gemeinde besteht. Auch aus den umliegenden Gemeinden. Da hat man auch einfach angemerkt, dass die auch unter Schock stehen, einfach alle noch.
11: Die Kirche befindet sich gegenüber der Grundschule, die auch der gestern verstorbene Bub besucht hatte. Zumindest gibt es inzwischen auch eine gute Nachricht. Die Lehrerin und die beiden Kinder, die ebenfalls schwerste Verletzungen erlitten hatten, sind laut Polizei nicht mehr in akuter Lebensgefahr. Unterdessen versuchen Gutachter weiter herauszufinden, warum die beiden Busse kollidiert sind. Der Unfall hat sich bei Hebertshausen ereignet. Bürgermeister Hans-Jürgen Schreier war zufällig in der Nähe.
14: Ich war keine 100 Meter weg von der Unfallstelle. Und als ich dann das Aufgebot gesehen habe, ja, ich habe mal Bus gehört. Und dann ist das natürlich gleich eine Kategorie, wo man eigentlich Angst hat, dass mehr passiert ist, was sich ja dann leider auch bestätigt hat. Ja.
11: Zum Zusammenstoß der beiden Busse kam es in einer Kurve. Ein neuralgischer Punkt auf der Staatsstraße?
14: Die ist sicher etwas scharf und eng über die Brücke, aber solange keine Erkenntnisse über den Unfallhergang sind, gebietet es sich hier keinerlei Spekulationen anzustellen. Und es ist Tempo 60 seit einem Jahr, glaube ich. Aber man sollte hier nicht spekulieren, bevor man nicht genauere Infos hat.
2: Der Bericht von Birgit Grundner. Und um die Frage, wie gefährlich sind Busse, geht's gleich in BR24 Bayern in etwa 5 Minuten. Weil Premier Keir Starmer aus seiner Sicht nicht genügend Geld fürs Militär einplant, kehrt ihm jetzt einer seiner loyalsten Mitstreiter den Rücken. Der britische Verteidigungsminister John Healey hat heute seinen Rücktritt angekündigt. Für Starmer, der ohnehin gerade politisch angezählt ist, ein weiterer Rückschlag. Über die jüngsten Turbulenzen in 10 Downing Street, Franziska Hoppen.
15: John Healeys Rücktrittsschreiben ist eine scharfe Kritik an den Plänen für die britischen Verteidigungsausgaben, die mit Verspätung Anfang Juli veröffentlicht werden sollen. Der Verteidigungsetat bleibe weit hinter dem zurück, was für das Land in diesen gefährlichen Zeiten notwendig sei, schreibt Healey. Das Ziel, die Verteidigungsausgaben bis 2030 auf 3% des Bruttoinlandsproduktes zu erhöhen, würde verfehlt. Nach Medienberichten hatte das Verteidigungsministerium zusätzliche Mittel in Höhe von 28 Milliarden Pfund für die nächsten 4 Jahre beantragt. Die Entscheidung Healeys kommt unerwartet. Bislang galt der Labour-Politiker als loyaler Unterstützer von Premierminister Keir Starmer. Schon Gesundheitsminister Wes Streeting und 3 Staatssekretärinnen waren innerhalb des letzten Monats zurückgetreten. Die britische Labour-Regierung befindet sich seit einigen Wochen in der Krise. Nach den herben Verlusten bei den Kommunal- und Regionalwahlen sah sich Starmer mit Rücktrittsforderungen aus den eigenen Reihen konfrontiert. Für ihn dürfte Healeys Kritik ein schwerer Schlag sein. Von der Opposition gab es Zuspruch für Healey. Der konservative Abgeordnete und ehemalige Außenminister James Cleverly etwa postete auf X, dass Healey die Verteidigung ganz offensichtlich ernster nehme als Premierminister Keir Starmer oder Finanzministerin Rachel Reeves.

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3: Gleich 16:45.
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3: Und Gabi Hinterstoißer hat das Neueste.
4: Reiche verteidigt Gebäudemodernisierungsgesetz im Bundestag. Bei der ersten Lesung der Novelle sprach die Bundeswirtschaftsministerin von einer echten Freiheit für die Verbraucher, die wieder selbst bestimmen könnten, wie sie ihr Haus beheizen. Aus Sicht der Opposition vollzieht die Bundesregierung jedoch eine Rolle rückwärts. Das Gebäudemodernisierungsgesetz soll das sogenannte Heizungsgesetz der ehemaligen Ampelregierung ablösen. Es lässt künftig Heizungen mit fossilen Brennstoffen wieder zu. Merz fordert Reformbereitschaft ein. In seiner Regierungserklärung im Bundestag verteidigte der Kanzler den Kurs der schwarz-roten Koalition und rief dazu auf, für Veränderung offen zu sein. Jeder sollte prüfen, was er zum Gelingen des Ganzen beitragen könne, so Merz. Kritik kam von der Opposition. Die Grünen warfen ihm vor, die Menschen zu täuschen. Die Linken sprachen von einer so wörtlich Axt, die die Regierung an den Sozialstaat lege. Trump erhöht erneut Druck auf den Iran. Der US-Präsident hat Teheran mit weiteren Angriffen gedroht. Auf der Plattform Truth Social schrieb er, in nicht ferner Zukunft würden die amerikanischen Streitkräfte die Ölinsel Kharg sowie andere für die iranische Ölinfrastruktur strategisch bedeutende Orte einnehmen. EZB hebt die Leitzinsen im Euroraum wieder an. Es ist die erste Erhöhung seit fast 3 Jahren. Damit steigt der für Banken und Verbraucher wichtige Einlagenzins um 0,25 Punkte auf 2,25%. Zur Begründung verwiesen die Euro-Währungshüter auf den Iran-Krieg, der die Inflation in die Höhe getrieben habe. Bundesjugendspiele sollen wieder aufgewertet werden. Das haben die Bildungsminister der Länder auf ihrer Konferenz in München beschlossen. Demnach soll es den Schulen auf freiwilliger Basis erlaubt werden, in den 3. und 4. Klassen wieder Bundesjugendspiele in Leichtathletik und Schwimmen als Wettkampf durchzuführen. Und das Wetter in Bayern: Sonne und Wolken mit einzelnen Schauern oder Gewittern bei 14 bis 19 Grad.
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5: Am Mikrofon Iris Hertle. Nach dem Zusammenstoß zweier Busse gestern Mittag im Landkreis Dachau sind 3 Unfallopfer weiterhin im Krankenhaus, 2 Schulkinder und eine Lehrerin. Sie schweben aber nicht mehr in Lebensgefahr. Ein Junge war bei dem Unfall ums Leben gekommen. Für viele stellt sich nun die Frage: Wie sicher sind Busse? Sandra Demmelhuber hat nachgefragt.
6: Grundsätzlich gilt: Busse sind die sichersten Straßenverkehrsmittel. Dazu Alexander Greipel, Verkehrsexperte beim ADAC.
7: Wenn man betrachtet, wie viele Kilometer da zurückgelegt werden und wie Menschen damit transportiert werden, das gilt sowohl für den Reise- wie auch für den Linien- oder auch für den Schülerverkehr.
6: Das zeigen auch zahlreiche Statistiken über Unfallzahlen. Selbst Fußgänger haben ein deutlich höheres Risiko für einen Unfall als Fahrgäste im Bus. Beim Thema Anschnallen gibt es laut Alexander Greipel eine klare Regel. In Reisebussen gibt es eine Anschnallpflicht. Der Busfahrer muss darauf hinweisen, ist aber rechtlich nicht dafür verantwortlich, dass sie eingehalten wird. Die Verantwortung trägt jeder Fahrgast für sich selbst und bei Kindern die Aufsichtspersonen. In Linienbussen hingegen gibt es keine Anschnallpflicht. Das wäre auch in der Praxis nicht umsetzbar, weil ständig neue Leute ein- oder aussteigen.
5: Der Mord an einer Mutter von drei Kindern im Augsburger Stadtteil Hauenstetten wird gerade vor dem Landgericht Augsburg verhandelt. Angeklagt ist der Ziehsohn des Ex-Partners der Ermordeten. Heute haben Anklage und Verteidigung ihre Plädoyers gehalten und die Staatsanwaltschaft forderte lebenslange Haft für den Angeklagten. Noah Wacker-Weber berichtet.
8: Der 30-Jährige habe die Frau mit 4 Schüssen in den Kopf getötet und das im Auftrag seines Ziehvaters, sagte der Staatsanwalt vor dem Landgericht Augsburg. Außerdem sieht die Anklage durch die Brutalität der Tat eine besondere Schwere der Schuld. Das würde erschweren, dass der Angeklagte Gino F. nach 15 Jahren auf Bewährung aus dem Gefängnis entlassen werden könnte. Die Verteidigung forderte hingegen den Freispruch des Angeklagten. Sie sieht den Ziehvater als Täter, nicht Gino F. Ein Urteil soll in der nächsten Woche fallen.
5: Eine Frau aus Mittelfranken hat zum 3. Mal Zwillinge bekommen, und zwar ziemlich kurz hintereinander. Ende Mai kamen 2 Mädchen auf die Welt. Die 4 Geschwister der beiden sind erst 1 und 2 Jahre alt. Die Oberärztin, die alle 3 Schwangerschaften und Geburten im Klinikum Fürth begleitet hat, sagte, es sei ein besonderer Zufall, denn es habe nie eine künstliche Befruchtung bei der Frau gegeben. In der bayerischen Regierungskoalition gibt es Streit um die Kita-Finanzierung. Konkret geht's um den Zuschuss in Höhe von 100 Euro, der jetzt nicht mehr an Eltern ausbezahlt werden soll. Die Freien Wähler stellen sich quer. Warum? 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
9: Mit Holger Roman. Heute Abend gegen 19.30 Uhr unserer Zeit geht sie los, die Fußball-Weltmeisterschaft 2026. Und zwar mit der Eröffnungszeremonie in Mexico City. Und um 21 Uhr unserer Zeit ist dann Anpfiff für die Auftaktpartie Mexiko gegen Südafrika. Viele können es kaum erwarten.
10: Uno,
11: Mexiko kurz vor dem Anpfiff. Die Hauptstädter üben schon mal La Ola, die Welle.
12: Für meine Spieler wird das ein besonderer Tag, ein historischer Tag. Eine WM in Mexiko werden sie so nicht wieder erleben.
11: Es ist alles unter Kontrolle. Alle werden ungehindert zum Stadion kommen.
13: So I'm very happy that we managed to get Iran to come and play in this World Cup.
14: Dass sich das iranische Fußballteam aber nur am Spieltag in den USA aufhalten darf und ansonsten in Mexiko weilen muss, das verschweigt der Schweizer. Auch kein Wort zu den iranischen Fans, von denen viele wohl nicht ins Stadion dürfen, weil ihnen die Tickets entzogen wurden. Draußen bleiben musste ja auch Omar Artan, ein Schiedsrichter aus Somalia.
15: WM-Teilnehmer Haiti wird vom US-Präsidenten weiter als Drecksloch geschmäht. Mit WM-Gastgeber Kanada würde Trump am liebsten in die USA eingliedern, Mexiko dagegen einmauern. Und ganz nebenbei haben die Verbraucherpreise rund um die WM-Spiele die Grenzen zum Absurden überschritten.
16: I hope we can also speak a little bit about football.
9: Freude, Frust und Angst, also viele Emotionen rund um diese Fußball-WM, die ja gleich in 3 Ländern stattfindet. Länder, die man dieser Tage eigentlich kaum noch auf einen gemeinsamen Nenner bringen kann. USA, Kanada und Mexiko. Was für eine Rolle spielt Fußball denn überhaupt in den Vereinigten Staaten, der Heimat des American Football? Diese Soccer-WM, was verbinden die Amerikaner damit? Das alles hat im Gespräch mit meiner Kollegin Alexandra Schöffel unser langjähriger USA-Korrespondent Ralf Borchert so beschrieben.
17: Ja, Soccer, Fußball ist eben ganz klar nicht die Sportart Nummer 1 in den USA. American Football, Basketball, Baseball, das ist wichtiger. Aber der Stellenwert hat schon zugenommen in den USA in den letzten Jahrzehnten, kann man sagen. Nach jeder Weltmeisterschaft, bei der zum Beispiel auch das Männerteam der USA dabei war, sind die Ticketverkäufe in der Major League Soccer, das ist sozusagen die nordamerikanische Bundesliga, um 10-20% hochgegangen. Im amerikanischen Sprachgebrauch sind die Soccer Moms, die Fußballmütter, die ihre Söhne und Töchter auch bei den Mädels sehr beliebt. Die Mütter, die ihre Kinder zu dem Training und zu den Spielen fahren. Also es ist deutlich mehr geworden, das Interesse. Aber die Stimmung in den USA ist jetzt nicht vergleichbar mit dem, was sich in Mexiko abspielt oder was sich in Deutschland, Brasilien oder auch Südafrika abgespielt hat, als dort die Fußballweltmeisterschaft stattgefunden hat.
18: Was verspricht sich denn Donald Trump, der US-Präsident, von diesem sportlichen Großereignis? Wird er versuchen, das Turnier irgendwie politisch für sich zu nutzen?
17: Ja, hat er ja schon. Wenn man allein an diese Szene im Dezember denkt, als Gianni Infantino, der FIFA-Präsident, sein Buddy, ein Kumpel, die beiden haben zusammen die Weltmeisterschaft in die USA geholt. Das ging schon auf die erste Amtszeit von Trump zurück. Als Infantino ihm diesen Pokal überreicht hat, einen Friedenspreis, der eigens für Trump erfunden wurde. Natürlich versucht Trump, das zu nutzen, auch um abzulenken von seinen vielen Problemen, die er ja inzwischen hat. Iran-Krieg, gestiegene Benzinpreise, all das. Widerstand auch politisch aus seinen eigenen republikanischen Reihen inzwischen. Also er wird das versuchen zu nutzen als eine Ablenkung, aber durchaus auch nicht die wichtigste Ablenkung. Trump wird 80 am kommenden Sonntag und er verbindet das nicht etwa mit der Fußball-WM, also mit einem Mannschaftssportart oder mit den beiden Nachbarländern. Nein, er lässt einen Mixed Martial Arts Käfigfight direkt vor dem Weißen Haus am Sonntagabend ausführen. Das zeigt schon, er ist eben nicht ein Freund von Teamgeist, sondern eher von einer Kampfsportart, wo nicht nur geboxt, da wird getreten. Das ist eine Vollkontaktsportart. Und dass er das zelebrieren lässt, zeigt schon, wie dieser Präsident tickt. Direkte Konfrontation, Kampf, Männlichkeit, Stärke, das ist das, was Trump wichtig ist.
18: Und auf das Motto, die Welt zu Gast bei Freunden, scheint Trump und seine Regierung ja auch nicht so viel Wert zu legen. Zumindest sind Menschen aus 39 Ländern, die Einreisevisa für diese WM verweigert worden. Kann das denn auch Besuchern passieren, die tausende Dollar schon bezahlt haben?
17: Naja, wenn sie aus diesen Ländern kommen, dann kann das schon passieren. Ich meine, jeder, der als Tourist in die USA einreist, weiß, wie nervig das sein kann, den elektronischen Einreise, die Erlaubnis da auszufüllen vorher. Aber ich glaube, wenn man jetzt aus Deutschland kommend diese irrsinnigen Ticketpreise investiert hat und noch dafür das Geld für den Flug, für Hotels, für die Reisen in den USA ausgegeben hat, ich denke, dann kommt man schon rein. Es kann jeder US-Einreisebeamte die Einreise verweigern. Das konnte einem immer passieren. Aber in der Regel zu 99,9% würde ich sagen, die Einreise als Fußballfan aus Deutschland jedenfalls ist ziemlich sicher.
18: Okay. Der Chef des FBI, Kash Patel, hat ja gesagt, die Sicherheitsherausforderungen dieser WM seien der wahrscheinlich größte Kraftakt in der Geschichte des FBI. Er spricht von Drohnen, Spionen, Terroristen und gewaltbereiten Fans. Was für Sicherheitsmaßnahmen sind denn da zu erwarten?
17: Naja, ein solches Großereignis, es gibt 11 Austragungsorte in den USA, ist natürlich immer auch ein Sicherheitsthema, wäre es auch bei uns. Es gibt Public Viewing, es gibt jetzt in den Städten, die versuchen auch ein bisschen gegen diese hohen Ticketpreise mit Fanmeilen und Public Viewing vorzugehen, für etwas weniger Geld dort. Das ist ein Sicherheitsthema und es kann auch sein, das ist eins dieser großen spannenden Fragezeichen, dass Trump oder die Gouverneure der Bundesstaaten, wo die Spiele stattfinden, zum Beispiel auch ICE, also diese berüchtigte Einwanderungsbehörde oder die Nationalgarde rund um die Stadien einsetzen. Es gibt sehr, sehr viele Latinos, also Amerikaner, lateinamerikanischer Herkunft, die Fußballfans sind und dahin wollen, die diese irrsinnigen Ticketpreise bezahlt haben. Und wenn es da Razzien vor, nach den Spielen gibt, wie es sie ja sonst vielfach gibt, dann könnte das auch sehr die Stimmung aufladen. Also ja, es ist ein Sicherheitsthema. Es gibt auch Anschlagsgefahr in den USA, latent, Iran-Krieg und anderes im Hintergrund. Aber hoffen wir mal, dass das nicht passiert und die Stimmung alles in allem sich eben auch auf den Fußball konzentrieren kann.
18: Ganz kurz noch ein Blick nach Mexiko. Das Eröffnungsspiel heute Abend, Mexiko-Südafrika, dein Tipp?
17: Ich glaube, die Mexikaner werden es packen. Ich wünsche es ihnen auch, weil ich kenne auch Mexiko. Das ist ein fußballverrücktes Land. Und für die Mexikaner, die viele Probleme haben, Drogenkriminalität, Armut und so weiter, dass diese WM für sie positiv wird, wäre für dieses Land wahnsinnig wichtig. Also ich wünsche den Mexikanern auch einen Auftaktsieg.
9: Sagt Ralf Borchert, langjähriger USA-Korrespondent des Bayerischen Rundfunks und bekennender Fußballfan, im Gespräch mit meiner Kollegin Alexandra Schöffel. Anpfiff für das Auftaktspiel Mexiko-Südafrika ist wie gehört um 21 Uhr und Sie können das Ganze live mitverfolgen hier bei uns im Programm. 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
9: Jede Menge los auf den Fernstraßen in Bayern. Es geht los mit der A8 Stuttgart Richtung München zwischen Günzburg und Zusmarshausen. 6 Kilometer Stau nach einem LKW-Unfall. Der Verkehr wird ausgeleitet. A8 München Richtung Stuttgart zwischen Zusmarshausen und Burgau. 7 Kilometer Stau nach einem LKW-Unfall. Neu A9 München Richtung Nürnberg zwischen Manching und Denkendorf stockender Verkehr. A9 Nürnberg Richtung München zwischen Denkendorf und Ingolstadt Nord. Stau oder stockender Verkehr wegen Bauarbeiten. A93 Holledau Richtung Regensburg zwischen Regensburg Süd und Regensburg Nord 7 Kilometer stockend. A93 Regensburg Richtung Holledau zwischen Regensburg Nord und Pfaffensteiner Tunnel ein LKW-Unfall. A99 Ostumfahrung München Richtung Salzburg zwischen Freudmanning Nord und Kirchheim 7 Kilometer Stau. A99 Westumfahrung München Richtung Lindau zwischen Freudmanning Nord und dem Dreieck Allach 9 Kilometer. Und B8 Nürnberg Richtung Neumarkt zwischen Feucht und Ochenbruck Sperre nach einem Unfall. Das Wetter in Bayern. In der Nacht lassen die Niederschläge überall nach. Später ziehen neue Regenwolken auf. Es kühlt ab auf Tiefstwerte um 10 Grad. Morgen nochmal stark bewölkt und vielerorts regnerisch. Am Samstag dann zunächst bewölkt, besonders in der Südosthälfte noch Regen. Nachmittags meist trocken und von Westen her freundlicher. Der Sonntag wird allgemein heiter mit viel Sonnenschein und ein paar lockeren Wolken. Es bleibt allerdings windig, aber es wird wieder deutlich wärmer. Am Wochenende geht's rauf bis 25 Grad.
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9: 17.30 Uhr ist es jetzt, 17:30.
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9: Mit Holger Roman und diesen Themen: Debatte über neues Heizungsgesetz. Wirtschaftsministerin Reiche erläutert im Bundestag die Änderungen am Konzept ihres Vorgängers. Regierungserklärung des Kanzlers. Merz ruft alle gesellschaftlichen Gruppen zur Reformbereitschaft auf. Und Papst in Spanien. Zum Abschluss seiner Rundreise besucht Leo XIV. Die Kanarischen Inseln. Das Interesse im Plenum des Bundestages hielt sich heute eher in Grenzen. Dabei ging es um eines der umstrittensten Gesetze der vorigen Regierung, das sogenannte Heizungsgesetz der Ampel. Neue Bezeichnung: Gebäudemodernisierungsgesetz. Es wurde von Schwarz-Rot grundlegend überarbeitet und die Hauptziele dieser Änderungen hat die zuständige Ministerin Katharina Reiche von der CDU heute im Parlament erläutert. Über die Debatte Maximilian Ulrich.
21: Es soll ein Schlussstrich sein, betont die CDU-Wirtschaftsministerin Katharina Reiche. Sie will sogenannte Heizungszwänge durch Technologieoffenheit ersetzen. Ihr Gesetzentwurf sieht vor, jeder soll zukünftig selbst entscheiden, welche Heizung er einbaut. Auch Öl- und Gasheizungen sollen langfristig erlaubt bleiben. Für den Klimaschutz soll eine sogenannte Biotreppe sorgen. Fossilen Brennstoffen müssen die Lieferanten ab 2029 schrittweise sogenannte klimafreundliche Brennstoffe beimischen. Die Regelung der Ampel Koalition, dass neue Heizungen zu mindestens 65% mit erneuerbaren Energien betrieben werden müssen, soll entfallen. Die Opposition kritisiert das neue Gebäudemodernisierungsgesetz scharf. Die AfD fordert auch, die Biotreppe zu streichen. Die grüne Fraktionschefin Dröge sprach von einer Spirale der Wut gegen Robert Habeck, die Union und SPD zu diesem neuen Gesetz getrieben hätte. Die Linke warnt, dass die Biotreppe zu höheren Heizkosten bei Mieterinnen und Mietern führt und will gegen das Gesetz klagen. Auch aus dem Bundesrat kommt Kritik. Die Länderkammer muss dem Gesetz allerdings nicht zustimmen. Es wird jetzt erstmal weiter im Bundestag beraten und bearbeitet.
9: Kommende Woche treffen sich die 27 Staats- und Regierungschefs der EU in Brüssel zum turnusmäßigen Sommergipfel. Im Mittelpunkt stehen dann die Lage in der Ukraine und im Nahen Osten sowie die mittelfristige Finanzplanung der Union. Im Deutschen Bundestag hat Bundeskanzler Merz dazu heute eine Regierungserklärung abgegeben. Anschließend debattierten die Abgeordneten über eine Reihe von Gesetzentwürfen sowie über die anstehenden Reformen in den Bereichen Wirtschaft und Soziales. Hier warb der Kanzler für den Kurs seiner Regierung und bekam von der Opposition kräftig Gegenwind. Aus Berlin, Ulrike Römer.
5: Die Grünen im Bundestag haben der Regierung Untätigkeit vorgeworfen. Genug Appelle, handeln Sie, forderte Co-Fraktionschefin Britta Hasselmann. Die großen Reformprojekte müssen nach Ansicht der Grünen nochmal auf den Tisch. Denn bisher treffen sie immer die gleichen. Reform sei zu einem Synonym für Kürzung verkommen. Reißen Sie sich zusammen, forderte Hasselmann mit Blick auf die Bundesregierung. In seiner Regierungserklärung hatte der Bundeskanzler zuvor an alle appelliert, bei den großen Reformen, die anstehen, mitzuwirken. Man könne die Augen vor den Problemen im Land nicht weiter verschließen. Seine Regierung sei jedenfalls fest entschlossen, den nötigen Umbau anzupacken. Da habe man im Übrigen schon einiges geschafft. Für die AfD kam Alice Weidel stattdessen zu dem Schluss, diese Regierungserklärung war der Abgesang eines Gescheiterten. Verursacht vor allem durch eine verfehlte Wirtschaftspolitik, glaubt Weidel. Der Co-Fraktionschef der Linken im Bundestag, Sören Pellmann, warf der Bundesregierung eine Politik der sozialen Härte vor. Pellmann weiter wörtlich, die massive Aufrüstung führt zu einem sozialen Kahlschlag im Land.
9: Der Streit zwischen Bund und Ländern über das sogenannte Beitragsstabilisierungspaket im Gesundheitswesen hat das Treffen der zuständigen Minister in Hannover dominiert, auch weil das Sparpaket am morgigen Freitag letztendlich auch Thema im Bundesrat sein wird. Um ihre Unzufriedenheit zu untermauern, hatte die Gewerkschaft Verdi parallel dazu mit anderen zusammen zu einer großen Demo aufgerufen. Allein vor dem Tagungshotel der Minister hatten sich etwa 500 Ärzte, Klinikvertreter und Pflegekräfte versammelt. Heute haben die Minister nach zweitägiger Sitzung Bilanz gezogen. Bertil Starke dazu.
1: Konstruktive Gespräche hätten in Hannover stattgefunden. Da waren sich die Gesundheitsminister der Länder und Bundesgesundheitsministerin Waken nach dem Treffen einig. Die CDU-Politikerin zeigte Verständnis für die Sorgen aus den Landesministerien. Die warnen, egal ob SPD oder CDU geführt, vor einem Kliniksterben. Hintergrund: die geplante Reform sieht keine komplette Refinanzierung bei Tariferhöhungen mehr vor. Das heißt, wenn Löhne für die Klinikbeschäftigten steigen, dann sollen der Staat und die Kassen die Mehrkosten nicht mehr komplett übernehmen. Der Vorsitzende der Gesundheitsministerkonferenz, Niedersachsens Gesundheitsminister Philippi von der SPD, verwies am Ende des Treffens auf einen vertraulichen Austausch zwischen dem Bund und den Ländern. Die Gesundheitsreform wird morgen sowohl im Bundestag als auch im Bundesrat diskutiert. Die Ressortchefs brachten bei der Konferenz in Hannover auch mehrere inhaltliche Beschlüsse auf den Weg. Dazu gehört die Einführung eines Primärarztsystems. Hausärzte sollen dabei Patienten gezielter und schneller zu Fachärzten leiten.
9: Bundesjugendspiele. Das Wort löst bei älteren Semestern eher unangenehme Gefühle aus. Jüngere Jahrgänge dagegen sehen das jährliche Schulevent erheblich entspannter. Ging es doch zuletzt vor allem um mehr oder weniger engagierte Teilnahme als um sportliche Höchstleistungen. Das allerdings soll sich nach dem Willen der deutschen Kultusministerkonferenz wieder ändern. Künftig soll es ab der dritten und vierten Klasse wieder erlaubt sein, die Bundesjugendspiele in Leichtathletik und Schwimmen im klassischen Wettbewerbsmodus durchzuführen. Heißt also mit genauem Messen und Zeitnehmen. Vorausgesetzt, die Schulen wollen das auch. Einzelheiten von Eva Eichmann.
2: Zurück zum Wettkampf. Grundschüler dürfen sich bei den Bundesjugendspielen wieder per Wettkampf miteinander messen, zumindest wenn die Schule das möchte. So haben es die Kultusminister der Länder bei ihrer Sitzung in München beschlossen. Vor 3 Jahren wurden die Punktetabellen abgeschafft. Der Sport sollte damit kindgerechter werden. Zentimetergenaue bzw. sekundengenaue Messungen gibt es aktuell nicht mehr. Jetzt ändern die Länder ihren Kurs wieder und stellen den Schulen frei, zurück zum Wettkampf zu gehen. Die Präsidentin der Kultusministerkonferenz, die bayerische Kultusministerin Anna Stolz von den Freien Wählern, sprach von einer positiven Leistungskultur. Aus ihrer Sicht wollen sich Kinder messen und vergleichen, das sorge für starke Persönlichkeiten. Gemeinsam stellten sich alle Kultusminister hinter eine Bewerbung Deutschlands für olympische und paralympische Sommerspiele. Olympia im eigenen Land könnte eine ganze Generation inspirieren und bewegen, so Stolz. Olympia beginne nicht im Stadion, sondern in der Turnhalle, im Verein und im Schulsport. Junge Menschen lernten hier, sich anzustrengen und nach Niederlagen auch wieder aufzustehen.
9: Papst Leo XIV. Hat seine Spanien-Rundreise fortgesetzt. Nach seinem Besuch in Barcelona gestern, wo er den höchsten Turm der Christenheit segnete, ist das Kirchenoberhaupt heute nach Gran Canaria weitergereist. Dort und auf der Nachbarinsel Teneriffa kommen jedes Jahr zehntausende Bootsmigranten aus Afrika an. Für die Bewohner eine große Herausforderung und eine ständige Bewährungsprobe für christliche Nächstenliebe. Franka Wels über den Besuch des Pontifex.
3: Als erster Papst überhaupt besucht Leo XIV. Im Rahmen seiner einwöchigen Spanienreise die Kanarischen Inseln. Dort kommen jedes Jahr tausende Menschen an, die versuchen, Europa in Booten über die Atlantikroute zu erreichen. Bei seinem Besuch im Hafen von Arginegin im Süden Gran Canarias hat Papst Leo gefordert, dieses Migrationsdrama müsse zu einer Gewissensprüfung werden. Für die Herkunft

0: Menschen ermöglichten, in Würde in seiner Heimat zu leben. Im Anschluss an seine Rede übergab der Papst ein Blumengebinde an den Atlantischen Ozean als Würdigung derer, die die Überfahrt nicht überlebt haben. Der Hafen von Arginegin ist bis heute als Hafen der Schande bekannt. Im Jahr 2020 harrten dort zeitweise rund 3000 Personen unter katastrophalen hygienischen Bedingungen aus. Ausgelegt ist der Hafen für bis zu 500 Personen. Die Route über den Atlantik gilt als eine der gefährlichsten Migrationsrouten nach Europa. Allein in diesem Jahr sind nach Angaben der spanischen NGO Caminando Fronteras bereits mindestens 635 Menschen ums Leben gekommen bei dem Versuch, die Kanaren in Booten zu erreichen. Migranten aus afrikanischen Ländern machen insgesamt mit rund 17% jedoch einen vergleichsweise kleinen Anteil der Menschen aus, die nach Spanien kommen. Fast 40% und damit die größte Gruppe kommen aus Lateinamerika.
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2: mit Christian Sachsinger. Angesichts der durch den Iran-Krieg kräftig gestiegenen Verbraucherpreise hebt die Europäische Zentralbank jetzt den Leitzins an. Erstmals seit fast 3 Jahren wieder. Konkret heißt das, der für die Sparer relevante Einlagenzinssatz steigt von 2,0 auf jetzt 2,25%. Zu den Reaktionen an den Märkten Gabriel Wirth.
3: Die Meinungen von Volkswirten und Bankern nach der Zinsentscheidung der Europäischen Zentralbank fallen überwiegend positiv aus. Da die Inflation im Euroraum 3% überschritten habe und wenig Aussicht auf Entspannung im Iran-Konflikt bestehe, sei eine Zinserhöhung jetzt der richtige Schritt, sagte der Präsident des Münchner IFO-Instituts, Clemens Fuest. Seiner Meinung nach haben die Märkte diese Anhebung bereits erwartet und entsprechend eingepreist. Auch der Chefvolkswirt der Bayern LB, Jürgen Michels, rechnet nicht mit großen Auswirkungen.
4: Diese Zinserhöhung alleine für sich genommen ändert nicht viel. Die große Frage ist jetzt, bleibt es bei diesem einen Schritt oder vielleicht kommt noch einer hinten dran oder sehen wir eine ganze Serie an Zinserhöhungen? Und da muss die EZB natürlich klar machen, wenn ich eine Serie durchführe und dann die Bedingungen deutlich verschärfe, dass wir dann im konjunkturellen Dilemma sind.
3: Wenn sich also die Inflation verfestigt und die Zinsen als Reaktion weiter angehoben werden, kann das die Wirtschaft in der Eurozone belasten, da dann voraussichtlich auch die Kredite der Unternehmen und Verbraucher teurer werden dürften. Für Sparer allerdings könnte das bedeuten, dass sie mehr für ihre Ersparnisse bekommen.
2: Der Iran-Krieg wird die Weltwirtschaft stärker ausbremsen als gedacht. Die Weltbank rechnet mit dem schwächsten globalen Wachstum seit dem Beginn der Corona-Pandemie. Für 2026 schraubt das Institut seine Prognose um 0,1 Punkte auf 2,5% herunter. Im vergangenen Jahr waren es 2,9% gewesen. Grund für die Korrektur nach unten seien eben die hohe Inflation und steigende Energiepreise infolge der Blockade der Straße von Hormuz. Nach dem Aus für das deutsch-französische Projekt FCAS zum Bau eines Kampfjets der sogenannten sechsten Generation will nun eine Gruppe deutscher Rüstungsfirmen einen eigenen Weg gehen. Auf der Luftfahrtmesse ILA haben die Chefs von 8 vorwiegend bayerischen Unternehmen ein entsprechendes Statement unterzeichnet. Dabei wollen die Firmen von vornherein mit spanischen Firmen zusammenarbeiten. Von der ILA berichtet Stefan Lehner.
5: Man wolle aufs Tempo drücken, sagte Michael Schöllhorn, Chef der Militärsparte von Airbus auf der Branchenmesse ILA in Berlin. Bei der Vereinbarung einer Allianz von 8 Firmen hieß es, damit gründe man ein neues handlungsfähiges industrielles Setup mit Unternehmen wie eben Airbus, MTU, Liebherr oder Hensoldt, also Traditionsfirmen. Experten wie Kevin Thiele von der Unternehmensberatung Accenture sehen hier noch Verbesserungsbedarf.
6: Ich denke, wir werden da zukünftig neue Technologieanbieter mit einbeziehen müssen, die aktuell noch nicht im Konsortium sind. Und wir werden uns auch aus Sicht der Streitkräfte und am Ende dadurch auch des Steuerzahlers sehr genau überlegen müssen, brauchen wir dieses Flugzeug der sechsten Generation oder brauchen wir vielleicht eine Übergangslösung, weitere Flugzeuge früherer technologischer Generation, um dann direkt in unbemannte Systeme stärker zu investieren.
5: In der Industrie wiederum will man die neue Allianz nicht als rein deutsches Projekt verstanden wissen. So unterzeichneten zeitgleich auch in Spanien 6 Firmen ein ähnliches Abkommen, um sich mit der deutschen Initiative zusammenzuschließen.
2: Lidl und Kaufland haben ihr Filialnetz weiter ausgebaut. Im Geschäftsjahr 2025/26 eröffneten die zur Schwarzgruppe gehörenden Ketten 300 neue Filialen. Insgesamt sind es jetzt rund 14.500 in 33 Ländern. Schwarz ist auch schon länger als IT-Dienstleister unterwegs und

0: will sich als europäische Alternative zu Cloud-Anbietern wie Amazon oder Microsoft aufstellen. Dazu baut das Unternehmen unter anderem ein milliardenschweres Rechenzentrum in Brandenburg.
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7: Viertel vor sechs ist es jetzt.
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7: Zeit für die Nachrichten. Gabi Hinterstoisser.
8: Linke will wegen Gebäudemodernisierungsgesetz vor Bundesverfassungsgericht ziehen. Die Partei erklärte, mit den neuen Regeln werde es noch schwerer, die Klimaziele im Gebäudesektor zu erreichen. Sie beruft sich auf Artikel 20a des Grundgesetzes, wonach im Ergebnis neue Gesetze den Klimaschutz nicht verschlechtern dürften. Die Novelle erlaubt wieder, neue Öl- oder Gasheizungen einzubauen und wurde heute in erster Lesung im Bundestag beraten. Merz ruft im Bundestag weiter zu Reformbereitschaft auf. In seiner Regierungserklärung zum kommenden EU-Gipfel lobte der Kanzler das, was schon geschehen ist. Das sei nicht wenig. Nun gelte es, so Merz, weiter die Stärken und Potenziale zu nutzen, um das Ruder für alle herumzureißen. Grüne und Linkspartei prangerten fehlende Ausgewogenheit bei den geplanten Reformen an. Warken muss für stabile Krankenkassenbeiträge noch mehr einsparen. Bei der Gesundheitsministerkonferenz der Länder in Hannover erklärte die Bundesgesundheitsministerin, die Ausgabendynamik bei den gesetzlichen Kassen sei nach Zahlen des ersten Quartals höher als bislang erwartet. Demnach fehlen bei ihren Reformplänen rund 2,5 Milliarden Euro. Warkens Entwurf soll morgen das erste Mal im Bundestag beraten werden. UNICEF befürchtet Zunahme von Kinderarbeit. Mit Blick auf den morgigen Welttag gegen Kinderarbeit erklärte das Kinderhilfswerk, Kriege, Klimakatastrophen sowie sinkende Finanzmittel für humanitäre Hilfe und Entwicklungsarbeit brächten ein großes Armutsrisiko für viele Familien. Dadurch könnte die Kinderarbeit nach jahrelangen Fortschritten wieder steigen. Frau bringt zum dritten Mal Zwillinge zur Welt. Ein Ehepaar aus Fürth in Mittelfranken hatte bereits im Spätsommer 2023 und etwa ein Jahr später erneut gleich doppelten Grund zur Freude. Ende Mai dieses Jahres gab es die dritte Zwillingsgeburt. Das Klinikum Fürth schrieb auf Instagram: Einmal ist besonders, zweimal außergewöhnlich, dreimal in Folge kaum zu glauben. Das Wetter in Bayern, unbeständig mit Schauern oder einzelnen Gewittern, Tiefstwerte der Nacht um 10 Grad.
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9: Am Mikrofon Iris Hertle. In Oberostendorf im Ostallgäu herrscht gerade Ausnahmezustand. In der 1600 Einwohnergemeinde findet ab heute 5 Tage lang das Bezirksmusikfest statt. 60 Blaskapellen und bis zu 20.000 Besucher werden erwartet. Und damit beim Musikfest alles glatt läuft, hat das halbe Dorf mitgeholfen. Rupert Waldmüller war bei den Vorbereitungen dabei.
10: Der grüne große LKW bringt eine Riesenladung Hackschnitzel und lädt sie direkt vor dem Festzelt ab. Festleiter Daniel Seitz sagt, wie es weitergeht.
11: Wir müssen jetzt das ganze Hackschnitzel da verteilen bis vor zu den Toiletten wegen und dann auch bis zum Eingang rüber.
10: Mit Schaufel und Rechen verteilen die Helfer die Hackschnitzel, damit die Gäste am Wochenende auch bei Regen nicht im Matsch versinken. Bis zu 20.000 Besucher, 60 Blaskapellen, ein riesiges Festzelt mit Bühne, Bar und Biergarten und im Außenbereich noch Fahrgeschäfte und Buden. Für sein Musikfest hat der Musikverein Oberostendorf so einiges auf die Beine gestellt.
2: Wir haben jetzt 3,5 Jahre lang geplant und viel organisiert. Jetzt letzte Woche am Dienstag kam es Zeit und seitdem sind wir jeden Tag fleißig am Arbeiten.
10: Nichts ginge ohne die Helfer. Mehr als 500 Leute packen ehrenamtlich mit an. Einer von ihnen ist Michael Dröber. Für ihn ist das eine Selbstverständlichkeit.
11: Das ganze Dorf hilft mit. Also es ist nicht nur der Musikverein, der hier so dabei ist. Auch der Sportverein, Schützenverein, also wirklich die ganze Gemeinde. Ja. Freut sich jeder, dass es endlich losgeht. Und ja, wir können es eigentlich kaum erwarten.
10: Zeltaufbau, die Vorbereitungen für die Wertungsspiele, Technik, Verpflegung, Bewirtung, Dekoration, Zeltwache und vieles mehr. Arbeit gibt es für die freiwilligen Helfer genug. Laura Steck hat gerade ihr Abi hinter sich gebracht und zwischen den Prüfungen schon mit angepackt. Jetzt hilft sie, die Bierbänke im Biergarten aufzustellen.
12: Für mich gehört das einfach dazu, wenn wir so ein cooles Fest organisieren. Einfach für die Gemeinschaft ist es richtig, richtig cool.
10: What? Gärtner und Schlagzeuger Markus Schorer hat seine halbe Gärtnerei ausgeräumt. Mit einem Radlader und einer Sackkarre bringen er und sein Vater die Pflanzen ins Zelt. Sie haben schon mehrere Musikfeste ausgestattet. Für das im eigenen Dorf legen sie sich noch mal so richtig ins Zeug.
13: Wo es einfach grün ist, fühlt man sich wohl. Das merkt man ja auch zu Hause in seinem Garten. Und wenn es im Bierzelt schön grün ist, dann fühlt man sich noch wohler und kann noch besser feiern tatsächlich.
10: Als Besonderheit beim Oberostendorfer Musikfest gibt's eine große Drehbühne im Zelt. Die hatten die Organisatoren bei einem Fest in Österreich gesehen und wollten sowas unbedingt auch haben. Denn während die eine Kapelle oder Band vorne spielt, kann sich hinten schon die nächste bereit machen und wird dann während dem Spielen reingedreht. Musikgenuss ohne lästige Umbaupausen, verspricht Festleiter Seitz.
2: Wir haben uns auch eigens eine Polka komponieren lassen. Da drehst du durch, wie unser Musikfest-Motto auch lautet. Die sollen dann die Kapellen immer währenddessen sich die Bühne dreht, spielen. Und ja, am besten, dass alle Leute im Zelt fleißig mitklatschen.
9: In Oberostendorf beginnt heute das Bezirksmusikfest, Rupert Waldmüller berichtete.
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14: Länder wie Australien machen es vor. Social Media nur für Kinder bzw. Jugendliche ab 16 Jahren. Diskutiert wird das auch in Deutschland, ob ein solches Verbot sinnvoll wäre. Die SPD etwa hat sich bereits dafür ausgesprochen. Auch Kanzler Merz zeigt sich offen. Nun hat sich der Deutsche Ethikrat mit dem Thema befasst. Und der rät von einem pauschalen Verbot sozialer Medien für junge Menschen ab. Nicole Markwald fasst die Argumentation zusammen.
15: Fake News, durch künstliche Intelligenz gefälschte Bilder und Videos, die Gefahr einer potenziellen Bildschirmsucht. Nein, digitale Räume sind nicht ohne Risiken für Kinder und Jugendliche. Dennoch ist der Deutsche Ethikrat gegen eine Altersgrenze für Instagram und Co. Die stellvertretende Vorsitzende Judith Simon erklärt:
16: Ein pauschales Verbot sozialer Medien greift gleichzeitig zu kurz und zu weit.
15: Was meint sie damit?
16: Zu kurz, weil es andere Dienste wie insbesondere KI-Chatbots ignoriert. Zu weit, weil es Befähigung und Teilhabe übermäßig beschneidet.
15: Auch junge Menschen haben Kommunikations- und Informationsbedürfnisse, betont der Ethikrat. Diese müssen mit dem notwendigen Schutz in Einklang gebracht werden. Ein gesetzliches Mindestalter für soziale Medien sei allerdings das falsche Instrument. In der ethischen Analyse sei eben auch wichtig,
17: dass digitale Räume nicht nur Erwachsenen, sondern auch Kindern und Jugendlichen neue Formen gesellschaftlicher Teilhabe ermöglichen, die durchaus positiv zu bewerten sind,
15: sagt der Vorsitzende Helmut Frister. Über Messenger-Dienste kommunizieren, sich kreativ ausleben, mit sozialen Medien Freundschaften pflegen und Zugehörigkeit fühlen. Für junge Menschen sei das enorm wichtig. Der Erwerb digitaler Medienkompetenz sei heutzutage nicht verhandelbar, betont Frister. Statt eines pauschalen Verbots empfiehlt der Ethikrat eine Art Stufenmodell. Eine gute Grundlage bietet die Regulierung von Online-Plattformen im Digital Services Act der Europäischen Union. Dieser müsse aber konsequenter umgesetzt werden. Angebote, die Kindern zugänglich sind, sollten auf schädliche Funktionen und Mechanismen konsequent verzichten. Judith Simon erklärt:
16: Ferner sollten Angebote für Kinder und Jugendliche auf Profiling und Tracking verzichten, Kontaktaufnahme durch Fremde verhindern und über bessere Möglichkeiten verfügen, problematische Inhalte und Interaktionen zu blockieren und zu melden.
15: Für Eltern soll es bessere und einfachere Werkzeuge geben, mit denen sie die Internetnutzung ihrer Kinder kontrollieren und gegebenenfalls einschränken können. Ein Schutzkonzept müsse auch andere digitale Angebote wie KI-Anwendungen wie Chatbots oder Bildgeneratoren einbeziehen. Bundestagspräsidentin Julia Klöckner hatte die Stellungnahme des Ethikrats in Auftrag gegeben. Sie fügte hinzu:
18: Natürlich sind Eltern die ersten Bezugs- und Erziehungspunkte für Kinder. Aber wir können nicht alle Verantwortung nur bei Eltern und dem Staat abladen. Wir müssen die Plattformen stärker in den Blick auch nehmen. Viele Risiken entstehen ja gar nicht zufällig, sondern durch Gestaltung digitaler Plattformen, durch Geschäftsmodelle, die auf maximale auch Aufmerksamkeit ausgerichtet sind.
15: Parallel zum Ethikrat erarbeitet derzeit die unabhängige Expertenkommission Kinder- und Jugendschutz in der digitalen Welt einen Bericht für das Bundesfamilienministerium. Der Bericht soll Ende Juni vorgelegt werden.
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7: mit Achim Hofbauer. Sehr hohe Ticketpreise, Kritik am aufgeblähten Spielmodus, ein Schiedsrichter, der nicht einreisen darf, Fans wie die aus der Elfenbeinküste, die nicht einreisen dürfen, die Mannschaft des Irans, die mit Spielabbrechen droht. Noch bevor der erste Ball gerollt ist, scheint es so, als stünde die WM unter keinem guten Stern. Trotzdem geht's heute los und wir holen uns jetzt mal ein paar frische Live-Eindrücke bei unserer WM-Reporterin Tabea Kunze in den USA. Ja, Tabea, im Basketball und im Eishockey laufen aktuell die Playoffs und da weiß man, die Sportfans in Amerika drehen da voll durch, da gibt's kaum was Größeres. Ist da eigentlich in der Wahrnehmung noch Platz für so eine Fußball-WM oder gehen die kompletten Diskussionen und die Kritik, die es bei uns in Europa doch gibt, in den USA komplett unter?
19: Ich kann beschreiben, wie es hier in Winston-Salem ist, in North Carolina, wo sich die deutsche Mannschaft vorbereitet. Da ist die Fußball-WM wirklich noch kein Thema. Also wenn ich hier Menschen auf der Straße treffe, dann fragen die mich, warum sind so viele Deutsche hier? Und wenn wir dann sagen, naja, wir sind hier, um über die deutsche Nationalmannschaft zu berichten, dann gucken sie mich mit großen Augen an und dann erzähle ich irgendwie vom World Cup. Und dann sind sie zwar immer ganz begeistert, aber sie haben da nichts von mitbekommen bisher. Also das ist wirklich so, dass der Basketball vor allem hier gerade alle elektrisiert. Gestern Abend die Sportsbars voll waren bei diesem Spiel New York Knicks gegen die San Antonio Spurs und dann war es ja auch noch so ein Spektakel. Also da muss man sagen, da hat der Fußball im Moment hier in der Wahrnehmung in den USA ist noch sehr, sehr schwer.
7: Ja, in Mexiko dürfte das komplett anders aussehen. Da ist Fußball Nationalsport, absolut stolze Fußballnation. Heute wird zum dritten Mal im Aztekenstadion eine WM eröffnet. Das gab es sonst noch nirgends und ich vermute mal, das machen die Mexikaner dann auch mit ganz viel Begeisterung und Hingabe. Was erwartet die Fans denn auf der Eröffnungsfeier?
19: Es ist eine sehr lange Eröffnungsfeier geplant. 90 Minuten soll die dauern. Highlight sicher der Auftritt von Shakira und Burna Boy, dem nigerianischen Sänger, denn die beiden werden dann zum ersten Mal den offiziellen WM-Song Die Die live präsentieren. Die Die bedeutet auf Italienisch, los geht's. Also netter Nebeneffekt, Italien ist dann doch noch Teil dieser WM geworden. Insgesamt ist es eine Feier, die auch viele mexikanische Einflüsse natürlich haben soll. Es soll um die Handwerkskunst Mexikos gehen. Das soll durch Papiergirlanden symbolisiert werden, die sich durch diese Feier ziehen. Insgesamt eben, wie gesagt, alles ein bisschen länger, ein bisschen größer. Und das passt ja dann auch zu dieser WM.
7: Ja, das Ganze, das Vorspiel zum Eröffnungsspiel zwischen Mexiko und Südafrika. Tabea, das ist jetzt, ohne despektierlich zu sein, wahrscheinlich nicht der größte Kracher, den es bei der WM geben wird. Trotzdem ist die Favoritenrolle, glaube ich, klar vergeben, oder?
19: Ja, für mich ist Mexiko der klare Favorit in diesem Spiel und das liegt eben nicht nur an den 80.000 Fans im Stadion, in diesem ja legendären Aztekenstadion, sondern auch an der sportlichen Qualität. Die Mexikaner haben unter anderem ein 17 Jahre altes Supertalent in ihren Reihen, Gilberto Mora, der jüngste Spieler bei dieser Weltmeisterschaft. Der bringt Technik mit, spielerische Leichtigkeit, eine Unbeschwertheit. Und auf dem ruhen die Hoffnungen der mexikanischen Fans. Südafrika auf der anderen Seite ist ein Team, das es noch niemals in die K.O.-Phase bei einer Weltmeisterschaft geschafft hat und für mich auch der größte Außenseiter in dieser Gruppe A.
7: Ganz kurz noch, das deutsche Team hat heute spielfrei. Weiß man denn, wie Julia Nagelsmann und Co. das Eröffnungsspiel mitverfolgen werden?
19: Ja, das haben sie uns verraten. Sie werden es im Physiozimmer in ihrem Teamquartier schauen. Da steht nicht nur eine Leinwand, sondern auch eine Riesencouch. So hat es uns David Raum gestern erzählt. Und da werden sich die Spieler dann gleich treffen und dieses Eröffnungsspiel zusammen angucken.
7: Tabea Kunze war das mit Eindrücken aus den USA. Und das Eröffnungsspiel gibt es ab 21 Uhr live und komplett bei uns.
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14: A3 Frankfurt Richtung Würzburg zwischen Aschaffenburg-Ost und Goldbach. Stau nach einem Motorradunfall. A8 Stuttgart Richtung München zwischen Günzburg und Zusmarshausen. 6 Kilometer Stau nach LKW-Unfall. A8 München-Stuttgart zwischen Zusmarshausen und Burgau. Das hatten wir schon. A9 München Richtung Nürnberg zwischen Manching und Denkendorf. Stau an einer Baustelle. A9 Nürnberg Richtung München zwischen Denkendorf und Ingolstadt Nord. Stockender Verkehr. A93 Holledau Richtung Regensburg zwischen Regensburg Süd und Regensburg Nord. 7 Kilometer stockend. A99 Ostumfahrung München Richtung Salzburg zwischen Freudmanning Nord und Kirchheim. 7 Kilometer Stau. Und A99 Westumfahrung München Richtung Lindau zwischen Freudmanning Nord und dem Dreieck Allach. 9 Kilometer. Das Wetter in Bayern weiterhin wechselhaft mit Sonne, Wolken und einzelnen Schauern oder Gewittern. Ab übermorgen wird es wieder freundlicher und auch wieder wärmer.

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3: Es ist 18 Uhr.
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3: Und das sind einige unserer Themen heute Abend. Die Große Koalition hat ihr neues Heizungsgesetz im Bundestag vorgestellt. Die Opposition hält das Vorhaben jetzt schon für gescheitert. Wir schauen gleich auf die Debatte. Die Bundesregierung will die Regeln für die Nutzung von E-Scootern verschärfen. Fahrer und Halter sollen bei Unfällen stärker in die Pflicht genommen werden. Ach, darum geht's später noch im Parlament. Und die Europäische Zentralbank will erstmals nach mehreren Jahren wieder den Leitzins erhöhen. Hintergrund ist die hohe Inflation durch den Krieg im Nahen Osten. Im Studio Theresia Graf. Es war Habecks Heizungshammer, so titelte die Bild-Zeitung damals, der in den vergangenen Jahren so manch aufgeregte Diskussion über die Ampelregierung von SPD, Grünen und FDP ausgelöst hat. Über kaum ein Gesetz wurde so emotional gestritten wie über das Gebäudeenergiegesetz, das herkömmliche Heizungen mit fossilen Brennstoffen in Neubauten stoppen wollte. Der neue schwarz-rote Regierung hat gleich zu Beginn versprochen, das Gesetz zurückzunehmen. Herausgekommen ist nun eine Reform. Öl- und Gasheizungen dürfen künftig auch weiter eingebaut werden, aber sie müssen ab 2029 mit einem steigenden Anteil CO2-neutraler Brennstoffe zurechtkommen. Heute hat der Bundestag zum ersten Mal über das Gesetz debattiert. Frank Eichmann berichtet.
5: Nur sanft hat die Bundesregierung das künftige Heizungsgesetz umgetauft. Offiziell soll es nicht mehr Gebäudeenergie, sondern Gebäudemodernisierungsgesetz heißen. Aber die Abkehr vom Vorgänger der früheren Ampelkoalition ist riesig. Die zuständige Bundeswirtschaftsministerin Katharina Reiche sprach von einem Neustart der Wärmewende und einem Schlussstrich unter die Politik des Misstrauens.
6: Wir ersetzen Heizungszwänge durch Technologieoffenheit, Detailvorgaben durch Eigenverantwortung. Wir geben den Menschen die Freiheit zurück, selbst zu entscheiden, mit welchen Systemen sie ihr Haus beheizen und wie sie ihr Haus modernisieren wollen.
5: Die Ampelkoalition hatte deutlich eingeschränkt, welche Neubauheizungen noch eingebaut werden dürfen. Die mussten zumindest 65% mit erneuerbarer Energie betrieben werden. Eine bewusste Riesenhürde für neue Öl- und Erdgasheizungen, die es ab 2045 gar nicht mehr geben sollte. Dieses Enddatum entfällt mit dem neuen Gesetz. Und das führte zu heftiger Kritik. Katharina Dröge, Fraktionsvorsitzende der Grünen im Bundestag, bemängelte nicht nur die Abkehr vom Klimaschutz.
7: Mitten in der größten Ölkrise, die die Welt jemals erlebt hat, während die Öltanker in der Straße von Hormuz alle feststecken und wir wissen, dass das auch noch lange so bleiben wird, machen Sie ein Gesetz, wo Sie den Leuten sagen, kauft wieder alte Gasheizungen, als gäbe es diese Krise einfach nicht.
5: Die linken Fraktion im Bundestag prüft eine Klage gegen das neue Heizungsgesetz, kündigte Violetta Bock an. Sie ist Sprecherin für Klimagerechtigkeit in ihrer Fraktion. Und sie zitierte heftige Kritik am geplanten Gesetz.
8: Der Normenkontrollrat, eins der handwerklich schlechtesten Gesetze. Der Bundesrat, rückwärtsgewandt. DGB, kontraproduktiv und weitgehend konzeptlos. Der Städtebund, ein Wirrwarr und finanzielle Überforderung für Bürger und Kommunen. Selbst die Chemieindustrie befürchtet Marktknappheit und höhere Preise für Grüngase.
5: Neu im Heizungsgesetz die Biotreppe. Seltsamer Name, die Idee dahinter. Ab Januar 2029 darf kein rein fossiles Öl und Gas mehr verheizt werden. Ein Teil muss klimafreundlich sein und dieser Teil steigt über die Jahre stufenweise. Daher Treppe. Zunächst sind es mindestens 10% Biomethan oder Bioöl, 2030 15% und ab 2040 müssen mindestens 60% beigemischt werden. Das ist Habecks Heizungshammer durch die Hintertür, schimpfte der AfD-Abgeordnete Marc Bernhard und sprach von einer Biotreppe ins Nichts. Denn, so zitierte auch er Experten und Verbände,
9: der Verband der Elektroindustrie erklärt klar und deutlich, dass Biogas nicht in ausreichenden Mengen verfügbar ist. Das Institut für Zukunftsenergie hält eine flächendeckende Versorgung von Millionen Gasheizungen weder mengenmäßig für möglich noch für ökonomisch sinnvoll.
5: Die SPD lieferte in der Bundestagsdebatte Selbstkritik, hatte sie doch das Heizungsgesetz der Ampel mitverhandelt, das nun deutlich verändert wird. Verena Huberts, SPD-Abgeordnete und Bundesbauministerin.
7: Das alte Heizungsgesetz, ich habe persönlich mitverhandelt, es war ein Bauplan und da müssen wir uns doch ehrlich machen, der in der Praxis nicht aufging. Wir haben diesen Plan jetzt neu gezeichnet.
5: Beschlossen ist noch nichts. Nach der heutigen ersten Debatte des Regierungsentwurfs wird der Bundestag das Heizungsgesetz zunächst weiter beraten. Es soll noch in diesem Jahr in Kraft treten.
3: Frank Eichmann über die erste Lesung des reformierten Heizungsgesetzes im Bundestag. E-Scooter gehören vor allem in größeren Städten zum Alltag vieler Menschen, denn viele nutzen sie lieber, als mit öffentlichen Verkehrsmitteln zu fahren. Der Bundestag befasst sich heute Nacht noch mit einem Gesetz, mit dem Halter und Fahrer von E-Scootern bei Unfällen oder Schäden strenger in die Pflicht genommen werden sollen. Ulrike Römer fasst die Kernpunkte zusammen.
10: Das Gesetz adressiert vor allem die Anbieter von Leih-E-Scootern. Die müssen bisher nicht haften, wenn mit ihren Rollern Schäden verursacht werden. Das soll sich ändern. Dann müssten Plattformen wie Dot, Lime oder Bolt für Schäden gerade stehen, und zwar unabhängig vom eigenen Verschulden. Das Ziel? Geschädigte sollen es leichter haben. Sie können sich künftig direkt an die Verleiher wenden und müssen nicht, wie bisher, auf eigene Faust versuchen herauszufinden, wer mit dem Scooter unterwegs war und für den Schaden gerade stehen sollte. Auch die E-Scooter-Fahrer werden durch das geplante Gesetz stärker in die Pflicht genommen. Für sie soll künftig eine Schuldvermutung gelten. Das heißt, sie haften, es sei denn, sie können ihre Unschuld beweisen. Die großen E-Scooter-Anbieter lehnen das Gesetz in der geplanten Form ab. Ihr Argument, es sei kaum zu beweisen, ob wirklich der jeweils letzte Scooterfahrer für den Schaden verantwortlich war oder ob es sich zum Beispiel um Vandalismus handelt. Aus Berlin, Ulrike Römer, Berlin.
3: Erstmals seit fast 3 Jahren erhöht die Europäische Zentralbank ihren Leitzins. Die Währungshüter setzen den Einlagensatz von 2,0 auf 2,25% herauf. Über ihn steuert die EZB maßgeblich ihre Geldpolitik. Auch die Tages- und Festgeldzinsen für Sparer orientieren sich daran. Kritik kam von Gewerkschaften und Wirtschaftsvertretern. Sie befürchten negative Folgen für die ohnehin schwache Konjunktur. Aus Frankfurt berichtet Ursula Mayer.
11: Die Zinserhöhung begründet die Zentralbank mit der anziehenden Inflation wegen des Kriegs im Nahen Osten. Die Schätzung der EZB fällt nun düsterer aus. Sie erwartet für das gesamte Jahr eine Inflation von 3%. Da sie mittelfristig mit 2% weniger anstrebt, will sie gegensteuern. Wegen des Iran-Kriegs waren in den letzten Monaten etwa Heizöl und Sprit teurer geworden. Nun sorgen sich die Zentralbanker, die gestiegenen Energiepreise könnten sich auch auf andere Bereiche auswirken. Die Wirtschaft soll laut EZB dieses Jahr statt um 0,9 nur noch um 0,8% wachsen. Ob es dieses Jahr weitere Zinserhöhungen geben könnte, ließ die Zentralbank offen. Da müsse man die Folgen des Kriegs weiter beobachten und entscheide von Sitzung zu Sitzung.
3: Nach dem Aus für das deutsch-französische Kampfjet-Projekt FCAS will eine Gruppe deutscher Rüstungsfirmen eine europäische Alternative entwickeln. Während der Luftfahrtmesse ILA unterzeichneten die Chefs von 8 vorwiegend bayerischen Unternehmen jetzt eine entsprechende Absichtserklärung. Die Firmen wollen von vornherein mit spanischen Unternehmen zusammenarbeiten und das Projekt auch für weitere Partner öffnen. Auf die Planungen für das FCAS-Projekt können sie zurückgreifen. Von der ILA berichtet Stefan Liener.
12: Knapp 9 Jahre dauerten die Vorarbeiten für die am Ende gescheiterte deutsch-französische Kooperation bei einem Kampfflugzeug der sogenannten 6. Generation. Nun soll es unter deutscher Führung einen Neustart geben. Man wolle aufs Tempo drücken, sagte Michael Schöllhorn, Chef der Militärsparte von Airbus auf der Branchenmesse ILA in Berlin. Bei der Vereinbarung einer Allianz von 8 Firmen hieß es, damit gründe man ein neues handlungsfähiges industrielles Setup mit Unternehmen wie eben Airbus, MTU, Liebherr oder Hensoldt, also Traditionsfirmen. Experten wie Kevin Thiele von der Unternehmensberatung Accenture sehen hier noch Verbesserungsbedarf.
13: Ich denke, wir werden da zukünftig neue Technologieanbieter mit einbeziehen müssen, die aktuell noch nicht im Konsortium sind. Und wir werden uns auch aus Sicht der Streitkräfte und am Ende dadurch auch des Steuerzahlers sehr genau überlegen müssen, brauchen wir dieses Flugzeug der 6. Generation oder brauchen wir vielleicht eine Übergangslösung? weitere Flugzeuge früherer technologischer Generation, um dann direkt in unbemannte Systeme stärker zu investieren.
12: In der Industrie wiederum will man die neue Allianz nicht als rein deutsches Projekt verstanden wissen. So unterzeichneten zeitgleich auch in Spanien 6 Firmen ein ähnliches Abkommen, um sich mit der deutschen Initiative zusammenzuschließen.
3: Die Kanaren sind vor allem bei Deutschen beliebte Ferieninseln. Gerade ist auch Papst Leo XIV. Dort. Gran Canaria ist die letzte Station auf seiner Spanienreise. Der Papst ist dort, weil jedes Jahr Zehntausende Geflüchtete aus Afrika per Boot auf den Inseln der Kanaren ankommen. Leo gedachte der Menschen, die bei ihrer Flucht ertrunken sind, erinnerte an die Menschenwürde und fand dabei klare Worte, wie Franka Welz berichtet.
14: Als erster Papst überhaupt besucht Leo XIV. Im Rahmen seiner einwöchigen Spanienreise die Kanarischen Inseln. Dort kommen jedes Jahr tausende Menschen an, die versuchen, Europa in Booten über die Atlantikroute zu erreichen. Bei seinem Besuch im Hafen von Arginegin im Süden Gran Canarias hat Papst Leo gefordert, dieses Migrationsdrama müsse zu einer Gewissensprüfung werden. Für die Herkunftsländer, Transitländer, Europa und die internationale Gemeinschaft. Europa könne nicht die Menschenwürde proklamieren, um sich dann daran zu gewöhnen, dass das Mittelmeer und der Atlantik zu Friedhöfen ohne Grabsteine würden. Im Anschluss an seine Rede übergab der Papst ein Blumengebinde an den Atlantischen Ozean als Würdigung derer, die die Überfahrt nicht überlebt haben. Der Hafen von Arginegin ist bis heute als Hafen der Schande bekannt. Im Jahr 2020 harrten dort zeitweise rund 3000 Personen unter katastrophalen hygienischen Bedingungen aus. Ausgelegt ist der Hafen für bis zu 500 Personen. Die Route über den Atlantik gilt als eine der gefährlichsten Migrationsrouten nach Europa. Allein in diesem Jahr sind nach Angaben der spanischen NGO Caminando Fronteras bereits mindestens 635 Menschen ums Leben gekommen bei dem Versuch, die Kanaren in Booten zu erreichen.
3: Bundesjugendspiele. Dieses Wort löst bei einigen älteren Semestern eher unangenehme Gefühle aus. Jüngere Jahrgänge dagegen sehen die Sportveranstaltung an Schulen erheblich entspannter. Ging es doch zuletzt vor allem mehr oder weniger um engagierte Teilnahme als um sportliche Höchstleistungen. Das allerdings soll sich nach dem Willen der deutschen Kultusministerkonferenz wieder ändern. Künftig soll es ab der 3. und 4. Klasse wieder erlaubt sein, die Bundesjugendspiele in Leichtathletik und Schwimmen im klassischen Wettbewerbsmodus durchzuführen. Führen also mit genauem Messen und Zeitnehmen. Vorausgesetzt, die Schulen wollen das auch. Einzelheiten von Eva Eichmann.
15: Zurück zum Wettkampf. Grundschüler dürfen sich bei den Bundesjugendspielen wieder per Wettkampf miteinander messen, zumindest wenn die Schule das möchte. So haben es die Kultusminister der Länder bei ihrer Sitzung in München beschlossen. Vor 3 Jahren wurden die Punktetabellen abgeschafft. Der Sport sollte damit kindgerechter werden. Zentimetergenaue bzw. sekundengenaue Messungen gibt es aktuell nicht mehr. Jetzt ändern die Länder ihren Kurs wieder und stellen den Schulen frei, zurück zum Wettkampf zu gehen. Die Präsidentin der Kultusministerkonferenz, die bayerische Kultusministerin Anna Stolz von den Freien Wählern, sprach von einer positiven Leistungskultur. Aus ihrer Sicht wollen sich Kinder messen und vergleichen, das sorge für starke Persönlichkeiten. Gemeinsam stellten sich alle Kultusminister hinter eine Bewerbung Deutschlands für olympische und paralympische Sommerspiele. Olympia im eigenen Land könnte eine ganze Generation inspirieren und bewegen, so Stolz. Olympia beginne nicht im Stadion, sondern in der Turnhalle, im Verein und im Schulsport. Junge Menschen lernten hier, sich anzustrengen und nach Niederlagen auch wieder aufzustehen.
3: Wer auf Lehramt studiert und als Vertretungslehrer an Schulen zum Einsatz kommt, wird im Unterricht oft alleingelassen. Das ist das Ergebnis einer Studie des Stifterverbandes für die deutsche Wissenschaft, die heute vorgestellt wurde. Und zum Teil übernehmen die Studierenden dabei auch Aufgaben mit sehr hoher Verantwortung. David Beck berichtet.
16: Klassenleitung, die Beteiligung an Abschlussarbeiten und fachfremder Unterricht. Das müssen viele Lehramtsstudierende leisten, wenn sie an Schulen Vertretungsunterricht geben. Fast 95% unterrichten dabei alleine vor der Klasse. Knapp die Hälfte ist dabei erst im Bachelorstudium. Laut Studie fühlen sich die meisten der Studierenden zwar motiviert, trotzdem berichtet etwa die Hälfte auch von zeitlichen Konflikten mit dem Studium. Deshalb fordert der Stifterverband für die deutsche Wissenschaft verbindliche Regeln von den Kultusministerien für studentische Vertretungslehrkräfte. Einsatz erst ab dem Masterstudium, kein fachfremder Unterricht, keine Klassenleitung und eine verbindliche Betreuung durch Schulen und Hochschulen. Dafür sollen Wissenschaftsministerien Geld bereitstellen. Aufgrund des Lehrermangels werden Schulen auf absehbare Zeit nicht auf studentische Vertretungslehrkräfte verzichten können, sagt Bettina Jorzig vom Stifterverband.

0: Es ist gleich 18.15 Uhr.
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0: Gabi Hinterstoißer mit den Nachrichten.
2: Reiche verteidigt Gebäudemodernisierungsgesetz im Bundestag. Bei der ersten Lesung sprach die Bundeswirtschaftsministerin von einer echten Freiheit für die Verbraucher, die wieder selbst bestimmen könnten, wie sie ihr Haus beheizen. Aus Sicht der Opposition vollzieht die Bundesregierung eine Rolle rückwärts. Das Gesetz soll das sogenannte Heizungsgesetz der Ampelregierung ablösen. Es lässt Heizungen mit fossilen Brennstoffen wieder zu. Klingbeil sieht Fortschritte auf Weg zu großen Reformen. Nach dem Gespräch der schwarz-roten Koalitionsspitzen mit Sozialpartnern gestern Abend sei er Arbeitgebern und Gewerkschaften dankbar. Das sagte er am Rande eines Treffens in Luxemburg. Er habe viele Ideen gehört, mit denen man jetzt in der Regierung arbeiten könne, so der Bundesfinanzminister. Klingbeil will bald ein Konzept für die geplante Einkommensteuerreform vorlegen. US-Militär greift erneut Tanker an. Das teilte das für den Nahen Osten zuständige US-Regionalkommando mit. Das Schiff im Golf von Oman soll versucht haben, iranisches Öl zu transportieren. Die Besatzung habe wiederholt Anweisungen der US-Streitkräfte missachtet. Es ist bereits das dritte Mal binnen weniger Tage, dass das US-Militär einen Tanker außer Gefecht setzt. Papst Leo beklagt Gleichgültigkeit gegenüber Schicksal von Migranten. Bei seinem Besuch auf den Kanarischen Inseln sagte er, Europa könne nicht einerseits behaupten, die Menschenwürde zu verteidigen und sich andererseits daran gewöhnen, dass Meere zu Friedhöfen würden. An die Herkunftsländer gerichtet sagte er, diese müssten die Bedingungen für Frieden, Gerechtigkeit und Entwicklung schaffen. USA verweigern WM-Fans der Elfenbeinküste die Einreise. Wie die Fanvereinigung des afrikanischen Landes mitteilte, erhalten die rund 500 Fußballanhänger keine Visa. Lediglich eine Handvoll Funktionäre der Elfenbeinküste hätten eine Genehmigung zur Einreise in die USA bekommen. Und das Wetter in Bayern am Abend häufig bewölkt mit Schauern und Gewittern, auch in der Nacht regnerisch bei Tiefstwerten um 10 Grad.
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3: Am Mikrofon Iris Hertle. Nach dem Busunfall gestern Mittag im Landkreis Dachau sind jetzt weitere Details zu den Opfern bekannt. Nach Angaben der Polizei wurden 5 Schulkinder und eine Lehrerin schwer verletzt. Der Junge, der ums Leben kam, war 7 Jahre alt. Wie sich der Unfall ereignet haben könnte, dazu Polizeireporter Henning Pfeiffer.
4: Laut Polizei war der 31-jährige Fahrer des Linienbusses in der Kurve auf die Gegenfahrbahn geraten. Die Gründe hierfür müssten noch untersucht werden. Ein Alkoholtest zeigte bei beiden Busfahrern 0 Promille an. Eine Auswertung der Unfallstatistik ergab, dass die Kurve nicht als Unfallschwerpunkt gilt. Die Höchstgeschwindigkeit in diesem Bereich ist auf 60 km/h begrenzt. Momentan liegen keine Hinweise vor, wonach überhöhte Geschwindigkeit zum Unfall beigetragen hatte.
3: Hunderte Tonnen Sondermüll sind von Bayern über die Grenze nach Polen und Tschechien gebracht und dort illegal entsorgt worden. Ein Umweltskandal, der seit heute vor dem Landgericht Weiden verhandelt wird. 2 Geschäftsleute sind angeklagt und beide sind geständig. Matthias von Lieben berichtet.
5: Es geht um Batteriezellen, Rotorblätter von Windkraftanlagen oder Flugzeugteile, gefährliche und nicht gefährliche Abfälle. Angeklagt sind der 53-jährige ehemalige Firmenchef einer Weidner Entsorgungsfirma, heute in Fußfesseln im Gerichtssaal, sowie ein 57-jähriger tschechischer Geschäftspartner. Bereits am ersten Prozesstag haben die beiden Angeklagten wesentliche Teile der Anklage eingeräumt. Dem Geständnis ist eine Verständigung der Prozessbeteiligten vorausgegangen. Das Gericht stellte dabei eine Freiheitsstrafe von höchstens 3 Jahren und 6 Monaten für den ehemaligen Firmenchef in Aussicht. Voraussetzung: eine Zahlung in Höhe von 100.000 Euro an den Freistaat Bayern. Der hatte den Müll zurückgeholt und entsorgt und dafür 600.000 Euro aufgewendet. Die Verständigung ersetzt die Beweisaufnahme allerdings nicht. Insgesamt sind 40 Zeugen geladen und 12 Verhandlungstage angesetzt. Ein Urteil soll im September fallen.
3: Am Altmühlsee in Mittelfranken gibt es eine Badewarnung vor Blaualgen. Wo genau, weiß Vera Held.
6: Von der Badewarnung betroffen sind die Altmühlsee-Badestellen am Seezentrum Wald, Seezentrum Mur am See und dem Seezentrum Schlungenhof. Der neu geschaffene Badebereich am Seezentrum Schlungenhof sei von der Badewarnung ausgenommen, heißt es in der Mitteilung des Landratsamtes. Badende werden gebeten, die Beschilderung vor Ort zu beachten, da sich die Situation je nach Wind und Wetter schnell ändern kann. Die Gifte der Blaualgen, auch Cyanobakterien genannt, können zu gesundheitlichen Beeinträchtigungen wie zum Beispiel Übelkeit oder Erbrechen führen. Für kleine Kinder oder Hunde können die Blaualgen auch lebensbedrohlich werden.
3: Ein AfD-Politiker hat eine besondere Ehrung des Bezirks Oberfranken bekommen. Wie es dazu kommen konnte und warum die CSU jetzt in der Kritik steht, lesen Sie auf BR24 im Netz und in der App.
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7: Die geplante Gesundheitsreform der Bundesregierung war heute Thema beim Treffen der zuständigen Minister von Bund und Ländern. Unter den Ländern gibt es Bedenken gegen die Pläne. Sie fürchten zum Beispiel, dass es vielen Kliniken mit den geplanten Einschnitten finanziell noch schlechter gehen wird. Am Rande der Konferenz gab es außerdem Proteste von mehreren tausend Beschäftigten im Gesundheitsbereich. Bundesgesundheitsministerin Wagen von der CDU hält dagegen, ohne Einsparungen drohen den Versicherten nämlich weiter steigende Beiträge. Bertil Starke hat die Konferenz begleitet.
8: Eine Panne auf dem Podium der Pressekonferenz steht sinnbildlich für die Atmosphäre im Gesundheitswesen. Ein schriller Alarm aus dem Handy von Niedersachsens Gesundheitsminister Philippi, dem Gastgeber des Treffens. Alarmstimmung herrscht unter anderem auch bei Ärzten, Pflegekräften und Therapeuten. Sie hatten gestern zu Tausenden nur wenige Kilometer vom Tagungsort in Hannover gegen die Reformpläne von Bundesministerin Wagen protestiert. Auch die Länderminister sind besorgt. Sie fürchten ein Krankenhaussterben durch den Gesetzentwurf.
9: Diese Krankenhausfrage ist die schwierigste. Weil unsere Krankenhäuser schlicht und ergreifend schon jetzt nicht auf Rosen gebettet sind. Es ist nun mal die Wahrheit, dass heute schon die Mehrheit der Krankenhäuser, so wie es jetzt ist, keine schwarzen Zahlen mehr schreibt.
8: Nordrhein-Westfalens CDU-Gesundheitsminister Laumann spricht in Hannover aus, was seine Amtskollegen in den Ländern ebenfalls fürchten. Und diese Botschaft ist bei seiner Parteifreundin Bundesgesundheitsministerin Wagen angekommen.
10: Natürlich weiß ich auch um die wirtschaftliche Situation vieler Krankenhäuser im Land. Und insofern habe ich da schon eine gewisse Fantasie, dass wir, was bürokratische Vorgaben und Kostenlasten auch angeht, da durchaus miteinander ins Gespräch kommen und auch ganz konkret Lösungen finden können und werden.
8: Wagen zeigt Verständnis. Von ihren grundsätzlichen Sparplänen auch im Krankenhausbereich rückt sie aber nicht ab. Ganz im Gegenteil, denn das Defizit bei den Kassen ist noch größer als gedacht. Unterm Strich müssen mehr als 2 Milliarden Euro eingespart werden. Zusätzlich. Davon zeigen sich die Länder um Niedersachsens Gesundheitsminister Philippi unbeeindruckt. Der SPD-Mann kündigt an,
11: dass morgen im Bundesrat die Länder, und da kann man eigentlich davon ausgehen, und das können wir auch hier so sagen, geeint mit einem Antrag antreten werden, wo wir natürlich auch anerkennen, dass gespart werden muss, dass wir Reformen brauchen, dass der Sparzwang momentan ein bisschen größer ist und die Nase vorn hat vor der Reform, aber wir auch sehr stark priorisiert haben und da sind wir uns auch alle einig gewesen, dass wir unbedingt auch noch was für die Krankenhäuser in diesem Fall tun müssen.
8: Die Reformpläne dominierten die 99. Gesundheitsministerkonferenz in Hannover. Auf der Tagesordnung standen aber auch andere Themen. Die Ressortchefs der Länder einigten sich unter anderem auf den digitalen Impfpass, den Abbau von Bürokratie und den Start des Primärarztsystems. Für Niedersachsens Gesundheitsminister Philippi hat das für Patienten große Vorteile.
11: Wir brauchen viele gut ausgebildete Allgemeinmediziner, Kinderärzte oder internistisch tätige Allgemeinmediziner, die sozusagen die Menschen an der Basis behandeln, die sozusagen auf der niedrigsten Ebene feststellen, was ist der nächste Schritt, die Patienten dann im Sinne nicht eines Lotsen, sondern vielleicht eher eines Stellwerkers ins richtige Gleis setzen und zum richtigen Facharzt, zum Onkologen oder zum Proktologen dann weiterleiten können.
8: Mit den in Hannover getroffenen Beschlüssen und einem schrillen Alarmton aus dem Handy von Gastgeber Philippi gibt Niedersachsen den Vorsitz der Gesundheitsministerkonferenz ab. Das nächste Treffen findet dann im kommenden Jahr in Hessen statt.
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12: mit Rebecca Reinhardt. Spielen ist für Kinder mehr als nur Freizeitspaß. Damit lernen sie geistige und soziale Kompetenzen, aber es fördert auch Kreativität und Motorik. Soweit so klar. Was ist aber mit dieser Art von Spielen? Online-Games. Die sind eine Form von digitalen Spielen und die stehen in diesem Jahr im Zentrum des Weltspieltages. Der ist heute und hat ein Ziel, Menschen weltweit auf das Recht auf Spiel aufmerksam zu machen. In Deutschland wird dieser Tag ausgerichtet vom Kinderhilfswerk. Von dort zugeschaltet ist mir Anne-Charlotta Dehler. Ich grüße Sie.
13: Ja, hallo.
12: Holen Sie uns mal ins Boot. Meine Assoziation zu digitalen Spielen ist eher eine negative, also stundenlanges Zocken vorm Rechner. Davon wollen wir Kinder ja eher wegholen. Oder verstehe ich da was falsch?
13: Genau, hier betäufe ich etwas wenig differenziert. Klar gibt es auch Risiken in der digitalen Welt, die müssen auch ernst genommen werden. Aber es gibt viele Spiele, die Potenzial haben, die Kreativität anregen, die den Teamgeist anregen oder ja auch Problemlösungskompetenzen fördern. Ne? Also wenn Kinder gemeinsam im Team spielen oder gemeinsam Aufgaben gelöst werden.
12: Ich habe das Gefühl, wir müssen noch mal kurz definieren, was digitales Spielen eigentlich ist. Das heißt, es ist immer irgendwas, was vor einem Bildschirm stattfindet.
13: Na, dass in irgendeiner Form ein digitales Gerät erstmal verwendet wird. Mhm. Das genau kann ein Bildschirm sein, das kann also genau das Tablet oder die Konsole sein. Aber wie das dann erstmal genutzt wird, es gibt ja zum Beispiel auch digitale Schnitzeljagden, sag ich mal, die man draußen unterwegs auch spielen kann mit dem Tablet.
12: Wie sieht es denn da in Deutschland aus? Haben denn Kinder hier ausreichend Zugang zu digitalen Spielen?
13: Das ja ist unterschiedlich verteilt. Also Kinder und Jugendliche aus sozial benachteiligten Familien haben hier sicher einen erschwerten Zugang, wenn es eben um leistungsfähige Geräte oder ja eben kostenpflichtige Spiele geht. Wichtig wäre mir aber hier auch zu sagen, dass Zugang ja allein nicht bedeutet, dass Kinder eben auch über die Medienkompetenz verfügen. Also dass sie wissen, wie sie mit den Medien sicher umgehen können.
12: Also es geht um Zugang und gleichzeitig eben auch die Medienkompetenz rauszubilden. Sind das auch Forderungen, die Sie jetzt zum Weltspieltag als Kinderhilfswerk auch ganz konkret stellen?
13: Genau, definitiv. Also dass Gaming auch im Rahmen der Medienbildung natürlich mit verankert werden muss, weil es eben zur Realität von Kindern und Jugendlichen heute dazugehört. Dass eben auch an Orten, wo Medienbildung vermittelt wird, also das können eben Schulen, Bibliotheken oder Jugendzentren sein, ne, dass dort kann dann eben auch ein niedrigschwelliger Zugang für alle geschaffen werden. Und dort können eben auch Angebote medienpädagogisch begleitet werden, können gemeinsam reflektiert und eingeordnet werden. Und man erreicht eben dann auch Kinder, die ja zu Hause vielleicht eher weniger begleitet werden.
12: Ja, lassen Sie uns kurz zu den Risiken jetzt kommen. Also da besteht natürlich die Gefahr bei digitalen Spielen, dass es zu viel wird. Die haben hohes Suchtpotenzial, das wissen wir. Also was ist da so ein gesunder Medienkonsum oder ab wann wird es ungesund?
13: Ja, wichtig ist, dass immer wieder Verbindungen geschaffen werden zwischen digitalen und analogen Welten. Also, dass eben auch solche Angebote wie vorhin die digitale Schnitzeljagd zum Beispiel genutzt werden, so dass Kinder und Jugendliche eben diese beiden Welten auch miteinander verknüpfen können und ja, sich in beiden sicher bewegen. Also, für Kinder und Jugendliche sind Games ja auch ein verbindendes Element, wenn sie gemeinsam spielen oder sich auf dem Schulhof darüber austauschen. Also, das sind ja ganz wichtige Inhalte, über die sie sich auch vernetzen. Ausschlaggebend ist ja auch nicht immer die reine Bildschirmzeit, sondern eben auch die Qualität der Inhalte. Also da gibt es ja, wie gesagt, tolle Spiele, die auch bewegungsfördernd sind oder die Kreativität anregen. Und auch mal einfach nur abschalten ist völlig okay, auch für Kinder natürlich.
12: Da geht es dann auch einfach darum, dass man als Elternteil Absprachen trifft mit dem Kind, wie viel digitaler Medienkonsum, Spielkonsum gut ist.
13: Genau, weniger als die Hälfte der befragten Kinder und Jugendliche haben in unserer Umfrage zum Weltspieltag, die wir gemacht haben, angegeben, dass sie häufig mit ihren Eltern über die digitalen Spiele sprechen, die sie selbst spielen. Und genau, sie fühlen sich aber eben nur ernst genommen, wenn sie eben auch das ehrliche Interesse ihrer Eltern spüren. Und dann kann man eben gemeinsam einen Umgang finden. Und ja, letztendlich profitieren ja auch beide Seiten, ne, wenn Eltern und Kinder gemeinsam über Risiken sprechen, aber auch über Chancen. Und da können vielleicht auch Eltern von ihren Kindern noch das eine oder andere lernen.
12: Genau, ich habe jetzt gelernt, Zocken nicht grundsätzlich zu verteufeln.
13: Genau, das ist auf jeden Fall schon mal ein erster Ansatzpunkt und dann weiter drüber sprechen, ja.
12: Sagt Anne-Charlotta Dehler. Sie kommt vom Deutschen Kinderhilfswerk, das den heutigen Weltspieltag in Deutschland koordiniert.
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7: A3 Frankfurt Richtung Würzburg, zwischen Stockstadt und Hüsbach 10 Kilometer Stau nach einem Unfall. A8 Stuttgart Richtung München, zwischen Günzburg und Zusmarshausen 6 Kilometer Stau nach einem Lkw-Unfall. A8 Salzburg Richtung München, zwischen Neukirchen und Traunstein-Siegsdorf Ost, ein defektes Fahrzeug blockiert die rechte Spur. A8 München Richtung Stuttgart, zwischen Adelsried und Zusmarshausen Stau wegen Bergungsarbeiten nach einem Lkw-Unfall. A9 München Richtung Nürnberg zwischen Manching und Denkendorf stockend. A9 Nürnberg Richtung Berlin in Höhe Tunnel Einhaus und Bayreuth, Stau wegen Bergungsarbeiten. Und A99 Ostumfahrung München Richtung Salzburg zwischen Fürthmanning Nord und Kirchheim 7 Kilometer Stau. Kurz noch der Blick aufs Wetter. Heute Nacht lassen die Regenschauer vorübergehend nach, bei Tiefstwerten um 10 Grad. Morgen gibt es vielerorts Regen bei Tageswerten von 14 bis 18 Grad. Erst am Wochenende wird es allmählich freundlicher und wärmer. Es ist 18.30 Uhr.
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7: Und wir blicken heute Abend zunächst auf das neue Heizungsgesetz, das die Große Koalition im Bundestag vorgestellt hat. Die Opposition hält das Vorhaben jetzt schon für gescheitert. Der Kanzler hat in seiner Regierungserklärung den Reformkurs von Schwarz-Rot verteidigt. In der Debatte war von Untätigkeit und sozialer Ungerechtigkeit die Rede. Und in Bayern gibt's wieder Wirbel um das geplante Kita-Gesetz. Genauer gesagt um die Umschichtung von Geldern, die nicht mehr direkt an die Eltern fließen sollen. Unser Thema gleich in BR24 Bayern. Und im Studio ist Theresia Graf. Über die Zukunft des Heizens wird spätestens seit der Vorlage des sogenannten Heizungsgesetzes der Ampelregierung und des damaligen grünen Wirtschaftsministers Habeck heftig debattiert. Union und SPD haben einen neuen Vorschlag ausgearbeitet, der heute im Bundestag präsentiert wurde. Darin ist vorgesehen, dass Öl- und Gasheizungen langfristig weiter betrieben und eingebaut werden dürfen. Die Opposition hält wenig von diesen Plänen. Raimund Bacher berichtet.
14: Mit dem neuen Gebäudemodernisierungsgesetz will Bundeswirtschaftsministerin Reiche von der CDU nach eigenen Worten einen Neustart der Wärmewende einleiten.
15: Wir geben den Menschen die Freiheit zurück, selbst zu entscheiden, mit welchen Systemen sie ihr Haus beheizen und wie sie ihr Haus modernisieren wollen.
14: Im Mittelpunkt des Plans steht dick unterstrichen die bisherige 65%-Regel für erneuerbare Energien bei neuen Heizungen. Sie soll fallen. Neben Wärmepumpen, Fernwärme, hybriden Systemen und Biomasse sollen weiterhin auch neue Gas- und Ölheizungen möglich sein. Ab 2029 mit wachsendem Anteil CO2-neutraler Brennstoffe wie etwa Biomethan. Nach Reiches Worten gilt künftig:
15: Wieder ein einfacher Grundsatz. Die Bürgerinnen und Bürger entscheiden über den Weg zur klimaneutralen Wärmeversorgung. Wir als Staat geben die Leitplanken vor.
14: Scharfe Kritik kommt von der Opposition. Grünen-Fraktionschefin Dröge warf der Regierung vor, sie ignoriere sowohl die Schwierigkeiten bei der Versorgung mit Öl und Gas als auch die Klimakrise. Die linke Abgeordnete Bock attestierte der Regierung einen ideologischen Drang, sich am Gestern festzuhalten. Und der AfD-Abgeordnete Bernhard sagte, Reiche erzähle Märchen. Zur angekündigten Abschaffung des Heizungsgesetzes komme es nicht.
7: Am Vormittag hatte Bundeskanzler Merz eine Regierungserklärung anlässlich des EU-Gipfels in der kommenden Woche abgegeben. Daran sicherte er der Ukraine weiterhin die deutsche Unterstützung in ihrem Abwehrkampf gegen Russland zu. Die EU werde künftig stärker gegen die russische Schattenflotte vorgehen, einem Netzwerk von Schiffen, mit denen Russland die westlichen Sanktionen umgeht. Einen großen Teil der Regierungserklärung nahmen allerdings innenpolitische Themen ein, allen voran die anstehenden Reformen zur Sicherung unserer Sozialsysteme. Mit dem bisherigen Kurs von Union und SPD ist die Opposition nicht zufrieden, wie Ulrike Römer aus Berlin berichtet.
16: Die Grünen im Bundestag haben der Regierung Untätigkeit vorgeworfen. Genug Appelle, handeln Sie, forderte Co-Fraktionschefin Britta Hasselmann. Die großen Reformprojekte müssen nach Ansicht der Grünen nochmal auf den Tisch. Denn bisher treffen sie immer die gleichen. Reform sei zu einem Synonym für Kürzung verkommen. Reißen Sie sich zusammen, forderte Hasselmann mit Blick auf die Bundesregierung. In seiner Regierungserklärung hatte der Bundeskanzler zuvor an alle appelliert, bei den großen Reformen, die anstehen, mitzuwirken. Man könne die Augen vor den Problemen im Land nicht weiter verschließen. Seine Regierung sei jedenfalls fest entschlossen, den nötigen Umbau anzupacken. Da habe man im Übrigen schon einiges geschafft. Für die AfD kam Alice Weidel stattdessen zu dem Schluss, diese Regierungserklärung war der Abgesang eines Gescheiterten. Verursacht vor allem durch eine verfehlte Wirtschaftspolitik, glaubt Weidel. Der Co-Fraktionschef der Linken im Bundestag, Sören Pellmann, warf der Bundesregierung eine Politik der sozialen Härte vor. Pellmann weiter wörtlich, die massive Aufrüstung führt zu einem sozialen Kahlschlag im Land.
7: Australien hat im vorigen Jahr ein Social-Media-Verbot für Kinder und Jugendliche unter 16 Jahren erlassen. Kanada denkt darüber nach und auch in Deutschland wird darüber diskutiert, wie sinnvoll es wäre, ein gesetzliches Mindestalter für die Nutzung von Instagram, TikTok und Co. festzulegen. Mit dem Thema hat sich jetzt auch der Deutsche Ethikrat befasst und die Experten, die die Politik zu den großen Fragen des Lebens beraten, die sprechen sich gegen ein striktes Verbot aus. Theo Steinbach berichtet aus Berlin.
17: Der Ethikrat sagt, so ein Social-Media-Verbot greife gleichzeitig zu kurz und zu weit. Zu weit, weil junge Menschen im digitalen Raum früh lernen, wie sie damit richtig umgehen. Sie werden in ihrem Leben ja wohl noch auf digitale Medien angewiesen sein, deshalb sei eine große Medienkompetenz wichtig. Ein anderer Aspekt, den der Ethikrat nennt, ist die gesellschaftliche Teilhabe junger Menschen. Mit Social Media können sie sich vernetzen und kreativ ausleben. Das alles müsse eben mitgedacht werden, wenn es um ein generelles Verbot geht. Zu kurz greife der klare Fokus nur auf soziale Medien. KI-Chatbots oder Plattformen, bei denen man sich nicht unbedingt registrieren muss, könnten Kinder und Jugendliche immer noch nutzen. Und das würde mit einem reinen Social-Media-Verbot ignoriert werden. Es gibt ganz viele Vorschläge, die der Ethikrat macht, um Kinder und Jugendliche da zu schützen. Zum Beispiel soll es für Eltern bessere Werkzeuge geben, mit denen sie die Internetnutzung ihrer Kinder kontrollieren und dann gegebenenfalls einschränken können. Außerdem empfiehlt der Ethikrat wirksame Alterskontrollen bei Inhalten wie Pornografie. Und die Anbieter sollen in die Verantwortung genommen werden, dass der Schutz Minderjähriger auf ihren Plattformen konsequenter eingehalten wird. Das gelte auch nicht nur für soziale Medien, sondern eben auch zum Beispiel für KI-Anwendungen. Der Ethikrat hat noch eine Menge anderer Vorschläge, wie zum Beispiel ein Verbot von süchtig machenden Funktionen oder Handyverbote an Schulen. Das sind aber so die zentralen Punkte.
7: Für den britischen Premierminister Keir Starmer wird die Luft dünner. Er verliert ein weiteres Kabinettsmitglied. Sein bisher loyalster Unterstützer, Verteidigungsminister John Healey, tritt zurück. Grund ist ein Etatstreit. Healey hatte mehr Geld fürs Militär gefordert und das mit den sicherheitspolitisch angespannten Zeiten begründet. Das Geld wird aber nicht eingeplant. Franziska Hoppen berichtet aus London.
18: John Healeys Rücktrittsschreiben ist eine scharfe Kritik an den Plänen für die britischen Verteidigungsausgaben, die mit Verspätung Anfang Juli veröffentlicht werden sollen. Der Verteidigungsetat bleibe weit hinter dem zurück, was für das Land in diesen gefährlichen Zeiten notwendig sei, schreibt Healey. Das Ziel, die Verteidigungsausgaben bis 2030 auf 3% des Bruttoinlandsproduktes zu erhöhen, würde verfehlt. Nach Medienberichten hatte das Verteidigungsministerium zusätzliche Mittel in Höhe von 28 Milliarden Pfund für die nächsten 4 Jahre beantragt. Die Entscheidung Healeys kommt unerwartet. Bislang galt der Labour-Politiker als loyaler Unterstützer von Premierminister Keir Starmer. Schon Gesundheitsminister Wes Streeting und 3 Staatssekretärinnen waren innerhalb des letzten Monats zurückgetreten. Die britische Labour-Regierung befindet sich seit einigen Wochen in der Krise. Nach den herben Verlusten bei den Kommunal- und Regionalwahlen sah sich Starmer mit Rücktrittsforderungen aus den eigenen Reihen konfrontiert. Für ihn dürfte Healeys Kritik ein schwerer Schlag sein. Von der Opposition gab es Zuspruch für Healey. Der konservative Abgeordnete und ehemalige Außenminister James Cleverly etwa postete auf X, dass Healey die Verteidigung ganz offensichtlich ernster nehme als Premierminister Keir Starmer oder Finanzministerin Rachel Reeves.
7: Muss eine Gemeinde die Kosten für eine Reise zahlen, wenn diese wegen eines Behördenfehlers nicht angetreten werden konnte? Diese Frage hat jetzt der Bundesgerichtshof beantwortet. Es ging um einen vermeintlich verlorenen Reisepass und um immerhin 12.000 Euro. Aus Karlsruhe berichtet Christoph Kielbach.
19: Eine 20-tägige Neuseelandreise hatte ein Mann aus Sachsen gebucht für sich und seine Frau. Einige Monate vor Reisebeginn dachte er irrtümlich, er hätte seinen Reisepass verloren. Das meldete er sofort der zuständigen Passbehörde und die trug den Pass in eine Fahndungsliste ein. Doch am gleichen Tag fand der Mann den Pass wieder und informierte auch die Behörde darüber. Die aber versäumte es, den Pass wieder von der Fahndungsliste runterzunehmen. Als der Kläger nichtsahnend die Reise nach Neuseeland antrat,

0: mit Christian Sachsinger. Angesichts der durch den Iran-Krieg kräftig gestiegenen Verbraucherpreise hebt die Europäische Zentralbank die Zinsen erstmals seit fast 3 Jahren wieder an. Konkret heißt das, der für Sparer relevante Einlagenzinssatz steigt von 2,0 auf jetzt 2,25%. Zu den Reaktionen Gabriel Wirth.
1: Die Meinungen von Volkswirten und Bankern nach der Zinsentscheidung der Europäischen Zentralbank fallen überwiegend positiv aus. Da die Inflation im Euroraum 3% überschritten habe und wenig Aussicht auf Entspannung im Iran-Konflikt bestehe, sei eine Zinserhöhung jetzt der richtige Schritt, sagte der Präsident des Münchner IFO-Instituts, Clemens Fuest. Seiner Meinung nach haben die Märkte diese Anhebung bereits erwartet und entsprechend eingepreist. Auch der Chefvolkswirt der Bayern LB, Jürgen Michels, rechnet nicht mit großen Auswirkungen.
2: Diese Zinserhöhung allein für sich genommen, ändert nicht viel. Die große Frage ist jetzt, bleibt es bei diesem einen Schritt oder vielleicht kommt noch einer hinten dran oder sehen wir eine ganze Serie an Zinserhöhungen? Und da muss die EZB natürlich klar machen, wenn ich eine Serie durchführe und dann die Bedingungen deutlich verschärfe, dass wir dann im konjunkturellen Dilemma sind.
1: Wenn sich also die Inflation verfestigt und die Zinsen als Reaktion weiter angehoben werden, kann das die Wirtschaft in der Eurozone belasten, da dann voraussichtlich auch die Kredite der Unternehmen und Verbraucher teurer werden dürften. Für Sparer allerdings könnte das bedeuten, dass sie mehr für ihre Ersparnisse bekommen.
0: Die Wachstumsaussichten für die Eurozone trüben sich laut dem Internationalen Währungsfonds wegen des andauernden Irankriegs ein. Die Wirtschaftsleistung dürfte im laufenden Jahr nur noch um 0,9% zulegen, heißt es im jüngsten Bericht des IWF. Das wären 0,5 Punkte weniger als noch vor dem Krieg angenommen. Gleichzeitig dürfte die Inflation in der Eurozone auf 2,8% steigen und damit 0,8 Punkte höher ausfallen als zuvor erwartet. Der Bundesgerichtshof in Karlsruhe entscheidet als oberstes Gericht grundsätzliche Rechtsfragen für ganz Deutschland. Oft geht es dabei um viel Geld. Das muss aber nicht immer so sein. Dass auch Rechtsfragen wichtig sind, bei denen es sich um nicht mal 3 Euro dreht, zeigt ein aktuelles Urteil. Antonetta Stefani aus Karlsruhe.
3: Es ging um Rechnungen für die Müllabfuhr, die von 2 Personen nicht bezahlt wurden. Das Abfallunternehmen beauftragte deshalb ein Inkasso-Unternehmen, um an sein Geld zu kommen. Das holte Schufa-Auskünfte zu beiden Schuldnern ein. Aus so einer Auskunft ergibt sich, ob jemand zahlungsfähig ist. Kosten für die Auskünfte 1,35 Euro und 1,61 Euro. Da weiter nicht gezahlt wurde, zog das Abfallunternehmen vor Gericht. Rechtlich ging es um die Frage, bekommt man die Kosten für eine Schufa-Auskunft erstattet, wenn man die einholt, bevor man überhaupt vor Gericht zieht? Bisher waren sich die Gerichte in Deutschland da nicht einig. Deshalb hat heute der Bundesgerichtshof entschieden. Danach sind Kosten für solche Schufa-Auskünfte grundsätzlich nicht zu erstatten, außer es kommen besondere Umstände hinzu. Beispielsweise, dass nur über die Schufa-Auskunft die Adresse des Schuldners ermittelt werden kann. Das war hier im Fall aber nicht so.
0: Und noch ein Blick an die Aktienmärkte. Der DAX hat seine jüngste Verlustserie beendet und heute zumindest einen Tick weit zugelegt. Weitere Drohungen von US-Präsident Trump gegen den Iran konnten die Anleger nicht wirklich beeindrucken. Der deutsche Leitindex schloss 0,1% im Plus bei 24.210 Punkten. Und auch der Euro zeigt sich trotz der Leitzinsanhebung durch die EZB relativ ungerührt, gibt sogar ein bisschen nach auf Werte knapp über 1,15 Dollar.

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1: Und jetzt ist es gleich 18.45 Uhr.
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1: Gabi Hinterstoißer mit den Nachrichten.
3: Reiche verteidigt Gebäudemodernisierungsgesetz im Bundestag. Sie sehe darin eine Chance für einen Neustart bei der Wärmewende, sagte sie bei der ersten Lesung der Novelle. Mit dem Gesetz soll der Weiterbetrieb und Neueinbau von Öl- und Gasheizungen langfristig möglich bleiben. Grüne und Linke kritisierten das. Es handle sich um einen klimapolitischen Rückschritt und werde zu hohen Kosten für Mieter führen. Merz ruft Menschen in Deutschland zu Veränderungsbereitschaft auf. Bei seiner Regierungserklärung im Bundestag sagte der Kanzler, jeder solle prüfen, was er zum Gelingen des Ganzen beitragen könne. Die Zeit für Reformen dränge, jeden Tag gingen Arbeitsplätze in der Industrie verloren. Die Opposition warf ihm Untätigkeit und soziale Ungerechtigkeit vor. AfD-Chefin Weidel nannte Merz gescheitert. Grünen-Fraktionschefin Hasselmann sagte, das Wort Reformen sei zu einem Synonym für Kürzungen verkommen. 8 deutsche Rüstungsunternehmen wollen neues Kampfflugzeug mitentwickeln. Nach dem Aus des gemeinsamen französisch-deutschen Projekts FCAS planen Unternehmen wie Airbus, Liebherr und Schwarz zusammen an einem neuen Kampfflieger zu arbeiten. In einer gemeinsamen Erklärung betonten sie ihren Willen auch zur multinationalen Kooperation. In Spanien bildete sich nämlich eine ähnliche Allianz von Unternehmen. Anfang der Woche war bekannt geworden, dass Deutschland und Frankreich beim geplanten Bau eines gemeinsamen Kampfflugzeuges nicht zusammenfanden. UNICEF befürchtet Zunahme von Kinderarbeit. Mit Blick auf den morgigen Welttag gegen Kinderarbeit erklärte das Kinderhilfswerk, Kriege, Klimakatastrophen sowie sinkende Finanzmittel für humanitäre Hilfe und Entwicklungsarbeit brächten ein großes Armutsrisiko für viele Familien. Dadurch könnte die Kinderarbeit nach jahrelangen Fortschritten wieder zunehmen. Das Wetter in Bayern am Abend häufig bewölkt mit Schauern und Gewittern, auch in der Nacht regnerisch bei Tiefstwerten um 10 Grad.
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1: In der Bayerischen Koalition bahnt sich neuer Streit an. Zankapfel ist die Zukunft der Kita-Finanzierung. Genauer gesagt die Reform des Kinderbildungs- und Betreuungsgesetzes, kurz BayKiBig. Die soll eigentlich bis Anfang kommenden Jahres unter Dach und Fach gebracht werden. Doch jetzt stellen sich überraschend die Freien Wähler quer bei dem, was schon im April gemeinsam mit dem größeren Regierungspartner CSU beschlossen wurde. Darüber hat Holger Roman vorhin mit Eva Eichmann aus unserer Redaktion Landespolitik gesprochen und sie zunächst gefragt, worum es bei dem Streit geht.
4: Es geht um den Beitragszuschuss von 100 Euro pro Monat und Kind. Der wurde 2018 beschlossen, den gibt es seit 2019 und den soll es mit dieser Reform, das ist angesprochen, des BayKiBigs nicht mehr geben. Das heißt, da könnten die Kita-Gebühren, die Kindergartengebühren für die Eltern um 100 Euro steigen. Wenn du sagst, wie ernst muss man das Ganze nehmen? Nun ja, es ist ein Gesetzentwurf, der auf den Weg gebracht wurde. Das Kabinett hat schon zugestimmt, auch übrigens die Minister der Freien Wähler, also nicht nur CSU, sondern Freie Wähler. Und dann geht das Gesetz in den Landtag, in die erste Lesung. Und auch da haben sich die Freien Wähler dafür ausgesprochen. So, und jetzt plötzlich das dagegen. Also das ist schon, ich würde sagen, das ist jetzt nicht die höchste Eskalationsstufe, aber es ist schon so ein gewisses Warnsignal, da stimmt was nicht.
5: Und kommt so ein bisschen aus dem blauen Himmel sozusagen. Dieser Rabatt, wenn man so sagen will, der soll also künftig freiwillig sein für die Träger. In der Praxis hieße das ja, dass die Kita-Kosten für die Eltern wahrscheinlich teurer werden, nämlich dann um genau diese 100 Euro im Monat. Was wollen die Freien Wähler denn stattdessen und vor allem, warum wollen sie das jetzt?
4: Ich muss noch mal ein bisschen ausholen, weil diese Reform des BayKiBigs, die ist wirklich kompliziert. Es geht darum, die Staatsregierung, der Freistaat gibt dieses Geld an die Kita-Träger und bislang waren die Kita-Träger verpflichtet, diese 100 Euro an die Eltern durchzureichen. Sprich, ein Kindergartenplatz, ich sage eine Fantasiezahl, kostet 300 Euro und mit diesem Beitragszuschuss kostet er eben nur noch 200 Euro. Jetzt sagt die Staatsregierung, okay, die Finanzlage ist angespannt für die Kitas. Wir machen es jetzt so, dieses Geld bekommt ihr trotzdem, also die 100 Euro werden an die Kita-Träger weitergegeben, aber die Pflicht, es an die Eltern weiterzugeben, die entfällt eben. Also die Kitas können selber entscheiden, haben wir genug Geld, können wir es an die Eltern weitergeben oder eben nicht. Das ist die Ausgangslage. Und die Freien Wähler sagen jetzt, und es sind auch nicht die Freien Wähler, sondern es sind die Sozialpolitiker und unter anderem der parlamentarische Geschäftsführer, die sagen jetzt, nein, nein, wir wollen eigentlich die Eltern entlasten. Wir suchen eine Lösung, dass die 100 Euro nicht für die Eltern einfach wegfallen. Das ist mit uns nicht zu machen. Und das ist natürlich jetzt ein großer Konflikt, der da aufbricht innerhalb der Fraktion der Freien Wähler.
5: Stichwort Lösung. Beide Seiten beteuern ja, also sowohl die Freien Wähler als auch die CSU, man sei im Gespräch und man sei sicher, dass man eine solche Lösung finden werde. Wie könnte die denn aussehen aus deiner Sicht? Gibt es da irgendwo einen Weg Richtung Kompromiss?
4: Relativ schwierig. Die CSU sagt, wir bleiben bei unserem Weg. Die Kita-Träger entscheiden, geben sie das Geld weiter oder nicht. Also klare Position. Dann gibt es eben die Position, die ich gerade skizziert habe. Die Freien Wähler, die sagen, nö, also die Eltern brauchen diese 100 Euro. Ich konnte vorhin mit dem Fraktionschef der Freien Wähler, mit Florian Streibel, telefonieren, der gesagt hat, ja, da gibt es Gespräche, aber das ist kein Dissens, das ist kein Streit. An uns wird dieses Gesetz nicht scheitern, sagt er. Und letztendlich gibt es nur die Möglichkeit, die CSU setzt sich durch oder diese neue Gruppe jetzt da innerhalb der Freien Wähler setzt sich durch, denn mehr Geld wird es nicht geben. Der Haushalt ist verabschiedet, es war völlig klar, mehr Geld kommt dann nicht an die Kitas heran.
5: Lass uns zum Schluss noch mal ganz kurz auf die Seite der Träger blicken, also vor allem Städte, Gemeinden und freie Träger. Die sagen ja mit Blick auf die allgemeine Finanznot, wir können die 100 Euro nicht länger weitergeben, weil wir sonst pleite gehen und dann gäbe es gar keine Kita-Plätze mehr. Das klingt ja recht eindeutig und auch recht nachvollziehbar, oder? Wie siehst du das?
4: Ja, die Kita-Betreiber, die sagen uns alle, die Betriebskosten beispielsweise, die sind so gestiegen, wir brauchen dieses Geld, wir haben trotzdem ja eine Finanzierungslücke, wir können das nicht weitergeben und außerdem sei es ja auch in gewisser Weise ungerecht. Es gibt ja auch Eltern, die diese 100 Euro jetzt schon verschmerzen könnten. Das ist ja dieses viel besprochene Gießkannenprinzip in der Politik. Na, es bekommen ja alle Eltern für alle Kinder, egal wie die Einkommen sind. Also die Kita-Betreiber, die sagen recht deutlich, wir können dieses Geld nicht weitergeben. Schon damit, auch wenn wir es nicht weitergeben, schaffen wir es gerade so.
1: Eva Eichmann aus unserer Redaktion Landespolitik über den Streit zur Zukunft der Kita-Finanzierung. Heute geht sie endlich los, die Fußball-WM 2026. Und wer vor Ort bei einem Spiel in Mexiko, den USA oder Kanada dabei sein will, der muss für die Tickets und das Ganze drumherum sehr tief in die Tasche greifen. Das kann sich nicht jeder leisten. Aber was man sich vielleicht schon leisten kann, sind Sammelbilder. Egal von der Marke schlechthin, Panini oder von Edeka, Ferrero oder wer sonst welche anbietet. Sammelbilder sind im Trend. Julia Dechet hat sich bei einem Tauschtreff umgehört.
6: Oh, ihr seid ja richtig vorbereitet.
7: Allerdings, wer hier zum Tauschabend für Fußballsammelkarten gekommen ist, hat nicht nur Bilder und Sticker dabei, sondern auch eine Liste.
8: Ich bin das Album einmal durchgegangen und dann habe ich es aufgeschrieben, einmal, was ich noch brauche und einmal, was ich schon doppelt habe. Aber wenn ich mir die anderen so angucke, habe ich nicht so viel, also im Vergleich nicht so viele.
7: Sagt der 24-jährige Finn. Das soll sich heute ändern. Insgesamt 12 Menschen verschiedener Altersgruppen sind ins Mehrgenerationenhaus in Würzburg gekommen. Zum ersten Mal gibt es hier einen Tauschabend.
8: 7, 8, 9, 10, 11, 12, 13, 14. Wir können auch 1 zu 4, das ist sonst 1 zu 4.
7: Es geht Karte gegen Karte. Wichtig ist, dass sich die Tauscher einig werden. So wie Finn und sein Gegenüber Thomas. Auch Thomas ist vorbereitet, natürlich mit einer Liste. Und seine Tauschkarten hat er feinsäuberlich mit einem Gummi zusammengebunden und in Plastikdosen verpackt.
9: Mir fehlen noch 25 Sticker vielleicht.
10: Von insgesamt wie viel?
9: 978, 68, sowas.
7: Panini-Bilder sammeln ist für ihn eine Ablenkung vom Alltag. Und der Spaß am Sammeln und Tauschen ist den Teilnehmern hier anzumerken. Groß und klein. Denn es sind auch einige Väter mit ihren Söhnen da. So wie der 10-jährige Mack.
11: Ich bin hier, weil ich und mein Vater Leidenschaft haben, Karten und Sticker zusammen, vor allem Sticker. Mein Vater hat auch schon 1990 bei der WM in Italien, hat er auch schon Sticker gesammelt und es hat er dann mir übertragen. Und ich habe bei der Euro 2024 auch Sticker gesammelt. Und seitdem hatte mein Vater auch richtig Lust auf die WM.
7: Cristiano Ronaldo ist aktuell seine wertvollste Karte. Natürlich schon im Heft eingeklebt, der wird nicht getauscht. Und was fehlt ihm noch?
11: Also als Sticker hätte ich gerne Lionel Messi und 2 von Bosnien und Herzegowina. Mal, hätte ich noch gerne. Es macht mir halt alles richtig Spaß.
7: Und das ist das Wichtigste an diesem Abend, sagt der Veranstalter Alexander Kolbo vom Mehrgenerationenhaus.
12: Ich glaube, das Wichtigste ist einfach, dass wir Menschen begeistern, für das Miteinander etwas machen. Und das ist genau das Ziel, was wir hier im Haus haben, Leute zusammenzuführen. Und da ist so eine Veranstaltung einfach auch richtig gut.
7: Nach der WM am 20. Juli soll es im Mehrgenerationenhaus nochmal so eine Tauschbörse geben, damit hoffentlich alle am Ende ihr Album voll bekommen.
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13: Mit Achim Hofbauer. Nun ist es auch offiziell, der TSV 1860 München spielt in der kommenden Saison definitiv nicht in der dritten Liga. Das hat der DFB bekannt gegeben. Die letzten Entscheidungen der Fachgruppen Zulassungsbeschwerden und Spielbetrieb seien abgeschlossen, heißt es. Der TSV 1860 hat demnach, wie erwartet, die gestellten wirtschaftlichen Bedingungen für eine Lizenz nicht erfüllt. Nachrücker für die Löwen ist als punktbester sportlicher Absteiger Havelse. Er war einer der umstrittensten Funktionäre der Sportwelt. Seit heute ist er abgewählt. Die Rede ist von FIS-Präsidenten Johann Eliasch. Das Ganze war enger als gedacht. Eine Stimme machte den Unterschied, aber gerade die europäischen Verbände atmen jetzt ganz tief durch. Kilian Medele hat sich unter anderem beim Deutschen Skiverband mal umgehört.
14: Stefan Schwarzbach, Vorstand Kommunikation beim Deutschen Skiverband, war in Belgrad beim FIS-Kongress dabei. Bei der Abwahl von Johann Eliasch mit einer Stimme Unterschied. Seine Reaktion?
15: Also jetzt ist erstmal eine große Erleichterung spürbar. Das war wie wenn man irgendwie jetzt eine Zwangsjacke abgelegt bekommen hat. Zeit zum Durchatmen. Die Anspannung war riesengroß in den letzten Tagen. Wir werden sicherlich heute mit den Kollegen, die jetzt noch hier sind, nach Belgrad gehen und vielleicht auch ein kleines bisschen feiern.
14: Eigentlich hatte man beim DSV nach den vorherigen Absprachen mit deutlichen 80 Stimmen gegen Eliasch gerechnet und nicht diesem knappen Ergebnis von 65-64 für einen Neuanfang, wie Sportvorstand Wolfgang Mayer erklärt.
16: Man sieht, dass diese FIS und dieser Wintersport eigentlich mit System an die Wand gewirtschaftet wird. Trotzdem ist man nicht so konsequent, dass man jemanden seine Stimme nicht gibt. Und es waren ja nicht wenige, die dieses Spiel trotzdem so weitergehen lassen wollten, wie es bisher war. Und das finde ich schon erschreckend.
14: Jetzt ist der Liechtensteiner Rechtsanwalt Alexander Ospelt für mindestens 4 Jahre an der Spitze der FIS. Auf ihn wird einiges zukommen, wie BR-Wintersport-Experte Felix Neureuther sagt.
17: Zum einen die Verbände und die FIS wieder näher zueinander zu bringen, dass es mehr ein Miteinander ist und weniger ein Gegeneinander. Dass es mehr um den Sport geht, um die Athletinnen und um die Athleten, so wie es auch sein soll, ehrlich gesagt. Weil das sind die Stars und die verkaufen unseren Sport und dadurch kann man den Sport dann natürlich letztendlich dann auch vermarkten. Natürlich wartet auf ihn auch eine Arbeit, die groß sein wird, die finanzielle Lage der FIS.
14: Das Vermögen der FIS soll unter Eliasch von 130 auf 43 Millionen Schweizer Franken geschrumpft sein. Auch deshalb hatten sich die großen Verbände wie Schweiz, Österreich und Deutschland gegen ihn ausgesprochen.
13: Knapp 2 Stunden noch, dann geht's los mit der Fußball-WM. Das erste Spiel zwischen Mexiko und Südafrika steigt in Mexiko statt. Und auch sonst ist einiges geboten, Jenny Barke.
18: Das Publikum im legendären Aztekenstadion sowie rund um die Erde kann sich auf eine ausgelassene Eröffnungsfeier mit Stars wie Shakira freuen. Doch neben WM-Vorfreude herrscht in Mexiko eine angespannte Stimmung. Die sozialen Spannungen überschatten die Feierlaune und die Regierung steht unter großem Druck. Demonstrierende Lehrkräfte haben ein Zeltlager rund um den Zócalo, einen zentralen Platz in Mexiko-Stadt, errichtet und dürften tausenden Fans damit den Zugang zur dortigen WM-Zone erschweren. Auch die Zugänge zum Stadion sind von Demonstrierenden blockiert worden. Kritik gibt es wie auch in den USA in Mexiko an den teuren Ticketpreisen.
13: Das Eröffnungsspiel ist das erste von insgesamt 104 bei dieser Mammut-WM. Mexiko geht als Favorit in die Partie. Los geht zwischen Mexiko und Südafrika dann ab 21 Uhr unserer Zeit. Wir sind live in voller Länge dabei.
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1: A3, Frankfurt Richtung Würzburg, zwischen Stockstadt und Hößbach, 10 Kilometer Stau nach einem Unfall. A8, Stuttgart Richtung München, zwischen Günzburg und Susmarshausen, 6 Kilometer Stau nach einem Unfall. A8, München Richtung Stuttgart, zwischen Adelsried und Susmarshausen, Stau wegen Bergungsarbeiten. A9, Nürnberg Richtung Berlin, in Höhe Tunnel Einhaus und Bayreuth, Stau wegen Bergungsarbeiten. Die A70, Bamberg Richtung Bayreuth, ist zwischen Kulmbach-Neudrossenfeld und Dreieck Bayreuth-Kulmbach nach einem Unfall gesperrt. Es staut sich. A73 Suhl Richtung Bamberg zwischen Ebersdorf bei Coburg und Untersiemau ein Unfall. Halten Sie bitte eine Rettungsgasse offen. Und A99 Ostumfahrung München Richtung Salzburg zwischen Fröttmanning Nord und Kirchheim 7 Kilometer Stau. Kurz noch der Blick aufs Wetter. Heute Nacht vorübergehend Regen, auch morgen Regen. Am Wochenende wird es allmählich freundlicher. 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Wir freuen uns auf Sie hier im Programm ab 19.03 Uhr unter der Telefonnummer 08000 441777. Noch einmal die Telefonnummer 08000 441777. Freuen Sie sich auf die Fußball-WM.

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1: Mit Gabi Hinterstößer. Der Bundestag hat erstmals über das neue Gebäudemodernisierungsgesetz beraten. Wirtschaftsministerin Reiche sprach von einer echten Freiheit für die Verbraucher, die wieder selbst bestimmen könnten, wie sie ihr Haus beheizen. Aus Sicht der Opposition vollzieht die Bundesregierung jedoch eine Rolle rückwärts. Die Linke will die Vorschrift vom Bundesverfassungsgericht überprüfen lassen. Mit dem Gesetz werde es noch schwerer, die Klimaziele im Gebäudesektor zu erreichen. Das Grundgesetz verbiete aber, dass neue Gesetze den Klimaschutz verschlechterten. Im Ringen um die anstehenden großen Sozialreformen in Deutschland hat Bundeskanzler Merz die Menschen aufgerufen, an dem Prozess mitzuwirken. In einer Regierungserklärung im Bundestag sagte Merz, jeder solle prüfen, was er zum Gelingen des Ganzen beitragen könne. Es sei nicht wenig, was schon geschehen ist. Nun gelte es, so Merz weiter, die Stärken und Potenziale zu nutzen, um das Ruder für alle herumzureißen. Grüne und Linkspartei prangerten fehlende Ausgewogenheit bei den geplanten Sozialreformen an. Die Europäische Zentralbank hebt ihre Leitzinssätze erstmals seit fast 3 Jahren wieder an. Der auch für Sparer wichtige Einlagenzinssatz steigt von 2,0 auf nun 2,25%. Die EZB begründete ihre Entscheidung mit dem Krieg im Nahen Osten und der damit verbundenen höheren Inflationsrate. Diese war im Mai in der Eurozone auf 3,2% gestiegen. US-Präsident Trump hat dem Iran mit schweren Angriffen in der kommenden Nacht gedroht. Auf seiner Online-Plattform erklärte Trump außerdem, man werde in nicht allzu ferner Zukunft die iranische Insel Kharg und andere Ölinfrastrukturpunkte übernehmen. Im Interview mit dem Sender Fox News ruderte der US-Präsident dann aber wenig später zurück. Er wisse nicht, ob Amerika den Mut dazu habe, Kharg einzunehmen. In Mexiko-Stadt beginnt heute Abend die Fußball-Weltmeisterschaft. Das Eröffnungsspiel im Aztekenstadion bestreiten Co-Gastgeber Mexiko und Südafrika. Die deutsche Fußballnationalmannschaft steigt am Sonntag ins Turnier ein. Gegner ist dann WM-Neuling Curaçao. Das Wetter in Deutschland. In der Nacht klingen im Osten die Schauer ab, es klart dort auf. Ansonsten viele Wolken und gelegentlich Regen, Tiefstwerte 14 bis 3 Grad. Morgen vor allem vom Westen bis in den Süden verbreitet Regen, Sonne anfangs ganz im Osten und im Verlauf auch ab und zu im Norden sowie ganz im Südwesten bei 13 bis 24 Grad.
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2: Mit Christian Orth, heute wieder aus München von BR24, einen schönen guten Abend. Ja, in 2 Stunden ist es soweit. Die Fußball-Weltmeisterschaft 2026 startet in den USA, Kanada und Mexiko. Sie wird größer, länger, kommerzieller und wahrscheinlich auch politischer als jemals zuvor. Denn die WM, sie ist längst nicht nur das größte Ereignis des Weltfußballs, sondern auch eine gigantische Gelddruckmaschine und eine globale Bühne für die Politik, die ein US-Präsident Donald Trump sicher nutzen könnte. Das liegt vor allem auch an der FIFA mit ihrem Präsidenten Gianni Infantino, denn er sucht aktiv die Nähe zur Politik und da ist ihm keine Idee zu abwegig, auch nicht die Verleihung eines eigens erfundenen Preises, des FIFA Peace Prizes, an Donald Trump.
3: Right now. Okay, let me hold. Fantastic. Excellent.
4: This is truly one of the great honors of my life. And beyond awards, Johnny and I were discussing this, we saved millions and millions of lives.
2: Ja, und in Deutschland, da ist die Vorfreude nicht gerade groß. Im Moment ein Sommermärchen wie 2006 oder auch ein locker leichter Titelsommer wie 2014 im Moment nicht absehbar. Das haben auch meine Kollegen herausgefunden, Alexander König und Luka Nikolic mit Stimmen aus München.
5: Die ganze politische Stimmung drumherum ist einfach sehr negativ gerade. Deswegen fehlt bei mir so ein bisschen die Vorfreude drauf dieses Jahr. Ich habe sie jetzt nicht so, wie sie vor 4 Jahren war.
6: Also die Begeisterung ist immer da, wenn eine WM ist. Aber ich habe jetzt heute auch gelesen, dass zum Beispiel ein Schiedsrichter nicht einreisen darf, weil er aus Somalia oder so kommt. Und das sind für mich Dinge, die sollte es bei einer WM halt nicht geben.
7: Also irgendwie wird das so sehr, so wie so ein Super Bowl irgendwie hochgebaut, so amerikanisch irgendwie. Das finde ich irgendwie nicht so geil, weil dadurch irgendwie so dieses Feeling für den eigentlichen Fußball irgendwie ein bisschen verloren geht, finde ich.
8: Ich bin so ein bisschen hergerissen, an sich großer Fußballfan und auch WM immer cool. Aber halt aktuell irgendwas zu supporten, was in den USA passiert, finde ich, geht halt gar nicht. Und dann bin ich da auch so ein bisschen zwiespalt, schaue ich die WM jetzt oder schaue ich nicht. Wahrscheinlich schaue ich die deutschen Spiele schon.
9: Und so die anderen politischen Sachen sind mir auch ziemlich egal, weil es jetzt hier um Fußball geht. Also ich habe Bock auf die WM, ja.
10: Teuer und also das hat nur noch mit Geld zu tun und nichts mehr mit Sport.
11: Man müsste ja, man wird sich ja fast freuen, wenn da überhaupt keiner hingeht, dort.
2: Ja, und jetzt sind Sie dran. Wie sehr freuen Sie sich auf diese WM? Boykottieren Sie das Turnier gleich ganz oder wird alles nur schlecht geredet aus Ihrer Sicht und Sie sind schon richtig im WM-Fieber? Ich freue mich auf jeden Fall auf Ihre Meinung. 08000441777, Ihre kostenfreie Nummer aus ganz Deutschland zu uns ins Studio oder diskutiert mit im Live-Chat auf unserem YouTube-Kanal ARD Mitreden. Ja, was wird das für eine WM? Eine sehr unterhaltsame und auch perfekt inszenierte, sagt unser erster Gast in der Runde heute Abend, und zwar Harald Lange. Er ist Fanforscher an der Universität in Würzburg und heute Abend bei uns im Studio. Ja, und die Frage ist natürlich, warum gibt es so wenig Euphorie in Deutschland und an was liegt das genau? Ich bin gespannt auf seine Antworten. Herzlich willkommen, Harald Lange.
12: Hallo.
2: Ja, wir werden es gleich thematisieren, richtig. Und ich freue mich auch noch auf unsere BR-Sportjournalistin Sina Wende, Moderatorin der Bundesliga-Sendung heute im Stadion auf Bayern 1. Diesmal sind es ja 48 Teams bei dieser Weltmeisterschaft und da erwartet sie einige Überraschungen, auch weil die Gruppendritten diesmal weiterkommen und zwar insgesamt 8 Stück. Auch der DFB-Elf traut sie zu, eine Überraschung zu werden und wieder zur Turniermannschaft zurückzukehren. Schön, dass du da bist. Hallo Sina Wende.
13: Hallo Christian, danke.
2: Ja, heute Abend geht es ja um die Frage, wie sehr freuen Sie sich auf diese WM? Deshalb zum Beginn einfach mal in die Runde gefragt. Sina, erste Frage an dich. Wie sehr freust du dich auf die WM?
13: Ich freue mich sehr auf die WM. Also das ist berufsbedingt natürlich schon bei mir der Fall, dass ich mich immer über jedes sportliche Großereignis total freue und darauf auch hinfiebere. Ich bekomme natürlich auch mit, auch in meinem Umfeld, dass die Euphorie gar nicht mal so groß ist, wie ich es mir gewünscht hätte, wenn eben so eine WM ansteht. Auf der anderen Seite, es ist ein riesengroßes sportliches Ereignis. Es sind so viele Länder dabei, du hast es eben gesagt, die davor noch nie dabei waren. Das heißt, wir kriegen auch Begegnungen, sportliche Begegnungen, zustande, die es so noch nicht gab. Ich freue mich eben dann auch, karibischen Fußball aus Curaçao mal zu sehen. Das bleibt uns bisher, blieb uns das aus. Und ja, deswegen, also meine Euphorie ist da.
2: Und da hoffen wir, dass wir nicht das blaue Wunder erleben aus Curaçao. Harald Lange, Fanforscher, ist auch mit in der Runde und wir haben es gerade schon angesprochen, oder Sina Wende hat es angesprochen, die Stimmung ist nicht so wirklich da. Deswegen auch die Frage an Sie, wie sehr freuen Sie sich eigentlich auf die WM und wie erklären Sie sich, dass die Euphorie in Deutschland eigentlich ausbleibt bisher?
12: Ja, also ich persönlich freue mich auf die WM, aber die Freude ist natürlich getrübt, wenn man jetzt an gerade in die letzten Tage denkt oder auch an heute Nacht denken wird. Wenn die USA weitere Angriffe auf den Iran fliegt, dann schwebt natürlich so eine ganz, ganz, ganz dunkle Wolke über diesem Ereignis, die sich ja quasi angekündigt hat. Das ist eine WM des Kommerz, das ist eine WM, ja, der Innenpolitik in den USA. Wir werden eine massive Instrumentalisierung dieser WM seitens Donald Trump erleben im Hinblick auf die Midterms. Also da wird ganz viel drumherum passieren. Und das, der Funken Freude, der in mir jetzt noch ein bisschen flackert und hochkocht, der bezieht sich auf das erste Spiel der deutschen Nationalmannschaft. Wenn das gut läuft, werden wir zumindest aus deutscher Perspektive so etwas Ähnliches erleben wie bei der EM vor 2 Jahren, dass dann doch so etwas wie eine Partystimmung, eine Party-EM aufkommt, wo die Leute ein bisschen sich zerstreuen können. Aber das ist etwas völlig anderes als die großen Turniere, die wir in den frühen 2000ern oder in den 90er Jahren des letzten Jahrhunderts hatten.
2: Und Sina Wende, es gibt diesmal auch keine großen Public Viewings, zum Beispiel Fanmeile am Brandenburger Tor wird es gar nicht geben. Wie wichtig ist so eine Stimmung in Deutschland eigentlich für die Mannschaft in den USA bei den Spielen? Kriegen die das mit? Brauchen die das für gute Spiele?
13: Ja. Das wäre die kurze Antwort, auf jeden Fall. Also ein David Raum oder Leon Goretzka, die haben das auch schon vorher gesagt, die wissen natürlich über Social Media heutzutage sofort, was in Deutschland abgeht. Ob da eben diese Fanmeilen ganz Berlin jubelt und die deutsche Fahne weht und für ihre Mannschaft eben angefeuert wird. Das kriegen die mit. Das ist ja heutzutage viel, viel einfacher als noch vor 10, 12 Jahren. Also sofort auf Instagram wirst du getaggt und siehst, hier, ich feuer dich an. Jetzt ist natürlich die Situation dieser WM eine ganz andere als 2014 oder 2010, wo du dann eben diese Fanmeilen auch hattest, wo du tagsüber hingehen konntest. Jetzt hast du Spiele, glücklicherweise, das eine Gruppenspiel ist um 19 Uhr, das kriegen noch viele mit, da werden die Biergärten auch sicherlich voll sein hier in München und überall in Deutschland. Aber was machst du mit Spielen um 22 Uhr, um 1 Uhr nachts, um 4 Uhr nachts? Da kann keine Straßenmeile gesperrt werden oder eine Fanmeile installiert werden. Das ist schon sehr, sehr schwer und ich glaube durchaus, dass das den DFB-Stars fehlen wird, diese Unterstützung von zu Hause.
2: Da die Frage an den Fanforscher, was braucht denn eine Mannschaft, damit der Funke überspringt? Also wie muss die Mannschaft auftreten, wie muss sie spielen dann ab Sonntag, damit die Leute in Deutschland sagen, oh, ich bin jetzt doch in Stimmung?
12: Ja, sie müssten in jedem Fall mutig spielen, sie müssen strategisch klug spielen und sie müssen vor allem erfolgreich spielen. Also davon hängt letztlich bei den vielen Partyfans, bei den vielen Eventfans die Stimmung ab. Und sollte das der Fall sein, sollten sie gewinnen und vielleicht sogar hoch gewinnen, dann ist die WM erst einmal gut eingespurt und dann werden wir da auch ein schönes Fußballfest erleben, auch wenn wir dieses Mal nicht diese Fanfeste bzw. Fanmeilen haben, aber wir haben dafür dann wahrscheinlich zu später Stunde Fachzirkel an Fans, die dann trotzdem, obwohl es spät ist, sich vor den Fernseher setzen, gemeinsam Fußball schauen und auch gemeinsam fachsimpeln und dann auch dazu beitragen, dass diese Mannschaft den Rücken gestärkt bekommt.
2: Aber Herr Lange, Sie haben schon angesprochen, Eventfans. Warum schafft es die Nationalmannschaft eigentlich immer nur zu Turnieren, Eventfans zu bekommen und nicht nachhaltig Fans aufzubauen?
12: Das war ja mal anders. Seit Zeiten von Oliver Bierhoff sprach man ja dann auch von der Bierhoffisierung des Nationalmannschaftsfußballs, der letztlich darauf hinauslief, so eine Mega-Kommerzialisierung auf den Plan zu bringen. Hashtag die Mannschaft, all diese Dinge, die inzwischen abgeschafft sind. Aber so das Flair ist immer noch das Gleiche. Es ist immer noch eher die Mannschaft, die für die breiten Massen spielen soll, immer zu diesen Großereignissen. Und zwischen den Großereignissen, da ist nicht sonderlich viel Interesse für diese Mannschaft da. Ganz anders im Vergleich zum Bundesliga-Fußball, wo wir ja quasi jedes Wochenende ausverkaufte Stadien haben, super Stimmung haben und eben auch ein kritisches, selbstbewusstes Publikum. Und da haben wir eben in Deutschland zwei Welten. Nationalmannschaftsfußball für die Eventfans und Bundesliga-Fußball für echte Fankultur.
2: 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Wie sehr freuen Sie sich auf diese Weltmeisterschaft 2026 in den USA, in Kanada und Mexiko? Rufen Sie gerne an. 08000441777 ist Ihre Nummer zu uns ins Studio oder Sie schreiben uns, ihr schreibt uns im Live-Chat auf unserem YouTube-Kanal ARD Mitreden. Ja, und dieses Turnier findet nicht irgendwo statt, sondern auch in Ländern, in denen die innenpolitische Situation auf jeden Fall für viel Diskussion sorgt, allen voran natürlich in den USA. Und da die Frage an Sina Wende, Sportjournalistin des BR. Die Mannschaft hat sich jetzt vor Turnierstart nicht wirklich dazu positioniert oder geäußert. Ist das klug?
13: Das ist eine große Frage, die sich gerade viele stellen. Also der DFB in Form von Sportdirektor Rudi Völler hat jetzt gerade vor dem großen Turnier auch gesagt, ich finde, es kann jeder machen. Jeder darf sich von den Spielern politisch äußern, wenn sie es vor dem Turnier machen. Also vor dem Turnier bedeutet eben, sobald der WM-Start begonnen hat, heißt es, dass sich jeder Spieler wirklich auf den Fußball konzentrieren soll, also darauf fokussieren soll, dass eben ein gutes Turnier stattfindet, dass sie für gute Ergebnisse sorgen und eben auch weit kommen. Natürlich ploppt bei jedem sofort auf WM Katar. Da gab es die Szene, dass sich die Mannschaft die Hand vor den Mund gehalten hat beim Mannschaftsfoto.
2: Du sprichst es gerade an. Wir blenden es im Stream auch nochmal ein. Also diese berühmt gewordene Mund-zu-Geste vor dem Auftaktspiel damals gegen Japan, das dann 1-2 verloren ging. Die ganze Mannschaft hat sich einfach kollektiv ganz kurz auch nur vor Anpfiff den Mund zugehalten.
13: Genau, das war ja als Reaktion auf diese, ich sag mal Stichwort Regenbogen, Kapitänsbinde. da hat die in Form von dieser WM Katar wirklich der DFB sich gesagt, okay, komm, wir machen diese Regenbogenflagge auf unsere Kapitänsbinde und zeigen damit unsere politische Haltung. Die FIFA hat klar gesagt, das will ich nicht, das macht ihr nicht. Der DFB hat dann auch klein Bein gegeben. Wie man das findet, kann man jetzt dahinstellen. Aber die Reaktion der Spieler war dann eben diese Hand vor den Mund zu halten. Und du hast es gesagt, das Spiel wurde verloren. Das heißt, danach war die Kritik groß, oh Gott, Deutschland ist in der Vorrunde ausgeschieden. Ob das jetzt wirklich daran lag, dass sie sich politisch geäußert haben, das ist schwer zu beantworten. Auf der anderen Seite ist es natürlich so, wenn du siehst, ein Spieler bekommt das mit, bekommt keine Fragen, hey, wie war dein Spiel, sondern bekommt die Frage, was hältst du von der politischen Lage im Austragungsort? Und das macht natürlich was mit dir als Fußballer. Du kannst dich nicht mehr auf deinen Sport konzentrieren zu 100%.
2: Ganz klar, aber da sind wir schon beim entscheidenden Punkt, glaube ich, dass psychologisch dort natürlich dann verbunden wurde Misserfolg mit einer politischen Äußerung. Und das hat man so verknüpft. Ist das so, Harald Lange, Fanforscher?
12: Zumindest eine sehr interessante These, dass man diese Verbindung herstellt, so nach dem Motto, ich bin politisch aktiv, ich äußere mich und konzentriere mich dann eben auf den politischen Rahmen und habe dann möglicherweise nicht mehr genug Konzentration für das eigentliche Spiel übrig und bin deshalb nicht erfolgreich. Diesen Schluss könnte man ziehen mit Blick auf die WM in Katar. Und die Folge daraus ist ja bereits gezogen worden von Rudi Völler, dass man quasi nun irgendwann mal Schluss macht mit der Politik und sich nur noch auf den Sport, auf den Fußball konzentriert und jetzt so eine klinische Herangehensweise da zelebriert. Und man hört ja auch weder vom Trainer noch von den Spielern auch nur ein Wort in Richtung Politik, in Richtung Gesellschaft und Richtung Geopolitik, obwohl es genügend Anlässe gibt. Und dann warten wir einfach auf den empirischen Beweis und hoffen mal, dass das so ist. Ich bin da skeptisch. Ich wünsche mir Spieler, die Rückgrat haben und die, egal was der Sportdirektor sagt oder nicht sagt, die einfach sagen, was sie denken und zwar zu jeder Frage, die gestellt wird und sich dann nicht von irgendeiner politischen Agenda dazu leiten lassen, auch heute sage ich nichts und morgen sage ich wieder was, beim übernächsten Turnier sage ich wieder was. Das macht alles keinen Sinn. Wir brauchen echte Typen, die auf dem Platz ihren Mann stehen, wenn man so will, die aber dann auch Rückgrat zeigen, wenn es darum geht, bestimmte geopolitische, innenpolitische, gesellschaftliche Themen anzusprechen. Und wer dazu nichts zu sagen hat, ja, der soll auch gefälligst den Mund halten und braucht auch nichts dazu zu sagen.
2: Aber auf dem Platz ist auch eigentlich nur sprechfähig so richtig der Kapitän und der könnte sich ja auch in der Öffentlichkeit äußern. Der Kapitän der Nationalmannschaft, der ist im Moment Joshua Kimmich und der hat sich ja rund 2 Wochen vor Turnierstart so geäußert.
14: Es ist schon so, dass man auch als Spieler eine gewisse Verantwortung hat, sich zu gewissen Themen zu äußern, aber es ist natürlich auch so, dass man sich nicht bei jedem Thema perfekt auskennt und in jedem Thema Experte ist. Und da haben wir dann vermeintliche Experten, die sich dazu dann besser äußern können. Und deswegen ist das dann für uns auch wichtig, dass wir irgendwann, je näher es dann auch zum Turnier geht, dass wir mehr über den Sport sprechen. Und das ist auch das, woran wir am Ende gemessen werden. Und dass über die Themen drumherum dann mehr die Politik, der Verband dann eben spricht, weil sie da auch eine fundiertere Meinung dazu haben.
2: Würde mich interessieren, was Harald Lange sagt. Ist das ein kluges Statement?
12: Das ist ein ausweichendes Statement. Das ist sowohl als auch, ich sage lieber gar nichts und verweise auf irgendwelche Experten. Der Fußball zeichnet sich doch gerade dadurch aus, dass wir eine Vielzahl von Experten haben. Letztlich ist ja jeder irgendwo Experte. Und wenn es dann um den Kern des Spiels an sich geht, bietet diese WM jetzt schon vor dem Anpfiff wunderbare Themen, die wirklich aus dem Fußball heraus, aus dem Gerechtigkeitsempfinden des Fußballs heraus besprochen werden müssen.
2: Zum
12: Beispielsweise
2: Beispiel.
12: Der Schiedsrichter aus Somalia, ne, der auch seine Schiedsrichterkarriere daraufhin abgestimmt hat, dass er dieses große Event wahrnehmen kann. Er hat sich qualifiziert, will da einreisen und wird nicht ins Land gelassen. Das ist eigentlich rein aus sportlicher Sicht ein Thema, wo alle wahrhaften Sportler aufstehen müssen und müssen sagen, wir wollen, dass der hier mitmachen kann. Der hat sich qualifiziert. Das ist für den Schiedsrichter genauso wichtig wie für uns Spieler. Und das möchten wir haben. Genauso, um noch ein zweites Beispiel zu bringen, Die Mannschaft aus dem Iran, wo im Vorfeld lange rumgeeiert wurde, ob die jetzt nun mitspielen dürfen oder nicht mitspielen dürfen, die haben sich glasklar qualifiziert und werden jetzt benachteiligt, sind in Mexiko untergebracht, kriegen kein korrektes Visum und werden dann da irgendwo hin und her gekarrt. Das sind einfach schlechtere Bedingungen, als alle anderen Mannschaften haben, und das ist sportlich gesehen ungerecht. Und da erwarte ich von dem Kapitän unserer Mannschaft, aber auch von den Kapitänen aller anderen Mannschaften, dass sie den Finger erheben und sagen, halt, ich habe hier was zu sagen. Das stimmt nicht, das ist ungerecht, das müssen wir ändern.
15: Aber es sind auf jeden Fall zwei wichtige Themen, die wir jetzt nacheinander bearbeiten können, würde ich sagen. Und zum einen natürlich der somalische Schiedsrichter Omar Artan. Der hat ja diese Schlagzeilen gemacht, denn ihm wurde die Einreise verweigert, obwohl er WM-Schiedsrichter ist, also dort im Einsatz gewesen wäre, jetzt wieder zurückgeflogen nach Somalia, dort von hunderten Menschen empfangen, frenetisch gefeiert. Sina Wende als Sportjournalistin, würde mich einfach interessieren, warum steht denn die FIFA nicht mal zu den eigenen Schiedsrichtern?
13: Das ist auch, also mich hat es total überrascht, als ich das gehört habe. Gianni Infantino hat gestern eine Pressekonferenz gegeben vorm WM-Start. Da wurde er natürlich auch drauf angesprochen, beziehungsweise hat das Thema auch selber gesetzt, hat gesagt, ja, ist diese Thematik um Schiedsrichter aus Somalia, ich weiß davon, und hat es dann abgetan, indem er gesagt hat, wir können nicht überall sein. Also nach dem Motto, die FIFA kümmert sich schon darum, dass hier jeder irgendwie ins Land kommt und auch an dem Turnier teilnehmen kann. Aber wenn dann eben die US-Einreisebehörde sagt, den lassen wir nicht rein, aus welchen Gründen auch immer, in dem Fall waren es dann eben Sicherheitsbedenken, die dort mit der Person verbunden worden sind, da hat sich Gianni Infantino ziemlich rausgemogelt, finde ich. Also er hätte da schon klar bekennen müssen und sagen, ey, der Schiedsrichter hat sich als bester Schiedsrichter des Jahres von Afrika dazu absolut qualifiziert, ein WM-Spiel zu pfeifen, mehrere WM-Spiele zu pfeifen. Dann muss er auch ins Land dürfen. Und dass das jetzt nicht passiert ist, das hat mich schon schockiert.
15: Gianni Infantino hat gesagt, chill, relax, wir können nicht alles regeln, wir sind nur eine Sportorganisation. Er sagt das ja nicht als irgendjemand, er sagt das als Präsident der FIFA in die Welt hinaus. Was sendet das für ein Signal an alle, die diesen Sport unterstützen, Harald Lange?
12: Wenn man Präsident einer Sportorganisation ist und das auch noch so betont und meint, man könne sich nicht um alles kümmern, dann muss man als Beobachter, als Zuschauer, als Fan doch einfordern, ja, dann kümmere dich doch gefälligst wesentlich um den Sport, also im Kern um den Sport. Und dazu gehört halt die Mannschaft, dazu gehören die Schiedsrichter. Alles andere, worum du dich kümmerst, ja, das können auch andere machen, aber es muss jemanden geben, der sich zentral um den Sport, das heißt um die handelnden Akteure kümmert. Und das sind zuerst Schiedsrichter, das sind dann die Mannschaften. Und dann in zweiter, dritter Instanz sind es dann auch die Fans. Und bei all diesen Gruppen merkt man oder hat man das Gefühl, die spielen gar nicht mehr die zentrale Rolle. Es geht um was anderes. Es geht um 18 Milliarden Euro oder Dollar, die man da an Gewinn scheffeln will. Es geht um Macht. Es geht um Netzwerke in der Politik. Darum kümmert man sich. Und diesen Schiedsrichter, beste Schiedsrichter aus Afrika, den lässt man einfach kalt abblitzen und sagt, das ist mir doch egal, wir können uns nicht um alles kümmern. Ja, um was kümmert ihr euch in der FIFA?
15: Das ist auch eine Frage des heutigen Abends und ich bin jetzt gespannt, auf welchen Aspekt Hajo Großmann hinaus will aus Sögel in Niedersachsen. Guten Abend.
16: Ja, schönen guten Abend.
15: Wir sprechen über die WM. Was sagen Sie? Freuen Sie sich oder? Nee. Ja, nicht. Nee.
16: Leider nicht. Also ich war von Kindheit an immer ein riesengroßer Fußballfan, aber ich habe es ja vorhin, als ich angerufen oder mit einem Kollegen da von Ihnen gesprochen habe, auch schon gesagt. Also das hat für mich, da führen Staatenkrieg miteinander, Iran, USA, da tönt ein sogenannter Herr Trump da rum und all sowas. Und die werden verpflichtet zur Fußball-WM zu erscheinen. Meinen Sie denn, dass Deutschland dahin geflogen wäre, wenn wir hier Bomben auf unser Land kriegen würden? Also ich sehe das anders, tut mir leid. Mhm. Das hat mit Fußball auch nichts mehr zu tun. Da werden Leute gezwungen und dann dieses aufgeblähte Feld von unserem Obermafiosi Infantino. Ja, hallo Leute, da, ganz ehrlich, es geht doch nur noch, er streicht sich, ja, ich kann es ja nicht beweisen. Ja. Von daher muss man die Kohle rein, hätte ich beinahe gesagt. Naja. Mhm.
15: Okay, Herr Großmann, also Sie freuen sich nicht aufs Turnier, schauen Sie trotzdem? Das ist ja immer die Frage.
16: Ja, doch, ich versuche zumindest, ich arbeite immer noch beim Malteser und ich hoffe, dass ich noch mehr einige Spiele angucken kann, weil ich für ein Krankenhaus hier bei uns war. Und da muss man manchmal auch früh raus, ne? Also dann kann man nicht immer den ganzen Abend gucken. Und die Spiele fangen ja jetzt gut. Am Sonntag um 7 geht ja noch. Aber dann nachher 10 Uhr und so wird schon ein bisschen schwieriger. Ne?
15: Okay, dankeschön für die Meinung. Hajo Großmann, schöne Grüße nach Sögel in Niedersachsen. Und das ist ja wirklich ein spannender Punkt, den ich so oft höre. Und muss ich ganz ehrlich zugeben, auch bei mir selber oft bemerke. Auf der einen Seite schon, man kriegt das alles mit über die FIFA. Diese kritische Grundhaltung gegenüber der FIFA. Und auf der anderen Seite, es läuft Fußball. Ja, dann gucke ich doch. Harald Lange.
12: Ja, das ist wie mit einer Droge, kann man so sagen, wo man ganz genau weiß, die ist für meine Gesundheit nicht förderlich, aber aus irgendeinem Grund bin ich gebunden und mache es dann doch immer wieder. So ist es mit der Unterhaltungsdroge Fußball, wenn man so will. Man weiß, das ist ein Ereignis, man weiß auch, es wird morgen in der Straßenbahn darüber diskutiert und ich möchte gern mitreden und deshalb schaue ich mir das einfach mal an, in der Hoffnung, dass auch irgendwas Spektakuläres rein sportlich passiert und vielleicht haben wir ja dann morgen aufgrund des Ergebnisses von heute Abend ein neues Thema, über das man so reden kann. Das ist so die Chance, die man da sieht, die so ein bisschen die dunklen Wolken, die jetzt über dem Turnier hängen, vertreiben können.
15: Würde mich auch die Meinung von Sina Wende interessieren, Sportjournalistin des BR. Weiß man im Fußballgeschäft eigentlich genau um diesen Effekt?
13: Ja, also wenn du mich als Fußballromantikerin fragst, dann sage ich natürlich Sport und Politik gerne trennen. Ja, also dann bin ich voll auf Fokus von Sport. Aber ich weiß natürlich, wenn ich die Fußballromantik beiseite schiebe, das geht überhaupt nicht. Und wenn du dann halt sagst, okay, das ist für die Spieler, die dort bei der WM teilnehmen, das größte Sportereignis, was sie für sich im Leben erreichen können. Also besser geht's nicht, als an einer WM teilzunehmen, am Ende vielleicht sogar um den WM-Pokal mitzuspielen. Und gleichzeitig hast du eben natürlich dann diese andere Seite und weißt als Fan oder als Spieler selbst natürlich auch um die politischen Belange rund um den Austragungsort. Also das zu trennen funktioniert in Klammern leider gar nicht.
15: Und Hajo Großmann aus Sögel ist noch in der Leitung. Herr Großmann, erklärt das einiges, was Sie auch fühlen.
16: Ja, die Dame hat ja vollkommen recht. Im Grunde sollte man das trennen. Aber kann man das wirklich heutzutage noch trennen? Sport und oder Fußball und Politik? Tut mir leid. Also ich glaube nicht, dass man das trennen kann. Und vor allen Dingen, heute stand bei uns jedenfalls in der Emszeitung noch ein Riesenartikel, was in Mexiko abgeht. Wie viele Leute da gesucht werden? 140.000, wenn ich das noch richtig im Kopf habe.
15: 130,
16: ja, die verscharrt sind, umgebracht wurden und alles wird geduldet und dann tun die Leute so, heute Riesenfete, Eröffnungsspiel. Ja, Leute, sind wir alle Entschuldigung. Ich sehe das ein bisschen anders, tut mir leid.
15: Ja, dankeschön, Hajo Großmann.
16: Ja, gerne.
15: Und auch im Live-Chat wird viel diskutiert. Ralf Felten schreibt uns alle 4 Jahre wieder, wenn es jemandem nicht gefällt, der soll sich doch umorientieren. Es gibt auch andere aufregende Sportarten, wo man sich die Zeit vertreiben kann. Klingt für mich so, als würde er auf jeden Fall schauen und sich freuen. Tasi schreibt, ich freue mich, wenn die Bundesliga-Saison in den Ligen wieder losgeht. Der DFB hätte das auch boykottieren müssen. Aber der DFB hatte noch nie, Zitat, Eier. Und Cipollini schreibt, wir freuen uns auf die WM und fliegen auch zum Finale nach New York. Ja, das ist, glaube ich, mal teuer. Also, da haben wir auch schon wieder 2 Themen hier aus dem Chat. Thema Nummer 1, Boykott. Thema Nummer 2, Ticketpreise. Fangen wir mal mit dem Boykott an. Hätte man ja machen können. Und wenn Deutschland eine WM boykottiert, ist das ein Riesensignal. Warum denkt man da nicht eine Millisekunde im DFB drüber nach, zu sagen, angesichts der Umstände in Mexiko und in den USA, wir kommen nicht?
12: Man verhält sich im DFB einfach opportunistisch. Also man biedert sich der FIFA bzw. der FIFA-Leitung an und vermeidet jedes kritische Wort, einfach um den Sitz im FIFA-Rat zu behalten. Das ist da wichtiger, also so eine Machtpolitik, und auch wenn man gar keine Macht hat, aber einfach nur mitschwimmen will, dann schwimmt man da mit, und deshalb hat man da jede Debatte um einen möglichen Boykott von vornherein den Boden entzogen. Und da war ja sehr interessant, dass auch aus dem DFB-Präsidium ein Vizepräsident, Uke Göttlich aus St. Pauli, der hat ja Anfang Januar die Debatte aufgemacht. Er hat nicht den Boykott gefordert, sondern hat gesagt, es ist ein guter Zeitpunkt, jetzt mit viel Abstand noch zur WM darüber zu diskutieren mit den Menschen. ob wir das machen sollen oder nicht machen sollen. Und da hat dann die DFB-Spitze also ganz, ganz, ganz kalte Füße bekommen, haben die Debatte sofort im Keim erstickt und quasi Maulkörbe verteilt. Und genau das hätten wir aber gebraucht, eine Debatte, eine offene Debatte darum. Und das ist so ein Beispiel, was einen schon ein bisschen Sorge bereitet, dass wir jetzt im Fußball, in der Sportpolitik Themen haben, die tabu sind, wo man absolut nicht drüber redet. Schlicht deshalb, weil die Führungsspitze im DFB nicht in der Lage ist, eine außenpolitische Rolle zu spielen.
15: Es hätte ja womöglich auch einen Mittelweg gegeben, und zwar zum Turnier zu fahren und trotzdem Stellung zu beziehen. Das hat zum Beispiel auch Norwegen gemacht. Die norwegische Verbandspräsidentin, die hat sich ganz klar geäußert zur FIFA.
17: Vor kurzem saß ich in Washington in einem Raum voller Fußballpräsidenten und verspürte das schmerzhafte Gefühl, Geisel von etwas zu sein, das offensichtlich falsch ist. Das Gefühl, dass der Kaiser nicht nur keine Kleider trägt, sondern dass er uns in eine gefährliche Richtung führt und ich dies gleichzeitig nicht verhindern kann. Jedenfalls nicht in diesem Moment.
15: Ja. Lise Klaveness aus Norwegen war das. Norwegen ist auch bei der WM mit dabei, und das ist der Mittelweg gewesen, zu sagen, was da Sache ist aus ihrer Sicht, und gleichzeitig nimmt die Mannschaft teil. Wäre das auch was gewesen für den DFB?
12: Auf jeden Fall. Und dann braucht es eben auch einen Präsidenten oder eine Präsidentin in Deutschland, die das Format einer Lise Klaveness hat, einer Präsidentin, die dann sagt, was Sache ist und sich nicht anbiedert oder anpasst, weil sie irgendeinen Posten haben will. Und das vermisse ich in unserer Sportpolitik, insbesondere beim DFB. Herr Neuendorf hatte ja in Katar, da war er frisch im Amt, wenn man so will, hatte er schon versucht, als Politiker oder ehemaliger Politiker politische Akzente zu setzen, und ist damit kläglich, also wirklich kläglich gescheitert. Und es ist umso bedauerlicher, dass er jetzt gar nichts mehr macht. Und wir sehen am Beispiel Norwegen, es gibt Präsidentinnen, die so etwas können. Und die fahren trotzdem dorthin. Die werden auch trotzdem spielen, wie auch immer. Aber genau diese Zeichen, die fehlen bei uns, weil wir einfach auf stumm stellen. Also wir lösen jetzt dieses Mannschaftsfoto nach dem Japan-Spiel mit Mund zu. Das lösen wir jetzt ein, und zwar auf Funktionärsebene. Und das finde ich schäbig.
15: Sagt Fanforscher Harald Lange. Und mich würde auch interessieren, was die Sportjournalistin Sina Wende genau dazu sagt. Müsste sich der DFB da anders positionieren?
13: Ja, man sieht ja, was das ausmacht, also welche Folge das hat. Wenn sich der DFB nicht äußert, führt es dazu, dass die Fans und die Anhänger dieses Sports wahrscheinlich enttäuscht sind. Und auch das könnte die Reaktion sein, warum eben die WM-Euphorie nicht wirklich aufkommt, weil man vom Verband mehr erwartet hat, eine klare Haltung erwartet hat. Und wenn sich der DFB als Verband rauszieht, und wir haben vorhin den Kapitän Joshua Kimmich gehört, der gesagt hat, ich sage nichts, bin da ein bisschen vorsichtiger, aber auf den Verband verwiesen hat. Aber wenn dann vom Verband auch nichts kommt, dann schaust du als Fan in die Leere. Und ich glaube, dass wenn sich eben sowas wie beim norwegischen Fußballverband passiert, dass da eben die Fans natürlich auch dann möglicherweise auch dankbar sind, zu sagen, okay, cool, wir haben eine Haltung als Verband, wir nehmen trotzdem an dem Turnier teil, wir hoffen trotzdem, dass wir erfolgreich sind, aber wir haben klar einmal einen Standpunkt gegeben, und den gab es jetzt von Seiten des DFB nicht. Wahrscheinlich wirklich, um sich weiterhin gut zu stellen mit der FIFA.
15: Mitreden. Deutschland diskutiert, das ist Ihre Sendung. Sagen Sie uns Ihre Meinung, rufen Sie gerne an 08000 44 1777. Und diese Nummer hat André Jacobs aus Berlin gewählt. Guten Abend, Herr Jacobs.
18: Guten Abend.
15: Wir sprechen heute über die Fußball-WM und die Frage, wie sehr freuen Sie sich eigentlich? Wie ist es bei Ihnen?
18: Also die Vorfreude ist schon sehr, sehr groß. Also weil es einfach am Ende des Tages ein Fußball-Event ist, eine Weltmeisterschaft alle 4 Jahre, und freue mich sehr drauf.
15: Wir haben im Chat auch schon gelesen, manche fliegen sogar in die USA zu den Spielen. Wie ist es bei Ihnen?
18: Genau, Flug nach New York ist gebucht, Tickets fürs Finale stehen, freuen uns, mein Sohn und ich.
15: Fürs Finale, das genau. Kann ich mir vorstellen, ist richtig teuer, oder?
18: Ja.
15: Was, darf ich fragen, was eine Karte kostet fürs Finale?
18: Hat viel Geld gekostet.
15: Okay.
18: Ja.
15: Aber Sie mussten nichts verkaufen dafür?
18: Nee, ich musste dafür nichts verkaufen, aber man kann es ja sehen, wenn man direkt auf die Page geht, auf die FIFA-Page, dann kann man ja die Preise einsehen und die Verfügbarkeiten, und da kann man sich ja so ein gewisses Bild davon machen. Ja.
15: Und das ist es Ihnen aber wert, dieses Erlebnis einmal im Leben beim Finale in New York?
18: New York ist eine Reise wert, Fußball-WM nur einmal, wenn man es mit seinem Sohn gemeinsam genießen kann, machen kann. lege ich ja in Diskussion auch der politischen Situation, aber in erster Linie soll es und ist es ein Fußball-Event. Und das ist der Grund.
15: Das ist ja auch so ein bisschen die Frage des Abends heute. Kann man das überhaupt noch trennen, Sport und Politik? Wie geht's Ihnen da?
18: Ich fand den Beitrag, den Sie gerade gemacht haben zum Thema Norwegen, sehr, sehr interessant. Ein klares Statement zu zeigen und zu sagen und trotzdem daran teilzunehmen. Und ich denke mal, das wünsche ich mir natürlich in vielen Bereichen, auch gerade von unseren Politikern oder eben auch vom DFB. Mhm.
15: Sie sind dann im Finale. Was erwarten Sie denn eigentlich jetzt als Tipp? Wer spielt da? Wen schauen Sie da?
18: Ganz ehrlich, mir ist das eigentlich egal. Hauptsache, ich habe ein tolles Event und wenn am Ende des Tages Deutschland wird, super, freue ich mich. Aber in erster Linie steht der Event im Vordergrund und das können die Amerikaner sehr, sehr gut parallel zu den Spielen halt immer wirklich Eventcharakter aufzubauen. Und das vermisse ich sehr, sehr stark in Deutschland, wenn man zum Stadion geht. Dann geht man zum Stadion, sieht das Spiel und fährt wieder nach Hause. Und das ist halt in Amerika anders, wird anders zelebriert. Und ich glaube, das ist die Vorfreude.
15: Da würde ich jetzt gerne mal, wenn Sie wollen, Harald Lange mit dazu holen. Denn er hat ja vorher kritisiert, dass Nationalmannschaftsebene so eventgetrieben ist. Aber das ist ja genau das, was Ihnen gefällt, offenbar.
18: Genau, also wenn ich überlege, wie viel ich jetzt Public Viewing oder Parallelveranstaltungen immer zu jedem, ob jetzt Fußball, Baseball, Rugby-Events stattfinden, ich glaube, das könnte man in Deutschland besser machen oder besser gestalten. Und ich finde das in Amerika, auch in anderen Ländern, macht man das sehr gut.
15: Herr Lange, das widerspricht Ihnen ja eigentlich.
12: Es kommt darauf an, was jetzt nun wirklich im Fokus steht, also welches Interesse ich verfolge. Ist es das Interesse, dass ich mich vorzüglich unterhalten lasse? Und dann ist mir am Ende auch egal, wer im Endspiel spielt. Es werden zwei gute Mannschaften sein und ich habe ein super gutes Event mit einer tollen Halbzeitshow, mit ein bisschen vorher, ein bisschen nachher Unterhaltung. Und so gesehen ist das ein stimmiges Konzept für jemanden, der sich auch selbst mehr oder weniger als Event-Fan bezeichnen würde. Ein leidenschaftlicher Fußballfan, der Anhänger eines ganz bestimmten Clubs ist, für den ist es gar keine Frage. Wenn mein Club nicht im Finale ist, ist das kein tolles Finale. Beziehungsweise dann kann ich erst in Ableitung B, C oder D das irgendwie toll finden und dann überlege ich, ach, dann gebe ich mein Ticket doch weiter an jemanden, dessen Mannschaft da im Finale steht. Also aus dem Fußballherz herausgesprochen ist all dies drumherum, dies Eventmäßige, verzichtbar. Da geht es dann tatsächlich um die Tradition, um die Bindung zu einer Mannschaft, zu einem Team. Das ist das Nonplusultra und alles andere ist tatsächlich verzichtbar. Und deshalb gibt es eben auch gerade im deutschen Fußball diese zwei Lager, die sich komplett unterscheiden hinsichtlich des Aufkommens von Leidenschaft.
15: Und eben das eine Lager, das dann zum WM-Finale nach New York fliegt. Also Herr Jacobs, da wünschen wir auf dem Wege jetzt schon mal eine gute Reise und auch ein gutes Spiel.
18: Darf ich noch was dazu sagen?
15: Gerne.
18: Ja, gerne. Also muss ich Ihnen widersprechen. Also ich bin Mitglied vom HSV sowie vom Dortmund, auch wirklich leidenschaftlicher Fußballfan. In der Kombination als Fußballfan und dann trotzdem noch die Rahmenmöglichkeit, seine Spieler bei einer WM zu sehen, egal in welcher Mannschaft, das steht für mich im Vordergrund. Und da finde ich, ist Fußball trotzdem die Leidenschaft. Und das sehe ich nicht ganz so, wie Sie es geschildert haben.
12: Ja, da ist bemerkenswert, dass Sie sowohl Fan von HSV als auch von Dortmund sind. Und das ist wiederum so ein Kennzeichen, das würde jetzt zum traditionell gewachsenen Fußballfan also wirklich die Zehennägel hochgehen lassen. Wie kann sowas sein? Wie kann sowas gehen? Sie haben ganz sicher eine super Leidenschaft für den Fußball an sich und zwar auch übergreifend, vereinsübergreifend. Aber so an dem Punkt, da würden Ihnen auch sicherlich viele Kollegen, die auch HSV-Fan sind, widersprechen. Was machst du denn da? Das geht nicht, das geht nicht.
18: Die Spieler wechseln ja auch ab und zu heute.
12: Ja.
15: Das ist
18: Dankeschön.
15: Doch gut. Ja, danke, Herr Jacobs, danke Ihnen. Schöne Grüße nach Berlin. Dann wohnt er auch noch in Berlin. Ja, das ist ja noch witziger eigentlich. Ne? Hamburg, Dortmund, Berlin, alles schön. Ja, auch aus allen Städten kommen da gute Fußballer und teilweise auch im Kader der Nationalmannschaft. Und um die geht es ja heute Abend. Wir diskutieren die Frage Trump, Kommerz und Titeltraum. Wie sehr freuen Sie sich auf diese Fußball-WM? Vielleicht auch so wie Herr Jacobs gerade aus Berlin, der extra zum Finale nach New York fliegt. Und im Chat wird zum Beispiel diskutiert, welche Auswirkungen diese WM hat auf die Umwelt. Das ist ja auch ein Aspekt, den man auf jeden Fall thematisieren muss, denn Die Spielorte sind 4.500 Kilometer, die größte Distanz, auseinander entfernt. Ich habe mal nachgeguckt, 4.500 Kilometer, das ist die Distanz von München nach Dubai. Das muss man sich mal vorstellen. Also so weit sind die Spielorte bei dieser WM auseinander. Das muss natürlich alles geflogen werden, und zwar nicht nur von den Mannschaften, sondern auch von dem Staff und dem ganzen Drumherum, ja, und natürlich auch den Fans. Und das sorgt dann eben dafür, dass diese WM sehr, sehr umweltschädlich ist. Obwohl die FIFA ja eigentlich ihren CO2-Fußabdruck verringern

0: sondern das Turnier, was danach folgt, findet ja dann gleich auf 3 Erdteilen statt und vergrößert
1: die WM 2030 dann findet statt in Spanien, Portugal und Marokko, meines Wissens, und dann aber auch noch 3 Spiele, glaube ich, in Südamerika.
0: Ja, ja.
1: Eins in Uruguay, eins in Argentinien und eins in Paraguay, glaube ich. Ja.
0: Genau, genau. Und passend zum Credo von Donald Trump kann man dann mit Blick auf solche Planungen der FIFA sagen, naja, was kümmert uns der Klimawandel? Sollen doch alle anderen Zeichen setzen. Wir setzen definitiv das Zeichen in die entgegengesetzte Richtung. Und das ist tragisch und das muss kritisiert werden.
1: Und Sina Wende ist natürlich auch für die Spieler schwierig. So lange Distanzen, so viel Reisen, das macht natürlich auch müde. Wie anstrengend ist das für die Profis?
2: Ja, du hast es angesprochen. Also die verschiedenen Standorte, an 16 Standorten insgesamt wird gespielt. Das bedeutet eben Reisestrapazen. Das bedeutet aber auch, dass du mit unterschiedlichen Klimazonen ja zu tun hast. Also auch da musst du dich anpassen. Wir haben es jetzt schon gehört, als sie in Chicago das Testspiel vor WM-Start hatten gegen die USA, hat es dort 30, fast 40 Grad, hohe Luftfeuchtigkeit noch zusätzlich. Also das macht schon was mit deinem Körper. Und am Ende reist du extrem viel, solltest du weit im Turnier kommen. Das heißt, ich glaube auch zudem, dass es eben eine WM wird, wo sich am Ende derjenige durchsetzt, der am besten damit klarkommt, A, viel zu reisen, B, mit den unterschiedlichen Klima- und Zeitzonen klarzukommen und C, über diese gesamten 39 Tage sein Pensum hochzuhalten. Also das ist extrem.
1: Es ist sehr, sehr heiß. Auch im Sommer in den USA, an vielen Spielorten, auch in Mexiko. Ist das ein Vorteil, Sina, für Mannschaften aus Südamerika?
2: Ich bringe dir jetzt 2014 als Gegenbeispiel. Also dort hat Deutschland, die wir jetzt nun wirklich auch einen schönen Sommer haben, aber niemals so einen heißen Sommer wie in Südamerika, bewiesen, dass es funktioniert. Eben auch, weil sie gesagt haben, hey, wir reisen 2 Wochen vorher an, gewöhnen uns an diese ganzen Gegebenheiten, weil am Ende sind es Leistungssportler. Sie fordern extrem viel von ihrem Körper und der Körper kann auch sehr, sehr viel ab. Natürlich ist es ein Vorteil für Mannschaften wie jetzt Curaçao, das erste Gruppenspiel der Deutschen. Die haben sowas immer. Also die kennen das gar nicht anders, dass es heiß ist, dass es feucht ist. Somit kann es halt wirklich auch nicht unbedingt dann gleich der Vorteil sein, zumal auch in einem Stadion gespielt wird, das einfach abgedeckt werden kann. Dann hat es da ja angenehme 22 Grad. Ich glaube, damit kann ein DFB-Team dann sehr, sehr gut umgehen, anders vielleicht als Curaçao. Aber ob es wirklich 1A der Vorteil ist für das gesamte Turnier, da spielen halt mehrere Gründe mit. Also wenn du die Kraft am Ende nicht hast, gegen starke Mannschaften zu spielen, dann hilft es dir auch nicht, dass du bei 32 Grad nicht anfängst zu schwitzen.
1: Das glaube ich. Und jetzt holen wir Mohamed Abu Dabut aus Hamburg mit dazu. Ich hoffe, das habe ich richtig ausgesprochen.
3: Ja, ja, war perfekt.
1: Wunderbar. Guten Abend.
3: Hi.
1: Herr Abu Dabut, dann die Frage auch an Sie. Fußball-WM startet ja jetzt dann in 1 Stunde und 20 Minuten. Haben Sie Lust drauf?
3: Nein, überhaupt nicht. Also es tut mir richtig leid. Ich bin leidenschaftlicher Fußballer, mein Leben lang schon gewesen. Jede WM geguckt. Ich habe sogar im Erwachsenenalter noch die FIFA Panini-Hefte gesammelt, aber das, was hier in der WM passiert, das ist also unglaublich und ich bin auch sehr schockiert, also sehr enttäuscht darüber, dass es in Deutschland keine Diskussion darüber gibt, diese WM zu boykottieren. Zumindest politisch wirklich mal Farbe zu bekennen. Die WM 2018 in Russland, in Katar 2022 wurde kritisiert, zu Recht. Auch während der Turniere, während des Turniers in Katar, das war jetzt nicht wie Völler, Rudi Völler verlangt, vor den Turnieren ist okay, wenn das Turnier beginnt, dann dürfen wir nicht mehr oder sollten wir nicht mehr. Das Ganze wurde auch in Katar während des Turniers gemacht. Und dieses immer mit zweierlei Maß messen, das ist einfach unerträglich mittlerweile. Da wird ein FIFA-Schiedsrichter, der fährt wieder nach Hause, der Beste Afrikas. Dann werden Mannschaften drangsaliert am Flughafen wie Irak und Senegal. Dann werden Staff-Member werden einfach ausgeladen, die dürfen nicht mit rein. Iran, das hatten Sie ja vorhin angesprochen, muss diese ganzen Reisen machen, um ein Spiel zu spielen. Also wenn das nicht öffentlich kritisiert wird, ich meine, wo ist denn unser Rückgrat hier in Deutschland? Wie stehen wir denn international da, wenn Deutschland, ein so großes Fußballland, dazu gar nichts sagt und diesem Trump alles durchgehen lässt? Das kann es doch nicht sein.
1: Daumen hoch habe ich hier im Studio bekommen von Harald Lange, dem Fanforscher, zu Ihrer Meinung.
0: Ja, das ist eine ganz, ganz klassische Fanposition, die er darüber bringt, die man nur unterstreichen kann. Mit allen Fans, mit denen ich bislang in dieser Sache mich ausgetauscht habe, besprochen habe, da ist es ganz klar diese Richtung, wo man

0: Haltung verlangt, Haltung einfordert. Und das werden wir jetzt im Laufe des Turniers sehen, ob sich diese Strategie des DFB nicht irgendwann rächt, dass man dann dasteht als der Verband, der angesichts dieser eklatanten Zustände keine Haltung gezeigt hat. Ja. Und dann damals beim Spiel gegen Japan in Katar dieses lächerliche Mannschaftsfoto gemacht hat, wo man dann die Spieler vorgeschoben hat, die dann sagen, sie müssen den Mund zuhalten. Und jetzt hält der DFB in der Spitze den Mund zu, obwohl, wie gesagt, einer der Vizepräsidenten aus Hamburg, Uke Göttlich, genau diese Debatte, die wir gebraucht hätten, im Januar anstoßen wollte. Da hatte man eine riesen Steilvorlage und die hat man nicht genutzt. Tragisch.
1: Tragisch auch aus Ihrer Sicht, Herr Abu Dawood.
2: Absolut. Zur WM in Katar hat doch Nancy Faeser, unsere damalige Innenministerin, ihre schöne Binde getragen.
1: Richtig,
2: was also auch völlig ihr Recht ist.
1: Blenden wir auch nochmal ein für alle im Livestream. Die sogenannte One Love Binde war das, ja. Das war eine weiße Binde am Arm, die sie getragen hat. Eigentlich, ja, das wurde eigentlich ein Politikum. Es sollten eigentlich die Kapitäne bei der WM tragen, wurde dann aber untersagt von der FIFA. Und daraufhin gab es ja auch erst die Mundzugeste der Mannschaft, weil man sich eben über diese Binde nicht äußern konnte. Die wurde dann von Nancy Faeser, damals Innenministerin, auf der Tribüne getragen als Zeichen. Ja, und letztendlich steht hier auch dafür, für diese Kommunikation des DFB, aber auch der deutschen Politik in diesen Fragen, oder, Herr Abu Dawood?
2: Absolut. Und ich finde auch, das Ganze, das Lächerliche begann damals, als Gianni Infantino den Friedenspreis erfunden hat oder die FIFA und dem dann den Trump gegeben hat, um den irgendwie Honig um Bart zu schmieren. Und Deutschland spielt das ganze Spiel mit. Wenn wir uns Norwegen anschauen, da kann man ja als Norweger wenigstens stolz drauf sein, dass eine Politikerin oder eine Verbandschefin so eine Aussage trifft und sie gehen dann trotzdem zum Turnier. Aber dann weiß man wenigstens, was die Haltung dieser Norweger ist. Was sind wir denn? Wir sind so ein weich gewaschenes, ich weiß nicht was geworden. Wir haben null Rückgrat, null Halt. Also wenn wir uns die Meinungen der Menschen außerhalb Deutschlands, außerhalb Europas über Deutschland anhören, da wird einem echt übel. Also das ist wirklich schwach. Wir haben niemanden, der Farbe bekennt, niemand, der kantig ist, Ecken hat. Das ist alles nur weich und alles wird nur politisch korrekt und bloß dem Trump nichts sagen und der USA nichts sagen. Also das ist einfach nur...
1: Okay, Herr Abu Dawood, danke für die Meinung und schöne Grüße nach Hamburg. Und das würde ich gerne weitergeben an Sina Wende, die natürlich auch die Nationalmannschaft verfolgt, da nah dran ist als Sportjournalistin. Das ist... eine echt schwierige Situation, denn in Katar hat man versucht, zumindest Haltung zu zeigen, hatte Misserfolg. Jetzt hören wir Herrn Abu Dawood, der sagt, man müsste noch viel, viel mehr Haltung zeigen als Verband, als Spieler. Da hat man aber offenbar große Angst davor. Ganz kurz die Frage, warum und wie könnte man es denn, was wäre ein konstruktiver Weg?
3: Wir hatten ja vorhin drüber gesprochen, dass einige Teams eben Schwierigkeiten haben mit der Einreise. Der Schiedsrichter darf nicht einreisen. Heute kam die Meldung, dass auch Fans aus der Elfenbeinküste Schwierigkeiten bei der Einreise hatten. Das heißt, das, was den Fußball auszeichnet, das sind seine Fans. Das ist das Fund des Fußballs. Ja, die Fans, die überall um die Welt reisen, um die Spiele zu sehen. Wenn die jetzt aber nicht ins Turnier kommen, da habe ich mich heute gefragt, was wäre denn, wenn das jetzt deutsche Fans sind? Also was würde passieren, wenn deutsche Fans Einreiseprobleme haben, am Sonntag nicht zum Spiel reisen können, dabei sein können. Wird dann der DFB sich äußern? Wird dann was passieren? Das ist wirklich eine sehr, sehr schwierige Frage. Und man hört jetzt von den verschiedenen Anrufern, die wir hier in der Sendung haben, dass sich sehr, sehr viele das wünschen, dass da eben eine Haltung kommt. Weil auch wenn das damals mit der Armbinde bei Nancy Faeser ein Politikum war, es wurde drüber gesprochen, es war Thema und das ist hängen geblieben bei den Fans, weil es eben eine politische Haltung seitens des Verbands gab.
1: Harald Lange.
0: Ich bin immer noch beeindruckt von der Haltung und der Leidenschaft von Herrn Abu Dawood, die er hier rübergebracht hat. Man merkt auch eine gewisse Verärgerung, aber auf jeden Fall merkt man eine Leidenschaft hinter dem, was er sagt und eine Haltung. Und wenn man das jetzt auf das Spiel überträgt, dann ist es genau das, was wir von unseren Spielern erwarten. Eine Haltung gegenüber dem Spiel, gegenüber dem Fußball, wo sie sich so richtig mit Leidenschaft hineinknien können, hineinversetzen können. Also Fußball, Leidenschaft, Haltung, unterschiedliche Meinung, unterschiedliche Spielsysteme, all das gehört zusammen und das kann man halt nicht so klinisch aufdröseln, wie es die FIFA gerade macht.
1: Aber interessantes Gedankenexperiment von Sina Wende, wenn das jetzt deutschen Fans passieren würde, dass sie bei der Einreise Probleme kriegen, dass sie vielleicht kollektiv nicht einreisen dürften, dann?
0: Ja, also spätestens dann muss man fragen, was macht eigentlich der DFB-Präsident hauptberuflich, wenn er sich dann nicht äußert, wäre das ja an Lächerlichkeit nicht mehr zu überbieten. Aber ich gehe noch einen Schritt weiter und sage, das Thema Solidarität spielt im Sport eine riesengroße Rolle und sollte auch in unserer Gesellschaft eine riesengroße Rolle spielen. Deshalb sollten wir nicht erst warten, bis deutsche Fans, deutsche Funktionäre oder deutsche Staff-Member von einem Einreiseverbot betroffen sind, sondern wir sollten jetzt Haltung zeigen und wir sollten sagen, nein, die Fans der Elfenbeinküste gehören genauso dazu wie Afrikas bester Schiedsrichter und wie die Nationalmannschaft des Iran. Alle müssen mit den gleichen Bedingungen leben, alle müssen die gleichen Rechte und Pflichten haben und da müssen wir uns solidarisch verhalten, auf jeden Fall.
1: Die Elfenbeinküste ist Gegner in der deutschen Gruppe, zweiter Gegner, das zweite Spiel und hat auch überrascht in den Tests vor dem Turnier, hat sogar Frankreich geschlagen, also auf jeden Fall eine gute Mannschaft. Wenn wir mal aufs Sportliche schauen, Sina Wende, die Gruppe wirkt auf den ersten Blick vielleicht für den Laien leicht zu überstehen, da muss man Erster werden. Was sagst du?
3: Na klar, also als ich die WM-Auslosung gesehen hatte, war meine erste Reaktion auch Erleichterung. Okay, gut, das hätte uns deutlich schlimmer treffen können, wenn wir mit Frankreich, Brasilien oder Spanien in einer Gruppe gelandet wären. Jetzt ist es aber wirklich so beim genaueren Hinschauen, dass eben neben der Elfenbeinküste, die wir gerade angesprochen haben, auch Ecuador dazugehört. Und Ecuador ist eins der Teams in Südamerika, die beste Defensive haben. Ja, also auch das wird nicht leicht, gegen die zu spielen. Natürlich ist es eine Gruppe, das ist machbar. Deutschland hat, ich glaube, jetzt 9 oder 10 Spiele in Folge gewonnen. Das heißt, die haben natürlich auch ein extremes Selbstbewusstsein, sind sportlich extrem gut aufgestellt, sind gut gelaunt, sodass sie wahrscheinlich auch gut durch diese Gruppe kommen werden. Die Frage ist natürlich, machen wir da eine Taktik draus? Also schauen wir, auf welche Position wir am Ende der Gruppe wirklich sein wollen. Weil dass sie weiterkommen, davon ist, glaube ich, das ist nicht in Frage zu stellen. Aber es ist natürlich entscheidend, geht Deutschland als Erster aus der Gruppe E raus? Kann es sein, dass nach dem 16. Finale im Achtelfinale Frankreich wartet? Werden sie Zweiter, wartet Brasilien möglicherweise? Also das könnte dann eben schon bedeuten, dass es wiederum ein frühes Turnier aus sein könnte. Die Gruppe werden sie schaffen.
1: Aber es kann ja keine Strategie sein, dann Dritter zu werden und zu hoffen, dass man unter die besten 8 Gruppendritten kommt, nur um später im Turnierverlauf dann leichtere Gegner zu haben, oder?
3: Die Kritik wäre laut und auch dann wäre es wahrscheinlich wieder die WM-Euphorie, die doch noch nicht so hochschwappt und die Welle, die dann da wäre. Das wird nicht passieren. Natürlich hast du als Spieler und als Mannschaft immer das Ziel, deine beste Leistung zu geben. Also ich kann mir nicht vorstellen, dass sie da reingehen in dieses Turnier und sagen, komm, lass uns einfach mal Dritter werden, weil dann spielst du diese Taktik und die funktioniert nicht. Das heißt, du gibst immer 100%, du gehst immer all in und am Ende wird es wahrscheinlich so sein, dass die Gruppenerster sind. Viele würden sich das wünschen und dann muss man einfach schauen, dass die anderen vielleicht in den anderen Gruppen weniger Erfolg haben.
1: Trotzdem zählt Deutschland diesmal auf jeden Fall nicht zu den Favoriten. Da gibt es ganz andere Länder, Spanien, Frankreich zum Beispiel. Und auch Geheimfavoriten, manche sagen Norwegen oder Österreich, ja. Aber über Deutschland sprechen da wenige. Woran liegt's? An der Mentalität, an der Kaderqualität, Sina?
3: Es liegt vor allen Dingen daran, dass wir in den letzten Turnieren, dass das DFB-Team in den letzten Turnieren nicht wirklich gut abgeschnitten hat. Also da gab es die Vorrunden aus. Da gab es eben vor allen Dingen auch danach, also wir hatten dazwischen drin eine Europameisterschaft im eigenen Land. Da hatten wir die EM-Euphorie, die Fußball-Euphorie unter den Fans. Und dann hat natürlich jeder sich gedacht, oh, super, wenn es bei der EM schon eigentlich ganz gut lief, Viertelfinal aus gegen Spanien, dann könnte das bei der WM in 2 Jahren doch so weitergehen. So, dann begann die WM-Qualifikation. Du hattest das erste Spiel gegen die Slowakei und direkt hattest du eine Niederlage 0-2. Und auf einmal dachten alle wieder, wo sind wir hin? Wir waren doch völlig losgelöst, das sind wir jetzt nicht mehr. Jetzt ist natürlich die Frage, wie kriegen sie es hin? Wie kriegen sie den Teamgeist wieder hin? Und ich glaube, dadurch, dass sie wirklich einen sehr, sehr guten Kader sich zusammengestellt haben aus Jung und Alt, aus erfahrenen Spielern, aus Neulingen und sie eben auch wirklich intensiv jetzt in der WM-Vorbereitung zusammengetan haben, kann das schon sein, dass der Teamgeist das ist, was nachher am Ende die mentale Stärke wirklich vom Team auch groß macht und sie zu einem dennoch guten Team durch dieses Turnier tragen wird. Klar, du hast es gesagt, sie zählen, glaube ich, laut etlicher Untersuchungen oder KI-Befragungen auf gar keinen Fall zu den Favoriten, aber natürlich immer noch zu den Top Ten. Und da gehören sie hin.
1: Ja, ein Kader, der auf jeden Fall spannend ist. Du hast gesagt, guter Mix aus Jung und Alt. Und trotzdem, Harald Lange sagt als Fanforscher, ein Kader, der wenig Identifikationspotenzial bietet. Das ist doch die Frage, warum bietet der so wenig? Gibt doch interessante Fußballer.
0: Da muss man schon Fußballexperte sein, da muss man das Bundesliga-Geschehen oder auch den internationalen Fußball Woche für Woche schauen, um die eigentlichen Qualitäten dieser Mannschaft als solche zu erkennen, was für die klassische Fankultur durchaus machbar ist. Und da sind die auch als solche Spieler geschätzt. Aber wir haben das ja eingangs kurz rausgearbeitet, dass eben unsere Fankultur sich immer mehr in eine Event- und Party-Fankultur entwickelt, in der die Mitglieder nicht mehr wirkliche Fußballexperten sind. Und genau für diese Fans brauchte es dann tatsächlich Spielertypen, die nicht so aalglatt sind, was ihren Social-Media-Auftritt oder ihre Bereitschaft, eine politische Haltung nach außen zu tragen, betrifft. Da braucht es dann die viel zitierten Ecken und Kanten in den Charakteren der Fußballspieler. Und das wird im modernen Profifußball ja zusehends rausgefiltert. Man hat so den stromlinienförmigen Musterathleten, den stromlinienförmigen Fußballspieler.
1: Der dann auch die Medientrainings bekommt und dann werden die immer gleichen Sätze gesagt.
0: Genau, und dann gibt es zu wenig Ecken und Kanten.
1: Ja, aber gleichzeitig, wenn dann die Typen kommen mit Ecken und Kanten, dann wird die ganze Zeit über ihre Aussagen berichtet und sie kriegen wahrscheinlich wieder im Verein Probleme, oder Sina?
3: Ja, mir ploppt der Begriff Undavisierung sofort auf. Also Dennis Undav, Joker im DFB-Team, muss man mittlerweile sagen, hat natürlich im Vorfeld der WM für Diskussionen gesorgt. Da gab es den kleinen Streit oder den inszenierten Streit, wie auch immer man das nennen möchte, mit Bundestrainer Julian Nagelsmann. Ich finde, Dennis Undav ist genau so ein Spieler, den es braucht. Der hat Ecken, der hat Kanten und der hat eher so ein bisschen was, man hat ihn verglichen mit Lukas Podolski, den kennen wahrscheinlich viele unserer Hörer noch, der eben auch aufgefallen ist, weil er anders ist, weil er nicht so genormt ist oder von den Medienprofis der einzelnen Vereine in klare Linien gebracht wird. Und natürlich brauchst du solche und ich finde durchaus, dass das DFB-Team schon auch deutlich mehr Spieler hat, die oder mit denen man sich identifizieren kann. David Raum von Leipzig ist auch so jemand, der jetzt auf einmal nicht mehr in der Startelf wohl sein wird, sondern Nene Brown den Vorzug lassen muss. Da hätte man auch erwarten können, dass er aufsteht und rebelliert. Stattdessen zeigt er Stärke und sagt, okay, komm, ich weiß um meine Rolle im Team und wenn meine Rolle auf der Bank ist und ich dem Team so unterstützen kann, dann mache ich das. Und ich finde, das ist schon ein deutliches Zeichen, wie die Mentalität, wie die Stimmung im Team ist.
1: Aber Dennis Undav, man kann es in jeder Kommentarspalte auch lesen auf Social Media, ist, glaube ich, der Stürmer, den die meisten Fans sich wünschen würden, auch in der Mannschaft. Und da wird dann oft auch nicht verstanden, warum gerade so ein treffsicherer Stürmer, so ein erfolgreicher, aber auch einer mit Ecken und Kanten dann nicht aufgestellt wird.
3: Ja, aber da ist ja auch die Frage, möchte ich einen Spieler von Anfang an bringen? Wenn ich einen Kai Havertz habe, der sehr gut ins Spiel kommen kann, die ersten Minuten sehr, sehr gut eine Ruhe ins Spiel bringt und habe dann auf der Bank diesen genialen Joker Dennis Undav von VfB Stuttgart, auf den ich mich dann verlassen kann, dass der auch noch in der 72. Minute das Spiel drehen kann. Also ich bin da nicht unbedingt immer Fan davon zu sagen, ich habe einen guten Spieler und ich muss den von Anfang an in meine Startelf setzen. Ich kann den auch später bringen, das Spiel hat 90 Minuten, das ist jetzt eine Floskel und ich müsste 2 Euro ins Phrasenschwein werfen. Aber genau das ist der Punkt. Also ich verstehe die Kritik, wenn Fans sagen, ey, Dennis Undav, den musst du von Anfang an bringen. Aber sei doch froh, dass wir so einen genialen Spieler in den Reihen überhaupt haben.
1: Könnte auch die Überraschung werden bei dieser WM, Dennis Undav, wenn er dann reinkommt in der 72. Minute und dann doch noch das Tor macht, dann kann es auch sein, dass die Vorfreude auf dieses Turnier im Verlauf des Turniers dann auch einfach noch weiter steigt oder die Euphorie. Wir diskutieren heute die Frage Trump, Kommerz und Titeltraum. Wie sehr freuen Sie sich auf diese Fußball-WM, die in rund einer Stunde startet im legendären Aztekenstadion in Mexiko City? Rufen Sie gerne an. 08000 44 1777 ist Ihre kostenfreie Nummer zu uns ins Studio oder Sie schreiben uns, ihr schreibt uns, diskutiert mit im Live-Chat auf unserem YouTube-Kanal ARD Mitreden. Jetzt kommen gleich die Nachrichten und dann geht es weiter um 20.03 Uhr. Zu Gast heute Fanforscher Harald Lange von der Universität in Würzburg und die BR-Sportjournalistin und Moderatorin von heute im Stadion auf Bayern 1, Sina Wende. Also, unser Thema heute Fußball, gleich geht's weiter. Ich freue mich drauf.

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1: Mit Gabi Hinterstreußer. In gut einer Stunde beginnt die Fußball-Weltmeisterschaft mit dem Eröffnungsspiel Mexiko gegen Südafrika. Die Eröffnungsfeier im Aztekenstadion in Mexiko-Stadt läuft bereits. Ein Bereich von 1,6 Kilometern rund um das Stadion ist aus Sicherheitsgründen gesperrt. Vorgestern noch hatten tausende Lehrkräfte den Hauptzugang zum Stadion blockiert, um für höhere Gehälter zu protestieren. Das erste Spiel der deutschen Mannschaft bei der WM findet am Sonntag gegen Curaçao statt. Der Bundestag hat erstmals über das neue Gebäudemodernisierungsgesetz beraten. Wirtschaftsministerin Reiche sprach von einer echten Freiheit für die Verbraucher, die wieder selbst bestimmen könnten, wie sie heizen. Die Opposition kritisierte das neue Gesetz. Die Linke will die Vorschrift vom Bundesverfassungsgericht überprüfen lassen. Mit dem Gesetz werde es noch schwerer, die Klimaziele im Gebäudesektor zu erreichen. Das Grundgesetz verbiete aber, dass neue Gesetze den Klimaschutz verschlechterten. Im Ringen um die anstehenden großen Sozialreformen in Deutschland hat Bundeskanzler Merz die Menschen aufgerufen, an dem Prozess mitzuwirken. In einer Regierungserklärung im Bundestag sagte Merz, jeder solle prüfen, was er zum Gelingen des Ganzen beitragen könne. Nun gelte es, so Merz weiter, die Stärken und Potenziale zu nutzen, um das Ruder für alle herumzureißen. Grüne und Linkspartei prangerten fehlende Ausgewogenheit bei den geplanten Sozialreformen an. Bundesgesundheitsministerin Warken muss noch mehr einsparen, um die Beiträge in der gesetzlichen Krankenversicherung stabil halten zu können. Auf der Gesundheitsministerkonferenz der Länder in Hannover verwies die CDU-Politikerin zur Begründung auf eine unerwartet hohe Ausgabendynamik bei den Kassen. Demnach fehlen rund 2,5 Milliarden Euro. Warkens Reform soll morgen das erste Mal im Bundestag beraten werden. Der britische Premier Starmer verliert seinen bisher loyalsten Minister. Verteidigungsminister Healey tritt zurück. Als Grund nannte der Labour-Politiker das von Starmer geplante Verteidigungsbudget, das weit unter dem liege, was für das Land in dieser gefährlichen Zeit notwendig sei. Das Wetter in Deutschland. In der Nacht klingen im Osten die Schauer ab, es klart dort auf. Ansonsten viele Wolken und gelegentlich Regen. Tiefstwerte 14 bis 3 Grad. Morgen vor allem vom Westen bis in den Süden verbreitet Regen. Sonnenschein anfangs ganz im Osten und im Verlauf auch ab und zu im Norden sowie ganz im Südwesten bei 13 bis 24 Grad.
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2: Willkommen zurück und in weniger als einer Stunde geht's los im Aztekenstadion in Mexico City. Die Fußball-WM 2026 wird eröffnet, natürlich live zu sehen im ZDF heute Abend und zu hören im Radio. Wir übertragen live in allen ARD-Inforadios und auch in dieser Sendung geht es jetzt noch die nächste Halbzeit, würde ich sagen bis 2045 circa, um die Fußball-WM, die jetzt dann losgeht, verbunden mit der Frage Trump, Kommerz und Titeltraum. Wie sehr freuen Sie sich auf diese Fußball-WM? Rufen Sie gerne an. 08000 44 1777 ist Ihre Nummer aus ganz Deutschland oder Sie diskutieren mit im Live-Chat auf dem YouTube-Kanal von uns ARD Mitreden. Zu Gast sind heute der Fanforscher Harald Lange, die BR-Sportjournalistin Sina Wende und jetzt auch Astrid Freieisen vom Podcast Die Entscheidung, denn auch da geht's um die Politisierung des Sports, ganz konkret aufgehangen an den Olympischen Spielen 1936. Guten Abend, Astrid.
3: Hallo.
2: Ja, die Fußball-WM und die Olympischen Sommerspiele, das sind ja die größten Sportereignisse, die es gibt. 2028 finden auch die Olympischen Spiele in den USA statt. Wir sprechen heute Abend sehr viel über Sport und Politik. Die Frage an dich, ist das einfach zu verlockend? Bieten solche Großereignisse einfach die perfekte Bühne für Politik?
3: Ganz genau. Die Olympischen Spiele 1936 waren die Blaupause sozusagen. Das war der erste große Anlass, dass ein Regime, ein politisches Regime, ein Riesensportereignis genutzt hat, um sich selbst zu präsentieren und die ganze Welt hinters Licht zu führen. Und das mit Erfolg. Weil damals war es ja sogar so, dass sehr viele politische Gegner der Nazis der Meinung waren, oh, diese Olympischen Spiele, die waren aber eigentlich was Tolles.
2: Und wir haben auch vor der Sendung schon viele Mails bekommen, zum Beispiel von Olaf Müller aus Hamburg. Er hat uns geschrieben, Zitat, ich werde mir kein einziges WM-Spiel anschauen, das in den Vereinigten Staaten stattfindet. Und weiter, es erinnert mich eben an die Olympischen Spiele in Berlin, eine einzige Propagandaveranstaltung. Ganz ehrlich, kann man das wirklich vergleichen?
3: Also was die Propagandashow angeht, das müssen wir natürlich erst mal sehen, weil die WM hat noch nicht begonnen. Aber was die Rolle des Veranstalters angeht, da kann man schon etwas sehen. Damals beim IOC 1936 hat die Nazi-Regierung sich bemüht, das IOC zufriedenzustellen. Also sie hat die Verfolgung von Juden und auch von anderen politischen Gruppen vorübergehend zurückgefahren, so dass das IOC keinen Anlass hatte, die Nazis zu strafen und auch den großen Boykottbestrebungen, die vor den Spielen in vielen Ländern der Welt diskutiert wurden, dann doch noch irgendwie wiederzubeleben. Und das sieht man jetzt ja nicht. Also Trump nimmt überhaupt keine Rücksicht auf die FIFA und die FIFA nimmt ihre Rolle als Veranstalter offenbar gar nicht wahr, weil wir haben in der ersten Stunde ja gehört, wie wenig sie sich positioniert. Und das IOC hatte damals schon noch versucht zumindest, sich darzustellen als derjenige, der das Sagen hat. Das ist schon ein Unterschied.
2: Also doch nochmal eine andere Situation, dass die FIFA quasi machtlos ist gegen diese Einreisesperren für einige Fans, auch diese Visa-Beschränkungen, die es gibt.
3: Ja, das hat mich auch sehr schockiert, gerade der Fall des somalischen Schiedsrichters, weil er ist ja ein akkreditierter Teilnehmer. Er ist jemand, der sich qualifiziert hat. Und normalerweise ist bei solchen Großereignissen, gerade bei den Olympischen Spielen, eine solche Akkreditierung auch gleichzeitig das Visum. Also, dass dann ein Land, ein Ausrichter, einem solchen Menschen ein Visum verweigert, das ist sicherlich sehr, sehr selten. Oder es kommt vielleicht auch nie vor. Und von daher ist das natürlich schon ein sehr beunruhigendes Zeichen.
2: Und auch die nächsten Olympischen Spiele finden eben 2028 in den USA statt und dann möglicherweise 8 Jahre später in Deutschland, denn Deutschland wird sich bewerben, möglicherweise auch um die Olympischen Spiele 36 und das wäre dann eben genau 100 Jahre später. Worauf muss man achten, sollte es wirklich den Zuschlag dafür geben?
3: Also ich finde schon, man sollte Bezug nehmen auf diese historische Hypothek, die man mitbringt von 1936. Man sollte begleitend zu den Spielen, wenn man sie dann hätte, ja Veranstaltungen anbieten. Man sollte das darstellen. Man sollte die Unterschiede klar machen. Man sollte zeigen, was damals passiert ist und eben dadurch eben einen Schlussstrich ziehen, um zu verhindern, dass Vergleiche gezogen werden. Also man muss sich Deutschland als ein anderes Land präsentieren. Das muss eine Sportorganisation leisten können und eine Diskussion auch anheizen. Also die deutsche Bevölkerung muss sich bewusst sein, das ist kein Anlass wie jeder andere.
2: Sagt Astrid Freieisen vom Podcast Die Entscheidung Politik, die uns bis heute prägt. Die neue Staffel zu Olympia 36 gibt's dann ab dem 7. Juli. Danke, dass du da warst.
3: Gerne.
2: Harald Lange ist auch bei uns, Fanforscher. Und ja, das ist natürlich die Frage, die wir jetzt auch gerade besprochen haben. Sportliche Großereignisse wie Olympia, aber auch die WM. Ist es überhaupt denkbar, dass die nicht politisiert werden?
4: Ja, sie werden politisiert und sie werden kommerzialisiert und beides geht mehr oder weniger Hand in Hand. Und das ist sozusagen eine Binsenweisheit, eine Alltagsweisheit, die man schon seit langem weiß, zu der wir uns positionieren müssen, mit der wir umgehen müssen. Deshalb sind solche Thesen, Sport und Politik sollte man voneinander trennen, die sind schlichtweg realitätsfern.
2: Ich bin gespannt, was Thomas Schickert jetzt dazu sagt. Er ruft aus Berlin an. Guten Abend, Herr Schickert.
5: Guten Abend in die Runde, hallo. Also das eine, so gleich mal vorab, das Thema wegen UNDAF gerade eben. Wenn wir mit UNDAF denselben Effekt haben wie mit Füllkrug, dann sind wieder alle auf unserer Seite und alle sagen, alles richtig gemacht. Aber das nur so nebenbei. Also Politik und Sport. Wir müssen es trennen, sagen wir es mal so. Wir können es sonst, im Prinzip sämtliche europäischen Ligen, die wir haben, und sämtliche anderen Veranstaltungen einstampfen. Bei Basketball spielen Israelis mit, beim Fußball spielen türkische Mannschaften mit. Und wenn man wirklich böse ist, so kann man sagen, in den ganzen Ländern ist irgendwas, was uns nicht passt. So, mir passt das, was Trump macht, auch nicht. So, da gibt's die USA, die haben einen Co-Partner in Kanada, den wollen sie eingemeinden, dann haben sie einen Co-Partner im Süden, da bauen sie eine Mauer hin, gegen eine Mannschaft führen sie Krieg und die anderen lassen sie alle nicht rein. Finde ich schrecklich, ist furchtbar. Infantino ist ein, Entschuldigung, geldgeiler Machtmensch, dem es um Kohle geht und alles. So, das ist die eine Seite. Aber ich möchte bitte diese ganzen politischen Dinge komplett raushaben, weil es geht um die Sportler. Ich bin 63, ich habe mein Leben lang Sport gemacht. Ich habe auch solche Events mitgemacht. Sport vermittelt etwas, das heißt Austausch, Freundschaft und Zusammenhalt, Toleranz und so weiter. Man muss sich nur die unterschiedlichen Mentalitäten und Landsmannschaften in Sportmannschaften angucken. Und mir geht es um die Sportler. Die wollen sich messen, die wollen sich auf einer Ebene messen, die Europameisterschaft und die halt eben auch Weltmeisterschaft heißt. Und darum geht's. Und das lasst doch die Leute bitte Fußball spielen. Der Rest, der drumherum ist, wir werden es nie mehr verhindern können, dass die FIFA überall Geld verdienen will und dass irgendwelche Leute wie Trump versuchen, in der Selbstdarstellungsphase alles Mögliche damit dran zu hängen. Wir werden es nicht mehr zurückdrehen können.
2: Also ja, für Sie ganz persönlich, Sie verfolgen diese WM einfach aus sportlichen Gründen. Und was die Politik betrifft, kann man ihn nicht ändern.
5: Politik kann man ändern, aber bitte nicht auf dem Fußballplatz, da kann man es nicht ändern. Ja. Ich werde mir ein paar Spiele auch angucken, einen Teil werde ich mir nicht angucken. Ich finde es auch sehr aufgebläht. Mein Lieblingsspiel ist Nummer 72, Kongo gegen Usbekistan, morgens um 3:30.
2: Schauen Sie das?
5: Nein, natürlich nicht. Also ehrlich, da habe ich anderes zu tun, da schlafe ich einfach. Ja. Aber es geht darum, da wollen Sportler sich messen und das kann ich verstehen und die arbeiten 4 Jahre darauf hin, an so einem Turnier teilzunehmen. Mhm. Aber wie gesagt, wenn ich alles immer in irgendwelche Länder gebe, die möglichst neutral sind, ich weiß nicht, dann machen wir es die nächsten 100 Jahre in der Schweiz. Ja, aber das macht ja dann auch keinen Sinn.
2: Ja, ja. Ja,
5: also bitte trennen, klar, kritisch gegenüber allem, was da passiert, alles okay. Aber lass doch bitte die Leute Fußball spielen.
2: Dankeschön. Thomas Schickert aus Berlin war das. Aber er hat auch einen Punkt angesprochen, über den wir heute noch nicht gesprochen haben. Und zwar 48 Teams, insgesamt 104 Spiele diesmal. Die Gruppenphase dauert, glaube ich, 3 Wochen, Sina Wende.
6: Ja, das ist enorm. Also das ist wirklich die größte WM aller Zeiten. Noch nie gab es so viele Teams, noch nie hatten eben auch so viele kleine Nationen, kleine Teams die Möglichkeit überhaupt bei so einem großen Turnier teilzunehmen. 48 Teams, du hast es gesagt, dementsprechend haben wir einfach 12 Gruppen, bis die ihre ganzen Spiele ausgetragen haben, dauert es. Und dann erst geht die spannende K.O.-Runde los und zum ersten Mal gibt es dementsprechend eben auch ein 16-Finale bei einem WM-Turnier. Das gab es so in der Form auch noch nicht. Und naja, warum gibt es diese größte WM aller Zeiten? Das ist, geht auf den FIFA-Präsidenten zurück, auf Gianni Infantino, der dieses Turnier ermöglicht hat, natürlich mit einem gewissen Aspekt. Und das ist das gute Geld, seit Gianni Infantino 2016 Präsident geworden ist, muss man ja wirklich sagen, dass er mehr Spiele generiert, mehr Wettbewerbe generiert, sei es eben auch die Club-WM im vergangenen Jahr. Und dadurch generiert er natürlich auch dann mehr Geld.
2: Mehr Geld. Die Einnahmen steigen und steigen. Die Kasse klingelt auch bei den Verbänden. Aber die Fans, Herr Lange?
4: Das geht letztlich auf Kosten der Fans, wenn man so will. Dieses Aufblähen der WM führt ja letztlich auch zu einer Inflation hinsichtlich der Bedeutung einzelner Spiele.
2: Und Wettbewerbe.
4: Und Wettbewerbe natürlich. Das ist alles beliebig, das ist alles austauschbar. Das ist nicht mehr so exklusiv, wie es einmal war. Und möglicherweise gibt es noch weitere Entwicklungen in diese Richtung, die alle dazu beitragen, dass der Fußball in eine Inflation hereinkommt. Die Champions League wird aufgebläht, die WM wird aufgebläht, es gibt eine Club-WM, es gibt auch innerhalb der Bundesliga immer wieder neue Wettbewerbe. Das heißt, man kann rund um die Uhr hochklassigen Fußball konsumieren und irgendwann stellt man sich die Frage, ja, was ist eigentlich hochklassig? Ist es das, was von der Stange rund um die Uhr geboten wird? Oder wäre es nicht doch reizvoll, etwas ganz etwas Exklusives zu haben, auf das wir uns dann auch freuen, so wie sich kleine Kinder auf Weihnachten freuen, was auch nicht jeden Tag
2: ist. Also weniger ist mehr, letztendlich wieder.
4: Ganz genau, ganz genau.
2: Ich bin gespannt, was Heinz Fischer aus Hamburg uns heute sagen möchte. Es geht um die WM und die Frage, ob Sie sich freuen. Wie ist bei Ihnen, Herr Fischer?
7: Ja, moin.
2: Moin.
7: Nee, freundlich. Also als zum ersten Mal 2016 dieses große Feld an Spielen eingeführt werde und zwei Drittel der Menschen weiterkommen, der Mannschaften weiterkommen, eine Begeisterung dieser Art Turniere deutlich geschwunden. Mhm. Und da jetzt auch wieder so. Ich meine, das ist doch absurd. Ein Drittel der Mannschaft fährt nach Hause, zwei Drittel kommen weiter.
2: Ja. Okay.
7: Also ich meine, wir haben ja im Prinzip eine Art mafiöse Organisation mit einem Paten an der Spitze. Und da muss man sich natürlich auch schön das Sommermärchen wahr.
2: Ja, wir versuchen Sie zu verstehen, Herr Fischer, aber es ist sehr viel Umgebungslärm und sehr viel Verkehr, glaube ich, auch im Hintergrund zu hören. Aus dem Auto rufen Sie, glaube ich, an. Deswegen, ich glaube, der Punkt ist angekommen. Aufgeblähter Wettbewerb. Und das hat 2016 angefangen. Und da wurde ja auch Infantino FIFA-Präsident. Also das war der Punkt. Und seitdem gibt es dann auch Nations League, Club-WM, alles Mögliche, immer mehr Mannschaften, immer mehr Wettbewerbe und immer mehr Verdruss bei den Fans.
4: Ganz genau, die Exklusivität fehlt letztlich und das Ereignis wird in der Bedeutung immer weiter eingestampft. Und deshalb messen wir auch seit vielen Jahren bei unserem Institut, wir messen ja die Vorfreude auf die WM, wie sich das im Jahresverlauf so verhält. Das haben wir bei der EM gemacht, auch bei der WM in Katar. Und da kann man eigentlich schon immer das gleiche Phänomen beobachten, dass diese Vorfreude erst quasi mit Turnierbeginn aufkommt. Also am Abend vorher oder in den Stunden vor dem ersten Spiel, da freut man sich dann eventuell darauf. Und das steht in einem direkten Zusammenhang mit dieser Inflation.
2: Hm. Im Chat wird auch die WM natürlich diskutiert. Silvio schreibt, die WM diskreditiert alles, wofür der Sport eigentlich steht. Fairness, Respekt, Toleranz und Offenheit, da Trump die ideologische Richtung vorgibt. Aropner schreibt, die Mannschaft, die im Auftrag des DFB teilnimmt, ist zwar bunt und vielfältig, aber trotzdem farblos. Und der Carlos schreibt, Sepp Maier hat sich schon dazu geäußert zum Turnier, zum Umfang des Turniers übrigens, und hat geschrieben, die sind doch deppert, auf Bayerisch, also sind nicht ganz bei Trost sozusagen übersetzt auf Hochdeutsch. Also selbst innerhalb des Fußballs, man muss ja auch ganz klar sagen, und das wäre jetzt die Frage an Sina Wende, auch die Spieler. Also immer mehr Spiele, immer mehr Wettbewerbe, das ist ja auch körperlich anstrengend. Ja, man spielt mittwochs, dann spielt man wieder Freitagabend oder Samstag. Das ist auch für den Körper hart. 50, 60, 70 Spiele sind ja keine Seltenheit mehr in der Saison. Wie soll man das verletzungsfrei überstehen bei dieser Kadergröße eigentlich, 20, 25 Spieler?
6: Ja, schwierig. Also wenn wir jetzt Jamal Musiala anschauen, der sich bei der Club-WM im vergangenen Sommer verletzt hat und somit lange dem FC Bayern München gefehlt hat, sogar gezittert hat, ob er überhaupt an der WM teilnehmen kann. Gott sei Dank, das hat funktioniert, weil es eben auch gute medizinische Versorgung gibt für die einzelnen Spieler. Es kann nicht jeder Spieler so viele Spiele am Stück gesund irgendwie und auch mit dem Körper gut vollbringen. Ich bin da immer ein bisschen zwiegespalten. Auf der einen Seite bin ich total bei dir und sage, das ist schwer. Da kann irgendwann doch der Körper nicht mehr mitmachen, wenn ich den gesamten Sommer, also nach einer Bundesliga-Saison, den gesamten Sommer über noch bei heißen Temperaturen eine Club-WM oder jetzt ein WM-Turnier spielen muss. Auf der anderen Seite, das sind Leistungssportler. Also ich glaube, wir dürfen da nicht aus unserer Brille, aus unserer Perspektive rangehen. Es ist deren Job, es ist deren Beruf. Die werden tagtäglich auf genau solche Bedingungen vorbereitet. Also
2: gut.
6: Es ist nicht so, dass da...
2: Würde ich sogar ein bisschen widersprechen an der Stelle, Sina. Denn man sieht es auch in der Doku, in der ARD-Mediathek, WM-Wahnsinn und Titelträume. Da trifft Ester Sedlacek Marco Reus und auch der äußert sich dazu. Wir haben jetzt den O-Ton konkret nicht vorliegen, aber sinngemäß sagt er, da kann mir keiner erzählen, der verdient so viel Geld, dann muss er es halt auch aushalten, so viele Spiele zu spielen. Das ist einfach, irgendwann ist einfach Schluss. Körperlich
6: genau,
2: einfach für den Spieler.
6: Den Geldaspekt, den habe ich nicht eingebracht. Also das ist
2: ja,
6: nicht
2: klar,
6: das,
2: aber
6: ne? Ich weiß, Marco Reus hatte in der Dokumentation gesagt, das ist viel zu viel, eben weil der Fußball auch ein anderer ist. Der Fußball ist nicht mehr vergleichbar mit vor 20 Jahren. Er ist viel athletischer geworden, es ist viel körperbetonter geworden mit der Zeit. Du wirst aber gleichzeitig auch an dieses Pensum natürlich rangeführt. Du bekommst auch die entsprechenden Maßnahmen drumherum, dass du eben Verletzungen vorbeugen kannst. Ich habe keine Zahlen da. Kann jetzt nicht sagen, wie viele Verletzungen zugenommen haben, wie die Spieler damit umgehen. Ich glaube aber nach wie vor, du wirst als Leistungssportler darauf getrimmt, eben diese Anzahl zu spielen.
4: Das ist genau der Punkt. Wir müssen uns fragen, wann denn überhaupt noch Zeit ist für das genau darauf getrimmt werden, wenn quasi übers Jahr verteilt permanent Spiele stattfinden. Und diese Trainingszyklen, diese Erholungszyklen, diese Regenerationszyklen, die werden dem Kommerz geopfert. Also man kann in der WM vortrefflich Geld einspielen, nicht nur für die Spieler, sondern eben vor allem für den ganzen Staff und die FIFA drumherum. Und das muss man ganz klar sehen, ist eine Folge dieses Kommerzfußballs. Es bleibt einfach keine Zeit, die Spieler noch ernsthaft darauf vorzubereiten. Jeder Leistungssportler, sei es in der Leichtathletik, Schwimmen oder Turnen, hat immer Phasen im Jahr, wo er einen Gang zurückschrauben kann, wo er regenerieren kann, wo er auch mal alternative Sportarten machen kann, um sich wieder neu in aller Ruhe aufzubauen. Und das ist eben dem Profifußball da nicht der Fall. Da reduziert sich das dann im Nachhinein vielleicht auf 2 Wochen nach der WM, wenn überhaupt. Vielleicht sind es auch nur 10 Tage Urlaub mit der Familie und dann geht es wieder in die Saisonvorbereitung.
2: Gerade für die Topspieler gibt es kaum noch freie Sommer. Dann ist Nations League, dann ist Club-WM, dann ist Fußball-WM, dann ist Euro.
4: Ja, und das ist, deshalb protestieren auch sämtliche Spielergewerkschaften gegen diese Ausdehnung der Terminkalender und dieses Aufblähen von Turnieren und Neuerfinden neuer Wettbewerbe. Klar, man kann damit Geld verdienen, aber man hat auch eben nur diesen einen Körper und dieser eine Körper, der braucht eben auch Zeiten für Regeneration und auch für das Fitmachen für solche Turniere und die ist tatsächlich nur noch bedingt gegeben.
2: Und hier im Chat hat auch Markus eine Frage an Sie, Harald Lange, Fanforscher. Sehen Sie Unterschiede im Vereinsfußball versus DFB-Team bezüglich der Fankultur auch? Einschätzung zum Stellenwert möchte er zum Vereinsfußball.
4: Auf jeden Fall im Vereinsfußball, insbesondere in der Bundesliga, in der zweiten und dritten Liga in Deutschland, da können wir ein ganz, ganz hohes Maß an Bindung an den Verein feststellen. Also Beispiele, wo man so ein Fan-Hopping nachvollziehen kann, wo dann jemand von Dortmund nach Schalke oder gar nach Hamburg.
2: Und Dortmund hatten wir heute schon.
4: Ja, das sind seltene Beispiele im Clubfußball. Da ist man irgendwann mal Fan einer Mannschaft und bleibt das ein Leben lang und prägt dann das, was wir so Leidenschaft nennen. Das heißt, man ist auch bereit, mit dem Club zu leiden und tauscht nicht gleich aus, wenn es mal ein paar Jahre nicht gut läuft. Schalke-Fans wissen, wovon wir hier reden, oder auch 1860-Fans wissen das. Man geht dann mit, so bitter das auch ist, und wartet, bis man wieder erfolgreich ist und freut sich dann da darüber. Und im Nationalmannschaftsfußball ist das eben anders. Da erwartet man Siege, da erwartet man Unterhaltung und da ist die Bindung dann nicht so groß. Was man dann sieht, wenn ein Turnier schlecht gespielt wird, sind die ersten Spiele, Freundschaftsspiele danach quasi unverkäuflich. Also da lassen sich keine Tickets verkaufen, weil die Fans dann einfach nicht kommen. Und das ist ein riesengroßer Unterschied in Deutschland zwischen Nationalmannschaft und der Bundesliga beziehungsweise den Clubfans.
2: Hoffe ich, dass wir die Frage von Markus im Live-Chat auch beantworten konnten. Und jetzt holen wir Fahad Waziri mit dazu aus Niedersachsen. Guten Abend.
8: Guten Abend.
2: Wir sprechen über die Vorfreude auf diese WM. Wie sieht's bei Ihnen aus?
8: Ja, ist etwas getrübt oder gedämpft diesmal, ja, muss ich schon sagen.
2: Warum?
8: Und zwar also aus zwei Hauptgründen. Erst einmal wegen der Teilnehmerzahl, das ist auch jetzt heute schon zur Sprache gekommen. Also da kann man nicht von hoher Qualität sprechen bei 48 teilnehmenden Verbänden. Das ist eindeutig zu viel und das ist auch eindeutig, dass dort im Prinzip die Kommerz und das Geld generieren die größere Rolle spielen. So, das ist, also ich hätte es eigentlich besser gefunden, wenn man bei den 32 teilnehmenden Mannschaften geblieben wäre. Was ja auch schon eine hohe Zahl war.
2: Ja, wurde auch immer weiter gesteigert über die Jahre. 94, ja. Bei der letzten WM in den USA waren es noch 24 Teams.
8: Ja,
2: dann ab 98, 32, ja.
8: Ja, ich kann mich noch erinnern, die WM 78, die hat noch mit 16 Mannschaften stattgefunden.
2: Ja, und, gleich Achtelfinale.
8: Bitte?
2: Ja, gleich Achtelfinale. vom Start.
8: Naja, es gab so eine, Gruppenphase dann nochmal, so eine Zwischengruppe. Ich meine, wie man die dann regelt nachher, das ist ja dann nochmal eine andere Sache. Das kann man natürlich auch gleich mit dem Viertelfinale, also K.O.-Spiel, regeln. Aber es waren eben vier Gruppen, A4 Mannschaften, 16 Mannschaften insgesamt. Und aus jeder Gruppe kamen im Prinzip zwei Mannschaften weiter.
2: Ja.
8: So, also im Prinzip waren die Besten bei der Endrunde dabei.
2: Mhm.
8: Und ich finde, bei einer Endrunde der Fußball-WM sollte es vor allen Dingen um die besten Mannschaften gehen und nicht um darum, ja, wenn ich das mal jetzt ein bisschen plakativ sagen darf, dabei sein ist alles.
2: Mhm.
8: Das sollte nicht. Das ist einmal diese Leistungsgeschichte. Mhm. Und das andere ist natürlich die ganzen Einschränkungen, nenne ich das mal jetzt freundlich, die jetzt praktisch mit der Gastgeberrolle der USA vor allen Dingen natürlich verbunden sind, was auch jetzt die letzten Tage so durch die Presse gegangen ist, was man heute noch oder heute gerade zuletzt hören konnte, dass Fans der Elfenbeinküste hier nicht einreisen durften. Also das ist ja nun wirklich ein Land, das ja, ja jetzt, ich sag mal jetzt so, nicht so sehr dafür bekannt ist, also vor allem die Fans, ja, dass die international jetzt große Schwierigkeiten machen oder dass der Staat da irgendwie irgendwelche Spione oder Agenten da einschleusen will. Und ich finde es, ja, wenn ich das mal so sagen darf, schwierig, wenn man jetzt sagt, Fans aus dem Land, also generell, die dürfen nicht dabei sein.
2: Ja.
8: Ein Land, das das so praktiziert, dürfte eigentlich eine Fußball-WM nicht ausrichten.
2: Mhm. So. Also, wie es auch 2006 war, die Welt zu Gast bei Freunden, da war jede Nation willkommen, durfte einreisen ohne Einreiseverbote, Visa-Beschränkungen und sonst irgendwas. Sie würden sich einfach wünschen, dass das die Voraussetzung wäre für ein Gastgeberland.
8: Ja, und wo Sie das gerade ansprechen, das ist eigentlich ein guter Punkt, denn auch damals war die Welt ja nicht frei von politischen Problemen oder auch Eskapaden, wenn ich das mal jetzt so sagen darf. Es gab ja sogar eine Ankündigung zum Beispiel, dass NPD-Mitglieder in Leipzig eine Demonstration machen wollten. Aus Solidarität mit dem damaligen iranischen Präsidenten, der ja den Holocaust geleugnet hatte.
2: Mhm.
8: So, und selbst unter solchen Vorzeichen hat man das eigentlich in den Griff bekommen.
2: Ja.
8: Ja, und dass das nicht geht, also ich meines Wissens, ich war damals selber in Leipzig, also für das Spiel. Ich habe davon Gott sei Dank nichts mitbekommen. Ich hoffe, dass die Demonstration gar nicht stattgefunden hat. Also ich habe zumindest nichts davon gehört. Aber nur weil jemand da im Vorfeld irgendwas, sag ich mal, einfach ankündigt, kann man nicht jetzt irgendwie die Fans eines ganzen Landes, sage ich mal, ausschließen.
2: Ja, hat Felix Schmidt im Chat auch nochmal reingeschrieben. Man hat den Fans der Elfenbeinküste die Einreise untersagt. Die haben nicht Schwierigkeiten, in Anführungszeichen, sondern die kommen einfach nicht rein.
8: Okay.
2: So ist das, hat er geschrieben im Chat. Ja, letztendlich ist das so und das schmälert ihre Vorfreude, diese zwei Hauptpunkte, eben Einreisebeschränkungen und dann auch 48
8: oder
2: Teams.
8: Auch mit dem somalischen Schiedsrichter, der nicht einreisen durfte. Ich meine, das ist ein Mann der FIFA. Also der ist qualitativ so eingestuft worden, dass er durchaus so ein wichtiges Spiel oder mehrere Spiele dann auch pfeifen darf.
2: Mhm.
8: Und da darf es eigentlich nicht um seine Staatsangehörigkeit gehen, finde ich. Also wenn er sich jetzt, weil jetzt hieß es ja im Nachhinein, er hätte Verbindungen zu der Terrorgruppe Al-Shabaab. Also wenn er sich dementsprechend dann auch äußert und Sympathien bekundet, dann darf er natürlich auch als FIFA-Schiedsrichter natürlich nicht einreisen. Nur damit das auch klar ist. Aber ich sag mal, wer sich politisch neutral verhält dann eben die Berechtigung hat, da teilzunehmen, der kann nicht aufgrund von irgendwelchen Befinden des Gastgeberlandes ausgeschlossen werden. Mhm. Also Ja, aber Hoffnung habe ich auch wenig, dass sich daran was ändert.
2: Ja, das werden wir in den nächsten Wochen dann sehen. Dankeschön an Farhad Waziri aus Niedersachsen. Und er hat ja auch zumindest das Land genannt, Iran nimmt teil an dieser Fußball-WM, musste aber das Quartier nach Mexiko verlegen, darf dann zu den Spielen auch nur die Mannschaft, nicht mal der komplette Staff drumherum, einreisen für wenige Tage. USA und Iran befinden sich im Krieg. Da fragt sich jeder normale Mensch, wie geht das?
4: Das ist tatsächlich die Frage, die so richtig aufstößt, wenn man so will. Und auch mit Blick auf das Statement von Herrn Waziri gerade eben, muss man sich fragen, ist die USA überhaupt ein Gastgeber im wahrsten Sinne des Wortes oder was für eine Rolle spielen die da eigentlich? Weil das kennen wir vom Amateurfußball, das kennen wir aus unserem Sportsystem, aus allen Sportarten. Wenn du einen Wettkampf, ein Spiel ausrichtest, dann hast du gefälligst ein guter Gastgeber zu sein und dann darfst du die Gäste nicht ungleich behandeln. Und was man da mit der Mannschaft aus dem Iran macht, das ist schlichtweg aus sportlicher Sicht nicht hinnehmbar. Und da hätte man im Vorfeld tatsächlich die Boykottfrage stellen müssen und genau den Finger in diese Wunde legen müssen. Könnt ihr in den USA so ein Event überhaupt nach den Regeln des Sports ausrichten? Seid ihr in der Lage, faire Gastgeber zu sein? Oder welche Rolle spielt ihr da eigentlich?
2: Und auch rund um die Spiele könnte es passieren, dass es Demonstrationen gibt von Exil-Iranern in den USA, die dann wiederum auch für Proteste in den USA und auch bei den Verbänden sorgen könnten. Also alles sehr, sehr schwierig. Sina Wende, aus sportlicher Sicht, wie soll das funktionieren, dass die iranische Mannschaft da anreist, da spielt, da teilnimmt und womöglich, es gibt die Möglichkeit auch, je nach Abschneiden in der Gruppe, dass es dann noch zum direkten Duell kommen könnte, USA-Iran?
6: Das ist sehr, sehr schwierig. Also wir haben gehört, dass Iran, das Team hatte eigentlich sein Quartier in den USA, passend dazu auch die drei Gruppenspiele in den USA. Mexiko hat gesagt, okay, wenn ihr in den USA nicht willkommen seid, wir nehmen euch, ihr seid hier willkommen, ihr kommt hier unter. Das bedeutet jetzt aber natürlich, dass sie zu jedem Gruppenspiel wirklich erst hinreisen müssen, also deutlich mehr längere Wege in Kauf nehmen müssen. Und gleichzeitig kann ich mir nicht vorstellen, dass es an der Mannschaft vorbeigeht, wenn Proteste jetzt schon weit im Vorfeld der ersten zwei Gruppenspiele angekündigt werden. Es heißt schon beim dritten Gruppenspiel, das in Seattle stattfinden wird, dass dort eben auch die LGBTQ+-Community-Demonstration angekündigt hat, eben weil Iran natürlich als muslimischer Staat Homosexualität verbietet und man dagegen vorgehen möchte. Das kann an einer Mannschaft nicht spurlos vorbeigehen. Und vor allem, wenn es dann wirklich zu diesem Duell kommen sollte, USA gegen Iran, es ist das Wort Boykott gefallen und das wäre wahrscheinlich auch das, womit viele gerechnet hätten, dass da irgendwie was sein muss, passieren muss, weil so ein Spiel ganz neutral und den Fußball in den Vordergrund zu stellen, das kann dann, glaube ich, nicht funktionieren.
2: Ist auch die Frage, die ich mir stelle, warum der Iran nicht die WM boykottiert in den USA? Warum?
6: Das ist, wenn die Frage an mich geht, genau. Also der Iran ist natürlich so, dass auch der iranische Präsident hat die Nationalmannschaft nochmal zu sich geholt, hat nochmal motiviert, hat gesagt, wie froh er ist, dass man an dieser WM teilnehmen kann. Für den Iran ist es natürlich auch eine Bühne. Also auch dort können wir wieder davon sprechen, Sportwashing. Also wird möglicherweise dieses Turnier auch dafür genutzt, eigene Positionen anzubringen, das Land zu präsentieren, sportliche Erfolge zu sammeln. Das hat natürlich dann auch ein Echo im eigenen Land. Deswegen von Seiten des Irans, sportlich kann man nachvollziehen, dass sie an der WM teilnehmen wollen. Politisch ist es eine andere Frage.
2: Sportswashing ist ein interessantes Stichwort, das, denke ich, auch in den USA gilt. Denn die Zustimmungswerte für Donald Trump, die sind so schlecht wie noch nie. Und bald sind ja Zwischenwahlen, die Midterms in den USA. Herr Lange, wie sehr braucht denn Trump eigentlich diese WM?
4: Für den wird das ein ganz heikles Thema. Ich denke mal, vor 2 Jahren hat er sich noch ausgerechnet, ach, wenn dann die Fußball-WM stattfindet, er in den Stadien auftritt, dann wird seine Fangemeinde auch dort im Stadion vertreten sein und er wird da einen Rückenwind verspüren, der ihn direkt in diese Midterms reinweht und dann dieser republikanischen Partei viele, viele Sitze verschafft. Die Lage hat sich jetzt gewandelt, das Stimmungsbild ist ein anderes und es ist aus Trumps Perspektive zu befürchten, dass genau das Gegenteil passiert, dass er ausgepfiffen wird, wie wir das jetzt auch schon bei vielen anderen Sportveranstaltungen gesehen hat, wo er aufgetreten ist, sei es im Basketball, im Baseball und auch bei anderen Sportveranstaltungen, und wie er gnadenlos ausgepfiffen wurde von den Zuschauern und Fans. Und da bin ich mal gespannt, ob er sich traut, öffentliche Auftritte rings um den Fußball wahrzunehmen, weil da erwarte ich auch, trotz des selektierten Publikums, es kommen ja quasi nur Wohlhabende in die Stadien rein, die sich dann natürlich auch politisch anders verhalten, aber es ist zu erwarten, dass er ausgepfiffen wird und dass seine Rechnung dann eben nicht aufgehen wird.
2: Das ist ein interessanter Punkt, denn es ist ja auch noch unklar, ob er beim ersten Spiel, das in den USA stattfindet, bei dem er eigentlich zu Gast sein sollte, wirklich auftreten wird. Das ging heute durch die Agenturen, dass das unklar ist, ob er da wirklich dabei ist. Wir werden es dann morgen sehen oder übermorgen, wenn die USA dann auch im Turnier starten. Und der andere Punkt, den Harald Lange angesprochen hat, ist ja auch ein Punkt, der heute schon mal gefallen ist, aber der auch ganz viele Fans bewegt, und zwar die Ticketpreise. Mhm. Also bei dieser Weltmeisterschaft hat man unendlich hohe Ticketpreise. Wenn man 300 €, sage ich mal, für ein Ticket bezahlt hat, dann ist man noch gut weggekommen für ein Vorrundenspiel gegen Curaçao zum Beispiel. Es gibt aber auch Tickets, die kosten $3.000 und noch mehr. Also da sind nach oben, glaube ich, keine Grenzen gesetzt. Wir haben es am Anfang der Sendung auch gehört von Herrn Jakobs aus Berlin, der gesagt hat, sie waren sehr teuer, der auch nicht die konkrete Summe nennen wollte. Also ganz ehrlich, wer kann sich diese WM noch leisten, Herr Lange?
4: Ja, das, was das Live-Erlebnis betrifft, eine WM der Gutverdienenden beziehungsweise Topverdiener, das ist eine WM derer, die einen dicken Geldbeutel haben. Nur die können sich das leisten. Und das widerspricht natürlich fundamental der Idee des Fußballs, auch der Tradition des Fußballs. Fußball war schon immer eine Sportart für alle. Fußball war eine Sportart, die eben, was das Zuschauer, was den Zugang in die Zuschauerränge betrifft, keine Barrieren aufgemacht hat. Und jetzt erleben wir im Fußball erstmals eine ganz massive Selektion, die sich nach dem Geldbeutel richtet. Und das ist aus meiner Sicht ein ganz, ganz tiefer Einschnitt, der bearbeitet werden muss, wenn das die Oberen noch nicht wahrgenommen haben. Das kann man so nicht hinnehmen.
2: Wird spannend, ob das nicht hingenommen wird bei zukünftigen Turnieren oder ob das jetzt für immer so weitergeht. Bin gespannt, was Christian Dudenhausen jetzt sagt. Er ruft an aus Münster. Guten Abend.
9: Ja, guten Abend in die Runde. Ich wollte eigentlich einfach mal ein bisschen dagegenhalten.
2: Ja, wunderbar.
9: Also ich sag mal, nicht so stark natürlich, aber doch wohl so in die Richtung, weil mir das eigentlich auch schon aus den vergangenen Turnieren in den Jahrzehnten zuvor immer wieder aufgefallen ist, wenn so ein Turnier stattfindet, dann tauchen immer wieder erstmal Probleme auf hinsichtlich, ja, die Krisen in dem jeweiligen Land, ganz egal, wo es jetzt stattfindet, Brasilien, Argentinien und. Da wird dann erstmal so viel diskutiert, kann das Land überhaupt diese WM ausrichten? Wir hatten zuletzt die WM in Katar, da war das gleiche Problem mit den Arbeitsbedingungen und. Die Arbeiter wurden da gezüchtigt und wie, was weiß ich nicht alle. Das hat alles zu Kritik geführt vor der WM. Als die WM angefangen hat oder angefangen ist, war davon überhaupt nicht mehr die Rede. Das heißt, der Sport stand plötzlich im Mittelpunkt und die Kritiker sind verstummt im Prinzip. Nach der WM kam natürlich dann hinterher wieder auch im Hinblick dessen die Diskussionen auf, ganz klar. Aber man hat dann doch gesehen, wenn der Sport oder wenn der Ball mit dem Anpfiff rollt, dann hat der Sport das Wort, wenn ich das mal so sagen darf. Also insofern, es wird meiner Meinung nach zu Beginn einer WM viel zu viel kritisiert, es wird viel zu viel diskutiert, was natürlich auch sein muss, ganz klar. Aber vielleicht sollte man auch in dem einen oder anderen Fall die Kirche im Dorf lassen.
2: Dankeschön. Christian Dudenhausen mit diesem Appell für mehr Positives, auch in mehr Sport. Danke. An Sie aus Münster. Und wir gehen gleich weiter nach Hamburg zu Fabian Schamai.
10: So ist es, genau so. Schönen guten Abend in die Runde.
2: Guten Abend.
10: Also, Ihrem Vorredner werde ich auf jeden Fall kritisieren. Auf keinen Fall werde ich das Spiel mir angucken. Keines Spieler gucke ich mir an, weil das überhaupt nichts mit Sport zu tun hat. Das ist völliger Kommerz, wenn schon der FIFA-Präsident sagt, das werden 80 Milliarden Euro Spieler werden. Und das ist ja für mich ja erstmal von vornherein schon ein Kritikpunkt, dass man solche Spiele, Fußball mit Geld und Politik so verminkt, dass man im Grunde ja, das

0: sein Land, wenn es so kommt, dass hier als Beispiel irgendein Land kommt auf die Idee und Fußball wird dann in irgendein arabisches Land vergeben, weil es da meistens wohl in Geld fließt, da kommt das Land an und sagt, na, tut uns leid, also Israel darf bei uns nicht einreisen, Israelis darf nicht bei uns einreisen. Wenn man das zulässt, dass man Politik in dieser Art mit Spiel vermengt, mit Sport vermengt, dann macht doch Sport keinen Sinn mehr. Mhm. Ich finde es muss eine ganz neutrale Geschichte im Spielfeld rein. Und wir machen nur Sport und keine Politik. Und das muss im Vordergrund stehen.
1: Dankeschön. Fabian Schamai aus Hamburg. Und wir gehen weiter. Je näher der Anpfiff rückt, desto heißer werden hier die Leitungen. Wir gehen wirklich gleich weiter zu Volker Heidmann, auch in Niedersachsen. Guten Abend.
2: Ja, hallo, schönen guten Abend.
1: Herr Heidmann, wir haben jetzt Herrn Dudenhausen gehört und Herrn Schamai, völlig konträre Meinungen. Herr Dudenhausen sagt, was soll das mit der Politik? Das ist im Vorhinein, aber wenn der Ball rollt, dann geht es um Sport. Und Herr Schamai sagt, das kann ich mir auf jeden Fall nicht anschauen. Wie ist bei Ihnen?
2: Ich werde mir das wahrscheinlich auch nicht anschauen. Ich habe mir schon die WM in Katar nicht angeguckt, weil ich es nicht verstehen konnte, wie man Fußball spielen kann auf so und so viel tausend Toten, die es da deswegen gegeben hat und so weiter. Jetzt sind wir hier in einem System, die Schiedsrichter ausladen, die Funktionäre ausladen, die Fans ausladen und ein Völler sagt, ja, wir können ja nichts tun, so richtig phlegmatisch. Und das ist natürlich einmal den Ländern geschuldet oder dem System in dem Land. Aber es ist auf der anderen Seite auch die Struktur der Organisation, der DFB, FIFA und so weiter. Und die einzige Chance, um so etwas zu ändern, ist, eine komplett neue Organisation zu schaffen, die frei von der FIFA ist und einen ganz anderen Aufbau hat. Mhm. Es kann ja nicht sein, dass ein Land wie, ich sag mal, Papua-Neuguinea genauso viel Stimmrechte hat wie ein Fußballland wie Spanien, Frankreich, Deutschland, Holland und so weiter. Dann ist doch der Korruption ist doch Tür und Tor geöffnet.
1: Mhm. Interessanter Punkt. Danke, Volker Heidmann. Und wir geben das gleich weiter an Harald Lange. Gleich verbunden noch mit einer anderen Frage zur FIFA. Aber erstmal die Frage von Herrn Heidmann ist ja, die FIFA an sich hat wirklich auch wenig Zustimmung in Deutschland. Müsste man nicht sagen, okay, wir brauchen einen neuen Weltfußballverband?
3: Also das zieht sich wie so ein roter Faden durch unsere Forschung auch durch, dass wir quasi an der Basis des Fußballs, sprich an der Fanbasis, an der Zuschauerbasis, ganz andere moralische, ethische Erwartungen an das Spiel haben, als sie auf der Ebene der Repräsentanten, sprich des DFB, der UEFA und eben vor allem auch der FIFA gelebt werden und inszeniert werden und umgesetzt werden. Gleichermaßen sind diese ganzen Institutionen, Verbände so fest und so sicher in ihrer Struktur, dass es aussichtslos scheint, dass da jemals irgendwie eine Konkurrenz reinkommt, eine Reform reinkommt.
1: Da kommt der zweite Punkt. Es gab ja mal einen ganz kritischen Moment für die FIFA und das war 2015. Da wurden mehrere FIFA-Funktionäre festgenommen. Da gab es Ermittlungen aus den USA an die FIFA und die Konsequenz daraus war, Infantino wurde FIFA-Chef und die USA haben die WM bekommen.
3: Das ist schon fast ironisch.
1: Wenn man diese Konsequenz so in dieser Linie ziehen möchte, aber die Abläufe sind so.
3: Genau, und die Organisation hat daraus gelernt. Sowas, was da vorgefallen ist, dass eine Staatsanwaltschaft ermittelt und dann in den USA auch Gerichtsverfahren eröffnet, sowas wird auf absehbare Zeit nicht mehr auf die FIFA zukommen, weil die sich einfach absichern. Ne? Die verlegen ihren Sitz erst nach Doha, jetzt nach Miami. Mal gucken, wo es dann danach hingeht. Die FIFA ist so mächtig, dass sie eben sich auch mit Staaten wie den USA, mit Trump verbündet, um sich eben immun zu machen gegen solche Compliance-Strukturen, wenn man so will. Mhm. Und das ist doch dann ziemlich ernüchternd, wenn man auf die Zukunft des Fußballs schaut.
1: Jetzt schauen wir mal voraus. Es ist 20.45 Uhr, also in 15 Minuten geht's dann los. Mexiko eröffnet gegen Südafrika. Wir übertragen natürlich auch live im Radio und zu sehen ist es live im ZDF. Wenn wir jetzt mal ein bisschen vorausschauen, weil laut einer Forsa-Umfrage freuen sich nur 26% der Deutschen auf die WM und die WM-Lust war in Katar auch schon nicht so groß. Was müsste denn passieren, damit die Fans zum Beispiel bei der WM 2030 in Spanien, Portugal, Marokko, dass die wieder richtig Lust haben auf die DFB 11? Sina Wende.
4: Den Titel holen wahrscheinlich.

0: Wahrscheinlich. Am Ende ist es das Einfache, dass der sportliche Erfolg natürlich was bringt. Ich glaube aber ganz, ganz fest, um die Antwort ausführlicher zu gestalten, es ist entscheidend, welche Bilder jetzt um die Welt gehen. Also es ist entscheidend, ob wir wirklich die Euphorie und die Leidenschaft für den Sport sehen werden oder ob es wirklich dann die einzelnen Inszenierungen der Politiker und Vorstände von verschiedenen Sportverbänden wird. Wenn ich Leidenschaft sehe, wenn ich erfolgreichen Fußball sehe, hoffe ich, dass das eben dann auch dazu führt, dass die WM-Euphorie da ist, weil am Ende darf eben nicht passieren, dass, denke ich so, dass wirklich so ein Boykott der Fans dazu führt, dass eben die DFB-Mannschaft das auch mitbekommt und die brauchen die Unterstützung. Ich habe es eingangs gesagt, man braucht die Unterstützung von den Fans und wenn sich jetzt jeder widersetzt, heißt das dann auch irgendwie, dann habe ich auch was gegen die Spieler und die können ja leider am Ende wirklich gar nichts dafür, wo eine WM ausgetragen wird. Das entscheiden eben die großen internationalen Verbände. Es wäre also schade, wenn am Ende der Erfolg der Mannschaft ausbleibt, weil sie eben auch nicht den Rückhalt der Fans vielleicht spüren.
1: Und Fanforscher Harald Lange, was muss passieren, damit die Leute wieder richtig Lust haben auf die DFB 11?
2: Ja, wir hatten ja heute in der Sendung ganz, ganz viele Stimmen von der Fußballbasis gehört und es war unfassbar viel Kritik an dieser WM und das, man konnte auch ganz gut nachzeichnen, weshalb die Menschen sich dem Fußball jetzt verweigern, die Spiele wahrscheinlich nicht angucken oder mit weniger Leidenschaft angucken. Und das muss man einfach nur analysieren und auswerten und dann wird diese DFB-Strategie nach dem Motto, wir halten unseren Mund zu und wir äußern uns politisch nicht, die wird in sich zusammenbrechen in der WM-Auswertung. Und man muss im DFB endlich aufwachen und einen anderen Kurs finden. Man muss auf die Mitglieder zugehen, nicht nur in Hochglanzbroschüren, sondern tatsächlich auch in dem, was die Menschen auf der Straße sagen, was sie fühlen, was sie empfinden und was sie von diesem Fußball sich erwarten. Und da erleben wir seit ganz, ganz vielen Jahren zwei auseinandergehende Richtungen, wenn man so will. Die Fußballfunktionäre machen ihr Ding, denken an den Kommerz und an der Basis wird was ganz anderes, Grundständiges erwartet. Und das führt dann zu dieser Situation, die dann letztlich auf Kosten der Spieler, der Sportler ausgetragen wird. Und das ist ziemlich tragisch.
1: Sagt der Fanforscher Harald Lange. Und jetzt müsste uns auch Achim Hofbauer zugeschaltet sein, der gleich übernimmt, zumindest in den ARD-Inforadios. Achim.
3: Ja, hallo, grüß euch.
1: Wunderbar. Gerade läuft ja noch die Eröffnungsfeier. Was waren denn bisher so die Highlights eigentlich?
3: Ja, das Aztekenstadion in Mexiko-Stadt, das bebt und das absolute Highlight, das war natürlich der Auftritt von Shakira. Die hat da schon mal ihr Lied gesungen für diese WM. Ansonsten viel lateinamerikanische Musik, ganz viel Buntes dabei. Man ist stolz auf seine Handwerkskunst, das hat man gesehen in dem Stadion und war sehr, sehr stimmungsvoll vor den 83.000.
1: Und die 83.000 sehen gleich ein Eröffnungsspiel Mexiko gegen Südafrika. Afrika, wenn man reinschaut, wer ist da Favorit?
3: Ja, ganz klar. Mexiko aktuell in der Weltrangliste auf Platz 14 oder 15 unterwegs. Südafrika weit dahinter, ist nicht unter den Top 50 Nationen. Also das sollte wirklich eine ganz, ganz klare Sache werden.
1: Gleich bei dir dann mit Achim Hofbauer. Jetzt erst einmal Dankeschön in die Runde. Danke an Sina Wende, Sportjournalistin des BR und Moderatorin der Kultsendung Heute im Stadion auf Bayern 1. Dankeschön.
0: Danke.
1: Und auch danke an den Fanforscher der Universität Würzburg für den Besuch, Harald Lange.
2: Vielen Dank.
1: Ja, und in allen ARD-Inforadios geht es jetzt eben weiter mit Achim Hofbauer und der Vorberichterstattung zum Eröffnungsspiel. Und das nächste Mal mitreden können Sie dann am Montag. Die Frage Ukraine und Westbalkan. Wollen wir eine größere EU? Wird auch da wieder spannend. Mein Name ist Christian Orth und ich wünsche Ihnen jetzt noch einen schönen Abend, vielleicht ja mit Fußball.

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1: Mit Achim Hofbauer. Im Aztekenstadion in Mexiko-Stadt wird die Fußball-WM eröffnet. Zum dritten Mal bereits passiert das in diesem Stadion. Das gab's sonst nirgends. Und es ist nicht der einzige Superlativ, mit dem diese ikonische Sportstätte in seiner 60-jährigen Geschichte aufwarten kann. Hier stemmte der brasilianische Fußballstar Pelé 1970 den WM-Pokal in die Höhe. Hier schoss Maradona 1986 nur kurz nach Einsatz der Hand Gottes sein berühmtes sogenanntes Tor des Jahrhunderts. Und ganz nebenbei ist das Aztekenstadion auch noch Grabstätte eines Mammuts gewesen, Jenny Barke.
2: Jubelnde Fans im Aztekenstadion in Mexiko. Der brasilianische Superstar Pelé wird von ihnen getragen. Triumphierend hält er den Pokal in der Hand. Sein krönender Abschluss. Nach 1958 und 1962 galt er verletzungsbedingt als abgeschlagen, kehrte in Mexiko in Topform zurück und ist damit bis heute der einzige Spieler, der 3 Weltmeisterschaften gewonnen hat.
3: Sería recordado como uno de los juegos más emotivos en la historia de las Copas del Mundo.
2: Das Aztekenstadion war von Beginn an eine Legende. Man hätte schon beim Bau ahnen können, dass es nicht irgendein Stadion wird. Denn Anlass für Anekdoten gab es schon da, zahlreiche, berichtet der baubegleitende Architekt Luis Martínez del Campo heute. Ich erinnere mich, dass es schon spät nachts war und ich Helm und Regenjacke trug, weil ein furchtbarer Sturm tobte. Da hielt plötzlich der Baggerführer an und sagte mir, dass etwas nicht stimmte. Am nächsten Tag bei Licht trugen 3 Arbeiter etwas furchtbar Schweres vom Platz. Ein monumentaler Knochen. Ich glaube, sie dachten, damit haben sie ein Jahr lang Knochenmarkbrühe. Scherzt der heute 92-Jährige. Ein Stadion, gebaut auf Mammutknochen, der kann nur Ort legendärer, monumentaler Geschichten werden. Unvergessen auch die WM 1986. Erst lenkt der Argentinier Diego Maradona im Viertelfinale mit der linken Hand den Ball über den englischen Torwart ins Netz und der Schiedsrichter erkennt das Foul nicht an und gibt das Tor. Die Hand Gottes, wie Maradona es selbst später bezeichnete, ist die berühmteste Fehlentscheidung der Fußballgeschichte. Und dann das Finale. Ein episches Duell. Argentinien liegt 2-0 vorn. Deutschland wirkt zunächst chancenlos. Bis Rummenigge und Völler innerhalb weniger Minuten zum 2-2 ausgleichen. Bis die Mannschaft um Maradona mit einem dritten Tor Geschichte schreibt. Argentinien ist Weltmeister. Der majestätische Fußballtempel fasst nach der Renovierung der letzten 2 Jahre nun rund 90.000 Zuschauer und gehört damit weiter zu einem der größten Fußballstadien der Welt. Es ist der ganze Stolz der Mexikaner vom Einweihungsspiel 1966 an, sagt Architekt Martínez del Campo. Der erwachte das Aztekenstadion zum Leben. Von da an wurde es Teil des mexikanischen Nationalgefühls. Es ist eine Ikone, eine Erweiterung unseres Zuhauses.
4: Es ist eine Extension de su casa. Así nos sentimos todos con el Estadio Azteca.
2: Mit dem 11. Juni, der Eröffnung der WM, wird ein neues Kapitel geschrieben. Vielleicht gibt es dann weitere Rekorde, Superlative und Anekdoten für die Geschichtsbücher.
1: Die überaus bunte Eröffnungsfeier mit Shakira ist schon vorbei. Die Mannschaften sind aufgewärmt. In wenigen Minuten geht's dann los mit dem Eröffnungsspiel zwischen Mexiko und Südafrika. Es ist der Startschuss in eine XXL-WM mit 48 Teams und insgesamt 104 Spielen. Und alles, was man dazu im Vorfeld wissen muss, gibt's jetzt kompakt von Philipp Weißkirch.
5: Die Titelfavoriten.
6: Zum Beispiel Argentinien. Wieder in der Erfolgsspur, wie vor 4 Jahren.
7: Schuss und Tor!
6: Ja, der Titelverteidiger ist wie ein Oldtimer ein bisschen in die Jahre gekommen, aber verlässlich eingespielt. Genug Tempo für ein Überholmanöver haben aber die Franzosen, die den besten Kader stellen, und die Spanier mit ihrer einzigartigen Teamchemie. Trainer Luis de la Fuente hat Spanien vor 2 Jahren zum EM-Titel navigiert und wusste schon damals, kurz nach dem Triumph im Berliner Olympiastadion:
7: Man kann sich immer verbessern. Das ist die große Tugend dieses Teams. Wir freuen uns heute, aber wir wollen auch das nächste Turnier gewinnen und da noch besser sein. Und das werden wir schaffen, denn diese Spieler sind ein Vorbild für alle.
6: Selbstbewusstsein, schön und gut, aber im Rückspiegel lauern schon viele Konkurrenten.
5: Die Mitfavoriten:
6: England, Portugal, Brasilien und vielleicht ja auch die deutsche Mannschaft.
8: Es ist eine neue Chance, eine neue Möglichkeit.
6: Nach 2 WM-Pannen, also dem Aus in der Vorrunde, will DFB-Kapitän Joshua Kimmich jetzt Gas geben. Tritt aber verbal erstmal auf die Bremse.
8: Wenn die Art und Weise stimmt, dann glaube ich, dann ist die Wahrscheinlichkeit doch hoch, erfolgreich zu sein. Aber wir sollten jetzt nicht über irgendwie ein Finale oder den Titel nachdenken. Ja, das bringt uns am Anfang des Turniers nicht vorwärts.
6: Den letzten Test vor der WM hat Deutschland gewonnen.
5: Die Überraschungskandidaten:
6: Achtung, Staugefahr, die Niederlande, die Schweiz, Marokko, die Elfenbeinküste und Österreich.
9: Wir wollen auf jeden Fall mal weiterkommen als bei der Euro.
6: Da war für den Geheimfavoriten mit Trainer Ralf Rangnick früh Schluss. Motorschaden im Achtelfinale. Jetzt also der Roadtrip durch Amerika.
9: Wir fahren jetzt nicht darüber nach dem olympischen Motto, dabei sein ist alles, sondern wir wollen wirklich zeigen, was in dieser Mannschaft steckt und so weit kommen, wie es geht.
6: Tja, und wer weiß, wohin der Heimvorteil die Gastgeberländer so tragen kann. Auf dem Highway ist die Hölle los. 48 Teams, aber nur 2 schaffen es bis zur letzten Ausfahrt, die da heißt Finale.
1: Und eines ist jetzt schon klar, es wird vermutlich die letzte große Bühne für einige Fußball-Megastars und Sprungbrett für neue Felix Mansl.
10: Messi. Klingt bis heute wie eine Fußballoper. Musik in den Ohren eines jeden, der das Fußballspiel liebt. Lionel Messi. Für ihn wird es seine letzte WM. Während des Turniers feiert er seinen 39. Geburtstag. Lionel Messi ist für viele der größte aller Zeiten. Einer sieht das aber ganz anders.
11: Cristiano Ronaldo schlägt sich so hart mit den Händen auf die Brust, dass man Angst um seine Gesundheit haben muss.
10: Cristiano Ronaldo und Lionel Messi, die Dauerduellanten. Sie prägten eine ganze Epoche. Ronaldo oder Messi, daran scheiden sich bis heute die Fußballgeister. 2006, bei deren erstem Turnier, waren die meisten Fans noch im Team Ronaldo.
12: Schon echt goldig, diese Unschuld vom Lande.
13: Er hat gute Tricks drauf und er ist super hübsch.
14: Ich finde, dass er ein guter Spieler ist. Ich finde ihn klasse.
10: Ronaldo ist Kult, vermarktet sich extrem professionell. In Amerika geht er in seine 6. und somit auch letzte WM.
15: Definitely yes, because 41 years old.
16: Definitiv. Ich bin jetzt schon 41 und ich höre auch bald auf. Ich spiele ja schon seit 25 Jahren.
10: Nicht ganz so lange, aber gefühlt eine Ewigkeit hat der Kroate Luka Modric mit Cristiano Ronaldo zusammengespielt bei Real Madrid. Modric ist im Vergleich zu Ronaldo eher ein Leisetreter und trotzdem ein Weltstar.
17: Ja, meine erste WM war 2006 und 20 Jahre später wird es jetzt meine 5. werden. Ich bin froh, dass ich immer noch dabei bin.
10: Ähnlich geht es
18: Neymar Junior Santos.
10: Neymar Junior, der Stolz Brasiliens. Jetzt ist er doch mit dabei und gleich wieder verletzt. Er wird frühestens zum 2. Gruppenspiel wieder fit. Und jetzt, ja, jetzt scharren die Jungen mit den Hufen. Die alten Kultfiguren ablösen wollen oder die es auch in Teilen schon geschafft haben. Jamal, Doué, Olise, oder? Der türkische Jungster Adan Güler, der bei Real Madrid schon eine feste Größe ist und mit der türkischen Nationalmannschaft glänzt.
19: Es fühlt sich großartig an. Ich habe versucht, unser Volk glücklich zu machen. Bin sehr froh, dass ich das erste Tor für mein Land geschossen habe.
10: Für den portugiesischen Vitinha ist die Weltmeisterschaft zwar keine Premiere, doch diesmal steht er als frisch gekürter Champions-League-Sieger besonders im Fokus. Aus alt macht neu. Wie viele Tränen des Abschieds von Ronaldo, Messi und Co. werden wir sehen? Und welcher der jungen Wilden wird sich wohl am besten in Szene setzen? Ja, so gesehen wird es eine spannende WM.
1: Und apropos Spannung, jetzt haben wir genug geredet, jetzt lassen wir die Spieler mal an den Ball. Mexiko gegen Südafrika, das Eröffnungsspiel bei dieser WM in Mexiko, Kanada und den USA. Wir schalten jetzt live ins Aztekenstadion zu unseren Reportern André Siems und Florian Winkler.
20: 175 Kilogramm Gesamtgewicht. Das ist natürlich schon Wahnsinn. Das Material besteht aus 4,927 Gramm 18-karätigem 750er Gold und zwei Ringen aus Malachit. Wenn der teuerste vom Material Pokal der Welt, das ist der FIFA-WM-Pokal, wenn er ins Haus kommt, dann weiß man, die Fußball-Weltmeisterschaft geht los. Herzlich willkommen zum Eröffnungsspiel im Aztekenstadion. 87.000 sind da und im Hintergrund wird gerade die mexikanische Hymne intoniert und Florian Winkler, da merkt man schon, das ist natürlich ein heißblütiges Land. Da wird mitgesungen von der ersten bis zum letzten Ton. Und man merkt aber auch eines, nämlich auch bei all denjenigen, die heute hierher gekommen sind und sich ein bisschen wärmer angezogen haben, es ist brutal heiß. Heute ist T-Shirt-Zeit.
21: Definitiv, es ist auf 2200 Meter, André. Dann haben wir noch zumindest gutes Wetter. Es wurde ja auch so ein bisschen vermutet, dass ein Unwetter Mexiko-Stadt heimsuchen könnte. Also bislang verschont. Es herrscht auf jeden Fall neben ganz viel Pathos bei den Mexikanern, bei einem der drei Gastgeber dieser Weltmeisterschaft, auch ein extrem fokussierter Blick, auch bei den Fans. Man intoniert diese Hymne, aber man ist sofort dabei. Man will diesen Auftrag gegen Südafrika unbedingt erfolgreich bestreiten. Noch ein bisschen Konfetti, noch ein bisschen Rauchbomben dazu. Ein bisschen Stimmung wird gemacht. Natürlich die Eröffnungsfeier mit ganz ihren Stars und Erlebnissen. So bunt, so schrill, so laut, so musikalisch. So viel voller Vorfreude. Es darf wirklich gleich losgehen.
20: Und jetzt geht's dann auch um den Fußball. Jetzt geht's nicht um die Ausschreitungen. Es geht's nicht um irgendwelche Gürtel, die immer weiter geschnallt worden sind vor dem Stadion und vor allen Dingen auch in der Fanmeile, wo Polizisten rumgestanden sind vor dieser Partie und Angst hatte, dass es zu Randalen kommen würde und es so gar nicht nach WM-Stimmung ausgesehen hatte. Wir hoffen, dass es ähnlich sein wird wie in den letzten drei Eröffnungsspielen. Da hat es nämlich maximal 16 Minuten gedauert bis zum ersten Tor 2014. Marcelo, Eigentor, 11. Minute gegen Kroatien, Fühlstadt, Brasilien, Endstand 3:1. Allerdings für die Seleção 2018 gegen Russland beim 5:0 Kantersieg gegen Saudi-Arabien in der 12. Minute in Führung. Und 2022, vor 4 Jahren in Katar, Ecuadors Ena Valencia in der 16. Minute das 1:0 gegen Katar. Katar, der einzige Gastgeber, der in den letzten Jahren bei den letzten Weltmeisterschaften als Gastgeber tatsächlich ein Auftaktspiel verloren hatte. Und der Co-Gastgeber Florian Winkler, naja, ganz so viele Spiele werden es nicht sein für die Mexikaner. 10 Gruppenspiele, 3 in den K.O.-Spielen und trotzdem das, was du aufsaugst, die Euphorie riesengroß, oder?
21: Ja, natürlich, definitiv. Wie hat Javi Aguirre gesagt, das ist ein ganz, ganz besonderer Tag für uns. Das ist ein Tag von historischer Bedeutung. Wir spüren die Begeisterung im Land und die wird gerade so richtig kanalisiert in dem Aztekenstadion von, wir schätzen mal so um die 87.000 und fand ich hier sehr sympathisch, dass er nochmal gesagt hat, ich liebe diese südafrikanischen Fans und deren Leidenschaft, die das Ganze hier abrunden, denn unsere Fans und die feiern einfach eine große, große Fußballparty, während der Schiedsrichter heute mit seinem Gespann Wilton Sampaio aus Brasilien sich gerade aufstellt. Das sieht ein bisschen abgespaced aus, auch jetzt er mit seiner soll man sagen, Kopfkamera direkt neben dem linken Auge, über dem linken Ohr noch diese Refcam, die dazu installiert wurde. Ganz einer der Neuerungen bei dieser Weltmeisterschaft von der FIFA.
20: Es gibt einige Neuerungen, sollten sie heute hier stattfinden, werden wir natürlich darauf eingehen. Ich bin mir sicher, die ein oder andere, auf die werden wir dann hinweisen. Bei Südafrika Blockbildung, 6 der 11 Spieler der ersten Elf spielen beim Mamelodi Sundown FC. Also das war ganz wichtig, Hugo Broos, der Mann, der schon über 70 ist und damit heute auch den Altersrekord erstmal bricht bei dieser Fußball-Weltmeisterschaft. Aber kleiner Spoiler, der Altersrekord wird noch 2-mal gebrochen werden, bis er dann letzten Endes bei Dick Advocaat ankommen wird. Wenn Deutschland am Sonntag gegen Curaçao spielt, da wird Dick Advocaat alles mal pulverisieren und mit Abstand der älteste Trainer einer Fußball-Weltmeisterschaft sein. Und Ime Okun, ich habe es schon gesagt, auch ein Spieler aus der zweiten Fußball-Bundesliga ist mit dabei. Der junge Hannoveraner kommt zu seinem 4. Länderspiel heute. Mexiko-Stürmer Raúl Jiménez zu seinem 127. Raúl vorne natürlich mit dabei und ich glaube, da sind einige Talente und vor allen Dingen auch die Talentspäher, die heute wieder hier aus ihren Hotels rausgekommen sind, aus den schön klimatisierten und jetzt heute hier sind und sagen, gucken wir mal, vielleicht kommt ja noch ein Schnäppchen raus.
21: Definitiv, das ist so eine Partie, die sich dafür natürlich anbietet, während im Stadion jetzt nochmal die Spieler vorgestellt werden, einer nach dem anderen von der Startelf, jeder mit seinem eigenen, nennt man so schön, Signature-Move, dazu die taktische Aufstellung. Na klar, wir haben es eingangs schon besprochen, die Südafrikaner werden erstmal sehr, sehr sehr stark darauf achten, dass die Defensive hinten steht, dass man Mexiko so trotz diesem Stimmungsplus, was sie natürlich haben im Aztekenstadion, so weit vor eine Geduldsprobe stellt, aber die Mexikaner qualitativ, André hat es eben ja erwähnt, natürlich deutlich höher anzusiedeln, der Weltranglisten 14. der FIFA-Liste aktuell gegen den 60. Also das spricht dann auch schon ein bisschen Bände und Mexiko, jetzt stellt man sich nochmal schön auf zum Gruppenfoto mit dem Schiedsrichtergespann, geht's dann gleich los, also der Kribbelfaktor, wir haben jetzt mittlerweile 14.04 Uhr Ortszeit, 21.04 Uhr hier in Deutschland, also es könnte jetzt auch mal langsam wirklich losgehen.
0: Und Flo, du hast es ja schon gesagt, du hast gerade die Weltrangliste schon mal erwähnt, die Form spricht natürlich für Mexiko, hat im Jahr 2026 schon 8 Länderspiele absolviert, keines verloren, es gab 6 Siege, es gab 2 Unentschieden, Südafrika hat dagegen von 4 Länderspielen in diesem Kalender ja keines gewonnen, es gab 2 Unentschieden, 2 Niederlagen und im letzten Test hat Mexiko mit 5:1 gegen Serbien gewonnen, Südafrika 0:0 gegen Nicaragua gespielt, auch da das Kräfteverhältnis zeigt natürlich, wenn du das schaffst gegen Serbien mit 5:1 die einfach mal vom Tisch zu schrubben und die anderen Spiele 0:0 gegen Nicaragua, dann sind heute hier die Rollen klar verteilt. Nochmal ein kurzer kleiner Kreis bei den ganzen gelb spielenden Südafrikanern. El Tri, wie sie auch genannt werden, die Mexikaner in grün. Ich freue mich drauf. Aztekenstadion 1970 und 1986. Eröffnungsspiele und jeweils auch das Endspiel stattgefunden. 19 WM-Spiele hier in diesem altehrwürdigen Tempel sozusagen, der in den 60er Jahren gebaut wurde. Einfach phänomenal und in keinem anderen Stadion gab es mehr WM-Spiele als in diesem Kübel hier, möchte ich mal ein bisschen despektierlich sagen, aber bitte nicht falsch verstehen. Es ist natürlich was ganz was Besonderes, wahnsinnig steil nach oben gebaut und natürlich längst schon renoviert. Jetzt geht's los, die Fußball-Weltmeisterschaft, Florian Winkler, ist jetzt mit dem Anstoß von den Mexikanern eröffnet.
21: Und sie haben jetzt den Ball in der eigenen Reihe über Johan Vázquez, über César Montes, dieses Innenverteidiger-Duo, beide auch in anderen Ligen unterwegs, der eine bei Genua, der andere bei Lok Moskau in der russischen Liga. Und man hört sofort im Hintergrund, wie sehr dieses mexikanische Publikum lechzt nach WM-Stimmung, lechzt nach einer gewissen, ich sag's noch gern mal, nach einer Ablenkung von diesen Alltagsproblemen, die dieses Land natürlich ächzend vor sich herschiebt, unter dem es leiden muss. Aber so eine Fußball-WM, diese Euphorie, die darf jetzt mal die Dose aufgemacht werden, raus damit, wie so eine große, große Fontäne. Und die Mexikaner kommen jetzt mal über die rechte Seite, Israel Reyes. Aber noch so richtig vorwärts kommen sie gerade nicht. Versuchen das mal so ein bisschen über den ruhigeren Aufbau durch die Zentrale. Und jetzt ist volle Kapelle El Tri in der Hälfte von Bafana. Bafana.
0: Johan Vázquez wurde gerade angespielt an die Mittellinie ran. Links dann in den Mittelkreis nochmal kurz abtropfen lassen. Vázquez treibt den Ball da vorne an den linken Außenbereich ran. Das Ganze so 30 Meter Diagonale zum Tor schon von Ronwen Williams. Aber die Südafrikaner trauen sich nicht richtig raus. Montes noch einmal in Richtung Vázquez. Vázquez über die Mittellinie rübergegangen, rüber an den linken Flügel, 10 Meter von der Mittellinie entfernt. Wieder ran an den Mittelkreis zu Lira. Erik Lira führt den Ball nochmal zurück zum Innenverteidiger, zu Montes. Montes verlagert das Spiel auf die halbrechte Position rüber. Steil nochmal flach nach hinten. Dann hilft nochmal aus dem Rückraum Alvarado mit. Alvarado versucht dann ein bisschen mehr in die zentrale Mittelstürmerposition zu kommen. Bleibt dann aber erst einmal hängen. Weit von hinten, super. Jaden Adams mitgeholfen hat und jetzt mal der Ballbesitz für die Südafrikaner. Man hört die Buh-Rufe von den ganzen Fans der Mexikaner, weil die Südafrikaner das ganz clever gemacht haben und von hinten Florian Winkler jetzt erstmal rausspielen. Ich glaube, genau das ist es, was wir heute erwarten dürfen. Fünferkette von Südafrika bedeutet abwarten, erstmal die Mexikaner kommen lassen. Und ich glaube, die wollen eines, nämlich ein frühes Tor.
21: Das wollen sie und es soll bloß hier nicht zur Geduldsprobe werden für El Tri. Das ist ganz klar. Das hat auch Javier Aguirre in seiner dritten WM übrigens als mexikanischer Coach. Das ist auch ein kleines Novum, dass er sich zum dritten Mal dann auch an die Seitenlinie stellen kann bei so einem großartigen Turnier. Jetzt kurz in Sicherheit bei Ronwen Williams, dem Keeper der Südafrikaner, sofort unter Druck gesetzt worden von Jiménez, dem Stürmer der Mexikaner. Applaus gibt es da von der Seitenlinie eben vom 67-jährigen Javier Aguirre, der das gesehen hat, der genau solche Situationen will, Druck machen, die Südafrikaner schnell zu Fehlern zwingen. Das hat geklappt, denn Williams, der Keeper, hat den Ball erstmal links in Seiten ausgespielt, Einwurf ausgeführt und jetzt erst schon Foulspiel direkt an Alvarado. Ja, und da will in dem Fall der Südafrikaner Modiba das nicht ganz wahrhaben, aber geht ihm voll von hinten in die Beine. Also, dass er da nicht schon direkt die gelbe Karte sieht in dieser jetzt mittlerweile fünften Spielminute. hat ein bisschen Glück gehabt. Da war Wilton Sampaio, der Schiedsrichter aus Brasilien, etwas nachsichtig jetzt mit ihm, mit Obrey Modiba. Freistoßsituation für Mexiko, für die Mexikaner. Das sind aber ja, fast aus zentraler Position gute 35 Meter plus, fast schon 40. Also den, André, bringst du wahrscheinlich eher mal versuchen, mit Gefahr in den Strafraum zu kommen.
0: Alvarado wahrscheinlich derjenige, der ihn jetzt reinschnibbeln wird in Richtung Elfmeterpunkt. Gucken wir mal, Alvarado wartet. Nee, dann kommt tatsächlich der direkte Schuss. Für mich völlig unerklärbar. Und dann schießt er auch noch ein Südafrikaner direkt aufs Knie. Also war nicht mal gut gezielt gewesen, völlig misslungen gewesen. Das war keine gute Aktion von El Tri. Der Schiedsrichter musste eigentlich gar nicht viel machen. Der Ball ist über die Seitenlinie gegangen, zuletzt allerdings von einem Spieler von Südafrika. Deswegen gibt es den Einwurf für die Mexikaner, wird gleich ausgeführt werden, wieder von Reyes. Mexiko startet übrigens fast wie gegen Serbien im Vergleich zum 5:1 im letzten Testspiel. Nur hinten rechts Israel Reyes anstelle von Jorge Sanchez. Jetzt mal vorbeigelaufen, fast rechte Seite, Höhe der Grundlinie aus dem Zentrum. Schuss und gehalten! Riesentag, noch ein Superschuss von Jiménez. Das Ganze aus 16 Metern, zentrale Mittelstürmerposition. Schöne Flanke, rechte Seite, und dann ist keiner da abgezogen. Jiménez flach links unten. Raúl Jiménez, aber da ist das Patschehändchen noch zur Stelle. Und das war nicht leicht zu halten hier von Ronwin Williams von Mamelodi Sundowns aus Südafrika. Da ist nämlich noch ein bisschen der Blick noch genommen gewesen. Ecke schwebt rein am 5-Meter-Raum wieder. Der Keeper von Südafrika im Blickpunkt mit beiden Händen. Jetzt muss Südafrika mal den Ball rauslöffeln. Mensch, kriegen es irgendwie nicht wie mit einem Kaffeelöffel. Der Ball steigt immer wieder nach oben, aber das ist nichts Kontrolliertes. Jetzt vielleicht mal ein Konter durch das zentrale Mittelfeld hindurch. Leicht noch ein Trikotschupfer gewesen, aber gut durchgesetzt von Reyners. Die halblinke Position durchgesteckt, in 16er drinnen, und dann wäre es eine Abseitsposition gewesen. Ja, da haben die Mexikaner kollektiv, nachdem Foster durchgewiesen war, die Hand gehoben. Aber solche Chancen wie die gerade von Raúl Jiménez, der nicht sauber getroffen war, aber trotzdem Vollspann abgezogen aus 16 Metern und dann super gehalten gewesen von Ronwin Williams. Flo, die musst du machen.
21: Die musst du machen, aber auf der anderen Seite muss ich sagen, das sind so diese ersten, ich soll mal sagen, Eieiei-Momente, die du brauchst, wo du das Stadion wirklich direkt wieder packst und sagst, wir sind dran, wir arbeiten dran, wir versuchen alles. Und mit den ersten, ich sag mal so, mexikanischem Hallowach gerade, dass du dieses Stadion richtig auf deine Seite noch mehr ziehst und dass du beweist, mit solchen Torchancen, wir arbeiten an der Führung. Und man merkt auch, wie sehr die Südafrikaner ja direkt in Nöte geraten, wie sehr sie in Bedrängnis geraten und darauf bedacht sind, irgendwie die Defensive zusammenzuhalten nach vorne bislang, bis auf diesen einen, nennen wir es mal, Moment, dieser Konter, der da gefahren wurde, war da bisher noch nichts zu sehen von der Mannschaft von Hugo Broos, dem 74-jährigen Belgier. Das ist natürlich ein Riesenhighlight für ihn, nochmal da an der Seitenlinie zu stehen in seiner Trainerkarriere, während die Mexikaner jetzt erstmal den Ball ja in der eigenen Hälfte vor sich her trudeln lassen. Vázquez sortiert die Vorderleute, bringt den Ball erstmal links raus auf Jesús Gallardo, wieder zurück, wieder also der Aufbau gemächlicher Art für El Tri, für die Mexikaner, angetrieben von den gut 87.000 hier im Aztekenstadion, 2.200 Meter hochgelegen. André hat es gesagt, diese Betonschüssel mit den steilen Ringen, das hat schon was Beeindruckendes. Und ich könnte mir vorstellen, André, dass auch der ein oder andere südafrikanische Profi sagt, oh, da muss ich erstmal kurz mich so reinfinden.
0: Total, ist natürlich altehrwürdig, ist natürlich ganz viel Pathos, ganz viel Geschichte, was da drin steckt. Schon wieder die Mexikaner, linke Seite, fast schon auf Höhe der Grundlinie, Gallardo, Jesús Gallardo, geblockt gewesen allerdings von Culisso Mudau, und er will den Abstoß, weil er sagt, ich habe doch als letztes den Gallardo noch berührt gehabt, aber der Unparteiische aus Brasilien hat erstmal angezeigt, nö, das ist tatsächlich so, deswegen glaube ich, gibt es tatsächlich Abstoß vom Kasten jetzt von Williams, dem Südafrikaner. Bislang nicht ganz so viel zu tun für den brasilianischen Schiedsrichter, der das Ganze hier sehr, sehr gut leitet. Rechts rausgespielt in die Fünferkette und dann eine Mexikaner angeschossen. Aber auch da lassen sie sich so unfassbar viel Zeit. Ballannahme, dann ein bisschen nach vorne gelegt, dann wird gemütlich geguckt. Wo ist denn einer? Schwupps, der Ball ist weg. Na, das ist aber fies gewesen vom Mexikaner. Also das ist auch ein bisschen zu, möchte fast sagen, schülerhaft, was die Südafrikaner da in den ersten Minuten spielen. Müssen sie natürlich noch ein bisschen besser machen, nach guten Chancen von Roberto Alvarado und vor allen Dingen Raúl Jiménez, das Ganze noch 5 Minuten gehalten. Den hätte er aus, wir haben hier so ein System neben uns, genau 15,4 Metern ist dieser Schuss abgefeuert worden. Also, das war wirklich eine Glanztat. So, und schon wieder die Mexikaner über die linke Seite. Kopfball mit dem Versuch, an den Knick des 16-Meter-Raums ranzukommen. Südafrika wieder mit einem Drehschuss. Diesmal wieder von Jaden Adams. Schießt dann dem Mexikaner Gallardo an den Rücken. Ball geht über die Seitenlinie. Einwurf also wieder für Südafrika, das so langsam ein bisschen besser reinkommt. Und wann merkt man, dass Fußball-Weltmeisterschaft ist, Flo? Wenn die Nationalflagge geknuddelt wird wie so eine Schlafdecke und man teilweise auch reinbeißt, weil man sich ärgert, dass die Chancen vergeben wurde.
21: Was von den Peanuts, genau, die Schmusedecke, wenn die Nationalmannschaft oder Nationalflagge dann so zu oben zu funktionieren. Oder einfach als Kleidungsstück. Wieder Mexiko mit Pressing. Gut, sind jetzt schon ans Strafraum. Chance! Tor! Julian Quiñones macht die WM-Party auf in Mexiko. 1-0 für El Tri. Und jetzt geht hier die Party im Aztekenstadion ab. Wunderbar, wieder diese Pressing-Situation. Südafrika massiv unter Druck gesetzt. Und jetzt ist es einfach passiert. Und die Führung für Mexiko und das Aztekenstadion steht sowas vom Kopf. Ja, das war klar, dass sowas wieder passieren wird, dass sie da anfällig sind in diesen Drucksituationen. Und Julian Quiñones aus knapp 15 Metern macht das gut. Ausgangspunkt Williams, der Keeper. Ja, mit einem etwas schludrigen Pass und dann der Ballverlust eben von Sitole. Und dann aus 15 Metern zentral gar kein Pardon von Julian Quiñones. Und André, jetzt haben wir die Party.
0: Aber Sitole darf dir natürlich nie und nimmer so herschenken. Also der Schiedsrichter bringt natürlich auch seinen Abwehrspieler da ziemlich, der Torwart bringt da seinen Abwehrspieler ziemlich in Bedrängnis, spielt den Ball nach vorne, aber dann dreht er sich, der steht mit dem Rücken zum Gegenspieler, dreht sich dann um, der Ball wird ihm abgenommen und drei Mexikaner pressen sofort drauf. Das kannst du natürlich nicht machen. Quiñones mit dem 1-0 in der 9. Minute, das ist ein sträfliches Abwehrverhalten gewesen von Südafrika. Und vor allen Dingen Bafana Bafana, so wird die Mannschaft ja auch genannt, ist bislang noch überhaupt nicht drinnen in diesem Turnier. 9. Minute, 1-0, Julian Quiñones, der Mexikaner, nach ja gutem Zutun eigentlich von Südafrika. Und das machen die Mexikaner super, sie pressen nämlich schon auf Höhe der Mittellinie. Die haben sind ja ausgerechnet zuletzt vor 4 Jahren in Katar nicht ins Viertelfinale gekommen, nachdem ihnen das eigentlich die Weltmeisterschaften davor immer gelungen war. Das ist bitter gewesen, dass sie da schon so früh rausgegangen sind. Und dementsprechend also jetzt von Javi Aguirre der klare Auftrag, nachdem gerade eine Mexikaner auf Höhe der Mittellinie links außen behandelt wird nach einem Foulspiel, dass sie mindestens also ins Viertelfinale auch kommen sollten. Südafrika, Punkt. Südafrika ist noch nicht drinnen und vor allem taktisch, Flo, gefällt mir das, was die Mannschaft von Ugo Boos da auf den Platz bringt, überhaupt nicht.
21: Nee, es wirkt auch gar nicht nach einem richtigen Plan. Das ist aber auch das, was Boos eigentlich wollte, der da sitzt jetzt, den Finger auf den Mund legt, sehr nachdenklich aussieht. Jetzt ist natürlich sein kompletter Matchplan nach 9 Minuten schon quasi hinfällig. Jetzt liegst du zurück. Jetzt ist es nicht mehr mit ich berühre da weiter so Beton an, weil die Nummer hat jetzt schon mal 9 Minuten nicht so funktioniert. Denn der Druck, dieses Pressing von Mexiko hat die Südafrikaner zu Fehlern gezwungen und dann mit dem zweiten Mal hat es zugeschnappt. Eben, du sagst es, Quiñones mit dem 1-0, was dann eigentlich auch fällig war. Denn nochmal so eine Chance wie in der 5. Minute durch Jiménez kannst du dann eigentlich auch nicht liegen lassen. Und jetzt wird es natürlich bockschwer, dann irgendwie das Spiel auch ein bisschen weit selber zu machen. Jetzt kann natürlich Mexiko, werden aber eher beraten, so weiterzumachen, sich ein bisschen eher zurückziehen, vielleicht nicht mehr ganz so pressen zu müssen mit diesem 1-0-Rücken, werden sie, glaube ich, aber nicht zwingend jetzt so machen, denn das hat gezeigt, das funktioniert. Jetzt versucht aber tatsächlich Südafrika höher zu stehen, schon gute 20 Meter vor dem mexikanischen 16er mal den Ball führenden, entweder Vasquez oder Montes, die beiden Innenverteidiger, irgendwie mal anzugehen, aber viel zu halbherzig und jetzt zieht sich Bafana Bafana auch wieder fast bis zur eigenen Mittellinie zurück. Ist ein schöner, langer Ball auf die halblinke Seite zum gestarteten Raúl Jiménez, aber der kriegt den Ball nicht mehr richtig, beziehungsweise spielt dann auch einen südafrikanischen Abwehrspieler an. Ich glaube, Ocon war da noch dran, beziehungsweise Mundau. Und jetzt gibt es den nächsten Eckball für El Tri mit diesem 1-0 im Rücken im WM-Eröffnungsspiel.
0: Schnelle Tore gab es in den letzten 3 Eröffnungsspielen. Auch im 4. ist es wieder so weit gewesen. Keine Viertelstunde durch gewesen, schon in der 9. Minute, also das 1-0. Und das zeigt, Eröffnungsspiele sind ein Garant für schnelle Tore. Eckball, El Tri, Mexiko, linke Seite im Zentrum. Unter anderem auch Quiñones, der Torschütze. Kopfball, kommt mit dem Kopf da nochmal ran. Nee, es ist Raúl Jiménez gewesen, in den 5-Meter-Raum rein. Und dann kann der Schlussmann, nämlich Williams, zupacken von Südafrika. Gianni Infantino natürlich auch im Stadion drinnen, hält gerade die Hand vor den Mund. Sieht so ein bisschen aus, als wenn er gerade ein schlechtes Bier getrunken hätte. Also, keine Ahnung, schaut ziemlich grimmig rein. Wer weiß, vielleicht sind seine Sympathien eher bei den ganzen gelb gekleideten Bafana Bafana, also sprich bei Südafrika. Aber das war es nicht so nach dem Motto, hey, ich bin im Aztekenstadion, das ist doch richtig klasse. Und guck dir mal die Stimmung an, genauso wünsche ich mir das eigentlich. Also vielleicht ist er auch durch die Stadt gefahren, hat tatsächlich gesehen, dass nicht alles so schön ist mit den Protesten der Bauern, der Lkw-Fahrer und vor allen Dingen auch der Lehrer und der Menschen, die viele, viele verloren haben oder besser gesagt, viele Angehörige nicht mehr treffen, weil sie verschleppt worden sind. Mexiko baut auf, eigene Hälfte, Höhe des eigenen 16-Meter-Raums, tief schon rein ins Halbfeld von Südafrika. Kopfballstaffette, erst einmal jetzt im Mittelkreis drinnen, aber da ist niemand und das ist auch eine Szene gewesen, muss man einfach kurz schildern. Gleich zwei Südafrikaner kommen, stehen, glaube ich, da 15 Meter im Abseits und kommen ganz gemütlich mal rausgetrabt und nach dem Motto, ja, ist irgendwie auch blöd, wenn wir jetzt den Ball bekommen würden, dann wird das Tor möglicherweise nicht zählen.
3: Oh je. Also wir bleiben dabei und das meinen wir jetzt gar nicht ulkig. Das ist noch nicht so richtig eingegroovt und eingespielt bei den Südafrikanern. Gerade jetzt die Flanke auf die rechte Seite zum mit nach vorne gehalten Kuliso Mudau, eigentlich rechter Verteidiger, versucht immer wieder auf der rechten Außenbahn da so ein bisschen Tempo-Vorstöße zu machen. Aber die Zuspiele, die Pässe passen nicht, die Zuordnung passt auch noch nicht bei Bafana Bafana. Dazu auch in der Verteidigung, ja, ist es noch ein bisschen ausbaufähig, was die Jungs von Hugo Broos da versuchen, irgendwie stabil zu bleiben. Und jetzt das nächste Foulspiel. Und ich wundere mich tatsächlich, dass Wilton Sampaio immer noch den gelben Karton stecken lässt. Also die gehen schon sehr ordentlich zur Sache, die Südafrikaner. In dem Falle jetzt Thibaut Mokoena. Und das Ganze, ich glaube, gegen Alvaro Fidalgo, also rammt den richtig um.
0: Sei mal nicht bitte böse, das war ein astreiner Ogoshi normalerweise im Judo. Damit gibt es normalerweise Ippo und Solomare Mate heißt dann da. Das ist die höchste Wertung und Dankeschön, nächste Runde. Also das geht nicht. Das ist definitiv ist das eine gelbe Karte und ich bin da komplett bei dir. Der Schiedsrichter lässt da wirklich eine lange Leine und macht da überhaupt keine Anscheinungen, hier irgendwie eine gelbe Karte zu ziehen. Aber da hoffe ich mal, dass ihm das Spiel nicht entgleitet und vor allen Dingen, dass es dann nicht zu Verletzungen kommt. Denn man merkt schon klar, taktisch super eingestellt, schon wieder die Mexikaner. Rechte Seite vorbeigelaufen, schon am 16-Meter-Raum, drehen sich um die eigene Achse. Das ist Gutierrez, Brian Gutierrez. Und dann ist von hinten noch ein Südafrikaner reingekommen, ein Bokasi nämlich ist es gewesen. Und der hat letzten Endes noch einen kleinen Schlag abbekommen von Gutierrez und dementsprechend also jetzt der Freistoß für die Mannschaft von Hugo Broos, der in Belgien vor allen Dingen sehr gut Erfolg gehabt hat. Er ist dort Meister geworden, unter anderem mit dem RSC Anderlecht und wollte jetzt nochmal was anderes machen. Ist auch sehr beliebt in Südafrika, aber dieses 0:1, das wird natürlich den Südafrikanern überhaupt nicht schmecken. Vielleicht geht jetzt ja mal was über den etatmäßigen Stürmer, über Lyle Foster. Foster halb rechts rüber, ist übrigens noch überhaupt nicht angespielt worden. Das ist so mehr oder weniger der Prominenteste, den sie haben. Er spielt ja beim FC Burnley in England. Also der Mann, der kann eine ganze Menge. Jetzt aber mal ein bisschen sortiert von den Südafrikanern, vor allen Dingen auch auf den Außenpositionen mal. Links draußen, Ballbesitz jetzt über Modiba. Modiba die linke Außenlinie entlang. Flanke kommt rein in Richtung Elfmeterpunkt. Kopfball von den Mexikanern nochmal raus. Jetzt müssen sie es allerdings im Dreieck rausspielen und vor allen Dingen gucken, dass sie schnell mal den Ball nach vorne bekommen. Foulspiel von Mokoena und jetzt gibt es tatsächlich die gelbe Karte. Ich glaube, Sampaio hat sich das jetzt eine Zeit lang angeguckt und sagte, wir kommen jetzt tatsächlich vom Judo auch langsam ins Griechisch-Römische und das macht überhaupt keinen Sinn. Da haben sie drum gebettelt. Sie sind so oft, die Südafrikaner, einen Schritt später dran und dementsprechend für Thibaut Mokoena jetzt die erste gelbe Karte bei dieser Fußball-Weltmeisterschaft und die hat er wirklich mit Sternchen verdient, denn der kommt von der Seite angerutscht. Das habe ich damals, als ich immer so FIFA auf der Konsole gezockt habe, Fußball-Weltmeisterschaft nicht mehr mit dem Joystick hingekriegt.
3: Ja, das war auch noch so ein bisschen unten weggesetzt und oben nochmal leicht gezogen am Trikot, also mit sämtlichem Körpereinsatz, aber da waren wir jetzt beide klar der Meinung, jetzt muss auch Wilton Sampaio da mal klare Kante zeigen, erste Verwarnung, erste gelbe Karte im WM-Eröffnungsspiel für Südafrika. Die weiter versucht auf der linken Außenbahn jetzt mal nach vorne zu kommen, mehr fürs Spiel zu machen. Rückpass aber erstmal zum eigenen Keeper, zu Ronan Williams, der auch noch einen Tunnel kassiert hat. Ein Beinschuss in dieser 9. Minute von Julian Quiñones, dem Torschützen, zum 1:0 zur Führung für Mexiko. Übrigens ein seltener Treffer, denn Quiñones, das war erst sein dritter insgesamt im 23. Länderspiel. Also keiner, der unbedingt fürs Toreschießen bekannt ist. Der macht's aber, weil er diese Einladung eben bekommt. Und Javier Aguirre
21: ist sehr aktiv und sehr agil an der Seitenlinie, gibt sehr viele Kommandos, versucht seine Mannschaft wieder so ein bisschen mehr nach vorne zu bringen. Die Seite Führung, André, sie haben so doch eigentlich nicht ganz erwartungsgemäß so ein bisschen wieder zurückgezogen, schieben sich den Ball gerne auch mal quer in der eigenen Hälfte, schauen mal, lassen die Gelben, also in dem Fall Südafrika, mal wieder ein bisschen kommen, wieder auf den Ball getreten. Also ich finde, nach dieser Führung hat man sich aus Neutri-Sicht mal schön den Schwung genommen.
20: Ja, und hat sich gesagt, frei nach dem Motto, ich springe nur so hoch, wie ich muss. Ich gucke mir das Ganze mal an. Und wenn Südafrika nichts anzubieten hat, na, warum sollen wir denn? Wir führen mit 1-0 und vor allen Dingen von Südafrika ist ja bislang noch nichts gekommen. Trotzdem, ich glaube, man muss viele Tore schießen. Man sollte den Gegner nicht unterschätzen. Wir wissen auch, nur der Gruppensieg würde die Heim-WM für Mexiko verlängern. Südafrika, Südkorea, Tschechien, das sind die drei Gruppengegner von El Tri bei diesem Turnier, auch in dieser Reihenfolge. Nach Mexiko-Stadt geht es dann nach Guadalajara. Nur der Gruppensieg ist dann garantiert ihnen das 16. Finale dann nochmal in Mexiko. Rechte Seite, 20 Meter zum Tor. Schön durchgesteckt. Erst einmal dann hat Gutierrez den Ball angenommen. Im Rückraum würde auch noch Reyes warten. Reyes hat den Ball bekommen. Müssen sie allerdings hinten nochmal aufbauen. Flanke rein ins Zentrum. Drehschuss und aus der Distanz einfach mal draufgezimmert. Kann man natürlich auch mal machen von Julian Quiñones. Der Mann, der das 1-0 in der 9. Minute geschossen hat, nimmt sich da ein Herz, zielt auf das rechte Kreuzeck. Auch da ist keiner hingegangen. Ich kann das verstehen. Es ist verdammt heiß. Und wenn ich Fußball spielen würde, dann würde ich mir auch sagen, ach, so ein paar Zentimeter kann ich ihn schon lassen. Quiñones wirklich da mit sehr entschlossenem Blick trifft dann noch ein bisschen das Außennetz. Aber vielmehr ist das nichts gewesen. Was ich aber eigentlich sagen wollte, ein etatmäßiger Nationalspieler sollte da schon so ein bisschen näher rankommen an den Gegenspieler. So frei darf er natürlich nicht zum Schuss kommen, denn auch wenn Williams da tolle Reflexe vor allen Dingen in der Anfangsviertelstunde gezeigt hat, das ist ansonsten ein bisschen zu wenig und so macht man es natürlich dann auch den Mexikanern zu leicht. Bisschen zerfahren, finde ich, ist es. Ja. Viele kleine Nicklichkeiten, Foulspiele. Sampaio greift es auch härter durch, als er das in der Anfangsviertelstunde gemacht hat. Muss er aber auch. Warum? Weil natürlich die beiden geguckt haben und wie mein 5-jähriger Sohn, der schaut auch immer und zupft dann am Papa und sagt, wie lange kann ich das machen? Wie lange kann ich ihn irgendwie fieksen? Bis er dann irgendwann sagt, jetzt reicht's aber. Und genauso ist es heute hier auch gewesen. 20 Minuten sind durch. Mexiko führt mit 1-0. Und ich glaube, wir müssten tatsächlich wenig Ahnung haben vom Fußball, wenn wir sagen würden, das ist unverdient.
21: Definitiv. Das geht auch absolut so in Ordnung durch den Treffer von Julian Quiñones in der 9. Minute. Aber jetzt wartbar fahren, aber fahren immer mehr auf. Aber diese letzten Pässe jetzt wieder von Mudau. Der passt einfach nicht. Der macht sehr viel, dieser Kulisso Mudau. Über die rechte Außenbahn, zieht nach innen, aber dann am 16er, wenige Meter davor, der Mexikaner, da ebbt dann ab, da passt es einfach nicht und wieder das nächste Foulspiel und wieder ist Mudau mit dabei, der sehr viel ackert, die Glatze, die glänzt dermaßen, da trieft der Schweiß runter, voller Einsatz, nächstes Foulspiel, da am Cesar Montes, den Innenverteidiger von Mexiko, gibt Freistoß so 2 Meter hinter der Mittellinie, ja, und Sampaio geht auch nochmal bewusst hin, in dem Fall zu Aubrey Modiba und sagt, bisschen beruhigen, bisschen runterfahren die Temperatur und auch einen Gang runter, was zumindest diese Attacken, diese Tacklings, dieses Zweikampfverhalten angeht. Denn dann, sage ich euch, werdet ihr dieses WM-Eröffnungsspiel nicht mit 11 Mann dann zu Ende spielen können. Mexiko im Ballbesitz ist jetzt aus meiner Sicht so ein bisschen aktiver auch wieder geworden. Und schon merkst du es auch wieder, ja. Ist das Stadion da, ist auch wieder ein bisschen mehr Zug nach vorne. Und es kommt ja auch was bei rum. Also warum die sich so hinten reingestellt haben, kurz mal, das weiß nur Mexiko. Jetzt kommt die Flanke von der rechten Seite, wieder Alvarado. Macht das gut mit dem linken Fuß, kann erstmal rausverteidigt werden von Bafana. Bafana von den Südafrikanern, die jetzt versuchen mit Lyle Foster irgendwie für Entlastung zu sorgen auf der linken Seite der eigenen Hälfte. Das vor den Augen von diversen Weltmeistern wie Roberto Carlos, wie Cafu
20: und Roberto Baggio il Codino, das kleine Zöpfchen natürlich.
21: Genau, nicht zu vergessen. Der Zauberfuß, ja, von Juventus Turin damals. Und ja, die schauen sich das auch natürlich gerne. Es ist einfach, André, ein Ereignis von absoluter Reichweite. Wer hier heute Abend sich zumindest zur europäischer Zeit oder um die Mittagszeit eben in Mexiko und dort in Lateinamerika, Nordamerika, sich dieses WM-Eröffnungsspiel anguckt, das ist einfach ein wahnsinniger Publikumsmagnet. Eine Weltmeisterschaft und dann auch noch ein Eröffnungsspiel. Jetzt die Unsicherheit nach einem langen Ball von Raúl Rangel, dem Keeper. Er lässt ihn nach rechts außen abklatschen. Jetzt die Frage nach der Flanke von der rechten Seite. Ich glaube, wieder Mudau war da an der Hand. Eine mexikanische dran. Weiter geht's erstmal, aber sagt Wilson Sampaio.
20: Bleibt also beim 1-0-Treffer in der 9. Minute. Übrigens vor 2 Jahren hat Florian Wirtz beim Eröffnungsspiel der deutschen Mannschaft in der 9. Minute das 1-0 geschossen. Das nur mal so nebenbei. Klare Überlegenheit hier von den Mexikanern.
0: Gerade gibt es ja für Gutierrez mal eine gelbe Karte, nachdem der da ordentlich mit der offenen Sohle reingegangen ist gegen seinen Gegenspieler Gutierrez, der schon die ein oder andere gute Aktion nach vorne gehabt hatte, im Angriff dann aber meistens aufgrund von der schlechten Flanke dann eher dort geglänzt hat und jetzt so ein bisschen ein Frustfoul da gezogen hatte gegen Mokoena, Thibaut Mokoena, den er da von hinten ordentlich einen reinsemmelt und dann sogar nochmal hinterherläuft und versucht mit dem anderen Fuß dann auch nochmal einen zu treffen. Und auf der anderen Seite gab es natürlich diese Unsicherheit von Raúl Rangel, den muss er eigentlich festhalten oder dann zumindest wegboxen, ist ihm aber beides nicht gelungen. Mexiko mit 4:0 Torschüssen, zwei klaren Chancen, einem Treffer, etwa doppelt so viele Pässe und mehr gewonnenen Zweikämpfen als die Südafrikaner. Die Führung ist damit mehr als verdient und jetzt gibt's aber, und so schnell kann Fußball natürlich dann auch mal kippen, auf eine andere Seite, den Freistoß nämlich für Bafana. Bafana, rechte Seite, würde man sagen, der Ball ist fast an der Außenlinie. Das sind so Pi mal Daumen 22 Meter zum Kasten von Raúl Rangel, der Mann, der sein Geld bei CD Guadalajara in Mexiko auch verdient. Da wird jetzt erstmal gewartet, 3-4 Schritte wird Anlauf genommen, dann ist der Arm auch da links oben, Schiedsrichter hat den Ball schon freigegeben mit rechts hoch in Richtung 5 Meter Raum und dann köpfen ihn die Südafrikaner selber raus, kann man natürlich auch mal so machen, besser wäre allerdings aufs Tor, linke Seite, nochmal hoher Löffelball rein in Richtung Strafraum, ausgeköpft diesmal von den Mexikanern, könnten jetzt mit dem Torschützen, mit Quiñones ein bisschen nach vorne kommen, der ebenfalls hinten ausgeholfen hatte, möchte fast sagen so beim FC Bayern München in Harry Kane Manier, vorne macht er die Buden, taucht fast überhaupt nicht auf, aber wenn er vorne ist, dann schnackelt's. Und ansonsten hinten immer wieder mit gefährlichen Pässen nach vorne, hat er sich vielleicht auch ein bisschen in der Fußball-Bundesliga abgeschaut. Jetzt gibt's eine kurze Pause, er nennt der sogenannte Hydration Break. Das bedeutet, wir haben heute hier Temperaturen um die 29, 30 Grad, dementsprechend also kurze Trinkpause. Und dann geht's gleich weiter. Was sagst du zum Spiel mit Frankfurt?
21: Ja, also wild von Südafrika, ganz ehrlich, mit diesem teilweise altmodischen Zweikampfverhalten einfach rein in den Mann, Hauptsache irgendwie gestoppt, egal mit welchen Mitteln und dermaßen Glück, dass es bei einer gelben Karte bleibt, sonst gehst du mit hier eine ganz schöne Hypothek möglicherweise schon in die Pause oder Schlimmeres und dann bist du sogar damit schon dezimiert vor der Pause. Ich wundere mich so ein bisschen, dass Mexiko nach dem 1-0 nicht weiter so klar, so aggressiv ihr Pressing spielt, dermaßen den Druck hochhält bei Südafrika, denn unter uns oder auch für alle, die uns hier zuhören, der wäre ganz klar, gehst du hier stramm aufs 2-0 und machst hier relativ früh die Sorgenfalten aus dem Gesicht und nimmst hier dann ganz klar Kurs auf 3 Punkte, denn aktuell geht nach vorne bei Südafrika mal so wirklich gar nichts, sowohl Lyle Foster als auch Ikram Reyners, den haben wir noch gar nicht irgendwie in Aktion gesehen, die kriegen quasi keine Bälle, die sind aber auch nicht, muss man sagen, in der Lage, sich die Dinger mal ein Stück weiter zurück, du hast eben von Harry Kane als Paradebeispiel, wie man es als Offensiv mal machen kann, gesprochen, dass man sich dann irgendwie mit engagiert im Spielaufbau, versucht Räume zu schaffen, versucht eine weitere Anspielstation zu geben. All das passiert nicht, all das ist zu statisch, zu steif. Das Einzige, wo sie wirklich aus der Buchse gehen, ist, wenn es ums Tackling geht.
0: Da muss man auch mal aus der Buchse gehen, denn ansonsten funktioniert das nicht richtig. Quiñones übrigens mit dem Schuss und dem 1:0, wie würde der Österreicher sagen, mit einem klassischen Gurkal, nämlich durch die Beine durch, ausgerechnet noch von Williams, der davor ja eine super Parade hatte. Das muss man ihm auch mal zugute halten gegen Raúl Jiménez, den er da klasse und ebenfalls sehr, sehr schwer rausgeholt hat, denn sind zwei vor ihm gestanden und haben ihm die Sicht da auch noch verdeckt gehabt. Und dieser Hydration Break, der führt zu guter Laune bei den Mexikanern. Ich habe sie vor ein paar Jahren gesehen, dass die deutsche Nationalmannschaft auf der USA-Reise gegen Mexiko gespielt hat. Das ist unfassbar gewesen. Also jedes Mal, wenn die Musik angegangen ist, dann haben die sind teilweise da gestanden und haben 90 Minuten durchgetanzt. Egal, ob das Spiel gut war oder nicht gut war, am Ende gab es ja noch ein Unentschieden. Aber die haben das wirklich hart gefeiert und auch hier diesen Hydration Break, der jetzt vorbei ist und es jetzt wieder weitergeht, auch der wurde natürlich dementsprechend dann hier gefeiert. Brian Gutierrez oder Brian Gutierrez mit der gelben Karte, Thibaut Mokoena auf der Seite von den Südafrikanern. Es ist kein faires Spiel. Der Schiedsrichter hat tatsächlich hier sehr viel durchgehen lassen, hat inzwischen allerdings ein bisschen angezogen und sieht das Ganze nicht mehr ganz so sportlich oder ganz so locker. Also sie müssen schon alle auch ein bisschen aufpassen, denn wir wissen ja, gelbe Karten, das geht relativ schnell mit der zweiten und dann bist aber auch schon mal ein Spiel draußen. So, jetzt gibt's den Abstoß vom 5-Meter-Raum von den Mexikanern, wieder in Richtung Mittelkreis, Kopfballabwehr. die, und das gefällt mir gut, Südafrikaner versuchen jetzt immer schon höher zu pressen, fast schon auf ihre Mittellinie.
21: Ja, was vielleicht auch dann die Mexikaner so ein bisschen zumindest mal vor eine Aufgabe setzt oder stellt, denn sich so weit zurückzuziehen rund um den eigenen 16er hat ja, wir haben es gesehen, auch beim Gegentreffer überhaupt nicht funktioniert und lädt eher dazu ein, dass du zu Fehler gezwungen wirst. Du wirst da nicht sicherer durch, also vielleicht ein bisschen höher stehen. Sorgt dann in dem Fall auch für Entlastung aus Sicht der Südafrikaner, die weiterhin mit 0-1 zurückliegen durch den Treffer von Quiñones in der 9. Minute. Jetzt über der linken Seite mal versuchen, einen Aufbau zu starten über Mokoena, der Zurückspiel auf Mbokazi. Aber obwohl alle in Gelb, nämlich alle Südafrikaner in der Hälfte mittlerweile sind, von ja fast alle, bis auf zwei da hinten, die sich wieder zurück haben fallen lassen mit Sibisi und Okon. Ja, versuchen dann Druck aufzubauen, aber sie kommen einfach nicht richtig nach vorne. Jetzt der Ballverlust da von Sitole. Und die Mexikaner versuchen mit Tempo nach vorne zu spielen. Halblinke Position ist erstmal die Übersicht. Jiménez, der sich hat fallen lassen, spielt links raus auf Quiñones, der wieder zurück. Das ganze gute 30 Meter weg vom Tor auf der linken Außenbahn nimmt dann in dem Falle Reyes mit, der die Seite mal kurz gewechselt hat. Aber der Aufbau wieder auch ganz zu startig. Da ist kein Spielfluss und jetzt gibt's den langen Ball weit in die eigene Hälfte rein. In dem Fall Reyners, der da das Laufduell aufnimmt, der südafrikanische Stürmer, und der Ball jetzt bei Raúl Rangel.
0: Mir gefällt tatsächlich die neue taktische Ausrichtung von Südafrika. Dieses, ich möchte fast sagen, es ist eine Manndeckung, und dann versucht man eben auf Höhe der Mittellinie schon ganz schnell zu pressen, um dann in den Umschaltmoment reinzukommen. Das zeigt jetzt vielleicht nicht unbedingt der Ballbesitz. 56% bei den Mexikanern, 38% bei den Südafrikanern. Die haben allerdings aber erst nach einer Viertelstunde angefangen zu spielen. Achtung, Ball jetzt schon drinnen im 16-Meter-Raum. Drehschuss von Gutierrez abgeblockt. Müssen versuchen, dass sie in den Konter reinkommen. Das Ganze von hinten aus dem eigenen 16-Meter-Raum raus über Mudau, Madu Mudau, weit, aber dann rein schon ins Halbfeld von Mexiko. Und an der linken 16-Meter-Raumkante, da ist auch der Torwart rausgekommen, Raúl Rangel, und hat halblinks rübergespielt. Die Mexikaner haben ganz viel Platz, vor allen Dingen mit ihren Schienenspielern. Da können sie immer wieder reinkommen, schon ins Halbfeld der Südafrikaner. Ganz rechts draußen, schöne Ballannahme von Quiñones. Und dann kommt die Flanke rein in Richtung 5-Meter-Raum, abgefangen allerdings von Williams, der bislang alles sehr gut gesehen hatte, eine super Chance entschärfte und beim 1-0 ein bisschen unglücklich hineingehend aussah, dass er ihm durch die Beine gegangen ist. Aber der war so scharf von Quiñones geschossen, dass er eigentlich keine Möglichkeit hatte, den irgendwie noch zu entschärfen. Wieder Rückpass jetzt erstmal zu Williams. Williams halb links rüber in Richtung Jaden Adams. Adams wieder zurück zu Williams. Weiter Schlag über die Mittellinie drüber. Wir sind jetzt schon auf der Seite der Mexikaner. Jiménez mit der Kopfballablage auf die halblinke Seite rüber. Versucht dann noch einmal, seinen Mitspieler Lira mitzunehmen. Erik Lira auf die halbrechte Position. Das könnten sie mal rübergehen über die Mittellinie. Machen sie nicht. Über Reyes wieder zurück zur Innenverteidigung. Montes Jiménez dann wieder ganz links raus. 10 Meter von der Mittellinie entfernt. Dann kommt der hohe Flankenball rein in der Hoffnung, dass vorne vielleicht einer rankommt. Zum Beispiel Raúl Jiménez. Aber der schafft das nicht. Bleibt erstmal dabei hier beim 1-0 für die Mexikaner. Spiel hat so ein bisschen Leerlauf. Schade, wir dürfen aber eins nicht vergessen, dadurch, dass es so heiß hier ist im Aztekenstadion.
21: Luft ein bisschen dünn.
0: Ja, Luft auf
21: 2000 Meter.
0: Das kommt auch noch mit dazu. Und zum anderen natürlich auch die Luftfeuchtigkeit, glaube ich, auch noch wahnsinnig hoch. Dementsprechend aber jetzt auch nicht so ein großes Spektakel erwartet. Aber ich bleibe bei dir und ich würde das gerne nochmal aufnehmen, was du gesagt hast. Ich verstehe nicht, dass die Mexikaner diesen Druck, den sie hatten, so die ersten 10, 12 Minuten, dass sie den nicht aufrechterhalten haben, sondern gesagt haben, hey, wir führen, okay, und wir ziehen uns mal zurück.
21: Genau das. Und vor allem hat man auch eben wieder gesehen, machen Sie das Spiel ein bisschen breiter. Nehmen Sie Tempo auf über die Außen, über den Reyes, über Alvarado, über Quiñones, die mit einer Körperlichkeit, mit einer Wucht, mit Tempo kommen. Kriegt Südafrika Probleme und dann kannst du rund um den 16er wieder ein bisschen was anzünden, im Positiven, ein bisschen, ja, für sehr viel Torgefahr sorgen. Sofort merkt man eine Nervosität bei Südafrika, die jetzt gerade wieder über den eigenen Torwart kommen, über Williams, links rausgespielt auf dem Mbokazi, aber auch der stoppt erstmal diesen Aufbauversuch, weil er gar nicht weiß, wo soll ich hinspielen. Dem fehlen tatsächlich die Anspielstationen. Mexiko mal gepflegt mit 5 Spielern, gut in den Räumen verteilt, lauert auf mögliche Ballverluste, auf einen Fehlpass, und so zwingen sie Südafrika immer mal wieder auch zu langen Bällen, und der könnte jetzt mal zumindest in Richtung von Modiba ankommen an der Grundlinie. Die Flanke wird aber noch geblockt von Israel Reyes. Es gibt tatsächlich den ersten Eckball in dieser Partie für Südafrika, und das aus einer Abseitsposition. Dementsprechend gibt es das Ganze wieder zurückgepfiffen, also eben nicht, weil in dem Fall Modiba da im Abseits steht. hat William Sampaio bzw. der Assistent dann genau etwas spät, aber dann kam halt eben die Fahne hoch, immer wieder irritierend, dass es weiterläuft und dann erst, aber es gibt jetzt den Freistoß für Mexiko. Raúl Rangel, der 26-Jährige, ebenfalls in Guadalajara aktiv als Profi in der mexikanischen Liga, führt den weitaus auf die linke Seite rein in die Hälfte. Der Südafrikaner nimmt Quiñones auf, aber erstmal der Rückpass zurück und wir sind immer wieder, finde ich, bei der gleichen Ausgangslage. Wo bleibt der Druck von Mexiko, der definitiv ja möglich wäre?
0: Ja, ganz im Gegenteil. Also sie spielen den Ball jetzt ganz gemütlich hinten rum. Sie versuchen die Südafrikaner immer wieder rauszulocken. Das gelingt in Phasen eigentlich auch ganz gut, aber sie müssen aufpassen, denn bei einem Fehlschuss oder wenn der Torwart Raúl Rangel dann wieder mal daneben greift oder sowas, dann steht möglicherweise halt dann ein Jalil Foster, von dem wir bislang noch nicht so viel gesehen haben, der Mann vom FC Burnley da und kann dann auch mal zum Abschluss kommen. Südafrika wird nämlich stärker, das wird sich natürlich auch gleich beim Ballbesitz bemerkbar machen, bauen auch mal im Mittelkreis auf, ein bisschen steil nach vorne gespielt. Im Zentrum wartet schon. Foster hat es den Ball auch bekommen. Foster im 16-Meter-Raum nochmal an den rechten Flügel rausgespielt. Aber wie soll da Mudau rankommen? Mudau schaut, dreht sich um und sagt, was ist denn das für eine Flanke gewesen? Das ist ja kein Pass, das ist ja fast schon eine Frechheit. Unter den Augen von Pierluigi Collina, der ebenfalls da ist. Rudi Völler natürlich auch. Und Carles Puyol. Ach Gott, da denke ich sofort wieder an 2010, an diesen Kopfball gegen die Deutschen und dann war der Traum vom Finale ausgeträumte, aber natürlich auch ein verdammt guter Abwehrspieler und auch war sehr, sehr guter Kopfballspieler. Also heute sind wirklich alle gekommen,
21: komplette Prominenz.
0: Ob das Roberto Baggio ist, ob das Rudi Völler ist, ob das Cafu ist, haben wir alle schon genannt, also wirklich schon. Ricardo Montolivo ist auch noch daneben gesessen, ehemaliger Spieler vom AC Florenz, von der Fiorentina, kann sehr, sehr gut Deutsch, ehemaliger italienischer Nationalspieler auch. Schon wieder Ball und 90% auch Reyes gewesen, aber es gibt trotzdem den Einwurf jetzt für die Mexikaner von der rechten Seite.
21: Und das fast auf Höhe des 16ers von Südafrika, die immer wieder zeigen, wie fehleranfällig sie sind in der Defensive.

0: Startkapital schlägst, um hier einfach Ruhe reinzubringen, so kurz vor der Pause, dass du mit einem 2-0 möglicherweise da reingehst, sagst, wir haben alles im Griff, alles ist cool. Ja, aber dieses Ergebnis, dieser Zwischenstand aktuell, der beweist es eben noch nicht.
1: Gute 40 Minuten inzwischen auf der Uhr, immer noch 1-0 für die Mexikaner. Treffer ist früh gefallen in der 9. Minute schon durch Julian Quiñones. Und seitdem ist so ein bisschen Leerlauf nicht nur drin, sondern die Mexikaner haben 2 Gänge mal zurückgeschalten und sagen sich, das passt doch eigentlich. Wir haben 6-mal aufs Tor geschossen, Südafrika 0. Dazu 2-mal auch direkt aufs Tor, also nicht nur einen Torschuss abgegeben, sondern auch direkt, der wäre reingegangen. Und bei Südafrika steht auch dort ebenfalls die 0. Sie sind fleißig bemüht, aber das kennen wir schon aus dem Zeugnis. Wenn meist bemüht drinsteht, ist es niemals was richtig Gutes gewesen. Und das würde am Ende jetzt auch nicht für die Mannschaft von Hugo Broos reichen, denn mit einem 0-1 gegen Mexiko zu starten, ist natürlich nicht das, was man sich hier erwartet hat. Neuaufbau Mexiko, kaum sage ich es, über Montes geht es nochmal zurück. Lira spielt dann auf Rangel. Rangel mit dem Abstoß in den Mittelkreis rein, Kopfballduell gewonnen von Südafrika, allerdings wieder vor die Beine. Links außen eines Mexikaners, Jesus Gallardo, in den Mittelkreis rein und der Ball springt ihm aber sowas von weit weg. Also das sind technische Mängel da, spielerisch und taktische Mängel und das auf beiden von beiden Seiten.
0: Absolut, und du merkst, wie das der Stimmung den Stecker zieht.
1: Ja.
0: Du merkst, wie unruhig das Publikum plötzlich war, mit so viel Euphorie, wie frenetisch die waren zu Beginn der Partie, nach dem frühen Führungstreffer, der auch völlig in Ordnung geht, aber so wie Mexiko das gerade so ein bisschen herspielt, mit einer Lässigkeit, jetzt kommt erstmal die Flanke rein in den Fünfer und dann in den 16er, wollte ich sagen, 11 Meter Torentfernung. Tatsächlich ein Abschluss, Lyle Foster per Kopf, zwar deutlich rechts neben das Tor gesetzt, aber immerhin mal sowas wie ein Hauch von Torgefahr von Bafana, in dem Fall von Lyle Foster. Was haben wir den auch unter die Lupe genommen? Gesagt, der kriegt ja gar keinen Ball, der kriegt auch nichts aufs Tor aktuell. Das ist ja super schwierig für den da vorne. Und jetzt hat er zumindest mal seine erste Torchance. Aber bleibe dabei, was Mexiko daraus macht, aus diesen Möglichkeiten, die ihnen Südafrika immer wieder anbietet. Auch mit vielen Ballverlusten, mit wenig Struktur im Spiel nach vorne. Ja, daraus machen sie bei einem knappen 1-0 definitiv zu wenig. Und wenn da in der Offensive beim Gegner ein bisschen mehr Qualität und Turbo hinten dran ist, dann geht das hier ruckzuck aus Gesicht von El Tri nach hinten los.
1: Wir sehen das Ganze natürlich auch noch so ein bisschen, zumindest aus deutscher Brille. Ist ja ein Profi dabei, Ime Okon von Hannover 96 aus der zweiten Fußball-Bundesliga. 3 Zweikämpfer hat er bislang geführt, alle verloren. Das passt so ein bisschen auch zu der Gesamtdynamik hier von Bafana. Bafana, wo einfach taktisch überhaupt nichts zusammengeht. Ball jetzt schon wieder drinnen, rechts im Halbfeld von Südafrika zurückgespielt, aber erstmal wieder in die eigene Hälfte. Dann Seitenwechsel von rechts auf links rüber, schön angenommen, der Ball auf Gallardo. Gallardo nochmal zurück auf Lira. Lira führt ihn jetzt am linken Fuß, könnte ein bisschen nach vorne spielen, macht er dann auch, das Ganze so 15 Metern von der Mittellinie entfernt, also tief noch in der eigenen Hälfte drinnen. Vorne bietet sich Fidalgo an, Fidalgo hat ihn aufgenommen, nochmal ein Flachpass halb links rüber und dann geht's wieder zurück zu Lira, über Lira, parallel zur 16 Meter Raumlinie auf Montes. Montes könnte jetzt ganz rechts auf Reyes spielen, spielt aber nochmal nach vorne auf Lira und dann kommt von hinten ein schöner Check, der ging seitlich in die Rippen rein. Der Ball war schon weit weg. Lira liegt da und hämmert mit der rechten Faust erst einmal auf den Rasen. Und Sampaio hat sich denjenigen, der das Foulspiel aus Südafrika begangen hat, kurz hergeholt und sagte, nochmal sowas und es gibt die gelbe Karte. Derweil müssen nochmal 3 Rippen geflickt werden und wir suchen Spenderrippen, bitte schön, für den Mexikaner. Denn das hat bis hierher wehgetan.
0: Ja, definitiv, es hat geknackt bis hier, bis in unseren Kopfhörer. Also da musst du dann sagen, hat er wieder Glück gehabt, der Yaya Sitole. Und mehr als den Dudu-Finger, den gab's nicht. Und ja, wir waren uns ja eigentlich mal einig, hey, mit den ersten beiden gelben Karten für Mokuena und für Gutierrez, hat er jetzt so ein bisschen sein Fingerspitzengefühl für die jeweilige Situation gefunden, der Wilton Sampaio. Aber nein, also definitiv sind wir uns da einig, das Ding kann auch eine gelbe Karte geben.
1: Muss.
0: Und du musst da auch einfach mal eine klarere Kante zeigen und sagen, so Freunde, also dieses wilde Wegrätschen und Wegrempeln muss jetzt aufpassen. Dabei muss Mexiko jetzt gerade mal aufpassen. Ballverlust in der eigenen Hälfte beim Spielaufbau. Aber weil Südafrika das auch nicht richtig nutzen kann und verwerten kann, wieder El Tri über die rechte Seite, über den sehr fleißigen Alvarado, rechts rausgespielt auf den mitgehaltenen Reyes. Und auch der prallt ab einfach mal an Bekiseli Mbokazi, der den Ball aber zuerst am Fuß hat und dann den Mexikaner noch so ein Stück weit abräumt. Aber auch das, mittlerweile sagen wir da, kleiner Augen zu und durch, da gibt es mit einem Zwinkern von Walter und Wilton Sampaio einfach nur 5 Minuten vor dem Ende übrigens. Ein weiter geht's, Freunde. Komm, seid's nicht so zueinander.

0: sondern spielst einfach jetzt butterfrisch weiter. Und das, mein Gott, für ein Eröffnungsspiel, muss ich sagen, haben wir nach der 10. Minute so ein bisschen den kompletten Drive verloren. Unsere ganze Vorfreude, unsere Gänsehautmomente, all das haben Mexiko zu Afrika mal kurz plattgewalzt und wir haben jetzt ein relativ überschaubares Fußballspiel.
1: Also ganz ehrlich, während du gerade gesprochen hast, habe ich mir in der Zeitlupe nochmal die Szene angeguckt. Und ja, das mit der offenen Sohle, also wirklich mit den Stollen versucht er von hinten, so wie bei Pac-Man, so schnapp, schnapp, ihn noch zu kriegen und ihn hinten in Richtung Achillessehne noch zu erwischen. Also das hat ja gar nichts zu tun mit Fußball, was da phasenweise tatsächlich gespielt wird. Aber bleiben wir bei dieser Szene, Check. Weil die Mexikaner jetzt schon mal wieder auf der Seite von Südafrika drin sind. 30 Meter im Zentrum, 25 Meter davor. Vor noch Alvarado, rechts rausgespielt zu Reyes. Reyes führt den Ball am rechten Fuß, spielt nochmal weiter auf Alvarado. Alvarado könnte jetzt vielleicht mit einem kleinen Kringel nochmal ins Mittelfeld reinziehen, macht er aber nicht. Über Lira geht es jetzt direkt an den Klick des 16-Meter-Raums links raus und dann rutscht er mir, ich glaube, Quiñones aus. Von hinten nochmal der Ball rein auf Alvarez und Schuss und gehalten von Williams. Riesenmöglichkeit für Jiménez, letzten Endes, der es gewesen ist. Raúl Jiménez hätte den Ball bekommen, so ein schöner Flankenball. Ich glaube, er hat sich genau im richtigen Moment gelöst, kommt dann in Richtung Elfmeterpunkt und dann streichelte er noch ganz kurz noch mit dem Außenriss. Der wäre links reingegangen und Williams, der liegt teilweise in der Luft wie Aladdin auf dem fliegenden Teppich. Also es ist wirklich fantastisch, was der da alles rausboxt. Aber man muss sagen, auch was die Mexikaner da zusammenspielen, das sind ja wirklich teilweise auch Glücksmomente. Jetzt haben sie mal wieder so eine Druckphase über Quiñones, Schuss und dann kriegt ein Südafrikaner den Ball noch ran, wird aber nochmal scharf gemacht, in den Rückraum gespielt, Schuss, Posten! Gibt's doch gar nicht, wieder ist es Quiñones gewesen und Südafrika schaut zu, frei nach dem Motto, beim ersten sitzen sie in der ersten Reihe bei ARD und ZDF, das gibt's doch gar nicht. Und während jetzt Bokazi da einen Schlag abbekommen hat und deswegen das Foulspiel zieht, das ist unfassbar. Die stehen in der Fünferkette da an einer Schnur wie die Perlenkette und schauen sich das Ganze an, wie ein Ball nach dem anderen zu den Mexikanern kommt. Und Quiñones kann sich die Ecken aussuchen. Gutierrez steht auf, wieder nochmal den Rückraum gespielt. Quiñones zum ersten, gerade dass er sich den Fuß nicht bricht bei dem Schuss. Das ist ja unglaublich eigentlich. Ich meine, ganz ehrlich, Flo, ich muss mich ja schon wieder beruhigen, ich weiß ja. Aber die haben Serbien, die haben Serbien eine 5:1 Reise mitgegeben. Serbien eine 5:1 Reise. Und die spielen gerade so, dass mir der Helm brennt. Also das kapiere ich überhaupt nicht.
0: Ja, zumal Südafrika schaut und schwimmt, ganz ehrlich.
1: Ja.
0: Da hinten Abstände passen 0,0. Mexiko kriegt immer noch mal eine Chance. Eben dann Jiménez, dann der Pfostenschuss, du hast ja gesagt, von Quiñones und dann passt halt immer noch nicht, aber sie kommen immer wieder nochmal zum Abschluss, weil das einfach teilweise grob fahrlässig ist, um es mal höflich zu formulieren, was Südafrika da defensiv anbietet. Jetzt der lange Flankenball Richtung 16er der Südafrikaner, aber erstmal wegverteidigt das Ganze von Obrey Modiba. Also die müssen sich immer wieder schütteln und eigentlich müssen sie sagen, wow, wir haben wirklich großen Dusel, dass es hier nicht 0-2 steht, aber wie sich Mexiko da auch mal anstellt. Das sind diese Zufallsmomente, ja, wo sie, glaube ich, selber überrascht sind. Jetzt die Flanke für diese Afrika von der rechten Seite. Mudau wieder fordert da ein Handspiel. Aber was kriegt er? Eine Ecke. Immerhin kriegt er eine Ecke. Und der Schnauf, der sieht sehr, sehr rasant aus mit seinem Schnäuzer und der Glatze dieser Kuliso Mudau, der so viel zumindest versucht, auch wenn es oft glücklos aussieht, aber er versucht zumindest deutlich mehr, habe ich das Gefühl, als seine restlichen Teamkollegen da im Spiel nach vorne. Jetzt trabt dann auch endlich mal Obrey Modiba zur rechten Eckfahne, zum Eckball, zum ersten für die Bafana, die jetzt auch merkt, dass dieses Stadion, wir haben es vorhin da schon gesagt, immer mal wieder unruhig wird. Diese Momente, die Pfiffe, die man hört im Hintergrund, jetzt Eckball kurz ausgeführt von der rechten Seite an, auf den Knick des 16ers, Flanke kommt rein, rausgeköpft aber erstmal von Reyes, Ball wieder aufgenommen von Südafrika und mal ein Distanzschuss und was für einer, was ein Fund von einem Bokazi, das waren ja locker 30 Meter, mit links einfach mal draufgezogen und dann packt Raúl Rangel sicherheitshalber zu, war jetzt keine große Aufgabe für ihn, aber mal am Ball gewesen, der Raúl Rangel.
1: Absolut, ich verstehe nicht, das sind 6 Spieler, die bei einem Verein spielen, nämlich bei Mamelodi Sundown in Südafrika, dass vor allen Dingen diese Achse auch überhaupt nicht funktioniert, keinerlei Abstimmungen. Da hätte ich tatsächlich mehr erwartet, aber all das sind bislang die Südafrikaner schuldig geblieben. Rückpass jetzt erstmal zu Rangel, jetzt versuchen sie es mal spielerisch zu lösen, halb linke Seite, nach vorne gekommen von Vasquez führt den Ball mit rechts, zeigt an zu seinem Kollegen drinnen, ich glaube es ist Lira gewesen, nee, warte, ich spiele einfach mal nach vorne, Williams kommt raus, nachdem ganz vorne schon wieder auch Jiménez gewartet hat. Und das ist fast so eine kleine Diskussion gewesen zwischen den beiden. Und da stehen drei Südafrikaner rum und schauen sich das an, wie zwei Mexikaner das mehr oder weniger ausschnapsen. Soll ich denn den Ball geben? Ja, gib ihn mir doch lieber. Nein, ich würde jetzt einfach mal durchs Mittelfeld durchspielen. Ja, aber ich bin doch völlig frei. Ja, aber er vorne ist auch völlig frei. Aber du kannst ihn doch trotzdem mir geben. Und die drei Südafrikaner, aha, interessante Diskussion. Sollen wir damit einsteigen? Nein, wir schauen uns das Ganze mal an. Das ist tatsächlich, erinnert mich so ein bisschen an die Fußball-Weltmeisterschaft 1986 oder 1990. Wilde Aktionen, böse Fouls, die dabei gewesen sind, wenig fußballerische Qualität. Also das ist ein Eröffnungsspiel. Wir wollen das jetzt nicht schlecht machen, aber wir sind das so nicht gewohnt gewesen von den letzten Weltmeisterschaften, weil da taktisch und spielerisch schon ein anderes Niveau geboten war.
0: Da war mehr Zug drin, ja. Da war mehr Drive drin. Ganz ehrlich, das, was die beiden hier anbieten, allen voran einfach die Erwartungshaltung an Mexiko eine andere ist, weil auch Südafrika so viel anbietet, so defensiv instabil wirkt, so wackelig wirkt, irgendwie das mit allem, was sie irgendwie haben, mehr, ich will nicht sagen rausverteidigen, sondern eher rauswürgen, dass es irgendwie raus aus dem eigenen 16er geht und was sie dann da machen, die und daraus machen, die Mexikaner, ist einfach zu wenig. Die haben aber jetzt wieder den Ball auf Höhe des 16ers an der Grenze durch Jiménez, legt zurück auf den mit nach vorne gehalten Gutierrez, aber dessen Schuss noch geblockt wird und dann ist es gar kein Problem für Ronwen Williams, diesen Ball dann aufzunehmen und den weiterzugeben an seinen Mitspieler, an Begezeli Mbokazi, den Mann, der in den USA spielt übrigens, bei Chicago Fire, bringt den in der eigenen Hälfte mal auf die rechte Seite raus, natürlich auf Kulisu Mutau. Auch der kommt aber nicht so richtig ins Tempo rein. Über der Mittellinie ist er schon. Aber wo soll er den Ball denn hinspielen? Das ist einfach alles, ich habe es schon mal gesagt, zu statisch bei den Südafrikanern. Jetzt mal der Seitenwechsel auf die linke Außenbahn, auf den mit nach vorne gehaltenen Modiba, auf Höhe des 16ers. Mein Gott, der wird ja quasi vom mit zurückgehaltenen Gallardo so aufs Huckepack genommen. Bleibt aber in Ballbesitz, immer noch. Thibaut Mukena an der Grundlinie, setzt sich da durch. Nein, und ist jetzt völlig außer sich, dass er nicht den Eckball bekommt. Beschwert sich wild bei Wilton Sampaio, dem Schiedsrichter. Geht da ins Dribbling. Aber dann macht's eben Alvarado richtig clever, stellt das Bein rein und dann ist der Südafrikaner eben zuletzt an der Kugel und dementsprechend gibt's Abstoß für Mexiko.
1: Ich glaube tatsächlich, dass es eine Fehlentscheidung gewesen ist. Ich glaube tatsächlich, während ich gerade nochmal die Zeitlupe mir angeguckt habe und einen schimpfenden Hugo Broos sehe, Javi Aguirre, der außer sich ist, dass er extra gewartet hat, dass er da nicht mehr an den Ball rankommt und auch das Trikot den Ball nicht berührt hat, aber sei es drum, weiß nicht, ob das dann tatsächlich noch was eingebracht hätte. Die Südafrikaner müssen einfach gucken, dass sie mehr Struktur in das Spiel reinbringen, sind jetzt schon wieder über der Mittellinie drüber, nochmal zurück in die eigene Hälfte gespielt und dann immer wieder diese leichten Ballverluste und dann geht's halt schnell nach vorne über Jiménez, halblinke Position, Quiñones steckt durch auf Gutierrez, im 16er drin, ein Schuss von Gutierrez.

0: Mexikaner durch Quiñones, seinem Treffer in der 9. Minute. Ansonsten ist es hier eine Wurstelfahrt von beiden Mannschaften, sowohl von den Südafrikanern als auch von den Mexikanern, die heute überhaupt nicht ihre PS hier auf dem Platz bekommen. Und das ist die letzte Aktion gewesen oder nicht? Ja, der Schiedsrichter pfeift, glaube ich, erst einmal ab. Die ersten 45 Minuten sind Geschichte. Es kann nur besser werden, sage ich einfach mal vorsichtshalber. 1:0 führt Mexiko mit ganz viel Haarschmuck, während die Fans hier feiern und gerade mit Pfauenfedern hier sich einen Hut aufsetzen, sehen die Spieler ein bisschen anders aus. Also Quiñones, 9. Minute, 1:0 gegen Südafrika. Mit dieser Führung geht Mexiko in die Halbzeitpause.
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2: Ja, und damit herzlich willkommen zurück zur kleinen Halbzeitshow hier bei Sportschau Live. Die ersten 45 Minuten der Fußballweltmeisterschaft 2026 liegen hinter uns. Mexiko gegen Südafrika. Es steht 1:0 für Mexiko seit der 9. Minute. Und darüber wollen wir natürlich später sprechen mit unseren Reportern André Siems und Florian Winkler. Für die deutsche Nationalmannschaft beginnt die Weltmeisterschaft am Sonntag mit dem Auftaktspiel gegen Curaçao. Ja, nach den Erfahrungen der vergangenen Turniere weiß das Team von Bundestrainer Julian Nagelsmann, wie wichtig ein guter Start ist. Die Vorfreude, die steigt also vor allem bei unseren Innenverteidigern, weiß Anne von Eickels.
3: Die Verteidiger der deutschen Mannschaft sind ganz schön angriffslustig, 3 Tage vor dem Auftaktspiel gegen Curaçao.
4: Ja, wir freuen uns drauf, wissen, wie gut wir sind, weil an unsere eigene Stärke zu glauben, ist das Wichtigste. Wir gehen selbstbewusst da rein und am Sonntag wollen wir das erste Mal zeigen, wie gut wir sind.
3: Innenverteidiger Nico Schlotterbeck weiß, wie wichtig ein Sieg im WM-Auftaktspiel ist.
4: In Katar haben wir gesehen, wie so ein erstes Spiel ablaufen kann.
3: Vor 4 Jahren verlor die deutsche Mannschaft gegen Japan mit 1:2. Es folgte das Aus nach der Vorrunde. Insgesamt hat der DFB allerdings eine gute Auftaktbilanz mit 13 Siegen, 4 Unentschieden und nur einer Niederlage zum Turnierstart. Und auch für die WM-Stimmung in Deutschland ist ein Sieg am Sonntag wichtig, findet Jonathan Tah, der gemeinsam mit Nico Schlotterbeck das Innenverteidiger-Duo bildet. Tah hofft, dass die Vorfreude des Teams von Amerika nach Deutschland schwappt.
5: Und ich wünsche mir einfach, dass jetzt angefangen wird, dass die Leute die Deutschlandflaggen auspacken und die an ihr Auto packen und man noch mehr davon sieht, damit das Feeling aufkommt. Aber dafür können wir natürlich sorgen, indem wir ein gutes erstes Spiel machen.
3: Und das gilt dann für den Angriff und die Verteidigung in der deutschen Mannschaft.
2: Ja, und jetzt sagen wir Happy Birthday, denn Kai Havertz, der hat heute Geburtstag. Und dieser Kai Havertz, der passt gerade ziemlich gut ins Bild vom DFB-Team. 27 Jahre alt, längst kein Talent mehr, sondern Führungsspieler bei Arsenal und in der Nationalmannschaft. Und viele sagen, ja, der ist immer noch unterschätzt. Dabei liefert er in jedem großen Turnier, trifft zuverlässig und ist vorne extrem flexibel einsetzbar. Jetzt soll er genau das bei der WM wieder sein. Der X-Faktor, wenn es drauf ankommt. Und Sportreporterin Carina Dilk hat ihn zum Kurzgefragt getroffen.
6: Was ist dein favorite place im Camp?
7: Physioraum.
6: Eine Woche ohne Social Media oder eine Woche ohne Cola?
7: Boah, Social Media ohne Social Media.
6: Warum?
7: Ja, die Cola gibt mir schon das eine oder andere Mal viel Energie.
6: England oder Deutschland, was ist der größte Unterschied?
7: Das Essen.
6: Deine WM-Erinnerung als Kind?
7: Das Eröffnungstor durch Philipp Lahm, würde ich sagen.
6: Der beste UNO-Zocker im Team ist?
7: Ich habe noch nicht mit den Jungs UNO gespielt, aber da gibt es schon einige. Ich würde sagen Jamal.
6: Dein Signature-Piece ist das Langarm-Trikot, auch bei diesem Wetter?
7: Ja, auf jeden Fall.
6: Du bist Tierfreund, hast mehrere Esel. Einer heißt Toni. Warum?
7: Wegen Toni Rüdiger.
6: Wer oder was bringt dich hier so richtig zum Lachen?
7: Da gibt es einige. Nick ist schon vorne mit dabei.
6: Was macht er so Lustiges?
7: Generell, den muss man einfach angucken, da muss man schon lachen.
6: Ein perfekter WM-Start ist für mich?
7: Sieg gegen Curaçao.
6: Wenn ihr den WM-Titel holt, dann?
7: Dann werden wir es krachen lassen in Deutschland.
2: Wir hier in Deutschland auf jeden Fall auch. Deutschland gegen Curaçao, das gab es noch nie im Fußball. Aber da am kommenden Sonntagabend, da schlägt sie die große Stunde der Exoten. Das kleinste Land, das jemals bei einer WM teilgenommen hat, trifft auf den vierfachen Weltmeister. Und alles andere als ein klarer Erfolg von Kimmich und Co. wäre natürlich eine ziemliche Enttäuschung. Aber, unser Sportschau-Fußball-Geschichtsprofessor Burkhard Hupe weiß, das hat's alles schon gegeben.
8: Von der Mutter aller Blamagen Vom Beginn des Exotenaufstands bei Fußballweltmeisterschaften also gibt es keine Aufzeichnung und vom entscheidenden Tor noch nicht einmal ein Foto. Denn niemand hatte damit gerechnet, dass die USA bei der WM 1950 in Brasilien tatsächlich gegen England gewinnen könnte. Die Profitruppe aus dem Mutterland des Fußballs gegen eine wilde Mischung aus Amateuren, der einzige Torschütze ein Tellerwäscher, der Torhüter ein Leichenwagenfahrer. Und doch steht dieses 1:0 der USA für alle Zeiten in den WM-Büchern. Dasselbe Ergebnis, ein 1:0 also, stand auch nach dem letzten Vorrundenspiel der Nordkoreaner bei der WM 1966 in England zu Buche. Park Do-ik, ein Zahnarzt aus der Hauptstadt Pyeongchang, hatte kurz vor der Pause mit einem Flachschuss getroffen und zwar gegen keinen geringeren als den WM-Favoriten Italien. Nach dem Schlusspfiff verlor auch der englische Fernsehkommentator fast die Fassung. Italiener und peinliche WM-Momente. Das ist bis heute eine Fortsetzungsgeschichte. 1974 zum Beispiel wartete mit Haiti in der Vorrunde ein völlig unbeschriebenes Blatt auf die Azzurri, deren Torhüter Dino Zoff seit fast 20 Stunden keinen Gegentreffer mehr kassiert hatte. Weltrekord. Doch dann rannte der haitianische Angreifer Manu Sanon allen davon und schenkte Dino Zoff so richtig einen ein. Sanon wurde auch deshalb zu Haitis Sportler des Jahrhunderts gewählt.
9: As you know, Dino Zoff for 2 years, nobody had scored against him, and all the newspapers were talking about who was going to be able to do something like that. And I said, I'm there.
8: Immerhin konnte Italien die ganz große Blamage noch abwenden und gewann das Spiel gegen Haiti mit 3:1. Es gibt übrigens für die Anhänger der deutschen Mannschaft keinen Grund, sich über die Italiener lustig zu machen. Erinnert sei hier an das peinliche 1:2 gegen Algerien bei der WM 1982 in Spanien.
10: Aus ist es, Schluss ist es, die Sensation ist perfekt. Da hilft keine Entschuldigung, da hilft kein Wenn und kein Aber. Wer hätte das gedacht?
2: Die WM. Sie ist also losgegangen und dieses Turnier ist für einige Fußball-Superstars sowas wie eine Abschiedsrunde. Andere steigen vielleicht endgültig in die Gruppe der besten Spieler der Welt auf. Felix Mansel, wen werden wir dann wahrscheinlich nach der WM nicht mehr im Rampenlicht des Weltfußballs bewundern können?
11: Naja, also mal vorneweg, die beiden Goats, die beiden besten Spieler aller Zeiten, die die letzten 15 Jahre des Weltfußballs wirklich dominiert haben. Das ist zum einen Cristiano Ronaldo und natürlich Lionel Messi. Ronaldo ist schon 41, Messi wird 39 während dieses Turniers. Also da ist jetzt auch die Zeit auf dem höchsten Regal des Weltfußballs abgelaufen. Neymar Jr. ist ja auch nochmal nominiert worden von Carlo Ancelotti. Da hat auch jeder gedacht, der ist schon vorbei. Der darf auch nochmal eine Ehrenrunde drehen. Aber das sind so die drei größten Namen und die werden nach dieser WM definitiv nicht mehr aufs nächste Turnier schielen.
2: Jetzt stellt man sich natürlich die Frage, wer sind denn die Anwärter auf die Nachfolge dieser drei Fußball-Ikonen?
11: Naja, also da gibt's einige, ohne Frage. Der Spanier Lamine Yamal, wohl ein ganz heißer Kandidat. Aktuell aber aus meiner Sicht der beste Spieler der Welt. Nicht Yamal, sondern Ulis von Bayern München. Der hat einen richtigen Raketenaufstieg hingelegt, Riesensaison gespielt. Und klar, da stehen aber noch die üblichen anderen Verdächtigen auf dem Zettel. Mbappé, Dembélé. Also es wird viele Anwärter auf die Nachfolge von Ronaldo, Messi und Co. geben.
2: Ja, aber gibt's denn da so ein Geheimrezept, kann man das so sagen? Wie wird man denn bei einer WM zum Weltstar?
11: Naja, das hängt ja von mehreren Faktoren ab, würde ich sagen. Also erstmal gut spielen, völlig klar. Aber auch Spiele entscheiden mit Pässen oder mit Toren, also der Unterschiedsspieler sein, das hilft. Aber so ein Yamal oder so ein Ulis, die sind ja auch abhängig von der Leistung ihrer eigenen Mannschaft. Also läuft im Team nicht, dann können sie alleine auch nicht zaubern. Dann wird es für Einzelkünstler auch auf Dauer schwer. Glück gehört natürlich auch dazu. Und aus meiner Sicht braucht man auch sowas wie ein Momentum. Planen kann man das nicht, also zur richtigen Stelle, am richtigen Ort, das Richtige tun. Ne? Planen kann man das nicht, ist halt Fußball, aber das macht es ja dann auch irgendwie unberechenbar und dadurch wieder schön.
2: Das wäre auch schön, wenn man das alles planen kann, dann wären wir wahrscheinlich alle Weltmeister geworden. Vielen Dank, Felix Mansel. Ja, bei der Fußball-WM, da gibt es nicht nur mehr Teams, sondern auch einige wichtige Regeländerungen. Der VAR bekommt zusätzliche Befugnisse. Bei Verletzungsunterbrechung, da gelten neue Vorgaben. Und Zeitspiel soll konsequenter bestraft werden. Wie? Das sagt euch jetzt Sportreporterin Desiree Krause in unserem Nice to Know.
12: Es ist quasi das Fußball-Trendwort. Netto-Spielzeit. Bei der WM 2022 gab es teilweise epische Nachspielzeiten. Jetzt geht die FIFA neue Wege, um Zeitspiele zu verhindern. Sie stoppt mit. Also nicht sie direkt, sondern die Schiedsrichter. Die können bei Abschlägen oder Abstößen der Torhüter und bei Einwürfen einen 5-Sekunden-Countdown anzeigen. Wird der nicht eingehalten, geht der Ball zum Gegner. Sehr langsam laufende Spieler bei Auswechslungen soll es so auch nicht mehr geben. Sobald die Tafel gehoben wurde, gibt's für den Spieler, der runter muss, nur noch 10 Sekunden Zeit. Dauert's länger, muss der eingewechselte Spieler mindestens eine Minute, auf jeden Fall aber bis zur nächsten Spielunterbrechung warten, bis er ran darf. Und auch neu, wenn ein Spieler wegen einer Verletzung auf dem Feld behandelt wird, muss er danach eine Minute lang draußen bleiben. Diese Regel gilt allerdings nicht, wenn es für ein Foul die gelbe oder rote Karte gab. Dann hat's ja meistens auch wirklich richtig wehgetan. Nice to know.
2: Aber wir fangen natürlich jetzt nochmal ganz von vorne an. Was war das denn bitte für eine fette Eröffnungsfeier heute, die uns die Mexikaner vorhin im Aztekenstadion geliefert haben? Shakira hatte ihren großen Auftritt mit dem offiziellen WM-Song Die Die. Aber es ist ja, wie wir alle wissen, die größte WM aller Zeiten. Also gibt's auch nicht nur eine Eröffnung, nein, es kommen noch zwei weitere, weil wir haben ja auch insgesamt drei Gastgeberländer. Am Samstag, da bin ich mir sicher, wird der Promi-Faktor bis ans Maximum hochgeschraubt. Da ist nämlich die Eröffnungsparty in L.A. und da wird's fast zugehen wie bei den Oscars. Ja, Maya Gref aus dem WM-Team. Wie sieht denn die Gästeliste aus? Halb Hollywood auf der Tribüne? Fragezeichen.
13: Absolut, da werden wirklich viele Stars und Sternchen im Publikum dabei sein. Auf der Gästeliste steht die Creme de la Creme, David Beckham steht drauf. Kleiner Funfact dazu, der kriegt vorher noch in L.A. seinen Stern auf dem Walk of Fame verliehen, wird da also mit seinem ganzen Family Clan auflaufen, genauso wie mit seinem Kumpel Hollywood-Star Tom Cruise. Und ich gehe schwer davon aus, dass er diesen Beckhamschen Partytross später auch im Stadion mit dabei haben wird. Dann kommt Kim Kardashian, Justin Bieber wird da sein und... Da freue ich mich sehr drauf. Rapper Snoop Dogg, der steht ja bekanntlich voll auf Sportevents und auch auf verrückte Sportoutfits. Ich erinnere nur an Snoop in voller Springreitmontur bei den Olympischen Spielen in Paris. Diese Bilder sind damals um die Welt gegangen. Musikalisch ist aber nicht Snoop Dogg, sondern Katy Perry der größte Show-Act in L.A. Und bei der Eröffnungsfeier in Toronto, die es ja auch noch gibt, werden es die kanadischen Popstars Alanis Morissette und Michael Bublé sein.
2: Ja, vielen Dank, Maya Gref. Und in a row haben wir jetzt natürlich unsere Superstars am Start. André Siems und Flo Winkler. So, Mexiko führt, verdient mit 1-0, hat aber kurz vor der Pause die Vorentscheidung verpasst. Wie bewertet ihr den Auftritt des Gastgebers bislang? Ärgert man sich da auf der mexikanischen Bank vielleicht sogar ein wenig darüber, dass es nur mit einem Tor Vorsprung in die Kabine gegangen ist?
14: Aber hallo Julia, definitiv. Also ich könnte mir vorstellen, dass bei Javier Aguirre richtig ordentlich Dampf im Programm war in der Halbzeit. Also der hat sich so fürchterlich aufgeregt über das, was seine Mannschaft offensiv dann da so ein bisschen zusammengeboxt hat. Defensiv hat Südafrika so viel angeboten. Dann führst du wirklich nur mit 1-0 und erhältst nach diesem Führungstreffer, wo das Stadion da ist, wo die Fans da sind, wo du selber angekommen bist im Turnier, in dieser Weltmeisterschaft, im eigenen Land und hältst den Druck nicht hoch. Und das war eigentlich absehbar, wenn du so weitermachst, wirst du den zweiten und dritten Treffer erzielen, weil so wirklich fähig waren die da hinten in der südafrikanischen Abwehr nicht. Und so fehleranfällig dazu und so nervös, dass klar war, das muss eigentlich die Taktik sein und seine Jungs haben sich da eigentlich von verabschiedet.
2: Du hast es gerade so ein bisschen angesprochen, aber Südafrika hatte ja phasenweise mehr vom Ball gehabt, offensiv aber kaum Akzente gesetzt. Was muss denn jetzt in der zweiten Halbzeit anders laufen, damit nochmal Druck auf Mexiko ausgeübt werden kann?
0: alles. Also eine andere Taktik vor allen Dingen. Wenn es geht, würde ich die Spieler tauschen. Aber ich glaube, so viele kannst du jetzt nicht auswechseln. Und vor allen Dingen, um mal Spaß beiseite zu sagen, vorne, Foster muss natürlich viel mehr in die Show gebracht werden. Der ist ja mehr oder weniger vorne immer der Alleinunterhalter, wartet, dass er mal die Bälle bekommt, bekommt aber nichts. Über die Außen mal ganz gut. Aber die Schienenspieler musst du natürlich auch mehr ins Programm reinkriegen. Und das funktioniert einfach noch nicht. Und vor allen Dingen hinten diese Fünferkette. Ich meine, ich verstehe das, ganz ehrlich. Ich schaue auch gerne fern und denke mir dann, Mensch, machen die das toll. Aber wenn die auf dem Platz sind, ja, dann dürfen die nicht der Fernsehzuschauer sein, sondern die müssen natürlich aktiv eingreifen. Und das machen sie nicht, sondern sie stehen da hinten, gucken sich das Ganze an. Teilweise wird dann noch wild diskutiert, so nach dem Motto, gehst du hin? Nee, ich mach's jetzt nicht. Na, ich gehe jetzt auch nicht hin. Aber du solltest eigentlich, oh, Pfostenschuss schon wieder. Und das einzig Gute für die Südafrikaner ist, dass die, die Mexikaner tatsächlich so wild heute hier durch die Gegend schießen, dass überhaupt nichts passiert. Wenn man allein schon mal denkt, dass ein Jimenez 82% seiner Duelle gewonnen hat und der zweikampfstärkste Spieler auf dem Platz war, das ist der Stürmer, dann zeigt das, dass er heute zwar eine Halbzeitpause Nachos verdient hätte, aber der Rest nicht.
2: Also man hört, dass ihr bereit wäret, euch selbst einwechseln zu lassen. Vielen Dank an André Siems und Flo Winkler. Wir hören uns dann nach der zweiten Halbzeit wieder. Und jetzt geht's weiter, die zweiten 45 Minuten. Ich bin Julia Kleine und wir hören uns später wieder. Tschüss und bis gleich.
1: 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Und jetzt die zweite Halbzeit.
14: Die gleich beginnen wird im Aztekenstadion von Mexico City, von Mexico Stadt. Vázquez, der Flügelspieler, gibt nochmal der Innenverteidiger, gibt nochmal ordentlich Kommandos an Raúl Rangel. Da wird ein Austausch stattfinden und findet auch gerade statt. Das ist so offensiv. Ich bleibe kaum in der ersten Halbzeit. Diese knappe 1-0-Führung gegen Südafrika, da ist es weder Fisch noch Fleisch. Es ist nichts Halbes und nichts Ganzes. Also bei 11-2 Torschüssen, wir haben es ja gerade analysiert, muss einfach mehr rausspringen. Und bei so einer wackeligen südafrikanischen Abwehr von Südafrika musst du als Gastgeber mit so einer Atmosphäre im Rücken, mit so einem Stadion, als 12. Mann definitiv mehr draus machen, André.
0: So sieht es nämlich aus. Und ich glaube, das wird auch ganz, ganz wichtig sein, dass sie jetzt mal gucken, was sie da jetzt in den zweiten 45 Minuten tatsächlich zusammenbekommen. Denn das, was wir in der ersten Halbzeit gesehen haben, das ist viel, viel zu wenig gewesen. Und von den Mexikanern möchte ich einfach mehr spielerische Qualität sehen. Denn das haben sie ja eigentlich. Wenn wir jetzt nur mal gucken auf die Vereine, die sie da alle vertreten. Unter anderem Lokomotive Moskau, Genua, Cruz Azul. Achtung, Mexiko schon wieder im 16er drinnen. Und dann vertändeln sie den Ball am 5-Meter-Raum. Das kann ja nur der Gutierrez gewesen sein und dann kommt noch so ein halbgarer Schuss. Nee, das ist der Gutierrez gewesen. Entschuldigung, dass ich das schon vorweggenommen habe, dass Gutierrez wahrscheinlich den Ball jetzt übers Tor gleich rüberschießen wird. Nachdem am 16-Meter-Raum aber wirklich sowas von schlecht, da Sitole den Ball vertändelt hatte. Und dann kommt man schon mit der Spieler von Mexiko ein bisschen rechts rausgetragen. Kommt da nicht mehr hundertprozentig zum Schuss. Der ist dann noch gut geblockt worden und dann eben aus dem Rückraum der Schuss von Gutierrez weit drüber. Aber den hätte davor natürlich Fidalgo längst machen müssen, als sich da dann noch in letzter Sekunde Ocon, der Spieler von Hannover 96, dazwischen geworfen hat. Also es geht schon wieder wild los und Südafrika versucht einfach mal das Gegenpressing. Aber die Südafrikaner können den Ball nicht stoppen. Und das ist natürlich schon mal so die Grundvoraussetzung, das kleine 1x1, um ein Tor zu schießen, dass du den Ball irgendwie unter Kontrolle bekommst. Und vorne, da lauert natürlich Quiñones, da lauert natürlich der Mann, der 82% seiner Duelle gewonnen hat, nämlich Raúl Jiménez. Aber wie gesagt, das ist alles zu wenig. Und solche Chancen, wenn du die dann auch bekommst, und das bin ich schon wieder da, wo wir schon zu Beginn der ersten Halbzeit gewesen sind, da musst du, Flo, einfach mehr draus machen.
14: Definitiv. Und solche Einladungen, du hast es ja gerade beschrieben, wie für Fidalgo oder auch dem Nachschuss für Gutierrez, das muss dann irgendwann einfach nochmal sitzen. Du musst, und das glaube ich tatsächlich, dass sie dieses Stadion ein Stück weit verlieren. Ich weiß, ich reite auf dem Thema häufiger rum. Übrigens keine Wechsel bei beiden Mannschaften jetzt nach der Pause. Weder bei den Mexikanern und vor allem bei den Südafrikanern. Was mich ein bisschen wundert, und dann die Frage übrigens noch zu Ende zu bringen, reicht die Qualität, die von der Bank kommt, einfach nicht so früh jemanden reinzubringen? Es ist halt eben nicht der Kader mit der allerhöchsten Qualität beim Weltranglisten 60. Jetzt Quiñones, der versucht es mal frech aus der Distanz, aus knapp 40 Metern, aber das war mehr oder minder ein sehr verunglückter Heber und kein Problem da für Ronwen Williams, den Keeper von Südafrika, den da irgendwie zu beluften. Der hat sich vorher schon wirklich so weit gesenkt und den kann er dann einfach aufnehmen. Der Kapitän von Bafana, aber diese Geschenke ja verteilt, gerade wenigen vor zwei Minuten. Und diese Mexikaner, die dann einfach diese Einladung nicht annehmen, einfach noch Handshake sagen, gracias. Und dachten, das 2-0 passiert alles nicht. Es ist wieder, wie schon zu Ende der ersten Halbzeit, bisschen wildes Hin- und Hergeschiebe, gestochere Fehlpässe, kaum Struktur bei beiden.
0: Bleibt also beim 1-0 für die Mexikaner, die schon wieder ausschwärmen, versuchen über den rechten Flügel mal mit nach vorne zu kommen. Gutierrez wäre der Mann gewesen, aber gut dazwischen gegangen. Erst einmal von den Südafrikanern. Rückpass zu Williams, dann geht's auf die halbrechte Position rüber zu Sithole. Sithole an den rechten Außenflügel ran zu Mudau. Mudau könnte nach vorne gehen, von hinten hilft noch Foster mit aus, aber die Mexikaner dazwischen gespritzt. Foster versucht jetzt nochmal anzutreten. Mudau hat den Ball aufgenommen, geht jetzt auf der rechten Seite rüber über die Mittellinie im Zentrum. Vorne hätten sie jetzt einen gesucht, aber da sind halt dann gleich drei Mexikaner um einen Spieler von Südafrika rum und dementsprechend jetzt schon wieder das Gegenpressing von, gegen Pressien, ja, von den Mexikanern über Fidalgo, der gerade diese Riesenchance da verballert hatte, zurück in die Innenverteidigung. Da ist einer von den beiden, die immer gerne mal daherreden, nämlich Vasquez zusammen mit Lira. Sie erinnern sich noch dran oder ihr erinnert euch noch dran im ersten Durchgang, da wurde kräftig palliert. Jetzt die Mexikaner mal durch, schon drin in dem 16-Meter-Raum und dann gibt's von hinten einen kleinen Schubser. Und was macht Sampaio? Ich glaube, er zeigt auf den Elfmeterpunkt und es gibt die rote Karte. Jawohl, rote Karte und Elfmeter für die Mexikaner, nachdem Gutierrez durch ist und rot bekommt Sithole, der davor schon nicht gut ausgesehen hat und ihn dann wirklich mit dem Ellenbogen runterdrückt. Lustig fand ich auch, dass der Schiedsrichter seitlich draußen, also der Schiedsrichterassistent, eigentlich super Blick hatte, nachdem der Schiedsrichter Sampaio viel zu weit weg gewesen ist. Und der hat eher angezeigt, dass überhaupt nichts gewesen. Aber das ist für mich ein Foulspiel gewesen. Sithole packt ihn da, aber für mich war es möglicherweise außerhalb des 16ers. Also den Elfmeter, den würde ich zumindest gerne nochmal in Frage stellen. Gutierrez fällt da mit den Rippen auch nochmal auf den Ball drauf. Und Sithole, der ihn da... Ja, der ihm da wirklich die Beine wegzieht, mehr oder weniger. Das war schon ein großes Beingemenge aus einem Spieler von Südafrika und einem von Mexiko. Aber ich glaube, wie gesagt, vor dem 16-Meter-Raum dürfte also nur unter Anführungszeichen einen Freistoß geben, fast vor der 16-Meter-Raumlinie. Aber was ist das schon wieder gewesen? Ballverlust, die Mexikaner rennen durch. Dann gibt's eine rote Karte gegen Südafrika. Und ganz ehrlich, egal, ob der Ball jetzt reingehen wird, wenn jetzt gleich dann Jiménez schießt oder nicht, mit 10 Südafrikanern gegen 11 Mexikanern müssten sie es doch eigentlich locker über die Zeit kriegen.
14: Ja, auf jeden Fall. Also da würde mich alles wundern. Du hast es zu 11 ja kaum hingekriegt, irgendwie mal eine Offensivgefahr, Druck zu entwickeln. Also von daher, wie soll das mit einem weniger passieren? Und das passt so ein bisschen ins Bild, diese Notbremse von Sithole in dieser 50. Minute, André, dass Südafrika sich jetzt dann doch nochmal... das Leben selbst auch noch schwer macht. Super Freistoßgelegenheit, also jetzt für Mexiko, möglicherweise hier in dieser 51. Minute auf 2-0 zu gehen. Südafrikas Mauer steht soweit. Es ist direkt an der 16-Meter-Linie, zentrale Position. Jiménez oder Alvarado, der Linksfuß, werden den Ball aufs Tor bringen. Noch ist er nicht freigegeben. Jiménez steht da, Alvarado auch. Wer wird den Ball schießen auf dem Freistoß? Jiménez läuft an, aber in die Mauer. Nachschusschance für Gutierrez. Legt nochmal raus auf die linke Seite, auf Gallardo. Aber dem schnellt der Ball über den Spann und das Ding geht in den dritten Oberrang drüber und das aus, 8 Meter linke Seite. Also, meine lieben Freunde, auch aus Standardsituationen, ich sag mal, Luft nach oben ist noch höflich.
0: Luft ganz weit nach oben, ich möchte fast sagen, bis raus aus dem Aztekenstadion, wenn wir uns jetzt einfach mal hier das spielerische Vermögen von beiden Mannschaften anschauen. Bleibt hier beim 1-0 für die Mexikaner. Treffer fiel ganz früh, nämlich schon in der 9. Minute durch den Mann, der dem Spiel hier seinen Stempel mit aufgedrückt hat, nämlich Julian Quiñones. Er zusammen mit Jiménez die auffälligsten auf Seiten von El Tri. Gutierrez verteilt links rüber auf Quiñones. Quiñones wieder auf Gutierrez vorbei am 16-Meter-Raum. Könnte jetzt reingehen in den Strafraum. Und von hinten kam schon wieder die Schnappschere. Hat er auch Glück gehabt, dass Gutierrez da vorbeigelaufen ist. Denn wenn er ihn richtig getroffen hätte, dann bin ich mir sicher, dann hätte das möglicherweise ja auch noch richtig böse werden können für den nächsten Südafrikaner. Also die gehen da schon rein wie René Egita 1990 zu seinem besten Zeiten, als er versucht hat, den Kameruner hinten alle Bänder zu reißen. Nur.
14: Definitiv. Also es bleibt auch wild irgendwie im Defensivspiel bei Südafrika. Also diese rote Karte hat kein Stoppsignal in irgendeiner Form bewirkt und ausgelöst bei Bafana Bafana, dass sie da ein bisschen eher zurückgelassen sind. Eckball für Mexiko von der linken Seite, rausgeköpft von Zibisi, dem Innenverteidiger, und sofort nachgesetzt aber von Mexiko, in dem Fall aber Eric Lira. Von Cruz Azul trischt den Ball einfach mal ins Seitenaus. Gibt Einwurf von der rechten Angriffsseite für die Südafrikaner. Deren Trainer Hugo Broos hat sich jetzt erstmal hingesetzt mit seinen 74 Jahren. Das ist ein Spiel, was ja so gar nicht für die Mannschaft heute in Gelb, für den Gastgeber von 2010 läuft, der sich einfach wahnsinnig schwer tut. Jetzt mal wieder so ein Passversuch raus auf die linke Außenwand. Aber da kommt einfach Mbokazi gar nicht ran. Missverständnis, eines von vielen. Modiba Richtung Mbokazi. Und es sind immer auch häufiger diese irritiert reinschauenden Teamkollegen. Dann, hast du mich gemeint? War der für mich? Was war die Idee dahinter? Also es bleibt auch offensiv vogelwild.
0: Es ist so, dass die Mexikaner gucken müssen, dass sie jetzt hier das zweite Tor auf jeden Fall nochmal nachlegen. Denn sie gehören schon auch so ein bisschen zum Inventar der Weltmeisterschaften. Zum 9. Mal in Folge bei einer WM dabei. El Tri, zum letzten Mal gefehlt haben sie 1990, damals bei der angesprochenen Fußball-Weltmeisterschaft in Italien, als wir auch wirklich ja sehr besondere Spiele gehabt haben, unter anderem auch von Kolumbien. Ich denke da den großen Torwart an, René Higuita. Und kann das sagen, warum? Weil der Ball gerade nach einer Flanke von einem Mexikaner rechts über die Außenlinie gegangen ist. Das bedeutet, es gibt wieder einen Einwurf auf Seiten der Südafrikaner, die sich jetzt natürlich was einfallen lassen müssen, nachdem in der 50. Minute Yaya Sitole nach einer Notbremse, so hat das wenigstens Sampaio, der brasilianische Schiedsrichter, interpretiert, vom Platz geflogen ist. Die Mexikaner machen es jetzt hier erstmal gemütlich in der Hälfte von Südafrika. Aber die Südafrikaner kommen jetzt mal mit ein bisschen Schwung nach vorne. Halbrechte Position, schon vorbeigespielt an Reyes. Reyes in den Rückraum noch einmal gespielt, schön aufgenommen von Mudau. Mudau verteilt den Ball ins Zentrum rein. Hat jetzt auch ein bisschen Platz. Gutierrez kommt da erstmal in Richtung von Adams, aber Adams kommt an ihm vorbei. Von hinten hilft noch einmal Modiba mit. Modiba auf der halblinken Position führt den Ball jetzt mit links, spielt dann wieder oder verteilt den Ball dann erstmal ins Zentrum wieder rein in Richtung Mokoena, der an den rechten Außenflügel rausgespielt zu Mudau. Mudau wieder ins Zentrum rein zu Mokoena, ist jetzt im Mittelkreis schon drinnen und die Mexikaner sagen sich, na, ihr bringt nichts zustande, außer einen Weitschuss, und dann gibt's leicht Probleme. Also die Handschuhe sind nicht so gut anscheinend von Raúl Rangel. Denn nachdem da einfach mal Modiba abgezogen hatte, aber das waren ja wirklich so 20 Meter, rutscht ihm der Ball wieder durch die Hände durch oder er hat nicht richtig zugepackt. Bleibt beim 1:0 für die Mexikaner. Was würdest du dir denn wünschen? Was würdest du gerne sehen jetzt noch für die verbleibenden 35 Minuten?
14: Ganz ehrlich, mehr Körperspannung. Mehr Körperspannung, es klingt so simpel, aber Raúl Rangel war für mich gerade dieses Beispiel. Dann bist du einmal gefordert und dann hast du so einen Wackler wieder drin.
0: Ja.
14: Es ist Mexiko, die 1-0 führen, aber das hat alles, finde ich, ein dickes Fragezeichen gegen so schwache Südafrikaner, die selbst zu zehnt immer noch nicht die Tür hinten komplett aufmachen, die nicht Mexiko dazu verleiten, sagen, jetzt gehen wir so dermaßen aufs 2-0. Die rote Karte ist schon ein paar Minuten alt gegen Sitole. Jetzt gibt's auch den ersten Wechsel. Foster kommt, geht raus. Mbata kommt rein. Also möglicherweise auch ein bisschen was Taktisches bei den Südafrikanern. Klar, mit einem Mann weniger, vielleicht noch ein bisschen mehr Stabilität dann reinbringen, ganz klar. Aber Mexiko, da ist, wir haben es mehrfach jetzt schon betont, mit ganz viel Luft nach oben. Selbst wenn du hier mit 3 Punkten rausgehst, diese Performance zum Eröffnungsspiel gegen so ein schwaches Südafrika gibt doch sehr, sehr viele Fragezeichen. Angefangen beim Keeper, das kann mal passieren, aber es ist schon das zweite Mal, dass Rangel nicht 100% sicher wirkt. Hat in der ersten Halbzeit auch schon mal so einen kleinen Wackler, der für mich einfach so eine, weiß ich nicht, Kopfsache vielleicht ist. Ist es so klar, so eindeutig, ja, das Ding werden wir schon irgendwie ziehen. So wirkt es zumindest gegen ein Südafrika in Unterzahl und man versucht so ein bisschen das Nötigste zu machen, nach vorne zu kommen, aber es passiert selbst wenige Minuten nach dem Platzverweis gegen Sitole nicht viel. Kein Druck irgendwie, keine Klarheit nach vorne, dass du sagst, so, das 2-0, ich riech's, ich schmeck's schon.
0: Vielleicht müsstest du aber auch mal wechseln, müsstest vielleicht noch einen weiteren Offensiven bringen vorne, gerade jetzt, wo sie noch einen Mann in Front, einen Mann mehr auf dem Platz haben. Ich denke da zum Beispiel an Spitznamen Dirty Sanchez, wie er auch genannt wird. Der Mann mit dem Schnurris, Santiago Jiménez, der könnte natürlich auch noch mal reinkommen, könnte möglicherweise hier noch für ein bisschen mehr Offensivaktionen sorgen, ein bisschen mehr Gefahr. Aber so sieht es nicht. Javier Aguirre lässt Dirty Sanchez, weil er auch mal ein bisschen grober reingeht, dann erst einmal hier auf der Bank. Freistoß gibt's jetzt wieder für die Mexikaner, die ordentlich was auf die Knochen bekommen. Gerade ist es Erik Lira gewesen, einer der Innenverteidiger. Er zusammen mit Montes haben da hinten jetzt schon einiges wegräumen müssen. Vasquez ebenfalls noch mit dabei, aber das bleibt jetzt hier erst einmal beim 1:0 für die Mexikaner, die sich das jetzt zurechtlegen. Rechte Seite, so 18 Meter sind es zum Tor von Williams. Wer wird es also gleich machen? Da ist zum Beispiel ein Jesus Gallardo, der das machen kann. Aber auch ein Roberto Alvarado. Wer ist es? Es ist erst einmal Gallardo, hebt die Hand. Ball kommt in Richtung Elfmeterpunkt, Kopfball, Verlängerung rein und dann ein, ich würde im Turnen, würde ich sagen, war das auf jeden Fall eine tolle Haltungsnote. So beim Bodenturnen hochgesprungen, die Hände ganz eng dran an der Hüfte, schön durchgestreckt Rücken, gewesen. Ja. Wem sage ich das? Der Turnreporter sitzt auch neben mir, kennt sich da aus. Also ich glaube, da hätte... Also Roberto Baggio, um es mal so zu sagen, ist jetzt nicht so super amused. Der schaut sich das gleich an und ist eher schon beim Afterbierchen gedankliche. Und Gianni Infantino wird sich sagen, mein lieber Herr, hätte ich jetzt wie Franz Beckenbauer 2006 einen Hubschrauber und könnte irgendwo anders hin.
14: Ja, definitiv. Vielleicht so der Fluchtgedanke vom Aztekenstadion sagen, komm, spielst ihr das jetzt einfach mal in Ruhe zu Ende? Aber angucken mag ich mir das nicht mehr. Jetzt vielleicht wieder Mexiko über die rechte Außenbahn. Ja, versucht, aber im Ballbesitz auch so ein bisschen einfallslos, auch so ein bisschen powerlos, ohne, ja, diese Klarheit. Ich habe es schon mal erwähnt, dass das mir einfach fehlt. Ich weiß nicht, warum. Die sind ein Mann mehr. Da jetzt einfach mal die Aztekenmaske auf, nur die oder die Wrestlingkappe und dann ab geht's. Tunnelblick und auf Richtung südafrikanisches Tor. Das ist Wahnsinn. Sie verschleppen das Tempo. Montes, Ball auf in der eigenen Hälfte. Auf der Höhe des vom Fuß, die Sohle drauf und mal abgewartet. Kein Zug zum Tor, kein Schwung drin. Gar keine Dynamik. Strategie, keine Dynamik. Also ich suche ja schon fast mal. Quinones, jetzt kommt die Flanke rein in den Fünferball. Kein Abnehmer da. Ja, da hat er mal gelauert, der Brian Gutierrez, aber weit weg davon, irgendwie mal an den Ball ranzukommen. Also man hört es aber, die sind ja dankbar, die Fans von Mexiko, dass jetzt irgendwas mal im 16er von Südafrika passiert und vielleicht sich die Mexikaner so ein bisschen rannähern an den zweiten Treffer. Alles schmeichelhaft, dieses 1-0. Und ich sag mal, hätte, wäre, wenn. Klar, das klammern wir aus. Aber dieses 1-0 verhindert hier dieses von uns ja schon prognostizierte Geduldsspiel, was es geworden wäre bei einem Spielstand von 0-0, weil Südafrika trotz dieser Leistung irgendwie ja bei Mexiko nicht viel anbrennen lässt.
0: Und du weißt, einmal gefährlich vors Tor, eine Chance, bislang noch nichts zustande gebracht, Bafana. Aber dann ist so die 88. Minute, die Mexikaner wollen es nochmal probieren, kriegen dann Konter und plötzlich steht es 1-1. Und ganz ehrlich, nach ein paar Tagen spricht da keiner mehr davon, dass die Mexikaner da ein ganzes Füllhorn an Chancen gehabt haben, sondern heißt einfach, ist 1-1 ausgegangen und fertig. Und dann hätten sie sich wirklich um den Ertrag gebracht. Es sind natürlich ganz, ganz viele mexikanische Fans da. Logo, Mexiko-Stadt, Aztekenstadion, 87.000 hier. Übrigens 1986 beim Finale zwischen Deutschland und Argentinien 114.000 hier gewesen. Wahnsinn. Die sie angeguckt haben, inzwischen modernisiert. Das Ganze ist natürlich ein bisschen anders inzwischen. Dann ist nochmal ein Foulspiel. Oh, diesmal gegen Spieler von Südafrika, der da was abbekommen hat. Aubrey Modiba von hinten reingelaufen da von Alvarado. Und es gibt jetzt den nächsten Wechsel. Raus geht Jaden Adams, von dem wir jetzt auch nicht so viel gesehen haben. Und neu kommt rein mit der Nummer 11. Temba Zwane, der Mann, der sein Geld bei Mamelodi Sundowns verdient, wenn Sie sagen, der weiß doch gar keinen anderen. Also es gibt insgesamt 4 Spieler von den Orlando Pirates, es gibt 6 von Mamelodi Sundowns und dann gibt es noch so ein bisschen was wie zum Beispiel Sivele FC oder von Polokwane City FC. Das sind dann ebenfalls Mannschaften, die aus der südafrikanischen Liga sind, aber eben noch nicht ganz so bekannt. Die Orlando Pirates und eben den Verein, den ich gerade schon genannt habe, der Mamelodi Sundowns, das sind diejenigen, die in Südafrika am meisten verbreitet sind. So, was ist los mit El Tri? Der wird ganz behäbig, langsam aufgebaut. Ich kenne das, in unserer Altherrenmannschaft wird ab und zu auch so aufgebaut. Aber wir spielen auch nicht bei der Weltmeisterschaft mit, ganz ehrlich. Und die wollen doch eigentlich das 2-0. Und weißt du, was mich wundert, Flo, ist tatsächlich, und sie verpassen nichts, wenn sie jetzt gerade denken, Mensch, wo ist denn der Ball? Wir sind tief in der Hälfte der Mexikaner drin und die haben bestimmt jetzt schon 8-mal gerade den Ball berührt. Ich verstehe nicht, dass Javi Aguirre nichts in der Halbzeitpause umstellen konnte.
14: Nee, gar nicht. Oder auch mal sagt, pass auf, wir haben jetzt auch gut 60 Minuten schon hier rum. ich wechsle mal. Du hast es vorher vor wenigen Minuten schon mal thematisiert. Ich bringe mal irgendwie eine frische Idee, eine frische Kraft. Das ist die Pfiffe. Das sind Pfiffe der mexikanischen Fans.
0: Ja.
14: Weil am eigenen 16er quergespielt wird. Weil es immer einfallsloser wird. Weil es immer lustloser wirkt. Und wir reden von einem Eröffnungsspiel einer Weltmeisterschaft zum dritten Mal in so einem Stadion vor so einer Kulisse gegen einen Gegner, wo du relativ gut auf dem Weg bist, 3 Punkte zu ziehen, dass du eine Euphorie, wir haben es eingangs mehrfach betont, Stimmung entfachen, Begeisterung. Wir haben was vor bei unserer dritten Weltmeisterschaft im eigenen Land. Wir sind in dem Fall jetzt Co-Gastgeber, keine Frage, aber trotzdem, es ist was möglich, mal in diesem Land für Euphorie, für Spaß, für Stimmung zu sorgen, mal abzulenken von all den Themen. Aber eher habe ich das Gefühl, man legt mal kurz den Rückwärtsgang rein.
0: Genau so ist es auch, ehrlich gesagt. Den letzten Platzverweis im Eröffnungsspiel hat übrigens Boliviens Marco Echeverry 1994 beim 0:1 gegen Deutschland kassiert. Das nur mal so nebenbei, weil wir inzwischen ja, das müssen wir immer wieder mal erwähnen, nur noch 10 Südafrikaner auf dem Platz haben nach der roten Karte in der 50. Minute von Sithole. Jetzt mal die Südafrikaner, linke Seite, 25 Meter zum Tor, Flanke rein in Richtung 5-Meter-Raum und dann rauscht er durch den Fünfer hindurch. Und rechts ist ebenfalls mehr keiner mitgekommen, auch nicht der mit nach vorne gelaufene Mudau. Deswegen gibt es einen Abschlag wieder vom Kasten von Raúl Rangel in die Mexikanerinnen und Mexikaner auf der Bank und vor allen Dingen auch auf der Tribüne sind nach wie vor gute Dinge. Aber ich sag mal so, die normalen Fußballfans, also die, die unten sitzen und das Ganze relativ nah am Spielfeldrand anschauen können, die pfeifen die ganze Zeit jetzt ja schon durch. Und Flo, das sind jetzt bestimmt ja schon 10 Minuten, wo die durchpfeifen. Ja. Und du hast völlig richtig das geschildert. Die spielen die Bälle am eigenen 16-Meter-Raum hin und her. Und
14: hört's,
0: diese Pässe gelten dem eigenen Torwart,
14: Wahnsinn,
0: der einfach den Ball nicht nach vorne schießen wollte. So nach dem Motto, den bringe ich mit nach Hause.
14: Ja.
0: Den gebe ich jetzt nicht mehr her. Warum macht er das?
14: Ich weiß es nicht. Und warum bringst du dein eigenes Stadion gegen dich auf? Es war alles bereitet für ein großes Fußballfest zum Einstieg in diese Weltmeisterschaft aus mexikanischer Sicht. Und stattdessen murkst du dich hier möglicherweise zu 3 Punkten in Überzahl. Und das ist ja Wahnsinn. André hat es ja gerade nochmal gesagt. 50. Minute, rote Karte, glatt für Sithole nach einer Notbremse. Und Mexiko macht daraus gar nichts. Im Gegenteil, es ist offensiv noch eine Spur schlechter geworden.
0: Ja, stimmt.
14: Seitdem. Also, wenn du dann glaubst, hey, jetzt aber, zeigen wir es nochmal. Wir sind Mexiko, wir wollen hier einiges reißen bei der Heim-WM. Nix, Ballbesitz Südafrika, die natürlich auch nach vorne jetzt nicht allzu viel wegen Ballverlust. Quiñones passt auf dem linken Flügel, legt den Ball in die Mitte zu Gutierrez. Gutierrez will den Flachpass wagen. In der Mitte Gallardo, aber der kommt eben nicht dran an diesen Ball, weil Sibisi den Verteidiger vorher noch klären konnte. Und das ist momentan der große, große Knackpunkt. Diese letzten Pässe, es sind so viele Fehler im Spielaufbau. Es ist so gar kein Druck, keine Körperspannung, keine Haltung, keine Klarheit da. Und jetzt gibt's eben den Doppelwechsel bei Mexiko.
0: Da ging gleich einer, geht raus, den wir schon kennen. Das ist nämlich Gutierrez, der rauskommt. Mora unter anderem, der reinkommt. Und der zweite ist Chavez. Mora, den lieben sie hier. Und das ist ganz, ganz wichtig, dass der reinkommt, denn das ist einer, dem sie wahnsinnig viel zutrauen. Ein großes Talent, unter anderem spielt bei Club Tijuana und soll unter anderem bei Real Madrid auf der Shortlist stehen. Also einer, der möglicherweise gleich von Tijuana ganz nach oben reingeht. Und wer jetzt zu Hause sitzt, seine Vuvuzela von 2010, noch auf der Couch liegen hat und sagt, ich drücke aber Südafrika sowas von die Daumen. Ja, das ist auch völlig richtig so. 1990 hat Kamerun im Eröffnungsspiel in Unterzahl sensationell mit 1:0 gegen Argentinien gewonnen. Das ist die schlechte Nachricht. Es sieht heute wirklich überhaupt nicht danach aus. Diese kamerunische Mannschaft, sie ist ganz anders drauf gewesen als heute hier. Bafana, es ist ein Stehgeiger-Fußball. Er steht mit dem Fuß der Eric Lira auf dem Ball und wartet ab. Mora, halt es jetzt durch. Er soll der Heilsbringer werden. Rechte Seite, rausgespielt. Schon am 16-Meter-Raum. Der Südafrikaner, Flanke nach innen, Kopfball, Tor! Raúl Jiménez, Mexiko! 2:0! Raúl Ranchel, der Torwart, ebenfalls in Ekstase. Hinten wieder ganz kurz Siesta bei Südafrika, 2:0, und habe ich gerade noch 1990 zitiert. Machen Sie ein dickes rotes Kreuz dadurch. Nein, das wird heute nicht passieren, kann ich mir nicht vorstellen. Und dieser Raúl Jiménez, der weint, der heult, der ist völlig fertig. Was, wenn er gerade Mexiko, El Tri zum Titel geschossen hätte.
14: Ja, aber ich glaube, es ist eher die absolute Erlösung. Und er war so sowas von frei, so blank im Fünfer. Den muss er einfach reinigen. Also wenn er den jetzt nicht gemacht hätte, dann hätte ich, glaube ich, mein Mikro jetzt hier abgeschraubt. Also den musst du machen, butterweich reinserviert. Also
0: hochtemperiert. Mudau, viel zu weit weg gewesen.
14: Natürlich. Und dann nimmt er den mit Wucht rein, der Raúl Jiménez. Hatte schon eine Top-Chance. Und jetzt ist das Aztekenstadion wieder da. Mein Gott, Freudentränen. Und André hat es gerade gesagt, als hätten die gerade jetzt alles klar gemacht und heben gleich diesen schweren WM-Pokal hoch. Es ist aber nur, Freunde, das Eröffnungsspiel. Also, Amigos, weiter konzentriert bleiben, aber Stirnrunzeln natürlich bei Ronwen Williams. Das hat natürlich jetzt erstmal die nächste Schelle besorgt, aber das war irgendwo ein Stück weit klar, dass das nicht hier gut werden wird für Südafrika, dass das nicht mehr nach vorne laufen wird. Die haben sich wacker und tapfer geschlagen, keine Frage, auch in Unterzahl, weil Mexiko hat hier viel vermissen lassen, aber Raúl Jiménez, ich würde sagen, ich weiß nicht, was Brustlöser auf Spanisch heißt, aber es war auf jeden Fall einer.
0: Also das R, Brustlöser, einigen wir uns darauf. Mora übrigens, der Jüngste bei dieser Weltmeisterschaft, ist der einzige 17-Jährige in allen 48 WM-Kadern. Die Frage des jüngsten WM-Spielers ist damit schon im ersten Spiel heute geklärt. Ist auch der jüngste Mexikaner der WM-Historie. Könnte der zweitjüngste Torschütze nach Pelé werden, sollte auch er noch treffen. Das ist aber Zukunftsmusik, 2:0. Und ich dachte mir schon, gerade, für das er mir nicht gewohnt ist, wir haben gerade diesen Hydration-Break wieder, was nicht anders bedeutet als eine kurze Unterbrechung, Trinkpause. Und als Jiménez sich auch noch das Haarband abgenommen hatte, wohlgemerkt, bitte nicht falsch verstehen, aber er hat keine langen Haare. Er hat jetzt nicht eine Platte wie ich, aber die sind schon relativ kurz geschnitten. Warum er ein Haarband braucht, weiß ich auch nicht jetzt so richtig, aber er hat es auf jeden Fall abgenommen und dachte mir schon, okay, Tor gemacht, geht er jetzt nach Hause oder was? Und dann kam erst die Anzeige, alles klar, wir machen mal eine kurze Trinkpause, Freunde. Aber das hätte auch sein können. So, für heute Arbeitspause. Alles getan, fertig.
14: Stech Uhr,
0: zack, Karte rein. Während die Mexikaner super feiern und sich gut gelassen. Ochoa, der zweite Torwart, auch draußen, der schaut noch ein bisschen skeptisch. 41 Jahre wird er alt bei dieser Weltmeisterschaft. Damit der älteste Spieler, glaube ich, der in allen Kadern mit dabei ist. So, Trinkpause ist vorbei. Glaubst du noch an Bafana Bafana?
14: Nein, definitiv nicht. So leid es mir tut für Bafana Bafana, aber diese Afrikaner haben auch nichts dergleichen getan, dass man als objektiver Beobachter und Betrachter dieser Partie irgendwie dazu verleitet werden könnte, zu sagen, hey, wart mal ab, da kommt noch mal was. Nach vorne geht gar nichts. 67. Minute, glaube ich, der berühmte Deckel mit dem 16. Torschuss von El Tri gegen drei Mageren von Südafrika. Das Ganze dann wohl doch ins Ziel geburkst, gegurkt, nenn's wie du willst. Also wer jetzt in große Euphorie ausbricht in Mexiko, der hat Fußball nie geliebt, glaube ich, ganz ehrlich. Weil das ist ein schmeichelhafter Auftaktsieg, das kann nur besser werden. Aber wir haben ja auch schon drüber gesprochen, da sind eben noch Mannschaften wie Südkorea und auch Tschechien mit in der Gruppe. Und da wird so eine Leistung definitiv schneller bestraft werden, als das jetzt Südafrika getan hat, die sich natürlich nochmal mit dem Platzverweis in der 50. Minute von Sibisi in der roten Karte, von Sitode, Entschuldigung, dann natürlich das Leben nochmal selber schwer gemacht haben. Geht jetzt hoffentlich für diese letzten 20 Minuten nochmal so ein richtiger Push durch die Mannschaft von Javi Aguirre, dass wir auch noch ein bisschen mehr Fußball erleben dürfen, ein bisschen mehr Torgefahr, ein bisschen mehr Torraumszenen. Aber weil das über weite Strecken, Andrea, wow. Also eine Magerkost auf Mexikanisch, weiß ich jetzt auch nicht so ganz, aber das war wirklich nur der Hardshell-Taco.
0: Also da sind auf jeden Fall die Bohnen rausgenommen worden und nur noch die Tomatensauce da. Das ist definitiv zu wenig. Aber du hast es ja schon gesagt, wir haben 71 Minuten gerade auch mal erst auf der Uhr. Da geht ja noch ein bisschen. 20 mit Nachspielzeit werden wir auf jeden Fall hier noch erleben. Und möglicherweise ist das, wie du so schön gesagt hast, der Brustlöser. Und es geht was von vorne. Mit dem linke Seite schon wieder mit der Raúl Jiménez mit seinem ersten WM-Tor übrigens. Und dann geht er da schön vorbei und rein in den 16-Meter-Raum von der linken Seite. Wenn da nicht der Unparteiische gewesen wäre, der schon die Fahne gehoben hätte, weil nämlich Jiménez im Abseits gewesen ist siebtes WM-Spiel für ihn. Zum ersten Mal durfte er von Beginn an rein und macht sein erstes WM-Tor. Sein 46. Länderspieltor ist es überhaupt gewesen und da stand der gute Mann tatsächlich ein bisschen im Abseits. Und wenn ich jetzt so auf Javi Aguirre gucke, das Sakko ist relativ nass gewesen. Also ich weiß nicht, wurde er da schon mit Champagner gespritzt, möglicherweise das 2-0 im Eröffnungsspiel gegen Südafrika, oder hat er da möglicherweise von den Fans oben was abbekommen? Wir werden es wohl heute nicht mehr auflösen können. Südafrika kriegt nichts zustande und Mexiko schwärmt schon wieder aus. Jiménez drinnen, Raúl Jiménez im 16er, und dann will er den Elfmeter, sinkt zu Boden, aber Sampaio ist da, Pfeife im Mund, und ich glaube, wenn ich das in den Gesichtsausdruck richtig deute, entweder Arm abgebrochen, komplett ausgekugelt, oder kurz vor der Spende gewesen. Es ist ein kleiner Rempler gewesen, aber es ist
15: und er macht sehr viel draus.
0: Ja, und es ist kein Elfmeter. Ist natürlich schon ein bisschen ungestüm rangegangen, muss man auch mal ganz ehrlich sagen, von Sisibi, der da von der linken Seite reingelaufen kommt und ihn dann so ein bisschen zu Fall bringt. Warum sage ich ihm so ein bisschen? Weil er voll dann reinrennt in den Gegenspieler, und Sampaio hat einen guten Blick gehabt und hat sofort gesagt, nee, also der Arm ist dran und da passt alles und deswegen gibt's auch keinen Elfmeter. Für mich geht das in Ordnung. Bleibt hier also erst einmal beim 2-0 für die Mexikaner, die auf dem Weg sind zum Auftaktsieg. Sibisi
15: will's aber wissen jetzt.
0: Aber sowas von, dafür gibt's auch Gelb nach dem nächsten Foulspiel. Also nachdem er davor Jiménez noch knapp verpasst hat, da hat er sich gesagt, aber jetzt schnapp ich mir den nächsten Burschen, liebe Freunde. Wenn wir schon verlieren, dann geht ihr bei Humpel drunter.
15: Kusinati Sibisi, ja, und mit Unschuldsmine, aber wie der gerade Quiñones attackiert hat, der ist an ihm vorbei und dann so ein ganz kurzer, aber heftiger Schlag wie beim MMA-Fight, ja, an den Hals, den da quasi mal kurz K.O. gesetzt hat und auf brachiale Art gestoppt hat, Sibisi, also mit der gelben Karte. Ja, das geht auch dermaßen in Ordnung. Es bleibt südafrikanisch rustikal. Ballbesitz Mexiko und das Ganze in der 74. Minute, gute Viertelstunde plus Nachspielzeit natürlich, haben wir noch hier beim WM-Eröffnungsspiel, das uns über weite Strecken, naja, ein bisschen hat Fragen zurückgehen lassen, dass hier noch ein bisschen mehr spielerisch gerne geboten hätte werden können. Vor allem in der Offensive. Mexiko hatte zumindest diverse Einladungen von Südafrika auf dem Tisch liegen, haben sie alle dann aber abgelehnt oder auch ignoriert. Haben jetzt aber den Ball in der eigenen Hälfte, wieder so ein bisschen quer. Jetzt geht's mal nach vorne, auf Höhe der Mittellinie das Ganze, auf den mit zurückgeeilten Alvarado. Der legt den Ball links raus. Chavez auf den linken Flügel. Gallardo, jetzt gute 25 Meter weg vor dem Tor. Versucht jetzt mal wieder ein bisschen Tempo aufzunehmen, aber so

0: Da musst du viel mehr zeigen und ich bin ehrlich gesagt auch ein bisschen verwundert, was Bafana da heute hier anbietet. Zwei neue kommen rein, Magopa ist einer von denjenigen und der zweite Oswin Apollis. Der Apollis spielt bei den Orlando Pirates und Magpoka ebenfalls von den Orlando Pirates. Alvarez und González, die beiden kommen bei Mexiko rein. Auch da gibt es einen Doppelwechsel und rausgegangen ist Eric Lira. Das ist der eine gewesen, der hinten in der Abwehrkette normalerweise dafür sorgt, dass ja, alles passt. Und wer ist noch rausgegangen, hast du noch gesehen? Ach ja, Raúl Jiménez hat ebenfalls den Platz noch verlassen für Armando González. Also, Doppelwechsel bei Südafrika, Doppelwechsel bei Mexiko. Bitte das nochmal kurz abzusehen. Das war jetzt ein bisschen durcheinander, aber wir kommen da dann gleich nochmal drauf. Also, und wir ordnen das Ganze nochmal ein. Lira, Jiménez raus bei Mexiko, González und Alvarez bei Mexiko reingekommen. Und dann haben wir Reyners rausgegangen und Modiba und Magopa und Apollis neu rein. So, jetzt haben wir das Ganze nochmal zusammengefasst für alle diejenigen, die zu Hause die Statistiken pflegen und nicht sagen, der Siems hat hier einen Schmarrn erzählt.
1: Na, hat er nicht. Absolut gar nicht. Es wird es auf jeden Fall nochmal, und das war ein schönes Bild gerade auch, weil Raúl Jiménez hat sich nochmal wirklich feiern lassen. Was ein besonderer Moment für ihn. Siebtes WM-Spiel, aber sein erster Treffer und das im eigenen Stadion, im Aztekenstadion bei so einer WM. Ja, besser geht's ja kaum. Und diesen Moment hat er natürlich in vollen Zügen genossen bei seiner Auswechslung in dieser 76. Minute. Aber trotz 2-0-Führung, Mexiko weiter sehr, sehr statisch unterwegs. Und dieses 2-0 war jetzt nicht unbedingt der absolute Eisbrecher. Also die Statistik, klar, mit diesen 16 Torschüssen zu 3 bei Südafrika auf Seiten der Gastgeber, die jetzt mal auf dem linken Flügel bisschen Platz haben. Links rausgespielt auf Gallardo. Nee, Montes entscheidet sich wieder auf dem Weg nach innen. Nimmt Chavez mit. Rechts raus auf Reyes, aber sie machen einfach keinen Raum. Sie machen einfach keine Meter nach vorne. Vielleicht jetzt mal ein bisschen Luft für den, den sie so feiern. Gilberto Mora, dieses 17-jährige Top-Talent. Links raus auf dem Flügel. Gallardo ist mit dabei. Aber kurz Missverständnis, will den Einwurf, kriegt ihn jetzt aber auch. Denn Wilton Sampaio, der Schiedsrichter, sagt, ja, jetzt gibt es bitteschön den Einwurf, der aber noch nicht ausgeführt wird, weil der Torschütze zum 1-0, Julián Quiñones, den Platz verlassen darf und reinkommt einer, der hier gefeiert wird. Ein Mann mit der Nummer 10, nämlich Alexis Vega, kriegt auch nochmal ein paar WM-Auftaktminuten an.
0: Einwurf für die Mexikaner, das Ganze schon tief im Halbfeld drinnen von Südafrika. Nochmal auf Mora, Mora verteilt den Ball und nimmt auf die rechte Seite rüber, also Seitenwechsel. Dann reingeköpft, beziehungsweise reingespielt von Alvarado in den 16-Meter-Raum, nochmal raus auf Höhe der Grundlinie. Den Versuch per Flachpass in den Fünfer reinzukommen, aber da können die Südafrikaner erst einmal dazwischen gehen. Versuchen jetzt mal ein bisschen nachzuschieben, werden aber sofort wieder verfolgt, unter anderem von Gilberto Mora, dem 17-Jährigen, der natürlich jetzt noch verdammt frisch ist und sich da richtig ransaugt an der Mokoena, ist dann auch schon vorbeigegangen, aber Mokoena zieht das Foulspiel. Sampaio hat angezeigt, ist nichts gewesen. Er ist Foulspiel gewesen und Mora schüttelt mit dem Kopf, was wenn er sagen wollen würde, überhaupt nichts, ich bin durch. Und tatsächlich, es ist schon richtig, das ist eher ein Fehler gewesen von Mokoena. Beide sind da relativ körperbetont rangegangen, aber letzten Endes hätte sich dann der Mexikaner da fair durchgesetzt. Meiner Meinung nach nicht gut gesehen vom Unparteiischen. Sei es drum, 2-0 für die Mexikaner. Südafrika muss einfach mal einen Abschluss zustande bringen. Das schaffen sie momentan überhaupt nicht. Die Mexikaner jetzt mal an der linken Seite, 20 Meter vor dem eigenen Kasten von Rangel, reingespielt in die Mitte in Richtung Vázquez. Vázquez steht auf dem Ball, halb rechts draußen, links übrigens am Flügel, völlig frei. Wäre da schon Gallardo zum Beispiel, der den Ball bekommen könnte. Jetzt nochmal die Mexikaner im eigenen Halbfeld verlieren jetzt mal den Ball. Müssen jetzt ein bisschen aufpassen, weil die Südafrikaner mit dem Zwane, der gerade eingewechselt worden ist, am Knick des 16-Meter-Raums schon da sind. Nochmal in den Rückraum gespielt. Könnte der Schuss kommen aus der Distanz. Mexikaner liegt am Boden. Schuss abgezogen und gehalten von Rangel. Das war tatsächlich, ich möchte fast sagen, der beste Schuss, den sie heute hier abgegeben haben. Von Oswin Apollis, auch er gerade neu rein.

0: angekommen. Erkennt man übrigens an den blondierten Haaren, noch leicht abgefälscht worden. Mit dem Fuß dran von Alexi Vegas. Aber kein Problem für Rangel gewesen. Es geht nach wie vor wild zu. Viele Foulspiels. Jetzt gerade hält sich ein Mexikaner das Auge zu. Scheint er anscheinend mit dem Ellenbogen einen reinbekommen zu haben. Das ist Roberto Alvarado. Bleibt hier beim 2:0. Es ist ein Fußballspiel, das ich so ehrlich gesagt schon lange nicht mehr gesehen habe. Und es sind noch 10 Minuten, Flo.
1: Ja, es sind noch 10 Minuten und immerhin das Stadion. Ich glaube, die feiern sich auch so ein bisschen zum Auftakt ein wenig selbst. Es läuft alles auf den Auftakt-Sieg bei dieser Weltmeisterschaft als, wir haben es öfter so gesagt, Co-Gastgeber mit den USA und Kanada, Mexiko, ja einer von dreien, die dieses Turnier, diese Weltmeisterschaft 2026 ausrichten. Und das Spiel ist immer übrigens noch unterbrochen, die letzten 9 Minuten, die jetzt laufen. Quiñones hat sich das goldene Leibchen angezogen als Auswechselspieler, sitzt auf der Bank, atmet nochmal durch. Hat seinen Part erfüllt mit dem frühen Führungstreffer in der 9. Minute. Es hat mittlerweile übrigens angefangen zu regnen. Also es gab ja oft diese Unwetter. Und jetzt schaut sich tatsächlich Wilton Sampaio, zumindest hat er für mich das Kästchen gemacht, nochmal was an in der Review Area. Also wilde Diskussionen gab es davor, vor diesem Schuss gerade von Apollis, eine Szene, eine mögliche Tätigkeit davor. Also André hat es ja angesprochen, wild ging es dazu, gegen Alvarado war das.
0: Er haut ihn mit der Hand ins Gesicht.
1: Er haut ihn mit der Hand ins Gesicht und ich meine, es ist der eingewechselte Temba Swane, der aus 17 Meter Torentfernung da einfach wild.
0: Ja, ist rot.
1: Alvarado fast am Ohr gezogen und im Kopf so runtergedrückt.
0: Und dann hat er sich ans Auge gelangt, das ist das, was ich vorher geschildert hatte. Ja. Mir also schon so gefragt habe, was denn da passiert, wieso hält er sich denn das Auge oder warum hält er sich das Auge zu? Das ist dieser Schlag gewesen mit der Hand, nachdem er schon vorbei ist.
1: Sah Alvarado, gar nicht so wild aus.
0: Nee, Alvarado streckt den Popo rein und er findet das überhaupt nicht gut, deswegen steht Sampaio auch noch da. Das ist wirklich so eine Kannentscheidung. Musst du nicht rot geben, aber für mich wäre es tatsächlich rot.
1: Und der
0: ganz ehrlich,
1: kolumbianische Kollege hat Bescheid gegeben, Nicolas Gallo, an seinen brasilianischen Chef hier, Wilton Sampaio. Der will sich erstmal Platz schaffen auf Höhe der Mittellinie. Sagt, alle mal weg, alle weg. Jetzt gibt's die Entscheidung. Mögliche rote Karte, die zweite dann für Südafrika. Man kann es kaum hören, man kann es gar nicht wirklich verstehen. Er gibt's im Stadion durch, aber wir. Jeder schaut ihn fragend an. Er erklärt viele Fragezeichen. Und er gibt die rote Karte für Temba Swane. Also wir konnten es akustisch gar nicht wirklich, die Erklärung.
0: Er hätte auch sagen können, Freibier für alle, ehrlich gesagt. Ja, das war so weit weg und ich glaube, das haben sie auch gar nicht richtig auf den Bildschirm raufbekommen, beziehungsweise auf die Boxen raufbekommen. Aber dadurch, dass er jetzt die rote Karte gezückt hat, hat man schon gesehen, dass er da Swane tatsächlich vom Platz stellt. Für mich eine vertretbare Entscheidung und Bafana Bafana, die Südafrikaner bringen sich heute wirklich um alles, weil nicht nur, dass sie jetzt hier verlieren, sondern mit zwei roten Karten hast du zwei Spieler, die du schon mal im nächsten Spiel nicht bringen kannst. Darunter ist ja auch noch ein Stammspieler dabei. Das ist natürlich tatsächlich richtig bitter, was da heute und hier gerade passiert. Und
1: es zeigt so ein bisschen auch, André, finde ich, diese Hilflosigkeit. Wenn du zwei rote Karten nach so Dingern, nach einer Notbremse und diesem tölpelhaften um sich rumschlagen, dann kassierst.
0: Geht aber
1: auch
0: nicht.
1: Absolut berechtigt, aber das zeigt für mich auch so ein bisschen das Level, was Südafrika einfach gerade hat, wenn du hier komplett zum Glück ja nur 0-2 hinten liegst. Eine andere Mannschaft schenkt dir da 6 Stück ein.
0: Ja, genau so ist es. Und du hast ja schon angesprochen, Südkorea und Tschechien sind da ja auch noch da. Wir müssen aber jetzt erstmal am Ball bleiben, weil schon wieder die Mexikaner jetzt tatsächlich nochmal in Schwung kommen mit Vega. Vega wäre schon links vorbeigelaufen am Strafraum, wollte gerade die Flanke ansetzen in Richtung Fünfer, aber fällt dann, schaut in Richtung Schiedsrichter, bekommt aber dann nicht den Freistoß. Ball ist jetzt, wenn ich es richtig gesehen habe, erstmal bei Williams. Dem kann man heute keine Schuld zuweisen, denn der Torwart von Südafrika hat das wirklich super gemacht in den Szenen, wo er hätte was halten können, ist er meistens auch dran gewesen. War Mann von Mamelodi, den Mamelodi Sundowns. Jetzt mit rechts der Abschlag wieder rein ins Halbfeld von Mexiko. Kopfball geht dann direkt in die Arme rein von Raul Rangel, halb links rüber. Yes. Die Mexikaner kommen wieder raus aus dem Strafraum, führen jetzt den Ball mit halb links. Das ist wieder Montes. Montes ein bisschen nach vorne, wird es auch nicht mehr richtig angelaufen von Südafrika, wartet ein bisschen. Dann kommt die Ballverteilung auf halb rechts rüber, dann geht es schon wieder auf die rechte Außenbahn. Rüber zu dem Mann, der gerade einen Schlag abbekommen hat, Roberto Alvarado. Verteilt den Ball auf die halblinke Position rüber, schön auf der Position auch angenommen, mit dem linken Fuß runtergestopft von Gallardo, könnte jetzt die halblinke Position auch, beziehungsweise die Außenlinie entlang nochmal in den Rückraum gespielt. 4,5 Minuten noch, 2:0 für die Mexikaner durch Quiñones und Jiménez. Und die Mexikaner führen den Ball schon wieder und versuchen nochmal nachzuschieben. Mora jetzt ganz links außen, da Gallardo hat ihn schon wieder aufgenommen. Diagonale zum Tor, 20 Meter über Mora. Auf der Halblinken geht's wieder ganz links raus in Richtung Vega. Vega nochmal in den Rückraum gespielt, legen sich jetzt Südafrika zurecht wie eine Handballmannschaft. Aber Flo, da kommt auch nichts mehr. Die können vielleicht noch kontern, möglicherweise kriegen sie einen noch hin. Aber ich bleib dabei, dieser Schuss von Zwane aus der, Apollis. Mhm. Apollis so aus 17 Metern halb links.
1: Das war das Highlight gewesen. Das war's definitiv. Und wenn du dich dann natürlich so unter Dauerdruck setzt, indem du jetzt zwei weniger auf dem Platz hast, während Alexis Vega auf dem linken Eck des 16ers von Südafrika ein bisschen tanzen darf, ein bisschen kreiseln darf, nimmt Gallardo mit. Schöner Pass in die Mitte rein. Auf, da ist Mora, legt aber nochmal zurück. Zu umständlich das Ganze. Da war González nochmal schussbereit, aber der kam nicht richtig in Schussposition. Dementsprechend war die Chance dann dahin. Ballgewinn Südafrika mit viel rustikalem und Einsatz und robustem. Dazu Schubser jetzt natürlich viel Frust. Bokasi gegen Reyes. Man sieht's den Südafrikanern einfach ein bisschen Mitleid auch. Ja. Gerade dann Hugo Broos, der sich so einfach durchs Gesicht treibt. Und das hat sowas von, darf heute Abend alles nicht wahr sein, was hier gerade so passiert. Aber ja. Dieses Ungestüme, dieses teilweise auch etwas Unbeholfene von Südafrika ist das, was Bafana heute hier gar nicht hat wirklich ins Spiel kommen lassen. Da müssen wir nicht drüber reden. Also Mexiko geht hier als verdienter Sieger, aber auch schmeichelhaft mit einem Dreier vom Feld bei diesem Eröffnungsspiel dieser WM, ganz klar. Und Südafrika, muss ich wirklich fragen, reicht das Niveau? Und das sieht überhaupt nicht aus, dass wieder mal, es ging noch nie über die Vorrunde raus, aber es wird es auch wahrscheinlich dieses Mal nicht mehr.
0: Sie müssen sich auf jeden Fall ordentlich strecken gegen die nächsten Gegner, wenn es dann gegen Südkorea oder gegen Tschechien geht. Das sind vor allen Dingen, du hast es gesagt, auch Mannschaften, die natürlich verdammt gut Fußball spielen können. Südafrika ist der große Außenseiter. Und ich bleib dabei, Mexiko ist trotz des Sieges, und da legen wir uns, glaube ich, beide fest, da kann ich mir nicht vorstellen, dass sie tatsächlich heute hier nicht den Dreier ziehen, als absoluter Favorit reingegangen. Und auch die Mexikaner müssen einiges umstellen. Denn dieser Sieg sollte nicht darüber hinwegtäuschen, dass sie spielerisch sehr, sehr viel schuldig geblieben sind. Rechts, 35 Meter zum Tor. Flanke in den Strafraum, oder der Versuch wenigstens in den Strafraum reinzukommen. González kommt aber da nicht mehr hin, wird dann noch, hat sich, glaube ich, ein bisschen zu stark eingesetzt. Steht dann auf, sagt, ist überhaupt nichts gewesen eigentlich von mir. Aber es gibt den Freistoß für die Südafrikaner, nachdem man sich vor allen Dingen dann mit dem Po und mit Hilfe des Rückens da ein bisschen zu stark gegen seinen Gegenspieler reingedrückt hat. Ich weiß nicht, wie es dir stimmlich geht. Ich merke schon die dünne Luft. Ich sage ja, extrem hier. Die Stimmbänder, die brauchen jetzt gleich wieder ein bisschen Feuchtigkeit bei mir.
1: Temperatur.
0: Apollis ist auf jeden Fall einer, den man bringen könnte von Beginn an. Ich bin natürlich nicht der Trainer von Südafrika. Hugo Broos hat ein gutes Auge und ist ein ausgepuffter Fuchs. Mit seinen 64 Jahren hat ja heute Otto Rehhagel, was den ältesten Trainer bei der Weltmeisterschaft angeht, überholt. Otto Rehhagel damals 71 Jahre alt geworden. Und übrigens, wenn Sie jetzt das fragen, wer hat denn schon mal zwei Platzverweise eigentlich bekommen bei einer Weltmeisterschaft? Das ist 2006 gewesen, bei Portugal gegen die Niederlande. Damals für beide Teams je zwei im Eröffnungsspiel. 1990 sind zwei Kameruner vom Platz gefallen. Also auch das ist nichts Neues, aber trotzdem ein bisschen ungewöhnlich.
1: Unser Statistik-Stefan, der jetzt hier nochmal kurz den Service auspackt bei der Partie, die ist aber auch über weite Strecken immer wieder zulässt, dass man das eine oder andere Schmankerl nochmal einstreuen darf. Passiert gerade nicht viel, außer dass wieder mal einer liegt. Es wird relativ viel gelegen in dieser Partie, keine Frage. Mexiko rumpelt sich den Ball zurück. Es liegen sowohl ein Südafrikaner als auch Edson Alvarez. an dem ja übrigens auch mal Borussia Dortmund interessiert war. Ein guter Defensivmann da im Mittelfeld, aber auch bei Mexiko nicht unbedingt gesetzt. Kriegt auch noch einen richtigen Schubser da von Bokasi. Der fordert auch nochmal ein bisschen Farbe rein in der gelbe Karte, also wie der da zu Werke geht auf Höhe der Mittellinie. Also Spielfluss, André, hatten wir eigentlich ja in diesen 90 Minuten so gut wie gar nicht.
0: Aber sehr viel Spielstuss dafür, muss ich ganz ehrlich sagen. Ja.
1: Ja, und das zuhauf, da haben aber beide für gesorgt. Und man kann dieses Fazit eigentlich nur ziehen, kurz vor offiziellem Ende, dass es für Südafrika hier an der Qualität scheitern wird. Das reicht einfach nicht bei dieser Gruppe, da irgendwas zu träumen. Die müssen gucken, dass sie das anständig irgendwie, diese Vorrunde, beenden. Und Mexiko darf bloß nicht anfangen, hier Luftschlösser zu bauen nach einem 2-0 Erfolg gegen ein sich selbst dezimierendes Südafrika. Kommen jetzt aber nochmal die Mexikaner über die rechte Seite. Aber Alvarado, der hat gar keine Lust, die Flanke reinzubringen. Spielt den Ball wieder zurück. Jetzt nimmt er erstmal González mit im 16er auf der rechten Seite. Wieder zurück raus auf den Flügel auf Alvarado. Dann Reyes, aber sie spielen mehr hintenrum wie beim Handball. Es kreiselt und kreiselt, aber so richtig mal vertikal rein in den 16er geht's eigentlich nicht. Bafana, Bafana, die Gelben. Die stellen sich mit allem rein, was sie haben, mit Körper, mit Fuß, mit der Schulter und haben jetzt sogar ein bisschen Platz auf der rechten Seite über den Ranhalt. Mudau ist jetzt im 16er und das ist auch mal ein ordentliches Foul, was es da gibt. Und was gibt's dafür? Der hat Wilton Sampaio schon die Hand an der Gesäßtasche. Wilde Diskussionen und das könnte auf jeden Fall mindestens Gelb geben, wenn nicht sogar mehr. Das ist nämlich die Frage. War er letzter Mann? Es war schlecht zu sehen und es gibt die nächste rote Karte. Da wirst du doch bekloppt, die dritte im Spiel. Aber André,
0: frag mich nicht, wann es mal drei rote Karten gegeben hat.
1: Cesar Montes, aber den hat er auch gewollt, bei aller Liebe.
0: Ja, hat er gewollt, absolut. Also er ist natürlich da auch gut geflogen, aber Montes geht da natürlich sowas von brutal rein. Im Zentrum ist noch einer und den räumt er weg. Und er guckt vor allen Dingen davor noch in die Mitte rein und sagt sich, ah, da ist ja noch ein Mitspieler von mir, das wird wahrscheinlich nur eine gelbe. Und dann rasiert er ihn dermaßen, dass er eine Flugeinlage direkt nach Johannesburg zurückbekommt vom Aztekenstadion. So haut er ihm da die Beine weg. Aber Schiedsrichter Sampaio sagt, nee, eben nicht, der biegt von rechts ein, hat den Blinker gesetzt und ist dann schon fast alleine vom Tor. Und die anderen waren weiter hinten und deswegen geht auch diese rote Karte in Ordnung. Was mir natürlich gefällt ist, wenn das jetzt ein europäischer Schiedsrichter wäre, mit dem könntest du ja gar nicht diskutieren. Der sagt, Freunde, der Kapitän kann kommen und dann ist gut. Und vielleicht, ja, weil es eine Weltmeisterschaft ist, lass ich mal zwei Sätze zu. Aber das ist ja hier ein Kaffeeklatsch. Da kommen ja dann alle und sagen, ich habe übrigens auch noch was gesehen. Und der Busfahrer kommt von hinten auch noch und sagt, übrigens, ich habe es hinten aus den Katakomben, aus dem achten Oberrang gesehen. Der hat da ganz leicht nur das Brusthaar nur berührt.
1: So.
0: Und er ist es aber nicht gewesen.
1: Aber es wird sehr wild, also der Kapitän. Cesar Montes, der will es gar nicht wahrhaben. Das ist natürlich ein ganz bitterer Abgang, aber André hat es ja schon sehr detailliert geschildert. Also das wollte er haben und das Risiko ist ja auch voll reingegangen. Und so wie Mudau da abgehoben ist, also das hätte er nochmal kurz auf dem Sprungtisch gelandet, ja. Und dann richtig Feuer gefangen und dann weit, weit nach vorne. Also da war viel Geschwindigkeit drin. Es gibt jetzt eine ordentliche Freistoßsituation. Das sind, ich sag mal, 16,5 Meter auf der rechten Seite am Strafraum der Mexikaner. Freistoß also für Südafrika. Die Frage ist, wer bringt den denn gefährlich aufs Tor? Ist es Thibaut Mokoena oder doch Bokasi, der Mann von Chicago Fire? Beide stehen da noch. Sind sie noch ein bisschen uneins? Wer läuft wie an? Gellendes Pfeifkonzert. Wir sind tief in der Nachspielzeit. Aztekenstadion will die drei Punkte sicher. Jetzt gibt es ja auch noch die Trickvariante. Oh Gott, oh Gott, oh Gott, Freunde. Was war das denn bitte? Also bei aller Liebe, bringt doch den Ball aufs Tor. Was machen sie? Mokoena läuft an, Tänzel zieht den mit der Sohle. Dann quasi ein bisschen quer, so einen Meter. Und dann versucht ein Bokasi, den irgendwie draufzubringen. Hat null funktioniert, sie war aufs Tor gegangen.
0: Aber das Problem ist, dass der so einen Anlauf gewählt hat, der ist von Monterrey direkt angelaufen, ins Aztekenstadion rein, und hat sich dann gewundert, dass drei Mexikaner zwischenzeitlich schon am Ball gewesen sind. Das ist natürlich dann nicht gerade die sehr, sehr gute Variante gewesen, so wie Flo Winkler das geschildert hat. Natürlich hätten sie einfach den Ball in Richtung Elfmeterpunkt bringen müssen. Aber vielleicht geht jetzt noch mal was für die Südafrikaner. Linke Seite, schon auf Höhe des 16-Meter-Raums, gleich am Knick nochmal in den Rückraum reingespielt zu Apollis. Apollis führt mit rechts nochmal ein bisschen mehr in Richtung Zentrum rein zu Mokoena. Mokoena wieder auf Apollis. Der ist schon fast links draußen an der linken Außenbahn. Verteilt den Ball jetzt rein ins Zentrum. Der Versuch mal durchzustecken. Vorbei an der Vierer-Abwehrkette aber das war nicht nur vorbei an der Vierer Abwehrkette, sondern es war vorbei an allen, auch an Mudau. Und Mudau tut mir immer leid, weil jeder Fehlpass, der so circa 10 Meter vor ihm über die Seitenlinie rüberrauscht, da kriegt er so große Augen und schaut jeden an und sagt, wie soll ich den denn erwischen? Nicht mal Speedy Gonzalez, die schnellste Maus von Mexiko, hätte den früher noch gekriegt. 2-0 für die Mexikaner. Sie merken es, ihr merkt es, die beiden Reporter haben auf jeden Fall Spaß. Aber das ist ein Eröffnungsspiel, das ich auch so lange nicht gesehen habe. Ich war schon bei vielen Weltmeisterschaften dabei. Aber dass es 3 Platzverweise gibt und dass so viel Kauderwelsch drin ist, was das Spielerische angeht, das habe ich tatsächlich so noch nicht gehabt.
1: Geh ich mit. Das ist auch bei mir in den ganzen früherigen Weltmeisterschaften nicht untergekommen. 3 Platzverweise, um meinen Statistikführerschein auch mal zu machen, gab es tatsächlich noch nie. Und für Mexiko übrigens der erste seit 20 Jahren bei einer WM. Das ist extrem ärgerlich auch noch. Bei einer 2-0-Führung und du verlierst den Kapitän. Also bei all den Baustellen, die wir ja auch schon angesprochen haben, wer diese endlose Nachspielzeit weiterhin läuft. Durch die Trinkpausen natürlich sowieso schon lange, weil die sind ja um die 3 Minuten.
0: Ja.
1: Jeweils pro Halbzeit dementsprechend gibt es da schon mal 6 Minimum obendrauf. Und bei den ganzen Unterbrechungen war klar, das gibt eine XXL-Nachschlagskelle. Nichtsdestotrotz, der Frust muss schon da sein. Dieser bittere Beigeschmack, dass du mit dieser Leistung, die viele Fragezeichen aufwirft, und noch den Kapitän beim nächsten Spiel verlierst, das ist richtig bitter.
0: Aber erklär mir eins, du führst 2-0. Von Südafrika kommt gar nichts. 3 Schüsse aufs Tor und die sind so halbgar gewesen. Und dann rasierst du einen dermaßen, dass dir beim Mount Everest ganz oben eigentlich das Gipfelkreuz oben nochmal streicheln kann. Warum machst du das am 16-Meter-Raum? Ich verstehe es nicht.
1: Nee, die Frage muss er danach im Spiel wirklich auch beantworten, während Mexiko jetzt nochmal Ballbesitz hat. Von der linken Seite kommt über den eingewechselten Vega. Aber auch wieder so diese Flanke halbherzig rein in den 16er. Das ist selbst für 9 bzw. 8 Feldspieler von Südafrika doch relativ locker rauszuverteidigen. Die haben jetzt den Ball. Und da bleibt aber wieder mal einer liegen. In dem Fall ist es Kulisu Mudau, hält sich da den Knöchel. Wilton Sampaio, der Schiedsrichter, geht nochmal hin, fragt, ist alles okay? Ist auch fies getroffen worden da vom Jesus Gallardo. Dementsprechend, schmerzverzerrtes Gesicht.
0: Hängt bei, auch ziemlich viel Gras auch noch am Gesicht gerade dran.
1: Ja, wirklich alles bis zur Grasnahme da mitgenommen.
0: Bleibt beim 2-0 für die Mexikaner. Jetzt der Freistoß ausgeführt von Südafrika. Der Schiedsrichter hat die Pfeife im Mund und pfeift jetzt ab. Jetzt ist Schluss. Ein 2-0 für Mexiko gegen Südafrika. 3 Platzverweise, 3 Schüsse aufs Tor von den Südafrikanern und von den Mexikanern. Auch wenn die Mariachi-Band im Hintergrund da ein bisschen pfeift und wenn jetzt gerade in diesem Moment tatsächlich Armando González auf die Knie sinkt und sich beim Fußballgott bedankt, indem er ein Stoßgebet in Richtung Himmel schickt, dass Mexiko mit 2-0 gewonnen hat. Das war tatsächlich ein wilder Ritt. Vielleicht kennen Sie noch diese alte Schmonzette von Bud Spencer. Sie nannten ihn Mücke aus den 90er Jahren, dieses Rugby-Spiel am Ende. So ein bisschen hat es mich daran erinnert. Aber schon übermorgen spricht davon wahrscheinlich überhaupt keiner mehr. Wichtig ist für die Mexikaner der Auftaktsieg. Und Bafana Bafana, Südafrika, muss sich auf jeden Fall strecken, um überhaupt was zu reißen bei dieser Weltmeisterschaft. Wie fällt dein Fazit aus, Flo?
1: Ja, kann mich eigentlich nur anschließen, dass dieser Sieg in Ordnung geht und trotzdem einen gewissen Faktor, einen gewissen Schuss Schmeichel auf jeden Fall mit reingehört. Es ist noch sehr viel Arbeit vor El Tri. Hier zu sagen, wir gehen klar Richtung K.O.-Phase. Das war kein Gegner auf Augenhöhe und Südafrika tut gut daran, dass sie jetzt nicht hier in dieser Gruppe A dann nur noch hergespielt werden. Man hat deutlich gemerkt, da fehlt es extrem an Qualität, an Spielidee, an einer richtig klaren Struktur. Und dann hat es auch Mexiko den ja eigentlich auch nicht allzu schwer gemacht. Also da ging wenig und was Mexiko draus gemacht hat, war auch jetzt nicht wirklich viel. Sagen wir mal, für ein Eröffnungsspiel, das nehmen wir mal so an. Immerhin 2 Treffer.
0: Ja. Seit 1998 hat Mexiko kein Auftaktspiel bei einer Weltmeisterschaft mehr verloren. Und dabei bleibt es jetzt auch. Wir beide sagen einen schönen Abend noch. Die Weltmeisterschaft 2026 in den USA, in Mexiko und in Kanada ist eröffnet. Und Mexiko schlägt Südafrika mit 2-0.
2: 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Das war die zweite Halbzeit. Ja, und damit ist das Eröffnungsspiel der Fußball-Weltmeisterschaft 2026 Geschichte. Mexiko startet mit einem 2:0 Erfolg gegen Südafrika ins Heimturnier und darf sich über einen rundum gelungenen Auftakt freuen. Schon früh sorgt Quiñones mit dem ersten WM-Tor des Turniers für die Führung. Mexiko von Beginn an die aktivere Mannschaft, hatte mehr Ballbesitz, mehr Kontrolle und die besseren Chancen. Südafrika hält lange dagegen, bleibt offensiv, aber weite Strecken zu harmlos. Der Knackpunkt der Partie, dann die rote Karte gegen Sithole kurz nach der Pause in Unterzahl. Da wurde die Aufgabe für Südafrika noch schwerer. Trotzdem hielten die Südafrikaner zunächst ordentlich dagegen und ließen Mexiko erstaunlich wenige Räume. Umso wichtiger war dann der Treffer von Raúl Jiménez in der 67. Minute. Dieser Kopfball dann zum 2:0 war wahrscheinlich die Vorentscheidung. Bis dahin war das Spiel trotz Überzahl noch offen. Mit dem zweiten Tor war die Partie dann praktisch entschieden. Und für Jiménez war es zudem ein ganz besonderer Moment. Sein erstes WM-Tor überhaupt und das vor den eigenen Fans im Estadio Azteca. Für Mexiko sind das drei enorm wichtige Punkte zum Auftakt. Der Gastgeber übernimmt damit zunächst die Führung in Gruppe A und verschafft sich eine hervorragende Ausgangslage für die kommenden Aufgaben. Für Südafrika dagegen wird der Druck schon früh größer. Die Niederlage ist zwar noch kein Drama, aber im nächsten Gruppenspiel braucht die Mannschaft nun dringend ein Ergebnis. Und darüber möchte ich natürlich jetzt sprechen mit unseren Reportern Bud Spencer und Terrace Hill, a.k.a. André Siems und Flo Winkler. Ihr beiden, ihr habt es eben angesprochen, ihr habt noch nie während eurer Reporterlaufbahn drei Platzverweise erlebt. Das war schon ein übler Negativrekord, oder?
0: Ja, absolut. Tatsächlich. Alle drei sind allerdings verdient gewesen. Alle drei waren jetzt nicht so, dass man sagt, oh, da kann man aber wirklich sehr stark drüber streiten. Das ist schon böse reingegangen gewesen und vor allen Dingen auf Seiten der Mexikaner habe ich es überhaupt nicht verstanden. Denn im Prinzip nach diesem 2:0 können die ja mal durchatmen, können schön von hinten rausspielen. Das ganze Stadion ist auf ihrer Seite und dann so einen zischen zu lassen, ich glaube, das brauchst du nicht, aber du brauchst eigentlich überhaupt keine rote Karte, aber das zeigt ja auch, dass es heute wirklich ein wilder Kick gewesen ist und spielerisch da nicht so viel auf dem Platz zu sehen war.
2: Ja, ein wilder Kick, den Mexiko gewonnen hat. Die haben also in Gruppe A direkt mal vorgelegt. Wie wird das Ergebnis jetzt eingeordnet? Als Pflichtsieg zum Start oder tatsächlich schon als wichtiger Schritt Richtung K.O.-Runde?
1: Also Pflichtsieg trifft es natürlich, aber ein Pflichtsieg mit ganz, ganz viel Beigeschmack. Definitiv, wenn man dann doch wirklich mal analysiert und kernanalysiert, wie dieser Sieg zustande gekommen ist, wie schwer sich eigentlich Mexiko getan hat, selbst in Überzahl kaum wirklich einen Dauerdruck entfachen konnte, ja, immer mal wieder auch sich so hat fallen lassen, also auch gedanklich, mental fallen lassen, ohne klar nach vorne zu spielen. Da waren so viele Geschenke dabei von Südafrika, die man hätte nutzen können, um das Ding hier schon zur Pause mit 2:3:0 komplett klar zu sehen, gar keine Fragezeichen aufkommen zu lassen aus Sicht der Gastgeber, um damit auch zu untermauern, welche Ambitionen man hat als Mexiko in Richtung K.O.-Phase, möglicherweise gerne Viertelfinale. Das ist ja schon eines der höchsten Ziele gewesen. Das haben sie ja auch schon mal in der WM-Geschichte auch geschafft. Nur dann aber, das so fahrlässig teilweise herzugeben, beziehungsweise das auch gar nicht umzusetzen, was dann möglich war, was Bafana, was die Südafrikaner ihnen angeboten haben an Möglichkeiten und ja auch einfach keine Gegenwehr. In der Offensive ist ja fast nichts passiert. Das muss man wirklich so sagen, das ist dann schmeichelhaft.
2: Das wäre natürlich dann jetzt die nächste Frage. Wie groß ist denn nach diesem Abend die Sorge bei Südafrika?
0: Ja, sehr groß. Das war spielerisch nichts, das war taktisch auch nichts. Und ich glaube, der Trainer, das ist Hugo Broos, der weiß natürlich ganz genau, wie man eine Mannschaft gut einstellen kann. Und ich glaube, die Taktik, die er vor dem Spiel sich ausgedacht hat, die war auch richtig. Mit einer Fünferkette erstmal hinten abwarten, dann über die schnellen Außen, die haben wir ja auch immer wieder geschildert, mal nach vorne zu kommen und dann versuchen, irgendwie Foster ins Spiel reinzubekommen. Aber das hat halt nicht geklappt. Nach 9 Minuten liegst du schon 0:1 hinten. Gerade diese Fünferkette hat super schlecht ausgesehen in der ersten Halbzeit. Und vor allen Dingen aus dem Mittelfeld ist ja fast überhaupt nichts gekommen. Foster ist meistens einer gewesen, der vorne rumgelaufen ist, mal gewartet hat. Man hat auch keine spielerischen Stafetten gesehen und das, obwohl ja 6 Spieler da sowohl bei den Orlando Pirates gespielt, also 4 von Orlando Pirates, die anderen bei den Mamelodi Sundowns gespielt haben, 6 davon, also die müssten ja alle eingespielt sein, davon hat man nichts gesehen und ich glaube, da haben sie noch eine Menge Nachholbedarf.
2: Das erste Spiel dieser WM ist jetzt in the books. Wie war es denn für euch, André und Flo? Trinkpause, deutlich späterer Anpfiff, was ist eure ganz persönliche Analyse?
1: Also ich würde sagen, klar, wir merken auch hier wieder bei diesem Turnier diese XXL-Nachspielzeit, die gefühlt eine dritte Halbzeit wird, aufgrund dieser Trinkpausen, die natürlich nötig sind. Man merkt, wie strapaziös diese klimatischen Verhältnisse sind für die 22 da unten auf der Wiese. Das ist schon auf jeden Fall der erste Geschmack, den man da so mitbekommen hat, was diese Weltmeisterschaft zu bieten wird. Und wir reden jetzt von Mexiko-Stadt. Wir gehen natürlich auch noch tendenziell in heißere Gefilde, wo es dann irgendwie 35 Grad plus hat mit gefühlten 100% Luftfeuchtigkeit. Also das sind natürlich immer wieder solche Extremsituationen, denen man die Rechnung tragen will. Die werden wir hier merken. Und natürlich aber immer wieder auch diese Wahnsinnsatmosphäre, diese Stimmung, die dieses Aztekenstadion immer wieder aufkommen hat lassen. Das nimmt einen dann schon immer wieder mit. Das merkt man einfach. Da ist so viel Freude und Energie da, wenn El Tri, also die Mannschaft, das auch dementsprechend anbietet.
2: Also Mexiko in Gruppe A, aktuell Gruppenerster mit einem Sieg und 3 Punkten. Für Mexiko geht es dann am Freitag, den 19.06. gegen Südkorea weiter, während es dann für Südafrika einen Tag vorher am 18.06. gegen Tschechien geht. Für euch, André und Flo, geht es jetzt in den nächsten Tagen weiter mit den nächsten Partien. Hier habt ihr aber jetzt einmal Feierabend. Vielen, vielen Dank dafür. Und Feierabend haben wir bei Sportschau Live natürlich noch nicht, denn um 4 Uhr morgens geht es hier weiter mit Südkorea gegen Tschechien in der Gruppe A. Einschalten lohnt sich, und bei allen anderen Spielen hier bei Sportschau Live sowieso. Sportschau-Reporter Philipp Weißkirch verrät euch jetzt, warum.
3: Fußball in Nordamerika oder auch Get Your Kicks. Route 66. Die Titelfavoriten. Zum Beispiel Argentinien. Wieder in der Erfolgsspur wie vor 4 Jahren.
4: Schuss und Tor!
3: Ja, der Titelverteidiger ist wie ein Oldtimer ein bisschen in die Jahre gekommen, aber verlässlich eingespielt. Genug Tempo für ein Überholmanöver haben aber die Franzosen, die den besten Kader stellen, und die Spanier mit ihrer einzigartigen Teamchemie. Trainer Luis de la Fuente hat Spanien vor 2 Jahren zum EM-Titel navigiert und wusste schon damals, kurz nach dem Triumph im Berliner Olympiastadion:
5: Man kann sich immer verbessern. Das ist die große Tugend dieses Teams. Wir freuen uns heute, aber wir wollen auch das nächste Turnier gewinnen und da noch besser sein. Und das werden wir schaffen, denn diese Spieler sind ein Vorbild für alle.
3: Selbstbewusstsein, schön und gut, aber im Rückspiegel lauern schon viele Konkurrenten.
2: Die Mitfavoriten.
3: England, Portugal, Brasilien und vielleicht ja auch die deutsche Mannschaft.
6: Es ist eine neue Chance, eine neue Möglichkeit.
3: Nach 2 WM-Pannen, also dem Aus in der Vorrunde, will DFB-Kapitän Joshua Kimmich jetzt Gas geben. Tritt aber verbal erstmal auf die Bremse.
6: Wenn die Art und Weise stimmt, dann glaube ich, dann ist die Wahrscheinlichkeit doch hoch, erfolgreich zu sein. Aber wir sollten jetzt nicht über irgendwie ein Finale oder den Titel nachdenken. Ja, das bringt uns am Anfang des Turniers nicht vorwärts.
3: Den letzten Test vor der WM hat Deutschland gewonnen. 2-1 gegen die USA, und das in Chicago, dem Startpunkt der legendären Route 66. Einmal durch die Staaten, dazu geht's noch durch Kanada und Mexiko. Da rollt was auf uns zu.
2: Die Überraschungskandidaten.
3: Achtung, Staugefahr, die Niederlande, die Schweiz, Marokko, die Elfenbeinküste und Österreich.
7: Wir wollen auf jeden Fall mal weiterkommen als bei der Euro.
3: Da war für den Geheimfavoriten mit Trainer Ralf Rangnick früh Schluss. Motorschaden im Achtelfinale. Jetzt also der Roadtrip durch Amerika.
7: Wir fahren jetzt nicht darüber nach dem olympischen Motto, dabei sein ist alles, sondern wir wollen wirklich zeigen, was in dieser Mannschaft steckt und so weit kommen, wie es geht.
3: Tja, und wer weiß, wohin der Heimvorteil die Gastgeberländer so tragen kann.
2: Die krassen Underdogs.
3: Zu guter Letzt also. Kap Verde, Haiti oder auch Curaçao. Der deutsche Gruppengegner ist der kleinste WM-Teilnehmer aller Zeiten mit dem ältesten WM-Trainer aller Zeiten. Viel Superlativ, aber zu wenig PS. Klares Ziel, Vorrunden aus. Auf dem Highway ist die Hölle los. 48 Teams, aber nur 2 schaffen es bis zur letzten Ausfahrt, die da heißt Finale.
2: Ja, bevor die deutsche Nationalmannschaft am Sonntag gegen Curaçao die WM beginnt, sorgen abseits des Platzes Transfergerüchte für Schlagzeilen. Nico Schlotterbeck wird mit Real Madrid und auch dem FC Bayern in Verbindung gebracht. Der Dortmunder, der bleibt jedoch gelassen und betont, dass sein Fokus ausschließlich auf dem Turnier liegt. Über seine WM-Ziele und die Spekulation um seine Zukunft hat Sportschau-Moderator Alex Schlüter mit ihm gesprochen.
8: Nico, erstmal schön, dass wir sich ein bisschen Zeit nehmen. Wir sind hier in Wake Forest. Die Stimmung scheint so gut zu sein. Natürlich fragt sich die ganze Fußballnation in Deutschland, wie sieht's in der Mannschaft aus? Also man hat wirklich das Gefühl, ihr macht einen sehr gelassenen Eindruck. Wie ist es denn tatsächlich?
9: Ich würde genau so sagen. Wir fühlen uns gut, wir trainieren viel,
4: haben uns eingewöhnt an das Wetter, weil ich glaube, das ist nicht so leicht, aber das, was ihr von aus seht mit der Stimmung, mit wie gut wir sind, das kann ich so bestätigen. Deswegen freue ich mich riesig, dass es am Sonntag endlich losgeht.
8: Es gibt ja hier bis dahin auch noch einige Möglichkeiten, neben dem Trainingsplatz sich ein bisschen die Zeit zu vertreiben. Was gibt es so für Freizeitmöglichkeiten und wo performt Nico Schlotterbeck besonders?
4: Es gibt vieles. Es gibt Paddle, es gibt Tennis. Also im Paddle bin ich stark. Es gibt noch Golf. Da gehe ich vielleicht später ein bisschen eine Runde spielen. Da bin ich nur okay. Aber es gibt wirklich vieles, was wir machen können. Vielleicht gehen wir später auch nur ein bisschen in die Sonne an dem Pool, ein bisschen braun werden. Aber es gibt schon sportliche Aktivitäten, wo ich gut bin. Aber ich würde mich eher im Paddle stärker sehen als im Golf auf jeden Fall.
8: Entscheidend ist natürlich auf dem Fußballplatz. Da befindet ihr euch jetzt gerade in der Vorbereitungsphase. Ist ja schon eine besondere Phase. Man hat jetzt mal wirklich mehr Tage am Stück gehabt mit der Mannschaft zusammen. Das ist ja bei der Nationalmannschaft gar nicht so häufig der Fall. Wie würden Sie die Phase beschreiben? Wo liegen jetzt aktuell die Schwerpunkte?
4: Ja, vor allem würde ich sagen, die Angriffe schneller abzuschließen und nicht so viel Konter zu kassieren wie jetzt gegen USA. Das haben wir gestern viel trainiert. Wir haben gestern lang trainiert, intensiv. Und ich finde, dass wir gestern auch echt einen ordentlichen Schritt nach vorne gemacht haben, vor allem im Training, weil wir uns nochmal mehr eingespielt haben. Wie du eben gesagt hast, es ist nicht so leicht, mit der Nationalmannschaft zusammenzukommen, weil man immer vielleicht nur 2-3 Trainingstage hat. Jetzt sieht man die Spieler endlich mal ein bisschen länger, freut sich, jeden Einzelnen besser kennenzulernen, weiß, wo die einzelnen Spieler ihre Stärken haben und das probiert es im Training weiter zu verbessern. Und wenn das noch besser wird, dann wird es richtig gut.
8: Jonathan Tah hat gerade eben ganz interessant über Sie gesagt, dass Sie schon ein richtig besonderer Spieler sein können, gerade wenn Sie den Ball am Fuß haben. Da frage ich mich natürlich, wie ist die Absprache mit dem Trainer? Wie können Sie Ihre Stärken einbringen? Oder andersrum, wann ist Nico Schlotterbeck ein absoluter Leistungsträger in der Nationalmannschaft?
4: Wenn ich mein gutes Spiel auf den Platz bringe, dann weiß ich, wie gut ich bin, weiß ich, wie ich der Mannschaft helfen kann, weil ja, ich einfach einen linken Fuß habe, den nicht viele haben auf meiner Position. Der ist einfach sehr gut. Und deswegen, wenn ich viel Selbstvertrauen habe, vor allem, wenn ich viel den Ball habe, gut in das Spiel reinkommen, dann kann ich der Mannschaft schon so sehr helfen, dass ich paar Linien überspielen kann, paar Zweikämpfe gewinnen kann und in Absprache mit Jona echt ein gutes Duo hinten bilden kann.
8: Ihr werdet sehr wahrscheinlich am Sonntag viel den Ball haben. So viel kann ich jetzt taktisch schon analysieren, aber der Gegner ist ja doch ein besonderer, Curaçao. Wie bereitet man sich auf so eine Mannschaft mit Spielern, die man natürlich jetzt nicht regelmäßig in der Bundesliga oder in der Champions League trifft, vor?
4: Ja, ein bisschen anders, ein bisschen mehr Einzelvideos schauen von den gegnerischen Spielern. Erstmal in Erfahrung bringen, welche Füße sie haben, ob sie rechts, links, Fuß sind, ob sie beidfüßig sind, weil das schon ein bisschen was mit der Verteidigungsposition macht. Deswegen ist es nicht so leicht, wie wenn du jetzt in der Bundesliga ein Spiel hast, aber es ist auch eine WM. Da braucht es auch gewisse Vorbereitungen zu treffen, um gewisse Spieler zu verteidigen. Deswegen freue ich mich, einzelne Videos anzuschauen, freue ich mich auf auch mal andere Spieler kennenzulernen und hoffe trotzdem, dass wir ein gutes Spiel machen, dass wir mehr zu feiern haben als Curaçao.
8: Ich wollte gerade sagen, also jetzt hat man hier sehr viel Spaß, man trainiert fleißig, aber am Sonntag geht es halt endlich los. Wie groß ist denn die Vorfreude?
4: Extrem, extrem riesig. Wir haben das ganze Jahr drauf gewartet. Wir haben schwach in die WM-Quali gestartet. Wir haben sehr, sehr stark beendet. Wir haben jetzt 9 Siege in Serie. Ich freue mich extrem. Ich kann es wirklich gar nicht erwarten, dass es losgeht. Heute fängt endlich das Eröffnungsspiel an. Am Sonntag steht dann unser Spiel an. Und egal wie schön und wie gut alles hier ist, im Endeffekt zählt die Leistung. Und wenn wir die am Sonntag bringen, dann können wir in Deutschland was entfachen. Und das ist eigentlich das Ziel, was wir hinkriegen müssen.
8: Wir freuen uns auch. Nico, danke. Viel Erfolg.
2: Ja, und er sollte eigentlich seinen Urlaub genießen. Doch dann kam der Anruf von Bundestrainer Julian Nagelsmann. Hassan Ouedraogo ist nachträglich ins WM-Aufgebot gerückt. Trotz einer von Verletzungen geprägten Saison setzt der Bundestrainer auf das 20-jährige Offensivtalent. Warum er als bisschen Freestyle gilt und welche Qualitäten er ins DFB-Team bringt, das sagt uns jetzt Anne von Eickels.
9: Wenn mein Abwehrspieler David Raum glauben darf, dann ist sein Mitspieler Hassan Ouedraogo
10: bisschen anders als ich.
9: hält sich immer erstmal zurück, bevor er was sagt, ein bisschen schüchtern.
2: Nur davon merkt man so gar nichts bei der Pressekonferenz in Winston-Salem. Es ist die erste WM-PK überhaupt für den Nachrücker im Team. Die internationale Presse ist da und Hassan Ouedraogo redet frei raus. Über den Anruf des Bundestrainers zum Beispiel, der hatte den 20-Jährigen nämlich im Urlaub erreicht.
10: Also ich lag tatsächlich auf der Liege und war, wie soll ich sagen, unfassbar am Chillen mit meinen Jungs. Dann kam der Anruf und dann war direkt von 0 auf 180.
2: Und dann?
10: Dann hat er mich noch gefragt, ob ich betrunken bin. aber ich trinke so oder so nicht. Hab direkt gesagt, nee, passt alles. Und dann bin ich auch sofort rüber geflogen.
2: Ouedraogo steht für die neue, die unbelastete deutsche WM-Mannschaft. Er hat die letzten enttäuschenden Weltmeisterschaften für den DFB nicht miterlebt. Das gibt Freiraum und Frische. Und die nötige Sicherheit eines Bodyguards gibt ihm sein Leipziger Kapitän, der während der sehr unterhaltsamen Pressekonferenz neben ihm sitzt, David Raum.
10: Wenn ich jetzt noch an November zurückdenke, wo ich das erste Mal da war, war eigentlich David der Erste, der mir geschrieben hat, auch jetzt einer der Ersten, die sich sofort gemeldet haben. Ist unfassbar nett, auch hat mich gut eingenommen, also eingebaut ins Team.
2: Beim 6:0 im November gegen die Slowakei feierte der Mittelfeldspieler sein DFB-Debüt, während David Raum in der WM-Quali hinten links gesetzt war. Doch vor dem ersten WM-Spiel gegen Curaçao hat der Leipziger auf dem Feld seinen Stammplatz wohl an Nathaniel Brown verloren. Als Verbindungsspieler neben dem Platz ist er für Julian Nagelsmann jedoch unersetzlich.
11: Er ist auch ein Kaugummi in der Gruppe, er versucht mit allen zu sprechen, hat eigentlich zu allen Spielern in der Mannschaft einen guten Draht, organisiert auch viel, was so die Mannschaft betrifft.
2: Im Gegensatz zum zurückhaltenden Hassan Ouedraogo ist David Raum.
10: Ja, ich glaube, wir alle wissen, wie David ist. Sehr laut, aber auch sehr angenehm, muss ich ehrlich sagen.
2: Und als Lautsprecher haut David Raum dann auch als einer der Ersten im deutschen Team raus.
9: Wenn wir ganz ehrlich sind, so ein Turnier bestreitet man nicht, um Dritter zu werden, sondern wir sind Deutschland, wir haben Ansprüche an uns und wenn man in ein Turnier geht, dann will man das Maximum.
2: Der maximale Erfolg ist noch weit entfernt. Die maximale Vorfreude beim Neuen und seinem Bodyguard kurz vor WM-Beginn dagegen schon mehr als greifbar.
12: Und da wären wir beim Stichwort, die Fußball-WM, die ist zwar jetzt gestartet, doch die ganz große Vorfreude, die kommt noch immer nicht auf. Dafür gibt es eine ganze Reihe von Gründen. Fast jeden Tag kommt ein neuer hinzu. Burkhard Huber aus der Sportredaktion berichtet seit 20 Jahren vom Turnier der weltbesten Fußballer und kann uns jetzt wahrscheinlich eine Hitliste der größten WM-Probleme in Nord- und Mittelamerika zusammenstellen, oder?
13: Ja, das könnte man ohne Zweifel tun. Und das größte Problem unter allen kleinen und großen Problemen, zumindest in den USA, das ist dann auch noch ein selbstgemachtes Problem, die restriktive Visa- und Einreisepolitik nämlich. Denn wer nun gedacht hatte, während der WM werden die USA mal fünfe gerade sein lassen, der sieht sich getäuscht. Ein somalischer Spitzenschiedsrichter, zuletzt sogar Schiedsrichter des Jahres in Afrika, sein Name Omar Artan, wurde vom Flughafen in Miami in den nächsten Flieger zurück nach Europa gesetzt, obwohl er ein gültiges Visum in der Tasche hatte. Aber Somalia steht nun mal auf einer Liste von Ländern, die mit einem Einreiseverbot versehen worden sind. Ausnahmen gibt es wahrscheinlich auch während der Weltmeisterschaften keine. Die FIFA hat schon kapituliert und gesagt, ist nicht unsere Sache. Der somalische Schiri selbst wird die WM wohl komplett verpassen, weil alle WM-Schiedsrichter in Miami wohnen sollen und da auch trainieren müssen. Und er kann deshalb eben auch nicht nach Kanada oder Mexiko ausweichen.
12: Ja, wenn man diese Geschichte hört, dann grenzt das ja fast schon an ein Wunder, dass die Iraner tatsächlich in den USA Fußball spielen werden.
13: Ja, unter der Überschrift "Der Iran zu Gast bei Feinden" läuft es dann wahrscheinlich ab. Zweimal in Los Angeles und einmal dann in Seattle. Das sind die iranischen Spielorte, die dann nach Spielende ganz schnell wieder verlassen werden müssen. Die Rede ist von nur 2 Stunden, die man da als Frist bekommen hat nach dem Abpfiff. Die iranische Delegation hat ja ihr WM-Quartier kurzfristig von Arizona nach Mexiko verlegt und wird an den Spieltagen eben nur in den USA geduldet. Das gilt übrigens nicht für die iranischen Fußballfans. Deren Tickets sind von der FIFA ohne Angabe von Gründen einkassiert worden. Einigen Funktionären wurde außerdem die Einreise in die USA komplett verweigert, unter anderem dem Präsidenten des iranischen Fußballverbands, der eine Vergangenheit bei den berüchtigten Revolutionsgarden besitzen soll. Also da kommt im Moment wirklich einiges zusammen und an Fußball ist da ja eigentlich auch kaum noch zu denken. Und sollten die Iraner das alles trotzdem irgendwie ausblenden und abschütteln können und ihre Vorrunde vielleicht doch als, sagen wir mal, Zweiter abschließen und die USA dann eben auch als Zweiter aus der Vorrunde rauskommen, dann käme es am Vorabend des 4. Juli, also des größten Nationalfeiertags in den USA, der dann übrigens zum 250. Mal gefeiert werden würde, dann käme es in Dallas, Texas zum direkten Duell zwischen dem Iran und den USA.
2: Ja, vielen Dank, Burkhard Hupe, für die ganzen Informationen. Also, die WM ist gestartet und dieses Turnier ist für einige Fußball-Superstars sowas wie eine Abschiedsrunde. Andere steigen vielleicht endgültig in die Gruppe der besten Spieler der Welt auf und Sportreporter Felix Mansel weiß, wen wir dann wahrscheinlich nach der WM nicht mehr im Rampenlicht des Weltfußballs bewundern können.
14: Messi. Klingt bis heute wie eine Fußballoper. Musik in den Ohren eines jeden, der das Fußballspiel liebt. Lionel Messi. Für ihn wird es seine letzte WM. Während des Turniers feiert er seinen 39. Geburtstag. Lionel Messi ist für viele der größte aller Zeiten. Einer sieht das aber ganz anders.
15: Cristiano Ronaldo schlägt sich so hart mit den Händen auf die Brust, dass man Angst um seine Gesundheit haben muss.
14: Cristiano Ronaldo und Lionel Messi, die Dauerduellanten. Sie prägten eine ganze Epoche. Ronaldo oder Messi, daran scheiden sich bis heute die Fußballgeister. 2006, bei deren erstem Turnier, waren die meisten Fans noch im Team Ronaldo.
16: Schon echt goldig, diese Unschuld vom Lande.
17: Er hat gute Tricks drauf und er ist super hübsch.
18: Ich finde, dass er ein guter Spieler ist. Ich finde ihn klasse.
14: Ronaldo ist Kult, vermarktet sich extrem professionell. In Amerika geht er in seine 6. und somit auch letzte WM.
19: Definitely yes, because 41 years old.
20: Definitiv. Ich bin jetzt schon 41 und ich höre auch bald auf. Ich spiele ja schon seit 25 Jahren.
14: Nicht ganz so lange, aber gefühlt eine Ewigkeit hat der Kroate Luka Modric mit Cristiano Ronaldo zusammengespielt bei Real Madrid. Modric ist im Vergleich zu Ronaldo eher ein Leisetreter und trotzdem ein Weltstar.
21: Ja, meine erste WM war 2006 und 20 Jahre später wird es jetzt meine 5. werden. Ich bin froh, dass ich immer noch dabei bin.
14: Ähnlich geht es
22: Neymar Junior Santos.
14: Neymar Junior. Der Stolz Brasiliens. Jetzt ist er doch mit dabei und gleich wieder verletzt. Er wird frühestens zum zweiten Gruppenspiel wieder fit. Und jetzt, ja, jetzt scharren die Jungen mit den Hufen. Die alten Kultfiguren ablösen wollen. Oder die es auch in Teilen schon geschafft haben. Jamal, Doué, Olise. Oder der türkische Jungster Adan Güler, der bei Real Madrid schon eine feste Größe ist und mit der türkischen Nationalmannschaft glänzt.
23: Es fühlt sich großartig an. Ich habe versucht, unser Volk glücklich zu machen. Bin sehr froh, dass ich das erste Tor für mein Land geschossen habe.
14: Für den portugiesischen Vitinha ist die Weltmeisterschaft zwar keine Premiere, doch diesmal steht er als frisch gekürter Champions-League-Sieger besonders im Fokus.
21: Im Moment bin ich ziemlich aufgeregt, diese WM zu spielen. Es wird meine zweite, aber diesmal will ich mehr spielen und eine wichtige Rolle.
14: Aus alt macht neu. Wie viele Tränen des Abschieds von Ronaldo, Messi und Co. werden wir sehen? Und welcher der jungen Wilden wird sich wohl am besten in Szene setzen? Ja, so gesehen wird es eine spannende WM.
2: Ja, und damit geht dieser erste WM-Abend zumindest zu Ende. Mexiko gegen Südafrika, das war der Auftakt in 6 Wochen Fußball pur. Und eins ist klar, das war erst hier der Anfang. 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Ja, ich bin Julia Kleine. Danke fürs Zuhören, danke fürs Mitfiebern. Gleich um 4 Uhr morgens Südkorea gegen Tschechien und morgen dann schlagen wir das Kapitel Kanada gegen Bosnien-Herzegowina auf. Und jetzt haben wir nochmal das erste Tor der Weltmeisterschaft, so emotional wie nie.
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0: Um 23.30 Uhr mit Wolfgang Berger. US-Präsident Trump hat angekündigte Angriffe auf den Iran wieder abgesagt. Als Grund gab er auf seinem Online-Kanal Fortschritte bei den Verhandlungen an. Aus der Nachrichtenredaktion Johannes Zuber.
1: Trump zufolge haben die Gespräche über ein Ende des Krieges die höchste Ebene des iranischen Regimes erreicht und stehen kurz vor einem Durchbruch. Weiter schreibt er, dass alle beteiligten Parteien den endgültigen Punkten zugestimmt hätten. Darunter Israel, Saudi-Arabien und die Vereinigten Arabischen Emirate. Die politische Führung des Irans hat die angeblichen Fortschritte dementiert, das berichtet die Nachrichtenagentur Fars. Dem US-Sender CNN zufolge ist es bereits das 39. Mal, dass Trump ein unmittelbar bevorstehendes Friedensabkommen mit dem Iran verkündet.
5: Und an dieser Stelle müssen wir kurz die Nachrichten unterbrechen für eine aktuelle Gefahrenmeldung. Achtung, ein Falschfahrer auf der A48 Koblenz-Dreieck Vulkaneifel. Zwischen Polch und Mayen kommt Ihnen ein Falschfahrer entgegen. Fahren Sie äußerst rechts und überholen Sie nicht auf der A48 Koblenz-Dreieck Vulkaneifel. Zwischen Polch und Mayen ist ein Falschfahrer unterwegs. Vorsicht dort in beiden Richtungen. Und nun weiter mit den Nachrichten.
0: Nach einer Regierungserklärung von Kanzler Merz im Bundestag hat es Kritik aus der Opposition gegeben. Die Grünen warfen der Regierung Untätigkeit vor. Aus Berlin Ulrike Römer.
6: Genug Appelle, handeln Sie, forderte Co-Fraktionschefin Britta Hasselmann. Die großen Reformprojekte müssen nach Ansicht der Grünen nochmal auf den Tisch, denn bisher treffen sie immer die gleichen. In seiner Regierungserklärung hatte der Bundeskanzler zuvor an alle appelliert, bei den großen Reformen, die anstehen, mitzuwirken. Für die AfD kam Alice Weidel stattdessen zu dem Schluss, diese Regierungserklärung war der Abgesang eines Gescheiterten. Der Co-Fraktionschef der Linken im Bundestag, Sören Pellmann, warf der Bundesregierung eine Politik der sozialen Härte vor.
0: Vor dem Landgericht Essen haben zwei Zivilprozesse um den spektakulären Einbruch in eine Sparkasse in Gelsenkirchen begonnen. Eine Klägerin fordert von dem Geldinstitut Schadenersatz. Sie hatte nach eigenen Angaben Bargeld und Schmuck im Wert von mehr als 390.000 Euro in einem Schließfach, das aufgebrochen wurde. Die Sparkasse weist den Vorwurf zurück. Bei der Sicherung der Anlage habe es erhebliche Versäumnisse gegeben. Vor einem knappen halben Jahr hatten Unbekannte im Tresorraum fast alle rund 3.100 Schließfächer aufgebohrt. Bei der Fußball-Weltmeisterschaft hat Gastgeber Mexiko das Eröffnungsspiel gewonnen. Die Partie in Mexiko-Stadt gegen Südafrika endete 2:0. Das erste Tor der WM schoss der Mexikaner Julian Quiñones vor etwa 80.000 Zuschauern. Zuvor war die Fußball-Weltmeisterschaft mit einer bunten Feier im Aztekenstadion eröffnet worden. Die kolumbianische Sängerin Shakira sang zusammen mit dem nigerianischen Sänger Burna Boy den offiziellen WM-Song Dai Dai. Danach stieg ein grün-rot-weißes Feuerwerk in den Himmel. Das waren die Nachrichten. Das Wetter in Deutschland. Nachts teils Schauer, vereinzelt Gewitter, im Osten meist trocken bei 13 bis 6 Grad. Morgen Schauer von West nach Ost, vereinzelt Gewitter, Höchstwerte 15 Grad im Fichtelgebirge, 22 Grad am Oberrhein. Am Samstag im Nordosten Schauer und einzelne Gewitter, im Südwesten zeitweise freundlich, 16 bis 28 Grad. Am Sonntag oft unbeständiges Wetter, im Südwesten freundlicher. Das waren die Nachrichten.
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5: Und nochmal der Hinweis, weiterhin ein Falschfahrer auf der A48 Koblenz-Dreieck Vulkaneifel. Zwischen Polch und Mayen kommt Ihnen immer noch ein Falschfahrer entgegen. Fahren Sie äußerst rechts und überholen Sie nicht auf der A48 Koblenz-Dreieck Vulkaneifel. Zwischen Polch und Mayen ist ein Falschfahrer unterwegs. Vorsicht in beiden Richtungen. Dagegen die Entwarnung auf der Münchner Straße, kein Falschfahrer mehr in Höhe Düsseldorf-Hassels. Und damit die weiteren Meldungen. Die A1 Osnabrück Richtung Bremen ist zwischen dem Dreieck Ahlhorner Heide und Wildeshausen West wegen Bauarbeiten bis morgen früh 6 Uhr gesperrt. Die Umleitung führt über die A29 und Ahlhorn. Die A2 Magdeburg Richtung Berlin ist zwischen Lenin und Dreieck Werder wegen Bauarbeiten bis 5 Uhr morgen früh gesperrt. Die A12 Frankfurt-Oder Richtung Berliner Ring ist zwischen Briesen und Fürstenwalde-Ost bis 5 Uhr gesperrt. Auch dort ist eine Umleitung ausgeschildert. Die A14 Leipzig Richtung Dresden ist zwischen Leisnig und Döbeln-Nord nach einem Unfall gesperrt. Die A31 Meppen-Leer ist zwischen Jemgum und Leer-West wegen Tunnelwartungsarbeiten noch bis ca. 6 Uhr morgen früh in beiden Richtungen gesperrt. Die A38 Göttingen Richtung Leipzig ist zwischen Altstädt und Eisleben nach einem LKW-Unfall gesperrt. A44 Essen Richtung Düsseldorf. Zwischen dem Kreuz Düsseldorf Nord und Düsseldorf Flughafen wegen Bauarbeiten ist die dort bis Montag früh gesperrt. Der Flughafen ist ab dem Kreuz Meerbusch in Richtung Essen erreichbar. A61 Ludwigshafen Richtung Hockenheim. Zwischen dem Kreuz Speyer und Dreieck Hockenheim wegen Bauarbeiten bis zum 14. Juni 5 Uhr gesperrt. Die A7 Erfurt Richtung Schweinfurt ist zwischen Oberhof und Suhl-Zeller-Mehlis wegen Tunnelwartungsarbeiten noch bis ca. 6 Uhr gesperrt. Die A565 Bonn-Meckenheim ist zwischen Bonn-Beuel und Bonn-Auerberg in beiden Richtungen wegen Brückenarbeiten gesperrt. Und die B6 Ortsumgehung Brinkum-Nienburg-Bremen ist zwischen Erichshof und Hörden wegen einer Nachtbaustelle bis morgen früh ca. 6 Uhr in beiden Richtungen gesperrt. Wo es denn geht, Ihnen heute Nacht eine gute Fahrt.
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5: Und die kommt aus Hamburg von NDR Info. Mein Name ist Alex Franz. Einen schönen guten Abend. Und nach diesem ersten WM-Spiel blicken wir jetzt hier in der ARD-Infonacht auf weitere Themen, die heute wichtig waren. Und da kommt man natürlich nicht um die kontroverse Debatte im Bundestag herum, die heute geführt wurde. Für die SPD ist es das zweite Gebäudeenergiegesetz, das sie innerhalb weniger Jahre in den Bundestag einbringt. Beim ersten hatte der grüne Wirtschaftsminister in der Ampelkoalition die Federführung und zog sich den Ärger des Koalitionspartners FDP zu. Beim neuen Anlauf erhob die Union den Anspruch, im Heizungskeller wieder Freiheit einziehen zu lassen. Soll heißen, Öl und Gas spielen wieder eine Rolle, auch wenn der Markt sich von fossilen Brennstoffen schon abgewendet hat. Die Grünen beklagten in der Debatte den Rückschritt und warnten davor, die Klimaziele aus den Augen zu verlieren. Frank Eichmann fasst zusammen.
3: Nur sanft hat die Bundesregierung das künftige Heizungsgesetz umgetauft. Offiziell soll es nicht mehr Gebäudeenergie, sondern Gebäudemodernisierungsgesetz heißen. Aber die Abkehr vom Vorgänger der früheren Ampelkoalition ist riesig. Die zuständige Bundeswirtschaftsministerin Katharina Reiche sprach von einem Neustart der Wärmewende und einem Schlussstrich unter die Politik des Misstrauens.
4: Wir ersetzen Heizungszwänge durch Technologieoffenheit, Detailvorgaben durch Eigenverantwortung. Wir geben den Menschen die Freiheit zurück, selbst zu entscheiden, mit welchen Systemen sie ihr Haus beheizen und wie sie ihr Haus modernisieren wollen.
3: Die Ampelkoalition hatte deutlich eingeschränkt, welche Neubauheizungen noch eingebaut werden dürfen. Die mussten zumindest 65% mit erneuerbarer Energie betrieben werden. Eine bewusste Riesenhürde für neue Öl- und Erdgasheizungen, die es ab 2045 gar nicht mehr geben sollte. Dieses Enddatum entfällt mit dem neuen Gesetz. Und das führte zu heftiger Kritik. Katharina Dröge, Fraktionsvorsitzende der Grünen im Bundestag, bemängelte nicht nur die Abkehr vom Klimaschutz.
7: Mitten in der größten Ölkrise, die die Welt jemals erlebt hat, während die Öltanker in der Straße von Hormuz alle feststecken und wir wissen, dass das auch noch lange so bleiben wird, machen sie ein Gesetz, wo sie den Leuten sagen, kauft wieder alte Gasheizungen, als gäbe es diese Krise einfach nicht.
3: Die linken Fraktion im Bundestag prüft eine Klage gegen das neue Heizungsgesetz, kündigte Violetta Bock an. Sie ist Sprecherin für Klimagerechtigkeit in ihrer Fraktion. Und sie zitierte heftige Kritik am geplanten Gesetz.
8: Der Normenkontrollrat, eins der handwerklich schlechtesten Gesetze. Der Bundesrat, rückwärtsgewandt. DGB, kontraproduktiv und weitgehend konzeptlos. Der Städtebund, ein Wirrwarr und finanzielle Überforderung für Bürger und Kommunen. Selbst die Chemieindustrie befürchtet Marktknappheit und höhere Preise für Grüngase.
3: Neu im Heizungsgesetz die Biotreppe. Seltsamer Name, die Idee dahinter, ab Januar 2029 darf kein rein fossiles Öl und Gas mehr verheizt werden. Ein Teil muss klimafreundlich sein und dieser Teil steigt über die Jahre stufenweise, daher Treppe. Zunächst sind es mindestens 10% Biomethan oder Bioöl, 2030 15% und ab 2040 müssen mindestens 60% beigemischt werden. Das ist Habecks Heizungshammer durch die Hintertür, schimpfte der AfD-Abgeordnete Marc Bernhard und sprach von einer Biotreppe ins Nichts. Denn, so zitierte auch er Experten und Verbände,
11: der Verband der Elektroindustrie erklärt klar und deutlich, dass Biogas nicht in ausreichenden Mengen verfügbar ist. Das Institut für Zukunftsenergie hält eine flächendeckende Versorgung von Millionen Gasheizungen weder mengenmäßig für möglich noch für ökonomisch sinnvoll.
3: Die SPD lieferte in der Bundestagsdebatte Selbstkritik, hatte sie doch das Heizungsgesetz der Ampel mitverhandelt, das nun deutlich verändert wird. Verena Huberts, SPD-Abgeordnete und Bundesbauministerin.
9: Das alte Heizungsgesetz, ich habe persönlich mitverhandelt, es war ein Bauplan, und da müssen wir uns doch ehrlich machen, der in der Praxis nicht aufging. Wir haben diesen Plan jetzt neu gezeichnet.
3: Beschlossen ist noch nichts. Nach der ersten Debatte des Regierungsentwurfs wird der Bundestag das Heizungsgesetz zunächst weiter beraten. Es soll noch in diesem Jahr in Kraft treten.
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1: Die Fußball-Weltmeisterschaft hat begonnen und sie ist weit mehr als nur ein Sportereignis. Für zahlreiche Unternehmen und ganze Branchen ist sie ein milliardenschweres Geschäft, getragen von Fernsehrechten, Sponsorenverträgen und Ticketverkäufen. Einen klaren Gewinner gibt es dabei bereits. Anne-Kathrin Beck berichtet.
10: In den kommenden 5 Wochen werden laut FIFA weltweit rund 6 Milliarden Menschen die Fußball-WM vor ihren Bildschirmen verfolgen. Weitere 6 Millionen Fans werden in den Stadien erwartet. Die mediale Aufmerksamkeit ist groß und entsprechend groß sind auch die wirtschaftlichen Erwartungen einzelner Firmen. Neben Hotels, Restaurants, Fluggesellschaften und Sportartikelherstellern dürfte vor allem die FIFA profitieren. Der internationale Fußball-Dachverband ist für die Planung und Durchführung der WM zuständig. Auf den Dachverband warten Milliardenumsätze, sagt Florian Pfeffel, Professor für Sportmanagement an der Arcades Hochschule Bad Homburg.
12: Die FIFA ist der wirtschaftliche Gewinner des Turniers. Es wird aktuell mit ca. 13

0: 30% aus Sponsoring, dann kommen nochmal 10% aus Ticketing und Hospitality dazu.
1: Der Rest kommt aus sonstigen Erlösen. Internationale Fernsehsender und Streaming-Plattformen kaufen bei der FIFA TV-Rechte, damit sie die WM übertragen können. Diese wiederum versprechen sich davon neue Abonnenten und steigende Werbeeinnahmen. Wie erfolgreich das WM-Geschäft für die Anbieter letztendlich aber wirklich ist, sei vorher lange unklar.
0: Und ob diese Wette aufgeht, kann natürlich je nach Land und Rechtepaket auch vom sportlichen Erfolg der eigenen Mannschaft abhängen. Je weiter die Mannschaft kommt, je größer ist tendenziell die Begeisterung im Land, je länger hält sie sich und je mehr werden Zuschauer daran interessiert sein, die Spiele zu verfolgen und deshalb gegebenenfalls weitere Abonnements abzuschließen.
1: Doch die wirtschaftlichen Effekte der Weltmeisterschaft sind ungleich verteilt. Während die FIFA und andere internationale Konzerne hohe Gewinne erzielen, bleiben viele Kosten bei den Gastgeberländern und Kommunen hängen. Investitionen in Stadien, Infrastruktur, Sicherheit und Verkehr werden häufig mit öffentlichen Geldern finanziert. Und häufig übersteigen die Ausgaben dabei die späteren Einnahmen. Kritiker sprechen deshalb seit Jahren von einem ungerechten Geschäft für Steuerzahler. Hinzu kommt, die oft angekündigten Booster für die Wirtschaft relativieren sich bei genauerem Hinsehen. Laut Schätzungen der FIFA und der Welthandelsorganisation könnte das fünfwöchige Turnier rund 17 Milliarden US-Dollar zur Wirtschaftsleistung der USA beitragen.
2: Informationen von Anne-Katharine Beck. Spätestens seit Australiens Regierung den Schritt gegangen ist, wird auch in Deutschland ein Verbot von Social Media für Kinder und Jugendliche diskutiert. Die SPD hat sich dafür ausgesprochen, auch Kanzler Merz zeigte sich offen. Nun hat sich der Deutsche Ethikrat gründlich und aus vielen Perspektiven mit dem Thema befasst und rät von einem pauschalen Verbot von sozialen Medien für junge Menschen ab. Nicole Markwald aus Berlin.
3: Fake News, durch künstliche Intelligenz gefälschte Bilder und Videos, die Gefahr einer potenziellen Bildschirmsucht. Nein, digitale Räume sind nicht ohne Risiken für Kinder und Jugendliche. Dennoch ist der Deutsche Ethikrat gegen eine Altersgrenze für Instagram und Co. Die stellvertretende Vorsitzende Judith Simon erklärt:
4: Ein pauschales Verbot sozialer Medien greift gleichzeitig zu kurz und zu weit.
3: Was meint sie damit?
4: Zu kurz, weil es andere Dienste wie insbesondere KI-Chatbots ignoriert. Zu weit, weil es Befähigung und Teilhabe übermäßig beschneidet.
3: Auch junge Menschen haben Kommunikations- und Informationsbedürfnisse, betont der Ethikrat. Diese müssen mit dem notwendigen Schutz in Einklang gebracht werden. Ein gesetzliches Mindestalter für soziale Medien sei allerdings das falsche Instrument. In der ethischen Analyse sei eben auch wichtig,
5: dass digitale Räume nicht nur Erwachsenen, sondern auch Kindern und Jugendlichen neue Formen gesellschaftlicher Teilhabe ermöglichen, die durchaus positiv zu bewerten sind,
3: sagt der Vorsitzende Helmut Frister. Über Messenger-Dienste kommunizieren, sich kreativ ausleben, mit sozialen Medien Freundschaften pflegen und Zugehörigkeit fühlen. Für junge Menschen sei das enorm wichtig. Der Erwerb digitaler Medienkompetenz sei heutzutage nicht verhandelbar, betont Frister. Statt eines pauschalen Verbots empfiehlt der Ethikrat eine Art Stufenmodell. Eine gute Grundlage bietet die Regulierung von Online-Plattformen im Digital Services Act der Europäischen Union. Dieser müsse aber konsequenter umgesetzt werden. Angebote, die Kindern zugänglich sind, sollten auf schädliche Funktionen und Mechanismen konsequent verzichten. Judith Simon erklärt:
4: Ferner sollten Angebote für Kinder und Jugendliche auf Profiling und Tracking verzichten, Kontaktaufnahme durch Fremde verhindern und über bessere Möglichkeiten verfügen, problematische Inhalte und Interaktionen zu blockieren und zu melden.
3: Für Eltern soll es bessere und einfachere Werkzeuge geben, mit denen sie die Internetnutzung ihrer Kinder kontrollieren und gegebenenfalls einschränken können. Ein Schutzkonzept müsse auch andere digitale Angebote wie KI-Anwendungen wie Chatbots oder Bildgeneratoren einbeziehen. Bundestagspräsidentin Julia Klöckner hatte die Stellungnahme des Ethikrats in Auftrag gegeben. Sie fügte hinzu:
6: Natürlich sind Eltern die ersten Bezugs- und Erziehungspunkte für Kinder. Aber wir können nicht alle Verantwortung nur bei Eltern und dem Staat abladen. Wir müssen die Plattformen stärker in den Blick auch nehmen. Viele Risiken entstehen ja gar nicht zufällig, sondern durch Gestaltung digitaler Plattformen, durch Geschäftsmodelle, die auf maximale auch Aufmerksamkeit ausgerichtet sind.
3: Parallel zum Ethikrat erarbeitet derzeit die unabhängige Expertenkommission Kinder- und Jugendschutz in der digitalen Welt einen Bericht für das Bundesfamilienministerium. Der Bericht soll

0: soll Ende Juni vorgelegt werden.
1: Nicole Markwald berichtete. Donnerstagabend, 23.47 Uhr.
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1: Bundesweit machen Gewerkschaften, Praxen und Krankenhäuser gegen die Sparpläne von Gesundheitsministerin Wagen mobil. In Hannover haben in den vergangenen Tagen die Gesundheitsminister der Länder getagt. Und auch diese Konferenz wurde von lautstarken Protesten begleitet. Bertil Starke berichtet.
3: Eine Panne auf dem Podium der Pressekonferenz steht sinnbildlich für die Atmosphäre im Gesundheitswesen. Ein schriller Alarm aus dem Handy von Niedersachsens Gesundheitsminister Philippi, dem Gastgeber des Treffens. Alarmstimmung herrscht unter anderem auch bei Ärzten, Pflegekräften und Therapeuten. Sie hatten gestern zu Tausenden nur wenige Kilometer vom Tagungsort in Hannover gegen die Reformpläne von Bundesministerin Wagen protestiert. Auch die Länderminister sind besorgt. Sie fürchten ein Krankenhaussterben durch den Gesetzentwurf.
4: Diese Krankenhausfrage ist die schwierigste, weil unsere Krankenhäuser schlicht und ergreifend schon jetzt nicht auf Rosen gebettet sind. Es ist nun mal die Wahrheit, dass heute schon die Mehrheit der Krankenhäuser, so wie es jetzt ist, keine schwarzen Zahlen mehr schreibt.
3: Nordrhein-Westfalens CDU-Gesundheitsminister Laumann spricht in Hannover aus, was seine Amtskollegen in den Ländern ebenfalls fürchten. Und diese Botschaft ist bei seiner Parteifreundin Bundesgesundheitsministerin Wagen angekommen.
5: Natürlich weiß ich auch um die wirtschaftliche Situation vieler Krankenhäuser im Land. Und insofern habe ich da schon eine gewisse Fantasie, dass wir, was bürokratische Vorgaben und Kostenlasten auch angeht, da durchaus miteinander ins Gespräch kommen und auch ganz konkret Lösungen finden können und werden.
3: Wagen zeigt Verständnis. Von ihren grundsätzlichen Sparplänen auch im Krankenhausbereich rückt sie aber nicht ab. Ganz im Gegenteil, denn das Defizit bei den Kassen ist noch größer als gedacht. Unterm Strich müssen mehr als 2 Milliarden Euro eingespart werden. Zusätzlich. Davon zeigen sich die Länder um Niedersachsens Gesundheitsminister Philippi unbeeindruckt. Der SPD-Mann kündigt an,
6: dass morgen im Bundesrat die Länder, und da kann man eigentlich davon ausgehen, und das können wir auch hier so sagen, geeint mit einem Antrag antreten werden, wo wir natürlich auch anerkennen, dass gespart werden muss, dass wir Reformen brauchen, dass der Sparzwang momentan ein bisschen größer ist und die Nase vorn hat vor der Reform, aber wir auch sehr stark priorisiert haben und da sind wir uns auch alle einig gewesen, dass wir unbedingt auch noch was für die Krankenhäuser in diesem Fall tun müssen.
3: Die Reformpläne dominierten die 99. Gesundheitsministerkonferenz in Hannover. Auf der Tagesordnung standen aber auch andere Themen. Die Ressortchefs der Länder einigten sich unter anderem auf den digitalen Impfpass, den Abbau von Bürokratie und den Start des Primärarztsystems. Mit den in Hannover getroffenen Beschlüssen und einem schrillen Alarmton aus dem Handy von Gastgeber Philippi gibt Niedersachsen den Vorsitz der Gesundheitsministerkonferenz ab. Das nächste Treffen findet dann im kommenden Jahr in Hessen statt.
1: Bertil Starke berichtete aus Hannover. Wie verändern Macht und Geld einen Menschen? Sarah Wynne Williams hat das ganz nah beobachtet. Sie hat jahrelang beim Facebook-Konzern gearbeitet, heute Meta, und auch eng zusammen mit Mark Zuckerberg, dem Boss hinter Facebook, Instagram oder Threads. Wie sie das Innenleben des Konzerns wahrgenommen hat, darüber hat Sarah Wynne Williams ein Buch geschrieben. Und jetzt ist die deutsche Übersetzung erschienen. Nils Dams stellt das Buch vor.
7: Das Hay Literaturfestival in Wales Ende Mai. Auf einer Bühne sitzen drei Menschen. Rechts die Investigativreporterin Carol Cadwallader.
8: I think this might be a Hay first.
7: Das ist eine Premiere. Wir haben hier eine Autorin, die in eine Geiselnahme verwickelt ist. Links der amerikanische Juraprofessor und Digitalexperte Tim Wu.
9: For a long time now, people have been saying,
7: die Leute sagen schon lange, dass die Tech-Plattformen die Macht, die Größe und die Stärke von Nationalstaaten erreicht haben. Das hier ist das lebendige Beispiel dafür.
9: This is sort of the living example.
7: Und zwischen den beiden die Autorin Sarah Wynne Williams. Um ihr Buch soll es bei der Veranstaltung gehen. Aber sie sagt kein Wort. Eine Stunde lang. Sie darf nicht über ihr eigenes Buch sprechen. Das hat Meta juristisch erwirkt. Gleich mehr dazu. Was hat Meta gegen Wynne Williams Buch mit dem deutschen Titel »Mein Traumjob bei Facebook und wie ich alle meine Ideale verlor«?
10: It was idealism that originally led me to Facebook.
7: Ich wollte aus Idealismus zu Facebook. Dafür schäme ich mich mittlerweile.
10: I'm a little ashamed to admit that.
7: Schreibt die Neuseeländerin Wynne Williams in ihrem Buch, das sie auch als Hörbuch eingesprochen hat.
10: Damals
7: konnte man noch optimistisch sein, wenn es um Facebook und das Internet ging. Ich war da Mitte 20. Sechs Jahre lang war sie im Unternehmen von 2011 bis 2017. Auf knapp 500 Seiten schildert sie ihre persönlichen Erinnerungen aus dem Innenleben bei Facebook, der Konzern, der heute Meta heißt und nicht gut wegkommt. Ich gehörte zu den Personen, die der Führungsspitze des Unternehmens, Mark Zuckerberg und Sheryl Sandberg, beratend zur Seite standen. Sandberg war jahrelang hinter Zuckerberg die Nummer zwei bei Facebook. Am Ende musste ich hilflos zusehen, wie sie sich bei autoritären Staaten wie China anbiederten und die Öffentlichkeit bedenkenlos hinters Licht führten. Das Buch ist auch eine persönliche Abrechnung mit ehemaligen Vorgesetzten, denen sie zum Teil schweres Fehlverhalten vorwirft. Facebook habe sich oft unverantwortlich und im Zweifel für finanzielle Vorteile entschieden, als für den Schutz von zum Beispiel Minderjährigen oder Minderheiten. An den meisten Tagen kam mir die Arbeit bei Facebook so vor, als würde ich einem Haufen 14-Jähriger zusehen. 14-Jährige, denen Superkräfte und eine unerhörte Menge Geld in den Schoß gefallen waren und die nun um die Welt flogen, um zu schauen, was ihre Machtfülle ihnen wohl noch alles einbringen würde. Wynne Williams hat als Topmanagerin mutmaßlich sehr gut verdient. Warum sie trotz der finanziellen Unabhängigkeit 6 Jahre bei Facebook blieb, darauf geht sie kaum ein. Das englische Original mit dem Titel Careless People, rücksichtslose Menschen, gibt es schon seit über einem Jahr. Ein Bestseller in den USA, gegen den Meta sofort juristisch vorging. Kurz nach der Veröffentlichung im letzten März urteilte ein Schiedsgericht, dass Wynne Williams nicht öffentlich über das Buch sprechen darf. Meta-Sprecher Andy Stone postete damals:
11: Dieses Urteil bestätigt, dass das falsche und verleumderische Buch niemals hätte veröffentlicht werden dürfen.
7: Was so nicht stimmt, denn das Schiedsgericht sah es zwar als erwiesen an, dass die Autorin nach ihrer Zeit bei Facebook gegen eine Verschwiegenheitserklärung verstoßen hat, es hat sich aber nicht inhaltlich mit dem Buch auseinandergesetzt. Über den Schweigeauftritt der Autorin in Wales beim Literaturfestival Ende Mai haben Medien weltweit berichtet. Laut dem britischen Guardian haben sich danach die Verkaufszahlen des Buchs im Vereinigten Königreich verdreifacht.
1: Ein Beitrag von Nils Dams. Der britische Verteidigungsminister John Healey ist zurückgetreten. Grund ist ein Streit um den Etat. Healey galt als einer der loyalsten Unterstützer von Premierminister Keir Starmer, dessen Parteiführung derzeit immer mehr in Frage gestellt wird. Franziska Hoppen mit den Einzelheiten.
12: John Healeys Rücktrittsschreiben ist eine scharfe Kritik an den Plänen für die britischen Verteidigungsausgaben, die mit Verspätung Anfang Juli veröffentlicht werden sollen. Der Verteidigungsetat bleibe weit hinter dem zurück, was für das Land in diesen gefährlichen Zeiten notwendig sei, schreibt Healey. Das Ziel, die Verteidigungsausgaben bis 2030 auf 3% des Bruttoinlandsproduktes zu erhöhen, würde verfehlt. Nach Medienberichten hatte das Verteidigungsministerium zusätzliche Mittel in Höhe von 28 Milliarden Pfund für die nächsten 4 Jahre beantragt. Die Entscheidung Healeys kommt unerwartet. Bislang galt der Labour-Politiker als loyaler Unterstützer von Premierminister Keir Starmer. Schon Gesundheitsminister Wes Streeting und 3 Staatssekretärinnen waren innerhalb des letzten Monats zurückgetreten. Die britische Labour-Regierung befindet sich seit einigen Wochen in der Krise. Nach den herben Verlusten bei den Kommunal- und Regionalwahlen sah sich Starmer mit Rücktrittsforderungen aus den eigenen Reihen konfrontiert. Für ihn dürfte Healeys Kritik ein schwerer Schlag sein. Von der Opposition gab es Zuspruch für Healey. Der konservative Abgeordnete und ehemalige Außenminister James Cleverly etwa postete auf X, dass Healey die Verteidigung ganz offensichtlich ernster nehme als Premierminister Keir Starmer oder Finanzministerin Rachel Reeves.
1: Informationen von Franziska Hoppen.
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3: Kaum hatte Bundeskanzler Merz in seiner Regierungserklärung zu mehr Mut im Reformprozess aufgerufen, da kam der nächste kalte Guss für die Wirtschaft. Die Europäische Zentralbank erhöht den Leitzins. Die freie Autorin Wiebke Hollersen meint dazu:
13: Na wunderbar. Am Vormittag hält Friedrich Merz eine Rede im Bundestag, die er als Ruckrede verstanden wissen will. Er sagt, dass die Lage in Deutschland doch so schlecht nicht sei und wir uns alle ein bisschen zusammenreißen müssen, damit sie besser wird. Ist nicht seine erste Rede dieser Art. Einen Ruck verspürt man auch diesmal nicht. Aber am Nachmittag dann einen Dämpfer, einen Ruck in die falsche Richtung, wenn man so will. Die Europäische Zentralbank erhöht den Leitzins. Für die deutsche Wirtschaft könnte die Lage damit nun noch schwieriger werden. Die EZB will Inflation dämpfen, die in Europa um sich greift. In normalen Zeiten funktioniert das so. Wenn die Zinsen steigen, lohnt es sich eher, Geld zu sparen als auszugeben. Und es wird teurer, sich Geld zu leihen. Also kommt weniger Geld auf den Markt, es wird weniger eingekauft, die Nachfrage sinkt und die Inflation beruhigt sich. Mit der Nachfrage gehen auch Investitionen zurück, weil das Geld ja teurer wird. Beides kann die deutsche Wirtschaft nun gerade überhaupt nicht gebrauchen.
1: Kommentiert die freie Autorin Wiebke Hollersen. Der Wiesbadener Kurier räumt ein, Leitzinserhöhungen kämen immer ungelegen.
14: Höhere Zinsen dämpfen Investitionsbereitschaft und Konsumlust, sind also gerade pures Gift. Und die Finanzierung staatlicher Schulden verteuert sich auch. Die Währungshüter hatten jedoch keine Wahl. Sie mussten dem jüngsten Inflationsschub rasch etwas entgegensetzen. Nach dem Beginn des russischen Angriffskriegs gegen die Ukraine ließ die EZB wertvolle Monate verstreichen, bevor sie auf die steigenden Preise reagierte. Die Folge war die schlimmste Inflation seit Jahrzehnten.
1: Die Rhein-Neckar-Zeitung aus Heidelberg findet, Merz habe im Rahmen seiner Regierungserklärung den Ton vernehmlich gemildert.
14: Es geht nicht mehr um arbeitsunwillige Aufschwungverweigerer, sondern um die Finanzierbarkeit der Sozialsysteme. Es geht um Investitionsbedingungen, die sich seit der Ampelphase, Strompreis, Bürokratiezuwachs, deutlich verschlechtert haben. Und dass sich nun die Industrie auf den Kriegsmarkt stürzt, ist ebenfalls kein gutes Zeichen. Der volkswirtschaftliche Mehrwert läuft gegen Null. Das Geschäft ist bald bedient, es sei denn, es gibt Krieg, was das Schlimmste wäre.
1: Die Neue Osnabrücker Zeitung unterstreicht ebenfalls, dass die Reformen vielen etwas abverlangen werden.
14: Das kann nur gelingen, wenn die Leute sehen können, warum Veränderungen notwendig sind. Dass die Anstrengungen dazu dienen, eine gute Zukunft zu ermöglichen, auch für junge Menschen. Merz rief uns alle im Bundestag auf, zu prüfen, was wir zum Gelingen des Ganzen beitragen können. Und wenn es die Bereitschaft sei, wohlwollend mitzudiskutieren, statt verächtlich abzuwinken. Das wäre nicht zu viel verlangt, oder?
1: Und das waren die Standpunkte, heute zusammengestellt von Ulrike Ufer.
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1: Um 0 Uhr mit Wolfgang Berger. Mexiko ist mit einem Sieg gegen Südafrika in die Fußball-Weltmeisterschaft gestartet. Das Eröffnungsspiel des Turniers endete 2:0. Aus dem ARD-WM-Team Jakob Rüger.
2: Julian Quiñones brachte Co-Gastgeber Mexiko in der 9. Minute in Führung. Nach der Pause traf Raúl Jiménez zum 2:0 Endstand im ausverkauften Aztekenstadion. Es gab 3 Platzverweise, 2 für Südafrika, einen für Mexiko. Zuvor wurde die Fußball-Weltmeisterschaft mit einer musikalisch-poppigen Show eröffnet. Außerdem kursieren Videos von Ausschreitungen vor einem der Zugänge des Stadions. Zu sehen sind teilweise vermummte Demonstranten, die sich eine Auseinandersetzung mit mexikanischen Polizisten liefern.
1: US-Präsident Trump hat die angekündigten neuen Angriffe auf den Iran wieder abgesagt. Er begründete das auf seinem Online-Kanal mit Fortschritten bei den Verhandlungen. Aus Washington Samuel Jakisch.
3: Wenige Stunden zuvor hatte Trump schwere Militärschläge angekündigt und mit der Besetzung iranischer Ölexportterminals auf der Insel Khak gedroht. Als Grund für die Absage der angeblich bereits vorbereiteten Angriffe deutete Trump erneut einen Verhandlungsfortschritt mit der iranischen Seite an. Gespräche mit der Islamischen Republik seien, so Trump wörtlich, sowohl in ihrer Grundausrichtung als auch im Detail von allen beteiligten Parteien gebilligt worden. Details nannte Trump nicht. Auch eine Bestätigung von iranischer Seite blieb zunächst aus.
1: Die Gesundheitsministerkonferenz will die Rolle der Haus- und Kinderärzte stärken. Sie sollen künftig die Behandlungen koordinieren und zur zentralen Anlaufstelle werden. Das sagte der niedersächsische Gesundheitsminister Filippi zum Abschluss eines Treffens mit seinen Kollegen von Bund und Ländern. Ein solches Modell sei im Koalitionsvertrag bereits vorgesehen. Die Minister wollten es nun beschleunigen. Bundesgesundheitsministerin Warken kündigte an, noch diesen Sommer einen Referentenentwurf dazu vorzulegen. Das Konzept solle erst in Modellregionen erprobt werden. In den Niederlanden sind 3 Schulkinder und ein Erwachsener bei einem tragischen Zwischenfall ums Leben gekommen. Ein Auto geriet auf einer Bundesstraße in der Nähe von Vogelwarde im Westen des Landes ins Schleudern und erfasste eine Fahrradgruppe auf einem Schulausflug. 3 weitere Kinder wurden schwer verletzt. Ein 19 Jahre alter Mann wurde festgenommen, mutmaßlich der Fahrer. Die Untersuchungen zur Unfallursache laufen. Das waren die Nachrichten. Das Wetter in Deutschland. Gebietsweise Schauer, vereinzelt Gewitter, im Osten meist trocken, Tiefstwerte 13 bis 6 Grad. Tagsüber ziehen Schauer von West nach Ost, auch einzelne Gewitter, teilweise längere trockene Abschnitte, Höchstwerte 15 Grad im Fichtelgebirge bis 22 Grad am Oberrhein. Am Samstag im Nordosten Schauer und einzelne Gewitter, im Südwesten zeitweise freundlich, 16 bis 28 Grad, Sonntag oft unbeständiges Wetter, im Südwesten meist heiter. Es ist 0:03 Uhr.
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4: Zunächst die Entwarnung auf der A48 Koblenz-Dreieck Vulkaneifel. Kein Falschfahrer mehr zwischen Ochtendung und Mayen. Die A1 Osnabrück Richtung Bremen ist zwischen dem Dreieck Ahlhorner Heide und Wildeshausen West wegen Bauarbeiten noch bis 6 Uhr gesperrt. Die Umleitung führt über die A29 und Ahlhorn. Die A2 Magdeburg Richtung Berlin ist zwischen Lenin und Dreieck Werder wegen Bauarbeiten noch bis 5 Uhr gesperrt. Die A12 Frankfurt-Oder Richtung Berliner Ring ist zwischen Briesen und Fürstenwalde Ost ebenfalls noch bis 5 Uhr gesperrt. Eine Umleitung ist dort ausgeschildert. Die A14 Leipzig Richtung Dresden ist zwischen Leisnig und Döbeln Nord nach einem Unfall gesperrt. Die A31 Meppen-Leer ist zwischen Jemgum und Leer West wegen Tunnelwartungsarbeiten noch bis etwa 6 Uhr in beiden Richtungen gesperrt. Die A38 Göttingen Richtung Leipzig ist zwischen Altstädt und Eisleben nach einem Lkw-Unfall gesperrt. A44 Essen Richtung Düsseldorf, die ist zwischen dem Kreuz Düsseldorf Nord und Düsseldorf Flughafen wegen Bauarbeiten noch bis Montagmorgen gesperrt. Der Flughafen ist ab dem Kreuz Meerbusch in Richtung Essen erreichbar. Die A61 Ludwigshafen Richtung Hockenheim ist zwischen dem Kreuz Speyer und dem Dreieck Hockenheim wegen Bauarbeiten noch bis zum 14. Juni 5 Uhr gesperrt. Die A7 Erfurt Richtung Schweinfurt ist zwischen Oberhof und Suhlzeller Mehlis wegen Tunnelwartungsarbeiten noch bis etwa 6 Uhr gesperrt. Und die A565 Bonn-Meckenheim ist zwischen Bonn-Beuel und Bonn-Auerberg in beiden Richtungen wegen Brückenarbeiten gesperrt. Ihnen, wo es geht, heute Nacht eine gute Fahrt.
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4: Und die kommt aus Hamburg von NDR Info. Mein Name ist Alex Franz. Willkommen, 0.05 Uhr jetzt am Freitag. Die Regierungserklärung von Bundeskanzler Merz sollte eigentlich eher eine außenpolitische Rede werden. Es kam dann aber doch anders. Gestern Vormittag sprach er im Bundestag und rief vor allem zu Reformbereitschaft auf. Der CDU-Vorsitzende machte klar, dass die Zeit für Reformen dränge. Es sei schon viel geschehen, aber es müsse weitergehen, so der Kanzler. Jasper Ruppert berichtet.
5: Das geht ja gut los, werden sich einige gedacht haben. Kanzler Merz tritt um kurz nach neun ans Mikro im Bundestag und möchte in seiner Regierungserklärung zunächst über Erfolgsgeschichten aus der Wirtschaft sprechen.
6: Gestern habe ich hier in Berlin die internationale Luft- und Raumfahrtausstellung eröffnet.
5: Doch er klingt irgendwie gedämpft. Im Saal versteht man ihn nur schwer. Und dann, bitte nicht erschrecken, gibt es dieses laute Geräusch.
6: Ja.
5: Irgendetwas funktioniert mit der Tonanlage nicht. Merz setzt mehrfach neu an, aber Teile der AfD-Fraktion rufen dazwischen oder klatschen höhnisch, bis Bundestagspräsidentin Julia Klöckner dazwischen geht.
7: Also jetzt zu den Kollegen der AfD. Also Entschuldigung, es geht hier jetzt gerade um Technik und da muss man jetzt auch keine Inszenierung machen.
5: Merz also nochmal von vorn. Anlass der Rede ist das Treffen der EU-Staats- und Regierungschefs kommende Woche. Aber es geht zunächst vor allem um Innenpolitik. Der Kanzler lobt das gestrige Treffen mit Gewerkschaften und Arbeitgebern, bei dem es um mögliche Reformen ging.
8: Dieses lange Gespräch hat in ausgesprochen guter, sehr konstruktiver Atmosphäre stattgefunden. Und wir werden es zu einzelnen Themen auch weiter fortsetzen.
5: Richtig laut wird es beim Thema Ukraine. Merz betont, dass man Kiew unterstützen werde, solange es notwendig sei. Und dann sagt er diesen Satz und ein AfD-Abgeordneter aus der sechsten Reihe antwortet mit lautem Gelächter.
8: Die Ukraine verteidigt seit mehr als 4 Jahren ihre Freiheit.
5: Als Reaktion geht Merz aus dem Sattel, weicht von seinem Manuskript ab und ruft der AfD entgegen.
8: Ja, dass Sie darüber lachen, das ist ein bezeichnendes Zeichen, meine Damen und Herren. Das ist ein bezeichnendes Zeichen. Sie lachen darüber, über das Schicksal von Millionen Menschen in diesem Land und reisen nach Moskau zu ihren Champagnerempfängen. Gute Reise!
5: Es ist der Teil seiner Rede, für den er am meisten Applaus bekommt. Nicht nur die Regierungsfraktionen klatschen, auch die Grünen stimmen mit ein. Über die EU spricht Merz auch noch. Bei seiner letzten Regierungserklärung äußerte er auch deutliche Kritik an Brüssel. Diesmal bemüht sich Merz um einen positiveren Blick.
8: Ohne Europa geht es nicht. Mit Europa haben wir eine gute Chance.
5: Nach dem Kanzler tritt AfD-Chefin Alice Weidel ans Podium. Sie zeichnet im Gegensatz zu Merz ein durch die Bank düsteres Bild von Deutschland.
9: Hohe Steuern und Energiekosten, Bürokratie und Planwirtschaft strangulieren die Basis unserer Wirtschaft, während der Staatsapparat immer weiter wächst. Der Exodus der Industrie ins Ausland grenzt an eine Massenflucht.
5: Immer wieder gibt es auch bei ihr Zwischenrufe. Mehrere Abgeordnete von Union und AfD wild gestikulierend brüllen in Richtung der anderen Fraktion. Auch hier, als es wieder um die Ukraine ging.
9: Milliarden um Milliarden schicken sie in die Ukraine und finanzieren damit die Verlängerung eines Krieges, der längst hätte beendet werden müssen.
5: Der Weidel-Auftritt ist bei den folgenden Rednern großes Thema. Grünen-Fraktionsvorsitzende Britta Hasselmann wirft ihr vor.
10: Hass, Hetze. Die Erniedrigung von Menschen, Menschenfeindlichkeit, um sich selbst darüber zu stellen, das ist ihr Prinzip.
5: Aber auch für die Regierung hat Hasselmann, die nicht für derbe Wortwahl bekannt ist, eine Ansage. Finanzminister Lars Klingbeil wirft sie Finanztricks vor und sagt:
10: Wissen Sie was? Die Leute fühlen sich verarscht.
5: Es ist der hitzige Auftakt eines langen Tages.
4: Soweit Jasper Ruppert über die gestrige Bundestagssitzung. Eine ausgesprochen gute, sehr konstruktive Atmosphäre. So erinnerte sich Friedrich Merz in seiner Regierungserklärung an das Treffen am Vorabend, zu dem er ja seine Regierungskoalition, Gewerkschaften und Wirtschaftsverbände eingeladen hatte, um den Reformkurs abzustecken. Mit einem der Teilnehmer hat mein NDR-Kollege Markus Schubert gesprochen, und zwar mit dem Präsidenten des Zentralverbands des Deutschen Handwerks, ZDH, mit Jörg Dietrich. Und zu Beginn hat er ihn gefragt,
11: Hat der Kanzler Ihnen erklärt, dass Sie noch ein bisschen Geduld brauchen? Oder haben Sie dem Kanzler erklärt, dass er eigentlich schon zu spät dran ist mit den schon lange in Aussicht gestellten Reformen?
12: Die Wirtschaftsdaten sind eindeutig. Es muss gehandelt werden. Und allen Teilnehmern der Runde ist die Notwendigkeit deutlich. In den Maßnahmen an sich gibt es natürlich dann größere Unterschiede zwischen den Arbeitgeberverbänden, den Gewerkschaften und vielleicht auch der Koalition. Aber dass etwas passieren muss, das ist geeint und auch sicher kein Geheimnis, das so zu verkünden.
13: Haben Sie es so wahrgenommen im Gespräch, dass alle in der Koalition aber eine gemeinsame Vorstellung von Reformen und ihren Zielen haben?
12: Wenn das schon geeint wäre, dann brauchte man diese Gespräche nicht mehr führen. Es gibt unterschiedliche Schlussfolgerungen aus der Notwendigkeit der Veränderung und dort muss die Koalition natürlich liefern. Sie hat den Werkzeugkasten in der Hand, um Gesetze zu machen. Es ist gut und richtig, miteinander zu sprechen in so einem Kreis. Aber die Koalition hat die Verantwortung, jetzt Maßnahmen zu ergreifen, die Deutschland wieder wettbewerbsfähig machen und Wachstum bringen.
13: Herr Dieterich, für das Handwerk spielen ohne Zweifel die Beschäftigten eine besonders wichtige Rolle für den Erfolg. Blicken Sie also etwas stärker als etwa die Kollegen der Industrie neben Ihnen an so einem Tisch auf Lohnkosten und Lohnnebenkosten?
12: Die Lohnkosten würde ja bedeuten, dass wir jemanden das Geld neiden. Das ist ganz bestimmt kein Blick. Aber die Lohnzusatzkosten, auf die müssen wir schauen. Und es gibt keine Unterschiede zwischen Industrie, Handel oder Handwerk. Es ist ein allgemeiner Punkt, dass wir es bei diesen Kosten inzwischen zu stark übertrieben haben. Wir müssen dorthin schauen. Deswegen gilt es ja, dass die Koalition als erstes sich einigen müsste, mit welchen Maßnahmen gedenkt sie die Wettbewerbsfähigkeit hinzubekommen. Wenn wir die Kaufkraft schwächen, wird es nicht besser. Also steigende Sozialkosten werden Menschen ärmer machen und Betrieben Geld entziehen. Und deswegen ist einer der wichtigen Punkte die Senkung der Lohnzusatzkosten. Und dann, wenn man sich auf dieses Ziel geeinigt hat, muss man darüber sprechen, wie man das finanziert, wie das gerecht sein kann und wie man das möglichst ohne soziale Härten umsetzen kann.
13: Dann machen wir es eine Runde konkreter. Wenn das Ziel ist, dass sowohl Beschäftigte als auch Arbeitgeber im Handwerk nicht immer höhere Beiträge leisten müssen, was heißt das dann übersetzt in eine Rentenreform oder in die Gesundheits- und
12: Das heißt, dass wir auf Nachhaltigkeit und Generationengerechtigkeit schauen müssen. Wir müssen aber auch darauf schauen, dass starke Schultern mehr tragen. Aber zuerst muss die Frage stehen, ob die Maßnahmen, über die wir sprechen, Wirtschaftswachstum auslösen. Es geht nicht nur um die Frage, wie wir etwas finanzieren, sondern es geht vielmehr um die Frage, wovon wollen wir es finanzieren? Und das heißt, den Betrieben muss es gut gehen, damit sie gute Arbeit geben können. Deswegen mein starkes Votum für die Absenkung der Lohnzusatzkosten, weil das Arbeitgebern und Arbeitnehmern etwas bringen würde. Und wenn das große Anstrengungen bedeutet, dann muss man das Gesamtpaket betrachten aus Steuersystem, aus Eigenverantwortung, aus starken Schultern, die mehr einbringen müssen. Aber zuerst muss festgelegt werden, wie soll Deutschland wieder wachsen.
13: Sie haben mit Vertretern der Union und der SPD gesprochen. Beide Parteien stehen unter starkem Druck, weil Wähler zur AfD abwandern. Die gibt sich arbeitgeberfreundlich. Aber was würde mit Handwerksunternehmen geschehen, wenn unter einer AfD-Regierung Fremdenfeindlichkeit der Grundton ist? Kann man im 21. Jahrhundert Fachkräfte gewinnen, wenn die Politik sich Herkunft und Hautfarbe aussuchen will?
12: Ich darf hier im Norddeutschen Rundfunk sprechen und die Zuhörer sollten wissen, dass ich in der ehemaligen DDR groß geworden bin. Und ich kann Ihnen sagen, dass die alte Bundesrepublik eine starke Wirtschaftsnation geworden ist, weil sie auf Vielfalt, Weltoffenheit, Innovation, Fleiß und Mut gesetzt hat. Abschottung oder Schuldzuweisung, warum ein Problem besteht, hilft nicht weiter. Das Handwerk ist keine Partei, sondern eine Gesellschaftsgruppe. Und wir stehen für Werte wie Fleiß und Leistungsgerechtigkeit und Weltoffenheit. Wir haben ganz viele Menschen auch aus verschiedenen Nationen im Handwerk. Für uns ist es wichtig, nicht nur für das Handwerk, sondern für Deutschland, dass wir ein Miteinander organisieren.
11: Soweit der Präsident des Zentralverbands des Deutschen Handwerks, Jörg Dieterich, im Gespräch mit meinem NDR-Kollegen Markus Schubert. Die Zeit, es ist jetzt 11:45.
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11: Papst Leo XIV. Hat Europa davor gewarnt, sich an den Tod von Migranten auf den Fluchtrouten über das Meer zu gewöhnen. Bei einem Besuch auf Gran Canaria forderte das Oberhaupt der Katholiken sichere und legale Wege für Migration. Franka Welz berichtet.
14: Als erster Papst überhaupt besucht Leo XIV. Im Rahmen seiner einwöchigen Spanienreise die Kanarischen Inseln. Dort kommen jedes Jahr tausende Menschen an, die versuchen, Europa in Booten über die Atlantikroute zu erreichen. Bei seinem Besuch im Hafen von Arginegin im Süden Gran Canarias hat Papst Leo gefordert, dieses Migrationsdrama müsse zu einer Gewissensprüfung werden. Für die Herkunftsländer, Transitländer, Europa und die internationale Gemeinschaft. Europa könne nicht die Menschenwürde proklamieren, um sich dann daran zu gewöhnen, dass das Mittelmeer und der Atlantik zu Friedhöfen ohne Grabsteine würden. Es reiche nicht aus, Ankünfte zu verwalten, Zahlen zu verteilen, Grenzen verstärkt zu sichern oder Todesfälle im Nachhinein zu beklagen. Die Menschenwürde erfordere legale und sichere Wege, Rettung und Hilfe, echte Zusammenarbeit gegen Menschenhändler, außerdem wirksamen Opferschutz sowie ernsthafte Aufnahme- und Integrationsprozesse, wie auch politische Maßnahmen in den Herkunftsländern, die es jedem Menschen ermöglichten, in Würde in seiner Heimat zu leben. Im Anschluss an seine Rede übergab der Papst ein Blumengebinde an den Atlantischen Ozean als Würdigung derer, die die Überfahrt nicht überlebt haben. Der Hafen von Arginegin ist bis heute als Hafen der Schande bekannt. Im Jahr 2020 harrten dort zeitweise rund 3000 Personen unter katastrophalen hygienischen Bedingungen aus. Ausgelegt ist der Hafen für bis zu 500 Personen. Die Route über den Atlantik gilt als eine der gefährlichsten Migrationsrouten nach Europa. Allein in diesem Jahr sind nach Angaben der spanischen NGO Caminando Fronteras bereits mindestens 635 Menschen ums Leben gekommen bei dem Versuch, die Kanaren in Booten zu erreichen. Migranten aus afrikanischen Ländern machen insgesamt mit rund 17% jedoch einen vergleichsweise kleinen Anteil der Menschen aus, die nach Spanien kommen. Fast 40% und damit die größte Gruppe kommen aus Lateinamerika.
11: Franka Welz über den Besuch von Papst Leo auf Gran Canaria. Und unser Thema jetzt, das schwere Erdbeben auf den Philippinen am Montag und die Folgen. Die Rede ist vom weltweit bislang stärksten Erdbeben des Jahres. Die Zahl der Opfer steigt immer weiter. Nach Angaben der örtlichen Feuerwehrbehörde wurden inzwischen 53 Tote geborgen. Mehr als 600 Menschen wurden verletzt. Und es gibt Nachbeben. Die Erde bebt also ununterbrochen weiter. Thorsten Iffland schildert, wie es in der Erdbebenregion aussieht.
15: Tiefe Risse an den Wänden, umgestürzte Möbel, eingeknickte Dachstützen, kollabierte Mauern. Ralph Bontigao steht vor seinem Apartment in der Stadt General Santos. Er muss damit rechnen, dass sein Zuhause jeden Moment komplett einstürzt. Es fühlt sich an, als wären wir wirklich wieder bei Null angekommen. Deshalb kommen mir die Tränen. Alles, wofür wir gearbeitet haben, all unsere Träume, die meiner Frau, meines Kindes und meiner eigenen, das ist nun draus geworden. Wir stehen wirklich wieder ganz am Anfang. So wie ihm geht es mehr als 40.000 Menschen im Süden der Philippinen. Sie alle können nicht zurück in die Häuser, weil sie entweder durch das schwerste Erdbeben seit einem halben Jahrhundert zerstört wurden oder stark einsturzgefährdet sind. Die meisten von ihnen wurden in provisorische Lager unter freiem Himmel gebracht, wie Ronalyn Tulin der Nachrichtenagentur Reuters berichtet. Wir sind hier, weil alle unsere Häuser eingestürzt sind und wir hier bleiben müssen, um uns auszuruhen. Die Turnhallen sind gefährlich, falls es ein weiteres Erdbeben gibt. Das philippinische Institut für Vulkanologie und Seismologie hat erklärt, dass wir möglicherweise noch einen Monat lang weitere Nachbeben erleben werden. Deshalb bleiben wir hier draußen, wo es sicher ist. Die starken Nachbeben erschweren die Aufräumarbeiten massiv. Seit dem schweren Beben am Montag hat die Erde noch über 2200 Mal gewackelt. Eine große Gefahr, vor allem für die Rettungskräfte. Über 3000 Gebäude wurden beschädigt, darunter auch Krankenhäuser. Die Menschen werden auf offener Straße versorgt. Felsstürze und Erdrutsche sorgen in ländlicheren Gebieten für Probleme. Der philippinische Präsident Ferdinand Marcos Jr. reiste gestern ins Katastrophengebiet, um sich ein Bild der Lage zu machen.
16: Now we are also working very, very quickly open lahat ng mga daanan.
15: Wir arbeiten jetzt auch daran, sehr schnell alle Zufahrtswege zu öffnen, damit unsere Fahrzeuge überall hineinkommen können, um Hilfe zu bringen, die Stromversorgung und die Wassersysteme zu reparieren und diese Dienstleistungen schnell bereitzustellen. Viele Orte sind aktuell nur nur per Hubschrauber erreichbar. Wasser und Nahrungsmittel werden knapp. Verkäuferinnen wie Alisa Lejaso versuchen trotzdem, ihr Geschäft am Laufen zu halten.
17: The calamity was so terrible, but for us as a vendor.
15: Die Katastrophe war verheerend, aber für uns als Händler ist es wichtig, unseren Stand geöffnet zu halten, weil die Menschen auf uns angewiesen sind. Sie brauchen die Früchte für ihren täglichen Bedarf. Gleichzeitig gibt es immer noch Nachbeben, dennoch müssen wir ruhig bleiben, denn wenn wir in Panik geraten, können viele schlimme Dinge passieren.
17: Because when we panic, there was many devastating happens.
15: Ruhe bewahren, trotz der fatalen Folgen des weltweit stärksten Erdbebens des Jahres. Viele Menschen im Süden der Philippinen stehen vor den Trümmern ihrer Existenz. Und die Angst bleibt. Noch immer kommt die Erde nicht zur Ruhe.
11: Die Opferzahlen steigen nach dem schweren Erdbeben auf den Philippinen. Das waren Informationen von Thorsten Iffland. Ganz anderes Thema. Der klassische Vereinssport liegt gerade voll im Trend. Mehr als 29 Millionen Vereinsmitglieder zählt der Deutsche Olympische Sportbund. Das ist Rekord. Mehr als eine halbe Million Mitglieder mehr als im Vorjahr. Besonders Kinder und Jugendliche strömen in die Vereine. Bundesweit sind vor allem die Mitgliederzahlen beim Fußball, Tennis und Turnen stark angestiegen. Aber auch beim Basketball wird nach den erfolgreichen vergangenen Jahren immer mehr, wird Basketball immer beliebter. Tim Diedrichs war beim Kindertraining der Hamburg Towers mit dabei.
18: Körbe werfen, schwitzen, dribbeln. In der Basketballhalle der Hamburg Towers nutzt das Kinderteam jede Sekunde. Und das müssen sie auch. Denn freie Zeiten in der Halle gibt es nicht. Sie ist an jedem Tag in der Woche voll besetzt. Keine Ausnahme. Der Grund, immer mehr Menschen haben Lust auf Vereinssport. Mittendrin auf dem Basketballcourt auch die 9-jährige Coco.
19: Ich finde, Sport macht Spaß und es bringt Freude. Und manchmal, wenn man eine Pause braucht, kann man das auch ganz gut machen.
20: Ja, und man kann halt mit einem Team zusammenspielen.
18: Klingt ja eigentlich erstmal einfach. Das Problem nur, besonders Kids müssen überhaupt erstmal reinkommen in einen Sportverein. Kinder, die bei den Hamburg Towers Basketball spielen wollen, brauchen Geduld. Richtig viel Geduld. Aktuell warten rund 400 Mädchen und Jungs darauf, mit trainieren zu dürfen. Der Sohn von Lina Weinschenk, der hat das schon hinter sich. Er steht inzwischen für die Towers auf dem Feld.
21: Ich weiß auch von Freunden von meinem Sohn, dass die auch immer versucht hatten und dass das total schwierig ist. Und dann natürlich auch die Leute sich schon überlegt haben, was soll man sonst machen.
18: Ein paar Meter weiter rechts, den Blick fest auf das Spielfeld gerichtet, sitzt Osman Aydogandemir. Der Vater verpasst kaum ein Basketballtraining seines Sohns. Er weiß selbst, Wartelisten im Hamburger Jugendsport sind absolut keine Ausnahme.
22: Ich bin auch bei einem Fußballverein als Trainer. Wir werden überrannt von Anfragen von den Eltern, haben eine ellenlange Warteliste, wo dann wirklich immer wieder gewartet werden muss, ob die Kinder sich dann anderweitig entscheiden und dann die nächsten nachrutschen können.
18: Solche Berichte sind absoluter Alltag für Pia Wilke. Sie ist die Geschäftsführerin der Hamburger Sportjugend. Die langen Wartelisten, für sie ein Dilemma.
23: Zum einen freut es mich natürlich, dass es so viele Kinder gibt, die sich bewegen wollen. Zum anderen ist es natürlich auch sehr frustrierend zu sehen, wie hoch die Zahl in den einzelnen Sportarten teilweise dann auch ist.
18: Das Problem, in Hamburg kämpfen viele Clubs um wenige Trainingszeiten. Die Infrastruktur seit Jahren an ihrer Auslastungsgrenze und das bei fast allen Sportarten. Egal ob beim Tennis, beim Turnen, beim Basketball oder auch beim Fußball.
23: Zusätzliche Bauten werden in einer Stadt wie Hamburg, die sowieso schon wenig Platz zur Verfügung noch hat, immer schwieriger. Da dann Plätze zu finden, um eine neue Halle zu bauen oder einen neuen Fußballplatz, das ist kaum bis gar nicht mehr möglich. Was aber möglich wäre, ist auf jeden Fall beispielsweise Fußballplätze von Rasen zu Kunstrasenplätzen umzubauen, weil sie dann natürlich übers Jahr hinweg viel intensiver bespielt werden können.
18: Aber sogar dann gibt es noch das Nadelöhr der Trainerinnen und Trainer. Die Arbeit mit Kids, in den meisten Sportvereinen eine Sache der Ehrenamtler. Und die fehlen an allen Ecken und Enden. Damit sich da was tut, müsste sich der Stellenwert vom Ehrenamt komplett ändern, sagt Pia Wilke.
23: Dass Arbeitgeber oder auch die Uni dafür auch Zeit zur Verfügung stellt, damit halt ehrenamtliches Engagement umgesetzt werden kann. Und das wiederum hilft ja der ganzen Gesellschaft am Ende des Tages.
18: Zurück in der Basketballhalle. Yannick Amoikon leitet die Jugendabteilung der Hamburg Towers. Der Ex-Profi hat inzwischen einen Weg gefunden, wie er immer mehr helfende Hände findet.
24: Oft
1: warten Eltern auch einfach drauf, gefragt zu werden. Na, das darf man auch nicht vergessen, dass man auch manchmal einfach ein bisschen offensiver drauf auf Eltern zugehen muss und sagen muss, hey, kannst du mir bei der oder der oder der Sache helfen?
18: Dennoch fehlen auch bei Hamburgs größten Basketballclub immer noch Trainerinnen und Trainer, wie bei so vielen Sportvereinen in ganz Norddeutschland.
11: Tim Dietrichs berichtete und jetzt hin zum Profisport.
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2: Mit Christina Schröder.
3: Sind jetzt schon am Strafraum. Chance! Tor! Julian Quiñones macht die WM-Party auf in Mexiko. 1-0 für El Tri.
2: Sie hören es, die Fußball-Weltmeisterschaft ist gestartet. Co-Gastgeber Mexiko traf noch ein weiteres Mal und feierte ein 2-0 gegen Südafrika zum Auftakt, bei dem es allerdings mehr rote Karten als Tore gab. Holger Dahl berichtet.
6: Der glanzvollen, kompakten Eröffnungsfeier folgte ein eher glanzloses Fußballspiel, in dem Gastgeber Mexiko im Aztekenstadion verdient mit 2-0 gegen Südafrika gewinnt. Frühes Tor durch Julian Quiñones in der 9. Spielminute, 67. Das 2-0, ein Kopfballtor von Raúl Jiménez. Dazu war es auch farbig, 2 rote Karten gegen Südafrika in der 50. und 83. Spielminute. Bitter die mexikanische rote Karte in der Nachspielzeit gegen den Kapitän, gegen César Montes. Aber insgesamt Mexiko klar die bessere Mannschaft und verdienter Sieger beim 2-0 gegen Südafrika.
2: Ja, und vielleicht hat dieser WM-Start ja den ein oder die andere so langsam in Stimmung gebracht. Noch 2 Tage, dann können die deutschen Fans Deutschland anfeuern. Was sich Innenverteidiger Jonathan Tah von den deutschen Anhängern wünscht und wovor sein Kollege Nico Schlotterbeck zum Auftakt warnt, berichtet Anne van Eickels.
24: Das Auftaktspiel gegen Curaçao rückt näher und geht es nach Verteidiger Jonathan Tah, dann darf die Vorfreude der Mannschaft von Amerika jetzt auch langsam mal nach Deutschland überschwappen. Er wünsche sich, dass die Leute die Deutschlandflaggen ans Auto packen, damit das richtige WM-Feeling aufkomme, so Tah. Das Team weiß allerdings auch, dass es selbst für ein gutes Gefühl bei den Fans sorgen kann, mit einem guten Spiel. Und wie wichtig die Auftaktpartie einer WM ist, bestätigt auch Nico Schlotterbeck. In Katar habe man gesehen, wie das erste Spiel ablaufen kann, warnt der Innenverteidiger des BVB. Vor 4 Jahren verlor die deutsche Mannschaft gegen Japan mit 1-2. Insgesamt hat der DFB allerdings eine gute Auftaktbilanz mit 13 Siegen, 4 Unentschieden und nur 3 Niederlagen zum Turnierstart.
2: Es ist zwar Sommer, aber wir schauen jetzt auf den Wintersport, genauer zum Ski und einem Wechsel beim höchsten Funktionär. Die Einzelheiten von Kilian Medele.
25: Der Ski-Weltverband FIS hat einen neuen Präsidenten. Der Kongress in Belgrad wählte den umstrittenen Johann Elias ab und bestimmte Alexander Ospel zum Nachfolger. Der Liechtensteiner Rechtsanwalt bekam 50,39% der Stimmen und steht somit für mindestens 4 Jahre an der Spitze der FIS. Das Ergebnis lautet 65-64. Es gab also nur eine Stimme Unterschied. Elias zeigte sich auf dem Podium als fairer Verlierer. Ich habe immer gesagt, dass dies eine Win-Win-Entscheidung für mich ist. Entweder bekomme ich mein Leben zurück oder ich gewinne die Wahl. Mit beiden bin ich sehr glücklich. Ospel bedankte sich für die Wahl und das Vertrauen. Wir sind alle die FIS. Ich werde der Präsident für Sie alle sein. Lassen Sie uns vereint sein für unseren Sport. Elias machte nach seiner Abwahl dem Internationalen Olympischen Komitee Vorwürfe. Er habe von vielen gehört, dass das IOC versucht hätte, die heutige Wahl zu beeinflussen. Der schwedisch-britische Milliardär und Geschäftsmann hatte die FIS 2021 übernommen, aber schnell große Skinationen wie Österreich, Deutschland und die Schweiz gegen sich aufgebracht.
2: Und zum Schluss noch eine traurige Meldung. Der Extremsegler Charlie Dalin ist tot. Der Franzose ist im Alter von 42 Jahren einem Krebsleiden erlegen. Dalin hatte Anfang vergangenen Jahres die prestigereiche Solo-Regatta Vendée Globe gewonnen. Im vergangenen Herbst war dann bekannt geworden, dass der Segelstar schon während der Weltumsegelung an einer seltenen Krebsform litt.
11: Und soweit das Wichtigste vom Sport, zusammengefasst von Christina Schröder.
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26: Um 0:29 Uhr mit Wolfgang Berger.
4: Um Mitternacht ist die Reform des gemeinsamen europäischen Asylsystems in Kraft getreten. Dadurch sollen Asylsuchende künftig Schnellverfahren in Lagern an Flughäfen und EU-Außengrenzen durchlaufen. Bianca Schwarz in Berlin erklärt, was das für Deutschland bedeutet.
5: Zum Beispiel werden in Deutschland in Zukunft mehr Asylbewerber direkt an Flughäfen untergebracht und festgehalten werden. Zurzeit existieren solche Lager schon an den Flughäfen in Frankfurt, München und Berlin-Brandenburg. Neu gebaut werden sollen solche Einrichtungen in Düsseldorf und Hamburg. Das Lager in Stuttgart ist schon fast einsatzbereit. Der Sinn dahinter: Solange Menschen noch in der Transitzone sind, gelten sie juristisch als nicht eingereist. Die Asylschnellverfahren an den Transitzonen sollen höchstens 12 Wochen dauern. So lange dürfen die Antragsteller auch in den Flughafenlagern festgehalten werden.
4: US-Präsident Trump hat angekündigte Angriffe auf den Iran wieder abgesagt. Als Grund gab er auf seinem Online-Kanal Fortschritte bei den Verhandlungen an. Aus der Nachrichtenredaktion Johannes Zuber.
7: Trump zufolge haben die Gespräche über ein Ende des Krieges die höchste Ebene des iranischen Regimes erreicht und stehen kurz vor einem Durchbruch. Weiter schreibt er, dass alle beteiligten Parteien den endgültigen Punkten zugestimmt hätten, darunter Israel, Saudi-Arabien und die Vereinigten Arabischen Emirate. Die politische Führung des Irans hat die angeblichen Fortschritte dementiert, das berichtet die Nachrichtenagentur Fars. Dem US-Sender CNN zufolge ist es bereits das 39. Mal, dass Trump ein unmittelbar bevorstehendes Friedensabkommen mit dem Iran verkündet.
4: Bundeskanzler Merz ist für seine Regierungserklärung im Bundestag scharf kritisiert worden. Oppositionspolitiker warfen ihm unter anderem Untätigkeit und soziale Ungerechtigkeit vor. Das Wort Reformen sei zu einem Synonym für Kürzungen verkommen, hieß es aus den Reihen der Grünen. Merz hatte in seiner Rede für die Reformpläne der schwarz-roten Bundesregierung geworben und Veränderungsbereitschaft gefordert. Bei der Fußball-Weltmeisterschaft hat Gastgeber Mexiko das Eröffnungsspiel gewonnen. Die Partie in Mexiko-Stadt gegen Südafrika endete 2:0. Im Laufe des Spiels gab es 2 rote Karten für südafrikanische und 1 rote Karte für einen mexikanischen Spieler. Zuvor war die Fußball-Weltmeisterschaft mit einer bunten Feier im Aztekenstadion in Mexiko-Stadt eröffnet worden. Die kolumbianische Sängerin Shakira sang zusammen mit dem nigerianischen Sänger Burna Boy den offiziellen WM-Song Dai Dai. Das Wetter in Deutschland. Gebietsweise Schauer, vereinzelt Gewitter, im Osten meist trocken, Tiefstwerte 13 bis 6 Grad. Tagsüber ziehen Schauer von West nach Ost, auch einzelne Gewitter, teilweise längere trockene Abschnitte, Höchstwerte 15 Grad im Fichtelgebirge bis 22 Grad am Oberrhein. Am Samstag im Nordosten Schauer und einzelne Gewitter, im Südwesten zeitweise freundlich, 16 bis 28 Grad, am Sonntag oft unbeständiges Wetter, im Südwesten meist heiter bei 15 bis 28 Grad. Das waren die Nachrichten.
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8: Die A1 Osnabrück Richtung Bremen ist zwischen dem Dreieck Ahlhorner Heide und Wildeshausen West wegen Bauarbeiten noch bis 6 Uhr gesperrt. Die Umleitung führt über die A29 und Ahlhorn. Die A9 Halle-Leipzig Richtung Nürnberg ist zwischen Plech und Hormersdorf wegen Bergungsarbeiten gesperrt. Die A12 Frankfurt-Oder Richtung Berliner Ring ist zwischen Briesen und Fürstenwalde-Ost noch bis 5 Uhr gesperrt. Eine Umleitung ist dort ausgeschildert. Die A31 Meppen-Leer ist zwischen Jemgum und Leer-West wegen Tunnelwartungsarbeiten noch bis etwa 6 Uhr in beiden Richtungen gesperrt. Die A38 Göttingen Richtung Leipzig ist zwischen Altstädt und Eisleben nach einem LKW-Unfall gesperrt. A44 Essen Richtung Düsseldorf, die ist zwischen dem Kreuz Düsseldorf Nord und Düsseldorf Flughafen wegen Bauarbeiten noch bis Montagmorgen gesperrt und der Flughafen ist ab dem Kreuz Meerbusch in Richtung Essen erreichbar. Die A61 Ludwigshafen Richtung Hockenheim ist zwischen dem Kreuz Speyer und dem Dreieck Hockenheim wegen Bauarbeiten noch bis zum 14. Juni 5 Uhr gesperrt. Die A7 Erfurt Richtung Schweinfurt ist zwischen Oberhof und Suhlzeller-Mehlis wegen Tunnelwartungsarbeiten noch bis etwa 6 Uhr gesperrt. Und die A565 Bonn-Meckenheim ist zwischen Bonn-Beuel und Bonn-Auerberg in beiden Richtungen wegen Brückenarbeiten gesperrt.
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7: Weiterhin mit Alex Franz. Hallo und willkommen hier bei uns.
9: Der Tod einer Elfjährigen ist in Frankreich zur Staatsaffäre geworden. Das zunächst verschwundene Mädchen war nach einer Woche tot in einem Getreidespeicher in der Nähe von Toulouse gefunden worden. Gegen den Haupttatverdächtigen hatte es in der Vergangenheit bereits mehrere Hinweise und Anzeigen gegeben, unter anderem wegen Vergewaltigung. Die Regierung steht unter immensem Druck, denn der Tod des Mädchens wirft ein Schlaglicht auf mehrere Probleme. Die Reaktivität von Politik und Justiz gegenüber Gewalt an Kindern, aber auch auf die Überlastung des Justizsystems. Aus Paris berichtet Caroline Düller.
10: Dicht gedrängt stehen die Menschen auf dem kleinen Platz im Herzen von Paris. Zwischen den Regenschirmen recken manche die Faust in die Luft. Viele auf der Demo für Liana sind entsetzt, fassungslos und auch wütend. Joanne hält ein Pappschild hoch, auf dem Justice Complice steht.
12: Aujourd'hui, c'est trop laxiste. C'est pour ça qu'on a marqué Justice Complice.
10: Heute sind die Maßnahmen zu lasch. Deshalb steht ja auch Justiz mitschuldig auf meinem Plakat. Heute wird doch nichts getan. All die Zahlen, die belegen, dass Anzeigen nicht ernst genommen werden.
12: Les plaintes ne sont pas prises au sérieux.
10: Der Mord an der 11-jährigen Liana hat in Frankreich für einen regelrechten Aufschrei gesorgt. Auch weil es seit 2017 bereits mehrere Hinweise und Anzeigen gegen den Tatverdächtigen Jérôme B. gab. In einigen Fällen wurden die Ermittlungen eingestellt. Anders bei einer Anzeige von August letzten Jahres. Hier geht es um eine Freundin der Tochter des Tatverdächtigen. Es gab klare Hinweise auf sexuellen Missbrauch. Aber 9 Monate lang wurde Jérôme B. von den Behörden nicht zu diesem Fall befragt.
13: Il est clair qu'il y a un dysfonctionnement.
10: Präsident Emmanuel Macron spricht wörtlich von einer Funktionsstörung. Der Fall Liana habe Schwachstellen offenbart, sagte Macron am Rande eines Besuchs in Montenegro.
13: Il faut maintenant les clarifier.
10: Diese müssen wir klären. Die Regierung wird jetzt sehr schnelle Untersuchungen umsetzen, um Verantwortlichkeiten zu klären. Die Dinge sind nicht so gelaufen, wie sie hätten laufen müssen. Und das ist nicht akzeptabel.
13: Et donc c'est inacceptable.
10: Zugleich stellte Macron klar, dass er in diesem Fall, Zitat, kein Argument über fehlende Mittel hören wolle. Seitdem überschlagen sich französische Politiker geradezu mit Anweisungen, Anordnungen, Ankündigungen. Justizminister Gérald Darmanin etwa hat für die Mitarbeitenden seines Hauses bis 14. Juli eine Urlaubssperre verhängt, verbunden mit einem kolossalen Arbeitsauftrag.
14: À notre connaissance, il y a 70.000 plaintes aujourd'hui.
10: Nach unserer Kenntnis existieren momentan etwa 70.000 Anzeigen, in denen es um Delikte oder Straftaten gegen Minderjährige geht. Ich fordere, dass alle diese Anzeigen überprüft werden. Gericht für Gericht, Stadt für Stadt.
14: Commune par commune de toutes ces plaintes.
10: François Rougeau de Boubet ist der Anwalt von Lianas Eltern. Er nimmt die Justizbeamten in Schutz, auch im Namen der Familie.
16: J'ai vu des gendarmes, des policiers, des magistrats et des greffiers.
10: Ich habe Polizisten, Gendarmen, Staatsanwälte und Justizbeamte gesehen, die unter Aktenbergen zusammenbrechen. Ich habe gesehen, dass Entscheidungen der Justiz nicht umgesetzt wurden, weil es nicht ausreichend Personal dafür gibt. 70.000 Anzeigen bis zum 14. Juli zu überprüfen, ist Augenwischerei. Es ist unmöglich, es sei denn, wir machen unsere Arbeit schlecht.
16: C'est impossible, à moins de mal faire son travail.
10: Seit 2017 wurde das Budget des französischen Justizministeriums konstant aufgestockt, insgesamt um knapp 4 Milliarden Euro. Trotzdem hinkt die Justiz in puncto Ressourcen im europäischen Vergleich hinterher. Laut der Europäischen Kommission für die Wirksamkeit der Justiz gab es 2022 in Frankreich zum Beispiel 3 Staatsanwälte pro 100.000 Einwohner. Der Durchschnitt der untersuchten Länder lag bei 11 Staatsanwälten. Vor kurzem erst hatte der Skandal um Missbrauchsvorwürfe gegen Schulbetreuer in Paris für Entsetzen gesorgt. Nach Angaben der Gendarmerie Nationale gab es im vergangenen Jahr rund 50.000 Anzeigen wegen sexueller Gewalt oder Vergewaltigung. 60% davon betrafen Kinder. Für viele auf der Pariser Demo ist Lianas Tod nun der eine Skandal zu viel, der die Zustände unerträglich macht.
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9: Lässt sich die wirtschaftliche Stagnation der vergangenen Jahre mit Rüstungsproduktion überwinden? Die geplanten Milliardenausgaben des Bundes für Verteidigung führen bei zahlreichen Unternehmen zum Umdenken. Bei der Luftfahrtausstellung ILA am Rande des Flughafens bei Schönefeld werben bisher zivile Unternehmen vermehrt um Kunden aus dem Verteidigungsgeschäft. Johannes Frevel berichtet.
15: Für das börsennotierte Unternehmen Heidelberger Druckmaschinen läuft das schon länger nicht mehr rund. In den vergangenen 5 Jahren hat sich der Aktienkurs etwa halbiert. Nun folgt ein radikaler Umbau. Teile der Produktion des wachstumsschwachen Kerngeschäfts mit Maschinen, etwa für Zeitungs- und Buchdruck, gehen nach China. Das Rüstungsgeschäft wird als neues Standbein erschlossen, um wieder profitabler zu werden. In der Produktion in Brandenburg an der Havel plant der Druckmaschinenspezialist im Venture Onberg mit dem US-israelischen Technologieunternehmen Ondas den Bau von Abwehrsystemen. Sie sollen Drohnen etwa über Industrieanlagen oder Flughäfen vom Himmel holen. Standortleiter Matthias Rössling resümiert im Defense Park der Luftfahrtmesse ILA.
17: Wir suchen uns ein zweites Standbein. Wir brauchen etwas, um weiter zu wachsen in den Defense-Markt. Es gibt israelische Technik, die erprobt ist. In Israel, in USA, in Dubai. Es gibt auch an deutschen Flughäfen, mittlerweile ist es im Einsatz. Die Idee war dann, dass wir ein Produkt industrialisieren und skalieren können. Und da denken wir gerade an kritische Infrastrukturen, die permanent überwacht werden müssen.
15: Die deutsche Tochter des britischen Unternehmens Rolls-Royce entwickelt, baut und wertet in Oberursel im Taunus sowie vor allem in Dahlewitz bei Berlin mit insgesamt 3600 Beschäftigten zivile Flugzeugtriebwerke. Frank Möster ist Strategiechef in Dahlewitz. Er plant, die Zahl der dort 2500 Beschäftigten durch den Einstieg ins militärische Triebwerksgeschäft zu verdoppeln, kündigt er auf der ILA an.
19: Um den Standort noch weiterzuentwickeln, wollen wir auch im großen Stil jetzt in militärische Triebwerke investieren. Wir wollen den Standort eben auch vergrößern und wir wollen jetzt eben auch unseren militärischen Footprint in Deutschland vergrößern.
15: Also etwa Triebwerke für militärische Drohnen. Es summt laut auf der ILA. Doch in diesem Jahr geht es nicht mehr um Geschicklichkeitsparcours mit Sportdrohnen, sondern um den Ernstfall. Das Unternehmen Quantum Systems aus Bayern startete vor 10 Jahren mit zivilen Überwachungsdrohnen. Inzwischen ist es gemeinsam mit einem ukrainischen Partner längst etabliert im Verteidigungsgeschäft. Quantum Frontline-Geschäftsführer Matthias Lehner macht auf der ILA deutlich, man hoffe auf wachsende Aufträge etwa der Bundeswehr.
20: Wir haben auch Beschaffungen, die Bundeswehr von unseren Drohnen durchführt. Allerdings ist bei uns noch die Wahrnehmung, dass das Verhältnis von wie viel aus diesen 100 Milliarden in neue Technologien geht, immer noch so, dass wir glauben, dass da ein Missverhältnis besteht. Wir glauben auch, dass noch mehr kommen müsste.
15: So wie Quantum, Rolls-Royce oder Heidelberger Druck machen sich zivile Unternehmen auf den Weg, ihr Geschäftsmodell mit Rüstungsprodukten zu erweitern, weil sie ein lukratives Geschäft wittern.
21: Johannes Frevel berichtete. Eltern in Bayern bekommen bislang einen 100-Euro-Rabatt für einen Kindergartenplatz. Der Freistaat zahlt diesen Betrag und verpflichtet die Einrichtungen, den Zuschuss an die Eltern weiterzugeben. Aber ab 2027 fällt diese Pflicht weg. Die 100 Euro sollen dann in den Qualitätsbonus direkt in die Einrichtungen fließen, so der Plan des Familienministeriums.

0: Entscheidung sein wird, gehe ich in den Beruf oder leiste ich mir die Betreuung der Kinder weiterhin? Und das wäre dramatisch aus meiner Sicht.
1: Die Eltern seien verunsichert, erzählt Vater Herbert Leistner, Vorsitzender im Elternbeirat der Kita in Polling. Er und seine Frau müssten dann für den Kita-Platz ihrer Tochter Antonia statt jetzt 110 210 Euro zahlen plus 40 Euro Mittagessen. Sie könnten das noch stemmen, so der Bankkaufmann.
2: Grundsätzlich fände ich es aber problematisch, wenn die 100 Euro jetzt mehr Kosten kommen. Viele Familien wird es treffen. Weil 100 Euro wären es ja dann pro Kind, also die, die zwei Kinder, drei Kinder haben im Kindergarten, sind es dann auf einmal 200, 300 Euro. Und gerade bei den jetzigen spürbaren Lebenshaltungskosten, die ja auch dauernd nach oben schnellen, ist das dann schon merklicher Beitrag.
1: Auch die Kita-Träger in Bayern sind in Sorge, zumal Familienministerin Ulrike Schaaf an die Träger appelliert, den Eltern weiterhin einen 100-Euro-Rabatt für den Kindergartenplatz zu gewähren. Dies sei aber angesichts steigender Kosten für Personal, Inflation und Energie nicht realistisch, schreibt das Bayerische Rote Kreuz auf BR-Anfrage. Die AWO kritisiert das Ministerium scharf, nennt die Pläne Rechenspiele und Augenwischerei. Einige Kitas werden gezwungen sein, die Elternbeiträge zu erhöhen, so die AWO. Die Diakonie betreibt knapp 40 Kitas allein in München und Oberbayern. Dazu gehört auch das Kinderhaus in Polling. Ob die Beiträge erhöht werden, kann Kita-Geschäftsleiterin Sarah Weiß noch nicht absehen.
3: Hier sind zum Beispiel 60 Kindergartenkinder hier in diesem Kinderhaus. Das heißt, sie sind im Monat 6.000 Euro, die über diesen Beitragszuschuss in die Förderung fließen. Und da müssen wir einfach dann am Schluss ausrechnen mit den verschiedenen anderen Bausteinen der Förderung, welches Defizit dann am Ende noch übrig bleibt oder ob das dann kostendeckend ist.
1: Bayerns Familienministerin Ulrike Schaaf hält dagegen. Die Träger erhalten jetzt schon so viel Geld vom Freistaat und im kommenden Jahr steigt die Förderung noch einmal. Die Gebühr für Kitaplätze muss für Eltern bezahlbar bleiben, fordert die Ministerin.
4: Eines ist klar, wenn sehr viel mehr Geld in dieses System geht, dann müssen die Träger sich ehrlich machen, rechnen und vor allen Dingen auch den sozialen Aspekt den Familien gegenüber im Blick haben.
5: Ein Beitrag von Katrin Bohlmann um 0.45 Uhr.
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5: Seit fast genau 6 Jahren läuft der Strafprozess gegen Israels Ministerpräsident Benjamin Netanyahu. Genau genommen sind es 3 Verfahren. Dem Regierungschef werden Bestechlichkeit, Betrug und Untreue vorgeworfen. Im Moment befindet sich das historische Verfahren in der Verteidigungsphase, in der Netanyahu selbst im Verhör aussagen muss. Allerdings verzögern sich die Sitzungen immer wieder wegen Sicherheitsbedenken und der aktuellen militärischen Konflikte in der Region. Und die Forderung nach einer Begnadigung Netanjahus liegt auf Eis. Julio Segador schildert jetzt, wie es in dem Prozess gerade steht. Und er ist auch der Frage nachgegangen, ob der Prozess möglicherweise mit einem politischen Deal zu Ende gehen könnte.
7: Von Montag bis Mittwoch fast jede Woche ein gewohntes Bild. Eine Kolonne mit gepanzerten Fahrzeugen fährt in die Tiefgarage des Gerichtsgebäudes im Zentrum von Tel Aviv. In einem der Fahrzeuge sitzt Israels Regierungschef Benjamin Netanyahu, der Mann, gegen den auf der anderen Seite des Justizgebäudes unmittelbar vor dem Haupteingang lautstark die Menschen protestieren. Schuldig, schuldig, skandieren die Demonstranten, die fast alle ganz in Orange gekleidet sind. Auch Ilana Barziali. Sie ist bei der Demo an den Verhandlungstagen Stammgast.
8: We've been coming here almost once a week.
9: Wir kommen fast jede Woche hierher, um zu zeigen, dass wir mit dem Verfahren unzufrieden sind. Er soll seine Verbrechen gestehen, seine Schuld und Verantwortung.
7: Der Prozess gegen Netanyahu gilt als beispiellos. Zum ersten Mal in der Geschichte des Staates Israel steht ein amtierender Ministerpräsident wegen Straftaten vor Gericht. Betrug, Untreue und Bestechlichkeit sind die Vorwürfe in insgesamt 3 Fällen. Und einer davon, der sogenannte Fall 1000, ist für Strafrechtsprofessorin Noya Riemald ziemlich klar.
9: Ihm wird vorgeworfen, sehr teure Geschenke angenommen zu haben. Zigarren, Champagner und Schmuck für seine Frau. Der Gesamtwert dieser Geschenke liegt bei umgerechnet 160.000 US-Dollar. Dieser Fall gegen ihn, bei dem es um Betrug und Untreue geht, scheint mir als erwiesen.
7: Premier Netanyahu hat sich seit Beginn des Strafprozesses kaum zu dem Verfahren geäußert. Ganz zu Beginn im Jahr 2020 zeigte er sich angesichts des Medienandrangs im Gerichtsgebäude kämpferisch.

0: Ich bin heute hier als euer Premierminister mit aufrechtem Rücken und erhobenem Haupt, Medienvertreter. Ich weiß, warum ihr hier seid. Ihr wollt mich im Gerichtssaal filmen, als Teil eures Propagandavorhabens. Aber Bibi macht da nicht mit. Aktuell muss Netanyahu im Kreuzverhör aussagen, doch der Prozess wird immer wieder unterbrochen wegen des Kriegers oder wegen wichtiger Staatsgeschäfte, wie es heißt. Strafrechtsprofessorin Noya Riemald übt massive Kritik.
1: Er macht aus dem Prozess einen Zirkus. Die Richter haben keine Kontrolle mehr über den Prozess. Er bestimmt den Zeitplan. Er entscheidet selbst, wann er erscheint und wann nicht. Es geht ihm darum, das Gericht und das System zu untergraben.
0: Beobachter sind sich einig, dass Netanyahu den Prozess verzögern möchte, soweit es geht. Denn solange kein rechtskräftiges Urteil vorliegt, kann er als Premier legal im Amt bleiben. Bei einer Verurteilung wegen Bestechlichkeit droht ihm dagegen eine Gefängnisstrafe und das automatische Ende seiner politischen Karriere. Und auch die anstehenden Wahlen spielen eine Rolle. Verzögert sich das Urteil bis nach dem Wahltermin, kann Netanyahu erneut als Spitzenkandidat antreten. Im November vergangenen Jahres bat Netanyahu offiziell um eine Begnadigung. Doch das dürfte schwierig werden, meint Juristin Noya Riemald.
2: This is not a pardon request.
1: Es handelt sich hierbei nicht um ein Gnadengesuch, denn nach israelischem Recht muss eine Person verurteilt worden sein, damit ihr Begnadigung gewährt werden kann. Formell gesehen kann Herzog ihm also keine Begnadigung im eigentlichen Sinne gewähren.
2: Under the title pardon.
0: Auch deshalb rechnen Prozessbeobachter mit einem Deal, denn ein Ende des Mammutverfahrens ist nicht absehbar. Doch wie ein solcher Deal aussehen könnte, also eine Abmilderung der Anklagepunkte, ein teilweises Schuldeingeständnis oder gar ein Rückzug aus der Politik, ist völlig unklar.
3: Julio Segador berichtete. 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Die Bundesjugendspiele sollen nach dem Willen der Bildungsministerkonferenz auch an den Grundschulen wieder leistungsorientierter werden, wenn die Schulen dies wollen. Künftig soll es in dritten und vierten Klassen wieder erlaubt sein, die Bundesjugendspiele in der Leichtathletik und im Schwimmen im klassischen Wettbewerbsmodus durchzuführen. Eva Eichmann.
4: Vor 3 Jahren wurden die Punktetabellen abgeschafft. Der Sport sollte damit kindgerechter werden. Zentimetergenaue bzw. sekundengenaue Messungen gibt es aktuell nicht mehr. Jetzt ändern die Länder ihren Kurs wieder und stellen den Schulen frei, zurück zum Wettkampf zu gehen. Die Präsidentin der Kultusministerkonferenz, die bayerische Kultusministerin Anna Stolz von den Freien Wählern, sprach von einer positiven Leistungskultur. Aus ihrer Sicht wollen sich Kinder messen und vergleichen, das sorge für starke Persönlichkeiten. Gemeinsam stellten sich alle Kultusminister hinter eine Bewerbung Deutschlands für olympische und paralympische Sommerspiele. Olympia im eigenen Land könnte eine ganze Generation inspirieren und bewegen, so Stolz. Olympia beginne nicht im Stadion, sondern in der Turnhalle, im Verein und im Schulsport. Junge Menschen lernten hier, sich anzustrengen und nach Niederlagen auch wieder aufzustehen.
5: Kultur.
3: Fußballfans kennen das. Wenn sich das Stadion aufheizt und die Emotionen hochkochen, dann hat das gemeinsame Singen eine ganz besondere Funktion. Es hebt die Stimmung und gleicht Spannungen aus. Dabei spielen auch die jeweiligen Fußballhymnen eine ganz entscheidende Rolle. Welcher Song aktuell die Fußball-Weltmeisterschaft bestimmt und was er mit schon dagewesenen WM-Hits gemein hat, das fasst Vanessa Wohlrath für uns zusammen.
6: Fußball und Popmusik sind einfach unzertrennlich. Mittlerweile braucht es nicht einmal mehr das legendäre Gitarrenriff von Seven Nation Army, um den Song des Duos White Stripes anzustimmen. Hier reicht ein und alle wissen Bescheid. Die Songkriterien fürs Mitgrölen erfüllt Seven Nation Army 1A. Wichtig ist eine prägnante Melodie, die gut nachgesungen werden kann. Womit wir beim Refrain erfolgreicher Fußballlieder wären. Ob Ricky Martins La Copa de la Vida von 1998 oder We Are One, Olé Olá von Pitbull zusammen mit Jennifer Lopez von der WM 2014 Simpel und verständlich müssen sie sein. Dann kann auch jeder und jede mitsingen. Egal, ob es sich dabei um einen englischen, einen deutschen, spanischen oder mehrsprachigen Text handelt. Shakira hat dieses Credo verinnerlicht. Der kolumbianische Popstar begleitet die Fußballweltmeisterschaften schon seit vielen Jahren musikalisch. 2010 steuerte sie mit Waka Waka, This Time for Africa, die offizielle WM-Hymne bei und landete damit in vielen Ländern ganz vorne in den Popcharts. Mit Dai Dai bringt sich Shakira nun wieder ins Spiel. Es ist der offizielle Song der diesjährigen Weltmeisterschaft in den USA, Kanada und Mexiko, den sie bei der Eröffnungsfeier erstmals live vor Publikum singen wird, an der Seite des nigerianischen Musikers Burna Boy. Im Gegensatz zu den eingängigen Refrains sind die Strophen von Fußballhits oftmals etwas deeper. Die Gemeinschaft steht klar im Vordergrund. Es geht um den Mut, jetzt aktiv zu werden. Es geht ums Durchhalten und Wiederaufstehen nach Rückschlägen. Es geht um Freundschaft über alle Grenzen hinweg. Und natürlich ums Feiern. 20 Jahre ist es her, dass Herbert Grönemeyer seinen Teil zum deutschen Sommermärchen beigetragen hat. Zeit, dass sich was dreht, ist der Hit der Fußball-WM von 2006. Er steckt voller Aufbruchsstimmung und einer durchaus positiven Message. Nämlich Chancen zu erkennen und jetzt gemeinsam anzupacken. Der ganzen Gewalt und dem Hass da draußen zum Trotz. Eine Botschaft, die auch heute noch sitzt. Und brisanter ist denn je.
3: Vanessa Wohlrath über WM-Hits und ihre Botschaft.
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3: Kaum hatte Kanzler Merz in seiner Regierungserklärung zu mehr Mut im Reformprozess aufgerufen, da kam schon der nächste kalte Guss für die Wirtschaft. Die Europäische Zentralbank erhöht den Leitzins. Die freie Autorin Wiebke Hollersen meint dazu:
7: Na wunderbar. Am Vormittag hält Friedrich Merz eine Rede im Bundestag, die er als Ruckrede verstanden wissen will. Er sagt, dass die Lage in Deutschland doch so schlecht nicht sei und wir uns alle ein bisschen zusammenreißen müssen, damit sie besser wird. Ist nicht seine erste Rede dieser Art. Einen Ruck verspürt man auch diesmal nicht. Aber am Nachmittag dann einen Dämpfer, einen Ruck in die falsche Richtung, wenn man so will. Die Europäische Zentralbank erhöht den Leitzins. Für die deutsche Wirtschaft könnte die Lage damit nun noch schwieriger werden. Die EZB will die Inflation dämpfen, die in Europa um sich greift. In normalen Zeiten funktioniert das so. Wenn die Zinsen steigen, lohnt es sich eher, Geld zu sparen als auszugeben. Und es wird teurer, sich Geld zu leihen. Also kommt weniger Geld auf den Markt, es wird weniger eingekauft, die Nachfrage sinkt und die Inflation beruhigt sich. Mit der Nachfrage gehen auch Investitionen zurück, weil das Geld ja teurer wird. Beides kann die deutsche Wirtschaft nun gerade überhaupt nicht gebrauchen.
3: Kommentiert die freie Autorin Wiebke Hollersen. Der Wiesbadener Kurier räumt ein, Leitzinserhöhungen kämen immer ungelegen.
8: Höhere Zinsen dämpfen Investitionsbereitschaft und Konsumlust, sind also gerade pures Gift. Und die Finanzierung staatlicher Schulden verteuert sich auch. Die Währungshüter hatten jedoch keine Wahl. Sie mussten dem jüngsten Inflationsschub rasch etwas entgegensetzen. Nach dem Beginn des russischen Angriffskriegs gegen die Ukraine ließ die EZB wertvolle Monate verstreichen, bevor sie auf die steigenden Preise reagierte. Die Folge war die schlimmste Inflation seit Jahrzehnten.
3: Die Rhein-Neckar-Zeitung aus Heidelberg findet, Merz habe im Rahmen seiner Regierungserklärung den Ton vernehmlich gemildert.
8: Es geht nicht mehr um arbeitsunwillige Aufschwungverweigerer, sondern um die Finanzierbarkeit der Sozialsysteme. Es geht um Investitionsbedingungen, die sich seit der Ampelphase Strompreis, Bürokratiezuwachs deutlich verschlechtert haben. Und dass sich nun die Industrie auf den Kriegsmarkt stürzt, ist ebenfalls kein gutes Zeichen. Der volkswirtschaftliche Mehrwert läuft gegen Null. Das Geschäft ist bald bedient, es sei denn, es gibt Krieg, was das Schlimmste wäre.
3: Die Neue Osnabrücker Zeitung unterstreicht ebenfalls, dass die Reformen vielen etwas abverlangen werden.
8: Das kann nur gelingen, wenn die Leute sehen können, warum Veränderungen notwendig sind. Dass die Anstrengungen dazu dienen, eine gute Zukunft zu ermöglichen, auch für junge Menschen. Merz rief uns alle im Bundestag auf, zu prüfen, was wir zum Gelingen des Ganzen beitragen können. Und wenn es die Bereitschaft sei, wohlwollend mitzudiskutieren, statt verächtlich abzuwinken. Das wäre nicht zu viel verlangt, oder?
3: Und das waren die Standpunkte, zusammengestellt heute von Ulrike Ufer.
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1: Um 1 Uhr mit Wolfgang Berger. Mexiko ist mit einem Sieg gegen Südafrika in die Fußball-Weltmeisterschaft gestartet. Das Eröffnungsspiel des Turniers in Mexiko-Stadt endete 2:0. Aus dem ARD-WM-Team Jakob Rüger.
2: Nach dem Eröffnungsspiel zwischen Mexiko und Südafrika steht der brasilianische Schiedsrichter Wilton Pereira Sampaio im Mittelpunkt. Er verteilte gleich 3 Platzverweise. So viele gab es zuletzt in einem WM-Spiel beim Turnier 2006. Julian Quiñones und Raúl Jiménez bescherten dem Co-Gastgeber Mexiko einen 2:0 Auftaktsieg. Der wurde von Ausschreitungen überschattet. Rund 2000 Demonstranten versuchten gewaltsam in das Aztekenstadion zu kommen. Sie warfen Leuchtraketen und Steine auf Sicherheitskräfte. Die mexikanische Polizei setzte Tränengas ein. Lokale Medien berichten, dass ein Polizist verletzt und mehrere Randalierer festgenommen wurden.
1: Die vor 2 Jahren beschlossene Reform des gemeinsamen europäischen Asylsystems ist um Mitternacht in Kraft getreten. Die Europäische Union will damit Asylverfahren stärker vereinheitlichen, die Kontrolle der Außengrenzen verschärfen und die Verteilung von Schutzsuchenden innerhalb der EU neu regeln. Aus Brüssel, Katrin Schmidt.
3: Kernelement der Asylreform ist, dass alle Personen, die irregulär, also ohne Aufenthaltstitel, in die EU einreisen, künftig einheitlich registriert und überprüft werden, im sogenannten Screening direkt an den EU-Außengrenzen. Zuständig für die Asylverfahren bleiben die Staaten, in die zuerst eingereist wurde. Ein Solidaritätsmechanismus im Asylpakt soll aber für ihre Entlastung sorgen. Darin wird geregelt, in welchem Maße die anderen EU-Staaten mit finanziellen Beiträgen, Sachleistungen oder der Übernahme von Asylsuchenden einspringen.
1: US-Präsident Trump hat die angekündigten neuen Angriffe auf den Iran abgesagt. Als Grund gab er auf seiner Online-Plattform an, nach Gesprächen mit der höchsten Ebene der iranischen Führung zeichne sich eine Verhandlungslösung ab. Abschließende Punkte seien von allen beteiligten Parteien genehmigt worden, darunter auch Israel und Saudi-Arabien. Irans Führung hat eine Einigung mit den USA dementiert. In Bonn wird der öffentliche Nahverkehr vorübergehend kostenlos. Die Stadt reagiert mit der Maßnahme auf die Sperrung der Bonner Nordbrücke. Der kostenlose Nahverkehr soll von Montag an bis Ende Juni gelten. Die Bonner Nordbrücke ist die wichtigste Ost-West-Verbindung der Region. Sie war vergangene Woche wegen Schäden gesperrt worden. Das waren die Nachrichten. Das Wetter in Deutschland. Gebietsweise Schauer, vereinzelt Gewitter, im Osten meist trocken, Tiefstwerte 13 bis 6 Grad. Tagsüber ziehen Schauer von West nach Ost, auch einzelne Gewitter, teilweise längere trockene Abschnitte, Höchstwerte 15 Grad im Fichtelgebirge bis 22 Grad am Oberrhein. Am Samstag im Nordosten Schauer und einzelne Gewitter, im Südwesten zeitweise freundlich 16 bis 28 Grad, am Sonntag oft unbeständiges Wetter, im Südwesten meist heiter, 1:03 Uhr.
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4: Die A1 Osnabrück Richtung Bremen ist zwischen dem Dreieck Ahlhorner Heide und Wildeshausen West wegen Bauarbeiten bis 6 Uhr gesperrt. Die Umleitung führt über die A29 und Ahlhorn. Dann die A1 Hamburg Richtung Lübeck. Die ist zwischen dem Kreuz Hamburg Ost und Barsbüttel nach einem Unfall gesperrt. Die A3 Nürnberg Richtung Würzburg ist zwischen dem Kreuz Fürth und Kreuz Fürth Erlangen und Erlangen West mehrfach kurzfristig gesperrt. Die Umleitung führt dort über die U78 und U80. Die A3 Frankfurt Richtung Würzburg ist zwischen Weibersbrunn und Rohrbrunn nach einem Unfall gesperrt. Die A9 Halle-Leipzig Richtung Nürnberg ist zwischen Plech und Hormersdorf wegen Bergungsarbeiten gesperrt. Die A12 Frankfurt-Oder Richtung Berliner Ring ist zwischen Briesen und Fürstenwalde Ost noch bis etwa 5 Uhr gesperrt. Eine Umleitung ist dort ausgeschildert. Die A31 Meppen-Leer ist zwischen Jemgum und Leer West wegen Tunnelwartungsarbeiten bis ca. 6 Uhr in beiden Richtungen gesperrt. Die A38 Göttingen Richtung Leipzig ist zwischen Altstädt und Eisleben nach einem LKW-Unfall gesperrt. A44 Essen Richtung Düsseldorf, die ist zwischen dem Kreuz Düsseldorf Nord und Düsseldorf Flughafen wegen Bauarbeiten bis Montagmorgen gesperrt. Der Flughafen ist ab dem Kreuz Meerbusch in Richtung Essen erreichbar. Die A61 Ludwigshafen Richtung Hockenheim ist zwischen dem Kreuz Speyer und dem Dreieck Hockenheim wegen Bauarbeiten bis zum 14. Juni 5 Uhr gesperrt. Die A7 Erfurt Richtung Schweinfurt ist zwischen Oberhof und Suhl-Zeller-Mehlis wegen Tunnelwartungsarbeiten bis etwa 6 Uhr gesperrt. Und die A565 Bonn-Meckenheim ist zwischen Bonn-Beuel und Bonn-Auerberg in beiden Richtungen wegen Brückenarbeiten gesperrt. Das war's Ihnen, wo es geht. Eine gute Fahrt.
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4: Und die kommt aus Hamburg von NDR Info. Mein Name ist Alex Franz. Willkommen jetzt um 1.05 Uhr. Darf man Kanzler Merz Lügenfritz oder Lackaffe nennen oder sollte das weiterhin unter Strafe stehen? Die aktuelle Fassung des Paragraphen 188 Strafgesetzbuch gilt seit 2021 und richtet sich gegen Politikerbeleidigung. Aber verschiedene Politiker wollen den Paragraphen abschaffen. CDU-Generalsekretär Linnemann sagt, Menschen bekämen das Gefühl, die Meinungsfreiheit werde dadurch eingeschränkt. Im Bundestag wurde am Abend auf Antrag der AfD debattiert. Benjamin Großkopf berichtet.
5: Für AfD-Justiziar Stefan Brandner ist es eigentlich ganz einfach.
6: Man muss den Politschwachkopf in Deutschland Schwachkopf nennen dürfen und den Politlügner auch Lügner nennen dürfen. Alles andere ist einer freiheitlichen Demokratie absolut unwürdig.
5: Und seine Argumentation, deutsche Gerichte haben schon genug zu tun.
6: Und die ohnehin schon überlastete Justiz leidet natürlich darunter, wenn darüber entschieden werden muss, ob Strack-Zimmermann, in Anführungsstrichen, also Zitat, dreckige Kriegstreiberin, Zitat Ende, oder Baerbock, die dümmste Außenministerin, Zitat Ende, genannt werden darf. Es gibt ganz andere Probleme in diesem Land.
5: Was Brandner nicht sagt, auch AfD-Politiker haben viele Verfahren wegen Beleidigungen im Netz angestrengt, und zwar genau nach dem Paragraphen 188, dessen Abschaffung sie nun zum wiederholten Male fordern. Etwa 5000 Verstöße dagegen wurden im vergangenen Jahr insgesamt erfasst, Tendenz steigend. CSU-Mann Christian Moser fühlt sich damit nicht wohl.
7: Die Debatte, die wir heute führen und in den nächsten Wochen führen werden, ist berechtigt. Denn es gehört zur Wahrheit dazu, dass viele Menschen in diesem Land den Eindruck haben, dass hier etwas aus dem Gleichgewicht geraten ist.
5: Doch wie damit umgehen? Wie ein Gleichgewicht schaffen zwischen der Meinungsfreiheit einerseits und dem Schutz von Menschen, die sich politisch engagieren, auf die das Land angewiesen ist und die eher weniger als mehr werden? Der grünen Politikerin Lena Gumnior geht es um sie.
8: Menschen, die sich im Ehrenamt politisch engagieren, ohne üppige Diät und ein Büro voller Mitarbeitenden. Menschen, die vor Ort Politik machen und besonders leicht zum Ziel persönlicher Anfeindungen werden, aber schon oft in Behörden daran scheitern, ihre Meldeadresse sperren zu lassen.
5: Und zeigt damit eine mögliche Kompromisslinie für einen neuen Paragraphen 188 auf. Denn auch Regierungspolitikerinnen wie die SPD-Frau Carmen Wegge sind auf dieser Linie.
9: Es geht um die, die nach Feierabend noch im Stadtrat sitzen, sich im Kreistag engagieren oder als Bürgermeisterin Verantwortung übernehmen. Wer so tut, als ginge es hier um ein elitäres Privileg, verschweigt bewusst, dass rund 200.000 Menschen in Deutschland ehrenamtlich in kommunalen Räten und Rathäusern tätig sind.
5: Also eine Veränderung des Paragraphen 188, vielleicht mit besonderem Bezug auf Kommunalpolitiker, vielleicht auch mit Blick darauf, wer eigentlich eine Ermittlung auslösen muss. Im Fall von Kanzler Lügenfritz war es nämlich nicht etwa Friedrich Merz selbst, sondern die Staatsanwaltschaft, die von sich aus tätig wurde. Der AfD-Antrag zur ersatzlosen Streichung bekommt keine Mehrheit. Der linke Luke Hoss nutzt die Debatte für einen Rundumschlag gegen die Konkurrenz.
10: Kürzungen für die arbeitenden Leute, mehr Geld für ihre reichen Freunde und Rassismus, um davon abzulenken. Das sind Gründe, aus denen Menschen beleidigend werden. Und ehrlich gesagt, es gibt 1000 Gründe, auf Friedrich Merz und Alice Weidel wütend zu sein.
5: Sind Politiker also doch einfach selbst schuld, müssen sich das nun mal gefallen lassen? Was ist in Ordnung und was geht definitiv zu weit? Es ist eine Debatte, die etwas ratlos macht und die ganz sicher nicht das letzte Mal im Bundestag geführt wird.
4: Benjamin Großkopf über die Debatte im Bundestag um Paragraph 188. Und wir bleiben noch beim Thema und blicken nach Sachsen. Die dortige Justizministerin Constanze Geyert von der CDU fordert nun Klarheit, was das Thema Beleidigungen von Politikern angeht. Und sie setzt sich für einen besseren Schutz der Meinungsfreiheit ein. Robin Hartmann berichtet.
11: Schwachkopf, Pinocchio, Lügenfritz. Alles keine feine politische Sprache. Aber ist das noch zugespitzte Kritik? Oder schon strafbar? Sachsens Justizministerin Konstanze Geiert will genau diese Grenze klarer fassen. Der Beleidigungsparagraf 185 Strafgesetzbuch sei zu schwer verständlich.
12: Naja, es ist für den Menschen schwer nachvollziehbar, wann ist wirklich eine Beleidigung da, wann habe ich eine Äußerung, die dazu geeignet ist, den anderen in seiner Persönlichkeit so herabzuwürdigen, dass es tatsächlich ein Straftatbestand ist. Deshalb wäre es gut, wenn man es direkt aus dem Gesetz lesen könnte.
11: Der brisantere Teil Ihres Vorschlags betrifft aber Paragraf 188. Der schützt Personen des politischen Lebens besonders, also auch Bürgermeister, Gemeinderäte und andere Kommunalpolitiker. Geiert hält diesen Sondertatbestand für nicht mehr nötig.
12: Also aus meiner Sicht braucht es den Paragraphen 188 StGB tatsächlich nicht. Und es gibt auch andere Gruppen in der Bevölkerung, die ähnlich schutzwürdig sind. Das ist das medizinische Rettungspersonal, das sind die Zugbegleiter, wo wir wissen, dass die ähnlichen Anfeindungen heutzutage ausgesetzt sind. Und deshalb hätte ich gern einen klaren Paragraphen 185, der für alle, auch für Politiker gilt.
11: Heißt, Beleidigung, üble Nachrede und Verleumdung wären weiter strafbar. Aber Politiker hätten keinen eigenen Sonderparagraphen mehr. Ministerin Geiert betont, die Idee sei schon älter und nicht durch die AfD-Debatte entstanden. Der Rechtspolitiker der sächsischen AfD-Landtagsfraktion, Joachim Keiler, sieht sich durch Geierts Vorstoß grundsätzlich bestätigt. Aber er ist etwas zurückhaltender als die AfD-Bundestagsfraktion.
13: Unsere Bundestagsfraktion hat damals gesagt, komplett streichen. Soweit würde ich jetzt nicht unbedingt gehen. Ja, also ich glaube, dass eine Herausnahme dieser Beleidigungen ausreichen würde.
11: Also nicht zwingend den ganzen Paragraph 188 streichen. Effektiver gegen Beleidigung seien aus seiner Sicht andere Mittel. Weniger Anonymität im Netz könnte laut Keiler die Zahl der Beleidigungen senken, auch ohne Sonderstrafrecht für Politiker.
13: Ich hätte jetzt kein Problem, im Netz eine Klarnamenpflicht einzuführen. Ja, dann glaube ich, würde das schon deutlich reduzieren, die sogenannten vorgehaltenen Taten. Dann ist es ein Unterschied, ob ich unter meinem Klarnamen irgendjemand, was weiß ich jetzt, diffamiere, beleidige oder sonst was, oder unter irgendwie heinzelmann97, googlemail.com oder was. Ja, macht schon einen Unterschied.
11: Zahlen der sächsischen Generalstaatsanwaltschaft zeigen, seit Anfang 2024 wurden 317 Ermittlungsverfahren nach Paragraph 188 eingeleitet. Wie oft es dabei um Kommunalpolitiker ging, wird allerdings nicht erfasst. Gerade sie sollten durch Paragraph 188 eigentlich besser geschützt werden. Trotzdem unterstützt auch der Sächsische Städte- und Gemeindetag den Vorstoß der Ministerin. Präsident Mischa Wojcik sagt, Kommunalpolitiker wollen keine Sonderstellung, brauchen aber Hilfe, ob Äußerungen strafbar sind.
14: Da hat der Freistaat Sachsen schon mit der Zora Staatsanwaltsgruppe die Möglichkeit geschaffen, das einzuordnen. Und zum Zweiten, dass das Verfahren auch schnell dann durchgeführt wird und nicht erst Jahre später dann zu einer Entscheidung kommt. Das wären so die hilfreichen Unterstützungen, die notwendig sind, um die Kommunalpolitiker zu schützen.
11: In der Bevölkerung ist der Vorstoß von Ministerin Geiert offenbar nicht mehrheitsfähig. Eine aktuelle Forsa-Umfrage kommt zu dem Ergebnis, 58% wollen den besonderen Schutz für Politiker behalten, 38% wollen ihn abschaffen.
15: Informationen von Robin Hartmann. Und damit zu einem anderen Thema. Spätestens seit Australiens Regierung den Schritt gegangen ist, wird auch in Deutschland ein Verbot von Social Media für Kinder und Jugendliche diskutiert. Die SPD hat sich dafür ausgesprochen und auch Kanzler Merz zeigte sich offen. Nun hat sich der Deutsche Ethikrat gründlich und aus vielen Perspektiven mit dem Thema befasst und rät von einem pauschalen Verbot von sozialen Medien für junge Menschen ab. Nicole Markwald aus Berlin.
16: Fake News, durch künstliche Intelligenz gefälschte Bilder und Videos, die Gefahr einer potenziellen Bildschirmsucht. Nein, digitale Räume sind nicht ohne Risiken für Kinder und Jugendliche. Dennoch ist der Deutsche Ethikrat gegen eine Altersgrenze für Instagram und Co. Die stellvertretende Vorsitzende Judith Simon erklärt:
17: Ein pauschales Verbot sozialer Medien greift gleichzeitig zu kurz und zu weit.
16: Was meint sie damit?
17: Zu kurz, weil es andere Dienste wie insbesondere KI-Chatbots ignoriert. Zu weit, weil es Befähigung und Teilhabe übermäßig beschneidet.
16: Auch junge Menschen haben Kommunikations- und Informationsbedürfnisse, betont der Ethikrat. Diese müssen mit dem notwendigen Schutz in Einklang gebracht werden. Ein gesetzliches Mindestalter für soziale Medien sei allerdings das falsche Instrument. In der ethischen Analyse sei eben auch wichtig,
18: dass digitale Räume nicht nur Erwachsenen, sondern auch Kindern und Jugendlichen neue Formen gesellschaftlicher Teilhabe ermöglichen, die durchaus positiv zu bewerten sind,
16: sagt der Vorsitzende Helmut Frister. Über Messenger-Dienste kommunizieren, sich kreativ ausleben, mit sozialen Medien Freundschaften pflegen und Zugehörigkeit fühlen. Für junge Menschen sei das enorm wichtig. Der Erwerb digitaler Medienkompetenz sei heutzutage nicht verhandelbar, betont Frister. Statt eines pauschalen Verbots empfiehlt der Ethikrat eine Art Stufenmodell. Eine gute Grundlage bietet die Regulierung von Online-Plattformen im Digital Services Act der Europäischen Union. Dieser müsse aber konsequenter umgesetzt werden. Angebote, die Kindern zugänglich sind, sollten auf schädliche Funktionen und Mechanismen konsequent verzichten. Judith Simon erklärt,
17: ferner sollten Angebote für Kinder und Jugendliche auf Profiling und Tracking verzichten, Kontaktaufnahme durch Fremde verhindern und über bessere Möglichkeiten verfügen, problematische Inhalte und Interaktionen zu blockieren und zu melden.
16: Für Eltern soll es bessere und einfachere Werkzeuge geben, mit denen sie die Internetnutzung ihrer Kinder kontrollieren und gegebenenfalls einschränken können. Ein Schutzkonzept müsse auch andere digitale Angebote wie KI-Anwendungen wie Chatbots oder Bildgeneratoren einbeziehen. Bundestagspräsidentin Julia Klöckner hatte die Stellungnahme des Ethikrats in Auftrag gegeben. Sie fügte hinzu,
19: natürlich sind Eltern die ersten Bezugs- und Erziehungspunkte für Kinder, aber wir können nicht alle Verantwortung nur bei Eltern und dem Staat abladen. Wir müssen die Plattformen stärker in den Blick auch nehmen. Viele Risiken entstehen ja gar nicht zufällig, sondern durch Gestaltung digitaler Plattformen, durch Geschäftsmodelle, die auf maximale auch Aufmerksamkeit ausgerichtet sind.
16: Parallel zum Ethikrat erarbeitet derzeit die unabhängige Expertenkommission Kinder- und Jugendschutz in der digitalen Welt einen Bericht für das Bundesfamilienministerium. Der Bericht soll Ende Juni vorgelegt werden.
15: Nicole Markwald berichtete. 1.16 Uhr.
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15: Bei der Luft- und Raumfahrtausstellung ILA werden regelmäßig die neuesten Trends und Techniken aus der Branche gezeigt. Passend also, dass sich am Rande der ILA gestern die Regierungschefs der ostdeutschen Bundesländer getroffen haben. Denn bei dem Treffen ging es auch um das Thema Infrastruktur im Osten. Der eingeladene Bundesverkehrsminister Patrick Schnieder musste sich bei dem Termin aber harsche Kritik anhören. Brandenburgs Ministerpräsident Woidke hatte dafür extra ein gerahmtes Foto mitgebracht. Martin Adam berichtet.
20: Kannst du mir mal helfen, Kai? Sagt Dietmar Woidke und hievt ein Foto hinter dem Rednerpult hervor. Kai Wegner, Berlins regierender Bürgermeister, ist kurz überrascht, hält dann aber eine Seite des Bilderrahmens, den ihm Brandenburgs Ministerpräsident in die Hand gedrückt hat.
21: Und ich habe Ihnen heute mal ein Bild mitgebracht. Das habe ich vorhin auch dem Bundesverkehrsminister gezeigt. Und dieses Bild zeigt die Brücke in Küstrin-Kietz.
20: Knapp 100 Millionen Euro habe die Brücke über die Oder ins polnische Kostrzyn gekostet. Sie habe sogar Preise gewonnen und sei von polnischer Seite zweigleisig und elektrifiziert angebunden. In Deutschland immer noch nicht, obwohl Brandenburg seit Jahren darauf wartet.
21: Es ist blamabel für uns, dass in jeder deutsch-polnischen Konferenz, in der ich sitze, uns von der polnischen Seite vorgehalten wird, dass wir in Deutschland mit dem Ausbau der Infrastruktur, die nötig ist, nicht hinterherkommen.
20: Woidke ist sauer. Polen werde bald Frankreich als Handelspartner für Deutschland überholen. Aber an der Grenze sei im Vergleich zum Vorkriegsniveau nur jede fünfte Brücke brauchbar. Das habe er dem Bundesverkehrsminister gesagt. Der komme ja aus Rheinland-Pfalz. Sowas müsse er sich mal an der deutsch-französischen Grenze vorstellen. Und die Bahn ist erst der Anfang. Immerhin haben sich die Ministerpräsidenten der Ostbundesländer, Manuela Schwesig hatte abgesagt, bewusst am Rande der Luft- und Raumfahrtmesse ILA auf dem Flughafen BER getroffen. Die Flugverkehrsbranche soll ausgebaut werden, sagt Kai Wegener, im Einklang mit der Ankündigung des Bundeskanzlers bei seinem ILA-Besuch. Aber für den Osten müsse dabei mehr abfallen.
22: So wie es zurzeit in Deutschland aufgeteilt, so darf es nicht bleiben. Wir haben hier eine klare Bevorzugung von zwei Bundesländern, von Bayern und Hessen, von Frankfurt und München. Und das ist so nicht in Ordnung. Wenn wir eine wirtschaftliche Entwicklung noch stärker in Ostdeutschland wollen, dann brauchen wir eine bessere Flugverbindung.
20: Protektionismus und Benachteiligung nennt es Dietmar Woidke. Tatsächlich gibt es knapp 200 Fernflug- und Interkontinentalverbindungen zu westdeutschen Flughäfen. In den Osten sind es weniger als 10. Als für das Sondervermögen 500 Milliarden Euro beschlossen wurden, sei den Ländern eine faire Verteilung versprochen worden, damit sie im Bundesrat zustimmen. Jetzt gäbe es regionalen Protektionismus, den sich angesichts der Wirtschaftslage niemand leisten könne. Der Osten dürfe nicht hinten runterfallen, sagt auch die Ostbeauftragte der Bundesregierung Elisabeth Kaiser.
23: Denn Investitionen in ostdeutsche Verkehrsprojekte, die sind natürlich auch im gesamtdeutschen Interesse. Wir haben es gerade gehört, Ostdeutschland ist für ganz Deutschland, die Brückenregion für Polen, für Tschechien, für das Baltikum. Und deshalb setze ich mich auch dafür ein und bin auch froh, dass der Bundeskanzler hier auch seine Unterstützung zugesagt hat.
20: Ob davon auch der Bundesverkehrsminister weiß, blieb offen. Patrick Schnieder war schon vor Ende der Konferenz wieder abgereist.
15: Martin Adam berichtete. Gerade in Städten leiden viele Menschen im Sommer unter den hohen Temperaturen. Ein Grund, warum Hitzeanpassung und Gesundheitsinformationen immer wichtiger werden. Das hat auch die südpfälzische Stadt Landau vor einigen Wochen bei einem eigenen Hitzeaktionstag vermittelt. Gleichzeitig muss sich die Stadt fragen lassen, was sie selbst tut, um ihre Einwohnerinnen und Einwohner an heißen Tagen besser zu schützen. Ulrike Brandt war für uns unterwegs mit einer Frau, die genauer hinschaut.
1: Da, wo das Unkraut ist, wo der Löwenzahn ist, ist es sehr viel dunkler als drumherum. Wir sehen also die Verdunstung. Diese Pflanze lebt und atmet und kühlt damit.
2: Bettina Niestrat kniet mit einer kleinen Wärmebildkamera in der Hand auf dem Landauer Rathausplatz. Mit Hilfe der Kamera will sie zeigen, welche Stellen sich auf dem zentralen Platz aufheizen und welche nicht.
1: Diese Pflastersteine sind leuchtend orange, die sind viel heißer.
2: Bettina Niestrat ist Meteorologin und arbeitet für die Verbraucherzentrale Rheinland-Pfalz. Sie ist mit ihrer Wärmebildkamera an diesem Tag ins südpfälzische Landau gekommen, denn die Klimastabstelle der Stadt veranstaltet einen Hitzeaktionstag mitten auf dem Rathausplatz, der sich bei Sonne besonders schnell aufheizt. Eine Passantin schaut neugierig auf die Wärmebildkamera und bestätigt, was die Kamera da in knalligem Orange anzeigt.
3: An heißen Tagen erscheint es mir wie eine Steinwüste. Es ist zwar schön rundum begrünt, aber in der Mitte des Platzes ist es ja wirklich nicht auszuhalten an heißen Tagen.
2: Das ist das eine Ziel beim Landauer Hitzeaktionstag. Ins Gespräch kommen, warum eine Stadt sich aufheizt. Und das zweite Ziel, aufklären, wie die Menschen in der Stadt sich und ihre Angehörigen schützen können, zum Beispiel Alte, Kranke und Kinder. Deswegen hat die Stadtverwaltung unter anderem einen Vortrag mit einem Kinderarzt organisiert und einen mit einem Apotheker. Für Lukas Hartmann von den Grünen, Bürgermeister in Landau und Klimadezernent, ist dieser Aktionstag wichtig.
6: Wir laufen in Landau auf so eine Situation zu, dass es ganz viele Tropennächte hintereinander gibt, also wo es einfach nicht mehr abkühlt nachts in der Stadt. Und das ist eine Situation, die kennen wir kulturell gar nicht. Darauf müssen wir uns einstellen, da müssen wir uns anpassen.
2: Die Stadt Landau im Süden von Rheinland-Pfalz liegt in der Oberrheinebene. Das ist einer der Klima-Hotspots in Deutschland. Auch deswegen wirbt Landaus grüner Bürgermeister Hartmann für mehr Bäume und für den Wegfall von Parkplätzen.
6: Baum oder Parkplatz, das braucht ungefähr gleich viel Fläche. Aber zusätzliche Bäume, ihre Verdunstungskühle und die Verschattung im öffentlichen Raum, die können einfach einen Unterschied machen von gefühlter Temperatur 15, 20, 25, 30 Grad.
2: Auf den Landauer Rathausplatz knallt die Sonne, von unten strahlt der Boden die Wärme zurück. Die politischen Parteien in der Stadt und die Stadtverwaltung können sich seit Jahren nicht darauf einigen, wie dieser zentrale Platz besser an die Folgen des Klimawandels angepasst werden kann. Die Landauerinnen und Landauer hätten da so ein paar Ideen.
24: Man könnte ein bisschen auf die Steine verzichten.
25: Man könnte jetzt so ein Quadrat auf dem Rathausplatz mit Schirmen zustellen, dass man so eine Schirmfläche hat, ein Viertel. Die könnte man auch wieder wegräumen, wenn Markt ist, weil das sind ja auch immer Aktionen.
3: Irgendwie mit Wasser arbeiten wäre nicht schlecht. Einen Brunnen installieren.
24: Die ganzen Fassaden sind nicht begrünt. Da könnte man viel Innenstadthitze rausnehmen.
2: Und auch Bettina Niestrat, die für die Verbraucherzentrale schon in etlichen Städten in Rheinland-Pfalz mit ihrer Wärmebildkamera unterwegs war, sagt ganz klar, gegen aufgehitzte Städte hilft, entsiegeln und Flächen schaffen für mehr Wasser und vor allem für mehr Grün.
1: Dann ist es eben kühler. Und gerade jetzt, wo es heißer wird, aber eben auch längere Hitzephasen zu erwarten sind, ist es noch wichtiger, dass wir ganz viele Ecken haben, wo es einfach kühl ist. Und da sind Pflanzen genial.
15: Und das war ein Beitrag von Ulrike Brandt.
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15: Heute vor 250 Jahren verabschiedete der Konvent von Virginia eine Grundrechteerklärung. Sie wurde zum Vorläufer der US-Unabhängigkeitserklärung im selben Jahr. Peter Meyer-Hüsing nimmt uns mit in die Vergangenheit.
26: Der Siebenjährige Krieg hat das Königreich Großbritannien fast ruiniert. Rund 20 Milliarden Euro Schulden. Die müssen wieder reingeholt werden. Klar, durch neue Steuern. In den nordamerikanischen Kolonien. Darüber wächst die Wut der rund 2 Millionen Kolonisten. Steuern nach Übersee zahlen, no taxation without representation, wird zur Kampfparole des Protests.
4: Besteuert zu werden, ohne parlamentarisch vertreten zu sein, ist Tyrannei!
26: Die Sache eskaliert. George III. Schickt Truppen über den Atlantik. Und die Nordamerikaner stellen eigene Milizen auf und greifen zu robusten Maßnahmen gegen königliche Steuer- und Zollbeamte. Ein Augenzeuge in Boston.
5: Am Abend versammelte sich eine Anzahl hübscher Leute. Sie kamen bald zu einem Gebäude, welches als Behältnis des gestempelten Papiers erbaut wurde. Sie machten es dem Boden gleich.
26: Anfang 1776 haben viele Kolonien britische Gouverneure verjagt. Neue Gesetze und Personen sind gesucht. In Virginia beschließt man im Juni eine Grundrechteerklärung, die als Präambel einer zukünftigen amerikanischen Verfassung gedacht ist. Hier geht es um viel mehr als die Loslösung vom Mutterland.
7: Alle Menschen sind von Natur aus in gleicher Weise frei und unabhängig und besitzen angeborene Rechte. Alle Macht ruht im Volke und leitet sich folglich von ihm her.
26: Gewaltenteilung, Presse- und Religionsfreiheit werden hier dezidiert formuliert. Ein junger Anwalt namens Thomas Jefferson, später der 3. US-Präsident, ist von diesen Zeilen begeistert. Er hat gerade von einer Versammlung aller Kolonien den Auftrag erhalten, eine Unabhängigkeitserklärung zu verfassen, die dann verabschiedet wird, wenige Wochen später am 4. Juli. Doch stark beeinflusst war diese amerikanische Unabhängigkeitserklärung durch ihren direkten Vorläufer, die Virginia Declaration of Rights, die am 12. Juni 1776 beschlossen wurde, heute vor 250 Jahren.
15: Und das war der Stichtag von Peter Meyer-Hüsing.
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8: Mit Christina Schröder und dem Start der Fußball-Weltmeisterschaft 2026. Zum Auftakt feierte Co-Gastgeber Mexiko vor 80.000 Fans ein 2:0 gegen Südafrika. Holger Dahl hat die Partie in Mexiko-Stadt verfolgt.
9: Die begeisterungsfähigen Zuschauer im Aztekenstadion hätten ein besseres WM-Eröffnungsspiel verdient gehabt. Aber der kompakt glanzvollen Eröffnungsfeier folgte ein einseitiges Spiel, in dem Gastgeber Mexiko nicht mehr tat als nötig. Quiñones traf schon in der 9. Spielminute zum 1:0, Jiménez in der 67. zum 2:0. Davor und danach gab es je eine rote Karte für Südafrika und in der Nachspielzeit noch eine ärgerliche und umstrittene rote Karte gegen Mexikos Kapitän César Montes. Für Südafrika dürfte selbst der Einzug ins Sechzehntelfinale schwierig werden. Mexiko feiert einen Pflichterfolg.
8: Ja, und in 2 Tagen, da geht es dann auch endlich für die deutsche Nationalmannschaft los. In Houston in Texas geht's gegen Curaçao, ein Land, das ungefähr so viele Einwohner hat wie Paderborn. Als Team wolle die DFB-Auswahl gegen Curaçao das erste Mal zeigen, wie gut sie seien. Das sagte Innenverteidiger Nico Schlotterbeck.
10: Ich sehe jetzt aber gerade in der Mannschaft einfach sehr, sehr viele Spieler, die sehr talentiert sind, die sich noch gar nicht den Kopf machen, wie groß eine WM sind. Viele Spieler, die auf ihrem Peak sind und 2, 3, 4 Spieler, die ihre letzte WM spielen. So, das heißt, du hast eine gewisse Mischung in der Mannschaft, die einfach brutal wichtig ist, brutal gut ist. Es sind unglaubliche Fußballer und so wie ich die Jungs gerade kennenlerne, wie sie mental in das Turnier gehen, freut sich einfach nur jeder unheimlich drauf.
8: Bis Sonntag hat Schlotterbeck ja noch Zeit, den Gegner zu studieren, ehe die WM auch für das DFB-Team startet. Ja, und wenige Minuten vor Beginn der Weltmeisterschaft hatte Real Madrid auch noch Großes zu verkünden. Der spanische Rekordmeister holt Startrainer José Mourinho 13 Jahre nach dessen Abschied zurück. Wie die Königlichen mitteilten, erhält der Portugiese einen 3-Jahres-Vertrag. Anfang vergangenen Jahres hatte Extremsegler Charlie Dalin die prestigereiche Soloregatta Vendée Globe gewonnen. Jetzt ist der französische Segelstar gestorben. Im Alter von 42 Jahren erlag er den Folgen einer Krebserkrankung. Caroline Düller berichtet.
12: Es war der größte Erfolg in der Karriere des französischen Extremseglers Charlie Dalin und sein letztes großes Rennen. Nach 64 Tagen, 19 Stunden und 22 Minuten auf See war Dalin Mitte Januar 2025 wieder in den Hafen von Les Sables d'Olonne eingelaufen. Damit gewann er den prestigereichen Vendée Globe, der als die härteste Einhandregatta der Welt gilt, in neuer Rekordzeit. Charlie Dalin war trotz seiner Krebserkrankung in die Weltumsegelung Vendée Globe gestartet, mit Einverständnis seiner Ärzte und einer speziell angepassten Behandlung. Im Oktober letzten Jahres hatte Charlie Dalin ein Buch über seine Erfahrung mit der Krankheit veröffentlicht, um anderen Betroffenen Mut zu machen. Alain Leboeuf, der Präsident des Vendée Globe, würdigte in einer schriftlichen Mitteilung Dalins Talent und seinen Kampfgeist. Diese hätten das Rennen für immer geprägt.
8: Es ist zwar Sommer, aber es gibt jetzt noch eine Meldung aus dem Wintersport. Die Ära des umstrittenen FIS-Präsidenten Johann Iliasch ist nach 5 Jahren Geschichte. Iliasch verlor auf dem Kongress des Internationalen Ski- und Snowboardverbandes die Wahl um das höchste Amt mit einer Stimme Unterschied gegen Alexander Ospelt, den einzigen Gegenkandidaten. Iliasch wurde unter anderem von Verbänden und Athleten Misswirtschaft vorgeworfen.
15: Und das war der Sport mit Christina Schröder.
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11: Um 1.30 Uhr mit Wolfgang Berger. Um Mitternacht ist die Reform des gemeinsamen europäischen Asylsystems in Kraft getreten. Dadurch sollen Asylsuchende künftig Schnellverfahren in Lagern an Flughäfen und EU-Außengrenzen durchlaufen. Bianca Schwarz in Berlin erklärt, was das für Deutschland bedeutet.
13: Zum Beispiel werden in Deutschland in Zukunft mehr Asylbewerber direkt an Flughäfen untergebracht und festgehalten werden. Zurzeit existieren solche Lager schon an den Flughäfen in Frankfurt, München und Berlin-Brandenburg. Neu gebaut werden sollen solche Einrichtungen in Düsseldorf und Hamburg. Das Lager in Stuttgart ist schon fast einsatzbereit. Der Sinn dahinter: Solange Menschen noch in der Transitzone sind, gelten sie juristisch als nicht eingereist. Die Asylschnellverfahren an den Transitzonen sollen höchstens 12 Wochen dauern. So lange dürfen die Antragsteller auch in den Flughafenlagern festgehalten werden.
11: US-Präsident Trump hat angekündigte Angriffe auf den Iran wieder abgesagt. Als Grund gab er auf seinem Online-Kanal Fortschritte bei den Verhandlungen an. Aus der Nachrichtenredaktion Johannes Zuber.
14: Trump zufolge haben die Gespräche über ein Ende des Krieges die höchste Ebene des iranischen Regimes erreicht und stehen kurz vor einem Durchbruch. Weiter schreibt er, dass alle beteiligten Parteien den endgültigen Punkten zugestimmt hätten. Darunter Israel, Saudi-Arabien und die Vereinigten Arabischen Emirate. Die politische Führung des Irans hat die angeblichen Fortschritte dementiert, das berichtet die Nachrichtenagentur Fars. Dem US-Sender CNN zufolge ist es bereits das 39. Mal, dass Trump ein unmittelbar bevorstehendes Friedensabkommen mit dem Iran verkündet.
11: Im Bundestag zeichnet sich ab, dass die übliche Erhöhung der Abgeordnetendiäten in diesem Jahr ausfällt. Bei der ersten Lesung des Gesetzentwurfs dazu signalisierten auch die Oppositionsfraktionen am Abend ihre Unterstützung. Die Abstimmung findet voraussichtlich übernächste Woche statt. Laut Abgeordnetengesetz steigen die Diäten eigentlich immer zum 1. Juli. Die Erhöhung soll aber wegen der schwierigen Wirtschafts- und Haushaltslage ausgesetzt werden. Bei der Fußball-Weltmeisterschaft hat Gastgeber Mexiko das Eröffnungsspiel gewonnen. Die Partie in Mexiko-Stadt gegen Südafrika endete 2:0. Im Laufe des Spiels gab es 2 rote Karten für südafrikanische und 1 rote Karte für einen mexikanischen Spieler. Zuvor war die Fußball-Weltmeisterschaft mit einer bunten Feier im Aztekenstadion in Mexiko-Stadt vor 80.000 Zuschauern eröffnet worden. Das Wetter in Deutschland: gebietsweise Schauer, vereinzelt Gewitter, im Osten meist trocken, Tiefstwerte 13 bis 6 Grad. Tagsüber ziehen Schauer von West nach Ost, auch einzelne Gewitter, teilweise längere trockene Abschnitte. Höchstwerte 15 Grad im Fichtelgebirge bis 22 Grad am Oberrhein. Am Samstag im Nordosten Schauer und einzelne Gewitter, im Südwesten zeitweise freundlich, 16 bis 28 Grad. Am Sonntag oft unbeständiges Wetter, im Südwesten meist heiter bei 15 bis 28 Grad. Das waren die Nachrichten.
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15: Die A1 Osnabrück Richtung Bremen ist zwischen dem Dreieck Ahlhorner Heide und Wildeshausen West wegen Bauarbeiten noch bis 6 Uhr gesperrt. Die Umleitung führt über die A29 und Ahlhorn. Die A9 Halle-Leipzig Richtung Nürnberg ist zwischen Plech und Hormersdorf wegen Bergungsarbeiten gesperrt. Die A12 Frankfurt-Oder Richtung Berliner Ring ist zwischen Briesen und Fürstenwalde Ost bis 5 Uhr gesperrt. Eine Umleitung ist ausgeschildert. Die A31 Meppen-Leer ist zwischen Jemgum und Leer West wegen Tunnelwartungsarbeiten noch bis etwa 6 Uhr in beiden Richtungen gesperrt. Die A38 Göttingen Richtung Leipzig ist zwischen Altstädt und Eisleben nach einem LKW-Unfall gesperrt. A44 Essen Richtung Düsseldorf, die ist zwischen dem Kreuz Düsseldorf Nord und Düsseldorf Flughafen wegen Bauarbeiten bis Montagmorgen gesperrt. Der Flughafen ist ab dem Kreuz Meerbusch in Richtung Essen erreichbar. Die A61 Ludwigshafen Richtung Hockenheim ist zwischen dem Kreuz Speyer und dem Dreieck Hockenheim wegen Bauarbeiten noch bis zum 14. Juni 5 Uhr gesperrt. Die A7 Erfurt Richtung Schweinfurt ist zwischen Oberhof und Suhlzeller Mehlis wegen Tunnelwartungsarbeiten noch bis etwa 6 Uhr gesperrt. Und die A565 Bonn-Meckenheim ist zwischen Bonn-Beuel und Bonn-Auerberg in beiden Richtungen wegen Brückenarbeiten gesperrt.
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15: Weiterhin mit Alex Franz. Hallo, willkommen. Für die SPD ist es das zweite Gebäudeenergiegesetz, das sie innerhalb weniger Jahre in den Bundestag einbringt. Beim ersten hatte der grüne Wirtschaftsminister in der Ampelkoalition die Federführung und zog sich den Ärger des Koalitionspartners FDP zu. Beim neuen Anlauf erhob die Union den Anspruch, im Heizungskeller wieder Freiheit einziehen zu lassen. Soll heißen, Öl und Gas spielen wieder eine Rolle, auch wenn der Markt sich von fossilen Brennstoffen schon abgewendet hat. Die Grünen beklagten in der Debatte den Rückschritt und warnten davor, die Klimaziele aus den Augen zu verlieren. Frank Eichmann fasst zusammen.
16: Nur sanft hat die Bundesregierung das künftige Heizungsgesetz umgetauft. Offiziell soll es nicht mehr Gebäudeenergie, sondern Gebäudemodernisierungsgesetz heißen. Aber die Abkehr vom Vorgänger der früheren Ampelkoalition ist riesig. Die zuständige Bundeswirtschaftsministerin Katharina Reiche sprach von einem Neustart der Wärmewende und einem Schlussstrich unter die Politik des Misstrauens.
17: Wir ersetzen Heizungszwänge durch Technologieoffenheit, Detailvorgaben durch Eigenverantwortung. Wir geben den Menschen die Freiheit zurück, selbst zu entscheiden, mit welchen Systemen sie ihr Haus beheizen und wie sie ihr Haus modernisieren wollen.
16: Die Ampelkoalition hatte deutlich eingeschränkt, welche Neubauheizungen noch eingebaut werden dürfen. Die mussten zumindest 65% mit erneuerbarer Energie betrieben werden. Eine bewusste Riesenhürde für neue Öl- und Erdgasheizungen, die es ab 2045 gar nicht mehr geben sollte. Dieses Enddatum entfällt mit dem neuen Gesetz. Und das führte zu heftiger Kritik. Katharina Dröge, Fraktionsvorsitzende der Grünen im Bundestag, bemängelte nicht nur die Abkehr vom Klimaschutz.
17: Mitten in der größten Ölkrise, die die Welt jemals erlebt hat, während die Öltanker in der Straße von Hormuz alle feststecken und wir wissen, dass das auch noch lange so bleiben wird, machen Sie ein Gesetz, wo Sie den Leuten sagen, kauft wieder alte Gasheizungen, als gäbe es diese Krise einfach nicht.
16: Die linken Fraktion im Bundestag prüft eine Klage gegen das neue Heizungsgesetz, kündigte Violetta Bock an. Sie ist Sprecherin für Klimagerechtigkeit in ihrer Fraktion. Und sie zitierte heftige Kritik am geplanten Gesetz.
17: Der Normenkontrollrat, eins der handwerklich schlechtesten Gesetze. Der Bundesrat, rückwärtsgewandt. DGB, kontraproduktiv und weitgehend konzeptlos. Der Städtebund, ein Wirrwarr und finanzielle Überforderung für Bürger und Kommunen. Selbst die Chemieindustrie befürchtet Marktknappheit und höhere Preise für Grüngase.
16: Neu im Heizungsgesetz die Biotreppe. Seltsamer Name, die Idee dahinter, ab Januar 2029 darf kein rein fossiles Öl und Gas mehr verheizt werden. Ein Teil muss klimafreundlich sein und dieser Teil steigt über die Jahre stufenweise. Daher Treppe. Zunächst sind es mindestens 10% Biomethan oder Bioöl, 2030 15% und ab 2040 müssen mindestens 60% beigemischt werden. Das ist Habecks Heizungshammer durch die Hintertür, schimpfte der AfD-Abgeordnete Marc Bernhard und sprach von einer Biotreppe ins Nichts. Denn, so zitierte auch er Experten und Verbände,
18: der Verband der Elektroindustrie erklärt klar und deutlich, dass Biogas nicht in ausreichenden Mengen verfügbar ist. Das Institut für Zukunftsenergie hält eine flächendeckende Versorgung von Millionen Gasheizungen weder mengenmäßig für möglich noch für ökonomisch sinnvoll.
16: Die SPD lieferte in der Bundestagsdebatte Selbstkritik, hatte sie doch das Heizungsgesetz der Ampel mitverhandelt, das nun deutlich verändert wird. Verena Huberts, SPD-Abgeordnete und Bundesbauministerin.
19: Das alte Heizungsgesetz, ich habe persönlich mitverhandelt, es war ein Bauplan, und da müssen wir uns doch ehrlich machen, der in der Praxis nicht aufging. Wir haben diesen Plan jetzt neu gezeichnet.
16: Beschlossen ist noch nichts. Nach der ersten Debatte des Regierungsentwurfs wird der Bundestag das Heizungsgesetz zunächst weiter beraten. Es soll noch in diesem Jahr in Kraft treten.
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15: Wegen der steigenden Preise hat die Europäische Zentralbank zum ersten Mal seit September 2023 den Leitzins angehoben. Der Beschluss fiel einstimmig. Der für Sparer wichtige Einlagenzins liegt damit bei 2,25%. Ursula Mayer berichtet.
3: Die angespannte Weltlage und die gestiegenen Verbraucherpreise haben die Europäische Zentralbank zum Handeln gezwungen. Deren Präsidentin Christine Lagarde sagt bei einer Pressekonferenz in Frankfurt, das Hauptziel der EZB seien schließlich stabile Preise. Daran orientiere sich auch maßgeblich der EZB-Rat.
6: Im Einklang mit diesem Ziel hat er heute beschlossen, die Leitzinsen der EZB um 0,25 Prozentpunkte anzuheben. Denn durch den Krieg im Nahen Osten entsteht Druck auf die Inflation.
3: Es ist die erste Zinserhöhung seit September 2023, der für Banken und Sparer relevante Einlagenzins steigt von 2 auf 2,25%. Denn die Schätzung der EZB zur Inflation fällt nun düsterer aus. Sie erwartet für das gesamte Jahr eine Inflation von 3%. Da sie mittelfristig allerdings mit 2% weniger anstrebt, will sie mit der Zinserhöhung rechtzeitig gegensteuern. Wegen des Kriegs haben sich in den letzten Monaten etwa Heizöl und Sprit verteuert, und zwar drastisch, wie EZB-Präsidentin Lagarde betont.
6: In unserer Diskussion ging es hauptsächlich um den Energiepreisschock, den wir seit Anfang März beobachten, der länger als erwartet andauert und sich allmählich ausbreitet auf die gesamte Wirtschaft.
3: Die soll laut EZB dieses Jahr statt um 0,9% auch nur noch um 0,8% wachsen. Der frühere Wirtschaftsweise Volker Wieland findet, damit reagiert die Zentralbank angemessen.
20: Selbstverständlich ist die Preisstabilität das überragende Ziel der EZB. Das ist, was sie sicherstellen soll, mittelfristig. Sie muss also nicht sofort auf jeden Ausschlag der Inflationsrate reagieren. Aber wenn die Inflationsrate steigt, wenn sie über dem Ziel von 2% liegt und anhaltend darüber liegt, dann muss die EZB die Zinsen anpassen.
3: Das tut sie laut Wieland auch rechtzeitig, anders als in der vorhergehenden Energiekrise ab 2022, ausgelöst durch den russischen Angriff auf die Ukraine. Daran erinnert sich auch Marcel Fratscher noch gut, der Präsident des Deutschen Instituts für Wirtschaftsforschung sagt.
21: Und damals hat die EZB dann zu lange gezögert. Sie hätte wahrscheinlich schon Anfang 2022 die Zinsen erhöhen sollen, hat dann bis zum Sommer 2022 gewartet und hat dadurch größere Schwierigkeiten gehabt, die Inflation schnell wieder in den Griff zu bekommen.
3: Diesmal fange sie früher mit Gegenmaßnahmen an, die würden allerdings gerade die deutsche Volkswirtschaft stärker belasten, weil sie anders als damals in einem deutlich schlechteren Zustand sei. Mit steigenden Zinsen wird es für Staaten, Unternehmen und Privatleute teurer, Schulden zu machen und neue Kredite aufzunehmen. Auf der anderen Seite bekommen auch Sparer wieder mehr Zinsen. Beim Tagesgeld winken derzeit in Spitze bis zu 4%. Ob es dieses Jahr weitere Zinserhöhungen geben könnte, lässt EZB-Chefin Lagarde offen.
15: Informationen von Ursula Mayer. Bei der Kollision von zwei Bussen ist in Oberbayern ein Kind ums Leben gekommen. Ein Reisebus mit Schulkindern ist vorgestern zur Mittagszeit bei Hebertshausen im Landkreis Dachau mit einem Linienbus zusammengestoßen. Zwei Kinder wurden schwer verletzt, genau wie eine Lehrerin. Jetzt ist die Trauer in dem Ort groß. Birgit Grundner berichtet.
22: Der Verkehr rollt wieder auf der Stadtstraße zwischen Ampermoching und Ottershausen. Aber viele fahren unwillkürlich.

0: Bus. Ich hoffe, es geht dir gut, hat das Kind geschrieben und kleine Bilder von Rettungsfahrzeugen dazugeklebt. Man habe den Menschen in dieser schwierigen Situation einfach einen Raum geben wollen, sagt Gemeindereferentin Mandy Adam.
1: Man ist erstmal ohnmächtig. Was macht man? Dann kam der Anruf von der Gemeinde und es war auch für uns eigentlich, man kommt einfach ins Machen. Man kann jetzt was tun, man kann für die Menschen da sein. Das ist jetzt das Allerwichtigste. Da sein, zuhören, trösten. Es waren auch von der Feuerwehr Einsatzkräfte da. Es war natürlich auch kein leichter Einsatz, weil die Feuerwehr einfach auch aus den Menschen der Gemeinde besteht. Auch aus den umliegenden Gemeinden. Da hat man auch einfach angemerkt, dass die auch unter Schock stehen, einfach alle noch.
0: Die Kirche befindet sich gegenüber der Grundschule, die auch der verstorbene Bub besucht hatte. Zumindest gibt es inzwischen auch eine gute Nachricht. Die Lehrerin und die beiden Kinder, die ebenfalls schwerste Verletzungen erlitten hatten, sind laut Polizei nicht mehr in akuter Lebensgefahr. Unterdessen versuchen Gutachter weiter herauszufinden, warum die beiden Busse kollidiert sind. Der Unfall hat sich bei Hebertshausen ereignet. Bürgermeister Hans-Jürgen Schreier war zufällig in der Nähe.
2: Ich war keine 100 Meter weg von der Unfallstelle und als ich dann das Aufgebot gesehen habe, ja, habe man Bus gehört und dann ist das natürlich gleich eine Kategorie, wo man eigentlich Angst hat, dass mehr passiert ist, was sich ja dann leider auch bestätigt hat. Ja.
0: Zum Zusammenstoß der beiden Busse kam es in einer Kurve. Ein neuralgischer Punkt auf der Startstraße?
2: Die ist sicher etwas scharf und eng über die Brücke, aber solange keine Erkenntnisse über den Unfallhergang sind, gebietet es sich hier keinerlei Spekulationen anzustellen. Und es ist Tempo 60 seit einem Jahr, glaube ich. Aber man sollte hier nicht spekulieren, bevor man nicht genauere Infos hat.
3: Ein Bericht von Birgit Grundner. Es ist jetzt 1.45 Uhr.
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3: Bundesweit machen Gewerkschaften, Praxen und Krankenhäuser gegen die Sparpläne von Gesundheitsministerin Wagen mobil. In Hannover haben in den vergangenen Tagen die Gesundheitsminister der Länder getagt. Und auch diese Konferenz wurde von lautstarken Protesten begleitet. Bertil Starke.
5: Eine Panne auf dem Podium der Pressekonferenz steht sinnbildlich für die Atmosphäre im Gesundheitswesen. Ein schriller Alarm aus dem Handy von Niedersachsens Gesundheitsminister Philippi, dem Gastgeber des Treffens. Alarmstimmung herrscht unter anderem auch bei Ärzten, Pflegekräften und Therapeuten. Sie hatten gestern zu Tausenden nur wenige Kilometer vom Tagungsort in Hannover gegen die Reformpläne von Bundesministerin Wagen protestiert. Auch die Länderminister sind besorgt. Sie fürchten ein Krankenhaussterben durch den Gesetzentwurf.
6: Diese Krankenhausfrage ist die schwierigste, weil unsere Krankenhäuser schlicht und ergreifend schon jetzt nicht auf Rosen gebettet sind. Es ist nun mal die Wahrheit, dass heute schon die Mehrheit der Krankenhäuser, so wie es jetzt ist, keine schwarzen Zahlen mehr schreibt.
5: Nordrhein-Westfalens CDU-Gesundheitsminister Laumann spricht in Hannover aus, was seine Amtskollegen in den Ländern ebenfalls fürchten. Und diese Botschaft ist bei seiner Parteifreundin Bundesgesundheitsministerin Wagen angekommen.
7: Natürlich weiß ich auch um die wirtschaftliche Situation vieler Krankenhäuser im Land. Und insofern habe ich da schon eine gewisse Fantasie, dass wir, was bürokratische Vorgaben und Kostenlasten auch angeht, da durchaus miteinander ins Gespräch kommen und auch ganz konkret Lösungen finden können und werden.
5: Wagen zeigt Verständnis. Von ihren grundsätzlichen Sparplänen auch im Krankenhausbereich rückt sie aber nicht ab. Ganz im Gegenteil, denn das Defizit bei den Kassen ist noch größer als gedacht. Unterm Strich müssen mehr als 2 Milliarden Euro eingespart werden. Zusätzlich. Davon zeigen sich die Länder um Niedersachsens Gesundheitsminister Philippi unbeeindruckt. Der SPD-Mann kündigt an,
8: dass morgen im Bundesrat die Länder, und da kann man eigentlich davon ausgehen, und das können wir auch hier so sagen, geeint mit einem Antrag antreten werden, wo wir natürlich auch anerkennen, dass gespart werden muss, dass wir Reformen brauchen, dass der Sparzwang momentan ein bisschen größer ist und die Nase vorn hat vor der Reform, aber wir auch sehr stark priorisiert haben und da sind wir uns auch alle einig gewesen, dass wir unbedingt auch noch was für die Krankenhäuser in diesem Fall tun müssen.
5: Die Reformpläne dominierten die 99. Gesundheitsministerkonferenz in Hannover. Auf der Tagesordnung standen aber auch andere Themen. Die Ressortchefs der Länder einigten sich unter anderem auf den digitalen Impfpass, den Abbau von Bürokratie und den Start des Primärarztsystems. Mit den in Hannover getroffenen Beschlüssen und einem schrillen Alarmton aus dem Handy von Gastgeber Philippi gibt Niedersachsen den Vorsitz der Gesundheitsministerkonferenz ab. Das nächste Treffen findet dann im kommenden Jahr in Hessen statt.

0: Bertil Starker berichtete aus Hannover. Wie verändern Macht und Geld einen Menschen? Sarah Wynne Williams hat das ganz nah beobachtet. Sie hat jahrelang beim Facebook-Konzern, heute Meta, gearbeitet. Auch eng zusammen mit Mark Zuckerberg, dem Boss hinter Facebook, Instagram oder Threads. Wie sie das Innenleben des Konzerns wahrgenommen hat, darüber hat Sarah Wynne Williams ein Buch geschrieben und jetzt ist die deutsche Übersetzung erschienen. Nils Dams stellt Ihnen das Buch vor, und zwar nachdem ich Ihnen noch diese Eilmeldung mitgegeben habe. Achtung, ein Falschfahrer auf der A620 Saarbrücken-Saarlouis. Zwischen Wartgassen und dem Dreieck Saarlouis kommt Ihnen ein Falschfahrer entgegen. Fahren Sie äußerst rechts und überholen Sie nicht. Auf der A620 Saarbrücken-Saarlouis zwischen Wartgassen und dem Dreieck Saarlouis ist ein Falschfahrer unterwegs. Vorsicht dort in beiden Richtungen. Und jetzt der Beitrag von Nils Dams über das Buch von Sarah Wynne Williams.
1: Das Hay Literaturfestival in Wales Ende Mai. Auf einer Bühne sitzen drei Menschen. So. Rechts die Investigativreporterin Carol Cadwallader.
2: I think this might be a Hay first.
1: Das ist eine Premiere. Wir haben hier eine Autorin, die in eine Geiselnahme verwickelt ist. Links der amerikanische Juraprofessor und Digitalexperte Tim Wu.
3: For a long time now, people have been saying,
1: die Leute sagen schon lange, dass die Tech-Plattformen die Macht, die Größe und die Stärke von Nationalstaaten erreicht haben. Das hier ist das lebendige Beispiel dafür.
0: Und an dieser Stelle müssen wir leider den Beitrag nochmal unterbrechen. Nochmal ein Hinweis, Falschfahrer auf der A8 Saarlouis-Neunkirchen. Jetzt zwischen dem Dreieck Saarlouis und Schwalbach-Schwarzenholz. Dort kommt Ihnen ein Falschfahrer entgegen. Fahren Sie äußerst rechts und überholen Sie nicht auf der A8 Saarlouis-Neunkirchen zwischen dem Dreieck Saarlouis und Schwalbach-Schwarzenholz. Dort ist ein Falschfahrer unterwegs, Vorsicht dort in beiden Richtungen. Und nun weiter mit dem Beitrag von Nils Dams.
3: This is sort of the living example.
1: Und zwischen den beiden die Autorin Sarah Wynne Williams. Um ihr Buch soll es bei der Veranstaltung gehen, aber sie sagt kein Wort. Eine Stunde lang. Sie darf nicht über ihr eigenes Buch sprechen. Das hat Meta juristisch erwirkt. Gleich mehr dazu. Was hat Meta gegen Wynne Williams Buch mit dem deutschen Titel Mein Traumjob bei Facebook und wie ich alle meine Ideale verlor?
4: It was idealism that originally led me to Facebook.
1: Ich wollte aus Idealismus zu Facebook. Dafür schäme ich mich mittlerweile.
4: I'm a little ashamed to admit that.
1: Schreibt die Neuseeländerin Wynne Williams in ihrem Buch, das sie auch als Hörbuch eingesprochen hat.
4: Back when it was still possible to be optimistic.
1: Damals konnte man noch optimistisch sein, wenn es um Facebook und das Internet ging. Ich war da Mitte 20.
4: Since my mid-20s.
1: 6 Jahre lang war sie im Unternehmen von 2011 bis 2017. Auf knapp 500 Seiten schildert sie ihre persönlichen Erinnerungen aus dem Innenleben bei Facebook, der Konzern, der heute Meta heißt und nicht gut wegkommt. Ich gehörte zu den Personen, die der Führungsspitze des Unternehmens, Mark Zuckerberg und Sheryl Sandberg, beratend zur Seite standen.
4: Mark Zuckerberg und Sheryl Sandberg.
1: Sandberg war jahrelang hinter Zuckerberg die Nummer 2 bei Facebook. Am Ende musste ich hilflos zusehen, wie sie sich bei autoritären Staaten wie China anbiederten und die Öffentlichkeit bedenkenlos hinters Licht führten. Das Buch ist auch eine persönliche Abrechnung mit ehemaligen Vorgesetzten, denen sie zum Teil schweres Fehlverhalten vorwirft. Facebook habe sich oft unverantwortlich und im Zweifel für finanzielle Vorteile entschieden, als für den Schutz von zum Beispiel Minderjährigen oder Minderheiten.
4: Working on policy at Facebook.
1: An den meisten Tagen kam mir die Arbeit bei Facebook so vor, als würde ich einem Haufen 14-Jähriger zusehen. 14-Jährige, denen Superkräfte und eine unerhörte Menge Geld in den Schoß gefallen waren und die nun um die Welt flogen, um zu schauen, was ihre Machtfülle ihnen wohl noch alles einbringen würde. Wynne Williams hat als Top-Managerin mutmaßlich sehr gut verdient. Warum sie trotz der finanziellen Unabhängigkeit 6 Jahre bei Facebook blieb, darauf geht sie kaum ein. Das englische Original mit dem Titel Careless People, rücksichtslose Menschen, gibt es schon seit über einem Jahr. Ein Bestseller in den USA, gegen den Meta sofort juristisch vorging. Kurz nach der Veröffentlichung im letzten März urteilte ein Schiedsgericht, dass Wynne Williams nicht öffentlich über das Buch sprechen darf. Meta-Sprecher Andy Stone postete damals:
5: Dieses Urteil bestätigt, dass das falsche und verleumderische Buch niemals hätte veröffentlicht werden dürfen.
1: Was so nicht stimmt, denn das Schiedsgericht sah es zwar als erwiesen an, dass die Autorin nach ihrer Zeit bei Facebook gegen eine Verschwiegenheitserklärung verstoßen hat, Es hat sich aber nicht inhaltlich mit dem Buch auseinandergesetzt. Über den Schweigeauftritt der Autorin in Wales beim Literaturfestival Ende Mai haben Medien weltweit berichtet. Laut dem britischen Guardian haben sich danach die Verkaufszahlen des Buchs im Vereinigten Königreich verdreifacht.
0: Nils Dams über das Buch der Ex-Facebook-Managerin, das jetzt in Deutschland erscheint.
6: Kultur.
0: Genau 20 Jahre ist es her, dass Erfolgsautor Klaus-Peter Wolf aus Norden seinen ersten Ostfriesen-Krimi geschrieben hat. In einem belebten Café entstanden damals die ersten Zeilen. Die Krimireihe ist seitdem regelmäßig auf Platz 1 der Spiegel-Bestsellerliste, wurde in fast 30 Sprachen übersetzt und millionenfach verkauft. Außerdem gibt es zahlreiche Verfilmungen der Krimis, die im ZDF ausgestrahlt wurden. Zum Jubiläum der Ostfriesen-Krimis hat Pascal Klug den Autor in seiner Wahlheimat Ostfriesland besucht.
7: Es ist kein Geheimnis, wo man Klaus-Peter Wolf persönlich am besten treffen kann. Sein Lieblingsschreibplatz liegt nämlich mitten im Leben, in einem Café in seinem Heimatort Norden, zwischen Frühstücksgästen, Urlaubern und Fans, wie diesen beiden Cafégästen.
8: Ich würde gern ein Foto mit euch beiden machen.
9: Na klar, geht das ja dabei? Na klar.
8: Das war jetzt Zufall. Ich habe ihn immer verpasst, leider. Ich hatte nach dem Paket gefragt und dann hat man mir gesagt, er sitzt da. Und da muss ich natürlich hin. Das ist das Schönste jetzt im Urlaub.
10: Wir sind aus dem Sauerland und wir sind hier hingefahren, weil wir große Fans von ihm sind. Durch die Bücher hat man die Gegend so ein bisschen ins Herz geschlossen. Und ich habe gesagt, jetzt müssen wir mal an die Originalschauplätze fahren.
7: Doch was ist eigentlich das Erfolgskonzept hinter den Geschichten rund um Kommissarin Ann-Kathrin Klaasen?
11: Ich glaube, dass es im Wesentlichen mit den Figuren zusammenhängt. Es gibt lebende Figuren, deren Leben ich fiktionalisiert habe und die ich in die Romane übernommen habe.
7: Wie zum Beispiel Kaffeebetreiber Jörg Tapper. Ihn gibt es wirklich. Und er taucht als Figur auch in den Romanen auf. Beim Schreiben kann sich Wolf komplett in seine Charaktere hineinfühlen, sagt er. Nur wieder rauskommen. Gar nicht so einfach.
11: Ich bin in der Figur, ruft einer an. Und ich habe... Das kann kompliziert werden.
7: Aber nicht nur die Figuren spielen in seinen Geschichten eine wesentliche Rolle, auch die norddeutsche Landschaft. Der Erfolg hängt offensichtlich auch mit der regionalen Verwurzelung zusammen. Deich, Meer, Ostfriesland.
11: In den Ostfriesen-Krimis und in den Nordseedetektiven ist die Landschaft wie ein Protagonist der Handlung. Also wie eine handelnde Person. So wichtig ist die Landschaft für uns. Und man kann die Orte dann auch alle erwandern. Und das machen die Leute auch.
7: Und tatsächlich kommen einige genau deshalb hierher. Offensichtlich ein Tourismusmagnet für die Region.
12: Er ist auch ein bisschen schuld, dass wir so viel hier sind. Weil wir alle Orte, die er beschrieben hat, natürlich aufsuchen.
7: Warum gerade Kriminalromane mit regionalem Bezug so erfolgreich sind, weiß Christina Seibert von der Universität Siegen. 6 Jahre lang hat sie dazu geforscht, sogar ihre Doktorarbeit darüber geschrieben.
13: Man hat ja nicht nur die Orte, sondern auch Personen, die real existieren. Und darüber wird natürlich nochmal ein ganz anderer Authentizitätsfaktor erreicht. Und nicht zu unterschätzen ist natürlich auch die Region Ostfriesland oder die Nordsee. Das heißt, eine Urlaubsdestination.
7: Ein paar hundert Meter weiter im Ostfriesischen Kriminalmuseum in Norden steht der Tisch, an dem der gebürtige Gelsenkirchener vor genau 20 Jahren seinen ersten Band der Krimireihe geschrieben hat.
11: Wenn du mir da erzählt hättest, was wirklich mal passiert, hätte ich dich gefragt, ob alles, was du rauchst, auch legal ist. Weißt du? Das war undenkbar.
7: Aus den Romanen wird ein Hype und dann auch eine ZDF-Fernsehreihe. 15 Filme. Die Originalkulissen dazu stehen im Obergeschoss.
11: Das ist hier die Polizeiinspektion. Wenn ihr hier mal einmal mit mir kommt, hier ist das Büro des Chefs, früher Ubo Heide, dann Martin Büscher. Und hier, guck mal, hier finden die Roundtable-Gespräche statt. Auf der einen Seite bin ich stolz und dann weiß ich auch schon, boah, bald reden wir ja hier weiter. Jetzt werden ja gerade, das ist ja so ein fortlaufender Prozess. Ich liebe es.
7: Seit nunmehr 20 Jahren hat Klaus-Peter Wolf mit seinen Ostfriesen-Krimis dem Norden zu ordentlich Ruhm verholfen, weit über die Landesgrenzen hinaus.
0: Ein Beitrag von Pascal Klug.
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0: Und hier in der ARD Infonacht übernimmt gleich nach 2 Uhr Detlef Karg. Mein Name ist Alex Franz. Ihnen noch eine angenehme Nacht und einen guten neuen Tag.

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1: Um 2 Uhr mit Wolfgang Berger. Mexiko ist mit einem Sieg gegen Südafrika in die Fußball-Weltmeisterschaft gestartet. Das Eröffnungsspiel des Turniers in Mexiko-Stadt endete 2:0. Aus dem ARD-WM-Team Jakob Rüger.
2: Nach dem Eröffnungsspiel zwischen Mexiko und Südafrika steht der brasilianische Schiedsrichter Wilton Pereira Sampaio im Mittelpunkt. Er verteilte gleich 3 Platzverweise. So viele gab es zuletzt in einem WM-Spiel beim Turnier 2006. Julian Quiñones und Raúl Jiménez bescherten dem Co-Gastgeber Mexiko einen 2:0 Auftaktsieg. Der wurde von Ausschreitungen überschattet. Rund 2000 Demonstranten versuchten gewaltsam in das Aztekenstadion zu kommen. Sie warfen Leuchtraketen und Steine auf Sicherheitskräfte. Die mexikanische Polizei setzte Tränengas ein. Lokale Medien berichten, dass ein Polizist verletzt und mehrere Randalierer festgenommen wurden.
1: Um Mitternacht ist die Reform des europäischen Asylsystems in Kraft getreten. Die Verschärfung der Migrationsregeln soll schnellere Asylentscheidungen und konsequentere Abschiebungen ermöglichen. Effektivere Verfahren an den europäischen Außengrenzen sollen zudem verhindern, dass Schutzsuchende in der Europäischen Union weiterziehen. Ein sogenannter Solidaritätsmechanismus sieht dafür vor, dass EU-Staaten mit besonders vielen Neuankünften durch finanzielle Beiträge, Sachleistungen oder die Übernahme von Asylsuchenden entlastet werden. US-Präsident Trump hat die angekündigten neuen Angriffe auf den Iran wieder abgesagt. Er begründete das auf seinem Online-Kanal mit Fortschritten bei den Verhandlungen. Aus Washington Samuel Jakisch.
3: Wenige Stunden zuvor hatte Trump schwere Militärschläge angekündigt und mit der Besetzung iranischer Ölexportterminals auf der Insel Khark gedroht. Als Grund für die Absage der angeblich bereits vorbereiteten Angriffe deutete Trump erneut einen Verhandlungsfortschritt mit der iranischen Seite an. Gespräche mit der Islamischen Republik seien, so Trump wörtlich, sowohl in ihrer Grundausrichtung als auch im Detail von allen beteiligten Parteien gebilligt worden. Details nannte Trump nicht. Auch eine Bestätigung von iranischer Seite blieb zunächst aus.
1: In den Niederlanden sind 3 Schulkinder und ein Erwachsener bei einem tragischen Zwischenfall ums Leben gekommen. Ein Auto geriet auf einer Bundesstraße im Westen des Landes ins Schleudern und erfasste eine Fahrradgruppe auf einem Schulausflug. 3 weitere Kinder wurden schwer verletzt. Ein 19 Jahre alter Mann wurde festgenommen, vermutlich der Fahrer. Die Untersuchungen der Unfallursache laufen. Das waren die Nachrichten. Und das Wetter in Deutschland. Gebietsweise Schauer, vereinzelt Gewitter, im Osten meist trocken, Tiefstwerte 13 bis 6 Grad. Tagsüber ziehen Schauer von West nach Ost, auch einzelne Gewitter, teilweise längere trockene Abschnitte. Höchstwerte 15 Grad im Fichtelgebirge bis 22 Grad am Oberrhein. Samstag im Nordosten Schauer und einzelne Gewitter, im Südwesten zeitweise freundlich. Es ist 2:03 Uhr.
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4: Die A1 Osnabrück Richtung Bremen ist zwischen Dreieck Ahlhorner Heide und Wildeshausen West wegen Bauarbeiten bis 6 Uhr gesperrt. Die Umleitung führt über die A29 und Ahlhorn. Die A9 Halle Leipzig Richtung Nürnberg ist zwischen Plech und Hormersdorf wegen Bergungsarbeiten gesperrt. Die A12 Frankfurt Oder Richtung Berliner